0: Weinobjekte sind, die wir in einer Ausstellung gezeigt haben 2021 in Dresden in der Ausstellung Deutsches Design 1949 bis 1989. Zwei Länder, eine Geschichte. Und dort haben wir den Z-Stuhl und das Gartenei auch aus Polyurethan ausgestellt. Und Besucherinnen und Besucher und auch die Medien haben sich immer wahnsinnig dafür interessiert. Und wir haben uns überlegt, lass uns doch da tiefer hineingraben in die Geschichte. Wo sind diese Möbel entworfen worden? Wo wurden sie hergestellt? Weil das ist eine Besonderheit, im Westen entworfen und im Osten hergestellt.
1: Ich würde gerade sagen, jetzt müssen Sie den armen DDR-Bürgern eine liebgewonnene Information nehmen. Das Design stammt aus dem Westen. Wieso?
0: Genau, das Design für den Z-Stuhl stammt von Ernst Möckel, seinerzeit Absolvent der HFG Ulm. Und er hat lange Zeit sich damit beschäftigt, einen Freischwinger quasi aus Kunststoff herzustellen. Und dafür bot eben dieses das verhärtende Material Polyurethan, also dieser spezifische Kunststoff, bot sich dafür an, weil er eben so beschaffen ist, dass er nicht bricht, auch in dieser Formgebung. Und dieser Stuhl
1: wurde... Und der Kunststoff ist auch eine westdeutsche Entwicklung.
0: Der Kunststoff ist eine spannende Entwicklung. Es ist überhaupt eine deutsche Geschichte, überhaupt, oder eine deutsch-deutsche Geschichte. 1937 bei IG Farben, also noch vor der Teilung, wurde das Know-how quasi entwickelt. Damals hat man eben Polyurethan noch für andere Dinge genutzt und es kam erst so in den Anfang der 60er Jahre oder Mitte der 60er Jahre hat man angefangen mit diesem Material im Bereich der Möbelherstellung und zuerst für den sogenannten Pantone-Chair, der wahrscheinlich sehr, sehr vielen bekannt sein wird. Aber wir wollen auch in dieser Ausstellung zeigen, dass der Z-Stuhl dem Pantone-Chair das Wasser reicht.
1: Also das ist jetzt sozusagen ein Kunststoff und für die DDR war das in gewisser Weise eine Materialsubstitution für Holz, was wir ja immer nicht hatten, ja?
0: Genau, also das kann man so sagen. Also für die Möbeltechnologie fit gemacht quasi wurde dieser Kunststoff in der Bundesrepublik. Das muss man schon sagen. Die DDR hat irgendwann quasi diese Weiterentwicklung aufgegeben, hat dann aber gesehen, dass es ein Fehler war und musste dann aber tatsächlich für sehr viele Devisen, teures Westgeld, musste dann die DDR tatsächlich die Verfahrenstechnologie, die Maschinen und die Formen für diese Möbel, in die sie eben dieses Material hineingeschäumt wird, kaufen. Und Teil dieses Kaufvertrags waren eben auch die Designs von den westdeutschen Entwerfern. Und diese Information wurde dann nicht unbedingt an die DDR-Bürger dann weitergegeben.
1: War ja vom Klassenfeind.
0: Genau. Aber interessant, wie wie sowas auch funktionieren konnte.
1: Wer war da der Geschäftspartner? BASF habe ich jetzt hier ein paar Mal das Logo gesehen, oder?
0: Das war damals eben noch VEB Synthesewerk Schwarzheide, das ist der eine Strang der Geschichte, also da, wo ein Teil der Möbel hergestellt wurden, die waren zuerst gedacht als Wiederexport in die Bundesrepublik und sollten dort verkauft werden, nur ging derjenige pleite, der diese Möbel dort verkaufen sollte, also diese Geschichte ist durch und durch spannend, einfach, es gibt keine Langeweile in dieser Story, kann man sagen. Und deshalb war sie auch so lange im Verborgenen, denke ich, weil sie ist so vielschichtig und sie aufzudröseln ist tatsächlich extrem diffizil. Und da hat ein Historiker, Sascha Lange, der das Buch Möbel der Zukunft herausgegeben hat, vor einigen Jahren tatsächlich sehr, sehr viel an die Oberfläche gebracht.
1: Also Schwarzheide auf DDR-Seite.
0: Also Schwarzheide, ja. Und PCK Schwedt.
1: Und wer war der Partner in der Bundesrepublik?
0: Der Partner
1: es ja irgendwer verkauft haben.
0: Genau, der Partner in der Bundesrepublik war tatsächlich zum einen Gottfried Reuter. Gottfried Reuter war es in Westdeutschland, in Lehmförde. Und der hat sozusagen als einer, der hat... auch sehr spannend, bei Bayer ehemals gearbeitet und war dort für die Verfahrenstechnologie Polyurethan verantwortlich, hat dann Bayer verlassen und hat, glaube ich, über 50 Firmen angemeldet in der Bundesrepublik und in der Schweiz und hat unterschiedliche Verfahrenstechnologien zur Herstellung von Polyurethan-Produkten angemeldet. Er hat ein Designzentrum sogar in Lehmförde gegründet, wo er eben einen niederländischen damals Gestalter, Peter Gizzi, engagiert hat. Und er sollte sogar, das war seine Vision, in Polyurethan eben Architekturen entwickeln oder Möbel. Und daraus ist dann eben dieses ikonische Gartenei, was dann auch in der DDR vertrieben wurde, schlussendlich entstanden.
1: Ist das, was hier in der DDR produziert wurde, dann auch noch irgendwann mal an andere Firmen in den Westen gegangen? Also wir haben ja hier eigentlich alles exportiert, wofür es Devisen gab.
0: Genau, also es ist, das Gartenei wurde tatsächlich, also der Gottfried Reuter ging dann pleite, hat dann auch irgendwann in einem Hotel in Ostberlin Selbstmord begangen. Das heißt, wie gesagt, also nichts ist unspannend an dieser Geschichte. Diese Produkte hatten demzufolge zuerst keinen Abnehmer, sie wurden aber dann über einige wenige Firmen wurde der Versuch noch unternommen, diese Objekte dann zu vertreiben. Man darf aber nicht vergessen, dass in Westdeutschland, es kam ja dann 73 die Ölkrise und damit eine Art Shift in der Wahrnehmung von Kunststoffen auch im Interieur, und der wirkte sich in Westdeutschland noch viel stärker auch auf die Verbrauchsgüter aus als eben in der DDR. Also diese Designs verloren dann in der zweiten Hälfte der 70er Jahre an Bedeutung, auch in der Bundesrepublik. In der DDR dauerte das noch etwas länger. Die wurden noch ein wenig länger vertrieben, aber dann Ende der 70er Jahre war auch hier sozusagen damit Schluss.
1: Also modisches Produkt eigentlich auch gewesen?
0: Ein modisches Produkt, tatsächlich in gewisser Weise, was aber dessen Qualitäten tatsächlich auch jetzt heute wieder zur Geltung kommen oder erkannt werden. Und nicht nur die ästhetischen Qualitäten, könnte man sagen, sondern auch, es ist ein wahnsinnig stabiler Stuhl. Ich meine, man muss sich mit der Frage der Nachhaltigkeit bei Kunststoff generell auseinandersetzen. Allerdings muss man bei Polyurethan, kann man sagen, dass dieser Stuhl nicht tot zu kriegen ist, weil er sitzt sich wahnsinnig gut. Man kann sich hier in der Ausstellung auch davon überzeugen. Man kann ihn auch hier besessen. Er wurde ja auch neu aufgelegt von der Firma Pestel, und da kann man den
1: es
0: kann
1: gibt
0: man
1: aber
0: besitzen.
1: Auch Designentwicklung aus der DDR zu diesem Werkstoff. Und die sind hier in Halle passiert, oder?
0: Genau, es sind wahnsinnig spannende Geschichten passiert.
1: Erzählen Sie mir.
0: Ja, genau. In Halle ist ja die Kunsthochschule die Burg Giebichenstein, die Burg, wie sie in Kürze genannt wird. Und die sollte sich, also diese Entwicklung von Anwendungen in Polyurethan, das wurde so Anfang der 70er Jahre zu so einem richtigen Staatsaufgabe in der DDR. Und natürlich wurden auch Hochschulen angehalten und diverse Betriebe, sich mit diesem Thema zu beschäftigen. Und wir haben im Archiv der Burg Giebichenstein eben gefunden 13 Abschlussarbeiten, die sich mit diesem Material beschäftigen und dem Einsatz. Und und die sind hier in der Ausstellung zu sehen, einige auch Fotografien, einige eben auch
1: als Hardware.
0: Hardware, danke. Und vor allem sind wir sehr froh, dass wir Rudolf Horn, der ja langjähriger, also der berühmte Designer Rudolf Horn, der leider letztes Jahr verstorben ist mit 95 Jahren, aber noch geehrt wurde in Halle hier mit dem Kunstpreis der Kunststiftung St.

0: Sachsen-Anhalt. Der hat lange Jahre hier an der Burg unterrichtet und Generationen von Studierenden eben ja erzogen, wenn man so ausgebildet, wenn man so will. Und auch er hat so ein ikonisches Kleinmöbel, könnte man sagen, in Polyurethan entworfen, so typisch für seinen Gestaltungsansatz, variabel für jeden Bereich in der Wohnung. Das zeigen wir hier auch in der Ausstellung an zahlreichen Fotografien. Also das ist nicht nur, manche nennen es, also im umgangssprachlichen Gebrauch werden sie Garderobenelemente von Rudolf Horn genannt, aber der Einsatz war vielfältig, von der Küche übers Wohnzimmer, Garderobe natürlich, aber auch Schlafzimmer und Kinderzimmer.
1: Wie ist denn jetzt so ein Stuhl hergestellt worden?
0: Der Stuhl oder die Möbel in Polyurethan sind ziemlich diffizil hergestellt worden. Das war so ein bisschen die Realität, an die bei dieser ganzen Anfangseuphorie vielleicht nicht gedacht wurde. Die Möbel aus Polyurethan haben die spezifisch, dass sie nachgearbeitet werden müssen. Also diese Farbgebung, die zu sehen ist, also diese schönen bunten Farben, rot, blau, gelb, die entstehen durch Lackierung des Rohlings. Das heißt, es ist kein ursprünglich durchgefärbter Kunststoff. Damit wurde tatsächlich auch in der DDR experimentiert, was auch sehr spannend ist. Aber das führte nicht zu dann endgültigen
1: Ergebnissen. Ja.
0: Genau, Ergebnissen. Das heißt, dieser Polyurethan, quasi dieser zwei Komponenten Rohstoff, wurde in eine Form eingeschäumt, tatsächlich verhärtete, wurde dann herausgenommen, musste aber nachgearbeitet werden, also kleine Grate oder kleine Bläschen mussten
1: ausgeschliffen werden, ja.
0: Genau, poliert werden, und dann mussten diese Möbel eben lackiert werden und dann tatsächlich an einigen Stellen auch noch einmal nachgearbeitet werden. Das heißt, es war auch sehr, sehr kostenintensiv, und tatsächlich auch brauchte man dafür Fachkräfte, die angelernt waren, explizit das zu machen, und es konnten.
1: Trotzdem wurden offensichtlich unwahrscheinlich viele hergestellt, dass die, also ich will jetzt nicht sagen in Stühlen ertranken, aber sie wussten plötzlich nicht mehr, weil die Leute die dann auch nicht so gekauft haben, wie man sich das vorgestellt hat, was ist dann passiert?
0: Genau, also die Idee war natürlich, dass man Konsumgüter sehr
1: schön
0: schnell,
1: auf Masse,
0: genau,
1: ja.
0: Schön auf Masse produziert, aber die Realität war dann, dass nicht jeder seinen schönen Holzstuhl ersetzen wollte durch einen weißen oder braunen Kunststoffstuhl. Das heißt, man hatte Probleme in dem Vertrieb und hat nicht alle an Mann oder Frau gebracht, und man musste sich was anderes überlegen. Das heißt, das war der Grund, wieso diese Stühle in so vielen Kantinen, Schulessensräumen oder Schwimmbädern oder auch Erholungsheimen, Mokkamilch, Eisbars, genau. Also dadurch avancierten sie quasi zu so einem, also tatsächlich zu diesem Design DDR oder zu dieser DDR-Design-Ikone, weil es eben ein ganz bekanntes Möbelstück war, des Alltagslebens, könnte man sagen.
1: Sind von diesen Entwürfen, die hier von hallischen Designern entstanden, auch welche in die Produktion gegangen, oder hat man sich dann doch die ganze Zeit auf das einmal angekaufte Design beschränkt?
0: Tatsächlich sind diese Funktionselemente von Rudolf Horn, von dem Professor hier an der Burg, in Herstellung gegangen und wurden zahlreich hergestellt. Und dann ein Beistelltisch, so ein kugeliges Element von Ute Häublein, auch Absolventin der Burg. Und das hat aber leider sehr, sehr lange gedauert, obwohl sie das bereits in der zweiten Hälfte der 70er Jahre den Entwurf ersonnen hat, dauerte es bis Anfang 80er, bis dieser dann tatsächlich hergestellt wurde.
1: Die Planwirtschaft.
0: Das heißt, die Planwirtschaft, also dieses kreative Potenzial war tatsächlich da, und das hoffen wir auch in der Ausstellung tatsächlich zu zeigen, dass die Ausbildung, das Kreative war da, aber es stieß an die Grenzen der Planwirtschaft tatsächlich in der Umsetzung dann.
1: So, wie lange wurden die dann produziert? Sie haben gesagt, es ging im Westen so Anfang der 70er mit der Ölkrise zu Ende, in der DDR ein bisschen länger. Wie lange sind die hier noch hergestellt worden?
0: Die Polyurethanmöbel sind ungefähr bis 1983 in der DDR hergestellt worden, durch die Kooperation natürlich und die Beförderung des Rohstoffs quasi durch die Druschbar, war man auch an andere Preise gebunden und die Ölkrise traf die DDR nicht so stark in der Hinsicht wie Westeuropa und deshalb gab es diese.
1: Also wir hatten, da wir hier sowjetisches Erdöl verarbeitet hatten, noch länger stabile Preise, bis dann, ich glaube, irgendwann die Sowjetunion gesagt hat, so, jetzt kostet auch bei uns Westgeld.
0: Genau. Genau, also so tatsächlich. Also ich finde, das ist eine beispielhafte, spannende Geschichte.
1: Die sich jetzt auf so ein Allerweltsprodukt wie diesen Stuhl ausgewirkt hat.
0: Ja. Genau.
1: Die Hersteller, also wir sitzen jetzt hier auf neuen Stühlen.
0: Ja, der Z-Punkt-Stuhl.
1: Ja. Wo ist der Hersteller jetzt beheimatet? Wo kommt der? Hat er die alten Formen wieder ausgegraben oder wie muss man sich das vorstellen?
0: Genau, tatsächlich, die haben die alte Form vom Z-Stuhl, die sehr, sehr schwere, und beheimatet sind sie in Chemnitz. Und sie haben aber den Stuhl etwas modifiziert, weil sie haben ihn größer gemacht. Also sie haben ihn hochskaliert und haben nochmal eine andere Form dafür geschaffen.
1: Aber solche gut erhaltenen Stühle aus DDR-Zeit sind halt richtig teuer, ja?
0: Ja, also dadurch, dass es tatsächlich ein Massenartikel war, sind die Preise, würde ich mal sagen, noch moderat.
1: Ganz kurz was zu der Ausstellung. Das ist ja eine Wanderausstellung. Wo kamen die jetzt her? Und wissen Sie schon, wo es als nächstes hingeht?
0: Genau, also wir sind sehr glücklich, dass wir im Sinne der Nachhaltigkeit auch oder auch des Wissenstransfers oder wie auch immer man das nennen kann, sehr glücklich, dass die Ausstellung in Dresden gezeigt werden konnte und dann im Museum Utopie und Alltag, was ja unser Kooperationspartner war, in Eisenhüttenstadt. Von dort kommt sie quasi hierher nach Halle und wir hoffen, dass sie nach Gera geht ins Museum für angewandte Kunst.
1: Dürfen die sich auf die schönen bunten 70er Jahre Farben freuen?
0: Genau, tatsächlich. Und wir hoffen, dass es noch ein, zwei Museen gibt. Wir wären am glücklichsten, wenn die Ausstellung noch im Westteil des Landes quasi auch gezeigt werden könnte. Aber da warten wir noch auf Rückmeldung. Also tatsächlich sind wir immer an Objekten interessiert und wir haben im Rahmen dieser Ausstellung tatsächlich es geschafft, einige Prototypen, die in Bernsdorf bei Schwarzheide hergestellt wurden, auch für die Sammlung des Kunstgewerbemuseums jetzt in Dresden zu bekommen. Und das freut uns sehr, weil es sind immer wieder spannende Geschichten, zum Beispiel auch die Geschichte, dass in der DDR diese Möbel nicht in Schwarz hergestellt werden durften. Ja, weil Schwarz war keine Farbe für die arbeitende Bevölkerung der DDR. Das heißt, es gab eben dieses Blau, Gelb, Rot, Weiß. Braun eben hatten wir schon, aber alle Möbel aus Polyurethan, die in Schwarz man auf dem Markt findet, kann man davon ausgehen, dass es eben die Produktion für die Bundesrepublik war, weil das eben der DDR-Bürger sollte doch nicht diese traurige Farbe.
1: Der Alltag war grau genug, jetzt noch schwarze Stühle, ja. In der Ausstellung wird diese Produktgeschichte als gesamtdeutsche Erzählung ausgebreitet, ergänzt durch Schilderungen von Zeitzeugen aus der Produktion oder zur Nutzung der Möbelstücke. Und mit Molly Sitt zeigt man auch ein Produkt, das man in Halle ausschließlich für den bundesdeutschen Markt herstellte. Werbemittel aus der Zeit, die man noch finden konnte, dokumentieren das. Aber vielleicht hat ja noch jemand in den alten Bundesländern ein solches Stück auf dem Dachboden liegen. Die staatlichen Sammlungen in Dresden würden sich freuen, so etwas noch zu bekommen. Neben den ausgestellten Designstücken erfährt der Besuchende natürlich auch etwas über deren Produktion, auch angepasst an kindliches Verständnis in Form einer Bildergeschichte und mit einigen interaktiven Elementen, die zum Experimentieren und Entdecken einladen. Bis zum 1. November kann man diese Ausstellung erst einmal besuchen, dann wird sie wohl nach Gera weiterziehen, denn das Interesse an solchen Geschichten ist ungebrochen, übrigens in Ost und West.

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3: Tja, beim nächsten Thema, da gibt es wohl keinen besseren Spezialisten als mich. Es geht um ungepuderte Perücken. Nein, im Ernst, lassen Sie sich einladen zur zweiten Barocknacht in das Schloss der Residenzstadt Altenburg.

0: Madame, Monsieur, ich lade Sie herzlich ein. Folgen Sie mir in das 18. Jahrhundert, in die Residenzstadt Altenburg mit ihrem wunderschönen Schloss. Doch dazu ist es notwendig, bei der Herzogin von Sachsen-Gotha-Altenburg, Luise Dorothee, eine Audienz zu erbitten.
1: Nun, mein lieber Baron von Künzel, es ist mir immer eine Ehre, in meine Sommerresidenz zurückzukehren. Schaut, unsere Orangerie, unser Teehaus. Selbst mein Gemahl, Friedrich III. Von Sachsen-Gotha-Altenburg.
2: So in etwa könnte es geklungen haben, als im 18. Jahrhundert eine Einladung zu einem barocken Fest ausgesprochen wurde. Zur zweiten Barocknacht in Altenburg am 19. September wird man diesen Ton öfter hören können, denn dann machen das Teehaus und die Orangerie eine Reise zurück in die Zeit von gepuderten Perücken und modischer Ausgelassenheit. Wer aktiv mit eigenem Gewande dabei sein möchte, der hat natürlich auch die Möglichkeit.
1: Als Besucher, sicherlich als Zaungast, mal schauen, was da passiert, ist natürlich kein Problem oder kein Thema. Wer Lust hat, einfach mal in diese Zeit einzutauchen, kann gerne daran teilnehmen, Kleid, eine Robe ausleihen und natürlich ein Ticket kaufen, um einfach mal diesen Flair zu erleben. Ne? Also wenn Sie Lust haben, Robe ausleihen, bestimmt am Theater und mal dabei sein, kein Problem.
2: Apropos Kleidung, natürlich sollte man die Herzogin nicht versuchen, im Kleidungsstil zu übertrumpfen. Daher hier einige Hinweise zum Standard, unter welchem man bleiben sollte.
1: Ja, das ist eine Robe de Cure. Kann man sagen, die Hofrobe des 18. Jahrhunderts. Und natürlich gab es auch damals schon Kleidung, die ein Graf tragen durfte. Und wir als Herzogin hatten diese Hofrobe, typisch sind natürlich diese Ärmel aus Spitze. Und sie musste natürlich diesen Prunk, die Pracht darstellen und zeigen. Denn ja, wir waren ja Residenzstadt. Wir waren eine Herzogsstadt. Und ein Herzog konnte natürlich auch seinen Prunk, seine Macht mit anhand der Roben, der Kleidung darstellen. Ja, und so erlebt man mich natürlich auch in der Rolle der Herzogin Luise Dorothea von Sachsen, Gotha und Altenburg.
2: Aber keine Sorge, da die historische Korrektheit bei einem solchen Kostüm nur mit größerem finanziellen Einsatz möglich ist, werden auch einfachere barocke Kostüme akzeptiert.
1: Natürlich gibt es auch in unserer, ja wie in jeder Szene, gibt es welche, die das sehr ernst nehmen, die wirklich sich in der Rolle wohlfühlen, die man darstellt. Und wenn man dann so authentisch sein möchte, wie

0: möglich. Das vergisst man nicht. Da möchte man immer weitermachen. Aber wie auch, fängt jeder mal klein an. Und warum nicht? Man kann sich ruhig mal eine Robe ausleihen, einfach mal in die Szene eintauchen, in das 18. Jahrhundert und vielleicht bleibt man für immer dabei.
1: Einen passenden Start in das Barockfest gibt es hingegen schon am Abend des 18. September.
0: Also die Klänge des Barock, ein wunderschönes Konzert und die Schlosskirche in unserem Altenburg ist einfach einmalig. Und es gab ja schon im vorigen Jahr schon einen kleinen Barockball, wo wir insgesamt 75 Darsteller waren, wirklich auch welche aus Altenburg waren dabei, die sich einfach mal anziehen wollten und wollten es mal erleben. Und unsere Gäste, selbst aus dem Ausland, fanden unsere Schlosskirche hier in Altenburg so unsagbar schön, dass sie wirklich den Wunsch hegten, mal ein Konzert hier zu erleben. Und ja, wir machen es möglich. Und jeder Altenburger kann gern dabei sein und auch einen richtigen festlichen Einzug Barockfreunde und natürlich von mir, der Herzogin, mit unserem Hofstaat einmal erleben.
1: Und so hat man die Möglichkeit, und wenn nur als Zaungast, Schloss, Teehaus und Orangerie in Altenburg so zu erleben wie im 18. Jahrhundert üblich. Wenn man dann dabei den Unterhaltungen lauscht, so dürfte dies eine Entschleunigung in Zeiten von Abkürzungen in Handy-Messengern sein.
0: Der zweite von Sachsen, Gotha und Altenburg, der diese wunderschöne Orangerie und dieses Teehaus hat erbauen lassen. Welch wunderschöne Feste fanden schon damals hier in unserer Residenzstadt

0: Das ist die Formel von Polyurethan, einem duroplastischen Kunststoff, dessen Entwicklung auf das Jahr 1937 zurückgeht. Es handelt sich um einen Zwei-Komponenten-Kunststoff, der je nach seiner Zusammensetzung, nach seiner Aushärtung Eigenschaften wie Holz aufweist. Auf dieser Grafik wurde dargestellt, wie die entstehende Masse in einer Form aushärtet und zu einem Stuhl wird. Dem allseits bekannten Z-Stuhl. Entstanden sind die Aufnahmen in einer neuen Ausstellung im Stadtmuseum in Halle, in der unter der Überschrift Pure Visionen die Geschichte dieses Möbelstücks erzählt wird. Es ist eine Wanderausstellung, die zuvor auch schon in Dresden und Eisenhüttenstadt zu sehen war, aber im Stadtmuseum erweiterte man sie noch um einen regionalen Bezug zu Halle.
1: Das ist eine ganz tolle Geschichte, weil es ganz tolle Designobjekte sind, die wir in einer Ausstellung gezeigt haben 2021 in Dresden in der Ausstellung Deutsches Design 1949 bis 1989. Zwei Länder, eine Geschichte. Und dort haben wir den Z-Stuhl und das Gartenei auch aus Polyurethan ausgestellt. Und Besucherinnen und Besucher und auch die Medien haben sich immer wahnsinnig dafür interessiert. Und wir haben uns überlegt, lass uns doch da tiefer hineingraben in die Geschichte. Wo sind diese Möbel entworfen worden? Wo wurden sie hergestellt? Weil das ist eine Besonderheit, im Westen entworfen und im Osten hergestellt.
2: Ich würde gerade sagen, jetzt müssen Sie den armen DDR-Bürgern eine liebgewonnene Information nehmen. Das Design stammt aus dem Westen. Wieso?
1: Genau, das Design für den Z-Stuhl stammt von Ernst Möckel, seinerzeit Absolvent der HFG Ulm. Und er hat lange Zeit sich damit beschäftigt, einen Freischwinger quasi aus Kunststoff herzustellen. Und dafür bot eben dieses wahnsinnig das verhärtende Material Polyurethan, also dieser spezifische Kunststoff, bot sich dafür an, weil er eben so beschaffen ist, dass er nicht bricht, auch in dieser Formgebung. Und dieser Stuhl wurde...
2: Und der Kunststoff ist auch eine westdeutsche Entwicklung.
1: Der Kunststoff ist eine spannende Entwicklung. Es ist überhaupt eine deutsche Geschichte, eine deutsch-deutsche Geschichte. 1937 bei IG Farben, also noch vor der Teilung, wurde das Know-how quasi entwickelt. Damals hat man eben Polyurethan noch für andere Dinge genutzt und es kam erst so in den Anfang der 60er Jahre oder Mitte der 60er Jahre hat man angefangen mit diesem Material im Bereich der Möbelherstellung und zuerst für den sogenannten Pantone-Chair, der wahrscheinlich sehr, sehr vielen bekannt sein wird. Aber wir wollen auch in dieser Ausstellung zeigen, dass der Z-Stuhl dem Pantone-Chair das Wasser reicht.
2: Also das ist jetzt sozusagen ein Kunststoff und für die DDR war das in gewisser Weise eine Materialsubstitution für Holz, was wir ja immer nicht hatten, ja?
1: Genau, also das kann man so sagen. Also für die Möbeltechnologie fit gemacht quasi wurde dieser Kunststoff in der Bundesrepublik. Das muss man schon sagen. Die DDR hat irgendwann quasi diese Weiterentwicklung aufgegeben, hat dann aber gesehen, dass es ein Fehler war und musste dann aber tatsächlich für sehr viele Devisen, teures Westgeld, musste dann die DDR tatsächlich die Verfahrenstechnologie, die Maschinen und die Formen für diese Möbel, in die sie eben dieses Material hineingeschäumt wird, kaufen. Und Teil dieses Kaufvertrags waren eben auch die Designs von den westdeutschen Entwerfern. Und diese Information wurde dann nicht unbedingt an die DDR-Bürger dann weitergegeben.
2: War ja vom Klassenfeind.
1: Genau. Aber interessant, wie das auch, also wie sowas auch funktionieren konnte.
2: Wer war da der Geschäftspartner? BASF habe ich jetzt hier ein paar Mal das Logo gesehen? Oder?
1: Genau, das war damals... damals eben noch VEB-Synthesewerk Schwarzheide. Das ist der eine Strang der Geschichte, also da, wo ein Teil der Möbel hergestellt wurden. Die waren zuerst gedacht als Wiederexport in die Bundesrepublik und sollten dort verkauft werden. Nur ging derjenige pleite, der diese Möbel dort verkaufen sollte. Also diese Geschichte ist durch und durch spannend. Einfach, es gibt keine Langeweile in dieser Story, kann man sagen. Und deshalb war sie auch so lange im Verborgenen, denke ich, weil sie ist so vielschichtig und sie aufzudröseln ist tatsächlich extrem diffizil. Und da hat ein Historiker, Sascha Lange, der das Buch Möbel der Zukunft herausgegeben hat, vor einigen Jahren tatsächlich sehr, sehr viel an die Oberfläche gebracht.
2: Also Schwarzheide auf DDR-Seite?
1: Also Schwarzheide, ja. Und PCK Schwedt.
2: Und wer war der Partner in der Bundesrepublik?
1: Der Partner
2: es ja irgendwer verkauft haben.
1: Genau, der Partner in der Bundesrepublik war tatsächlich zum einen Gottfried Reuter. Gottfried Reuter war es in Westdeutschland. In Lehmförde. Und der hat sozusagen als einer, der hat auch sehr spannend bei Bayer ehemals gearbeitet und war dort für die Verfahrenstechnologie Polyurethan verantwortlich, hat dann Bayer verlassen und hat, glaube ich, über 50 Firmen angemeldet in der Bundesrepublik und in der Schweiz und

0: hat unterschiedliche Verfahrenstechnologien zur Herstellung von Polyurethan-Produkten angemeldet. Er hat ein Designzentrum sogar in Lehmförde gegründet, wo er eben einen niederländischen damals Gestalter Peter Gizzi engagiert hat, und er sollte sogar, das war seine Vision, in Polyurethan eben Architekturen entwickeln oder Möbel, und daraus ist dann eben dieses ikonische Gartenei, was dann auch in der DDR vertrieben wurde, schlussendlich entstanden.
1: Ist das, was hier in der DDR produziert wurde, dann auch noch irgendwann mal an andere Firmen im Westen gegangen? Also wir haben ja hier eigentlich alles exportiert, wofür es Devisen gab.
0: Genau, also es ist, das Gartenei wurde tatsächlich, also der Gottfried Reuter ging dann pleite, hat dann auch irgendwann in einem Hotel in Ostberlin Selbstmord begangen. Das heißt, wie gesagt, also nichts ist unspannend an dieser Geschichte. Und diese Produkte hatten demzufolge zuerst keinen Abnehmer, sie wurden aber dann über einige wenige Firmen wurde der Versuch noch unternommen, diese Objekte dann zu treiben. Man darf aber nicht vergessen, dass in Westdeutschland, es kam ja dann 73 die Ölkrise und damit eine Art Shift in der Wahrnehmung von Kunststoffen auch im Interieur, und der wirkte sich in Westdeutschland noch viel stärker auch auf die Verbrauchsgüter aus als eben in der DDR. Also diese Designs verloren dann in der zweiten Hälfte der 70er Jahre an Bedeutung, auch in der Bundesrepublik. In der DDR dauerte das noch etwas länger. Die wurden noch ein wenig länger vertrieben, aber dann Ende der 70er Jahre war auch hier sozusagen damit Schluss.
1: Also modisches Produkt eigentlich auch gewesen?
0: Ein modisches Produkt, tatsächlich in gewisser Weise, was aber dessen Qualitäten tatsächlich auch jetzt heute wieder zur Geltung kommen oder erkannt werden. Und nicht nur die ästhetischen Qualitäten, könnte man sagen, sondern auch, es ist ein wahnsinnig stabiler Stuhl. Ich meine, man muss sich mit der Frage der Nachhaltigkeit bei Kunststoff generell auseinandersetzen. Allerdings muss man bei Polyurethan, kann man sagen, dass dieser Stuhl nicht tot zu kriegen ist, weil er sitzt sich wahnsinnig gut. Das heißt, man kann sich hier in der Ausstellung auch davon überzeugen. Man kann ihn auch hier besessen. Er wurde ja auch neu aufgelegt von der Firma Pestel, und
1: Es gibt aber auch Designentwicklungen aus der DDR zu diesem Werkstoff. Und die sind hier in Halle passiert oder
0: genau, es
1: auch?
0: Sind wahnsinnig spannende Geschichten passiert.
1: Erzählen Sie mir.
0: Genau. In Halle ist ja die Kunsthochschule oder die Burg Giebichenstein, so wie sie, oder die Burg, wie sie in Kürze genannt wird. Und die sollte sich, also diese Entwicklung von Anwendungen in Polyurethan, das wurde so Anfang der 70er Jahre zu so einem richtigen Staatsaufgabe in der DDR. Und natürlich wurden auch Hochschulen angehalten und diverse Betriebe, sich mit diesem Thema zu beschäftigen. Und wir haben im Archiv der Burg Giebichenstein eben gefunden 13 Abschlussarbeiten, die sich mit diesem Material beschäftigen und dem Einsatz. Die sind hier in der Ausstellung zu sehen. Einige auch Fotografien, einige eben auch
1: als Hardware.
0: Danke. Und vor allem sind wir sehr froh, dass wir Rudolf Horn, der ja langjähriger, also der berühmte Designer Rudolf Horn, der leider letztes Jahr verstorben ist mit 95 Jahren, aber noch geehrt wurde in Halle hier mit dem Kunstpreis der Kunststiftung Sachsen-Anhalt. Der hat lange Jahre hier an der Burg unterrichtet und Generationen von Studierenden erzogen, ausgebildet. Und auch er hat so ein ikonisches Kleinmöbel, könnte man sagen, in Polyurethan entworfen. So typisch für seinen Gestaltungsansatz, variabel für jeden Bereich in der Wohnung. Das zeigen wir hier auch in der Ausstellung an zahlreichen Fotografien. Also das ist nicht nicht nur, manche nennen es, also im umgangssprachlichen Gebrauch werden sie Garderobenelemente von Rudolf Horn genannt, aber der Einsatz war vielfältig, von der Küche übers Wohnzimmer, Garderobe natürlich, aber auch Schlafzimmer und Kinderzimmer.
1: Wie ist denn jetzt so ein Stuhl hergestellt worden?
0: Der Stuhl oder die Möbel in Polyurethan sind ziemlich diffizil hergestellt worden. Das war so ein bisschen die Realität, an die bei dieser ganzen Anfangseuphorie vielleicht nicht gedacht wurde. Die Möbel aus Polyurethan haben die spezifisch, dass sie nachgearbeitet werden müssen. Also diese Farbgebung, die zu sehen ist, also diese schönen bunten Farben, rot, blau, gelb, die entstehen durch Lackierung des Rohlings. Das heißt, es ist kein ursprünglich durchgefärbter Kunststoff. Damit wurde tatsächlich auch in der DDR experimentiert, was auch sehr spannend ist. Aber das führte nicht zu dann endgültigen
1: Ergebnissen. Ja.
0: Genau, Ergebnissen. Das heißt, dieser Polyurethan, quasi dieser zwei Komponenten Rohstoff, wurde in eine Form eingeschäumt, tatsächlich verhärtete, wurde dann herausgenommen, musste aber nachgearbeitet werden, also kleine Grate oder kleine Bläschen mussten
1: ausgeschliffen werden, ja.
0: Genau, poliert werden, und dann mussten diese Möbel eben lackiert werden und dann tatsächlich an einigen Stellen auch noch einmal nachgearbeitet werden. Das heißt, es war auch sehr, sehr kostenintensiv, und tatsächlich auch brauchte man dafür Fachkräfte, die angelernt waren, explizit das zu machen, und es konnten.
1: Trotzdem wurden offensichtlich unwahrscheinlich viele hergestellt, dass die, also ich will jetzt nicht sagen, in Stühlen ertranken, aber sie wussten plötzlich nicht mehr, weil die Leute die dann auch nicht so gekauft haben, wie man sich das vorgestellt hat, was ist dann passiert?
0: Genau, also die Idee war natürlich, dass man Konsumgüter sehr
1: schön
0: schnell,
1: auf Masse,
0: genau,
1: ja.
0: Schön auf Masse produziert, aber die Realität war dann, dass nicht jeder seinen schönen Holzstuhl ersetzen wollte durch einen weißen oder braunen Kunststoffstuhl. Das heißt, man hatte Probleme in dem Vertrieb und hat nicht alle an Mann oder Frau gebracht, und man musste sich was anderes überlegen. Das heißt, das war der Grund, wieso diese Stühle in so vielen Kantinen, Schulessensräumen oder Schwimmbädern oder auch Erholungsheimen, Mockermilch, Eisbars, genau. Also dadurch avancierten sie quasi zu so einem, also tatsächlich zu diesem Design DDR oder zu dieser DDR-Design-Ikone, weil es eben ein ganz bekanntes Möbelstück war des Alltagslebens, könnte man sagen.
1: Sind von diesen Entwürfen, die hier von hallischen Designern entstanden, auch welche in die Produktion gegangen, oder hat man sich dann doch die ganze Zeit auf das einmal angekaufte Design beschränkt?
0: Tatsächlich sind diese Funktionselemente von Rudolf Horn, von dem Professor hier an der Burg, in Herstellung gegangen und wurden zahlreich hergestellt. Und dann ein Beistelltisch, so ein kugeliges Element von Ute Häublein, auch Absolventin der Burg. Und das hat aber leider sehr, sehr lange gedauert, obwohl sie das bereits in der zweiten Hälfte der 70er Jahre den Entwurf ersonnen hat, dauerte es bis Anfang 80er, bis dieser dann tatsächlich hergestellt wurde.
1: Die Planwirtschaft.
0: Das heißt, die Planwirtschaft, also dieses kreative Potenzial war tatsächlich da, und das hoffen wir auch in der Ausstellung tatsächlich zu zeigen, dass die Ausbildung, das Kreative war da, aber es stieß an die Grenzen der Planwirtschaft tatsächlich in der Umsetzung dann.
1: So, wie lange wurden die dann produziert? Sie haben gesagt, es ging im Westen so Anfang der 70er mit der Ölkrise zu Ende, in der DDR ein bisschen länger. Wie lange sind die hier noch hergestellt worden?
0: Die Polyurethanmöbel sind ungefähr bis 1983 in der DDR hergestellt worden, durch die Kooperation natürlich und die Beförderung des Rohstoffs quasi durch die Druschba, war man auch an andere Preise gebunden, und die Ölkrise traf die DDR nicht so stark in der Hinsicht wie Westeuropa, und deshalb wurde gab es
1: diese... Also wir hatten, da wir hier sowjetisches Erdöl verarbeitet hatten, noch länger stabile Preise, bis dann, ich glaube, irgendwann die Sowjetunion gesagt hat, so, jetzt kostet auch bei uns Westgeld.
0: Genau.

0: Genau, also so tatsächlich. Also ich finde, das ist eine beispielhafte, spannende Geschichte.
1: Ja, die sich jetzt auf so ein Allerweltsprodukt wie diesen Stuhl ausgewirkt hat.
0: Ja, ja. Genau.
1: Die Hersteller, also wir sitzen jetzt hier auf neuen Stühlen.
0: Ja, der Z-Punkt-Stuhl.
1: Ja. Wo ist der Hersteller jetzt beheimatet? Wo kommt der? Hat er die alten Formen wieder ausgegraben oder wie muss man sich das vorstellen?
0: Genau, tatsächlich. Tatsächlich, die haben die alte Form vom Z-Stuhl, die sehr, sehr schwere. Beheimatet sind sie in Chemnitz. Und sie haben aber den Stuhl etwas modifiziert, weil sie haben ihn größer gemacht. Also sie haben ihn hochskaliert und haben nochmal eine andere Form dafür geschaffen.
1: Aber solche gut erhaltenen Stühle aus DDR-Zeit sind halt richtig teuer, ja?
0: Ja, also dadurch, dass es tatsächlich ein Massenartikel war, sind die Preise, würde ich mal sagen, noch moderat.
1: Ganz kurz was zu der Ausstellung. Das ist ja eine Wanderausstellung. Wo kam die jetzt her? Und wissen Sie schon, wo es als nächstes hingeht?
0: Genau, also wir sind sehr glücklich, dass wir im Sinne der Nachhaltigkeit auch oder auch des Wissenstransfers oder wie auch immer man das nennen kann, sehr glücklich, dass die Ausstellung in Dresden gezeigt werden konnte und dann im Museum Utopie und Alltag, was ja unser Kooperationspartner war, in Eisenhüttenstadt. Von dort kommt sie quasi hierher, nach Halle. Und wir hoffen, dass sie nach Gera geht ins Museum für angewandte Kunst.
1: Dürfen die sich auf die schönen bunten 70er Jahre Farben freuen?
0: Genau, tatsächlich. Und wir hoffen, dass es noch ein, zwei Museen gibt. Wir wären am glücklichsten, wenn die Ausstellung noch im Westteil des Landes quasi auch gezeigt werden könnte. Aber da warten wir noch auf Rückmeldung. Also tatsächlich sind wir immer an Objekten interessiert und wir haben im Rahmen dieser Ausstellung tatsächlich es geschafft, einige Prototypen, die in Bernsdorf bei Schwarzheide hergestellt wurden, auch für die Sammlung des Kunstgewerbemuseums jetzt in Dresden zu bekommen. Und das freut uns sehr, weil es sind immer wieder spannende Geschichten, zum Beispiel auch die Geschichte, dass in der DDR diese Möbel nicht in Schwarz hergestellt werden durften, ja, weil Schwarz war keine Farbe für die arbeitende Bevölkerung der DDR. Das heißt, es gab eben dieses Blau, Gelb, Rot, Weiß. Braun eben hatten wir schon, aber alle Möbel aus Polyurethan, die in Schwarz man auf dem Markt findet, kann man davon ausgehen, dass es eben die Produktion für die Bundesrepublik war, weil das eben der DDR-Bürger sollte doch nicht diese traurige Farbe.
1: Der Alltag war grau genug, jetzt noch schwarze Stühle, ja.
2: In der Ausstellung wird diese Produktgeschichte als gesamtdeutsche Erzählung ausgebreitet, ergänzt durch Schilderungen von Zeitzeugen aus der Produktion oder zur Nutzung der Möbelstücke. Und mit Molly Sitt zeigt man auch ein Produkt, das man in Halle ausschließlich für den bundesdeutschen Markt herstellte. Werbemittel aus der Zeit, die man noch finden konnte, dokumentieren das. Aber vielleicht hat ja noch jemand in den alten Bundesländern ein solches Stück auf dem Dachboden liegen. Die staatlichen Sammlungen in Dresden würden sich freuen, so etwas noch zu bekommen. Neben den ausgestellten Designstücken erfährt der Besuchende natürlich auch etwas über deren Produktion, auch angepasst an kindliches Verständnis in Form einer Bildergeschichte und mit einigen interaktiven Elementen, die zum Experimentieren und Entdecken einladen. Bis zum 1. November kann man diese Ausstellung erst einmal besuchen, dann wird sie wohl nach Gera weiterziehen, denn das Interesse an solchen Geschichten ist ungebrochen, übrigens in Ost und West.

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4: Tja, beim nächsten Thema, da gibt es wohl keinen besseren Spezialisten als mich. Es geht um ungepuderte Perücken. Nein, im Ernst, lassen Sie sich einladen zur zweiten Barocknacht in das Schloss der Residenzstadt Altenburg.

0: Madame et Monsieur, ich lade Sie herzlich ein. Folgen Sie mir in das 18. Jahrhundert, in die Residenzstadt Altenburg mit ihrem wunderschönen Schloss. Doch dazu ist es notwendig, bei der Herzogin von Sachsen, Gotha, Altenburg, Luise Dorothee, eine Audienz zu erbitten.
1: Nun, mein lieber Baron von Künzel, es ist mir immer eine Ehre, in meine Sommerresidenz zurückzukehren. Schaut, unsere Orangerie, unser Teehaus. Selbst mein Gemahl, Friedrich der Dritte, von Sachsen-Gotha-Altenburg.
2: So in etwa könnte es geklungen haben, als im 18. Jahrhundert eine Einladung zu einem barocken Fest ausgesprochen wurde. Zur zweiten Barocknacht in Altenburg am 19. September wird man diesen Ton öfter hören können, denn dann machen das Teehaus und die Orangerie eine Reise zurück in die Zeit von gepuderten Perücken und modischer Ausgelassenheit. Wer aktiv mit eigenem Gewande dabei sein möchte, der hat natürlich auch die Möglichkeit.
1: Als Besucher sicherlich als Zaungast mal schauen, was da passiert, ist natürlich kein Problem oder kein Thema. Wer Lust hat, einfach mal in diese Zeit einzutauchen, kann gerne daran teilnehmen, Kleid, eine Robe ausleihen und natürlich ein Ticket kaufen, um einfach mal diesen Flair zu erleben. Ne? Also wenn Sie Lust haben, eine Robe ausleihen, bestimmt am Theater und mal dabei sein, kein Problem.
2: Apropos Kleidung, natürlich sollte man die Herzogin nicht versuchen, im Kleidungsstil zu übertrumpfen. Daher hier einige Hinweise zum Standard, unter welchem man bleiben sollte.
1: Ja, das ist eine Robe de Cœur. Kann man sagen, die Hofrobe des 18. Jahrhunderts. Und natürlich gab es auch damals schon Kleidung, die ein Graf tragen durfte. Und wir als Herzogin hatten diese Hofrobe. Typisch sind natürlich diese Ärmel aus Spitze. Und sie musste natürlich diesen Prunk, die Pracht darstellen und zeigen, denn ja, wir waren ja Residenzstadt, wir waren eine Herzogsstadt, also und ein Herzog konnte natürlich auch seinen Prunk, seine Macht mit anhand der Roben, der Kleidung darstellen. Ja, und so erlebt man mich natürlich auch in der Rolle der Herzogin Luise Dorothea von Sachsen, Gotha und Altenburg.
2: Aber keine Sorge, da die historische Korrektheit bei einem solchen Kostüm nur mit größerem finanziellen Einsatz möglich ist, werden auch einfachere barocke Kostüme akzeptiert.
1: Natürlich gibt es auch in unserer, ja wie in jeder Szene, gibt es welche, die das sehr ernst nehmen, die wirklich sich in der Rolle wohlfühlen, die man darstellt. Und wenn man dann so authentisch sein möchte, wie

0: möglich. Das vergisst man nicht. Da möchte man immer weitermachen. Aber wie auch, fängt jeder mal klein an. Und warum nicht? Man kann sich ruhig mal eine Robe ausleihen, einfach mal in die Szene eintauchen, in das 18. Jahrhundert, und vielleicht bleibt man für immer dabei.
1: Einen passenden Start in das Barockfest gibt es hingegen schon am Abend des 18. September.
0: Also die Klänge des Barock, ein wunderschönes Konzert, und die Schlosskirche in unserem Altenburg ist einfach einmalig. Und es gab ja schon im vorigen Jahr schon einen kleinen Barockball, wo wir insgesamt 75 Darsteller waren, wirklich auch welche aus Altenburg waren dabei, die sich einfach mal anziehen wollten und wollten es mal erleben. Und unsere Gäste, selbst aus dem Ausland, fanden unsere Schlosskirche hier in Altenburg so unsagbar schön, dass sie wirklich den Wunsch hegten, mal ein Konzert hier zu erleben. Und ja, wir machen es möglich. Und jeder Altenburger kann gern dabei sein und auch einen richtigen festlichen Einzug Barockfreunde und natürlich von mir, der Herzogin, mit unserem Hofstaat einmal erleben.
1: Und so hat man die Möglichkeit, und wenn nur als Zaungast, Schloss, Teehaus und Orangerie in Altenburg so zu erleben wie im 18. Jahrhundert üblich. Wenn man dann dabei den Unterhaltungen lauscht, so dürfte dies eine Entschleunigung in Zeiten von Abkürzungen in Handy-Messengern sein.
0: Der zweite von Sachsen, Gotha und Altenburg, der diese wunderschöne Orangerie und dieses Teehaus hat erbauen lassen. Welch wunderschöne Feste fanden schon damals hier in unserer Residenzstadt Altenburg statt.

0: Das ist die Formel von Polyurethan, einem duroplastischen Kunststoff, dessen Entwicklung auf das Jahr 1937 zurückgeht. Es handelt sich um einen Zwei-Komponenten-Kunststoff, der je nach seiner Zusammensetzung, nach seiner Aushärtung Eigenschaften wie Holz aufweist. Auf dieser Grafik wurde dargestellt, wie die entstehende Masse in einer Form aushärtet und zu einem Stuhl wird. Dem allseits bekannten Z-Stuhl. Entstanden sind die Aufnahmen in einer neuen Ausstellung im Stadtmuseum in Halle, in der unter der Überschrift Pure Visionen die Geschichte dieses Möbelstücks erzählt wird. Es ist eine Wanderausstellung, die zuvor auch schon in Dresden und Eisenhüttenstadt zu sehen war, aber im Stadtmuseum erweiterte man sie noch um einen regionalen Bezug zu Halle.
1: Das ist eine ganz tolle Geschichte, weil es ganz tolle Designobjekte sind, die wir in einer Ausstellung gezeigt haben 2021 in Dresden in der Ausstellung Deutsches Design 1949 bis 1989. Zwei Länder, eine Geschichte. Und dort haben wir den Z-Stuhl und das Gartenei auch aus Polyurethan ausgestellt. Und Besucherinnen und Besucher und auch die Medien haben sich immer wahnsinnig dafür interessiert. Und wir haben uns überlegt, lass uns doch da tiefer hineingraben in die Geschichte. Wo sind diese Möbel entworfen worden? Wo wurden sie hergestellt? Weil das ist eine Besonderheit, im Westen entworfen und im Osten hergestellt.
2: Ich würde gerade sagen, jetzt müssen Sie den armen DDR-Bürgern eine liebgewonnene Information nehmen. Das Design stammt aus dem Westen. Wieso?
1: Genau, das Design für den Z-Stuhl stammt von Ernst Möckel, seinerzeit Absolvent der HFG Ulm. Und er hat lange Zeit sich damit beschäftigt, einen Freischwinger quasi aus Kunststoff herzustellen. Und dafür bot eben dieses verhärtende Material Polyurethan, also dieser spezifische Kunststoff, bot sich dafür an, weil er eben so beschaffen ist, dass er nicht bricht, auch in dieser Formgebung. Und dieser Stuhl
2: wurde. Und der Kunststoff ist auch eine westdeutsche Entwicklung.
1: Der Kunststoff ist eine spannende Entwicklung. Es ist überhaupt eine deutsche Geschichte, überhaupt oder eine deutsch-deutsche Geschichte. 1937 bei IG Farben, also noch vor der Teilung, wurde das Know-how quasi entwickelt. Damals hat man eben Polyurethan noch für andere Dinge genutzt und es kam erst so in den Anfang der 60er Jahre oder Mitte der 60er Jahre hat man angefangen mit diesem Material im Bereich der Möbelherstellung und zuerst für den sogenannten Pantone-Chair, der wahrscheinlich sehr, sehr vielen bekannt sein wird. Aber wir wollen auch in dieser Ausstellung zeigen, dass der Z-Stuhl dem Pantone-Chair das Wasser reicht.
2: Also das ist jetzt sozusagen ein Kunststoff und für die DDR war das in gewisser Weise eine Materialsubstitution für Holz, was wir ja immer nicht hatten, ja?
1: Genau, also das kann man so sagen. Also für die Möbeltechnologie fit gemacht quasi wurde dieser Kunststoff in der Bundesrepublik. Das muss man schon sagen. Die DDR hat irgendwann quasi diese Weiterentwicklung aufgegeben, hat dann aber gesehen, dass es ein Fehler war und musste dann aber tatsächlich für sehr viele Devisen, teures Westgeld, musste dann die DDR tatsächlich die Verfahrenstechnologie, die Maschinen und die Formen für diese Möbel, in die sie eben dieses Material hineingeschäumt wird, kaufen und Teil dieses Kaufvertrags waren eben auch die Designs von den westdeutschen Entwerfern. Und diese Information wurde dann nicht unbedingt an die DDR-Bürger dann weitergegeben.
2: War ja vom Klassenfeind.
1: Genau. Aber interessant, wie wie sowas auch funktionieren konnte.
2: Wer war da der Geschäftspartner? BASF habe ich jetzt hier ein paar Mal das Logo gesehen? Oder?
1: Genau, das war damals... damals eben noch VEB-Synthesewerk Schwarzheide. Das ist der eine Strang der Geschichte, also da, wo ein Teil der Möbel hergestellt wurden. Die waren zuerst gedacht als Wiederexport in die Bundesrepublik und sollten dort verkauft werden. Nur ging derjenige pleite, der diese Möbel dort verkaufen sollte. Also diese Geschichte ist durch und durch spannend. Einfach, es gibt keine Langeweile in dieser Story, kann man sagen. Und deshalb war sie auch so lange im Verborgenen, denke ich, weil sie ist so vielschichtig und sie aufzudröseln ist tatsächlich extrem diffizil. Und da hat ein Historiker, Sascha Lange, der das Buch Möbel der Zukunft herausgegeben hat, vor einigen Jahren tatsächlich sehr, sehr viel an die Oberfläche gebracht.
2: Also Schwarzheide auf DDR-Seite?
1: Also Schwarzheide, ja. Und PCK Schwedt.
2: Und wer war der Partner in der Bundesrepublik?
1: Der Partner
2: es ja irgendwer verkauft haben.
1: Genau, der Partner in der Bundesrepublik war tatsächlich zum einen Gottfried Reuter. Gottfried Reuter war es in Westdeutschland. In Lehmförde. Und der hat sozusagen als einer, der hat auch sehr spannend bei Bayer ehemals gearbeitet und war dort für die Verfahrenstechnologie Polyurethan verantwortlich, hat dann Bayer verlassen und hat, glaube ich, über 50 Firmen angemeldet in der Bundesrepublik und in der Schweiz und hat unterschiedliche Verfahrenstechnologien zur Herstellung von Polyurethan-Produkten angemeldet. Er hat ein Designzentrum sogar in Lehmförde gegründet, wo er eben einen niederländischen damals Gestalter Peter Gizzi engagiert hat und er sollte sogar, das war seine Vision, in Polyurethan eben Architekturen entwickeln oder Möbel und daraus ist dann eben dieses ikonische Gartenei, was dann auch in der DDR vertrieben wurde, schlussendlich entstanden.
2: Ist das, was hier in der DDR produziert wurde, dann auch noch irgendwann mal an andere Firmen in den Westen gegangen? Also wir haben ja hier eigentlich alles exportiert, wofür es Devisen gab.
1: Genau, also es ist, das Gartenei wurde tatsächlich, also der Gottfried Reuter ging dann pleite, hat dann auch irgendwann in einem Hotel in Ostberlin Selbstmord begangen. Das heißt, wie gesagt, also nichts ist unspannend an dieser Geschichte. Und diese Produkte hatten demzufolge zuerst keinen Abnehmer, sie wurden aber dann über einige wenige Firmen wurde der Versuch noch unternommen, diese Objekte dann zu vertreiben. Man darf aber nicht vergessen, dass in Westdeutschland es kam ja dann 73 die Ölkrise und damit eine Art Shift in der Wahrnehmung von Kunststoffen auch im Interieur und der wirkte sich in Westdeutschland noch viel stärker auch auf die Verbrauchsgüter aus als eben in der DDR und das. Also diese Designs verloren dann in der zweiten Hälfte der 70er Jahre an Bedeutung, auch in der Bundesrepublik. In der DDR dauerte das noch etwas länger. Die wurden noch ein wenig länger vertrieben, aber dann Ende der 70er Jahre war auch hier sozusagen damit Schluss.
2: Also modisches Produkt eigentlich auch gewesen?
1: Ein modisches Produkt tatsächlich in gewisser Weise, was aber dessen Qualitäten tatsächlich auch jetzt heute wieder zur Geltung kommen oder erkannt werden. Und nicht nur die ästhetischen Qualitäten, könnte man sagen, sondern auch, es ist ein wahnsinnig stabiler Stuhl. Ich meine, man muss sich mit der Frage der Nachhaltigkeit bei Kunststoff generell auseinandersetzen. Allerdings muss man bei Polyurethan, kann man sagen, dass dieser Stuhl nicht tot zu kriegen ist, und er sitzt sich wahnsinnig gut. Das heißt, man kann sich hier in der Ausstellung auch davon überzeugen. Man kann ihn auch hier besessen. Er wurde ja auch neu aufgelegt von der Firma Pestel und genau, da kann man den
2: besitzen. Es gibt aber auch Designentwicklung aus der DDR.

0: zu diesem
1: Werkstoff.
0: Und die sind hier in Halle passiert oder
1: genau, es sind wahnsinnig spannende Geschichten passiert.
0: Erzählen Sie mir.
1: Ja, genau. In Halle ist ja die Kunsthochschule damals oder die Burg Giebichenstein, so wie sie oder die Burg, wie sie in Kürze genannt wird. Und die sollte sich, also diese Entwicklung von Anwendungen in Polyurethan, das wurde so Anfang der 70er Jahre zu so einem richtigen Staatsaufgabe in der DDR. Und natürlich wurden auch Hochschulen angehalten und diverse Betriebe, sich mit diesem Thema zu beschäftigen. Und wir haben im Archiv der Burg Giebichenstein eben gefunden 13 Abschlussarbeiten, die sich mit diesem Material beschäftigen und dem Einsatz. Und die sind hier in der Ausstellung zu sehen. Einige auch Fotografien, einige eben auch
0: als Hardware.
1: Danke. Und vor allem sind wir sehr froh, dass wir Rudolf Horn, der ja langjähriger, also der berühmte Designer Rudolf Horn, der leider letztes Jahr verstorben ist mit 95 Jahren, aber noch geehrt wurde in Halle hier mit dem Kunstpreis der Kunststiftung Sachsen-Anhalt. Der hat lange Jahre hier an der Burg unterrichtet und Generationen von Studierenden erzogen, ausgebildet, wenn man so will. Und auch er hat so ein ikonisches Kleinmöbel, könnte man sagen, in Polyurethan entworfen. So typisch für seinen Gestaltungsansatz, variabel für jeden Bereich in der Wohnung. Das zeigen wir hier auch in der Ausstellung an zahlreichen Fotografien. Also das ist nicht nur, manche nennen es, also im umgangssprachlichen Gebrauch werden die Garderobenelemente von Rudolf Horn genannt, aber der Einsatz war vielfältig, von der Küche übers Wohnzimmer, Garderobe natürlich, aber auch Schlafzimmer und Kinderzimmer.
0: Wie ist denn jetzt so ein Stuhl hergestellt worden?
1: Der Stuhl oder die Möbel in Polyurethan sind ziemlich diffizil hergestellt worden. Das war so ein bisschen die Realität, an die bei dieser ganzen Anfangseuphorie vielleicht nicht gedacht wurde. Die Möbel aus Polyurethan haben die Spezifik, dass sie nachgearbeitet werden müssen. Also diese Farbgebung, die zu sehen ist, also diese schönen bunten Farben, rot, blau, gelb, die entstehen durch Lackierung des Rohlings. Das heißt, es ist kein ursprünglich durchgefärbter Kunststoff. Damit wurde tatsächlich auch in der DDR experimentiert, was auch sehr spannend ist. Aber das führte nicht zu dann endgültigen
0: Ergebnissen.
1: Ergebnissen. Das heißt, dieser Polyurethan, quasi dieser zwei Komponenten Rohstoff, wurde in eine Form eingeschäumt, tatsächlich verhärtete, wurde dann herausgenommen, musste aber nachgearbeitet werden, also kleine Grate oder kleine Bläschen mussten
0: ausgeschliffen werden,
1: poliert werden, und dann mussten diese Möbel eben lackiert werden und dann tatsächlich an einigen Stellen auch noch einmal nachgearbeitet werden. Das heißt, es war auch sehr, sehr kostenintensiv und tatsächlich auch brauchte man dafür Fachkräfte, die angelernt waren, explizit das zu machen, und es konnten.
0: Trotzdem wurden offensichtlich unwahrscheinlich viele hergestellt, dass die, also ich will jetzt nicht sagen, in Stühlen ertranken, aber sie wussten plötzlich nicht mehr, weil die Leute die dann auch nicht so gekauft haben, wie man sich das vorgestellt hat. Was ist dann passiert?
1: Genau, also die Idee war natürlich, dass man Konsumgüter schön auf Masse produziert, aber die Realität war dann, dass nicht jeder seinen schönen Holzstuhl ersetzen wollte durch einen weißen oder braunen Kunststoffstuhl. Das heißt, man hatte Probleme in dem Vertrieb und hat nicht alle an Mann oder Frau gebracht, und man musste sich was anderes überlegen. überlegen. Das heißt, das war der Grund, wieso diese Stühle in so vielen Kantinen, Schulessensräumen oder Schwimmbädern oder auch Erholungsheimen, Mockermilch, Eisbars, genau. Also dadurch avancierten sie quasi zu so einem, also tatsächlich zu diesem Design DDR oder zu dieser DDR.

0: eher Design-Ikone, weil es eben ein ganz bekanntes Möbelstück war, des Alltagslebens, könnte man sagen.
1: Sind von diesen Entwürfen, die hier von hallischen Designern entstanden, auch welche in die Produktion gegangen oder hat man sich dann doch die ganze Zeit auf das einmal angekaufte Design beschränkt?
0: Tatsächlich sind diese Funktionselemente von Rudolf Horn, von dem Professor hier an der Burg, in Herstellung gegangen und wurden zahlreich hergestellt. Und dann ein Beistelltisch, so ein kugeliges Element von Ute Häuplein, auch Absolventin der Burg. Und das hat aber leider sehr, sehr lange gedauert, obwohl sie das bereits in der zweiten Hälfte der 70er Jahre den Entwurf ersonnen hat, dauerte es bis Anfang 80er, bis dieser dann tatsächlich hergestellt wurde.
1: Die Planwirtschaft.
0: Das heißt, die Planwirtschaft, also dieses kreative Potenzial war tatsächlich da und das hoffen wir auch in der Ausstellung tatsächlich zu zeigen, dass die Ausbildung, das Kreative war da, aber es stieß an die Grenzen der Planwirtschaft tatsächlich in der Umsetzung dann.
1: So, wie lange wurden die dann produziert? Sie haben gesagt, es ging im Westen so Anfang der 70er mit der Ölkrise zu Ende, in der DDR ein bisschen länger. Wie lange sind die hier noch hergestellt worden?
0: Die Polyurethanmöbel sind ungefähr bis 1983 in der DDR hergestellt worden, durch die Kooperation natürlich und die Beförderung des Rohstoffs quasi durch die Druschba, war man auch an andere Preise gebunden und die Ölkrise traf die DDR nicht so stark in der Hinsicht wie Westeuropa und deshalb gab es
1: also wir hatten, da wir hier sowjetisches Erdöl verarbeitet hatten, noch länger stabile Preise, bis dann, ich glaube, irgendwann die Sowjetunion gesagt hat, so, jetzt kostet es auch bei uns Westgeld.
0: Genau. Genau, also so tatsächlich. Also ich finde, das ist eine beispielhafte, spannende Geschichte.
1: Die sich jetzt auf so ein Allerweltsprodukt wie diesen Stuhl ausgewirkt hat.
0: Ja. Genau.
1: Die Hersteller, also wir sitzen jetzt hier auf neuen Stühlen.
0: Ja, der Z-Punkt-Stuhl.
1: Ja. Wo ist der Hersteller jetzt beheimatet? Wo kommt der? Hat er die alten Formen wieder ausgegraben oder wie muss man sich das vorstellen?
0: Genau, tatsächlich, die haben die alte Form vom Z-Stuhl, die sehr, sehr schwere, und beheimatet sind sie in Chemnitz. Und sie haben aber den Stuhl etwas modifiziert, weil sie haben ihn größer gemacht. Also sie haben ihn hochskaliert und haben nochmal eine andere Form dafür geschaffen.
1: Aber solche gut erhaltenen Stühle aus DDR-Zeit sind halt richtig teuer, ja?
0: Ja, also dadurch, dass es tatsächlich ein Massenartikel war, sind die Preise, würde ich mal sagen, noch moderat.
1: Ganz kurz was zu der Ausstellung. Das ist ja eine Wanderausstellung. Wo kam die jetzt her? Und wissen Sie schon, wo es als nächstes hingeht?
0: Genau, also wir sind sehr glücklich, dass wir im Sinne der Nachhaltigkeit auch oder auch des Wissenstransfers oder wie auch immer man das nennen kann, sehr glücklich, dass die Ausstellung in Dresden gezeigt werden konnte und dann im Museum Utopie und Alltag, was ja unser Kooperationspartner war, in Eisenhüttenstadt. Von dort kommt sie quasi hierher, nach Halle. Und wir hoffen, dass sie nach Gera geht ins Museum für angewandte Kunst.
1: Dürfen die sich auf die schönen bunten 70er Jahre Farben freuen?
0: Genau, tatsächlich. Und wir hoffen, dass es noch ein, zwei Museen gibt. Wir wären am glücklichsten, wenn die Ausstellung noch im Westteil des Landes quasi auch gezeigt werden könnte. Aber da warten wir noch auf Rückmeldung. Also tatsächlich sind wir immer an Objekten interessiert und wir haben im Rahmen dieser Ausstellung tatsächlich es geschafft, einige Prototypen, die in Bernsdorf bei Schwarzheide hergestellt wurden, auch für die Sammlung des Kunstgewerbemuseums jetzt in Dresden zu bekommen. Und das freut uns sehr, weil es sind immer wieder spannende Geschichten, zum Beispiel auch die Geschichte, dass in der DDR diese Möbel nicht in Schwarz hergestellt werden durften, ja, weil Schwarz war keine Farbe für die arbeitende Bevölkerung der DDR. Das heißt, es gab eben dieses Blau, Gelb, Rot, Weiß. Braun eben hatten wir schon, aber alle Möbel aus Polyurethan, die in Schwarz man auf dem Markt findet, kann man davon ausgehen.

0: ausgehen, dass es eben die Produktion für die Bundesrepublik war, weil das eben der DDR-Bürger sollte doch nicht diese traurige Farbe.
1: Der Alltag war grau genug, jetzt noch schwarze Stühle, ja.
2: In der Ausstellung wird diese Produktgeschichte als gesamtdeutsche Erzählung ausgebreitet, ergänzt durch Schilderungen von Zeitzeugen aus der Produktion oder zur Nutzung der Möbelstücke. Und mit Molly Sitt zeigt man auch ein Produkt, das man in Halle ausschließlich für den bundesdeutschen Markt herstellte. Werbemittel aus der Zeit, die man noch finden konnte, dokumentieren das. Aber vielleicht hat ja noch jemand in den alten Bundesländern ein solches Stück auf dem Dachboden liegen. Die staatlichen Sammlungen in Dresden würden sich freuen, so etwas noch zu bekommen. Neben den ausgestellten Designstücken erfährt der Besuchende natürlich auch etwas über deren Produktion, auch angepasst an kindliches Verständnis in Form einer Bildergeschichte und mit einigen interaktiven Elementen, die zum Experimentieren und Entdecken einladen. Bis zum 1. November kann man diese Ausstellung erst einmal besuchen, dann wird sie wohl nach Gera weiterziehen, denn das Interesse an solchen Geschichten ist ungebrochen, übrigens in Ost und West.

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Tja, beim nächsten Thema, da gibt es wohl keinen besseren Spezialisten als mich. Es geht um ungepuderte Perücken. Nein, im Ernst. Lassen Sie sich einladen zur zweiten Barocknacht in das Schloss der Residenzstadt Altenburg.

0: Madame, Monsieur, ich lade Sie herzlich ein. Folgen Sie mir in das 18. Jahrhundert, in die Residenzstadt Altenburg mit ihrem wunderschönen Schloss. Doch dazu ist es notwendig, bei der Herzogin von Sachsen, Gotha, Altenburg, Luise Dorothee, eine Audienz zu erbitten.
1: Nun, mein lieber Baron von Künzel, es ist mir immer eine Ehre, in meine Sommerresidenz zurückzukehren. Schaut, unsere Orangerie, unser Teehaus. Selbst mein Gemahl, Friedrich III. Von Sachsen-Gotha-Altenburg.
2: So in etwa könnte es geklungen haben, als im 18. Jahrhundert eine Einladung zu einem barocken Fest ausgesprochen wurde. Zur zweiten Barocknacht in Altenburg am 19. September wird man diesen Ton öfter hören können, denn dann machen das Teehaus und die Orangerie eine Reise zurück in die Zeit von gepuderten Perücken und modischer Ausgelassenheit. Wer aktiv mit eigenem Gewande dabei sein möchte, der hat natürlich auch die Möglichkeit.
1: Als Besucher sicherlich als Zaungast mal schauen, was da passiert, ist natürlich kein Problem oder kein Thema. Wer Lust hat, einfach mal in diese Zeit einzutauchen, kann gerne daran teilnehmen, Kleid, eine Robe ausleihen und natürlich ein Ticket kaufen, um einfach mal diesen Flair zu erleben. Ne? Also wenn Sie Lust haben, Robe ausleihen, bestimmt am Theater und mal dabei sein, kein Problem.
2: Apropos Kleidung, natürlich sollte man die Herzogin nicht versuchen, im Kleidungsstil zu übertrumpfen. Daher hier einige Hinweise zum Standard, unter welchem man bleiben sollte.
1: Ja, das ist eine Robe de Cure. Kann man sagen, die Hofrobe des 18. Jahrhunderts. Und natürlich gab es auch damals schon Kleidung, die ein Graf tragen durfte. Und wir als Herzogin hatten diese Hofrobe. Typisch sind natürlich diese Ärmel aus Spitze. Und sie musste natürlich diesen Prunk, die Pracht, darstellen und zeigen, denn ja, wir waren ja Residenzstadt, wir waren eine Herzogsstadt, also und ein Herzog konnte natürlich auch seinen Prunk, seine Macht mit anhand der Roben, der Kleidung darstellen. Ja, und so erlebt man mich natürlich auch in der Rolle der Herzogin Luise Dorothea von Sachsen, Gotha und Altenburg.
2: Aber keine Sorge, da die historische Korrektheit bei einem solchen Kostüm nur mit größerem finanziellen Einsatz möglich ist, werden auch einfachere barocke Kostüme akzeptiert.
1: Natürlich gibt es auch in unserer, ja wie in jeder Szene, gibt es welche, die das sehr ernst nehmen, die wirklich sich in der Rolle wohlfühlen, die man darstellt. Und wenn man dann so authentisch sein möchte wie möglich, das vergisst man nicht, da möchte man immer weitermachen. Aber wie auch, fängt jeder mal klein an. Und warum nicht? Man kann sich ruhig mal eine Robe ausleihen, einfach mal in die Szene eintauchen, in das 18. Jahrhundert und vielleicht bleibt man für immer dabei.
2: Einen passenden Start in das Barockfest gibt es hingegen schon am Abend des 18. September.
1: Also die Klänge des Barock, ein wunderschönes Konzert und die Schlosskirche in unserem Altenburg ist einfach einmalig. Und es gab ja schon im vorigen Jahr schon einen kleinen Barockball, wo wir insgesamt 75 Darsteller waren, wirklich auch welche aus Altenburg waren dabei, die sich einfach mal anziehen wollten und wollten es mal erleben. Und unsere Gäste, selbst aus dem Ausland, fanden unsere Schlosskirche in Altenburg so unsagbar schön, dass sie wirklich den Wunsch hegten, mal ein Konzert hier zu erleben.

0: haben. Und ja, wir machen es möglich. Und jeder Altenburger kann gern dabei sein und auch einen richtigen festlichen Einzug Rockfreunde und natürlich von mir, der Herzogin, mit unserem Hofstaat einmal erleben.
1: Und so hat man die Möglichkeit, und wenn nur als Zaungast, Schloss, Teehaus und Orangerie in Altenburg so zu erleben wie im 18. Jahrhundert üblich. Wenn man dann dabei den Unterhaltungen lauscht, so dürfte dies eine Entschleunigung in Zeiten von Abkürzungen in Handy-Messengern sein.
0: Der Zweite von Sachsen, Gotha und Altenburg, da diese wunderschöne Orangerie und dieses Teehaus hat erbauen lassen. Welch wunderschöne Feste fanden schon damals hier in unserer Residenzstadt Altenburg statt.

0: Das ist die Formel von Polyurethan, einem duroplastischen Kunststoff, dessen Entwicklung auf das Jahr 1937 zurückgeht. Es handelt sich um einen Zwei-Komponenten-Kunststoff, der je nach seiner Zusammensetzung, nach seiner Aushärtung Eigenschaften wie Holz aufweist. Auf dieser Grafik wurde dargestellt, wie die entstehende Masse in einer Form aushärtet und zu einem Stuhl wird. Dem allseits bekannten Z-Stuhl. Entstanden sind die Aufnahmen in einer neuen Ausstellung im Stadtmuseum in Halle, in der unter der Überschrift Pure Visionen die Geschichte dieses Möbelstücks erzählt wird. Es ist eine Wanderausstellung, die zuvor auch schon in Dresden und Eisenhüttenstadt zu sehen war, aber im Stadtmuseum erweiterte man sie noch um einen regionalen Bezug zu Halle.
1: Das ist eine ganz tolle Geschichte, weil es ganz tolle Designobjekte sind, die wir in einer Ausstellung gezeigt haben 2021 in Dresden in der Ausstellung Deutsches Design 1949 bis 1989. Zwei Länder, eine Geschichte. Und dort haben wir den Z-Stuhl und das Gartenei auch aus Polyurethan ausgestellt. Und Besucherinnen und Besucher und auch die Medien haben sich immer wahnsinnig dafür interessiert. Und wir haben uns überlegt, lass uns doch da tiefer hineingraben in die Geschichte. Wo sind diese Möbel entworfen worden? Wo wurden sie hergestellt? Weil das ist eine Besonderheit, im Westen entworfen und im Osten hergestellt.
2: Ich würde gerade sagen, jetzt müssen Sie den armen DDR-Bürgern eine liebgewonnene Information nehmen. Das Design stammt aus dem Westen. Wieso?
1: Genau, das Design für den Z-Stuhl stammt von Ernst Möckel, ab seiner Zeit Absolvent der HFG Ulm. Und er hat lange Zeit sich damit beschäftigt, einen Freischwinger quasi aus Kunststoff herzustellen. Und dafür bot eben dieses das verhärtende Material Polyurethan, also dieser spezifische Kunststoff, bot sich dafür an, weil er eben so beschaffen ist, dass er nicht bricht, auch in dieser Formgebung. Und dieser Stuhl
2: wurde... Und der Kunststoff ist auch eine westdeutsche Entwicklung.
1: Der Kunststoff ist eine spannende Entwicklung. Es ist überhaupt eine deutsche Geschichte, überhaupt, oder eine deutsch-deutsche Geschichte. 1937 bei IG Farben, also noch vor der Teilung, wurde das Know-how quasi entwickelt. Damals hat man eben Polyurethan noch für andere Dinge genutzt und es kam erst so in den Anfang der 60er Jahre oder Mitte der 60er Jahre hat man angefangen mit diesem Material im Bereich der Möbelherstellung und zuerst für den sogenannten Pantone-Chair, der wahrscheinlich sehr, sehr vielen bekannt sein wird. Aber wir wollen auch in dieser Ausstellung zeigen, dass der Z-Stuhl dem Pantone-Chair das Wasser reicht.
2: Also das ist jetzt sozusagen ein Kunststoff und für die DDR war das in gewisser Weise eine Materialsubstitution für Holz, was wir ja immer nicht hatten, ja?
1: Genau, also das kann man so sagen. Also für die Möbeltechnologie fit gemacht quasi wurde dieser Kunststoff in der Bundesrepublik. Das muss man schon sagen. Die DDR hat irgendwann quasi diese Weiterentwicklung aufgegeben, hat dann aber gesehen, dass es ein Fehler war und musste dann aber tatsächlich für sehr viele Devisen, teures Westgeld, musste dann die DDR tatsächlich die Verfahrenstechnologie, die Maschinen und die Formen für diese Möbel, in die sie eben dieses Material hineingeschäumt wird, kaufen. Und Teil dieses Kaufvertrags waren eben auch die Designs von den westdeutschen Entwerfern. Und diese Information wurde dann nicht unbedingt an die DDR-Bürger dann weitergegeben.
2: War ja vom Klassenfeind.
1: Genau. Aber interessant, wie wie sowas auch funktionieren konnte.
2: Wer war da der Geschäftspartner? BASF habe ich jetzt hier ein paar Mal das Logo gesehen? Oder?
1: Genau, das war damals... damals eben noch VEB-Synthese Werk Schwarzheide. Das ist der eine Strang der Geschichte, also da, wo ein Teil der Möbel hergestellt wurden, die waren zuerst gedacht als Wiederexport in die Bundesrepublik und sollten dort verkauft werden. Nur ging derjenige pleite, der diese Möbel dort verkaufen sollte. Also diese Geschichte ist durch und durch spannend. Einfach, es gibt keine Langeweile in dieser Story, kann man sagen. Und deshalb war sie auch so lange im Verborgenen, denke ich, weil sie ist so vielschichtig und sie aufzudröseln ist tatsächlich extrem diffizil. Und da hat ein Historiker, Sascha Lange, der das Buch Möbel der Zukunft herausgegeben hat, vor einigen Jahren tatsächlich sehr, sehr viel an die Oberfläche gebracht.
2: Also Schwarzheide auf DDR-Seite?
1: Also Schwarzheide, ja. Und PCK Schwedt.
2: Und wer war der Partner in der Bundesrepublik?
1: Der Partner
2: es ja irgendwer verkauft haben.
1: Genau, der Partner in der Bundesrepublik war tatsächlich zum einen Gottfried Reuter. Gottfried Reuter war es in Westdeutschland. In Lehmförde. Und der hat sozusagen als einer, der hat auch sehr spannend bei Bayer ehemals gearbeitet und war dort für die Verfahrenstechnologie Polyurethan verantwortlich, hat dann Bayer verlassen und hat, glaube ich, über 50 Firmen angemeldet in der Bundesrepublik und in der Schweiz und hat unterschiedliche Verfahrenstechnologien zur Herstellung von Polyurethan-Produkten angemeldet. Er hat ein Designzentrum sogar in Lehmförde gegründet, wo er eben einen niederländischen damals Gestalter Peter Gizzi engagiert hat und er sollte sogar, das war seine Vision, in Polyurethan eben Architekturen entwickeln oder Möbel und daraus ist dann eben dieses ikonische Gartenei, was dann auch in der DDR vertrieben wurde, schlussendlich entstanden.
2: Ist das, was hier in der DDR produziert wurde, dann auch noch irgendwann mal an andere Firmen in den Westen gegangen? Also wir haben ja hier eigentlich alles exportiert, wofür es Devisen gab.
1: Genau, also es ist, das Gartenei wurde tatsächlich, also der Gottfried Reuter ging dann pleite, hat dann auch irgendwann in einem Hotel in Ostberlin Selbstmord begangen. Das heißt, wie gesagt, also nichts ist unspannend an dieser Geschichte. Diese Produkte hatten demzufolge zuerst keinen Abnehmer, sie wurden aber dann über einige wenige Firmen wurde der Versuch noch unternommen, diese Objekte dann zu vertreiben. Man darf aber nicht vergessen, dass in Westdeutschland es kam ja dann 73 die Ölkrise und damit eine Art Shift in der Wahrnehmung von Kunststoffen auch im Interieur und der wirkte sich in Westdeutschland noch viel stärker auch auf die Verbrauchsgüter aus als eben in der DDR und das. Also diese Designs verloren dann in der zweiten Hälfte der 70er Jahre an Bedeutung, auch in der Bundesrepublik. In der DDR dauerte das noch etwas länger. Die wurden noch ein wenig länger vertrieben, aber dann Ende der 70er Jahre war auch hier sozusagen damit Schluss.
2: Also modisches Produkt eigentlich auch gewesen?
1: Ein modisches Produkt tatsächlich in gewisser Weise, was aber dessen Qualitäten tatsächlich auch jetzt heute wieder zur Geltung kommen oder erkannt werden. Und nicht nur die ästhetischen Qualitäten, könnte man sagen, sondern auch, es ist ein wahnsinnig stabiler Stuhl. Ich meine, man muss sich mit der Frage der Nachhaltigkeit bei Kunststoff generell auseinandersetzen. Allerdings muss man bei Polyurethan, kann man sagen, dass dieser Stuhl nicht tot zu kriegen ist, weil er sitzt sich wahnsinnig gut. Man kann sich hier in der Ausstellung auch davon überzeugen. Man kann ihn auch hier besessen. Er wurde ja auch neu aufgelegt von der Firma Pestel und da kann man den
2: es
1: kann man
2: Es gibt aber besitzen. Auch Designentwicklung aus der DDR zu diesem Werkstoff. Und die sind hier in Halle passiert? Oder,
1: genau, es sind wahnsinnig spannende Geschichten passiert.
2: Erzählen Sie mir.
1: Ja, genau. In Halle ist ja die Kunsthochschule damals, oder die Burg Giebichenstein, so wie sie, oder die Burg, wie sie in Kürze genannt wird. Und die sollte sich, also diese Entwicklung von Anwendungen in Polyurethan, das wurde so Anfang der 70er Jahre zu so einem richtigen Staatsaufgabe in der DDR. Und natürlich wurden auch Hochschulen angehalten und diverse Betriebe, sich mit diesem Thema zu beschäftigen. Und wir haben im Archiv der Burg Giebichenstein eben gefunden, 13 Abschlussarbeiten, die sich mit diesem Material beschäftigen und dem Einsatz. Die sind hier in der Ausstellung zu sehen, einige auch Fotografien, einige eben auch
2: als Hardware.
1: Hardware, danke. Und vor allem sind wir sehr froh, dass wir Rudolf Horn, der ja langjähriger, also der berühmte Designer Rudolf Horn, der leider letztes Jahr verstorben ist mit 95 Jahren, aber noch geehrt wurde in Halle hier mit dem Kunstpreis der Kunststiftung Sachsen-Anhalt. Der hat lange Jahre hier an der Burg unterrichtet und Generationen von Studierenden erzogen, ausgebildet, wenn man so will. Und auch er hat so ein ikonisches Kleinmöbel, könnte man sagen, in Polyurethan entworfen, so typisch für seinen Gestaltungsansatz, variabel für jeden Bereich in der Wohnung. Das zeigen wir hier auch in der Ausstellung an zahlreichen Fotografien. Also das ist nicht nur, manche nennen es, also im umgangssprachlichen Gebrauch werden sie Garderobenelemente von Rudolf Horn genannt, aber der Einsatz war vielfältig, von der Küche übers Wohnzimmer, Garderobe natürlich, aber auch Schlafzimmer und Kinderzimmer.
2: Wie ist denn jetzt so ein Stuhl hergestellt worden?
1: Der Stuhl oder die Möbel in Polyurethan sind ziemlich diffizil hergestellt worden. Das war so ein bisschen die Realität, an die bei dieser ganzen Anfangseuphorie vielleicht nicht gedacht wurde. Die Möbel aus Polyurethan haben die spezifisch, dass sie nachgearbeitet werden müssen. Also diese Farbgebung, die zu sehen ist, also diese schönen bunten Farben, rot, blau, gelb, die entstehen durch Lackierung des Rohlings. Das heißt, es ist kein ursprünglich durchgefärbter Kunststoff. Damit wurde tatsächlich auch in der DDR experimentiert, was auch sehr spannend ist. Aber das führte nicht zu dann endgültigen
2: Ergebnissen.
1: Genau, Ergebnissen. Das heißt, dieser

0: dieser Polyurethan, quasi dieser zwei Komponenten Rohstoff, wurde in eine Form eingeschäumt, tatsächlich verhärtete, wurde dann herausgenommen, musste aber nachgearbeitet werden, also kleine Grate oder kleine Bläschen mussten
1: ausgeschliffen werden, ja.
0: Genau, poliert werden, und dann mussten diese Möbel eben lackiert werden und dann tatsächlich an einigen Stellen auch noch einmal nachgearbeitet werden. Das heißt, es war auch sehr, sehr kostenintensiv, und tatsächlich auch brauchte man dafür Fachkräfte, die angelernt waren, explizit das zu machen, und es konnten.
1: Trotzdem wurden offensichtlich unwahrscheinlich viele hergestellt, dass ich will jetzt nicht sagen in Stühlen ertranken, aber sie wussten plötzlich nicht mehr, weil die Leute die dann auch nicht so gekauft haben, wie man sich das vorgestellt hat. Was ist dann passiert?
0: Genau, also die Idee war natürlich, dass man Konsumgüter schön auf Masse produziert, aber die Realität war dann, dass nicht jeder seinen schönen Holzstuhl ersetzen wollte durch einen weißen oder braunen Kunststoffstuhl. Das heißt, man hatte Probleme in dem Vertrieb und hat nicht alle an Mann oder Frau gebracht, und man musste sich was anderes überlegen. Das heißt, das war der Grund, wieso diese Stühle in so vielen Kantinen, Schulessensräumen oder Schwimmbädern oder auch Erholungsheimen, Mokkamilch, Eisbars, genau. Also dadurch avancierten sie quasi zu so einem, also tatsächlich zu diesem Design DDR oder zu dieser DDR-Design-Ikone, weil es eben ein ganz bekanntes Möbelstück war, des Alltagslebens, könnte man sagen.
1: Sind von diesen Entwürfen, die hier von hallischen Designern entstanden, auch welche in die Produktion gegangen, oder hat man sich dann doch die ganze Zeit auf das einmal angekaufte Design beschränkt?
0: Tatsächlich sind diese Funktionselemente von Rudolf Horn, von dem Professor hier an der Burg, in Herstellung gegangen und wurden zahlreich hergestellt. Und dann ein Beistelltisch, so ein kugeliges Element von Ute Häuplein, auch Absolventin der Burg. Und das hat aber leider sehr, sehr lange gedauert, obwohl sie das bereits in der zweiten Hälfte der 70er Jahre den Entwurf ersonnen hat, dauerte es bis Anfang 80er, bis dieser dann tatsächlich hergestellt wurde.
1: Die Planwirtschaft,
0: also dieses kreative Potenzial war tatsächlich da, und das hoffen wir auch in der Ausstellung tatsächlich zu zeigen, dass die Ausbildung, das Kreative war da, aber es stieß an die Grenzen der Planwirtschaft tatsächlich in der Umsetzung dann.
1: So, wie lange wurden die dann produziert? Sie haben gesagt, es ging im Westen so Anfang der 70er mit der Ölkrise zu Ende, in der DDR ein bisschen länger. Wie lange sind die hier noch hergestellt worden?
0: Die Polyurethanmöbel sind ungefähr bis 1983 in der DDR hergestellt worden, durch die Kooperation natürlich und die Beförderung des Rohstoffs quasi durch die Druschba, war man auch an andere Preise gebunden, und die Ölkrise traf die DDR nicht so stark in der Hinsicht wie Westeuropa, und deshalb gab es diese.
1: Also wir hatten, da wir hier sowjetisches Erdöl verarbeitet hatten, noch länger stabile Preise, bis dann, ich glaube, irgendwann die Sowjetunion gesagt hat, so, jetzt kostet auch bei uns Westgeld.
0: Genau. Genau, also so tatsächlich. Also ich finde, das ist eine beispielhafte, spannende Geschichte.
1: Die sich jetzt auf so ein Allerweltsprodukt wie diesen Stuhl ausgewirkt hat.
0: Ja. Genau.
1: Die Hersteller, also wir sitzen jetzt hier auf neuen Stühlen.
0: Ja, der Z-Punkt-Stuhl.
1: Ja. Wo ist der Hersteller jetzt beheimatet? Wo kommt der? Hat er die alten Formen wieder ausgegraben, oder wie muss man sich das vorstellen?
0: Genau, tatsächlich, die haben die alte Form vom Z-Stuhl, die sehr, sehr schwere, und beheimatet sind sie in Chemnitz. Und sie haben aber den Stuhl etwas modifiziert, weil sie haben ihn größer gemacht. Also sie haben ihn hochskaliert und haben nochmal eine andere Form dafür geschaffen.
1: Aber solche gut erhaltenen Stühle aus DDR-Zeiten,

0: Sind halt richtig teuer, ja.
1: Ja, also dadurch, dass es tatsächlich ein Massenartikel war, sind die Preise, würde ich mal sagen, noch moderat.
0: Ganz kurz was zu der Ausstellung. Das ist ja eine Wanderausstellung. Wo kam die jetzt her? Und wissen Sie schon, wo es als nächstes hingeht?
1: Genau, also wir sind sehr glücklich, dass wir im Sinne der Nachhaltigkeit auch oder auch des Wissenstransfers oder wie auch immer man das nennen kann, sehr glücklich, dass die Ausstellung in Dresden gezeigt werden konnte und dann im Museum Utopie und Alltag, was ja unser Kooperationspartner war, in Eisenhüttenstadt. Von dort kommt sie quasi hierher nach Halle und wir hoffen, dass sie nach Gera geht ins Museum für angewandte Kunst.
0: Dürfen die sich auf die schönen bunten 70er Jahre Farben freuen?
1: Genau, tatsächlich. Und wir hoffen, dass es noch ein, zwei Museen gibt. Wir wären am glücklichsten, wenn die Ausstellung noch im Westteil des Landes quasi auch gezeigt werden könnte. Aber da warten wir noch auf Rückmeldung. Also tatsächlich sind wir immer an Objekten interessiert und wir haben im Rahmen dieser Ausstellung tatsächlich es geschafft, einige Prototypen, die in Bernsdorf bei Schwarzheide hergestellt wurden, auch für die Sammlung des Kunstgewerbemuseums jetzt in Dresden zu bekommen. Und das freut uns sehr, weil es sind wir immer wieder spannende Geschichten, zum Beispiel auch die Geschichte, dass in der DDR diese Möbel nicht in Schwarz hergestellt werden durften. Ja, weil Schwarz war keine Farbe für die arbeitende Bevölkerung der DDR. Das heißt, es gab eben dieses Blau, Gelb, Rot, Weiß. Braun, eben hatten wir schon, aber alle Möbel aus Polyurethan, die in Schwarz, man auf dem Markt findet, kann man davon ausgehen, dass es eben die Produktion für die Bundesrepublik war, weil das eben der DDR-Bürger sollte doch nicht diese traurige Farbe.
0: Der Alltag war grau genug, jetzt noch schwarze Stühle, ja.
2: In der Ausstellung wird diese Produktgeschichte als gesamtdeutsche Erzählung ausgebreitet, ergänzt durch Schilderungen von Zeitzeugen aus der Produktion oder zur Nutzung der Möbelstücke. Und mit Molly Sitt zeigt man auch ein Produkt, das man in Halle ausschließlich für den bundesdeutschen Markt herstellte. Werbemittel aus der Zeit, die man noch finden konnte, dokumentieren das. Aber vielleicht hat ja noch jemand in den alten Bundesländern ein solches Stück auf dem Dachboden liegen. Die staatlichen Sammlungen in Dresden würden sich freuen, so etwas noch zu bekommen. Neben den ausgestellten Designstücken erfährt der Besuchende natürlich auch etwas über deren Produktion, auch angepasst an kindliches Verständnis in Form einer Bildergeschichte und mit einigen interaktiven Elementen, die zum Experimentieren und Entdecken einladen. Bis zum 1. November kann man diese Ausstellung erst einmal besuchen, dann wird sie wohl nach Gera weiterziehen, denn das Interesse an solchen Geschichten ist ungebrochen, übrigens in Ost und West.

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Tja, beim nächsten Thema, da gibt es wohl keinen besseren Spezialisten als mich. Es geht um ungepuderte Perücken. Nein, im Ernst, lassen Sie sich einladen zur zweiten Barocknacht in das Schloss der Residenzstadt Altenburg.

0: Madame, Monsieur, ich lade Sie herzlich ein. Folgen Sie mir in das 18. Jahrhundert, in die Residenzstadt Altenburg mit ihrem wunderschönen Schloss. Doch dazu ist es notwendig, bei der Herzogin von Sachsen, Gotha, Altenburg, Luise Dorothee, eine Audienz zu erbitten.
1: Nun, mein lieber Baron von Künzel, es ist mir immer eine Ehre, in meine Sommerresidenz zurückzukehren. Schaut, unsere Orangerie, unser Teehaus. Selbst mein Gemahl, Friedrich III. Von Sachsen-Gotha-Altenburg.
2: So in etwa könnte es geklungen haben, als im 18. Jahrhundert eine Einladung zu einem barocken Fest ausgesprochen wurde. Zur zweiten Barocknacht in Altenburg am 19. September wird man diesen Ton öfter hören können, denn dann machen das Teehaus und die Orangerie eine Reise zurück in die Zeit von gepuderten Perücken und modischer Ausgelassenheit. Wer aktiv mit eigenem Gewande dabei sein möchte, der hat natürlich auch die Möglichkeit.
1: Als Besucher sicherlich als Zaungast mal schauen, was da passiert, ist natürlich kein Problem oder kein Thema. Wer Lust hat, einfach mal in diese Zeit einzutauchen, kann gerne daran teilnehmen, Kleid, eine Robe ausleihen und natürlich ein Ticket kaufen, um einfach mal diesen Flair zu erleben. Ne? Also wenn Sie Lust haben, Robe ausleihen, bestimmt am Theater und mal dabei sein, kein Problem.
2: Apropos Kleidung, natürlich sollte man die Herzogin nicht versuchen, im Kleidungsstil zu übertrumpfen. Daher hier einige Hinweise zum Standard, unter welchem man bleiben sollte.
1: Ja, das ist eine Robe de Cœur. Kann man sagen, die Hofrobe des 18. Jahrhunderts. Und natürlich gab es auch damals schon Kleidung, die ein Graf tragen durfte. Und wir als Herzogin hatten diese Hofrobe, typisch sind natürlich diese Ärmel aus Spitze. Und sie musste natürlich diesen Prunk, die Pracht darstellen und zeigen. Denn ja, wir waren ja Residenzstadt. Wir waren eine Herzogsstadt. Und ein Herzog konnte natürlich auch seinen Prunk, seine Macht mit anhand der Roben, der Kleidung darstellen. Ja, und so erlebt man mich natürlich auch in der Rolle der Herzogin Luise Dorothea von Sachsen, Gotha und Altenburg.
2: Aber keine Sorge, da die historische Korrektheit bei einem solchen Kostüm nur mit größerem finanziellen Einsatz möglich ist, werden auch einfachere barocke Kostüme akzeptiert.
1: Natürlich gibt es auch in unserer, ja wie in jeder Szene, gibt es welche, die das sehr ernst nehmen, die wirklich sich in der Rolle wohlfühlen, die man darstellt. Und wenn man dann so authentisch sein möchte wie möglich, das vergisst man nicht, da möchte man immer weitermachen. Aber wie auch, fängt jeder mal klein an. Und warum nicht? Man kann sich ruhig mal eine Robe ausleihen, einfach mal in die Szene eintauchen, in das 18. Jahrhundert und vielleicht bleibt man für immer dabei.
2: Einen passenden Start in das Barockfest gibt es hingegen schon am Abend des 18. September.
1: Also die Klänge des Barock, ein wunderschönes Konzert und die Schlosskirche in unserem Altenburg ist einfach einmalig. Und es gab ja schon im vorigen Jahr schon einen kleinen Barockball, wo wir insgesamt 75 Darsteller waren, wirklich auch welche aus Altenburg waren dabei, die sich einfach mal anziehen wollten und wollten es mal erleben. Und unsere Gäste, selbst aus dem Ausland, fanden unsere Schlosskirche in Altenburg so unsagbar schön, dass sie wirklich den Wunsch hegten, mal ein Konzert hier zu erleben.

0: Und ja, wir machen es möglich. Und jeder Altenburger kann gern dabei sein und auch einen richtigen festlichen Einzug unserer Rockfreunde und natürlich von mir, der Herzogin, mit unserem Hofstaat einmal erleben.
1: Und so hat man die Möglichkeit, und wenn nur als Zaungast, Schloss, Teehaus und Orangerie in Altenburg so zu erleben wie im 18. Jahrhundert üblich. Wenn man dann dabei den Unterhaltungen lauscht, so dürfte dies eine Entschleunigung in Zeiten von Abkürzungen in Handy-Messengern sein.
0: Der zweite von Sachsen, Gotha und Altenburg, da diese wunderschöne Orangerie und dieses Teehaus hat erbauen lassen. Welch wunderschöne Feste fanden schon damals hier in unserer Residenzstadt Altenburg statt.

0: Das ist die Formel von Polyurethan, einem duroplastischen Kunststoff, dessen Entwicklung auf das Jahr 1937 zurückgeht. Es handelt sich um einen Zwei-Komponenten-Kunststoff, der je nach seiner Zusammensetzung, nach seiner Aushärtung Eigenschaften wie Holz aufweist. Auf dieser Grafik wurde dargestellt, wie die entstehende Masse in einer Form aushärtet und zu einem Stuhl wird, dem allseits bekannten Z-Stuhl. Entstanden sind die Aufnahmen in einer neuen Ausstellung im Stadtmuseum in Halle, in der unter der Überschrift »Pure Visionen« die Geschichte dieses Möbelstücks erzählt wird. Es ist eine Wanderausstellung, die zuvor auch schon in Dresden und Eisenhüttenstadt zu sehen war, aber im Stadtmuseum erweiterte man sie noch um einen regionalen Bezug zu Halle.
1: Das ist eine ganz tolle Geschichte, weil es ganz tolle Designobjekte sind, die wir in einer Ausstellung gezeigt haben, 2021 in Dresden in der Ausstellung Deutsches Design 1949 bis 1989. Zwei Länder, eine Geschichte. Und dort haben wir den Z-Stuhl und das Gartenei auch aus Polyurethan ausgestellt. Und Besucherinnen und Besucher und auch die Medien haben sich immer wahnsinnig dafür interessiert. Und wir haben uns überlegt, lass uns doch da tiefer hineingraben in die Geschichte. Wo sind diese Möbel entworfen worden? Wo wurden sie hergestellt? Weil das ist eine Besonderheit, im Westen entworfen und im Osten hergestellt.
2: Ich würde gerade sagen, jetzt müssen Sie den armen DDR-Bürgern eine liebgewonnene Information nehmen. Das Design stammt aus dem Westen. Wieso?
1: Genau, das Design für den Z-Stuhl stammt von Ernst Möckel, seinerzeit Absolvent der HFG Ulm. Und er hat lange Zeit sich damit beschäftigt, einen Freischwinger quasi aus Kunststoff herzustellen. Und dafür bot eben dieses wahnsinnig verhärtende Material, Polyurethan, also dieser spezifische Kunststoff, bot sich dafür an, weil er eben so beschaffen ist, dass er nicht bricht, auch in dieser Formgebung. Und dieser Stuhl
2: wurde... Und der Kunststoff ist auch eine westdeutsche Entwicklung.
1: Der Kunststoff

0: Ist eine spannende Entwicklung. Es ist überhaupt eine deutsche Geschichte, überhaupt oder eine deutsch-deutsche Geschichte. 1937 bei IG Farben, also noch vor der Teilung, wurde das Know-how quasi entwickelt. Damals hat man eben Polyurethan noch für andere Dinge genutzt und es kam erst so in den Anfang der 60er Jahre oder Mitte der 60er Jahre hat man angefangen mit diesem Material im Bereich der Möbelherstellung und zuerst für den sogenannten Pantone-Chair, der wahrscheinlich sehr, sehr vielen bekannt sein wird. Aber wir wollen auch in dieser Ausstellung zeigen, dass der Z-Stuhl dem Pantone-Chair das Wasser reicht. Genau, also der
1: Also das ist jetzt sozusagen ein Kunststoff und für die DDR war das in gewisser Weise eine Materialsubstitution für Holz, was wir genau. Ja immer nicht hatten, ja.
0: Genau, also das kann man so sagen. Also für die Möbeltechnologie fit gemacht quasi wurde dieser Kunststoff in der Bundesrepublik. Das muss man schon sagen. Die DDR hat irgendwann quasi diese Weiterentwicklung aufgegeben, hat dann aber gesehen, dass es ein Fehler war und musste dann aber tatsächlich für sehr viele Devisen, teures Westgeld, musste dann die DDR tatsächlich die Verfahrenstechnologie, die Maschinen und die Formen für diese Möbel, in die sie eben dieses Material hineingeschäumt wird, kaufen. Und Teil dieses Kaufvertrags waren eben auch die Designs von den westdeutschen Entwerfern. Und diese Information wurde dann nicht unbedingt an die DDR-Bürger dann weitergegeben.
1: War ja vom Klassenfeind.
0: Genau. Aber interessant, wie das auch, also wie sowas auch funktionieren konnte.
1: Wer war da der Geschäftspartner? BASF habe ich jetzt hier ein paar Mal das Logo gesehen, oder?
0: Genau, das war damals eben noch VEB Synthesewerk Schwarzheide. Das ist der eine Strang der Geschichte, also da, wo ein Teil der Möbel hergestellt wurden, die waren zuerst gedacht als Wiederexport in die Bundesrepublik und sollten dort verkauft werden. Nur ging derjenige pleite, der diese Möbel dort verkaufen sollte. Also diese Geschichte ist durch und durch spannend. Einfach, es gibt keine Langeweile in dieser Story, kann man sagen. Und deshalb war sie auch so lange im Verborgenen, denke ich, weil sie ist so vielschichtig und sie aufzudröseln ist tatsächlich extrem diffizil. Und da hat ein Historiker, Sascha Lange, der das Buch Möbel der Zukunft herausgegeben hat, vor einigen Jahren tatsächlich sehr, sehr viel an die Oberfläche gebracht.
1: Also Schwarzheide auf DDR-Seite?
0: Also Schwarzheide, ja. Und PCK Schwedt.
1: Und wer war der Partner in der Bundesrepublik?
0: Muss
1: es ja irgendwer verkauft haben.
0: Genau, der Partner in der Bundesrepublik war tatsächlich zum einen Gottfried Reuter. Gottfried Reuter war es in Westdeutschland. In Lehmförde. Und der hat sozusagen als einer, der hat auch sehr spannend, bei Bayer ehemals gearbeitet und war dort für die Verfahrenstechnologie Polyurethan verantwortlich, hat dann Bayer verlassen und hat, glaube ich, über 50 Firmen angemeldet in der Bundesrepublik und in der Schweiz und hat unterschiedliche Verfahrenstechnologien zur Herstellung von Polyurethan-Produkten angemeldet. Er hat ein Designzentrum sogar in Lehmförde gegründet, wo er eben einen niederländischen damals Gestalter, Peter Gizzi, engagiert hat. Und er sollte sogar, das war seine Vision, in Polyurethan eben Architekturen entwickeln oder Möbel. Und daraus ist dann eben dieses ikonische Gartenei, was dann auch in der DDR vertrieben wurde, schlussendlich entstanden.
1: Ist das, was hier in der DDR produziert wurde, dann auch noch irgendwann mal an andere Firmen in den Westen gegangen? Also wir haben ja hier eigentlich alles exportiert, wofür es Devisen gab.
0: Genau, also es ist, das Gartenei wurde tatsächlich, also der Gottfried Reuter ging dann pleite, hat dann auch irgendwann in einem Hotel in Ost-Berlin Selbstmord begangen. Das heißt, wie gesagt, also

0: So, nichts ist unspannend an dieser Geschichte. Diese Produkte hatten demzufolge zuerst keinen Abnehmer. Sie wurden aber dann über einige wenige Firmen wurde der Versuch noch unternommen, diese Objekte dann zu vertreiben. Man darf aber nicht vergessen, dass in Westdeutschland, es kam ja dann 73 die Ölkrise und damit so eine Art Shift in der Wahrnehmung von Kunststoffen auch im Interieur, und der wirkte sich in Westdeutschland noch viel stärker auch auf die Verbrauchsgüter aus als eben in der DDR. Und das, also diese Designs verloren dann in der zweiten Hälfte der 70er Jahre an Bedeutung, auch in der Bundesrepublik. In der DDR dauerte das noch etwas länger. Die wurden noch ein wenig länger vertrieben, aber dann Ende der 70er Jahre war auch hier sozusagen damit Schluss.
1: Also modisches Produkt eigentlich auch gewesen?
0: Ein modisches Produkt tatsächlich in gewisser Weise, was aber dessen Qualitäten tatsächlich auch jetzt heute wieder zur Geltung kommen oder erkannt werden. Und nicht nur die ästhetischen Qualitäten, könnte man sagen, sondern auch, es ist ein wahnsinnig stabiler Stuhl. Ich meine, man muss sich mit der Frage der Nachhaltigkeit bei Kunststoff generell auseinandersetzen. Allerdings muss man bei Polyurethan, kann man sagen, dass dieser Stuhl nicht tot zu kriegen ist, und er sitzt sich wahnsinnig gut. Das heißt, man kann sich hier in der Ausstellung auch davon überzeugen. Man kann ihn auch hier besessen. Er wurde ja auch neu aufgelegt von der Firma Pestel, und da kann man den
1: es
0: kann
1: gibt
0: man
1: aber
0: besitzen.
1: Auch Designentwicklung aus der DDR zu diesem Werkstoff. Und die sind hier in Halle passiert oder
0: genau, es sind wahnsinnig spannende Geschichten passiert.
1: Erzählen Sie mir.
0: Ja, genau. In Halle ist ja die Kunsthochschule die Burg Giebichenstein, die Burg, wie sie in Kürze genannt wird. Und die sollte sich, also diese Entwicklung von Anwendungen in Polyurethan, das wurde so Anfang der 70er Jahre zu so einem richtigen Staatsaufgabe in der DDR. Und natürlich wurden auch Hochschulen angehalten und diverse Betriebe, sich mit diesem Thema zu beschäftigen. Und wir haben im Archiv der Burg Giebichenstein eben gefunden 13 Abschlussarbeiten, die sich mit diesem Material beschäftigen und dem Einsatz. Die sind hier in der Ausstellung zu sehen, einige auch Fotografien, einige eben auch
1: als Hardware. Auch
0: Hardware, danke. Und vor allem sind wir sehr froh, dass wir Rudolf Horn, der ja langjähriger, also der berühmte Designer Rudolf Horn, der leider letztes Jahr verstorben ist mit 95 Jahren, aber noch geehrt wurde in Halle hier mit dem Kunstpreis der Kunststiftung Sachsen-Anhalt. Der hat lange Jahre hier an der Burg unterrichtet und Generationen von Studierenden erzogen, ausgebildet, wenn man so will. Und auch er hat so ein ikonisches Kleinmöbel, könnte man sagen, in Polyurethan entworfen. So typisch für seinen Gestaltungsansatz, variabel für jeden Bereich in der Wohnung. Das zeigen wir hier auch in der Ausstellung an zahlreichen Fotografien. Also das ist nicht nur, manche nennen es, also im umgangssprachlichen Gebrauch werden sie Garderobenelemente von Rudolf Horn genannt, aber der Einsatz war vielfältig, von der Küche übers Wohnzimmer, Garderobe natürlich, aber auch Schlafzimmer und Kinderzimmer.
1: Wie ist denn jetzt so ein Stuhl hergestellt worden?
0: Der Stuhl oder die Möbel in Polyurethan sind ziemlich diffizil hergestellt worden. Das war so ein bisschen die Realität, an die bei dieser ganzen Anfangseuphorie vielleicht nicht gedacht wurde. Die Möbel aus Polyurethan haben die spezifisch, dass sie nachgearbeitet werden müssen. Also diese Farbgebung, die zu sehen ist, also diese schönen bunten Farben, rot, blau, gelb, die entstehen durch Lackierung des Rohlings. Das heißt, es ist kein ursprünglich durchgefärbter Kunststoff. Damit wurde tatsächlich auch in der DDR experimentiert, was auch sehr spannend ist. Aber das führte nicht zu dann endgültigen
1: Ergebnissen. Ja.
0: Genau, Ergebnissen. Das heißt, dieser Polyurethan, quasi dieser zwei Komponenten Rohstoff, wurde in eine Form eingeschäumt, tatsächlich verhärtete, wurde dann herausgenommen, musste aber nachgearbeitet werden, also kleine Grate oder kleine Bläschen mussten
1: ausgeschliffen werden, ja.
0: Genau, poliert werden, und dann mussten diese Möbel eben lackiert werden und dann tatsächlich an einigen Stellen auch noch einmal nachgearbeitet werden. Das heißt, es war auch sehr, sehr kostenintensiv, und tatsächlich auch brauchte man dafür Fachkräfte, die angelernt waren, explizit das zu machen, und es konnten.
1: Trotzdem wurden offensichtlich unwahrscheinlich viele hergestellt, dass die, also ich will jetzt nicht sagen, in Stühlen ertranken, aber sie wussten plötzlich nicht mehr, weil die Leute, die dann auch nicht so gekauft haben, wie man sich das vorgestellt hat, was ist dann passiert?
0: Genau, also die Idee war natürlich, dass man Konsumgüter sehr
1: schön
0: schnell,
1: auf Masse,
0: genau,
1: ja.
0: Schön auf Masse produziert, aber die Realität war dann, dass nicht jeder seinen schönen Holzstuhl ersetzen wollte durch einen weißen oder braunen Kunststoffstuhl. Das heißt, man hatte Probleme in dem Vertrieb und hat nicht alle an Mann oder Frau gebracht, und man musste sich was anderes überlegen. Das heißt, das war der Grund, wieso diese Stühle in so vielen Kantinen, Schulessensräumen oder Schwimmbädern oder auch Erholungsheimen, Mockermilch-Eisbars, genau. Also dadurch avancierten sie quasi zu so einem, also tatsächlich zu diesem Design DDR oder zu dieser DDR-Design-Ikone, weil es eben ein ganz bekanntes Möbelstück war des Alltagslebens, könnte man sagen.
1: Sind von diesen Entwürfen, die hier von hallischen Designern entstanden, auch welche in die Produktion gegangen, oder hat man sich dann doch die ganze Zeit auf das einmal angekaufte Design beschränkt?
0: Tatsächlich sind diese Funktionselemente von Rudolf Horn, von dem Professor hier an der Burg, in Herstellung gegangen und wurden zahlreich hergestellt. Und dann ein Beistelltisch, so ein kugeliges Element von Ute Häublein, auch Absolventin der Burg. Und das hat aber leider sehr, sehr lange gedauert, obwohl sie das bereits in der zweiten Hälfte der 70er Jahre den Entwurf ersonnen hat, dauerte es bis Anfang 80er, bis dieser dann tatsächlich hergestellt wurde.
1: Die Planwirtschaft.
0: Das heißt, die Planwirtschaft, also dieses kreative Potenzial war tatsächlich da, und das hoffen wir auch in der Ausstellung tatsächlich zu zeigen, dass die Ausbildung, das Kreative war da, aber es stieß an die Grenzen der Planwirtschaft tatsächlich in der Umsetzung dann.
1: So, wie lange wurden die dann produziert? Sie haben gesagt, es ging im Westen so Anfang der 70er mit der Ölkrise zu Ende, in der DDR ein bisschen länger. Wie lange sind die hier noch hergestellt worden?
0: Die Polyurethanmöbel sind ungefähr bis 1983 in der DDR hergestellt worden, durch die Kooperation natürlich und die Beförderung des Rohstoffs quasi durch die Druschba, war man auch an andere Preise gebunden, und die Ölkrise traf die DDR nicht so stark in der Hinsicht wie Westeuropa, und deshalb gab es diese.
1: Also wir hatten, da wir hier sowjetisches Erdöl verarbeitet hatten, noch länger stabile Preise, bis dann, ich glaube, irgendwann die Sowjetunion gesagt hat, so, jetzt kostet auch bei uns Westgeld.
0: Genau. Genau, also so tatsächlich. Also ich finde, das ist eine beispielhafte, spannende Geschichte.
1: Die sich jetzt auf so ein Allerweltsprodukt wie diesen Stuhl ausgewirkt hat.
0: Ja. Genau.
1: Die Hersteller, also wir sitzen jetzt hier auf neuen Stühlen.
0: Ja, der Z-Punkt-Stuhl.
1: Ja. Wo ist der Hersteller jetzt beheimatet? Wo kommt der? Hat er die eigene Form wieder ausgegraben, oder wie muss man sich das vorstellen?
0: Genau, tatsächlich, die haben die alte Form vom Z-Stuhl, die sehr, sehr schwere, und beheimatet sind sie in Chemnitz. Und sie haben aber den Stuhl etwas modifiziert, weil sie haben ihn größer gemacht. Also sie haben ihn hochskaliert und haben nochmal eine andere Form dafür geschaffen.
1: Aber solche gut erhaltenen Stühle aus DDR-Zeit sind halt richtig teuer, ja?
0: Ja, also dadurch, dass es tatsächlich ein Massenartikel war, sind die Preise, würde ich mal sagen, noch moderat.
1: Ganz kurz was zu der Ausstellung. Das ist ja eine Wanderausstellung. Wo kam die jetzt her? Und wissen Sie schon, wo es als nächstes hingeht?
0: Genau, also wir sind sehr glücklich, dass wir im Sinne der Nachhaltigkeit auch oder auch des Wissenstransfers oder wie auch immer man das nennen kann, sehr glücklich, dass die Ausstellung in Dresden gezeigt werden konnte und dann im Museum Utopie und Alltag, was ja unser Kooperationspartner war, in Eisenhüttenstadt. Von dort kommt sie quasi hierher, nach Halle. Und wir hoffen, dass sie nach Gera geht, ins Museum für angewandte Kunst.
1: Dürfen die sich auf die schönen bunten 70er-Jahre-Farben freuen?
0: Genau, tatsächlich. Und wir hoffen, dass es noch ein, zwei Museen gibt. Wir wären am glücklichsten, wenn die Ausstellung noch im Westteil des Landes quasi auch gezeigt werden könnte. Aber da warten wir noch auf Rückmeldung. Also tatsächlich sind wir immer an Objekten interessiert und wir haben im Rahmen dieser Ausstellung tatsächlich es geschafft, einige Prototypen, die in Bernsdorf bei Schwarzheide hergestellt wurden, auch für die Sammlung des Kunstgewerbemuseums jetzt in Dresden zu bekommen. Und das freut uns sehr, weil es sind immer wieder spannende Geschichten, zum Beispiel auch die Geschichte, dass in der DDR diese Möbel nicht in Schwarz hergestellt werden durften, ja, weil Schwarz war keine Farbe für die arbeitende Bevölkerung der DDR. Das heißt, es gab eben dieses Blau, Gelb, Rot, Weiß. Braun eben hatten wir schon, aber alle Möbel aus Polyurethan, die in Schwarz man auf dem Markt findet, kann man davon ausgehen, dass es eben die Produktion für die Bundesrepublik war, weil das eben der DDR-Bürger sollte doch nicht diese traurige Farbe.
1: Der Alltag war grau genug, jetzt noch schwarze Stühle, ja. In der Ausstellung wird diese Produktgeschichte als gesamtdeutsche Erzählung ausgebreitet, ergänzt durch Schilderungen von Zeitzeugen aus der Produktion oder zur Nutzung der Möbelstücke. Und mit Molly Sitt zeigt man auch ein Produkt, das man in Halle ausschließlich für den bundesdeutschen Markt herstellte. Werbemittel aus der Zeit, die man noch finden konnte, dokumentieren das. Aber vielleicht hat ja noch jemand in den alten Bundesländern ein solches Stück auf dem Dachboden liegen. Die staatlichen Sammlungen in Dresden würden sich freuen, so etwas noch zu bekommen. Neben den ausgestellten Designstücken erfährt der Besuchende natürlich auch etwas über deren Produktion, auch angepasst an kindliches Verständnis in Form einer Bildergeschichte und mit einigen interaktiven Elementen, die zum Experimentieren und Entdecken einladen. Bis zum 1. November kann man diese Ausstellung erst einmal besuchen, dann wird sie wohl nach Gera weiterziehen, denn das Interesse an solchen Geschichten ist ungebrochen, übrigens in Ost und West.

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0: Madame, Monsieur, ich lade Sie herzlich ein. Folgen Sie mir in das 18. Jahrhundert, in die Residenzstadt Altenburg mit ihrem wunderschönen Schloss. Doch dazu ist es notwendig, bei der Herzogin von Sachsen, Gotha, Altenburg, Luise Dorothee, eine Audienz zu erbitten.
1: Nun, mein lieber Baron von Künzel, es ist mir immer eine Ehre, in meine Sommerresidenz zurückzukehren. Schaut, unsere Orangerie, unser Teehaus. Selbst mein Gemahl, Friedrich der Dritte, von Sachsen-Gotha-Altenburg.
2: So in etwa könnte es geklungen haben, als im 18. Jahrhundert eine Einladung zu einem barocken Fest ausgesprochen wurde. Zur zweiten Barocknacht in Altenburg am 19. September wird man diesen Ton öfter hören können, denn dann machen das Teehaus und die Orangerie eine Reise zurück in die Zeit von gepuderten Perücken und modischer Ausgelassenheit. Wer aktiv mit eigenem Gewande dabei sein möchte, der hat natürlich auch die Möglichkeit.
1: Als Besucher sicherlich als Zaungast mal schauen, was da passiert, ist natürlich kein Problem oder kein Thema. Wer Lust hat, einfach mal in diese Zeit einzutauchen, kann gerne daran teilnehmen, Kleid, eine Robe ausleihen und natürlich ein Ticket kaufen, um einfach mal diesen Flair zu erleben, ne? Also wenn Sie Lust haben, eine Robe ausleihen, bestimmt am Theater und mal dabei sein, kein Problem.
2: Apropos Kleidung, natürlich sollte man die Herzogin nicht versuchen, im Kleidungsstil zu übertrumpfen. Daher hier einige Hinweise zum Standard, unter welchem man bleiben sollte.
1: Ja, das ist eine Robe de Cœur. Kann man sagen, die Hofrobe des 18. Jahrhunderts. Und natürlich gab es auch damals schon Kleidung, die ein Graf tragen durfte. Und wir als Herzogin hatten diese Hofrobe. Typisch sind natürlich diese Ärmel aus Spitze. Und sie musste natürlich diesen Prunk, die Pracht darstellen und zeigen. Denn ja, wir waren ja Residenzstadt. Wir waren eine Herzogsstadt. Und ein Herzog konnte natürlich auch seinen Prunk, seine Macht mit anhand der Roben, der Kleidung darstellen. Ja, und so erlebt man mich natürlich auch in der Rolle der Herzogin Luise Dorothea von Sachsen, Gotha und Altenburg.
2: Aber keine Sorge, da die historische Korrektheit bei einem solchen Kostüm nur mit größerem finanziellen Einsatz möglich ist, werden auch einfachere barocke Kostüme akzeptiert.
1: Natürlich gibt es auch in unserer, ja, wie in jeder Szene gibt es welche, die das sehr ernst nehmen, die wirklich sich in der Rolle wohlfühlen, die man darstellt. Und wenn man dann so authentisch sein möchte wie möglich, das vergisst man nicht, da möchte man immer weitermachen. Aber wie auch, fängt jeder mal klein an. Und warum nicht? Man kann sich ruhig mal eine Robe ausleihen, einfach mal in die Szene eintauchen, in das 18. Jahrhundert und vielleicht bleibt man für immer dabei.
2: Einen passenden Start in das Barockfest gibt es hingegen schon am Abend des 18. September.
1: Also die Klänge des Barock, ein wunderschönes Konzert und die Schlosskirche in unserem Altenburg ist einfach einmalig. Und es gab ja schon im vorigen Jahr schon einen kleinen Barockball, wo wir insgesamt 75 Darsteller waren, wirklich auch welche aus Altenburg waren dabei, die sich einfach mal anziehen wollten und wollten es mal erleben. Und unsere Gäste, selbst aus dem Ausland, fanden unsere Schlosskirche in Altenburg so unsagbar schön, dass sie wirklich den Wunsch hegten, mal ein Konzert hier zu erleben. Und ja, wir machen es möglich und jeder Altenburger kann gern dabei sein und auch einen richtigen festlichen Einzug Barockfreunde und natürlich von mir, der Herzogin, mit unserem Hofstaat einmal erleben.
2: Und so hat man die Möglichkeit, und wenn nur als Zaungast, Schloss, Teehaus und Orangerie in Altenburg so zu erleben wie im 18. Jahrhundert.

0: üblich. Wenn man dann dabei den Unterhaltungen lauscht, so dürfte dies eine Entschleunigung in Zeiten von Abkürzungen in Handy-Messengern sein.
1: Der Zweite von Sachsen, Gotha und Altenburg, da diese wunderschöne Orangerie und dieses Teehaus hat erbauen lassen. Welch wunderschöne Feste fanden schon damals hier in unserer Residenzstadt Altenburg.

0: Das ist die Formel von Polyurethan, einem duroplastischen Kunststoff, dessen Entwicklung auf das Jahr 1937 zurückgeht. Es handelt sich um einen Zwei-Komponenten-Kunststoff, der je nach seiner Zusammensetzung, nach seiner Aushärtung Eigenschaften wie Holz aufweist. Auf dieser Grafik wurde dargestellt, wie die entstehende Masse in einer Form aushärtet und zu einem Stuhl wird. Dem allseits bekannten Z-Stuhl. Entstanden sind die Aufnahmen in einer neuen Ausstellung im Stadtmuseum in Halle, in der unter der Überschrift Pure Visionen die Geschichte dieses Möbelstücks erzählt wird. Es ist eine Wanderausstellung, die zuvor auch schon in Dresden und Eisenhüttenstadt zu sehen war, aber im Stadtmuseum erweiterte man sie noch um einen regionalen Bezug zu Halle.
1: Das ist eine ganz tolle Geschichte, weil es ganz tolle Designobjekte sind, die wir in einer Ausstellung gezeigt haben 2021 in Dresden in der Ausstellung Deutsches Design 1949 bis 1989. Zwei Länder, eine Geschichte. Und dort haben wir den Z-Stuhl und das Gartenei auch aus Polyurethan ausgestellt. Und Besucherinnen und Besucher und auch die Medien haben sich immer wahnsinnig dafür interessiert. Und wir haben uns überlegt, lass uns doch da tiefer hineingraben in die Geschichte. Wo sind diese Möbel entworfen worden? Wo wurden sie hergestellt? Weil das ist eine Besonderheit, im Westen entworfen und im Osten hergestellt.
2: Ich würde gerade sagen, jetzt müssen Sie den armen DDR-Bürgern eine liebgewonnene Information nehmen. Das Design stammt aus dem Westen. Wieso?
1: Genau, das Design für den Z-Stuhl stammt von Ernst Möckel, seinerzeit Absolvent der HFG Ulm. Und er hat lange Zeit sich damit beschäftigt, einen Freischwinger quasi aus Kunststoff herzustellen. Und dafür bot eben dieses verhärtende Material Polyurethan, also dieser spezifische Kunststoff, bot sich dafür an, weil er eben so beschaffen ist, dass er nicht bricht, auch in dieser Formgebung. Und dieser Stuhl
2: wurde... Und der Kunststoff ist auch eine westdeutsche Entwicklung.
1: Der Kunststoff ist eine spannende Entwicklung. Es ist überhaupt eine deutsche Geschichte, eine deutsch-deutsche Geschichte. 1937 bei IG Farben, also noch vor der Teilung, wurde das Know-how quasi entwickelt. Damals hat man eben Polyurethan noch für andere Dinge genutzt und es kam erst so in den

0: Anfang der 60er Jahre oder Mitte der 60er Jahre hat man angefangen mit diesem Material im Bereich der Möbelherstellung und zuerst für den sogenannten Pantone-Chair, der wahrscheinlich sehr, sehr vielen bekannt sein wird. Aber wir wollen auch in dieser Ausstellung zeigen, dass der Z-Stuhl dem Pantone-Chair das Wasser reicht.
1: Also das ist jetzt sozusagen ein Kunststoff und für die DDR war das in gewisser Weise eine Materialsubstitution für Holz, was wir ja immer nicht hatten, ja?
0: Genau, also das kann man so sagen. Also für die Möbeltechnologie fit gemacht quasi wurde dieser Kunststoff in der Bundesrepublik, das muss man schon sagen. Die DDR hat irgendwann quasi diese Weiterentwicklung aufgegeben, hat dann aber gesehen, dass es ein Fehler war und musste dann aber tatsächlich für sehr viele Devisen, teures Westgeld, musste dann die DDR tatsächlich die Verfahrenstechnologie, die Maschinen und die Formen für diese Möbel, in die sie eben dieses Material hineingeschäumt wird, kaufen. Und Teil dieses Kaufvertrags waren eben auch die Designs von den westdeutschen Entwerfern. Und diese Information wurde dann nicht unbedingt an die DDR-Bürger dann weitergegeben.
1: War ja vom Klassenfeind.
0: Genau. Aber interessant, wie das auch, also wie sowas auch funktionieren konnte.
1: Wer war da der Geschäftspartner? BASF habe ich jetzt hier ein paar Mal das Logo gesehen, oder?
0: Genau, das war damals eben noch VEB Synthesewerk Schwarzheide. Das ist der eine Strang der Geschichte, also da, wo ein Teil der Möbel hergestellt wurden, die waren zuerst gedacht als Wiederexport in die Bundesrepublik und sollten dort verkauft werden. Nur ging derjenige pleite, der diese Möbel dort verkaufen sollte. Also diese Geschichte ist durch und durch spannend. Einfach, es gibt keine Langeweile in dieser Story, kann man sagen. Und deshalb war sie auch so lange im Verborgenen, denke ich, weil sie ist so vielschichtig und sie aufzudröseln ist tatsächlich extrem diffizil. Und da hat ein Historiker, Sascha Lange, der das Buch Möbel der Zukunft herausgegeben hat, vor einigen Jahren tatsächlich sehr, sehr viel an die Oberfläche gebracht.
1: Also Schwarzheide auf DDR-Seite?
0: Also Schwarzheide, ja. Und PCK Schwedt.
1: Und wer war der Partner in der Bundesrepublik?
0: Der Partner
1: es ja irgendwer verkauft haben.
0: Genau, der Partner in der Bundesrepublik war tatsächlich zum einen Gottfried Reuter. Gottfried Reuter war es in Westdeutschland. In Lehmförde. Und der hat sozusagen als einer, der hat auch sehr spannend, bei Bayer ehemals gearbeitet und war dort für die Verfahrenstechnologie Polyurethan verantwortlich, hat dann Bayer verlassen und hat, glaube ich, über 50 Firmen angemeldet in der Bundesrepublik und in der Schweiz und hat unterschiedliche Verfahrenstechnologien zur Herstellung von Polyurethan-Produkten angemeldet. Er hat ein Designzentrum sogar in Lehmförde gegründet, wo er eben einen niederländischen damals Gestalter, Peter Gizzi, engagiert hat. Und er sollte sogar, das war seine Vision, in Polyurethan eben Architekturen entwickeln oder Möbel. Und daraus ist dann eben dieses ikonische Gartenei, was dann auch in der DDR vertrieben wurde, schlussendlich entstanden.
1: Ist das, was hier in der DDR produziert wurde, dann auch noch irgendwann mal an andere Firmen in den Westen gegangen? Also wir haben ja hier eigentlich alles exportiert, wofür es Devisen gab.
0: Genau, also es ist, das Gartenei wurde tatsächlich, also der Gottfried Reuter ging dann pleite, hat dann auch irgendwann in einem Hotel in Ostberlin Selbstmord begangen. Das heißt, wie gesagt, also nichts ist unspannend an dieser Geschichte. Diese Produkte hatten demzufolge zuerst keinen Abnehmer, sie wurden aber dann über einige wenige Firmen wurde der Versuch noch unternommen, diese Objekte dann zu vertreiben. Man darf aber nicht vergessen, dass in Westdeutschland, es kam ja dann 73 die Ölkrise und damit so eine Art Shift in der Wahrnehmung von Kunststoffen auch im

0: Interieur und der wirkte sich in Westdeutschland noch viel stärker auch auf die Verbrauchsgüter aus als eben in der DDR. Und das, also diese Designs verloren dann in der zweiten Hälfte der 70er Jahre an Bedeutung, auch in der Bundesrepublik. In der DDR dauerte das noch etwas länger. Die wurden noch ein wenig länger vertrieben, aber dann Ende der 70er Jahre war auch hier sozusagen damit Schluss.
1: Also modisches Produkt eigentlich auch gewesen?
0: Ein modisches Produkt tatsächlich in gewisser Weise, was aber dessen Qualitäten tatsächlich auch jetzt heute wieder zur Geltung kommen oder erkannt werden. Und nicht nur die ästhetischen Qualitäten, könnte man sagen, sondern auch, es ist ein wahnsinnig stabiler Stuhl. Ich meine, man muss sich mit der Frage der Nachhaltigkeit bei Kunststoff generell auseinandersetzen. Allerdings muss man bei Polyurethan, kann man sagen, dass dieser Stuhl nicht tot zu kriegen ist, und er sitzt sich wahnsinnig gut. Das heißt, man kann sich hier in der Ausstellung auch davon überzeugen. Man kann ihn auch hier besessen. Er wurde ja auch neu aufgelegt von der Firma Pestel und da kann man den
1: besessen. Es gibt aber auch Designentwicklungen aus der DDR zu diesem Werkstoff. Und die sind hier in Halle passiert oder
0: genau, es sind wahnsinnig spannende Geschichten passiert.
1: Erzählen Sie mir.
0: In Halle ist ja die Kunsthochschule die Burg Giebichenstein, wird. Und die sollte sich, diese Entwicklung von Anwendungen in Polyurethan, das wurde so Anfang der 70er Jahre zu so einem richtigen Staatsaufgabe in der DDR. Und natürlich wurden auch Hochschulen angehalten und diverse Betriebe, sich mit diesem Thema zu beschäftigen. Und wir haben im Archiv der Burg Giebichenstein eben gefunden, 13 Abschlussarbeiten, die sich mit diesem Material beschäftigen und dem Einsatz. Die sind hier in der Ausstellung zu sehen, einige auch Fotografien, einige eben auch
1: als Hardware.
0: Danke. Und vor allem sind wir sehr froh, dass wir Rudolf Horn, der ja langjähriger, also der berühmte Designer Rudolf Horn, der leider letztes Jahr verstorben ist mit 95 Jahren, aber noch geehrt wurde in Halle hier mit dem Kunstpreis der Kunststiftung Sachsen-Anhalt. Der hat lange Jahre hier an der Burg unterrichtet und Generationen von Studierenden erzogen, ausgebildet, wenn man so will. Und auch er hat so ein ikonisches Kleinmöbel, könnte man sagen, in Polyurethan entworfen. So typisch für seinen Gestaltungsansatz, variabel für jeden Bereich in der Wohnung. Das zeigen wir hier auch in der Ausstellung an zahlreichen Fotografien. Also das ist nicht nur, manche nennen es, also im umgangssprachlichen Gebrauch werden sie Garderobenelemente von Rudolf Horn genannt, aber der Einsatz war vielfältig, von der Küche übers Wohnzimmer, Garderobe natürlich, aber auch Schlafzimmer und Kinderzimmer.
1: Wie ist denn jetzt so ein Stuhl hergestellt worden?
0: Der Stuhl oder die Möbel in Polyurethan sind ziemlich diffizil hergestellt worden. Das war so ein bisschen die Realität, an die bei dieser ganzen Anfangseuphorie vielleicht nicht gedacht wurde. Die Möbel aus Polyurethan haben die spezifisch, dass sie nachgearbeitet werden müssen. Also diese Farbgebung, die zu sehen ist, also diese schönen bunten Farben, rot, blau, gelb, die entstehen durch Lackierung des Rohlings. Das heißt, es ist kein ursprünglich durchgefärbter Kunststoff. Damit wurde tatsächlich auch in der DDR experimentiert, was auch sehr spannend ist. Aber das führte nicht zu dann endgültigen
1: Ergebnissen.
0: Ergebnissen. Das heißt, dieser also dieser Polyurethan, quasi dieser zwei Komponenten Rohstoff, wurde in eine Form eingeschäumt tatsächlich, verhärtete, wurde dann herausgenommen, musste aber nachgearbeitet werden, also kleine Grate oder kleine Bläschen mussten
1: ausgeschliffen werden, ja.
0: Genau, poliert werden und dann mussten diese Möbel eben lackiert werden und dann tatsächlich an einigen Stellen auch noch einmal nachgearbeitet werden. Das heißt, es war auch sehr, sehr kostenintensiv und tatsächlich auch brauchte man dafür Fachkräfte, die angelernt waren, explizit das zu machen und es konnten.
1: Trotzdem wurden offensichtlich unwahrscheinlich viele hergestellt, dass die, also ich will jetzt nicht sagen, in Stühlen ertranken, aber sie wussten plötzlich nicht mehr, weil die Leute die dann auch nicht so gekauft haben, wie man sich das vorgestellt hat, was ist dann passiert?
0: Genau, also die Idee war natürlich, dass man Konsumgüter sehr
1: schön
0: schnell,
1: auf Masse,
0: genau,
1: ja.
0: Schön auf Masse produziert, aber die Realität war dann, dass nicht jeder seinen schönen Holzstuhl ersetzen wollte durch einen weißen oder braunen Kunststoffstuhl. Das heißt, man hatte Probleme in dem Vertrieb und hat nicht alle an Mann oder Frau gebracht und man musste sich was anderes überlegen. Das heißt, das war der Grund, wieso diese Stühle in so vielen Kantinen, Schulessensräumen oder Schwimmbädern oder auch Erholungsheimen, Mokkamilch, Eisbars, genau. Also dadurch avancierten sie quasi zu so einem, also tatsächlich zu diesem Design DDR oder zu dieser DDR-Design-Ikone, weil es eben ein ganz bekanntes Möbelstück war, des Alltagslebens, könnte man sagen.
1: Sind von diesen Entwürfen, die hier von hallischen Designern entstanden, auch welche in die Produktion gegangen oder hat man sich dann doch die ganze Zeit auf das einmal angekaufte Design beschränkt?
0: Tatsächlich sind diese Funktionselemente von Rudolf Horn, von dem Professor hier an der Burg, in Herstellung gegangen und wurden zahlreich hergestellt. Und dann ein Beistelltisch, so ein kugeliges Element von Ute Häublein, auch Absolventin der Burg. Und das hat aber leider sehr, sehr lange gedauert, obwohl sie das bereits in der zweiten Hälfte der 70er Jahre den Entwurf ersonnen hat, dauerte es bis Anfang 80er, bis dieser dann tatsächlich hergestellt wurde.
1: Die Planwirtschaft.
0: Das heißt, die Planwirtschaft, also dieses kreative Potenzial war tatsächlich da und das hoffen wir auch in der Ausstellung tatsächlich zu zeigen, dass die Ausbildung, das Kreative war da, aber es stieß an die Grenzen der Planwirtschaft tatsächlich in der Umsetzung dann.
1: So, wie lange wurden die dann produziert? Sie haben gesagt, es ging im Westen so Anfang der 70er mit der Ölkrise zu Ende, in der DDR ein bisschen länger. Wie lange sind die hier noch hergestellt worden?
0: Die Polyurethanmöbel sind ungefähr bis 1983 in der DDR hergestellt worden, durch die Kooperation natürlich und die Beförderung des Rohstoffs quasi durch die Druschbar, war man auch an andere Preise gebunden und die Ölkrise traf die DDR nicht so stark in der Hinsicht wie Westeuropa und deshalb gab es diese.
1: Also wir hatten, da wir hier sowjetisches Erdöl verarbeitet hatten, noch länger stabile Preise, bis dann, ich glaube, irgendwann die Sowjetunion gesagt hat, so, jetzt kostet auch bei uns Westgeld.
0: Genau. Genau, also so tatsächlich. Also ich finde, das ist eine beispielhafte, spannende Geschichte.
1: Die sich jetzt auf so ein Allerweltsprodukt wie diesen Stuhl ausgewirkt hat.
0: Ja. Genau.
1: Die Hersteller, also wir sitzen jetzt hier auf neuen Stühlen.
0: Ja. Der Z-Punkt-Stuhl.
1: Ja. Wo ist der Hersteller jetzt beheimatet? Wo kommt der? Hat er die eigene Form wieder ausgegraben oder wie muss man sich das vorstellen?
0: Genau, tatsächlich, die haben die alte Form vom Z-Stuhl, die sehr, sehr schwere, und beheimatet sind sie in Chemnitz. Und sie haben aber den Stuhl etwas modifiziert, weil sie haben ihn größer gemacht. Also sie haben ihn hochskaliert und haben nochmal eine andere Form dafür geschaffen.
1: Aber solche gut erhaltenen Stühle aus DDR-Zeit sind halt richtig teuer, ja?
0: Ja, also dadurch, dass es tatsächlich ein Massenartikel war, sind die Preise, würde ich mal sagen, noch moderat.
1: Ganz kurz was zu der Ausstellung. Das ist ja eine Wanderausstellung. Wo kam die jetzt her? Und wissen Sie schon, wo es als nächstes hingeht?
0: Genau, also wir sind sehr glücklich, dass wir im Sinne der Nachhaltigkeit auch oder auch des Wissenstransfers oder wie auch

0: auch immer man das nennen kann, sehr glücklich, dass die Ausstellung in Dresden gezeigt werden konnte und dann im Museum Utopie und Alltag, was ja unser Kooperationspartner war, in Eisenhüttenstadt. Von dort kommt sie quasi hierher nach Halle und wir hoffen, dass sie nach Gera geht ins Museum für angewandte Kunst.
1: Dürfen die sich auf die schönen bunten 70er Jahre Farben freuen?
0: Genau, tatsächlich. Und wir hoffen, dass es noch ein, zwei Museen gibt. Wir wären am glücklichsten, wenn die Ausstellung noch im Westteil des Landes quasi auch gezeigt werden könnte, aber da warten wir noch auf Rückmeldung. Also tatsächlich sind wir immer an Objekten interessiert und wir haben im Rahmen dieser Ausstellung tatsächlich es geschafft, einige Prototypen, die in Bernsdorf bei Schwarzheide hergestellt wurden, auch für die Sammlung des Kunstgewerbemuseums jetzt in Dresden zu bekommen. Und das freut uns sehr, weil es sind wir immer wieder spannende Geschichten, zum Beispiel auch die Geschichte, dass in der DDR diese Möbel nicht in Schwarz hergestellt werden durften, ja, weil Schwarz war keine Farbe für die arbeitende Bevölkerung der DDR. Das heißt, es gab eben dieses Blau, Gelb, Rot, Weiß. Braun, eben hatten wir schon, aber alle Möbel aus Polyurethan, die in Schwarz man auf dem Markt findet, kann man davon ausgehen, dass es eben die Produktion für die Bundesrepublik war, weil das eben der DDR-Bürger sollte doch nicht diese traurige Farbe.
1: Der Alltag war grau genug, jetzt noch schwarze Stühle, ja.
2: In der Ausstellung wird diese Produktgeschichte als gesamtdeutsche Erzählung ausgebreitet, ergänzt durch Schilderungen von Zeitzeugen aus der Produktion oder zur Nutzung der Möbelstücke. Und mit Molly Sitt zeigt man auch ein Produkt, das man in Halle ausschließlich für den bundesdeutschen Markt herstellte. Werbemittel aus der Zeit, die man noch finden konnte, dokumentieren das. Aber vielleicht hat ja noch jemand in den alten Bundesländern ein solches Stück auf dem Dachboden liegen. Die staatlichen Sammlungen in Dresden würden sich freuen, so etwas noch zu bekommen. Neben den ausgestellten Designstücken erfährt der Besuchende natürlich auch etwas über deren Produktion, auch angepasst an kindliches Verständnis in Form einer Bildergeschichte und mit einigen interaktiven Elementen, die zum Experimentieren und Entdecken einladen. Bis zum 1. November kann man diese Ausstellung erst einmal besuchen, dann wird sie wohl nach Gera weiterziehen, denn das Interesse an solchen Geschichten ist ungebrochen, übrigens in Ost und West.

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4: Tja, beim nächsten Thema, da gibt es wohl keinen besseren Spezialisten als mich. Es geht um ungepuderte Perücken. Nein, im Ernst, lassen Sie sich einladen zur zweiten Barocknacht in das Schloss der Residenzstadt Altenburg.

0: Madame, Monsieur, ich lade Sie herzlich ein. Folgen Sie mir in das 18. Jahrhundert, in die Residenzstadt Altenburg mit ihrem wunderschönen Schloss. Doch dazu ist es notwendig, bei der Herzogin von Sachsen, Gotha, Altenburg, Luise Dorothee, eine Audienz zu erbitten.
1: Nun, mein lieber Baron von Künzel, es ist mir immer eine Ehre, in meine Sommerresidenz zurückzukehren. Schaut, unsere Orangerie, unser Teehaus. Selbst mein Gemahl, Friedrich III. Von Sachsen-Gotha-Altenburg.
2: So in etwa könnte es geklungen haben, als im 18. Jahrhundert eine Einladung zu einem barocken Fest ausgesprochen wurde. Zur zweiten Barocknacht in Altenburg am 19. September wird man diesen Ton öfter hören können, denn dann machen das Teehaus und die Orangerie eine Reise zurück in die Zeit von gepuderten Perücken und modischer Ausgelassenheit. Wer aktiv mit eigenem Gewande dabei sein möchte, der hat natürlich auch die Möglichkeit.
1: Als Besucher sicherlich als Zaungast mal schauen, was da passiert, ist natürlich kein Problem oder kein Thema. Wer Lust hat, einfach mal in diese Zeit einzutauchen, kann gerne daran teilnehmen, Kleid, eine Robe ausleihen und natürlich ein Ticket kaufen, um einfach mal diesen Flair zu erleben. Ne? Also wenn Sie Lust haben, eine Robe ausleihen, bestimmt am Theater und mal dabei sein, kein Problem.
2: Apropos Kleidung, natürlich sollte man die Herzogin nicht versuchen, im Kleidungsstil zu übertrumpfen. Daher hier einige Hinweise zum Standard, unter welchem man bleiben sollte.
1: Ja, das ist eine Robe de Cœur. Kann man sagen, die Hofrobe des 18. Jahrhunderts. Und natürlich gab es auch damals schon Kleidung, die ein Graf tragen durfte. Und wir als Herzogin hatten diese Hofrobe. Typisch sind natürlich diese Ärmel aus Spitze. Und sie musste natürlich diesen Prunk, die Pracht, darstellen und zeigen, denn ja, wir waren ja Residenzstadt, wir waren eine Herzogsstadt, also und ein Herzog konnte natürlich auch seinen Prunk, seine Macht mit anhand der Roben, der Kleidung darstellen. Ja, und so erlebt man mich natürlich auch in der Rolle der Herzogin Luise Dorothea von Sachsen, Gotha und Altenburg.
2: Aber keine Sorge, da die historische Korrektheit bei einem solchen Kostüm nur mit größerem finanziellen Einsatz möglich ist, werden auch einfachere barocke Kostüme akzeptiert.
1: Natürlich gibt es auch in unserer, ja wie in jeder Szene, gibt es welche, die das sehr ernst nehmen, die wirklich sich in der Rolle wohlfühlen, die man darstellt. Und wenn man dann so authentisch sein möchte wie möglich, das vergisst man nicht, da möchte man immer weitermachen. Aber wie auch, fängt jeder mal klein an. Und warum nicht? Man kann sich ruhig mal eine Robe ausleihen, einfach mal in die Szene eintauchen, in das 18. Jahrhundert und vielleicht bleibt man für immer dabei.
2: Einen passenden Start in das Barockfest gibt es hingegen schon am Abend des 18. September.
1: Also die Klänge des Barock, ein wunderschönes Konzert und die Schlosskirche in unserem Altenburg ist einfach einmalig. Und es gab ja schon im vorigen Jahr schon einen kleinen Barockball, wo wir insgesamt 75 Darsteller waren, wirklich auch welche aus Altenburg waren dabei, die sich einfach mal anziehen wollten und wollten es mal erleben. Und unsere Gäste, selbst aus dem Ausland, fanden unsere Schlosskirche in Altenburg so unsagbar schön, dass sie wirklich den Wunsch hegten, mal ein Konzert hier zu erleben. Und ja, wir machen es möglich und jeder Altenburger kann gern dabei sein und auch einen richtigen festlichen Einzug unserer Barockfreunde und natürlich von mir, der Herzogin, mit unserem Hofstaat einmal erleben.
2: Und so hat man die Möglichkeit, und wenn nur als Zaungast, Schloss, Teehaus und Orangerie in Altenburg so zu erleben wie im 18. Jahrhundert üblich. Wenn man dann dabei den Unterhaltungen lauscht, so dürfte dies eine Entschleunigung in Zeiten von Abkürzungen in Handy-Messengern sein.
1: Der zweite von Sachsen, Gotha und Altenburg, da diese wunderschöne Orangerie und dieses Teehaus hat erbauen lassen. Welch wunderschöne Feste fanden schon damals hier in unserer Residenzstadt Altenburg statt.

0: Das ist die Formel von Polyurethan, einem duroplastischen Kunststoff, dessen Entwicklung auf das Jahr 1937 zurückgeht. Es handelt sich um einen Zweikomponentenkunststoff, der je nach seiner Zusammensetzung, nach seiner Aushärtung Eigenschaften wie Holz aufweist. Auf dieser Grafik wurde dargestellt, wie die entstehende Masse in einer Form aushärtet und zu einem Stuhl wird. Dem allseits bekannten Z-Stuhl. Entstanden sind die Aufnahmen in einer neuen Ausstellung im Stadtmuseum in Halle, in der unter der Überschrift Pure Visionen die Geschichte dieses Möbelstücks erzählt wird. Es ist eine Wanderausstellung, die zuvor auch schon in Dresden und Eisenhüttenstadt zu sehen war, aber im Stadtmuseum erweiterte man sie noch um einen regionalen Bezug zu Halle.
1: Das ist eine ganz tolle Geschichte, weil es ganz tolle Designobjekte sind, die wir in einer Ausstellung gezeigt haben 2021 in Dresden in der Ausstellung Deutsches Design 1949 bis 1989. Zwei Länder, eine Geschichte. Und dort haben wir den Z-Stuhl und das Gartenei auch aus Polyurethan ausgestellt. Und Besucherinnen und Besucher und auch die Medien haben sich immer wahnsinnig dafür interessiert. Und wir haben uns überlegt, lass uns doch da tiefer hineingraben in die Geschichte. Wo sind diese Möbel entworfen worden? Wo wurden sie hergestellt? Weil das ist eine Besonderheit, im Westen entworfen und im Osten hergestellt.
2: Ich würde gerade sagen, jetzt müssen Sie den armen DDR-Bürgern eine liebgewonnene Information nehmen. Das Design stammt aus dem Westen. Wieso?
1: Genau, das Design für den Z-Stuhl stammt von Ernst Möckel, seinerzeit Absolvent der HFG Ulm. Und er hat lange Zeit sich damit beschäftigt, einen Freischwinger quasi aus Kunststoff herzustellen. Und dafür bot eben dieses verhärtende Material Polyurethan, also dieser spezifische Kunststoff, bot sich dafür an, weil er eben so beschaffen ist, dass er nicht bricht, auch in dieser Formgebung. Und dieser Stuhl
2: wurde. Und der Kunststoff ist auch eine westdeutsche Entwicklung.
1: Der Kunststoff ist eine spannende Entwicklung. Es ist überhaupt eine deutsche Geschichte, eine deutsch-deutsche Geschichte. 1937 bei IG Farben, also noch vor der Teilung, wurde das Know-how quasi entwickelt. Damals hat man eben Polyurethan noch für andere Dinge genutzt und es kam erst so in den

0: Anfang der 60er Jahre oder Mitte der 60er Jahre hat man angefangen mit diesem Material im Bereich der Möbelherstellung und zuerst für den sogenannten Pantone-Chair, der wahrscheinlich sehr, sehr vielen bekannt sein wird. Aber wir wollen auch in dieser Ausstellung zeigen, dass der Z-Stuhl dem Pantone-Chair das Wasser reicht. Und genau, also der
1: Also das ist jetzt sozusagen ein Kunststoff und für die DDR war das in gewisser Weise eine Materialsubstitution für Holz, was wir genau. Ja immer nicht hatten, ja.
0: Genau, also das kann man so sagen. Also für die Möbeltechnologie fit gemacht quasi wurde dieser Kunststoff in der Bundesrepublik. Das muss man schon sagen. Die DDR hat irgendwann quasi diese Weiterentwicklung aufgegeben, hat dann aber gesehen, dass es ein Fehler war und musste dann aber tatsächlich für sehr viele Devisen, teures Westgeld, musste dann die DDR tatsächlich die Verfahrenstechnologie, die Maschinen und die Formen für diese Möbel, in die sie eben dieses Material hineingeschäumt wird, kaufen und Teil dieses Kaufvertrags waren eben auch die Designs von den westdeutschen Entwerfern. Und diese Information wurde dann nicht unbedingt an die DDR-Bürger dann weitergegeben.
1: War ja vom Klassenfeind.
0: Genau. Aber interessant, wie das auch, also wie sowas auch funktionieren konnte.
1: Wer war da der Geschäftspartner? BASF habe ich jetzt hier ein paar Mal das Logo gesehen, oder?
0: Genau, das war damals eben noch VEB Synthesewerk Schwarzheide. Das ist der eine Strang der Geschichte, also da, wo ein Teil der Möbel hergestellt wurden, die waren zuerst gedacht als Wiederexport in die Bundesrepublik und sollten dort verkauft werden. Nur ging derjenige pleite, der diese Möbel dort verkaufen sollte. Also diese Geschichte ist durch und durch spannend. Einfach, es gibt keine Langeweile in dieser Story, kann man sagen. Und deshalb war sie auch so lange im Verborgenen, denke ich, weil sie ist so vielschichtig und sie aufzudröseln ist tatsächlich extrem diffizil. Und da hat ein Historiker, Sascha Lange, der das Buch Möbel der Zukunft herausgegeben hat, vor einigen Jahren tatsächlich sehr, sehr viel an die Oberfläche gebracht.
1: Also Schwarzheide auf DDR-Seite?
0: Also Schwarzheide, ja. Und PCK Schwedt.
1: Und wer war der Partner in der Bundesrepublik?
0: Der Partner
1: es ja irgendwer verkauft haben.
0: Genau, der Partner in der Bundesrepublik war tatsächlich zum einen Gottfried Reuter. Gottfried Reuter war es in Westdeutschland. In Lehmförde. Und der hat sozusagen als einer, der hat auch sehr spannend, bei Bayer ehemals gearbeitet und war dort für die Verfahrenstechnologie Polyurethan verantwortlich, hat dann Bayer verlassen und hat, glaube ich, über 50 Firmen angemeldet in der Bundesrepublik und in der Schweiz und hat unterschiedliche Verfahrenstechnologien zur Herstellung von Polyurethan-Produkten angemeldet. Er hat ein Designzentrum sogar in Lehmförde gegründet, wo er eben einen niederländischen damals Gestalter, Peter Gizzi, engagiert hat. Und er sollte sogar, das war seine Vision, in Polyurethan eben Architekturen entwickeln oder Möbel. Und daraus ist dann eben dieses ikonische Gartenei, was dann auch in der DDR vertrieben wurde, schlussendlich entstanden.
1: Ist das, was hier in der DDR produziert wurde, dann auch noch irgendwann mal an andere Firmen in den Westen gegangen? Also wir haben ja hier eigentlich alles exportiert, wofür es Devisen gab.
0: Genau, also es ist, das Gartenei wurde tatsächlich, also der Gottfried Reuter ging dann pleite, hat dann auch irgendwann in einem Hotel in Ostberlin Selbstmord begangen. Das heißt, wie gesagt, also nichts ist unspannend an dieser Geschichte. Und diese Produkte hatten demzufolge zuerst keinen Abnehmer, sie wurden aber dann über einige wenige Firmen wurde der Versuch noch unternommen, diese Objekte dann zu vertreiben. Man darf aber nicht vergessen, dass in Westdeutschland es kam ja dann 73 die Ölkrise und damit so eine Art Shift in der Wahrnehmung von Kunststoffen auch im

0: Interieur und der wirkte sich in Westdeutschland noch viel stärker auch auf die Verbrauchsgüter aus als eben in der DDR. Und das, also diese Designs verloren dann in der zweiten Hälfte der 70er Jahre an Bedeutung, auch in der Bundesrepublik. In der DDR dauerte das noch etwas länger. Die wurden noch ein wenig länger vertrieben, aber dann Ende der 70er Jahre war auch hier sozusagen damit Schluss.
1: Also modisches Produkt eigentlich auch gewesen?
0: Ein modisches Produkt tatsächlich in gewisser Weise, was aber dessen Qualitäten tatsächlich auch jetzt heute wieder zur Geltung kommen oder erkannt werden. Und nicht nur die ästhetischen Qualitäten, könnte man sagen, sondern auch, es ist ein wahnsinnig stabiler Stuhl. Ich meine, man muss sich mit der Frage der Nachhaltigkeit bei Kunststoff generell auseinandersetzen. Allerdings muss man bei Polyurethan, kann man sagen, dass dieser Stuhl nicht tot zu kriegen ist, und er sitzt sich wahnsinnig gut. Das heißt, man kann sich hier in der Ausstellung auch davon überzeugen. Man kann ihn auch hier besessen. Er wurde ja auch neu aufgelegt von der Firma Pestel und da kann man den
1: besitzen. Es gibt aber auch Designentwicklungen aus der DDR zu diesem Werkstoff. Und die sind hier in Halle passiert oder
0: genau, es sind wahnsinnig spannende Geschichten passiert.
1: Erzählen Sie mir.
0: In Halle ist ja die Kunsthochschule die Burg Giebichenstein, wird. Und die sollte sich, diese Entwicklung von Anwendungen in Polyurethan, das wurde so Anfang der 70er Jahre zu so einem richtigen Staatsaufgabe in der DDR. Und natürlich wurden auch Hochschulen angehalten und diverse Betriebe, sich mit diesem Thema zu beschäftigen. Und wir haben im Archiv der Burg Giebichenstein eben gefunden, 13 Abschlussarbeiten, die sich mit diesem Material beschäftigen und dem Einsatz. Die sind hier in der Ausstellung zu sehen, einige auch Fotografien, einige eben auch
1: als Hardware.
0: Danke. Und vor allem sind wir sehr froh, dass wir Rudolf Horn, der ja langjähriger, also der berühmte Designer Rudolf Horn, der leider letztes Jahr verstorben ist mit 95 Jahren, aber noch geehrt wurde in Halle hier mit dem Kunstpreis der Kunststiftung Sachsen-Anhalt. Der hat lange Jahre hier an der Burg unterrichtet und Generationen von Studierenden erzogen, ausgebildet. Und auch er hat so ein ikonisches Kleinmöbel, könnte man sagen, in Polyurethan entworfen. So typisch für seinen Gestaltungsansatz, variabel für jeden Bereich in der Wohnung. Das zeigen wir hier auch in der Ausstellung an zahlreichen Fotografien. Also das ist nicht nur, manche nennen es, also im umgangssprachlichen Gebrauch werden sie Garderobenelemente von Rudolf Horn genannt, aber der Einsatz war vielfältig, von der Küche übers Wohnzimmer, Garderobe natürlich, aber auch Schlafzimmer und Kinderzimmer.
1: Wie ist denn jetzt so ein Stuhl hergestellt worden?
0: Der Stuhl oder die Möbel in Polyurethan sind ziemlich diffizil hergestellt worden. Das war so ein bisschen die Realität, an die bei dieser ganzen Anfangseuphorie vielleicht nicht gedacht wurde. Die Möbel aus Polyurethan haben die spezifisch, dass sie nachgearbeitet werden müssen. Also diese Farbgebung, die zu sehen ist, also diese schönen bunten Farben, rot, blau, gelb, die entstehen durch Lackierung des Rohlings. Das heißt, es ist kein ursprünglich durchgefärbter Kunststoff. Damit wurde tatsächlich auch in der DDR experimentiert, was auch sehr spannend ist. Aber das führte nicht zu dann endgültigen
1: Ergebnissen. Ja.
0: Genau, Ergebnissen. Das heißt, dieser Polyurethan, quasi dieser zwei Komponenten Rohstoff, wurde in eine Form eingeschäumt, tatsächlich verhärtete, wurde dann herausgenommen, musste aber nachgearbeitet werden, also kleine Grate oder kleine Bläschen mussten
1: ausgeschliffen werden,
0: poliert werden, und dann mussten diese Möbel eben lackiert werden.

0: und dann tatsächlich an einigen Stellen auch noch einmal nachgearbeitet werden. Das heißt, es war auch sehr, sehr kostenintensiv und tatsächlich auch brauchte man dafür Fachkräfte, die angelernt waren, explizit das zu machen und es konnten.
1: Trotzdem wurden offensichtlich unwahrscheinlich viele hergestellt. Dass die, also ich will jetzt nicht sagen, in Stühlen ertranken, aber sie wussten plötzlich nicht mehr, weil die Leute die dann auch nicht so gekauft haben, wie man sich das vorgestellt hat. Was ist dann passiert?
0: Genau, also die Idee war natürlich, dass man Konsumgüter sehr
1: schön
0: schnell,
1: auf Masse,
0: genau,
1: ja.
0: schön auf Masse produziert, aber die Realität war dann, dass nicht jeder seinen schönen Holzstuhl ersetzen wollte durch einen weißen oder braunen Kunststoffstuhl. Das heißt, man hatte Probleme in dem Vertrieb und hat nicht alle an Mann oder Frau gebracht und man musste sich was anderes überlegen. Das heißt, das war der Grund, wieso diese Stühle in so vielen Kantinen, Schulessensräumen oder Schwimmbädern oder auch Erholungsheimen, Mokkamilch-Eisbars, genau. Also dadurch avancierten sie quasi zu so einem, also tatsächlich zu diesem Design DDR oder zu dieser DDR-Design-Ikone, weil es eben ein ganz bekanntes Möbelstück war, des Alltagslebens, könnte man sagen.
1: Sind von diesen Entwürfen, die hier von hallischen Designern entstanden, auch welche in die Produktion gegangen oder hat man sich dann doch die ganze Zeit auf das einmal angekaufte Design beschränkt?
0: Tatsächlich sind diese Funktionselemente von Rudolf Horn, von dem Professor hier an der Burg, in Herstellung gegangen und wurden zahlreich hergestellt. Und dann ein Beistelltisch, so ein kugeliges Element von Ute Häublein, auch Absolventin der Burg. Und das hat aber leider sehr, sehr lange gedauert, obwohl sie das bereits in der zweiten Hälfte der 70er Jahre den Entwurf ersonnen hat, dauerte es bis Anfang 80er, bis dieser dann tatsächlich hergestellt wurde.
1: Die Planwirtschaft.
0: Das heißt, die Planwirtschaft, also dieses kreative Potenzial war tatsächlich da und das hoffen wir auch in der Ausstellung tatsächlich zu zeigen, dass die Ausbildung, das Kreative war da, aber es stieß an die Grenzen der Planwirtschaft tatsächlich in der Umsetzung dann.
1: So, wie lange wurden die dann produziert? Sie haben gesagt, es ging im Westen so Anfang der 70er mit der Ölkrise zu Ende, in der DDR ein bisschen länger. Wie lange sind die hier noch hergestellt worden?
0: Die Polyurethanmöbel sind ungefähr bis 1983 in der DDR hergestellt worden, durch die Kooperation natürlich und die Beförderung des Rohstoffs quasi durch die Druschbar, war man auch an andere Preise gebunden und die Ölkrise traf die DDR nicht so stark in der Hinsicht wie Westeuropa und deshalb gab es diese.
1: Also wir hatten, da wir hier sowjetisches Erdöl verarbeitet hatten, noch länger stabile Preise, bis dann, ich glaube, irgendwann die Sowjetunion gesagt hat, so, jetzt kostet auch bei uns Westgeld.
0: Genau. Genau, also so tatsächlich. Also ich finde, das ist eine beispielhafte, spannende Geschichte.
1: Die sich jetzt auf so ein Allerweltsprodukt wie diesen Stuhl ausgewirkt hat.
0: Ja. Genau.
1: Die Hersteller, also wir sitzen jetzt hier auf neuen Stühlen.
0: Ja, der Z-Punkt-Stuhl.
1: Ja. Wo ist der Hersteller jetzt beheimatet? Wo kommt der? Hat er die eigene Form wieder ausgegraben oder wie muss man sich das vorstellen?
0: Genau, tatsächlich, die haben die alte Form vom Z-Stuhl, die sehr, sehr schwere, beheimatet sind sie in Chemnitz. Und sie haben aber den Stuhl etwas modifiziert, weil sie haben ihn größer gemacht. Also sie haben ihn hochskaliert und haben nochmal eine andere Form dafür geschaffen.
1: Aber solche gut erhaltenen Stühle aus DDR-Zeit sind halt richtig teuer, ja?
0: Ja, also dadurch, dass es tatsächlich ein Massenartikel war, sind die Preise, würde ich mal sagen, noch moderat.
1: Ganz kurz was zu der Ausstellung. Das ist ja eine Wanderausstellung. Wo kam die jetzt her? Und wissen Sie schon, wo es als nächstes hingeht?
0: Genau, also wir sind sehr glücklich, dass wir im Sinne der Nachhaltigkeit auch oder auch des Wissenstransfers oder wie auch immer man das nennen kann, sehr glücklich, dass die Ausstellung in Dresden gezeigt werden konnte und dann im Museum Utopie und Alltag, was ja unser Kooperationspartner war, in Eisenhüttenstadt. Von dort kommt sie quasi hierher, nach Halle. Und wir hoffen, dass sie nach Gera geht ins Museum für angewandte Kunst.
1: Dürfen die sich auf die schönen bunten 70er Jahre Farben freuen?
0: Genau, tatsächlich. Und wir hoffen, dass es noch ein, zwei Museen gibt. Wir wären am glücklichsten, wenn die Ausstellung noch im Westteil des Landes quasi auch gezeigt werden könnte. Aber da warten wir noch auf Rückmeldung. Also tatsächlich sind wir immer an Objekten interessiert und wir haben im Rahmen dieser Ausstellung tatsächlich es geschafft, einige Prototypen, die in Bernsdorf bei Schwarzheide hergestellt wurden, auch für die Sammlung des Kunstgewerbemuseums jetzt in Dresden zu bekommen. Und das freut uns sehr, weil es sind immer wieder spannende Geschichten, zum Beispiel auch die Geschichte, dass in der DDR diese Möbel nicht in Schwarz hergestellt werden durften, ja, weil Schwarz war keine Farbe für die arbeitende Bevölkerung der DDR. Das heißt, es gab eben dieses Blau, Gelb, Rot, Weiß. Braun eben hatten wir schon, aber alle Möbel aus Polyurethan, die in Schwarz man auf dem Markt findet, kann man davon ausgehen, dass es eben die Produktion für die Bundesrepublik war, weil das eben der DDR-Bürger sollte doch nicht diese traurige Farbe.
1: Der Alltag war grau genug, jetzt noch schwarze Stühle, ja. In der Ausstellung wird diese Produktgeschichte als gesamtdeutsche Erzählung ausgebreitet, ergänzt durch Schilderungen von Zeitzeugen aus der Produktion oder zur Nutzung der Möbelstücke. Und mit Molly Sitt zeigt man auch ein Produkt, das man in Halle ausschließlich für den bundesdeutschen Markt herstellte. Werbemittel aus der Zeit, die man noch finden konnte, dokumentieren das. Aber vielleicht hat ja noch jemand in den alten Bundesländern ein solches Stück auf dem Dachboden liegen. Die staatlichen Sammlungen in Dresden würden sich freuen, so etwas noch zu bekommen. Neben den ausgestellten Designstücken erfährt der Besuchende natürlich auch etwas über deren Produktion, auch angepasst an kindliches Verständnis in Form einer Bildergeschichte und mit einigen interaktiven Elementen, die zum Experimentieren und Entdecken einladen. Bis zum 1. November kann man diese Ausstellung erst einmal besuchen, dann wird sie wohl nach Gera weiterziehen, denn das Interesse an solchen Geschichten ist ungebrochen, übrigens in Ost und West.

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4: Tja, beim nächsten Thema, da gibt es wohl keinen besseren Spezialisten als mich. Es geht um ungepuderte Perücken. Nein, im Ernst. Lassen Sie sich einladen zur zweiten Barocknacht in das Schloss der Residenzstadt Altenburg.

0: Residenz zurückzukehren. Schaut, unsere Orangerie, unser Teehaus. Selbst mein Gemahl, Friedrich der Dritte von Sachsen-Gotha-Altenburg.
1: So in etwa könnte es geklungen haben, als im 18. Jahrhundert eine Einladung zu einem barocken Fest ausgesprochen wurde. Zur zweiten Barocknacht in Altenburg am 19. September wird man diesen Ton öfter hören können, denn dann machen das Teehaus und die Orangerie eine Reise zurück in die Zeit von gepuderten Perücken und modischer Ausgelassenheit. Wer aktiv mit eigenem Gewande dabei sein möchte, der hat natürlich auch die Möglichkeit.
0: Als Besucher sicherlich als Zaungast mal schauen, was da passiert, ist natürlich kein Problem oder kein Thema. Wer Lust hat, einfach mal in diese Zeit einzutauchen, kann gerne daran teilnehmen, Kleid, eine Robe ausleihen und natürlich ein Ticket kaufen, um einfach mal diesen Flair zu erleben. Ne? Also wenn Sie Lust haben, eine Robe ausleihen, bestimmt am Theater und mal dabei sein, kein Problem.
1: Apropos Kleidung, natürlich sollte man die Herzoge nicht versuchen, im Kleidungsstil zu übertrumpfen. Daher hier einige Hinweise zum Standard, unter welchem man bleiben sollte.
0: Ja, das ist eine Robe de Cœur. Kann man sagen, die Hofrobe des 18. Jahrhunderts. Und natürlich gab es auch damals schon Kleidung, die ein Graf tragen durfte. Und wir als Herzogin hatten diese Hofrobe. Typisch sind natürlich diese Ärmel aus Spitze. Und sie musste natürlich diesen Prunk, die Pracht darstellen und zeigen. Denn ja, wir waren ja Residenzstadt. Wir waren eine Herzogsstadt. Und ein Herzog konnte natürlich auch seinen Prunk, seine Macht mit anhand der Roben, der Kleidung darstellen. Ja, und so erlebt man mich natürlich auch in der Rolle der Herzogin Luise Dorothea von Sachsen, Gotha und Altenburg.
1: Aber keine Sorge, da die historische Korrektheit bei einem solchen Kostüm nur mit größerem finanziellen Einsatz möglich ist, werden auch einfachere barocke Kostüme akzeptiert.
0: Natürlich gibt es auch in unserer, ja wie in jeder Szene, gibt es welche, die das sehr ernst nehmen, die wirklich sich in der Rolle wohlfühlen, die man darstellt. Und wenn man dann so authentisch sein möchte wie möglich, das vergisst man nicht, da möchte man immer weitermachen. Aber wie auch, fängt jeder mal klein an. Und warum nicht? Man kann sich ruhig mal eine Robe ausleihen, einfach mal in die Szene eintauchen, in das 18. Jahrhundert und vielleicht bleibt man für immer dabei.
1: Einen passenden Start in das Barockfest gibt es hingegen schon am Abend des 18. September.
0: Also die Klänge des Barock, ein wunderschönes Konzert und die Schlosskirche in unserem Altenburg ist einfach einmalig. Und es gab ja schon im vorigen Jahr schon einen kleinen Barockball, wo wir insgesamt 75 Darsteller waren, wirklich auch welche aus Altenburg waren dabei, die sich einfach mal anziehen wollten und wollten es mal erleben. Und unsere Gäste, selbst aus dem Ausland, fanden unsere Schlosskirche in Altenburg so unsagbar schön, dass sie wirklich den Wunsch hegten, mal ein Konzert hier zu erleben. Und ja, wir machen es möglich und jeder Altenburger kann gern dabei sein und auch einen richtigen festlichen Einzug Barockfreunde und natürlich von mir, der Herzogin, mit unserem Hofstaat einmal erleben.
1: Und so hat man die Möglichkeit, und wenn nur als Zaungast, Schloss, Teehaus und Orangerie in Altenburg so zu erleben wie im 18. Jahrhundert üblich. Wenn man dann dabei den Unterhaltungen lauscht, so dürfte dies eine Entschleunigung in Zeiten von Abkürzungen in Handy-Messengern sein.
0: Der zweite von Sachsen, Gotha und Altenburg, der diese wunderschöne Orangerie und dieses Teehaus hat erbauen lassen. Welch wunderschöne Feste fanden schon damals hier in unserer Residenzstadt Altenburg statt.

0: Das ist die Formel von Polyurethan, einem duroplastischen Kunststoff, dessen Entwicklung auf das Jahr 1937 zurückgeht. Es handelt sich um einen Zwei-Komponenten-Kunststoff, der je nach seiner Zusammensetzung, nach seiner Aushärtung Eigenschaften wie Holz aufweist. Auf dieser Grafik wurde dargestellt, wie die entstehende Masse in einer Form aushärtet und zu einem Stuhl wird. Dem allseits bekannten Z-Stuhl. Entstanden sind die Aufnahmen in einer neuen Ausstellung im Stadtmuseum in Halle, in der unter der Überschrift Pure Visionen die Geschichte dieses Möbelstücks erzählt wird. Es ist eine Wanderausstellung, die zuvor auch schon in Dresden und Eisenhüttenstadt zu sehen war, aber im Stadtmuseum erweiterte man sie noch um einen regionalen Bezug zu Halle.
1: Das ist eine ganz tolle Geschichte, weil es ganz tolle Designobjekte sind, die wir in einer Ausstellung gezeigt haben 2021 in Dresden in der Ausstellung Deutsches Design 1949 bis 1989. Zwei Länder, eine Geschichte. Und dort haben wir den Z-Stuhl und das Gartenei auch aus Polyurethan ausgestellt. Und Besucherinnen und Besucher und auch die Medien haben sich immer wahnsinnig dafür interessiert. Und wir haben uns überlegt, lass uns doch da tiefer hineingraben in die Geschichte. Wo sind diese Möbel entworfen worden? Wo wurden sie hergestellt? Weil das ist eine Besonderheit, im Westen entworfen und im Osten hergestellt.
2: Ich würde gerade sagen, jetzt müssen Sie den armen DDR-Bürgern eine liebgewonnene Information nehmen. Das Design stammt aus dem Westen. Wieso?
1: Genau, das Design für den Z-Stuhl stammt von Ernst Möckel, seinerzeit Absolvent der HFG Ulm. Und er hat lange Zeit sich damit beschäftigt, einen Freischwinger quasi aus Kunststoff herzustellen. Und dafür bot eben dieses wahnsinnig das verhärtende Material Polyurethan, also dieser spezifische Kunststoff, bot sich dafür an, weil er eben so beschaffen ist, dass er nicht bricht, auch in dieser Formgebung. Und dieser Stuhl wurde...
2: Und der Kunststoff ist auch eine westdeutsche Entwicklung.
1: Der Kunststoff ist eine spannende Entwicklung. Es ist überhaupt eine deutsche Geschichte, eine deutsch-deutsche Geschichte. 1937 bei IG Farben, also noch vor der Teilung, wurde das Know-how quasi entwickelt. Damals hat man eben Polyurethan noch für andere Dinge genutzt und es kam erst so in den Anfang der 60er Jahre oder Mitte der 60er Jahre hat man angefangen mit diesem Material im Bereich der Möbelherstellung und zuerst für den sogenannten Pantone-Chair, der wahrscheinlich sehr, sehr vielen bekannt sein wird. Aber wir wollen auch in dieser Ausstellung zeigen, dass der Z-Stuhl dem Pantone-Chair das Wasser reicht.
2: Also das ist jetzt sozusagen ein Kunststoff und für die DDR war das in gewisser Weise eine Materialsubstitution für Holz, was wir ja immer nicht hatten, ja?
1: Genau, also das kann man so sagen, also für die Möbel.

0: Möbeltechnologie fit gemacht quasi wurde dieser Kunststoff in der Bundesrepublik, das muss man schon sagen. Die DDR hat irgendwann quasi diese Weiterentwicklung aufgegeben, hat dann aber gesehen, dass es ein Fehler war und musste dann aber tatsächlich für sehr viele Devisen,
1: Teuer
0: genau, teures
1: Westgeld.
0: Westgeld, musste dann die DDR tatsächlich die Verfahrenstechnologie, die Maschinen und die Formen für diese Möbel, in die sie eben dieses Material hineingeschäumt wird, kaufen. Und Teil dieses Kaufvertrags waren eben auch die Designs von den westdeutschen Entwerfern. Und diese Information wurde dann nicht unbedingt an die DDR-Bürger dann weitergegeben.
1: War ja vom Klassenfeind.
0: Genau. Aber interessant, wie das auch, also wie sowas auch funktionieren konnte.
1: Wer war da der Geschäftspartner? BASF habe ich jetzt hier ein paar Mal das Logo gesehen, oder?
0: Genau, das war damals eben noch VEB Synthesewerk Schwarzheide. Das ist der eine Strang der Geschichte, also da, wo ein Teil der Möbel hergestellt wurden. Die waren zuerst gedacht als Wiederexport in die Bundesrepublik und sollten dort verkauft werden. Nur ging derjenige pleite, der diese Möbel dort verkaufen sollte. Also diese Geschichte ist durch und durch spannend. Einfach, es gibt keine Langeweile in dieser Story, kann man sagen. Und deshalb war sie auch so lange im Verborgenen, denke ich, weil sie ist so vielschichtig und sie aufzudröseln ist tatsächlich extrem diffizil. Und da hat ein Historiker, Sascha Lange, der das Buch Möbel der Zukunft herausgegeben hat, vor einigen Jahren tatsächlich sehr, sehr viel an die Oberfläche gebracht.
1: Also Schwarzheide auf
0: Also
1: DDR-Seite.
0: Schwarzheide
1: Ja.
0: und PCK Schwedt.
1: Und wer war der Partner in der Bundesrepublik?
0: Der
1: Muss es ja irgendwer verkauft haben.
0: Genau, der Partner in der Bundesrepublik war tatsächlich zum einen Gottfried Reuter. Gottfried Reuter war es in Westdeutschland, in Lehmförde. Und der hat sozusagen als einer, der hat auch sehr spannend, bei Bayer ehemals gearbeitet und war dort für die Verfahrenstechnologie Polyurethan verantwortlich, hat dann Bayer verlassen und hat, glaube ich, über 50 Firmen angemeldet in der Bundesrepublik und in der Schweiz und hat unterschiedliche Verfahrenstechnologien zur Herstellung von Polyurethan-Produkten angemeldet. Er hat ein Designzentrum sogar in Lehmförde gegründet, wo er eben einen niederländischen damals Gestalter, Peter Gizi, engagiert hat. Und er sollte sogar, das war seine Vision, in Polyurethan eben Architekturen entwickeln oder Möbel. Und daraus ist dann eben dieses ikonische Gartenei, was dann auch in der DDR vertrieben wurde, schlussendlich entstanden.
1: Ist das, was hier in der DDR produziert wurde, dann auch noch irgendwann mal an andere Firmen in den Westen gegangen? Also wir haben ja hier eigentlich alles exportiert, wofür es Devisen gab.
0: Genau, also es ist, das Gartenei wurde tatsächlich, also der Gottfried Reuter ging dann pleite, hat dann auch irgendwann in einem Hotel in Ost-Berlin Selbstmord begangen. Das heißt, wie gesagt, also nichts ist unspannend an dieser Geschichte. Und diese Produkte hatten demzufolge zuerst keinen Abnehmer, sie wurden aber dann über einige wenige Firmen wurde der Versuch noch unternommen, diese Objekte dann zu vertreiben. Man darf aber nicht vergessen, dass in Westdeutschland, es kam ja dann 73 die Ölkrise und damit eine Art Shift in der Wahrnehmung von Kunststoffen auch im Interieur. Und der wirkte sich in Westdeutschland noch viel stärker auch auf die Verbrauchsgüter aus als eben in der DDR. Und das also diese Designs verloren dann in der zweiten Hälfte der 70er Jahre an Bedeutung, auch in der Bundesrepublik. In der DDR dauerte das noch etwas länger. Die wurden noch ein wenig länger vertrieben, aber dann Ende der 70er Jahre war auch hier sozusagen damit Schluss.
1: Also ein modisches Produkt eigentlich auch gewesen?
0: Ein modisches Produkt tatsächlich in gewisser Weise, was aber dessen Qualitäten tatsächlich auch jetzt heute wieder

0: wieder ja, zur Geltung kommen oder erkannt werden. Und nicht nur die ästhetischen Qualitäten, könnte man sagen, sondern auch, es ist ein wahnsinnig stabiler Stuhl. Ich meine, man muss sich mit der Frage der Nachhaltigkeit bei Kunststoff generell auseinandersetzen. Allerdings muss man bei Polyurethan, kann man sagen, dass dieser Stuhl nicht tot zu kriegen ist, und er sitzt sich wahnsinnig gut. Das heißt, man kann sich hier in der Ausstellung auch davon überzeugen. Man kann ihn auch hier besessen. Er wurde ja auch neu aufgelegt von der Firma Pestel und da kann man den
1: es
0: kann
1: gibt
0: man
1: aber besitzen. Auch Designentwicklung aus der DDR zu diesem
0: Werkstoff.
1: Und die sind hier in Halle passiert oder
0: genau, es sind wahnsinnig spannende Geschichten passiert.
1: Erzählen Sie mir.
0: Ja, genau. In Halle ist ja die Kunsthochschule damals oder die Burg Giebichenstein, die Burg, wie sie in Kürze genannt wird. Und die sollte sich, also diese Entwicklung von Anwendungen in Polyurethan, das wurde so Anfang der 70er Jahre zu so einem richtigen Staatsaufgabe in der DDR. Und natürlich wurden auch Hochschulen angehalten und diverse Betriebe, sich mit diesem Thema zu beschäftigen. Und wir haben im Archiv der Burg Giebichenstein eben gefunden, 13 Abschlussarbeiten, die sich mit diesem Material beschäftigen und dem Einsatz. Die sind hier in der Ausstellung zu sehen, einige auch Fotografien, einige eben auch
1: als Hardware.
0: Danke. Und vor allem sind wir sehr froh, dass wir Rudolf Horn, der ja langjähriger, also der berühmte Designer Rudolf Horn, der leider letztes Jahr verstorben ist mit 95 Jahren, aber noch geehrt wurde in Halle hier mit dem Kunstpreis der Kunststiftung Sachsen-Anhalt. Der hat lange Jahre hier an der Burg unterrichtet und Generationen von Studierenden erzogen, ausgebildet. Und auch er hat so ein ikonisches Kleinmöbel, könnte man sagen, in Polyurethan entworfen, so typisch für seinen Gestaltungsansatz, variabel für jeden Bereich in der Wohnung. Das zeigen wir hier auch in der Ausstellung an zahlreichen Fotografien. Also das ist nicht nur, manche nennen es, also im umgangssprachlichen Gebrauch werden sie Garderobenelemente von Rudolf Horn genannt, aber der Einsatz war vielfältig, von der Küche übers Wohnzimmer, Garderobe natürlich, aber auch Schlafzimmer und Kinderzimmer.
1: Wie ist denn jetzt so ein Stuhl hergestellt worden?
0: Der Stuhl oder die Möbel in Polyurethan sind ziemlich diffizil hergestellt worden. Das war so ein bisschen die Realität, an die bei dieser ganzen Anfangseuphorie vielleicht nicht gedacht wurde. Die Möbel aus Polyurethan haben die spezifisch, dass sie nachgearbeitet werden müssen. Also diese Farbgebung, die zu sehen ist, also diese schönen bunten Farben, rot, blau, gelb, die entstehen durch Lackierung des Rohlings. Das heißt, es ist kein ursprünglich durchgefärbter Kunststoff. Damit wurde tatsächlich auch in der DDR experimentiert, was auch sehr spannend ist. Aber das führte nicht zu dann endgültigen
1: wünschenswerten Ergebnissen. Ja.
0: Genau, Ergebnissen. Das heißt, dieser Polyurethan, quasi dieser zwei Komponenten Rohstoff, wurde in eine Form eingeschäumt, tatsächlich verhärtete, wurde dann herausgenommen, musste aber nachgearbeitet werden, also kleine Grate oder kleine Bläschen mussten
1: ausgeschliffen werden,
0: poliert werden, und dann mussten diese Möbel eben lackiert werden und dann tatsächlich an einigen Stellen auch noch einmal nachgearbeitet werden. Das heißt, es war auch sehr, sehr kostenintensiv und tatsächlich auch brauchte man dafür Fachkräfte, die angelernt waren, explizit das zu machen, und es konnten.
1: Trotzdem wurden offensichtlich unwahrscheinlich viele hergestellt, dass die, also ich will jetzt nicht sagen, in Stühlen ertranken, aber sie wussten plötzlich nicht mehr, weil die Leute, die dann auch nicht so gekauft haben, wie man sich das vorgestellt hat, was ist dann passiert?
0: Genau, also die Idee war natürlich, dass man Konsumgüter schön auf Masse produziert, aber die Realität war dann, dass nicht jeder sein schön

0: einen Holzstuhl ersetzen wollte durch einen weißen oder braunen Kunststoffstuhl. Das heißt, man hatte Probleme in dem Vertrieb und hat nicht alle an Mann oder Frau gebracht und man musste sich was anderes überlegen. Das heißt, das war der Grund, wieso diese Stühle in so vielen Kantinen, Schulessensräumen oder Schwimmbädern oder auch
1: Mokka-Milch-Eisbars, ja.
0: Erholungsheim, Mokka-Milch-Eisbars, genau. Also dadurch avancierten sie quasi zu so einem, also tatsächlich zu diesem Design DDR oder zu dieser DDR-Design-Ikone, weil es eben ein ganz bekanntes Möbelstück war, des Alltagslebens, könnte man sagen.
1: Sind von diesen Entwürfen, die hier von hallischen Designern entstanden, auch welche in die Produktion gegangen oder hat man sich dann doch die ganze Zeit auf das einmal angekaufte Design beschränkt?
0: Tatsächlich sind diese Funktionselemente von Rudolf Horn, von dem Professor hier an der Burg, in Herstellung gegangen und wurden zahlreich hergestellt. Und dann ein Beistelltisch, so ein kugeliges Element von Ute Häuplein, auch Absolventin der Burg. Und das hat aber leider sehr, sehr lange gedauert, obwohl sie das bereits in der zweiten Hälfte der 70er Jahre den Entwurf ersonnen hat, dauerte es bis Anfang 80er, bis dieser dann tatsächlich hergestellt
1: Die
0: wurde.
1: Planwirtschaft.
0: Das heißt, die Planwirtschaft, also dieses kreative Potenzial war tatsächlich da und das hoffen wir auch in der Ausstellung tatsächlich zu zeigen, dass die Ausbildung, das Kreative war da, aber es stieß an die Grenzen der Planwirtschaft tatsächlich in der Umsetzung dann.
1: So, wie lange wurden die dann produziert? Sie haben gesagt, es ging im Westen so Anfang der 70er mit der Ölkrise zu Ende, in der DDR ein bisschen länger. Wie lange sind die hier noch hergestellt worden?
0: Die Polyurethanmöbel sind ungefähr bis 1983 in der DDR hergestellt worden, durch die Kooperation natürlich und die Beförderung des Rohstoffs quasi durch die Druschbar, war man auch an andere Preise gebunden und die Ölkrise traf die DDR nicht so stark in der Hinsicht wie Westeuropa und deshalb gab es
1: Also wir
0: diese.
1: hatten, da wir hier sowjetisches Erdöl verarbeitet hatten, noch länger stabile Preise, bis dann, ich glaube, irgendwann die Sowjetunion gesagt hat, so, jetzt kostet auch bei uns Westgeld.
0: Genau. Genau, also so tatsächlich. Also ich finde, das ist eine beispielhafte, spannende Geschichte,
1: Ja, die sich jetzt auf so ein Allerweltsprodukt wie diesen Stuhl ausgewirkt hat.
0: Ja,
1: Ja.
0: genau.
1: Die Hersteller. Also wir sitzen jetzt hier auf neuen
0: Ja,
1: Stühlen.
0: der Z-Punkt-Stuhl.
1: Ja. Wo ist der Hersteller jetzt beheimatet? Wo kommt der?
0: Der
1: Hat er die
0: sind.
1: eigene Form wieder ausgegraben oder wie muss man sich das vorstellen?
0: Genau, tatsächlich, die haben die alte Form vom Z-Stuhl, die sehr, sehr schwere, und beheimatet sind sie in Chemnitz. Und sie haben aber den Stuhl etwas modifiziert, weil sie haben ihn größer gemacht. Also sie haben ihn hochskaliert und haben nochmal eine andere Form dafür geschaffen.
1: Aber solche gut erhaltenen Stühle aus DDR-Zeit sind halt richtig teuer,
0: Ja, also dadurch, dass es tatsächlich ein Massenartikel war, sind die Preise, würde ich mal sagen, noch moderat.
1: Ganz kurz was zu der Ausstellung. Das ist ja eine Wanderausstellung. Wo kam die jetzt her? Und wissen Sie schon, wo es als nächstes hingeht?
0: Genau, also wir sind sehr glücklich, dass wir im Sinne der Nachhaltigkeit auch oder auch des Wissenstransfers oder wie auch immer man das nennen kann, sehr glücklich, dass die Ausstellung in Dresden gezeigt werden konnte und dann im Museum Utopie und Alltag, was ja unser Kooperationspartner war, in Eisenhüttenstadt. Von dort kommt sie quasi hierher nach Halle Und wir hoffen, dass sie nach Gera geht ins Museum für angewandte Kunst.
1: Dürfen die sich auf die schönen bunten 70er Jahre Farben freuen.
0: Genau, tatsächlich. Und wir hoffen, dass es noch ein, zwei Museen gibt. Wir wären am glücklichsten, wenn die Ausstellung noch im Westteil des Landes quasi auch gezeigt werden könnte. Aber da warten wir noch auf Rückmeldung. Also tatsächlich sind wir immer an Objekten interessiert und wir haben im Rahmen

0: dieser Ausstellung tatsächlich es geschafft, einige Prototypen, die in Bernsdorf bei Schwarzheide hergestellt wurden, auch für die Sammlung des Kunstgewerbemuseums jetzt in Dresden zu bekommen. Und das freut uns sehr, weil es sind immer wieder spannende Geschichten, zum Beispiel auch die Geschichte, dass in der DDR diese Möbel nicht in Schwarz hergestellt werden durften, ja, weil Schwarz war keine Farbe für die arbeitende Bevölkerung der DDR. Das heißt, es gab eben dieses Blau, Gelb, Rot, Weiß. Braun eben hatten wir schon, aber alle Möbel aus Polyurethan, die in Schwarz man auf dem Markt findet, kann man davon ausgehen, dass es eben die Produktion für die Bundesrepublik war, weil das eben der DDR-Bürger sollte doch nicht diese traurige Farbe.
1: Der Alltag war grau genug, jetzt noch schwarze Stühle, ja.
2: In der Ausstellung wird diese Produktgeschichte als gesamtdeutsche Erzählung ausgebreitet, ergänzt durch Schilderungen von Zeitzeugen aus der Produktion oder zur Nutzung der Möbelstücke. Und mit Molly Sitt zeigt man auch ein Produkt, das man in Halle ausschließlich für den bundesdeutschen Markt herstellte. Werbemittel aus der Zeit, die man noch finden konnte, dokumentieren das. Aber vielleicht hat ja noch jemand in den alten Bundesländern ein solches Stück auf dem Dachboden liegen. Die staatlichen Sammlungen in Dresden würden sich freuen, so etwas noch zu bekommen. Neben den ausgestellten Designstücken erfährt der Besuchende natürlich auch etwas über deren Produktion, auch angepasst an kindliches Verständnis in Form einer Bildergeschichte und mit einigen interaktiven Elementen, die zum Experimentieren und Entdecken einladen. Bis zum 1. November kann man diese Ausstellung erst einmal besuchen, dann wird sie wohl nach Gera weiterziehen, denn das Interesse an solchen Geschichten ist ungebrochen, übrigens in Ost und West.

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4: Tja, beim nächsten Thema, da gibt es wohl keinen besseren Spezialisten als mich. Es geht um ungepuderte Perücken. Nein, im Ernst, lassen Sie sich einladen zur zweiten Barocknacht in das Schloss der Residenzstadt Altenburg.

0: Madame, Monsieur, ich lade Sie herzlich ein. Folgen Sie mir in das 18. Jahrhundert, in die Residenzstadt Altenburg mit ihrem wunderschönen Schloss. Doch dazu ist es notwendig, bei der Herzogin von Sachsen-Gotha-Altenburg, Luise Dorothee, eine Audienz zu erbitten.
1: Nun, mein lieber Baron von Künzel, es ist mir immer eine Ehre, in meine Sommer

0: Residenz zurückzukehren. Schaut, unsere Orangerie, unser Teehaus. Selbst mein Gemahl, Friedrich III. Von Sachsen-Gotha-Altenburg.
1: So in etwa könnte es geklungen haben, als im 18. Jahrhundert eine Einladung zu einem barocken Fest ausgesprochen wurde. Zur zweiten Barocknacht in Altenburg am 19. September wird man diesen Ton öfter hören können, denn dann machen das Teehaus und die Orangerie eine Reise zurück in die Zeit von gepuderten Perücken und modischer Ausgelassenheit. Wer aktiv mit eigenem Gewande dabei sein möchte, der hat natürlich auch die Möglichkeit.
0: Als Besucher, sicherlich als Zaungast, mal schauen, was da passiert, ist natürlich kein Problem oder kein Thema. Wer Lust hat, einfach mal in diese Zeit einzutauchen, kann gerne daran teilnehmen, Kleid, eine Robe ausleihen und natürlich ein Ticket kaufen, um einfach mal diesen Flair zu erleben. Ne? Also wenn Sie Lust haben, Robe ausleihen, bestimmt am Theater und mal dabei sein, kein Problem.
1: Apropos Kleidung, natürlich sollte man die Herzoge nicht versuchen, im Kleidungsstil zu übertrumpfen. Daher hier einige Hinweise zum Standard, unter welchem man bleiben sollte.
0: Ja, das ist eine Robe de Cœur. Kann man sagen, die Hofrobe des 18. Jahrhunderts. Und natürlich gab es auch damals schon Kleidung, die ein Graf tragen durfte. Und wir als Herzogin hatten diese Hofrobe. Typisch sind natürlich diese Ärmel aus Spitze. Und sie musste natürlich diesen Prunk, die Pracht darstellen und zeigen. Denn ja, wir waren ja Residenzstadt. Wir waren eine Herzogsstadt. Und ein Herzog konnte natürlich auch seinen Prunk, seine Macht mit anhand der Roben, der Kleidung darstellen. Ja, und so erlebt man mich natürlich auch in der Rolle der Herzogin Luise Dorothea von Sachsen, Gotha und Altenburg.
1: Aber keine Sorge, da die historische Korrektheit bei einem solchen Kostüm nur mit größerem finanziellen Einsatz möglich ist, werden auch einfachere barocke Kostüme akzeptiert.
0: Natürlich gibt es auch in unserer, ja, wie in jeder Szene gibt es welche, die das sehr ernst nehmen, die wirklich sich in der Rolle wohlfühlen, die man darstellt. Und wenn man dann so authentisch sein möchte wie möglich, das vergisst man nicht, da möchte man immer weitermachen. Aber wie auch, fängt jeder mal klein an. Und warum nicht? Man kann sich ruhig mal eine Robe ausleihen, einfach mal in die Szene eintauchen, in das 18. Jahrhundert und vielleicht bleibt man für immer dabei.
1: Einen passenden Start in das Barockfest gibt es hingegen schon am Abend des 18. September.
0: Also die Klänge des Barock, ein wunderschönes Konzert und die Schlosskirche in unserem Altenburg ist einfach einmalig. Und es gab ja schon im vorigen Jahr schon einen kleinen Barockball, wo wir insgesamt 75 Darsteller waren, wirklich auch welche aus Altenburg waren dabei, die sich einfach mal anziehen wollten und wollten es mal erleben. Und unsere Gäste, selbst aus dem Ausland, fanden unsere Schlosskirche in Altenburg so unsagbar schön, dass sie wirklich den Wunsch hegten, mal ein Konzert hier zu erleben. Und ja, wir machen es möglich und jeder Altenburger kann gern dabei sein und auch einen richtigen festlichen Einzug Barockfreunde und natürlich von mir, der Herzogin, mit unserem Hofstaat einmal erleben.
1: Und so hat man die Möglichkeit, und wenn nur als Zaungast, Schloss, Teehaus und Orangerie in Altenburg so zu erleben wie im 18. Jahrhundert üblich. Wenn man dann dabei den Unterhaltungen lauscht, so dürfte dies eine Entschleunigung in Zeiten von Abkürzungen in Handy-Messengern sein.
0: Der zweite von Sachsen, Gotha und Altenburg, der diese wunderschöne Orangerie und dieses Teehaus hat erbauen lassen. Welch wunderschöne Feste fanden schon damals hier in unserer Residenzstadt Altenburg statt.

0: Das ist die Formel von Polyurethan, einem duroplastischen Kunststoff, dessen Entwicklung auf das Jahr 1937 zurückgeht. Es handelt sich um einen Zwei-Komponenten-Kunststoff, der je nach seiner Zusammensetzung, nach seiner Aushärtung Eigenschaften wie Holz aufweist. Auf dieser Grafik wurde dargestellt, wie die entstehende Masse in einer Form aushärtet und zu einem Stuhl wird. Dem allseits bekannten Z-Stuhl. Entstanden sind die Aufnahmen in einer neuen Ausstellung im Stadtmuseum in Halle, in der unter der Überschrift »Pure Visionen« die Geschichte dieses Möbelstücks erzählt wird. Es ist eine Wanderausstellung, die zuvor auch schon in Dresden und Eisenhüttenstadt zu sehen war, aber im Stadtmuseum erweiterte man sie noch um einen regionalen Bezug zu Halle.
1: Das ist eine ganz tolle Geschichte, weil es ganz tolle Designobjekte sind, die wir in einer Ausstellung gezeigt haben 2021 in Dresden in der Ausstellung Deutsches Design 1949 bis 1989. Zwei Länder, eine Geschichte. Und dort haben wir den Z-Stuhl und das Gartenei auch aus Polyurethan ausgestellt. Und Besucherinnen und Besucher und auch die Medien haben sich immer wahnsinnig dafür interessiert. Und wir haben uns überlegt, lass uns doch da tiefer hineingraben in die Geschichte. Wo sind diese Möbel entworfen worden? Wo wurden sie hergestellt? Weil das ist eine Besonderheit, im Westen entworfen und im Osten hergestellt.
2: Ich würde gerade sagen, jetzt müssen Sie den armen DDR-Bürgern eine liebgewonnene Information nehmen. Das Design stammt aus dem Westen. Wieso?
1: Genau, das Design für den Z-Stuhl stammt von Ernst Möckel, seinerzeit Absolvent der HFG Ulm. Und er hat lange Zeit sich damit beschäftigt, einen Freischwinger quasi aus Kunststoff herzustellen. Und dafür bot eben dieses wahnsinnig verhärtende Material, Polyurethan, also dieser spezifische Kunststoff, bot sich dafür an, weil er eben so beschaffen ist, dass er nicht bricht, auch in dieser Formgebung. Und dieser Stuhl
2: und
1: wurde...
2: Und der Kunststoff ist auch eine westdeutsche Entwicklung.
1: Der Kunststoff ist eine spannende Entwicklung. Es ist überhaupt eine deutsche Geschichte, eine deutsch-deutsche Geschichte. 1937 bei IG Farben, also noch vor der Teilung, wurde das Know-how quasi entwickelt. Damals hat man eben Polyurethan noch für andere Dinge genutzt und es kam erst so in den Anfang der 60er Jahre oder Mitte der 60er Jahre hat man angefangen mit diesem Material im Bereich der Möbelherstellung und zuerst für den sogenannten Pantone-Chair, der wahrscheinlich sehr, sehr vielen bekannt sein wird. Aber wir wollen auch in dieser Ausstellung zeigen, dass der Z-Stuhl dem Pantone-Chair das Wasser reicht.
2: Also das ist jetzt sozusagen ein Kunststoff und für die DDR war das in gewisser Weise eine Materialsubstitution für Holz, was wir ja immer nicht hatten, ja?
1: Genau, also das kann man so sagen, also für die Möbel.

0: Technologie fit gemacht quasi wurde dieser Kunststoff in der Bundesrepublik, das muss man schon sagen. Die DDR hat irgendwann quasi diese Weiterentwicklung aufgegeben, hat dann aber gesehen, dass es ein Fehler war und musste dann aber tatsächlich für sehr viele Devisen, teures Westgeld, musste dann die DDR tatsächlich die Verfahrenstechnologie, die Maschinen und die Formen für diese Möbel, in die sie eben dieses Material hineingeschäumt wird, kaufen. Und Teil dieses Kaufvertrags waren eben auch die Designs von den westdeutschen Entwerfern. Und diese Information wurde dann nicht unbedingt an die DDR-Bürger dann weitergegeben.
1: War ja vom Klassenfeind.
0: Genau. Aber interessant, wie das auch, also wie sowas auch funktionieren konnte.
1: Wer war da der Geschäftspartner? BASF habe ich jetzt hier ein paar Mal das Logo gesehen, oder?
0: Genau, das war damals eben noch VEB Synthesewerk Schwarzheide. Das ist der eine Strang der Geschichte, also da, wo ein Teil der Möbel hergestellt wurden. Die waren zuerst gedacht als Wiederexport in die Bundesrepublik und sollten dort verkauft werden. Nur ging derjenige pleite, der diese Möbel dort verkaufen sollte. Also diese Geschichte ist durch und durch spannend. Einfach, es gibt keine Langeweile in dieser Story, kann man sagen. Und deshalb war sie auch so lange im Verborgenen, denke ich, weil sie ist so vielschichtig und sie aufzudröseln ist tatsächlich extrem diffizil. Und da hat ein Historiker, Sascha Lange, der das Buch Möbel der Zukunft herausgegeben hat, vor einigen Jahren tatsächlich sehr, sehr viel an die Oberfläche gebracht.
1: Also Schwarzheide auf DDR-Seite?
0: Also Schwarzheide, ja. Und PCK Schwedt.
1: Und wer war der Partner in der Bundesrepublik?
0: Der Partner
1: es ja irgendwer verkauft haben.
0: Genau, der Partner in der Bundesrepublik war tatsächlich zum einen Gottfried Reuter. Gottfried Reuter war es in Westdeutschland, in Lehmförde. Und der hat sozusagen als einer, der hat... auch sehr spannend, bei Bayer ehemals gearbeitet und war dort für die Verfahrenstechnologie Polyurethan verantwortlich, hat dann Bayer verlassen und hat, glaube ich, über 50 Firmen angemeldet in der Bundesrepublik und in der Schweiz und hat unterschiedliche Verfahrenstechnologien zur Herstellung von Polyurethan-Produkten angemeldet. Er hat ein Designzentrum sogar in Lehmförde gegründet, wo er eben einen niederländischen damals Gestalter, Peter Gizzi, engagiert hat. Und er sollte sogar, das war seine Vision, in Polyurethan eben Architekturen entwickeln oder Möbel. Und daraus ist dann eben dieses ikonische Gartenei, was dann auch in der DDR vertrieben wurde, schlussendlich entstanden.
1: Ist das, was hier in der DDR produziert wurde, dann auch noch irgendwann mal an andere Firmen in den Westen gegangen? Also wir haben ja hier eigentlich alles exportiert, wofür es Devisen gab.
0: Genau, also es ist, das Gartenei wurde tatsächlich, also der Gottfried Reuter ging dann pleite, hat dann auch irgendwann in einem Hotel in Ostberlin Selbstmord begangen. Das heißt, wie gesagt, also nichts ist unspannend an dieser Geschichte. Und diese Produkte hatten demzufolge zuerst keinen Abnehmer, sie wurden aber dann über einige wenige Firmen wurde der Versuch noch unternommen, diese Objekte dann zu vertreiben. Man darf aber nicht vergessen, dass in Westdeutschland, es kam ja dann 73 die Ölkrise und damit eine Art Shift in der Wahrnehmung von Kunststoffen auch im Interieur, und der wirkte sich in Westdeutschland noch viel stärker auch auf die Verbrauchsgüter aus als eben in der DDR. Also diese Designs verloren dann in der zweiten Hälfte der 70er Jahre an Bedeutung, auch in der Bundesrepublik. In der DDR dauerte das noch etwas länger. Die wurden noch ein wenig länger vertrieben, aber dann Ende der 70er Jahre war auch hier sozusagen damit Schluss.
1: Also ein modisches Produkt eigentlich auch gewesen?
0: Ein modisches Produkt tatsächlich in gewisser Weise, was aber dessen Qualitäten tatsächlich auch jetzt heute wieder

0: da zur Geltung kommen oder erkannt werden. Und nicht nur die ästhetischen Qualitäten, könnte man sagen, sondern auch, es ist ein wahnsinnig stabiler Stuhl. Ich meine, man muss sich mit der Frage der Nachhaltigkeit bei Kunststoff generell auseinandersetzen. Allerdings muss man bei Polyurethan, kann man sagen, dass dieser Stuhl nicht tot zu kriegen ist, und er sitzt sich wahnsinnig gut. Das heißt, man kann sich hier in der Ausstellung auch davon überzeugen. Man kann ihn auch hier besessen. Er wurde ja auch neu aufgelegt von der Firma Pestel und da kann man den
1: es
0: kann
1: man
0: Es gibt
1: aber auch Designentwicklung aus der DDR zu diesem Werkstoff. Und die sind hier in Halle passiert oder
0: genau, es sind wahnsinnig spannende Geschichten passiert.
1: Erzählen Sie mir.
0: Ja, genau. In Halle ist ja die Kunsthochschule oder die Burg Giebichenstein, die Burg, wie sie in Kürze genannt wird. Und die sollte sich, also diese Entwicklung von Anwendungen in Polyurethan, das wurde so Anfang der 70er Jahre zu so einem richtigen Staatsaufgabe in der DDR. Und natürlich wurden auch Hochschulen angehalten und diverse Betriebe, sich mit diesem Thema zu beschäftigen. Und wir haben im Archiv der Burg Giebichenstein eben gefunden 13 Abschlussarbeiten, die sich mit diesem Material beschäftigen und dem Einsatz. Die sind hier in der Ausstellung zu sehen. Einige auch Fotografien, einige eben auch
1: als Hardware.
0: Hardware, danke. Und vor allem sind wir sehr froh, dass wir Rudolf Horn, der ja langjähriger, also der berühmte Designer Rudolf Horn, der leider letztes Jahr verstorben ist mit 95 Jahren, aber noch geehrt wurde in Halle hier mit dem Kunstpreis der Kunststiftung Sachsen-Anhalt. Der hat lange Jahre hier an der Burg unterrichtet und Generationen von Studierenden erzogen, ausgebildet, wenn man so will. Und auch er hat so ein ikonisches Kleinmöbel, könnte man sagen, in Polyurethan entworfen. So typisch für seinen Gestaltungsansatz, variabel für jeden Bereich in der Wohnung. Das zeigen wir hier auch in der Ausstellung an zahlreichen Fotografien. Also das ist nicht nur, manche nennen es, also im umgangssprachlichen Gebrauch werden sie Garderobenelemente von Rudolf Horn genannt, aber der Einsatz war vielfältig, von der Küche übers Wohnzimmer, Garderobe natürlich, aber auch Schlafzimmer und Kinderzimmer.
1: Wie ist denn jetzt so ein Stuhl hergestellt worden?
0: Der Stuhl oder die Möbel in Polyurethan sind ziemlich diffizil hergestellt worden. Das war so ein bisschen die Realität, an die bei dieser ganzen Anfangseuphorie vielleicht nicht gedacht wurde. Die Möbel aus Polyurethan haben die Spezifik, dass sie nachgearbeitet werden müssen. Also diese Farbgebung, die zu sehen ist, also diese schönen bunten Farben, rot, blau, gelb, die entstehen durch Lackierung des Rohlings. Das heißt, es ist kein ursprünglich durchgefärbter Kunststoff. Damit wurde tatsächlich auch in der DDR experimentiert, was auch sehr spannend ist. Aber das führte nicht zu dann endgültigen
1: Ergebnissen. Ja.
0: Genau, Ergebnissen. Das heißt, dieser Polyurethan, quasi dieser zwei Komponenten Rohstoff, wurde in eine Form eingeschäumt, tatsächlich verhärtete, wurde dann herausgenommen, musste aber nachgearbeitet werden, also kleine Grate oder kleine Bläschen mussten
1: geschliffen werden,
0: poliert werden, und dann mussten diese Möbel eben lackiert werden und dann tatsächlich an einigen Stellen auch noch einmal nachgearbeitet werden. Das heißt, es war auch sehr, sehr kostenintensiv und tatsächlich auch brauchte man dafür Fachkräfte, die angelernt waren, explizit das zu machen, und es konnten.
1: Trotzdem wurden offensichtlich unwahrscheinlich viele hergestellt, dass die, also ich will jetzt nicht sagen, in Stühlen ertranken, aber sie wussten plötzlich nicht mehr, weil die Leute die dann auch nicht so gekauft haben, wie man sich das vorgestellt hat, was ist dann passiert?
0: Genau, also die Idee war natürlich, dass man Konsumgüter schön auf Masse produziert, aber die Realität war dann, dass nicht jeder sein schön

0: einen Holzstuhl ersetzen wollte durch einen weißen oder braunen Kunststoffstuhl. Das heißt, man hatte Probleme in dem Vertrieb und hat nicht alle an Mann oder Frau gebracht und man musste sich was anderes überlegen. Das heißt, das war der Grund, wieso diese Stühle in so vielen Kantinen, Schulessensräumen oder Schwimmbädern oder auch
1: Mokka-Milch-Eisbars, ja.
0: Erholungsheim, Mokka-Milch-Eisbars, genau. Also dadurch avancierten sie quasi zu so einem, also tatsächlich zu diesem Design DDR oder zu dieser DDR-Design-Ikone, weil es eben ein ganz bekanntes Möbelstück war, des Alltagslebens, könnte man sagen.
1: Sind von diesen Entwürfen, die hier von hallischen Designern entstanden, auch welche in die Produktion gegangen oder hat man sich dann doch die ganze Zeit auf das einmal angekaufte Design beschränkt?
0: Tatsächlich sind diese Funktionselemente von Rudolf Horn, von dem Professor hier an der Burg, in Herstellung gegangen und wurden zahlreich hergestellt. Und dann ein Beistelltisch, so ein kugeliges Element von Ute Häuplein, auch Absolventin der Burg. Und das hat aber leider sehr, sehr lange gedauert, obwohl sie das bereits in der zweiten Hälfte der 70er Jahre den Entwurf ersonnen hat. Dauerte es bis Anfang 80er, bis dieser dann tatsächlich hergestellt
1: Die
0: wurde.
1: Planwirtschaft.
0: Das heißt, die Planwirtschaft, also dieses kreative Potenzial war tatsächlich da und das hoffen wir auch in der Ausstellung tatsächlich zu zeigen, dass die Ausbildung, das Kreative war da, aber es stieß an die Grenzen der Planwirtschaft tatsächlich in der Umsetzung dann.
1: So, wie lange wurden die dann produziert? Sie haben gesagt, es ging im Westen so Anfang der 70er mit der Ölkrise zu Ende, in der DDR ein bisschen länger. Wie lange sind die hier noch hergestellt worden?
0: Die Polyurethanmöbel sind ungefähr bis 1983 in der DDR hergestellt worden, durch die Kooperation natürlich und die Beförderung des Rohstoffs quasi durch die Druschbar, war man auch an andere Preise gebunden und die Ölkrise traf die DDR nicht so stark in der Hinsicht wie Westeuropa und deshalb gab es
1: Also, wir
0: diese.
1: hatten, da wir hier sowjetisches Erdöl verarbeitet hatten, noch länger stabile Preise, bis dann, ich glaube, irgendwann die Sowjetunion gesagt hat: So, jetzt kostet es auch bei uns Westgeld.
0: Genau. Genau, also so tatsächlich. Also ich finde, das ist eine beispielhafte, spannende Geschichte,
1: Ja, die sich jetzt auf so ein Allerweltsprodukt wie diesen Stuhl ausgewirkt hat.
0: ja,
1: Ja.
0: genau.
1: Die Hersteller. Also wir sitzen jetzt hier auf neuen
0: Ja,
1: Stühlen.
0: der Z-Punkt-Stuhl.
1: Ja. Wo ist der Hersteller jetzt beheimatet? Wo kommt der?
0: Der
1: Hat
0: ist
1: er die eigene Form wieder ausgegraben oder wie muss man sich das vorstellen?
0: Genau, tatsächlich. Tatsächlich, die haben die alte Form vom Z-Stuhl, die sehr, sehr schwere. Und beheimatet sind sie in Chemnitz. Und sie haben aber den Stuhl etwas modifiziert, aber sie haben ihn größer gemacht. Also sie haben ihn hochskaliert und haben nochmal eine andere Form dafür geschaffen.
1: Aber solche gut erhaltenen Stühle aus DDR-Zeit sind halt richtig teuer, ja?
0: Ja, also dadurch, dass es tatsächlich ein Massenartikel war, sind die Preise, würde ich mal sagen, noch moderat.
1: Ganz kurz was zu der Ausstellung. Das ist ja eine Wanderausstellung. Wo kam die jetzt her? Und wissen Sie schon, wo es als nächstes hingeht?
0: Genau, also wir sind sehr glücklich, dass wir im Sinne der Nachhaltigkeit auch oder auch des Wissenstransfers oder wie auch immer man das nennen kann, sehr glücklich, dass die Ausstellung in Dresden gezeigt werden konnte und dann im Museum Utopie und Alltag, was ja unser Kooperationspartner war, in Eisenhüttenstadt. Von dort kommt sie quasi hierher nach Halle und wir hoffen, dass sie nach Gera geht ins Museum für angewandte Kunst.
1: Dürfen die sich auf die schönen bunten 70er-Jahre-Farben freuen?
0: Genau, tatsächlich. Und wir hoffen, dass es noch ein, zwei Museen gibt. Wir wären am glücklichsten, wenn die Ausstellung noch im Westteil des Landes quasi auch gezeigt werden könnte. Aber da warten wir noch auf Rückmeldung. Also tatsächlich sind wir immer an Objekten interessiert und wir haben im Rahmen

0: dieser Ausstellung tatsächlich es geschafft, einige Prototypen, die in Bernsdorf bei Schwarzheide hergestellt wurden, auch für die Sammlung des Kunstgewerbemuseums jetzt in Dresden zu bekommen. Und das freut uns sehr, weil es sind immer wieder spannende Geschichten, zum Beispiel auch die Geschichte, dass in der DDR diese Möbel nicht in Schwarz hergestellt werden durften, ja, weil Schwarz war keine Farbe für die arbeitende Bevölkerung der DDR. Das heißt, es gab eben dieses Blau, Gelb, Rot, Weiß. Braun, eben hatten wir schon, aber alle Möbel aus Polyurethan, die in Schwarz, man auf dem Markt findet, kann man davon ausgehen, dass es eben die Produktion für die Bundesrepublik war, weil das eben der DDR-Bürger sollte doch nicht diese traurige Farbe.
1: Der Alltag war grau genug, jetzt noch schwarze Stühle, ja.
2: In der Ausstellung wird diese Produktgeschichte als gesamtdeutsche Erzählung ausgebreitet, ergänzt durch Schilderungen von Zeitzeugen aus der Produktion oder zur Nutzung der Möbelstücke. Und mit Molly Sitt zeigt man auch ein Produkt, das man in Halle ausschließlich für den bundesdeutschen Markt herstellte. Werbemittel aus der Zeit, die man noch finden konnte, dokumentieren das. Aber vielleicht hat ja noch jemand in den alten Bundesländern ein solches Stück auf dem Dachboden liegen. Die staatlichen Sammlungen in Dresden würden sich freuen, so etwas noch zu bekommen. Neben den ausgestellten Designstücken erfährt der Besuchende natürlich auch etwas über deren Produktion, auch angepasst an kindliches Verständnis in Form einer Bildergeschichte und mit einigen interaktiven Elementen, die zum Experimentieren und Entdecken einladen. Bis zum 1. November kann man diese Ausstellung erst einmal besuchen, dann wird sie wohl nach Gera weiterziehen, denn das Interesse an solchen Geschichten ist ungebrochen, übrigens in Ost und West.

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4: Tja, beim nächsten Thema, da gibt es wohl keinen besseren Spezialisten als mich. Es geht um ungepuderte Perücken. Nein, im Ernst. Lassen Sie sich einladen zur zweiten Barocknacht in das Schloss der Residenzstadt Altenburg.

0: Madame et Monsieur, ich lade Sie herzlich ein. Folgen Sie mir in das 18. Jahrhundert, in die Residenzstadt Altenburg mit ihrem wunderschönen Schloss. Doch dazu ist es notwendig, bei der Herzogin von Sachsen-Gotha-Altenburg, Luise Dorothee, eine Audienz zu erbitten.
1: Nun, mein lieber Baron von Künzel, es ist mir immer eine Ehre, in meine Sommer

0: mal schauen, was da passiert, ist natürlich kein Problem oder kein Thema. Ja, wer Lust hat, einfach mal in diese Zeit einzutauchen, kann gerne daran teilnehmen, Kleid, eine Robe ausleihen und natürlich ein Ticket kaufen, um einfach mal diesen Flair zu erleben. Ne? Also wenn Sie Lust haben, eine Robe ausleihen, bestimmt am Theater und mal dabei sein, kein Problem.
1: Apropos Kleidung, natürlich sollte man die Herzogin nicht versuchen, im Kleidungsstil zu übertrumpfen. Daher hier einige Hinweise zum Standard, unter welchem man bleiben sollte.
0: Ja, das ist eine Robe de Cour. Kann man sagen, die Hofrobe des 18. Jahrhunderts. Und natürlich gab es auch damals schon Kleidung, die ein Graf tragen durfte. Und wir als Herzogin hatten diese Hofrobe. Typisch sind natürlich diese Ärmel aus Spitze. Und sie musste natürlich diesen Prunk, die Pracht darstellen und zeigen. Denn ja, wir waren ja Residenzstadt. Wir waren ja eine Herzogsstadt, also und ein Herzog konnte natürlich auch seinen Prunk, seine Macht mit anhand der Roben, der Kleidung darstellen. Ja, und so erlebt man mich natürlich auch in der Rolle der Herzogin Luise Dorothea von Sachsen, Gotha und Altenburg.
1: Aber keine Sorge, da die historische Korrektheit bei einem solchen Kostüm nur mit größerem finanziellen Einsatz möglich ist, werden auch einfachere barocke Kostüme akzeptiert.
0: Natürlich gibt es auch in unserer, ja, wie in jeder Szene gibt es welche, die das sehr ernst nehmen, die wirklich sich in der Rolle wohlfühlen, die man darstellt. Und wenn man dann so authentisch sein möchte wie möglich, das vergisst man nicht, da möchte man immer weitermachen. Aber wie auch fängt jeder mal klein an. Und warum nicht? Man kann sich ruhig mal eine Robe ausleihen, einfach mal in die Szene eintauchen, in das 18. Jahrhundert und vielleicht bleibt man für immer dabei.
1: Einen passenden Start in das Barockfest gibt es hingegen schon am Abend des 18. September.
0: Also die Klänge des Barock, ein wunderschönes Konzert und die Schlosskirche in unserem Altenburg ist einfach einmalig. Und es gab ja schon im vorigen Jahr schon einen kleinen Barockball, wo wir insgesamt 75 Darsteller waren, wirklich auch welche aus Altenburg waren dabei, die sich einfach mal anziehen wollten und wollten es mal erleben. Und unsere Gäste, selbst aus dem Ausland, fanden unsere Schlosskirche in Altenburg so unsagbar schön, dass sie wirklich den Wunsch hegten, mal ein Konzert hier zu erleben. Und ja, wir machen es möglich und jeder Altenburger kann gern dabei sein und auch einen richtigen festlichen Einzug unserer Barockfreunde und natürlich von mir, der Herzogin, mit unserem Hofstaat einmal erleben.
1: Und so hat man die Möglichkeit, und wenn nur als Zaungast, Schloss, Teehaus und Orangerie in Altenburg so zu erleben wie im 18. Jahrhundert üblich. Wenn man dann dabei den Unterhaltungen lauscht, so dürfte dies eine Entschleunigung in Zeiten von Abkürzungen in Handy-Messengern sein.
0: Der zweite von Sachsen, Gotha und Altenburg, der diese wunderschöne Orangerie und dieses Teehaus hat erbauen lassen. Welch wunderschöne Feste fanden schon damals hier in unserer Residenzstadt Altenburg statt.

0: Das ist die Formel von Polyurethan, einem duroplastischen Kunststoff, dessen Entwicklung auf das Jahr 1937 zurückgeht. Es handelt sich um einen Zwei-Komponenten-Kunststoff, der je nach seiner Zusammensetzung, nach seiner Aushärtung Eigenschaften wie Holz aufweist. Auf dieser Grafik wurde dargestellt, wie die entstehende Masse in einer Form aushärtet und zu einem Stuhl wird. Dem allseits bekannten Z-Stuhl. Entstanden sind die Aufnahmen in einer neuen Ausstellung im Stadtmuseum in Halle, in der unter der Überschrift »Pure Visionen« die Geschichte dieses Möbelstücks erzählt wird. Es ist eine Wanderausstellung, die zuvor auch schon in Dresden und Eisenhüttenstadt zu sehen war, aber im Stadtmuseum erweiterte man sie noch um einen regionalen Bezug zu Halle.
1: Das ist eine ganz tolle Geschichte, weil es ganz tolle Designobjekte sind, die wir in einer Ausstellung gezeigt haben 2021 in Dresden in der Ausstellung Deutsches Design 1949 bis 1989. Zwei Länder, eine Geschichte. Und dort haben wir den Z-Stuhl und das Gartenei auch aus Polyurethan ausgestellt. Und Besucherinnen und Besucher und auch die Medien haben sich immer wahnsinnig dafür interessiert. Und wir haben uns überlegt, lass uns doch da tiefer hineingraben in die Geschichte. Wo sind diese Möbel entworfen worden? Wo wurden sie hergestellt? Weil das ist eine Besonderheit, im Westen entworfen und im Osten hergestellt.
2: Ich würde gerade sagen, jetzt müssen Sie den armen DDR-Bürgern eine liebgewonnene Information nehmen. Das Design stammt aus dem Westen. Wieso?
1: Genau, das Design für den Z-Stuhl stammt von Ernst Möckel, seinerzeit Absolvent der HFG Ulm. Und er hat lange Zeit sich damit beschäftigt, einen Freischwinger quasi aus Kunststoff herzustellen. Und dafür bot eben dieses wahnsinnig das verhärtende Material Polyurethan, also dieser spezifische Kunststoff, bot sich dafür an, weil er eben so beschaffen ist, dass er nicht bricht, auch in dieser Formgebung. Und dieser Stuhl wurde...
2: Und der Kunststoff ist auch eine westdeutsche Entwicklung.
1: Der Kunststoff ist eine spannende Entwicklung. Es ist überhaupt eine deutsche Geschichte, eine deutsch-deutsche Geschichte. 1937 bei IG Farben, also noch vor der Teilung, wurde das Know-how quasi entwickelt. Damals hat man eben Polyurethan noch für andere Dinge genutzt und es kam erst so in den Anfang der 60er Jahre oder Mitte der 60er Jahre hat man angefangen mit diesem Material im Bereich der Möbelherstellung und zuerst für den sogenannten Pantone-Chair, der wahrscheinlich sehr, sehr vielen bekannt sein wird. Aber wir wollen auch in dieser Ausstellung zeigen, dass der Z-Stuhl dem Pantone-Chair das Wasser reicht.
2: Also das ist jetzt sozusagen ein Kunststoff und für die DDR war das in gewisser Weise eine Materialsubstitution für Holz, was wir ja immer nicht hatten, ja?
1: Genau, also das kann man so sagen. Also für die Möbeltechnologie fit gemacht quasi wurde dieser Kunststoff in der Bundesrepublik. Das muss man schon sagen. Die DDR hat irgendwann quasi diese Weiterentwicklung aufgegeben, hat dann aber gesehen, dass es ein Fehler war und musste dann aber tatsächlich für sehr viele Devisen, teures Westgeld, musste dann die DDR tatsächlich die Verfahrenstechnologie, die Maschinen und die Formen für diese Möbel, in die sie eben dieses Material hineingeschäumt wird, kaufen. Und Teil dieses Kaufvertrags waren eben auch die Designs von den westdeutschen Entwerfern. Und diese Information wurde dann nicht unbedingt an die DDR-Bürger dann weitergegeben.
2: War ja vom Klassenfeind.
1: Genau. Aber interessant, wie das auch, also wie sowas auch funktionieren konnte.
2: Wer war da der Geschäftspartner? BASF habe ich jetzt hier ein paar Mal das Logo gesehen? Oder?
1: Genau, das war damals... damals eben noch VEB-Synthese Werk Schwarzheide. Das ist der eine Strang der Geschichte, also da, wo ein Teil der Möbel hergestellt wurden. Die waren zuerst gedacht als Wiederexport in die Bundesrepublik und sollten dort verkauft werden. Nur ging derjenige pleite, der diese Möbel dort verkaufen sollte. Also diese Geschichte ist durch und durch spannend. Einfach, es gibt keine Langeweile in dieser Story, kann man sagen. Und deshalb war sie auch so lange im Verborgenen, denke ich, weil sie ist so vielschichtig und sie aufzudröseln ist tatsächlich extrem diffizil. Und da hat ein Historiker, Sascha Lange, der das Buch Möbel der Zukunft herausgegeben hat, vor einigen Jahren tatsächlich sehr, sehr viel an die Oberfläche gebracht.
2: Also Schwarzheide auf DDR-Seite?
1: Also Schwarzheide, ja. Und PCK Schwedt.
2: Und wer war der Partner in der Bundesrepublik?
1: Der Partner
2: es ja irgendwer verkauft haben.
1: Genau, der Partner in der Bundesrepublik war tatsächlich zum einen Gottfried Reuter. Gottfried Reuter war es in Westdeutschland. In Lehmförde, und der hat sozusagen als einer, der hat auch sehr spannend bei Bayer ehemals gearbeitet und war dort für die Verfahrenstechnologie Polyurethan verantwortlich, hat dann Bayer verlassen und hat, glaube ich, über 50 Firmen angemeldet in der Bundesrepublik und in der Schweiz und hat unterschiedliche Verfahrenstechnologien zur Herstellung von Polyurethan-Produkten angemeldet. Er hat ein Designzentrum sogar in Lehmförde gegründet, wo er eben einen niederländischen damals Gestalter Peter Gizzi engagiert hat, und er sollte sogar, das war seine Vision, in Polyurethan eben Architekturen entwickeln oder Möbel, und daraus ist dann eben dieses ikonische Gartenei, was dann auch in der DDR vertrieben wurde, schlussendlich entstanden.
2: Ist das, was hier in der DDR produziert wurde, dann auch noch irgendwann mal an andere Firmen in den Westen gegangen? Also wir haben ja hier eigentlich alles exportiert, wofür es Devisen gab.
1: Genau, also es ist, das Gartenei wurde tatsächlich, also der Gottfried Reuter ging dann pleite, hat dann auch irgendwann in einem Hotel in Ost-Berlin Selbstmord begangen. Das heißt, wie gesagt, also nichts ist unspannend an dieser Geschichte. Und diese Produkte hatten demzufolge zuerst keinen Abnehmer, sie wurden aber dann über einige wenige Firmen wurde der Versuch noch unternommen, diese Objekte dann zu vertreiben. Man darf aber nicht vergessen, dass in Westdeutschland, es kam ja dann 73 die Ölkrise und damit eine Art Shift in der Wahrnehmung von Kunststoffen auch im Interieur, und der wirkte sich in Westdeutschland noch viel stärker auch auf die Verbrauchsgüter aus als eben in der DDR. Also diese Designs verloren dann in der zweiten Hälfte der 70er Jahre an Bedeutung, auch in der Bundesrepublik. In der DDR dauerte das noch etwas länger. Die wurden noch ein wenig länger vertrieben, aber dann Ende der 70er Jahre war auch hier sozusagen damit Schluss.
2: Also modisches Produkt eigentlich auch gewesen?
1: Ein modisches Produkt, tatsächlich in gewisser Weise, was aber dessen Qualitäten tatsächlich auch jetzt heute wieder zur Geltung kommen oder erkannt werden. Und nicht nur die ästhetischen Qualitäten, könnte man sagen, sondern auch, es ist ein wahnsinnig stabiler Stuhl. Ich meine, man muss sich mit der Frage der Nachhaltigkeit bei Kunststoff generell auseinandersetzen. Allerdings muss man bei Polyurethan, kann man sagen, dass dieser Stuhl nicht tot zu kriegen ist, und er sitzt sich wahnsinnig gut. Das heißt, man kann sich hier in der Ausstellung auch davon überzeugen. Man kann ihn auch hier besessen. Er wurde ja auch neu aufgelegt von der Firma Pestel, und da kann man den
2: es
1: kann
2: gibt
1: man
2: besitzen. Aber auch Designentwicklung aus der DDR zu diesem Werkstoff. Und die sind hier in Halle passiert? Oder,
1: genau, es sind wahnsinnig spannende Geschichten passiert.
2: Erzählen Sie mir.
1: Ja, genau. In Halle ist ja die Kunsthochschule, damals oder die Burg Giebichenstein, so wie sie oder die Burg, wie sie in Kürze genannt wird. Und die sollte sich, also diese Entwicklung von Anwendungen in Polyurethan, das wurde so Anfang der 70er Jahre zu so einem richtigen Staatsaufgabe in der DDR. Und natürlich wurden auch Hochschulen angehalten und diverse Betriebe, sich mit diesem Thema zu beschäftigen. Und wir haben im Archiv der Burg Giebichenstein eben gefunden, 13 Abschlussarbeiten, die sich mit diesem Material beschäftigen und dem Einsatz. Die sind hier in der Ausstellung zu sehen. Einige auch Fotografien, einige eben auch
2: als Hardware.
1: Hardware, danke. Und vor allem sind wir sehr froh, dass wir Rudolf Horn, der ja langjähriger, also der berühmte Designer Rudolf Horn, der leider letztes Jahr verstorben ist mit 95 Jahren, aber noch geehrt wurde in Halle hier mit dem Kunstpreis der Kunststiftung Sachsen-Anhalt. Der hat lange Jahre hier an der Burg unterrichtet und Generationen von Studierenden erzogen, ausgebildet, wenn man so will. Und auch er hat so ein ikonisches Kleinmöbel, könnte man sagen, in Polyurethan entworfen. So typisch für seinen Gestaltungsansatz, variabel für jeden Bereich in der Wohnung. Das zeigen wir hier auch in der Ausstellung an zahlreichen Fotografien. Also das ist nicht nur, manche nennen es, also im umgangssprachlichen Gebrauch werden sie Garderobenelemente von Rudolf Horn genannt, aber der Einsatz war vielfältig, von der Küche übers Wohnzimmer, Garderobe natürlich, aber auch Schlafzimmer und Kinderzimmer.
2: Wie ist denn jetzt so ein Stuhl hergestellt worden?
1: Der Stuhl oder die Möbel in Polyurethan sind ziemlich diffizil hergestellt worden. Das war so ein bisschen die Realität, an die bei dieser ganzen Anfangseuphorie vielleicht nicht gedacht wurde. Die Möbel aus Polyurethan haben die spezifisch, dass sie nachgearbeitet werden müssen. Also diese Farbgebung, die zu sehen ist, also diese schönen bunten Farben, rot, blau, gelb, die entstehen durch Lackierung des Rohlings. Das heißt, es ist kein ursprünglich durchgefärbter Kunststoff. Damit wurde tatsächlich auch in der DDR experimentiert, was auch sehr spannend ist. Aber das führte nicht zu dann endgültigen
2: Ergebnissen. Ja.
1: Genau, Ergebnissen. Das heißt, dieser Polyurethan, quasi dieser zwei Komponenten Rohstoff, wurde in eine Form eingeschäumt, tatsächlich verhärtete, wurde dann herausgenommen, musste aber nachgearbeitet werden, also kleine Grate oder kleine Bläschen mussten
2: geschliffen werden,
1: poliert werden, und dann mussten diese Möbel eben lackiert werden und dann tatsächlich an einigen Stellen auch noch einmal nachgearbeitet werden. Das heißt, es war auch sehr, sehr kostenintensiv und tatsächlich auch brauchte man dafür Fachkräfte, die angelernt waren, explizit das zu machen, und es konnten.
2: Trotzdem wurden offensichtlich unwahrscheinlich viele hergestellt, also ich will jetzt nicht sagen, in Stühlen ertranken, aber sie wussten plötzlich nicht mehr, weil die Leute, die dann auch nicht so gekauft haben, wie man sich das vorgestellt hat, was ist dann passiert?
1: Genau, also die Idee war natürlich, dass man Konsumgüter schön auf Masse produziert, aber die Realität war dann, dass nicht jeder seinen schönen Holzstuhl ersetzen wollte durch einen weißen oder braunen Kunststoffstuhl. Das heißt, man hatte Probleme in dem Vertrieb und hat nicht alle an Mann oder Frau gebracht, und man musste sich was anderes überlegen. überlegen. Das heißt, das war der Grund, wieso diese Stühle in so vielen Kantinen, Schulessensräumen oder Schwimmbädern oder auch Erholungsheimen, Mokkamilch, Eisbars, genau. Also dadurch avancierten sie quasi zu so einem, also tatsächlich zu diesem Design DDR oder zu dieser DDR-Design-Ikone, weil es eben ein ganz bekanntes Möbelstück war, des Alltagslebens, könnte man sagen.
2: Sind von diesen Entwürfen, die hier von hallischen Designern entstanden, auch welche in die Produktion gegangen oder hat man sich dann doch die ganze Zeit auf das einmal angekaufte Design beschränkt?
1: Tatsächlich sind diese Funktionselemente von Rudolf Horn, von dem Professor hier an der Burg, in Herstellung gegangen und wurden zahlreich hergestellt. Und dann ein Beistelltisch, so ein kugeliges Element von Ute Häublein, auch Absolventin der Burg. Und das hat aber leider sehr, sehr lange gedauert, obwohl sie das bereits in der zweiten Hälfte der 70er Jahre den Entwurf ersonnen hat, dauerte es bis Anfang 80er, bis dieser dann tatsächlich hergestellt wurde.
2: Die Planwirtschaft.
1: Das heißt, die Planwirtschaft, also dieses kreative Potenzial war tatsächlich da und das hoffen wir auch in der Ausstellung tatsächlich zu zeigen, dass die Ausbildung, das Kreative war da, aber es stieß an die Grenzen der Planwirtschaft tatsächlich in der Umsetzung dann.
2: So, wie lange wurden die dann produziert? Sie haben gesagt, es ging im Westen so Anfang der 70er mit der Ölkrise zu Ende, in der DDR ein bisschen länger. Wie lange sind die hier noch hergestellt worden?
1: Die Polyurethanmöbel sind ungefähr bis 1983 in der DDR hergestellt worden, durch die Kooperation natürlich und die Beförderung des Rohstoffs quasi durch die Druschba, war man auch an andere Preise gebunden und die Ölkrise traf die DDR nicht so stark in der Hinsicht wie Westeuropa und deshalb gab es diese.
2: Also wir hatten, da wir hier sowjetisches Erdöl verarbeitet hatten, noch länger stabile Preise, bis dann, ich glaube, irgendwann die Sowjetunion gesagt hat, so, jetzt kostet auch bei uns Westgeld.
1: Genau. Genau, also so tatsächlich. Also ich finde, das ist eine beispielhafte, spannende Geschichte.
2: Die sich jetzt auf so ein Allerweltsprodukt wie diesen Stuhl ausgewirkt hat.
1: Genau.
2: Die Hersteller, also wir sitzen jetzt hier auf neuen Stühlen.
1: Ja, der Z-Punkt-Stuhl.
2: Ja. Wo ist der Hersteller jetzt beheimatet? Wo kommt der? Hat er die alten Formen wieder ausgegraben oder wie muss man sich das vorstellen?
1: Genau, tatsächlich, die haben die alte Form vom Z-Stuhl, die sehr, sehr schwere, und beheimatet sind sie in Chemnitz. Und sie haben aber den Stuhl etwas modifiziert, weil sie haben ihn größer gemacht. Also sie haben ihn hochskaliert und haben nochmal eine andere Form dafür geschaffen.
2: Aber solche gut erhaltenen Stühle aus DDR-Zeit sind halt richtig teuer, ja?
1: Ja, also dadurch, dass es tatsächlich ein Massenartikel war, sind die Preise, würde ich mal sagen, noch moderat.
2: Ganz kurz was zu der Ausstellung. Das ist ja eine Wanderausstellung. Wo kamen die jetzt her? Und wissen Sie schon, wo es als nächstes hingeht?
1: Genau, also wir sind sehr glücklich, dass wir im Sinne der Nachhaltigkeit auch oder auch des Wissenstransfers oder wie auch immer man das nennen kann, sehr glücklich, dass die Ausstellung in Dresden gezeigt werden konnte und dann im Museum Utopie und Alltag, was ja unser Kooperationspartner war, in Eisenhüttenstadt. Von dort kommt sie quasi hierher nach Halle und wir hoffen, dass sie nach Gera geht ins Museum für angewandte Kunst.
2: Dürfen die sich auf die schönen bunten 70er Jahre Farben freuen?
1: Genau, tatsächlich. Und wir hoffen, dass es noch ein, zwei Museen gibt. Wir wären am glücklichsten, wenn die Ausstellung noch im Westteil des Landes quasi auch gezeigt werden könnte. Aber da warten wir noch auf Rückmeldung. Also tatsächlich sind wir immer an Objekten interessiert und wir haben im Rahmen dieser Ausstellung tatsächlich es geschafft, einige Prototypen, die in Bernsdorf bei Schwarzheide hergestellt wurden, auch für die Sammlung des Kunstgewerbemuseums jetzt in Dresden zu bekommen. Und das freut uns sehr, weil es sind immer wieder spannende Geschichten, zum Beispiel auch die Geschichte, dass in der DDR diese Möbel nicht in Schwarz hergestellt werden durften, ja, weil Schwarz war keine Farbe für die arbeitende Bevölkerung der DDR. Das heißt, es gab eben dieses Blau, Gelb, Rot, Weiß. Braun eben hatten wir schon, aber alle Möbel aus Polyurethan, die in Schwarz man auf dem Markt findet, kann man davon ausgehen, dass es eben die Produktion für die Bundesrepublik war, weil das eben der DDR-Bürger sollte doch nicht diese traurige Farbe.
2: Der Alltag war grau genug, jetzt noch schwarze Stühle, ja.
0: In der Ausstellung wird diese Produktgeschichte als gesamtdeutsche Erzählung ausgebreitet, ergänzt durch Schilderungen von Zeitzeugen aus der Produktion oder zur Nutzung der Möbelstücke. Und mit Molly Sitt zeigt man auch ein Produkt, das man in Halle ausschließlich für den bundesdeutschen Markt herstellte. Werbemittel aus der Zeit, die man noch finden konnte, dokumentieren das. Aber vielleicht hat ja noch jemand in den alten Bundesländern ein solches Stück auf dem Dachboden liegen. Die staatlichen Sammlungen in Dresden würden sich freuen, so etwas noch zu bekommen. Neben den ausgestellten Designstücken erfährt der Besuchende natürlich auch etwas über deren Produktion, auch angepasst an kindliches Verständnis in Form einer Bildergeschichte und mit einigen interaktiven Elementen, die zum Experimentieren und Entdecken einladen. Bis zum 1. November kann man diese Ausstellung erst einmal besuchen, dann wird sie wohl nach Gera weiterziehen, denn das Interesse an solchen Geschichten ist ungebrochen, übrigens in Ost und West.

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4: Tja, beim nächsten Thema, da gibt es wohl keinen besseren Spezialisten als mich. Es geht um ungepuderte Perücken. Nein, im Ernst. Lassen Sie sich einladen zur zweiten Barocknacht in das Schloss der Residenzstadt Altenburg.

0: Madame, Monsieur, ich lade Sie herzlich ein. Folgen Sie mir in das 18. Jahrhundert, in die Residenzstadt Altenburg mit ihrem wunderschönen Schloss. Doch dazu ist es notwendig, bei der Herzogin von Sachsen, Gotha, Altenburg, Luise Dorothee, eine Audienz zu erbitten.
1: Nun, mein lieber Baron von Künzel, es ist mir immer eine Ehre, in meine Sommerresidenz zurückzukehren. Schaut, unsere Orangerie, unser Teehaus. Selbst mein Gemahl, Friedrich der Dritte, von Sachsen-Gotha-Altenburg.
2: So in etwa könnte es geklungen haben, als im 18. Jahrhundert eine Einladung zu einem barocken Fest ausgesprochen wurde. Zur zweiten Barocknacht in Altenburg am 19. September wird man diesen Ton öfter hören können, denn dann machen das Teehaus und die Orangerie eine Reise zurück in die Zeit von gepuderten Perücken und modischer Ausgelassenheit. Wer aktiv mit eigenem Gewande dabei sein möchte, der hat natürlich auch die Möglichkeit.
1: Als Besucher sicherlich als Zaungast mal schauen, was da passiert, ist natürlich kein Problem oder kein Thema. Wer Lust hat, einfach mal in diese Zeit einzutauchen, kann gerne daran teilnehmen, Kleid, eine Robe ausleihen und natürlich ein Ticket kaufen, um einfach mal diesen Flair zu erleben. Ne? Also wenn Sie Lust haben, Robe ausleihen, bestimmt am Theater und mal dabei sein, kein Problem.
2: Apropos Kleidung, natürlich sollte man die Herzogin nicht versuchen, im Kleidungsstil zu übertrumpfen. Daher hier einige Hinweise zum Standard, unter welchem man bleiben sollte.
1: Ja, das ist eine Robe de Cœur. Kann man sagen, die Hofrobe des 18. Jahrhunderts. Und natürlich gab es auch damals schon Kleidung, die ein Graf tragen durfte. Und wir als Herzogin hatten diese Hofrobe. Typisch sind natürlich diese Ärmel aus Spitze. Und sie musste natürlich diesen Prunk, die Pracht darstellen und zeigen, denn ja, wir waren ja Residenzstadt, wir waren eine Herzogsstadt, also und ein Herzog konnte natürlich auch seinen Prunk, seine Macht mit anhand der Roben, der Kleidung darstellen. Ja, und so erlebt man mich natürlich auch in der Rolle der Herzogin Luise Dorothea von Sachsen, Gotha und Altenburg.
2: Aber keine Sorge, da die historische Korrektheit bei einem solchen Kostüm nur mit größerem finanziellen Einsatz möglich ist, werden auch einfachere barocke Kostüme akzeptiert.
1: Natürlich gibt es auch in unserer, ja wie in jeder Szene, gibt es welche, die das sehr ernst nehmen, die wirklich sich in der Rolle wohlfühlen, die man darstellt. Und wenn man dann so authentisch sein möchte wie möglich, das vergisst man nicht, da möchte man immer weitermachen. Aber wie auch, fängt jeder mal klein an. Und warum nicht? Man kann sich ruhig mal eine Robe ausleihen, einfach mal in die Szene eintauchen, in das 18. Jahrhundert und vielleicht bleibt man für immer dabei.
2: Einen passenden Start in das Barockfest gibt es hingegen schon am Abend des 18. September.
1: Also die Klänge des Barock, ein wunderschönes Konzert und die Schlosskirche in unserem Altenburg ist einfach einmalig. Und es gab ja schon im vorigen Jahr schon einen kleinen Barockball, wo wir insgesamt 75 Darsteller waren, wirklich auch welche aus Altenburg waren dabei, die sich einfach mal anziehen wollten und wollten es mal erleben. Und unsere Gäste, selbst aus dem Ausland, fanden unsere Schlosskirche in Altenburg so unsagbar schön, dass sie wirklich den Wunsch hegten, mal ein Konzert hier zu erleben. Und ja, wir machen es möglich und jeder Altenburger kann gern dabei sein und auch einen richtigen festlichen Einzug unserer Barockfreunde und natürlich von mir, der Herzogin, mit unserem Hofstaat einmal erleben.
2: Und so hat man die Möglichkeit, und wenn nur als Zaungast, Schloss, Teehaus und Orangerie in Altenburg so zu erleben wie im 18. Jahrhundert üblich. Wenn man dann dabei den Unterhaltungen lauscht, so dürfte dies eine Entschleunigung in Zeiten von Abkürzungen in Handy-Messengern sein.
1: Der zweite von Sachsen, Gotha und Altenburg, da diese wunderschöne Orangerie und dieses Teehaus hat erbauen lassen. Welch wunderschöne Feste fanden schon damals hier in unserer Residenzstadt Altenburg statt.

0: Das ist die Formel von Polyurethan, einem duroplastischen Kunststoff, dessen Entwicklung auf das Jahr 1937 zurückgeht. Es handelt sich um einen Zwei-Komponenten-Kunststoff, der je nach seiner Zusammensetzung, nach seiner Aushärtung Eigenschaften wie Holz aufweist. Auf dieser Grafik wurde dargestellt, wie die entstehende Masse in einer Form aushärtet und zu einem Stuhl wird. Dem allseits bekannten Z-Stuhl. Entstanden sind die Aufnahmen in einer neuen Ausstellung im Stadtmuseum in Halle, in der unter der Überschrift Pure Visionen die Geschichte dieses Möbelstücks erzählt wird. Es ist eine Wanderausstellung, die zuvor auch schon in Dresden und Eisenhüttenstadt zu sehen war, aber im Stadtmuseum erweiterte man sie noch um einen regionalen Bezug zu Halle.
1: Das ist eine ganz tolle Geschichte, weil es ganz tolle Designobjekte sind, die wir in einer Ausstellung gezeigt haben 2021 in Dresden in der Ausstellung Deutsches Design 1949 bis 1989. Zwei Länder, eine Geschichte. Und dort haben wir den Z-Stuhl und das Gartenei auch aus Polyurethan ausgestellt. Und Besucherinnen und Besucher und auch die Medien haben sich immer wahnsinnig dafür interessiert. Und wir haben uns überlegt, lass uns doch da tiefer hineingraben in die Geschichte. Wo sind diese Möbel entworfen worden? Wo wurden sie hergestellt? Weil das ist eine Besonderheit, im Westen entworfen und im Osten hergestellt.
2: Ich würde gerade sagen, jetzt müssen Sie den armen DDR-Bürgern eine liebgewonnene Information nehmen. Das Design stammt aus dem Westen. Wieso?
1: Genau, das Design für den Z-Stuhl stammt von Ernst Möckel, seinerzeit Absolvent der HFG Ulm. Und er hat lange Zeit sich damit beschäftigt, einen Freischwinger quasi aus Kunststoff herzustellen. Und dafür bot eben dieses wahnsinnig das verhärtende Material Polyurethan, also dieser spezifische Kunststoff, bot sich dafür an, weil er eben so beschaffen ist, dass er nicht bricht, auch in dieser Formgebung. Und dieser Stuhl
2: und
1: wurde...
2: Und der Kunststoff ist auch eine westdeutsche Entwicklung?
1: Der Kunststoff ist eine spannende Entwicklung. Es ist überhaupt eine deutsche Geschichte, eine deutsch-deutsche Geschichte. 1937 bei IG Farben, also noch vor der Teilung, wurde das Know-how quasi entwickelt. Damals hat man eben Polyurethan noch für andere Dinge genutzt und es kam erst so in den Anfang der 60er Jahre oder Mitte der 60er Jahre hat man angefangen mit diesem Material im Bereich der Möbelherstellung und zuerst für den sogenannten Pantone-Chair, der wahrscheinlich sehr, sehr vielen bekannt sein wird. Aber wir wollen auch in dieser Ausstellung zeigen, dass der Z-Stuhl dem Pantone-Chair das Wasser reicht.
2: Also das ist jetzt sozusagen ein Kunststoff und für die DDR war das in gewisser Weise eine Materialsubstitution für Holz, was wir ja immer nicht hatten, ja?
1: Genau, also das kann man so sagen. Also für die Möbeltechnologie fit gemacht quasi wurde dieser Kunststoff in der Bundesrepublik. Das muss man schon sagen. Die DDR hat irgendwann quasi diese Weiterentwicklung aufgegeben, hat dann aber gesehen, dass es ein Fehler war und musste dann aber tatsächlich für sehr viele Devisen, teures Westgeld, musste dann die DDR tatsächlich die Verfahrenstechnologie, die Maschinen und die Formen für diese Möbel, in die sie eben dieses Material hineingeschäumt wird, kaufen und Teil dieses Kaufvertrags waren eben auch die Designs von den westdeutschen Entwerfern. Und diese Information wurde dann nicht unbedingt an die DDR-Bürger dann weitergegeben.
2: War ja vom Klassenfeind.
1: Genau. Aber interessant, wie das auch, also wie sowas auch funktionieren konnte.
2: Wer war da der Geschäftspartner? BASF habe ich jetzt hier ein paar Mal das Logo gesehen? Oder?
1: Genau, das war damals... damals eben noch VEB-Synthesewerk Schwarzheide. Das ist der eine Strang der Geschichte, also da, wo ein Teil der Möbel hergestellt wurden, die waren zuerst gedacht als Wiederexport in die Bundesrepublik und sollten dort verkauft werden. Nur ging derjenige pleite, der diese Möbel dort verkaufen sollte. Also diese Geschichte ist durch und durch spannend. Einfach, es gibt keine Langeweile in dieser Story, kann man sagen. Und deshalb war sie auch so lange im Verborgenen, denke ich, weil sie ist so vielschichtig und sie aufzudröseln ist tatsächlich extrem diffizil. Und da hat ein Historiker, Sascha Lange, der das Buch Möbel der Zukunft herausgegeben hat, vor einigen Jahren tatsächlich sehr, sehr viel an die Oberfläche gebracht.
2: Also Schwarzheide auf DDR-Seite?
1: Also Schwarzheide, ja. Und PCK Schwedt.
2: Und wer war der Partner in der Bundesrepublik?
1: Der Partner
2: es ja irgendwer verkauft haben.
1: Genau, der Partner in der Bundesrepublik war tatsächlich zum einen Gottfried Reuter. Gottfried Reuter war es in Westdeutschland. In Lehmförde, und der hat sozusagen als einer, der hat auch sehr spannend bei Bayer ehemals gearbeitet und war dort für die Verfahrenstechnologie Polyurethan verantwortlich, hat dann Bayer verlassen und hat, glaube ich, über 50 Firmen angemeldet in der Bundesrepublik und in der Schweiz und hat unterschiedliche Verfahrenstechnologien zur Herstellung von Polyurethan-Produkten angemeldet. Er hat ein Designzentrum sogar in Lehmförde gegründet, wo er eben einen niederländischen damals Gestalter Peter Gizzi engagiert hat, und er sollte sogar, das war seine Vision, in Polyurethan eben Architekturen entwickeln oder Möbel, und daraus ist dann eben dieses ikonische Gartenei, was dann auch in der DDR vertrieben wurde, schlussendlich entstanden.
2: Ist das, was hier in der DDR produziert wurde, dann auch noch irgendwann mal an andere Firmen in den Westen gegangen? Also wir haben ja hier eigentlich alles exportiert, wofür es Devisen gab.
1: Genau, also es ist, das Gartenei wurde tatsächlich, also der Gottfried Reuter ging dann pleite, hat dann auch irgendwann in einem Hotel in Ost-Berlin Selbstmord begangen. Das heißt, wie gesagt, also nichts ist unspannend an dieser Geschichte. Und diese Produkte hatten demzufolge zuerst keinen Abnehmer, sie wurden aber dann über einige wenige Firmen wurde der Versuch noch unternommen, diese Objekte dann zu vertreiben. Man darf aber nicht vergessen, dass in Westdeutschland, es kam ja dann 73 die Ölkrise und damit eine Art Shift in der Wahrnehmung von Kunststoffen auch im Interieur, und der wirkte sich in Westdeutschland noch viel stärker auch auf die Verbrauchsgüter aus als eben in der DDR. Also diese Designs verloren dann in der zweiten Hälfte der 70er Jahre an Bedeutung, auch in der Bundesrepublik. In der DDR dauerte das noch etwas länger. Die wurden noch ein wenig länger vertrieben, aber dann Ende der 70er Jahre war auch hier sozusagen damit Schluss.
2: Also ein modisches Produkt eigentlich auch gewesen?
1: Ein modisches Produkt tatsächlich in gewisser Weise, was aber dessen Qualitäten tatsächlich auch jetzt heute wieder zur Geltung kommen oder erkannt werden. Und nicht nur die ästhetischen Qualitäten, könnte man sagen, sondern auch, es ist ein wahnsinnig stabiler Stuhl. Ich meine, man muss sich mit der Frage der Nachhaltigkeit bei Kunststoff generell auseinandersetzen. Allerdings muss man bei Polyurethan, kann man sagen, dass dieser Stuhl nicht tot zu kriegen ist, weil er sitzt sich wahnsinnig gut. Das heißt, man kann sich hier in der Ausstellung auch davon überzeugen. Man kann ihn auch hier besessen. Er wurde auch neu aufgelegt von der Firma Pestel, und genau, da kann man den
2: besitzen. Es gibt aber auch Designentwicklung aus der DDR.

0: mehr zu diesem Werkstoff. Und die sind hier in Halle passiert? Oder,
1: genau, es sind wahnsinnig spannende Geschichten passiert.
0: Erzählen Sie mir.
1: Ja, genau. In Halle ist ja die, die Kunsthochschule damals, oder die Burg Giebichenstein, so wie sie, oder die Burg, wie sie in Kürze genannt wird. Und die sollte sich, also diese Entwicklung von Anwendungen in Polyurethan, das wurde so Anfang der 70er Jahre zu so einem richtigen Staatsaufgabe in der DDR. Und natürlich wurden auch Hochschulen angehalten und diverse Betriebe, sich mit diesem Thema zu beschäftigen. Und wir haben im Archiv der Burg Giebichenstein eben gefunden, 13 Abschlussarbeiten, die sich mit diesem Material beschäftigen und dem Einsatz. Die sind hier in der Ausstellung zu sehen, einige auch Fotografien, einige eben auch
0: als Hardware. Auch
1: Hardware, danke. Und vor allem sind wir sehr froh, dass wir Rudolf Horn, der ja langjähriger, also der berühmte Designer Rudolf Horn, der leider letztes Jahr verstorben ist mit 95 Jahren, aber noch geehrt wurde in Halle hier mit dem Kunstpreis der Kunststiftung Sachsen-Anhalt. Der hat lange Jahre hier an der Burg unterrichtet und Generationen von Studierenden erzogen, ausgebildet, wenn man so will. Und auch er hat so ein ikonisches Kleinmöbel, könnte man sagen, in Polyurethan entworfen. So typisch für seinen Gestaltungsansatz, variabel für jeden Bereich in der Wohnung. Das zeigen wir hier auch in der Ausstellung an zahlreichen Fotografien. Also das ist nicht nur, manche nennen es, also im umgangssprachlichen Gebrauch werden sie Garderobenelemente von Rudolf Horn genannt, aber der Einsatz war vielfältig, von der Küche übers Wohnzimmer, Garderobe natürlich, aber auch Schlafzimmer und Kinderzimmer.
0: Wie ist denn jetzt so ein Stuhl hergestellt worden?
1: Der Stuhl oder die Möbel in Polyurethan sind ziemlich diffizil hergestellt worden. Das war so ein bisschen die Realität, an die bei dieser ganzen Anfangseuphorie vielleicht nicht gedacht wurde. Die Möbel aus Polyurethan haben die spezifisch, dass sie nachgearbeitet werden müssen. Also diese Farbgebung, die zu sehen ist, also diese schönen bunten Farben, rot, blau, gelb, die entstehen durch Lackierung des Rohlings. Das heißt, es ist kein ursprünglich durchgefärbter Kunststoff. Damit wurde tatsächlich auch in der DDR experimentiert, was auch sehr spannend ist. Aber das führte nicht zu dann endgültigen
0: Ergebnissen. Ja.
1: Genau, Ergebnissen. Das heißt, dieser Polyurethan, quasi dieser zwei Komponenten Rohstoff, wurde in eine Form eingeschäumt, tatsächlich verhärtete, wurde dann herausgenommen, musste aber nachgearbeitet werden, also kleine Grate oder kleine Bläschen mussten
0: geschliffen werden,
1: genau, poliert werden, und dann mussten diese Möbel eben lackiert werden und dann tatsächlich an einigen Stellen auch noch einmal nachgearbeitet werden. Das heißt, es war auch sehr, sehr kostenintensiv und tatsächlich auch brauchte man dafür Fachkräfte, die angelernt waren, explizit das zu machen, und es konnten.
0: Trotzdem wurden offensichtlich unwahrscheinlich viele hergestellt, dass die, also ich will jetzt nicht sagen, in Stühlen ertranken, aber sie wussten plötzlich nicht mehr, weil die Leute die dann auch nicht so gekauft haben, wie man sich das vorgestellt hat. Was ist dann passiert?
1: Genau, also die Idee war natürlich, dass man Konsumgüter schön auf Masse produziert, aber die Realität war dann, dass nicht jeder seinen schönen Holzstuhl ersetzen wollte durch einen weißen oder braunen Kunststoffstuhl. Das heißt, man hatte Probleme in dem Vertrieb und hat nicht alle an Mann oder Frau gebracht, und man musste sich was anderes überlegen. Das heißt, das war der Grund, wieso diese Stühle in so vielen Kantinen, Schulessensräumen oder Schwimmbädern oder auch Erholungsheimen, Mockermilch-Eisbars, genau. Also dadurch avancierten sie quasi zu so einem, also tatsächlich zu diesem Design DDR oder zu dieser

0: DDR-Design-Ikone, weil es eben ein ganz bekanntes Möbelstück war, des Alltagslebens, könnte man sagen.
1: Sind von diesen Entwürfen, die hier von hallischen Designern entstanden, auch welche in die Produktion gegangen oder hat man sich dann doch die ganze Zeit auf das einmal angekaufte Design beschränkt?
0: Tatsächlich sind diese Funktionselemente von Rudolf Horn, von dem Professor hier an der Burg, in Herstellung gegangen und wurden zahlreich hergestellt. Und dann ein Beistelltisch, so ein kugeliges Element von Ute Häublein, auch Absolventin der Burg. Und das hat aber leider sehr, sehr lange gedauert, obwohl sie das bereits in der zweiten Hälfte der 70er Jahre den Entwurf ersonnen hat. Dauerte es bis Anfang 80er, bis dieser dann tatsächlich hergestellt wurde.
1: Die Planwirtschaft.
0: Das heißt, die Planwirtschaft, also dieses kreative Potenzial war tatsächlich da und das hoffen wir auch in der Ausstellung tatsächlich zu zeigen, dass die Ausbildung, das Kreative war da, aber es stieß an die Grenzen der Planwirtschaft tatsächlich in der Umsetzung dann.
1: So, wie lange wurden die dann produziert? Sie haben gesagt, es ging im Westen so Anfang der 70er mit der Ölkrise zu Ende, in der DDR ein bisschen länger. Wie lange sind die hier noch hergestellt worden?
0: Die Polyurethanmöbel sind ungefähr bis 1983 in der DDR hergestellt worden, durch die Kooperation natürlich und die Beförderung des Rohstoffs quasi durch die Druschba, war man auch an andere Preise gebunden und die Ölkrise traf die DDR nicht so stark in der Hinsicht wie Westeuropa und deshalb gab es
1: also wir hatten, da wir hier sowjetisches Erdöl verarbeitet hatten, noch länger stabile Preise, bis dann, ich glaube, irgendwann die Sowjetunion gesagt hat, so, jetzt kostet auch bei uns Westgeld.
0: Genau. Genau, also so tatsächlich. Also ich finde, das ist eine beispielhafte, spannende Geschichte.
1: Ja, die sich jetzt auf so ein Allerweltsprodukt wie diesen Stuhl ausgewirkt hat.
0: Ja. Genau.
1: Die Hersteller, also wir sitzen jetzt hier auf neuen Stühlen.
0: Ja, der Z-Punkt-Stuhl.
1: Ja. Wo ist der Hersteller jetzt beheimatet? Hat er die eigene Form wieder ausgegraben oder wie muss man sich das vorstellen?
0: Genau, tatsächlich, die haben die alte Form vom Z-Stuhl, die sehr, sehr schwere, und beheimatet sind sie in Chemnitz. Und sie haben aber den Stuhl etwas modifiziert, weil sie haben ihn größer gemacht. Also sie haben ihn hochskaliert und haben nochmal eine andere Form dafür geschaffen.
1: Aber solche gut erhaltenen Stühle aus DDR-Zeit sind halt richtig teuer, ja?
0: Ja, also dadurch, dass es tatsächlich ein Massenartikel war, sind die Preise, würde ich mal sagen, noch moderat.
1: Ganz kurz was zu der Ausstellung. Das ist ja eine Wanderausstellung. Wo kam die jetzt her? Und wissen Sie schon, wo es als nächstes hingeht?
0: Genau, also wir sind sehr glücklich, dass wir im Sinne der Nachhaltigkeit auch oder auch des Wissenstransfers oder wie auch immer man das nennen kann, sehr glücklich, dass die Ausstellung in Dresden gezeigt werden konnte und dann im Museum Utopie und Alltag, was ja unser Kooperationspartner war, in Eisenhüttenstadt. Von dort kommt sie quasi hierher, nach Halle. Und wir hoffen, dass sie nach Gera geht, ins Museum für angewandte Kunst.
1: Dürfen die sich auf die schönen bunten 70er Jahre Farben freuen?
0: Genau, tatsächlich. Und wir hoffen, dass es noch ein, zwei Museen gibt. Wir wären am glücklichsten, wenn die Ausstellung noch im Westteil des Landes quasi auch gezeigt werden könnte. Aber da warten wir noch auf Rückmeldung. Also tatsächlich sind wir immer an Objekten interessiert und wir haben im Rahmen dieser Ausstellung tatsächlich es geschafft, einige Prototypen, die in Bernsdorf bei Schwarzheide hergestellt wurden, auch für die Sammlung des Kunstgewerbemuseums jetzt in Dresden zu bekommen. Und das freut uns sehr, weil es sind immer wieder spannende Geschichten, zum Beispiel auch die Geschichte, dass in der DDR diese Möbel nicht in Schwarz hergestellt werden durften, ja, weil Schwarz war keine Farbe für die arbeitende Bevölkerung der DDR. Das heißt, es gab eben dieses Blau, Gelb, Rot, Weiß, Braun eben hatten wir schon, aber alle Möbel aus Polyurethan, die in Schwarz man auf dem Markt findet, kann man davon ausgehen, dass es eben die Produktion für die Bundesrepublik war, weil das eben der DDR-Bürger sollte doch nicht diese traurige Farbe.
1: Der Alltag war grau genug, jetzt noch schwarze Stühle, ja.
2: In der Ausstellung wird diese Produktgeschichte als gesamtdeutsche Erzählung ausgebreitet, ergänzt durch Schilderungen von Zeitzeugen aus der Produktion oder zur Nutzung der Möbelstücke. Und mit Molly Sitt zeigt man auch ein Produkt, das man in Halle ausschließlich für den bundesdeutschen Markt herstellte. Werbemittel aus der Zeit, die man noch finden konnte, dokumentieren das. Aber vielleicht hat ja noch jemand in den alten Bundesländern ein solches Stück auf dem Dachboden liegen. Die staatlichen Sammlungen in Dresden würden sich freuen, so etwas noch zu bekommen. Neben den ausgestellten Designstücken erfährt der Besuchende natürlich auch etwas über deren Produktion, auch angepasst an kindliches Verständnis in Form einer Bildergeschichte und mit einigen interaktiven Elementen, die zum Experimentieren und Entdecken einladen. Bis zum 1. November kann man diese Ausstellung erst einmal besuchen, dann wird sie wohl nach Gera weiterziehen, denn das Interesse an solchen Geschichten ist ungebrochen, übrigens in Ost und West.

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4: Tja, beim nächsten Thema, da gibt es wohl keinen besseren Spezialisten als mich. Es geht um ungepuderte Perücken. Nein, im Ernst. Lassen Sie sich einladen zur zweiten Barocknacht in das Schloss der Residenzstadt Altenburg.

0: Madame, Monsieur, ich lade Sie herzlich ein. Folgen Sie mir in das 18. Jahrhundert, in die Residenzstadt Altenburg mit ihrem wunderschönen Schloss. Doch dazu ist es notwendig, bei der Herzogin von Sachsen-Gotha-Altenburg, Luise Dorothee, eine Audienz zu erbitten.
1: Nun, mein lieber Baron von Künzel, es ist mir immer eine Ehre, in meine Sommerresidenz zurückzukehren. Schaut, unsere Orangerie, unser Teehaus. Selbst mein Gemahl, Friedrich III. Von Sachsen-Gotha-Altenburg.
2: So in etwa könnte es geklungen haben, als im 18. Jahrhundert eine Einladung zu einem barocken Fest ausgesprochen wurde. Zur zweiten Barocknacht in Altenburg am 19. September wird man diesen Ton öfter hören können, denn dann machen das Teehaus und die Orangerie eine Reise zurück in die Zeit von gepuderten Perücken und modischer Ausgelassenheit. Wer aktiv mit eigenem Gewande dabei sein möchte, der hat natürlich auch die Möglichkeit.
1: Als Besucher sicherlich als Zaungast.

0: kann man sagen, die Hofrobe des 18. Jahrhunderts. Und natürlich gab es auch damals schon Kleidung, die ein Graf tragen durfte. Und wir als Herzogin hatten diese Hofrobe. Typisch sind natürlich diese Ärmel aus Spitze. Und sie musste natürlich diesen Prunk, die Pracht darstellen und zeigen. Denn ja, wir waren ja Residenzstadt. Wir waren eine Herzogsstadt. Und ein Herzog konnte natürlich auch seinen Prunk, seine Macht mit anhand der Roben, der Kleidung darstellen. Ja, und so erlebt man mich natürlich auch in der Rolle der Herzogin Luise Dorothea von Sachsen, Gotha und Altenburg.
1: Aber keine Sorge, da die historische Korrektheit bei einem solchen Kostüm nur mit größerem finanziellen Einsatz möglich ist, werden auch einfachere barocke Kostüme akzeptiert.
0: Natürlich gibt es auch in unserer, ja wie in jeder Szene, gibt es welche, die das sehr ernst nehmen, die wirklich sich in der Rolle wohlfühlen, die man darstellt. Und wenn man dann so authentisch sein möchte wie möglich, das vergisst man nicht, da möchte man immer weitermachen. Aber wie auch, fängt jeder mal klein an. Und warum nicht? Man kann sich ruhig mal eine Robe ausleihen, einfach mal in die Szene eintauchen, in das 18. Jahrhundert und vielleicht bleibt man für immer dabei.
1: Einen passenden Start in das Barockfest gibt es hingegen schon am Abend des 18. September.
0: Also die Klänge des Barock, ein wunderschönes Konzert und die Schlosskirche in unserem Altenburg ist einfach einmalig. Und es gab ja schon im vorigen Jahr schon einen kleinen Barockball, wo wir insgesamt 75 Darsteller waren, wirklich auch welche aus Altenburg waren dabei, die sich einfach mal anziehen wollten und wollten es mal erleben. Und unsere Gäste, selbst aus dem Ausland, fanden unsere Schlosskirche in Altenburg so unsagbar schön, dass sie wirklich den Wunsch hegten, mal ein Konzert hier zu erleben. Und ja, wir machen es möglich und jeder Altenburger kann gern dabei sein und auch einen richtigen festlichen Einzug unserer Barockfreunde und natürlich von mir, der Herzogin, mit unserem Hofstaat einmal erleben.
1: Und so hat man die Möglichkeit, und wenn nur als Zaungast, Schloss, Teehaus und Orangerie in Altenburg so zu erleben wie im 18. Jahrhundert üblich. Wenn man dann dabei den Unterhaltungen lauscht, so dürfte dies eine Entschleunigung in Zeiten von Abkürzungen in Handy-Messengern sein.
0: Der zweite von Sachsen, Gotha und Altenburg, der diese wunderschöne Orangerie und dieses Teehaus hat erbauen lassen. Welch wunderschöne Feste fanden schon damals hier in unserer Residenzstadt Altenburg statt.

Das ist die Formel von Polyurethan, einem duroplastischen Kunststoff, dessen Entwicklung auf das Jahr 1937 zurückgeht. Es handelt sich um einen Zweikomponenten.

0: komponenten Kunststoff, der je nach seiner Zusammensetzung, nach seiner Aushärtung Eigenschaften wie Holz aufweist. Auf dieser Grafik wurde dargestellt, wie die entstehende Masse in einer Form aushärtet und zu einem Stuhl wird, dem allseits bekannten Z-Stuhl. Entstanden sind die Aufnahmen in einer neuen Ausstellung im Stadtmuseum in Halle, in der unter der Überschrift Pure Visionen die Geschichte dieses Möbelstücks erzählt wird. Es ist eine Wanderausstellung, die zuvor auch schon in Dresden und Eisenhüttenstadt zu sehen war, aber im Stadtmuseum erweiterte man sie noch um einen regionalen Bezug zu Halle.
1: Das ist eine ganz tolle Geschichte, weil es ganz tolle Designobjekte sind, die wir in einer Ausstellung gezeigt haben 2021 in Dresden in der Ausstellung Deutsches Design 1949 bis 1989. Zwei Länder, eine Geschichte. Und dort haben wir den Z-Stuhl und das Gartenei auch aus Polyurethan ausgestellt. Und Besucherinnen und Besucher und auch die Medien haben sich immer wahnsinnig dafür interessiert. Und wir haben uns überlegt, lass uns doch da tiefer hineingraben in die Geschichte. Wo sind diese Möbel entworfen worden? Wo wurden sie hergestellt? Weil das ist eine Besonderheit, im Westen entworfen und im Osten hergestellt.
2: Ich würde gerade sagen, jetzt müssen Sie den armen DDR-Bürgern eine liebgewonnene Information nehmen. Das Design stammt aus dem Westen. Wieso?
1: Genau, das Design für den Z-Stuhl stammt von Ernst Möckel, seinerzeit Absolvent der HFG Ulm. Und er hat lange Zeit sich damit beschäftigt, einen Freischwinger quasi aus Kunststoff herzustellen. Und dafür bot eben dieses wahnsinnig das verhärtende Material Polyurethan, also dieser spezifische Kunststoff, bot sich dafür an, weil er eben so beschaffen ist, dass er nicht bricht, auch in dieser Formgebung. Und dieser Stuhl wurde...
2: Und der Kunststoff ist auch eine westdeutsche Entwicklung.
1: Der Kunststoff ist eine spannende Entwicklung. Es ist überhaupt eine deutsche Geschichte, überhaupt, oder eine deutsch-deutsche Geschichte. 1937 bei IG Farben, also noch vor der Teilung, wurde das Know-how quasi entwickelt. Damals hat man eben Polyurethan noch für andere Dinge genutzt und es kam erst so in den Anfang der 60er Jahre oder Mitte der 60er Jahre hat man angefangen mit diesem Material im Bereich der Möbelherstellung und zuerst für den sogenannten Pantone-Chair, der wahrscheinlich sehr, sehr vielen bekannt sein wird. Aber wir wollen auch in dieser Ausstellung zeigen, dass der Z-Stuhl dem Pantone-Chair das Wasser reicht.
2: Also das ist jetzt sozusagen ein Kunststoff und für die DDR war das in gewisser Weise eine Materialsubstitution für Holz, was wir ja immer nicht hatten, ja?
1: Genau, also das kann man so sagen. Also für die Möbeltechnologie fit gemacht quasi wurde dieser Kunststoff in der Bundesrepublik. Das muss man schon sagen. Die DDR hat irgendwann quasi diese Weiterentwicklung aufgegeben, hat dann aber gesehen, dass es ein Fehler war und musste dann aber tatsächlich für sehr viele Devisen, teures Westgeld, musste dann die DDR tatsächlich die Verfahrenstechnologie, die Maschinen und die Formen für diese Möbel, in die sie eben dieses Material hineingeschäumt wird, kaufen. Und Teil dieses Kaufvertrags waren eben auch die Designs von den westdeutschen Entwerfern. Und diese Information wurde dann nicht unbedingt an die DDR-Bürger dann weitergegeben.
2: War ja vom Klassenfeind.
1: Genau. Aber interessant, wie das auch, also wie sowas auch funktionieren konnte.
2: Wer war da der Geschäftspartner? BASF habe ich jetzt hier ein paar Mal das Logo gesehen, oder?
1: Das war damals eben noch VEB Synthesewerk Schwarzheide. Das ist der eine Strang der Geschichte, also da, wo ein Teil der Möbel hergestellt wurden, die waren zuerst gedacht als Wiederexport in die Bundesrepublik und sollten dort verkauft werden. Nur ging derjenige pleite, der diese

0: Möbel dort verkaufen sollte. Also diese Geschichte ist durch und durch spannend. Einfach, es gibt keine Langeweile in dieser Story, kann man sagen. Und deshalb war sie auch so lange im Verborgenen, denke ich, weil sie ist so vielschichtig und sie aufzudröseln ist tatsächlich extrem diffizil. Und da hat ein Historiker, Sascha Lange, der das Buch Möbel der Zukunft herausgegeben hat, vor einigen Jahren tatsächlich sehr, sehr viel an die Oberfläche gebracht.
1: Also Schwarzheide auf DDR-Seite?
0: Also Schwarzheide, ja. Und PCK Schwedt.
1: Und wer war der Partner in der Bundesrepublik?
0: Der Partner
1: es ja irgendwer verkauft haben.
0: Genau, der Partner in der Bundesrepublik war tatsächlich zum einen Gottfried Reuter. Gottfried Reuter war es in Westdeutschland. In Lehmförde und der hat sozusagen als einer, der hat auch sehr spannend bei Bayer ehemals gearbeitet und war dort für die Verfahrenstechnologie Polyurethan verantwortlich, hat dann Bayer verlassen und hat, glaube ich, über 50 Firmen angemeldet in der Bundesrepublik und in der Schweiz und hat unterschiedliche Verfahrenstechnologien zur Herstellung von Polyurethan-Produkten angemeldet. Er hat ein Designzentrum sogar in Lehmförde gegründet, wo er eben einen niederländischen damals Gestalter Peter Gizzi engagiert hat und er sollte sogar, das war seine Vision, in Polyurethan eben Architekturen entwickeln oder Möbel und daraus ist dann eben dieses ikonische Gartenei, was dann auch in der DDR vertrieben wurde, schlussendlich entstanden.
1: Ist das, was hier in der DDR produziert wurde, dann auch noch irgendwann mal an andere Firmen in den Westen gegangen? Also wir haben ja hier eigentlich alles exportiert, wofür es Devisen gab.
0: Genau, also es ist, das Gartenei wurde tatsächlich, also der Gottfried Reuter ging dann pleite, hat dann auch irgendwann in einem Hotel in Ost-Berlin Selbstmord begangen. Das heißt, wie gesagt, also nichts ist unspannend an dieser Geschichte. Diese Produkte hatten demzufolge zuerst keinen Abnehmer, sie wurden aber dann über einige wenige Firmen wurde der Versuch noch unternommen, diese Objekte dann zu vertreiben. Man darf aber nicht vergessen, dass in Westdeutschland es kam ja dann 73 die Ölkrise und damit eine Art Shift in der Wahrnehmung von Kunststoffen auch im Interieur und der wirkte sich in Westdeutschland noch viel stärker auch auf die Verbrauchsgüter aus als eben in der DDR und das. Also diese Designs verloren dann in der zweiten Hälfte der 70er Jahre an Bedeutung, auch in der Bundesrepublik. In der DDR dauerte das noch etwas länger. Die wurden noch ein wenig länger vertrieben, aber dann Ende der 70er Jahre war auch hier sozusagen damit Schluss.
1: Also modisches Produkt eigentlich auch gewesen?
0: Ein modisches Produkt tatsächlich in gewisser Weise, was aber dessen Qualitäten tatsächlich auch jetzt heute wieder zur Geltung kommen oder erkannt werden. Und nicht nur die ästhetischen Qualitäten, könnte man sagen, sondern auch, es ist ein wahnsinnig stabiler Stuhl. Ich meine, man muss sich mit der Frage der Nachhaltigkeit bei Kunststoff generell auseinandersetzen. Allerdings muss man bei Polyurethan, kann man sagen, dass dieser Stuhl nicht tot zu kriegen ist, weil er sitzt sich wahnsinnig gut. Das heißt, man kann sich hier in der Ausstellung auch davon überzeugen. Man kann ihn auch hier besessen. Er wurde ja auch neu aufgelegt von der Firma Pestel und da kann man den
1: es
0: kann
1: gibt
0: man
1: aber
0: besitzen.
1: Auch Designentwicklung aus der DDR zu diesem Werkstoff. Und die sind hier in Halle passiert oder
0: genau, es sind wahnsinnig spannende Geschichten passiert.
1: Erzählen Sie mir.
0: Ja, genau. In Halle ist ja die Kunsthochschule die Burg Giebichenstein, die Burg, wie sie in Kürze genannt wird. Und die sollte sich, also diese Entwicklung von Anwendungen in Polyurethan, das wurde so Anfang der 70er Jahre zu so einem richtigen wichtigen Staatsaufgabe in der DDR. Und natürlich wurden auch Hochschulen angehalten und diverse Betriebe, sich mit diesem Thema zu beschäftigen. Und wir haben

0: im Archiv der Burg Giebichenstein eben gefunden, 13 Abschlussarbeiten, die sich mit diesem Material beschäftigen und dem Einsatz. Die sind hier in der Ausstellung zu sehen, einige auch Fotografien, einige eben auch
1: als Hardware.
0: Hardware, danke. Und vor allem sind wir sehr froh, dass wir Rudolf Horn, der ja langjähriger, also der berühmte Designer Rudolf Horn, der leider letztes Jahr verstorben ist mit 95 Jahren, aber noch geehrt wurde in Halle hier mit dem Kunstpreis der Kunststiftung Sachsen-Anhalt. Der hat lange Jahre hier an der Burg unterrichtet und Generationen von Studierenden erzogen, ausgebildet, wenn man so will. Und auch er hat so ein ikonisches Kleinmöbel, könnte man sagen, in Polyurethan entworfen. So typisch für seinen Gestaltungsansatz, variabel für jeden Bereich in der Wohnung. Das zeigen wir hier auch in der Ausstellung an zahlreichen Fotografien. Also das ist nicht nur, manche nennen es, also im umgangssprachlichen Gebrauch werden die Garderobenelemente von Rudolf Horn genannt, aber der Einsatz war vielfältig, von der Küche übers Wohnzimmer, Garderobe natürlich, aber auch Schlafzimmer und Kinderzimmer.
1: Wie ist denn jetzt so ein Stuhl hergestellt worden?
0: Der Stuhl oder die Möbel in Polyurethan sind ziemlich diffizil hergestellt worden. Das war so ein bisschen die Realität, an die bei dieser ganzen Anfangseuphorie vielleicht nicht gedacht wurde. Die Möbel aus Polyurethan haben die spezifisch, dass sie nachgearbeitet werden müssen. Also diese Farbgebung, die zu sehen ist, also diese schönen bunten Farben, rot, blau, gelb, die entstehen durch Lackierung des Rohlings. Das heißt, es ist kein ursprünglich durchgefärbter Kunststoff. Damit wurde tatsächlich auch in der DDR experimentiert, was auch sehr spannend ist. Aber das führte nicht zu dann endgültigen
1: wünschenswerten Ergebnissen. Ja.
0: Genau, Ergebnissen. Das heißt, dieser Polyurethan, quasi dieser zwei Komponenten Rohstoff, wurde in eine Form eingeschäumt, tatsächlich verhärtete, wurde dann herausgenommen, musste aber nachgearbeitet werden, also kleine Grate oder kleine Bläschen mussten
1: ausgeschliffen werden, ja.
0: Genau, poliert werden, und dann mussten diese Möbel eben lackiert werden und dann tatsächlich an einigen Stellen auch noch einmal nachgearbeitet werden. Das heißt, es war auch sehr, sehr kostenintensiv, und tatsächlich auch brauchte man dafür Fachkräfte, die angelernt waren, explizit das zu machen, und es konnten.
1: Trotzdem wurden offensichtlich unwahrscheinlich viele hergestellt, dass ich will jetzt nicht sagen in Stühlen ertranken, aber sie wussten plötzlich nicht mehr, weil die Leute die dann auch nicht so gekauft haben, wie man sich das vorgestellt hat. Was ist dann passiert?
0: Genau, also die Idee war natürlich, dass man Konsumgüter schön auf Masse produziert, aber die Realität war dann, dass nicht jeder seinen schönen Holzstuhl ersetzen wollte durch einen weißen oder braunen Kunststoffstuhl. Das heißt, man hatte Probleme in dem Vertrieb und hat nicht alle an Mann oder Frau gebracht, und man musste sich was anderes überlegen. Das heißt, das war der Grund, wieso diese Stühle in so vielen Kantinen, Schulessensräumen oder Schwimmbädern oder auch Erholungsheimen, Mokkamilch, Eisbars, genau. Also dadurch avancierten sie quasi zu so einem, also tatsächlich zu diesem Design DDR oder zu dieser DDR-Design-Ikone, weil es eben ein ganz bekanntes Möbelstück war, des Alltagslebens, könnte man sagen.
1: Sind von diesen Entwürfen, die hier von hallischen Designern entstanden, auch welche in die Produktion gegangen, oder hat man sich dann doch die ganze Zeit auf das einmal angekaufte Design beschränkt?
0: Tatsächlich sind diese Funktionselemente von Rudolf Horn, von dem Professor hier an der Burg, in Herstellung gegangen und wurden zahlreich hergestellt. Und dann ein Beistelltisch, so ein kugeliges Element von Ute Häublein, auch Absolventin der Burg. Und das hat aber leider sehr, sehr lange gedauert.

0: Ort, obwohl sie das bereits in der zweiten Hälfte der 70er Jahre den Entwurf ersonnen hat, dauerte es bis Anfang 80er, bis dieser dann tatsächlich hergestellt
1: Die
0: wurde.
1: Planwirtschaft.
0: Das heißt, die Planwirtschaft, also dieses kreative Potenzial war tatsächlich da. Und das hoffen wir auch in der Ausstellung tatsächlich zu zeigen, dass die Ausbildung, das Kreative war da, aber es stieß an die Grenzen der Planwirtschaft tatsächlich in der Umsetzung dann.
1: So, wie lange wurden die dann produziert? Sie haben gesagt, es ging im Westen so Anfang der 70er mit der Ölkrise zu Ende, in der DDR ein bisschen länger. Wie lange sind die hier noch hergestellt worden?
0: Die Polyurethanmöbel sind ungefähr bis 1983 in der DDR hergestellt worden, durch die Kooperation natürlich und die Beförderung des Rohstoffs quasi durch die Druschbar, war man auch an andere Preise gebunden und die Ölkrise traf die DDR nicht so stark in der Hinsicht wie Westeuropa. Und deshalb gab es
1: Also wir
0: diese.
1: hatten, da wir hier sowjetisches Erdöl verarbeitet hatten, noch länger stabile Preise, bis dann, ich glaube, irgendwann die Sowjetunion gesagt hat, so, jetzt kostet auch bei uns Westgeld.
0: Genau. Genau, also so tatsächlich. Also ich finde, das ist eine beispielhafte, spannende Geschichte,
1: Ja, die sich jetzt auf so ein Allerweltsprodukt wie diesen Stuhl ausgewirkt hat.
0: Ja,
1: Ja.
0: genau.
1: Die Hersteller. Also wir sitzen jetzt hier auf neuen
0: Ja,
1: Stühlen.
0: der Z-Punkt-Stuhl.
1: Ja, wo ist der Hersteller jetzt beheimatet? Wo kommt der?
0: Der
1: Hat er die
0: Sing.
1: eigene Form wieder ausgegraben oder wie muss man sich das vorstellen?
0: Genau, tatsächlich, die haben die alte Form vom Z-Stuhl, die sehr, sehr schwere, und beheimatet sind sie in Chemnitz. Und sie haben aber den Stuhl etwas modifiziert, weil sie haben ihn größer gemacht. Also sie haben ihn hochskaliert und haben nochmal eine andere Form dafür geschaffen.
1: Aber solche gut erhaltenen Stühle aus DDR-Zeit sind heute richtig teuer,
0: Ja, also dadurch, dass es tatsächlich ein Massenartikel war, sind die Preise, würde ich mal sagen, noch moderat.
1: ganz kurz was zu der Ausstellung. Das ist ja eine Wanderausstellung. Wo kam die jetzt her? Und wissen Sie schon, wo es als nächstes hingeht?
0: Genau, also wir sind sehr glücklich, dass wir im Sinne der Nachhaltigkeit auch oder auch des Wissenstransfers oder wie auch immer man das nennen kann, sehr glücklich, dass die Ausstellung in Dresden gezeigt werden konnte und dann im Museum Utopie und Alltag, was ja unser Kooperationspartner war, in Eisenhüttenstadt. Von dort kommt sie quasi hierher nach Halle und wir hoffen, dass sie nach Gera geht ins Museum für angewandte Kunst.
1: Dürfen die sich auf die schönen bunten 70er Jahre Farben freuen?
0: Genau, tatsächlich. Und wir hoffen, dass es noch ein, zwei Museen gibt. Wir wären am glücklichsten, wenn die Ausstellung noch im Westteil des Landes quasi auch gezeigt werden könnte. Aber da warten wir noch auf Rückmeldung. Also tatsächlich sind wir immer an Objekten interessiert und wir haben im Rahmen dieser Ausstellung tatsächlich es geschafft, einige Prototypen, die in Bernsdorf bei Schwarzheide hergestellt wurden, auch für die Sammlung des Kunstgewerbemuseums jetzt in Dresden zu bekommen. Und das freut uns sehr, weil es sind immer wieder spannende Geschichten, zum Beispiel auch die Geschichte, dass in der DDR diese Möbel nicht in Schwarz hergestellt werden durften, ja, weil Schwarz war keine Farbe für die arbeitende Bevölkerung der DDR. Das heißt, es gab eben dieses Blau, Gelb, Rot, Weiß. Braun, eben hatten wir schon, aber alle Möbel aus Polyurethan, die in Schwarz man auf dem Markt findet, kann man davon ausgehen, dass es eben die Produktion für die Bundesrepublik war, weil das eben der DDR-Bürger sollte doch nicht diese traurige Farbe.
1: Der Alltag war grau genug, jetzt noch schwarze Stühle, ja.
2: In der Ausstellung wird diese Produktgeschichte als gesamtdeutsche Erzählung ausgebreitet, ergänzt durch Schilderungen von Zeitzeugen aus der Produktion oder zur Nutzung der Möbelstücke. Und mit Molly Sitt zeigt man auch ein Produkt, das man in Halle ausschließlich für den bundesdeutschen Markt herstellte. Werbemittel aus der Zeit, die man noch finden konnte, dokumentieren das. Aber vielleicht hat ja noch jemand in den alten Bundesländern ein solches Stück auf dem Dachboden liegen.

Die staatlichen Sammlungen in Dresden würden sich freuen, so etwas noch zu bekommen. Neben den ausgestellten Designstücken erfährt der Besuchende natürlich auch etwas über deren Produktion, auch angepasst an kindliches Verständnis in Form einer Bildergeschichte und mit einigen interaktiven Elementen, die zum Experimentieren und Entdecken einladen. Bis zum 1. November kann man diese Ausstellung erst einmal besuchen, dann wird sie wohl nach Gera weiterziehen, denn das Interesse an solchen Geschichten ist ungebrochen, übrigens in Ost und West.

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4: Tja, beim nächsten Thema, da gibt es wohl keinen besseren Spezialisten als mich. Es geht um ungepuderte Perücken. Nein, im Ernst, lassen Sie sich einladen zur zweiten Barocknacht in das Schloss der Residenzstadt Altenburg.

0: Madame, Monsieur, ich lade Sie herzlich ein. Folgen Sie mir in das 18. Jahrhundert, in die Residenzstadt Altenburg mit ihrem wunderschönen Schloss. Doch dazu ist es notwendig, bei der Herzogin von Sachsen, Gotha, Altenburg, Luise Dorothee, eine Audienz zu erbitten.
1: Nun, mein lieber Baron von Künzel, es ist mir immer eine Ehre, in meine Sommerresidenz zurückzukehren. Schaut, unsere Orangerie, unser Teehaus. Selbst mein Gemahl, Friedrich III. Von Sachsen-Gotha-Altenburg.
2: So in etwa könnte es geklungen haben, als im 18. Jahrhundert eine Einladung zu einem barocken Fest ausgesprochen wurde. Zur zweiten Barocknacht in Altenburg am 19. September wird man diesen Ton öfter hören können, denn dann machen das Teehaus und die Orangerie eine Reise zurück in die Zeit von gepuderten Perücken und modischer Ausgelassenheit. Wer aktiv mit eigenem Gewande dabei sein möchte, der hat natürlich auch die Möglichkeit.
1: Als Besucher sicherlich als Zaungast mal schauen, was da passiert, ist natürlich kein Problem oder kein Thema. Wer Lust hat, einfach mal in diese Zeit einzutauchen, kann gerne daran teilnehmen, Kleid, eine Robe ausleihen und natürlich ein Ticket kaufen, um einfach mal diesen Flair zu erleben, ne? Also wenn Sie Lust haben, Robe ausleihen, bestimmt am Theater und mal dabei sein, kein Problem.
2: Apropos Kleidung, natürlich sollte man die Herzogin nicht versuchen, im Kleidungsstil zu übertrumpfen. Daher hier einige Hinweise zum Standard, unter welchem man bleiben sollte.
1: Ja, das ist eine Robe de Cuir,

0: kann man sagen, eine die Hofrobe des 18. Jahrhunderts. Und natürlich gab es auch damals schon Kleidung, die ein Graf tragen durfte. Und wir als Herzogin hatten diese Hofrobe. Typisch sind natürlich diese Ärmel aus Spitze. Und sie musste natürlich diesen Prunk, die Pracht darstellen und zeigen. Denn ja, wir waren ja Residenzstadt. Wir waren eine Herzogsstadt. Also und ein Herzog konnte natürlich auch seinen Prunk, seine Macht mit anhand der Roben, der Kleidung darstellen. Ja, und so erlebt man mich natürlich auch in der Rolle der Herzogin Luise Dorothea von Sachsen, Gotha und Altenburg.
1: Aber keine Sorge, da die historische Korrektheit bei einem solchen Kostüm nur mit größerem finanziellen Einsatz möglich ist, werden auch einfachere barocke Kostüme akzeptiert.
0: Natürlich gibt es auch in unserer, ja wie in jeder Szene, gibt es welche, die das sehr ernst nehmen, die wirklich sich in der Rolle wohlfühlen, die man darstellt. Und wenn man dann so authentisch sein möchte wie möglich, das vergisst man nicht, da möchte man immer weitermachen. Aber wie auch, fängt jeder mal klein an. Und warum nicht? Man kann sich ruhig mal eine Robe ausleihen, einfach mal in die Szene eintauchen, in das 18. Jahrhundert und vielleicht bleibt man für immer dabei.
1: Einen passenden Start in das Barockfest gibt es hingegen schon am Abend des 18. September.
0: Also die Klänge des Barock, ein wunderschönes Konzert und die Schlosskirche in unserem Altenburg ist einfach einmalig. Und es gab ja schon im vorigen Jahr schon einen kleinen Barockball, wo wir insgesamt 75 Darsteller waren, wirklich auch welche aus Altenburg waren dabei, die sich einfach mal anziehen wollten und wollten es mal erleben. Und unsere Gäste, selbst aus dem Ausland, fanden unsere Schlosskirche in Altenburg so unsagbar schön, dass sie wirklich den Wunsch hegten, mal ein Konzert hier zu erleben. Und ja, wir machen es möglich und jeder Altenburger kann gern dabei sein und auch einen richtigen festlichen Einzug unserer Barockfreunde und natürlich von mir, der Herzogin, mit unserem Hofstaat einmal erleben.
1: Und so hat man die Möglichkeit, und wenn nur als Zaungast, Schloss, Teehaus und Orangerie in Altenburg so zu erleben wie im 18. Jahrhundert üblich. Wenn man dann dabei den Unterhaltungen lauscht, so dürfte dies eine Entschleunigung in Zeiten von Abkürzungen in Handy-Messengern sein.
0: Der zweite von Sachsen, Gotha und Altenburg, der diese wunderschöne Orangerie und dieses Teehaus hat erbauen lassen. Welch wunderschöne Feste fanden schon damals hier in unserer Residenzstadt Altenburg statt.

Das ist die Formel von Polyurethan, einem duroplastischen Kunststoff, dessen Entwicklung auf das Jahr 1937 zurückgeht. Es handelt sich um einen Zweikomponenten.

0: Komponentenkunststoff, der je nach seiner Zusammensetzung, nach seiner Aushärtung Eigenschaften wie Holz aufweist. Auf dieser Grafik wurde dargestellt, wie die entstehende Masse in einer Form aushärtet und zu einem Stuhl wird, dem allseits bekannten Z-Stuhl. Entstanden sind die Aufnahmen in einer neuen Ausstellung im Stadtmuseum in Halle, in der unter der Überschrift »Pure Visionen« die Geschichte dieses Möbelstücks erzählt wird. Es ist eine Wanderausstellung, die zuvor auch schon in Dresden und Eisenhüttenstadt zu sehen war, aber im Stadtmuseum erweiterte man sie noch um einen regionalen Bezug zu Halle.
1: Das ist eine ganz tolle Geschichte, weil es ganz tolle Designobjekte sind, die wir in einer Ausstellung gezeigt haben 2021 in Dresden in der Ausstellung Deutsches Design 1949 bis 1989. Zwei Länder, eine Geschichte. Und dort haben wir den Z-Stuhl und das Gartenei auch aus Polyurethan ausgestellt. Und Besucherinnen und Besucher und auch die Medien haben sich immer wahnsinnig dafür interessiert. Und wir haben uns überlegt, lass uns doch da tiefer hineingraben in die Geschichte. Wo sind diese Möbel entworfen worden? Wo wurden sie hergestellt? Weil das ist eine Besonderheit, im Westen entworfen und im Osten hergestellt.
0: Ich würde gerade sagen, jetzt müssen Sie den armen DDR-Bürgern eine liebgewonnene Information nehmen. Das Design stammt aus dem Westen. Wieso?
1: Genau, das Design für den Z-Stuhl stammt von Ernst Möckel, seinerzeit Absolvent der HFG Ulm. Und er hat lange Zeit sich damit beschäftigt, einen Freischwinger quasi aus Kunststoff herzustellen. Und dafür bot eben dieses verhärtende Material, Polyurethan, also dieser spezifische Kunststoff, bot sich dafür an, weil er eben so beschaffen ist, dass er nicht bricht, auch in dieser Formgebung. Und dieser Stuhl
0: und
1: wurde...
0: Und der Kunststoff ist auch eine westdeutsche Entwicklung.
1: Der Kunststoff ist eine spannende Entwicklung. Es ist überhaupt eine deutsche Geschichte, eine deutsch-deutsche Geschichte. 1937 bei IG Farben, also noch vor der Teilung, wurde das Know-how quasi entwickelt. Damals hat man eben Polyurethan noch für andere Dinge genutzt und es kam erst so in den Anfang der 60er Jahre oder Mitte der 60er Jahre hat man angefangen mit diesem Material im Bereich der Möbelherstellung und zuerst für den sogenannten Pantone-Chair, der wahrscheinlich sehr, sehr vielen bekannt sein wird. Aber wir wollen auch in dieser Ausstellung zeigen, dass der Z-Stuhl dem Pantone-Chair das Wasser reicht.
0: Also das ist jetzt sozusagen ein Kunststoff und für die DDR war das in gewisser Weise eine Materialsubstitution für Holz, was wir ja immer nicht hatten, ja?
1: Genau, also das kann man so sagen. Also für die Möbeltechnologie fit gemacht quasi wurde dieser Kunststoff in der Bundesrepublik, das muss man schon sagen. Die DDR hat irgendwann quasi diese Weiterentwicklung aufgegeben, hat dann aber gesehen, dass es ein Fehler war und musste dann aber tatsächlich für sehr viele Devisen, teures Westgeld, musste dann die DDR tatsächlich die Verfahrenstechnologie, die Maschinen und die Formen für diese Möbel, in die sie eben dieses Material hineingeschäumt wird, kaufen. Und Teil dieses Kaufvertrags waren eben auch die Designs von den westdeutschen Entwerfern. Und diese Information wurde dann nicht unbedingt an die DDR-Bürger dann weitergegeben.
0: War ja vom Klassenfeind.
1: Genau. Aber interessant, wie das auch, also wie sowas auch funktionieren konnte.
0: Wer war da der Geschäftspartner? BASF habe ich jetzt hier ein paar Mal das Logo gesehen? Oder?
1: Das war damals eben noch VEB-Synthesewerk Schwarzheide. Das ist der eine Strang der Geschichte, also da, wo ein Teil der Möbel hergestellt wurden. Die waren zuerst gedacht als Wiederexport in die Bundesrepublik und sollten dort verkauft werden. Nur ging derjenige pleite, der diese

0: Möbel dort verkaufen sollte. Also diese Geschichte ist durch und durch spannend. Einfach, es gibt keine Langeweile in dieser Story, kann man sagen. Und deshalb war sie auch so lange im Verborgenen, denke ich, weil sie ist so vielschichtig und sie aufzudröseln ist tatsächlich extrem diffizil. Und da hat ein Historiker, Sascha Lange, der das Buch Möbel der Zukunft herausgegeben hat, vor einigen Jahren tatsächlich sehr, sehr viel an die Oberfläche gebracht.
1: Also Schwarzheide auf DDR-Seite?
0: Also Schwarzheide, ja. Und PCK Schwedt.
1: Und wer war der Partner in der Bundesrepublik?
0: Der Partner
1: es ja irgendwer verkauft haben.
0: Genau, der Partner in der Bundesrepublik war tatsächlich zum einen Gottfried Reuter. Gottfried Reuter war es in Westdeutschland. In Lehmförde und der hat sozusagen als einer, der hat auch sehr spannend bei Bayer ehemals gearbeitet und war dort für die Verfahrenstechnologie Polyurethan verantwortlich, hat dann Bayer verlassen und hat, glaube ich, über 50 Firmen angemeldet in der Bundesrepublik und in der Schweiz und hat unterschiedliche Verfahrenstechnologien zur Herstellung von Polyurethan-Produkten angemeldet. Er hat ein Designzentrum sogar in Lehmförde gegründet, wo er eben einen niederländischen damals Gestalter, Peter Gizzi, engagiert hat. Und er sollte sogar, das war seine Vision, in Polyurethan eben Architekturen entwickeln oder Möbel. Und daraus ist dann eben dieses ikonische Gartenei, was dann auch in der DDR vertrieben wurde, schlussendlich entstanden.
1: Ist das, was hier in der DDR produziert wurde, dann auch noch irgendwann mal an andere Firmen in den Westen gegangen? Also wir haben ja hier eigentlich alles exportiert, wofür es Devisen gab.
0: Genau, also es ist, das Gartenei wurde tatsächlich, also der Gottfried Reuter ging dann pleite, hat dann auch irgendwann in einem Hotel in Ostberlin Selbstmord begangen. Das heißt, wie gesagt, also nichts ist unspannend an dieser Geschichte. Und diese Produkte hatten demzufolge zuerst keinen Abnehmer, sie wurden aber dann über einige wenige Firmen wurde der Versuch noch unternommen, diese Objekte dann zu vertreiben. Man darf aber nicht vergessen, dass in Westdeutschland, es kam ja dann 73 die Ölkrise und damit eine Art Shift in der Wahrnehmung von Kunststoffen auch im Interieur, und der wirkte sich in Westdeutschland noch viel stärker auch auf die Verbrauchsgüter aus als eben in der DDR. Also diese Designs verloren dann in der zweiten Hälfte der 70er Jahre an Bedeutung, auch in der Bundesrepublik. In der DDR dauerte das noch etwas länger. Die wurden noch ein wenig länger vertrieben, aber dann Ende der 70er Jahre war auch hier sozusagen damit Schluss.
1: Also ein modisches Produkt eigentlich auch gewesen?
0: Ein modisches Produkt, tatsächlich in gewisser Weise, was aber dessen Qualitäten tatsächlich auch jetzt heute wieder zur Geltung kommen oder erkannt werden. Und nicht nur die ästhetischen Qualitäten, könnte man sagen, sondern auch, es ist ein wahnsinnig stabiler Stuhl. Ich meine, man muss sich mit der Frage der Nachhaltigkeit bei Kunststoff generell auseinandersetzen. Allerdings muss man bei Polyurethan, kann man sagen, dass dieser Stuhl nicht tot zu kriegen ist, und er sitzt sich wahnsinnig gut. Das heißt, man kann sich hier in der Ausstellung auch davon überzeugen. Man kann ihn auch hier besessen. Er wurde ja auch neu aufgelegt von der Firma Pestel und da kann man den
1: es
0: kann
1: man. Es gibt aber auch Designentwicklung aus der DDR zu diesem Werkstoff. Und die sind hier in Halle passiert oder?
0: Genau, es sind wahnsinnig spannende Geschichten passiert.
1: Erzählen Sie mir.
0: In Halle ist ja die Kunsthochschule die Burg Giebichenstein, die Burg, wie sie in Kürze genannt wird. Und die sollte sich, also diese Entwicklung von Anwendungen in Polyurethan, das wurde so Anfang der 70er Jahre zu so einem richtigen Staatsaufgabe in der DDR. Und natürlich wurden auch Hochschulen angehalten und diverse Betriebe, sich mit diesem Thema zu beschäftigen. Und wir haben

0: Im Archiv der Burg Giebichenstein eben gefunden, 13 Abschlussarbeiten, die sich mit diesem Material beschäftigen und dem Einsatz. Und die sind hier in der Ausstellung zu sehen, einige auch Fotografien, einige eben auch
1: als Hardware.
0: Hardware, danke. Und vor allem sind wir sehr froh, dass wir Rudolf Horn, der ja langjähriger, also der berühmte Designer Rudolf Horn, der leider letztes Jahr verstorben ist mit 95 Jahren, aber noch geehrt wurde in Halle hier mit dem Kunstpreis der Kunststiftung Sachsen-Anhalt. Der hat lange Jahre hier an der Burg unterrichtet und Generationen von Studierenden erzogen, ausgebildet, wenn man so will. Und auch er hat so ein ikonisches Kleinmöbel, könnte man sagen, in Polyurethan entworfen, so typisch für seinen Gestaltungsansatz, variabel für jeden Bereich in der Wohnung. Das zeigen wir hier auch in der Ausstellung an zahlreichen Fotografien. Also das ist nicht nur, manche nennen es, also im umgangssprachlichen Gebrauch werden sie Garderobenelemente von Rudolf Horn genannt, aber der Einsatz war vielfältig, von der Küche übers Wohnzimmer, Garderobe natürlich, aber auch Schlafzimmer und Kinderzimmer.
1: Wie ist denn jetzt so ein Stuhl hergestellt worden?
0: Der Stuhl oder die Möbel in Polyurethan sind ziemlich diffizil hergestellt worden. Das war so ein bisschen die Realität, an die bei dieser ganzen Anfangseuphorie vielleicht nicht gedacht wurde. Die Möbel aus Polyurethan haben die Spezifik, dass sie nachgearbeitet werden müssen. Also diese Farbgebung, die zu sehen ist, also diese schönen bunten Farben, rot, blau, gelb, die entstehen durch Lackierung des Rohlings. Das heißt, es ist kein ursprünglich durchgefärbter Kunststoff. Damit wurde tatsächlich auch in der DDR experimentiert, was auch sehr spannend ist. Aber das führte nicht zu dann endgültigen
1: Ergebnissen. Ja.
0: Genau, Ergebnissen. Das heißt, dieser Polyurethan, quasi dieser zwei Komponenten Rohstoff, wurde in eine Form eingeschäumt, tatsächlich verhärtete, wurde dann herausgenommen, musste aber nachgearbeitet werden, also kleine Grate oder kleine Bläschen mussten
1: geschliffen werden, ja.
0: Genau, poliert werden, und dann mussten diese Möbel eben lackiert werden und dann tatsächlich an einigen Stellen auch noch einmal nachgearbeitet werden. Das heißt, es war auch sehr, sehr kostenintensiv, und tatsächlich auch brauchte man dafür Fachkräfte, die angelernt waren, explizit das zu machen, und es konnten.
1: Trotzdem wurden offensichtlich unwahrscheinlich viele hergestellt, dass die, also ich will jetzt nicht sagen, in Stühlen ertranken, aber sie wussten plötzlich nicht mehr, weil die Leute die dann auch nicht so gekauft haben, wie man sich das vorgestellt hat. Was ist dann passiert?
0: Genau, also die Idee war natürlich, dass man Konsumgüter sehr
1: schön
0: schnell,
1: auf Masse,
0: genau,
1: ja.
0: Schön auf Masse produziert, aber die Realität war dann, dass nicht jeder seinen schönen Holzstuhl ersetzen wollte durch einen weißen oder braunen Kunststoffstuhl. Das heißt, man hatte Probleme in dem Vertrieb und hat nicht alle an Mann oder Frau gebracht, und man musste sich was anderes überlegen. Das heißt, das war der Grund, wieso diese Stühle in so vielen Kantinen, Schulessensräumen oder Schwimmbädern oder auch Erholungsheimen, Mockermilch, Eisbars, genau. Also dadurch avancierten sie quasi zu so einem, also tatsächlich zu diesem Design DDR oder zu dieser DDR-Design-Ikone, weil es eben ein ganz bekanntes Möbelstück war, des Alltagslebens, könnte man sagen.
1: Sind von diesen Entwürfen, die hier von hallischen Designern entstanden, auch welche in die Produktion gegangen, oder hat man sich dann doch die ganze Zeit auf das einmal angekaufte Design beschränkt?
0: Tatsächlich sind diese Funktionselemente von Rudolf Horn, von dem Professor hier an der Burg, in Herstellung gegangen und wurden zahlreich hergestellt. Und dann ein Beistelltisch, so ein kugeliges Element von Ute Häuplein, auch Absolventin der Burg. Und das hat aber leider sehr, sehr lange gedauert, obwohl sie das bereits in der zweiten Hälfte der 70er Jahre den Entwurf ersonnen hat, dauerte es bis Anfang 80er, bis dieser dann tatsächlich hergestellt wurde.
1: Die Planwirtschaft.
0: Das heißt, die Planwirtschaft, also dieses kreative Potenzial war tatsächlich da, und das hoffen wir auch in der Ausstellung tatsächlich zu zeigen, dass die Ausbildung, das Kreative war da, aber es stieß an die Grenzen der Planwirtschaft tatsächlich in der Umsetzung dann.
1: So, wie lange wurden die dann produziert? Sie haben gesagt, es ging im Westen so Anfang der 70er mit der Ölkrise zu Ende, in der DDR ein bisschen länger. Wie lange sind die hier noch hergestellt worden?
0: Die Polyurethanmöbel sind ungefähr bis 1983 in der DDR hergestellt worden, durch die Kooperation natürlich und die Beförderung des Rohstoffs quasi durch die Druschba, war man auch an andere Preise gebunden, und die Ölkrise traf die DDR nicht so stark in der Hinsicht wie Westeuropa, und deshalb gab es diese.
1: Also wir hatten, da wir hier sowjetisches Erdöl verarbeitet hatten, noch länger stabile Preise, bis dann, ich glaube, irgendwann die Sowjetunion gesagt hat, so, jetzt kostet es auch bei uns Westgeld.
0: Genau. Genau, also so tatsächlich. Also ich finde, das ist eine beispielhafte, spannende Geschichte.
1: Die sich jetzt auf so ein Allerweltsprodukt wie diesen Stuhl ausgewirkt hat.
0: Ja. Genau.
1: Die Hersteller, also wir sitzen jetzt hier auf neuen Stühlen.
0: Ja, der Z-Punkt-Stuhl.
1: Ja. Wo ist der Hersteller jetzt beheimatet? Wo kommt der? Hat er die alten Formen wieder ausgegraben, oder wie muss man sich das vorstellen?
0: Genau, tatsächlich, die haben die alte Form vom Z-Stuhl, die sehr, sehr schwere, und beheimatet sind sie in Chemnitz. Und sie haben aber den Stuhl etwas modifiziert, weil sie haben ihn größer gemacht. Also sie haben ihn hochskaliert und haben nochmal eine andere Form dafür geschaffen.
1: Aber solche gut erhaltenen Stühle aus DDR-Zeit sind halt richtig teuer, ja?
0: Ja, also dadurch, dass es tatsächlich ein Massenartikel war, sind die Preise, würde ich mal sagen, noch moderat.
1: Ganz kurz was zu der Ausstellung. Das ist ja eine Wanderausstellung. Wo kam die jetzt her? Und wissen Sie schon, wo es als nächstes hingeht?
0: Genau, also wir sind sehr glücklich, dass wir im Sinne der Nachhaltigkeit auch oder auch des Wissenstransfers oder wie auch immer man das nennen kann, sehr glücklich, dass die Ausstellung in Dresden gezeigt werden konnte und dann im Museum Utopie und Alltag, was ja unser Kooperationspartner war, in Eisenhüttenstadt. Von dort kommt sie quasi hierher nach Halle, und wir hoffen, dass sie nach Gera geht, ins Museum für angewandte Kunst.
1: Dürfen die sich auf die schönen bunten 70er Jahre Farben freuen?
0: Genau, tatsächlich. Und wir hoffen, dass es noch ein, zwei Museen gibt. Wir wären am glücklichsten, wenn die Ausstellung noch im Westteil des Landes quasi auch gezeigt werden könnte. Aber da warten wir noch auf Rückmeldung. Also tatsächlich sind wir immer an Objekten interessiert. Und wir haben im Rahmen dieser Ausstellung tatsächlich es geschafft, einige Prototypen, die in Bernsdorf bei Schwarzheide hergestellt wurden, auch für die Sammlung des Kunstgewerbemuseums jetzt in Dresden zu bekommen. Und das freut uns sehr, weil es sind immer wieder spannende Geschichten, zum Beispiel auch die Geschichte, dass in der DDR diese Möbel nicht in Schwarz hergestellt werden durften, ja, weil Schwarz war keine Farbe für die arbeitende Bevölkerung der DDR. Das heißt, es gab eben dieses Blau, Gelb, Rot, Weiß. Braun eben hatten wir schon, aber alle Möbel aus Polyurethan, die in Schwarz man auf dem Markt findet, kann man davon ausgehen, dass es eben die Produktion für die Bundesrepublik war, weil das eben der DDR-Bürger sollte doch nicht diese traurige Farbe.
1: Der Alltag war grau genug, jetzt noch schwarze Stühle, ja. In der Ausstellung wird diese Produktgeschichte als gesamtdeutsche Erzählung ausgebreitet, ergänzt durch Schilderungen von Zeitzeugen aus der Produktion oder zur Nutzung der Möbelstücke. Und mit Molly Sitt zeigt man auch ein Produkt, das man in Halle ausschließlich für den bundesdeutschen Markt herstellte. Werbemittel aus der Zeit, die man noch finden konnte, dokumentieren das. Aber vielleicht hat ja noch jemand in den alten Bundesländern ein solches Stück auf dem Dachboden liegen. Die staatlichen Sammlungen in Dresden würden sich freuen, so etwas noch zu bekommen. Neben den ausgestellten Designstücken erfährt der Besuchende natürlich auch etwas über deren Produktion, auch angepasst an kindliches Verständnis in Form einer Bildergeschichte und mit einigen interaktiven Elementen, die zum Experimentieren und Entdecken einladen. Bis zum 1. November kann man diese Ausstellung erst einmal besuchen, dann wird sie wohl nach Gera weiterziehen, denn das Interesse an solchen Geschichten ist ungebrochen, übrigens in Ost und West.

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4: Tja, beim nächsten Thema, da gibt es wohl keinen besseren Spezialisten als mich. Es geht um ungepuderte Perücken. Nein, im Ernst. Lassen Sie sich einladen zur zweiten Barocknacht in das Schloss der Residenzstadt Altenburg.

0: Madame et Monsieur, ich lade Sie herzlich ein. Folgen Sie mir in das 18. Jahrhundert, in die Residenzstadt Altenburg mit ihrem wunderschönen Schloss. Doch dazu ist es notwendig, bei der Herzogin von Sachsen-Gotha-Altenburg, Luise Dorothee, eine Audienz zu erbitten.
1: Nun, mein lieber Baron von Künzel, es ist mir immer eine Ehre, in meine Sommerresidenz zurückzukehren. Schaut, unsere Orangerie, unser Teehaus. Selbst mein Gemahl, Friedrich III. Von Sachsen-Gotha-Altenburg.
2: So in etwa könnte es geklungen haben, als im 18. Jahrhundert eine Einladung zu einem barocken Fest ausgesprochen wurde. Zur zweiten Barocknacht in Altenburg am 19. September wird man diesen Ton öfter hören können, denn dann machen das Teehaus und die Orangerie eine Reise zurück in die Zeit von gepuderten Perücken und modischer Ausgelassenheit. Wer aktiv mit eigenem Gewande dabei sein möchte, der hat natürlich auch die Möglichkeit.
1: Als Besucher sicherlich als Zaungast mal schauen, was da passiert, ist natürlich kein Problem oder kein Thema. Wer Lust hat, einfach mal in diese Zeit einzutauchen, kann gerne daran teilnehmen, Kleid, eine Robe ausleihen und natürlich ein Ticket kaufen, um einfach mal diesen Flair zu erleben, ne? Also wenn Sie Lust haben, Robe ausleihen, bestimmt am Theater und mal dabei sein, kein Problem.
2: Apropos Kleidung, natürlich sollte man die Herzogin nicht versuchen, im Kleidungsstil zu übertrumpfen. Daher hier einige Hinweise zum Standard, unter welchem man bleiben sollte.
1: Ja, das ist eine Robe de Cuir,

0: und so erlebt man mich natürlich auch in der Rolle der Herzogin Luise Dorothea von Sachsen, Gotha und Altenburg.
1: Aber keine Sorge, da die historische Korrektheit bei einem solchen Kostüm nur mit größerem finanziellen Einsatz möglich ist, werden auch einfachere barocke Kostüme akzeptiert.
0: Natürlich gibt es auch in unserer, ja wie in jeder Szene, gibt es welche, die das sehr ernst nehmen, die wirklich sich in der Rolle wohlfühlen, die man darstellt. Und wenn man dann so authentisch sein möchte wie möglich, das vergisst man nicht, da möchte man immer weitermachen. Aber wie auch, fängt jeder mal klein an. Und warum nicht? Man kann sich ruhig mal eine Robe ausleihen, einfach mal in die Szene eintauchen, in das 18. Jahrhundert und vielleicht bleibt man für immer dabei.
1: Einen passenden Start in das Barockfest gibt es hingegen schon am Abend des 18. September.
0: Also die Klänge des Barock, ein wunderschönes Konzert und die Schlosskirche in unserem Altenburg ist einfach einmalig. Und es gab ja schon im vorigen Jahr schon einen kleinen Barockball, wo wir insgesamt 75 Darsteller waren, wirklich auch welche aus Altenburg waren dabei, die sich einfach mal anziehen wollten und wollten es mal erleben. Und unsere Gäste, selbst aus dem Ausland, fanden unsere Schlosskirche in Altenburg so unsagbar schön, dass sie wirklich den Wunsch hegten, mal ein Konzert hier zu erleben. Und ja, wir machen es möglich und jeder Altenburger kann gern dabei sein und auch einen richtigen festlichen Einzug unserer Barockfreunde und natürlich von mir, der Herzogin, mit unserem Hofstaat einmal erleben.
1: Und so hat man die Möglichkeit, und wenn nur als Zaungast, Schloss, Teehaus und Orangerie in Altenburg so zu erleben wie im 18. Jahrhundert üblich. Wenn man dann dabei den Unterhaltungen lauscht, so dürfte dies eine Entschleunigung in Zeiten von Abkürzungen in Handy-Messengern sein.
0: Der zweite von Sachsen, Gotha und Altenburg, der diese wunderschöne Orangerie und dieses Teehaus hat erbauen lassen. Welch wunderschöne Feste fanden schon damals hier in unserer Residenzstadt Altenburg statt.

0: Das ist die Formel von Polyurethan, einem duroplastischen Kunststoff, dessen Entwicklung auf das Jahr 1937 zurückgeht. Es handelt sich um einen Zwei-Komponenten-Kunststoff, der je nach seiner Zusammensetzung, nach seiner Aushärtung Eigenschaften wie Holz aufweist. Auf dieser Grafik wurde dargestellt, wie die entstehende Masse in einer Form aushärtet und zu einem Stuhl wird. Dem allseits bekannten Z-Stuhl. Entstanden sind die Aufnahmen in einer neuen Ausstellung im Stadtmuseum in Halle, in der unter der Überschrift Pure Visionen die Geschichte dieses Möbelstücks erzählt wird. Es ist eine Wanderausstellung, die zuvor auch schon in Dresden und Eisenhüttenstadt zu sehen war, aber im Stadtmuseum erweiterte man sie noch um einen regionalen Bezug zu Halle.
1: Das ist eine ganz tolle Geschichte, weil es ganz tolle Designobjekte sind.

0: sind, die wir in einer Ausstellung gezeigt haben 2021 in Dresden in der Ausstellung Deutsches Design 1949 bis 1989. Zwei Länder, eine Geschichte. Und dort haben wir den Z-Stuhl und das Gartenei auch aus Polyurethan ausgestellt. Und Besucherinnen und Besucher und auch die Medien haben sich immer wahnsinnig dafür interessiert. Und wir haben uns überlegt, lass uns doch da tiefer hineingraben in die Geschichte. Wo sind diese Möbel entworfen worden? Wo wurden sie hergestellt? Weil das ist eine Besonderheit, im Westen entworfen und im Osten hergestellt.
1: Ich würde gerade sagen, jetzt müssen Sie den armen DDR-Bürgern eine liebgewonnene Information nehmen. Das Design stammt aus dem Westen. Wieso?
0: Genau, das Design für den Z-Stuhl stammt von Ernst Möckel, seinerzeit Absolvent der HFG Ulm. Und er hat lange Zeit sich damit beschäftigt, einen Freischwinger quasi aus Kunststoff herzustellen. Und dafür bot eben dieses wahnsinnig das verhärtende Material Polyurethan, also dieser spezifische Kunststoff, bot sich dafür an, weil er eben so beschaffen ist, dass er nicht bricht, auch in dieser Formgebung. Und dieser Stuhl wurde...
1: Und der Kunststoff ist auch eine westdeutsche Entwicklung.
0: Der Kunststoff ist eine spannende Entwicklung. Es ist überhaupt eine deutsche Geschichte, eine deutsch-deutsche Geschichte. 1937 bei IG Farben, also noch vor der Teilung, wurde das Know-how quasi entwickelt. Damals hat man eben Polyurethan noch für andere Dinge genutzt und es kam erst so in den Anfang der 60er Jahre oder Mitte der 60er Jahre hat man angefangen mit diesem Material im Bereich der Möbelherstellung und zuerst für den sogenannten Pantone-Chair, der wahrscheinlich sehr, sehr vielen bekannt sein wird. Aber wir wollen auch in dieser Ausstellung zeigen, dass der Z-Stuhl dem Pantone-Chair das Wasser reicht.
1: Also das ist jetzt sozusagen ein Kunststoff und für die DDR war das in gewisser Weise eine Materialsubstitution für Holz, was wir ja immer nicht hatten, ja?
0: Genau, also das kann man so sagen. Also für die Möbeltechnologie fit gemacht quasi wurde dieser Kunststoff in der Bundesrepublik, das muss man schon sagen. Die DDR hat irgendwann quasi diese Weiterentwicklung aufgegeben, hat dann aber gesehen, dass es ein Fehler war und musste dann aber tatsächlich für sehr viele Devisen, teures Westgeld, musste dann die DDR tatsächlich die Verfahrenstechnologie, die Maschinen und die Formen für diese Möbel, in die sie eben dieses Material hineingeschäumt wird, kaufen. Und Teil dieses Kaufvertrags waren eben auch die Designs von den westdeutschen Entwerfern. Und diese Information wurde dann nicht unbedingt an die DDR-Bürger dann weitergegeben.
1: War ja vom Klassenfeind.
0: Genau. Aber interessant, wie das auch, also wie sowas auch funktionieren konnte.
1: Wer war da der Geschäftspartner? BASF habe ich jetzt hier ein paar Mal das Logo gesehen, oder?
0: Genau, das war damals eben noch VEB Synthesewerk Schwarzheide. Das ist der eine Strang der Geschichte, also da, wo ein Teil der Möbel hergestellt wurden. Die waren zuerst gedacht als Wiederexport in die Bundesrepublik und sollten dort verkauft werden. Nur ging derjenige pleite, der diese Möbel dort verkaufen sollte. Also diese Geschichte ist durch und durch spannend. Einfach, es gibt keine Langeweile in dieser Story, kann man sagen. Und deshalb war sie auch so lange im Verborgenen, denke ich, weil sie ist so vielschichtig und sie aufzudröseln ist tatsächlich extrem diffizil. Und da hat ein Historiker, Sascha Lange, der das Buch Möbel der Zukunft herausgegeben hat, vor einigen Jahren tatsächlich sehr, sehr viel an die Oberfläche gebracht.
1: Also Schwarzheide auf DDR-Seite?
0: Also Schwarzheide, ja. Und PCK Schwedt.
1: Und wer war der Partner in der Bundesrepublik?
0: Der Partner
1: ja irgendwer verkauft haben.
0: Genau, der Partner in der Bundesrepublik war tatsächlich zum einen Gottfried Reuter. Gottfried Reuter war es in Westdeutschland, in Lehmförde. Und der hat sozusagen als einer, der hat... auch sehr spannend, bei Bayer ehemals gearbeitet und war dort für die Verfahrenstechnologie Polyurethan verantwortlich, hat dann Bayer verlassen und hat, glaube ich, über 50 Firmen angemeldet in der Bundesrepublik und in der Schweiz und hat unterschiedliche Verfahrenstechnologien zur Herstellung von Polyurethan-Produkten angemeldet. Er hat ein Designzentrum sogar in Lehmförde gegründet, wo er eben einen niederländischen damals Gestalter, Peter Gizzi, engagiert hat. Und er sollte sogar, das war seine Vision, in Polyurethan eben Architekturen entwickeln oder Möbel. Und daraus ist dann eben dieses ikonische Gartenei, was dann auch in der DDR vertrieben wurde, schlussendlich entstanden.
1: Ist das, was hier in der DDR produziert wurde, dann auch noch irgendwann mal an andere Firmen in den Westen gegangen? Also wir haben ja hier eigentlich alles exportiert, wofür es Devisen gab.
0: Genau, also es ist, das Gartenei wurde tatsächlich, also der Gottfried Reuter ging dann pleite, hat dann auch irgendwann in einem Hotel in Ost-Berlin Selbstmord begangen. Das heißt, wie gesagt, also nichts ist unspannend an dieser Geschichte. Diese Produkte hatten demzufolge zuerst keinen Abnehmer, sie wurden aber dann über einige wenige Firmen wurde der Versuch noch unternommen, diese Objekte dann zu vertreiben. Man darf aber nicht vergessen, dass in Westdeutschland, es kam ja dann 73 die Ölkrise und damit eine Art Shift in der Wahrnehmung von Kunststoffen auch im Interieur, und der wirkte sich in Westdeutschland noch viel stärker auch auf die Verbrauchsgüter aus als eben in der DDR. Also diese Designs verloren dann in der zweiten Hälfte der 70er Jahre an Bedeutung, auch in der Bundesrepublik. In der DDR dauerte das noch etwas länger. Die wurden noch ein wenig länger vertrieben, aber dann Ende der 70er Jahre war auch hier sozusagen damit Schluss.
1: Also modisches Produkt eigentlich auch gewesen?
0: Ein modisches Produkt, tatsächlich in gewisser Weise, was aber dessen Qualitäten tatsächlich auch jetzt heute wieder zur Geltung kommen oder erkannt werden. Und nicht nur die ästhetischen Qualitäten, könnte man sagen, sondern auch, es ist ein wahnsinnig stabiler Stuhl. Ich meine, man muss sich mit der Frage der Nachhaltigkeit bei Kunststoff generell auseinandersetzen. Allerdings muss man bei Polyurethan, kann man sagen, dass dieser Stuhl nicht tot zu kriegen ist, und er sitzt sich wahnsinnig gut. Das heißt, man kann sich hier in der Ausstellung auch davon überzeugen. Man kann ihn auch hier besessen. Er wurde ja auch neu aufgelegt von der Firma Pestel, und da kann man den
1: es
0: kann
1: gibt
0: man
1: aber
0: besitzen.
1: Auch Designentwicklung aus der DDR zu diesem Werkstoff. Und die sind hier in Halle passiert oder
0: genau, es
1: auch?
0: Sind wahnsinnig spannende Geschichten passiert.
1: Erzählen Sie mir.
0: Ja, genau. In Halle ist ja die Kunsthochschule die Burg Giebichenstein, die Burg, wie sie in Kürze genannt wird. Und die sollte sich, also diese Entwicklung von Anwendungen in Polyurethan, das wurde so Anfang der 70er Jahre zu so einem richtigen Staatsaufgabe in der DDR. Und natürlich wurden auch Hochschulen angehalten und diverse Betriebe, sich mit diesem Thema zu beschäftigen. Und wir haben im Archiv der Burg Giebichenstein eben gefunden 13 Abschlussarbeiten, die sich mit diesem Material beschäftigen und dem Einsatz. Die sind hier in der Ausstellung zu sehen. Einige auch Fotografien, einige eben auch
1: als Hardware.
0: Hardware, danke. Und vor allem sind wir sehr froh, dass wir Rudolf Horn, der ja langjähriger, also der berühmte Designer Rudolf Horn, der leider letztes Jahr verstorben ist mit 95 Jahren, aber noch geehrt wurde in Halle hier mit dem Kunstpreis der Kunststiftung Sachsen-Anhalt. Der hat lange Jahre hier an der Burg unterrichtet und Generationen von Studierenden eben ja erzogen, ausgebildet, wenn man so will. Und auch er hat so ein ikonisches Kleinmöbel, könnte man sagen, in Polyurethan entworfen, so typisch für seinen Gestaltungsansatz, variabel für jeden Bereich in der Wohnung. Das zeigen wir hier auch in der Ausstellung an zahlreichen Fotografien. Also das ist nicht nur, manche nennen es, also im umgangssprachlichen Gebrauch werden sie Garderobenelemente von Rudolf Horn genannt, aber der Einsatz war vielfältig, von der Küche übers Wohnzimmer, Garderobe natürlich, aber auch Schlafzimmer und Kinderzimmer.
1: Wie ist denn jetzt so ein Stuhl hergestellt worden?
0: Der Stuhl oder die Möbel in Polyurethan sind ziemlich diffizil hergestellt worden. Das war so ein bisschen die Realität, an die bei dieser ganzen Anfangseuphorie vielleicht nicht gedacht wurde. Die Möbel aus Polyurethan haben die spezifisch, dass sie nachgearbeitet werden müssen. Also diese Farbgebung, die zu sehen ist, also diese schönen bunten Farben, rot, blau, gelb, die entstehen durch Lackierung des Rohlings. Das heißt, es ist kein ursprünglich durchgefärbter Kunststoff. Damit wurde tatsächlich auch in der DDR experimentiert, was auch sehr spannend ist. Aber das führte nicht zu dann endgültigen
1: Ergebnissen. Ja.
0: Genau, Ergebnissen. Das heißt, dieser Polyurethan, quasi dieser zwei Komponenten Rohstoff, wurde in eine Form eingeschäumt, tatsächlich verhärtete, wurde dann herausgenommen, musste aber nachgearbeitet werden, also kleine Grate oder kleine Bläschen mussten
1: geschliffen werden, ja.
0: Genau, poliert werden, und dann mussten diese Möbel eben lackiert werden und dann tatsächlich an einigen Stellen auch noch einmal nachgearbeitet werden. Das heißt, es war auch sehr, sehr kostenintensiv und tatsächlich auch brauchte man dafür Fachkräfte, die angelernt waren, explizit das zu machen, und es konnten.
1: Trotzdem wurden offensichtlich unwahrscheinlich viele hergestellt, dass die, also ich will jetzt nicht sagen, in Stühlen ertranken, aber sie wussten plötzlich nicht mehr, weil die Leute die dann auch nicht so gekauft haben, wie man sich das vorgestellt hat, was ist dann passiert?
0: Genau, also die Idee war natürlich, dass man Konsumgüter sehr
1: schön
0: schnell,
1: auf Masse,
0: genau,
1: ja.
0: Schön auf Masse produziert, aber die Realität war dann, dass nicht jeder seinen schönen Holzstuhl ersetzen wollte durch einen weißen oder braunen Kunststoffstuhl. Das heißt, man hatte Probleme in dem Vertrieb und hat nicht alle an Mann oder Frau gebracht, und man musste sich was anderes überlegen. Das heißt, das war der Grund, wieso diese Stühle in so vielen Kantinen, Schulessensräumen oder Schwimmbädern oder auch Erholungsheimen, Mokkamilch-Eisbars, genau. Also dadurch avancierten sie quasi zu so einem, also tatsächlich zu diesem Design DDR oder zu dieser DDR-Design-Ikone, weil es eben ein ganz bekanntes Möbelstück war, des Alltagslebens, könnte man sagen.
1: Sind von diesen Entwürfen, die hier von hallischen Designern entstanden, auch welche in die Produktion gegangen, oder hat man sich dann doch die ganze Zeit auf das einmal angekaufte Design beschränkt?
0: Tatsächlich sind diese Funktionselemente von Rudolf Horn, von dem Professor hier an der Burg, in Herstellung gegangen und wurden zahlreich hergestellt. Und dann ein Beistelltisch, so ein kugeliges Element von Ute Häublein, auch Absolventin der Burg. Und das hat aber leider sehr, sehr lange gedauert, obwohl sie das bereits in der zweiten Hälfte der 70er Jahre den Entwurf ersonnen hat, dauerte es bis Anfang 80er, bis dieser dann tatsächlich hergestellt wurde.
1: Die Planwirtschaft.
0: Das heißt, die Planwirtschaft, also dieses kreative Potenzial war tatsächlich da, und das hoffen wir auch in der Ausstellung tatsächlich zu zeigen, dass die Ausbildung, das Kreative war da, aber es dies an die Grenzen der Planwirtschaft tatsächlich in der Umsetzung dann.
1: So, wie lange wurden die dann produziert? Sie haben gesagt, es ging im Westen so Anfang der 70er mit der Ölkrise zu Ende, in der DDR ein bisschen länger. Wie lange sind die hier noch hergestellt worden?
0: Die Polyurethanmöbel sind ungefähr bis 1983 in der DDR hergestellt worden, durch die Kooperation natürlich und die Beförderung des Rohstoffs quasi durch die Druschba, war man auch an andere Preise gebunden und die Ölkrise traf die DDR nicht so stark in der Hinsicht wie Westeuropa und deshalb gab es diese.
1: Also wir hatten, da wir hier sowjetisches Erdöl verarbeitet hatten, noch länger stabile Preise, bis dann, ich glaube, irgendwann die Sowjetunion gesagt hat, so, jetzt kostet auch bei uns Westgeld.
0: Genau. Genau, also so tatsächlich. Also ich finde, das ist eine beispielhafte, spannende Geschichte.
1: Die sich jetzt auf so ein Allerweltsprodukt wie diesen Stuhl ausgewirkt hat.
0: Ja. Genau.
1: Die Hersteller, also wir sitzen jetzt hier auf neuen Stühlen.
0: Ja, der Z-Punkt-Stuhl.
1: Ja. Wo ist der Hersteller jetzt beheimatet? Wo kommt der? Hat er die eigene Form wieder ausgegraben oder wie muss man sich das vorstellen?
0: Genau, tatsächlich, die haben die alte Form vom Z-Stuhl, die sehr, sehr schwere, und beheimatet sind sie in Chemnitz. Und sie haben aber den Stuhl etwas modifiziert, weil sie haben ihn größer gemacht. Also sie haben ihn hochskaliert und haben nochmal eine andere Form dafür geschaffen.
1: Aber solche gut erhaltenen Stühle aus DDR-Zeit sind halt richtig teuer, ja?
0: Ja, also dadurch, dass es tatsächlich ein Massenartikel war, sind die Preise, würde ich mal sagen, noch moderat.
1: Ganz kurz was zu der Ausstellung. Das ist ja eine Wanderausstellung. Wo kam die jetzt her? Und wissen Sie schon, wo es als nächstes hingeht?
0: Genau, also wir sind sehr glücklich, dass wir im Sinne der Nachhaltigkeit auch oder auch des Wissenstransfers oder wie auch immer man das nennen kann, sehr glücklich, dass die Ausstellung in Dresden gezeigt werden konnte und dann im Museum Utopie und Alltag, was ja unser Kooperationspartner war, in Eisenhüttenstadt. Von dort kommt sie quasi hierher nach Halle und wir hoffen, dass sie nach Gera geht ins Museum für angewandte Kunst.
1: Dürfen die sich auf die schönen bunten 70er Jahre Farben freuen?
0: Genau, tatsächlich. Und wir hoffen, dass es noch ein, zwei Museen gibt. Wir wären am glücklichsten, wenn die Ausstellung noch im Westteil des Landes quasi auch gezeigt werden könnte. Aber da warten wir noch auf Rückmeldung. Also tatsächlich sind wir immer an Objekten interessiert und wir haben im Rahmen dieser Ausstellung tatsächlich es geschafft, einige Prototypen, die in Bernsdorf bei Schwarzheide hergestellt wurden, auch für die Sammlung des Kunstgewerbemuseums jetzt in Dresden zu bekommen. Und das freut uns sehr, weil es sind immer wieder spannende Geschichten, zum Beispiel auch die Geschichte, dass in der DDR diese Möbel nicht in Schwarz hergestellt werden durften, ja, weil Schwarz war keine Farbe für die arbeitende Bevölkerung der DDR. Das heißt, es gab eben dieses Blau, Gelb, Rot, Weiß. Braun eben hatten wir schon, aber alle Möbel aus Polyurethan, die in Schwarz man auf dem Markt findet, kann man davon ausgehen, dass es eben die Produktion für die Bundesrepublik war, weil das eben der DDR-Bürger sollte doch nicht diese traurige Farbe.
1: Der Alltag war grau genug, jetzt noch schwarze Stühle, ja. In der Ausstellung wird diese Produktgeschichte als gesamtdeutsche Erzählung ausgebreitet, ergänzt durch Schilderungen von Zeitzeugen aus der Produktion oder zur Nutzung der Möbelstücke. Und mit Molly Sitt zeigt man auch ein Produkt, das man in Halle ausschließlich für den bundesdeutschen Markt herstellte. Werbemittel aus der Zeit, die man noch finden konnte, dokumentieren das. Aber vielleicht hat ja noch jemand in den alten Bundesländern ein solches Stück auf dem Dachboden liegen. Die staatlichen Sammlungen in Dresden würden sich freuen, so etwas noch zu bekommen. Neben den ausgestellten Designstücken erfährt der Besuchende natürlich auch etwas über deren Produktion, auch angepasst an kindliches Verständnis in Form einer Bildergeschichte und mit einigen interaktiven Elementen, die zum Experimentieren und Entdecken einladen. Bis zum 1. November kann man diese Ausstellung erst einmal besuchen, dann wird sie wohl nach Gera weiterziehen, denn das Interesse an solchen Geschichten ist ungebrochen, übrigens in Ost und West.

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4: Tja, beim nächsten Thema, da gibt es wohl keinen besseren Spezialisten als mich. Es geht um ungepuderte Perücken. Nein, im Ernst. Lassen Sie sich einladen zur zweiten Barocknacht in das Schloss der Residenzstadt Altenburg.

0: Madame, Monsieur, ich lade Sie herzlich ein. Folgen Sie mir in das 18. Jahrhundert, in die Residenzstadt Altenburg mit ihrem wunderschönen Schloss. Doch dazu ist es notwendig, bei der Herzogin von Sachsen, Gotha, Altenburg, Luise Dorothee, eine Audienz zu erbitten.
1: Nun, mein lieber Baron von Künzel, es ist mir immer eine Ehre, in meine Sommerresidenz zurückzukehren. Schaut, unsere Orangerie, unser Teehaus. Selbst mein Gemahl, Friedrich der Dritte, von Sachsen-Gotha-Altenburg.
2: So in etwa könnte es geklungen haben, als im 18. Jahrhundert eine Einladung zu einem barocken Fest ausgesprochen wurde. Zur zweiten Barocknacht in Altenburg am 19. September wird man diesen Ton öfter hören können, denn dann machen das Teehaus und die Orangerie eine Reise zurück in die Zeit von gepuderten Perücken und modischer Ausgelassenheit. Wer aktiv mit eigenem Gewande dabei sein möchte, der hat natürlich auch die Möglichkeit.
1: Als Besucher sicherlich als Zaungast mal schauen, was da passiert, ist natürlich kein Problem oder kein Thema. Wer Lust hat, einfach mal in diese Zeit einzutauchen, kann gerne daran teilnehmen, Kleid, eine Robe ausleihen und natürlich ein Ticket kaufen, um einfach mal diesen Flair zu erleben. Ne? Also wenn Sie Lust haben, eine Robe ausleihen, bestimmt am Theater und mal dabei sein, kein Problem.
2: Apropos Kleidung, natürlich sollte man die Herzogin nicht versuchen, im Kleidungsstil zu übertrumpfen. Daher hier einige Hinweise zum Standard, unter welchem man bleiben sollte.
1: Ja, das ist eine Robe de Cœur. Kann man sagen, die Hofrobe des 18. Jahrhunderts. Und natürlich gab es auch damals schon Kleidung, die ein Graf tragen durfte. Und wir als Herzogin hatten diese Hofrobe. Typisch sind natürlich diese Ärmel aus Spitze. Und sie musste natürlich diesen Prunk, die Pracht darstellen und zeigen, denn ja, wir waren ja Residenzstadt, wir waren eine Herzogsstadt, also und ein Herzog konnte natürlich auch seinen Prunk, seine Macht mit anhand der Roben, der Kleidung darstellen. Ja, und so erlebt man mich natürlich auch in der Rolle der Herzogin Luise Dorothea von Sachsen, Gotha und Altenburg.
2: Aber keine Sorge, da die historische Korrektheit bei einem solchen Kostüm nur mit größerem finanziellen Einsatz möglich ist, werden auch einfachere barocke Kostüme akzeptiert.
1: Natürlich gibt es auch in unserer, ja wie in jeder Szene, gibt es welche, die das sehr ernst nehmen, die wirklich sich in der Rolle wohlfühlen, die man darstellt. Und wenn man dann so authentisch sein möchte wie möglich, das vergisst man nicht, da möchte man immer weitermachen. Aber wie auch, fängt jeder mal klein an. Und warum nicht? Man kann sich ruhig mal eine Robe ausleihen, einfach mal in die Szene eintauchen, in das 18. Jahrhundert und vielleicht bleibt man für immer dabei.
2: Einen passenden Start in das Barockfest gibt es hingegen schon am Abend des 18. September.
1: Also die Klänge des Barock, ein wunderschönes Konzert und die Schlosskirche in unserem Altenburg ist einfach einmalig. Und es gab ja schon im vorigen Jahr schon einen kleinen Barockball, wo wir insgesamt 75 Darsteller waren, wirklich auch welche aus Altenburg waren dabei, die sich einfach mal anziehen wollten und wollten es mal erleben. Und unsere Gäste, selbst aus dem Ausland, fanden unsere Schlosskirche in Altenburg so unsagbar schön, dass sie wirklich den Wunsch hegten, mal ein Konzert hier zu erleben. Und ja, wir machen es möglich und jeder Altenburger kann gern dabei sein und auch einen richtigen festlichen Einzug unserer Barockfreunde und natürlich von mir, der Herzogin, mit unserem Hofstaat einmal erleben.
2: Und so hat man die Möglichkeit, und wenn nur als Zaungast, Schloss, Teehaus und Orangerie in Altenburg so zu erleben wie im 18. Jahrhundert üblich. Wenn man dann dabei den Unterhaltungen lauscht, so dürfte dies eine Entschleunigung in Zeiten von Abkürzungen in Handy-Messengern sein.
1: Der zweite von Sachsen, Gotha und Altenburg, der diese wunderschöne Orangerie und dieses Teehaus hat erbauen lassen. Welch wunderschöne Feste fanden schon damals hier in unserer Residenzstadt Altenburg statt.

0: Das ist die Formel von Polyurethan, einem duroplastischen Kunststoff, dessen Entwicklung auf das Jahr 1937 zurückgeht. Es handelt sich um einen Zwei-Komponenten-Kunststoff, der je nach seiner Zusammensetzung, nach seiner Aushärtung Eigenschaften wie Holz aufweist. Auf dieser Grafik wurde dargestellt, wie die entstehende Masse in einer Form aushärtet und zu einem Stuhl wird. Dem allseits bekannten Z-Stuhl. Entstanden sind die Aufnahmen in einer neuen Ausstellung im Stadtmuseum in Halle, in der unter der Überschrift Pure Visionen die Geschichte dieses Möbelstücks erzählt wird. Es ist eine Wanderausstellung, die zuvor auch schon in Dresden und Eisenhüttenstadt zu sehen war, aber im Stadtmuseum erweiterte man sie noch um einen regionalen Bezug zu Halle.
1: Das ist eine ganz tolle Geschichte, weil es ganz tolle Designobjekte sind, die wir in einer Ausstellung gezeigt haben 2021 in Dresden in der Ausstellung Deutsches Design 1949 bis 1989. Zwei Länder, eine Geschichte. Und dort haben wir den Z-Stuhl und das Gartenei auch aus Polyurethan ausgestellt. Und Besucherinnen und Besucher und auch die Medien haben sich immer wahnsinnig dafür interessiert. Und wir haben uns überlegt, lass uns doch da tiefer hineingraben in die Geschichte. Wo sind diese Möbel entworfen worden? Wo wurden sie hergestellt? Weil das ist eine Besonderheit, im Westen entworfen und im Osten hergestellt.
2: Ich würde gerade sagen, jetzt müssen Sie den armen DDR-Bürgern eine liebgewonnene Information nehmen. Das Design stammt aus dem Westen. Wieso?
1: Genau, das Design für den Z-Stuhl stammt von Ernst Möckel, seinerzeit Absolvent der HFG Ulm. Und er hat lange Zeit sich damit beschäftigt, einen Freischwinger quasi aus Kunststoff herzustellen. Und dafür bot eben dieses wahnsinnig das verhärtende Material Polyurethan, also dieser spezifische Kunststoff, bot sich dafür an, weil er eben so beschaffen ist, dass er nicht bricht, auch in dieser Formgebung. Und dieser Stuhl wurde...
2: Und der Kunststoff ist auch eine westdeutsche Entwicklung.
1: Der Kunststoff ist eine spannende Entwicklung. Es ist überhaupt eine deutsche Geschichte, eine deutsch-deutsche Geschichte. 1937 bei IG Farben, also noch vor der Teilung, wurde das Know-how quasi entwickelt. Damals hat man eben Polyurethan noch für andere Dinge genutzt und es kam erst so in den Anfang der 60er Jahre oder Mitte der 60er Jahre hat man angefangen mit diesem Material im Bereich der Möbelherstellung und zuerst für den sogenannten Pantone-Chair, der wahrscheinlich sehr, sehr vielen bekannt sein wird. Aber wir wollen auch in dieser Ausstellung zeigen, dass der Z-Stuhl dem Pantone-Chair das Wasser reicht.
2: Also das ist jetzt sozusagen ein Kunststoff und für die DDR war das in gewisser Weise eine Materialsubstitution für Holz, was wir ja immer nicht hatten, ja?
1: Genau, also das kann man so sagen. Also für die Möbeltechnologie fit gemacht quasi wurde dieser Kunststoff in der Bundesrepublik. Das muss man schon sagen. Die DDR hat irgendwann quasi diese Weiterentwicklung aufgegeben, hat dann aber gesehen, dass es ein Fehler war und musste dann aber tatsächlich für sehr viele Devisen, teures Westgeld, musste dann die DDR tatsächlich die Verfahrenstechnologie, die Maschinen und die Formen für diese Möbel, in die sie eben dieses Material hineingeschäumt wird, kaufen. Und Teil dieses Kaufvertrags waren eben auch die Designs von den westdeutschen Entwerfern. Und diese Information wurde dann nicht unbedingt an die DDR-Bürger dann weitergegeben.
2: War ja vom Klassenfeind.
1: Genau. Aber interessant, wie das auch, also wie sowas auch funktionieren konnte.
2: Wer war da der Geschäftspartner? BASF habe ich jetzt hier ein paar Mal das Logo gesehen? Oder?
1: Genau, das war damals... damals eben noch VEB-Synthese Werk Schwarzheide. Das ist der eine Strang der Geschichte, also da, wo ein Teil der Möbel hergestellt wurden. Die waren zuerst gedacht als Wiederexport in die Bundesrepublik und sollten dort verkauft werden. Nur ging derjenige pleite, der diese Möbel dort verkaufen sollte. Also diese Geschichte ist durch und durch spannend. Einfach, es gibt keine Langeweile in dieser Story, kann man sagen. Und deshalb war sie auch so lange im Verborgenen, denke ich, weil sie ist so vielschichtig und sie aufzudröseln ist tatsächlich extrem diffizil. Und da hat ein Historiker, Sascha Lange, der das Buch Möbel der Zukunft herausgegeben hat, vor einigen Jahren tatsächlich sehr, sehr viel an die Oberfläche gebracht.
2: Also Schwarzheide auf DDR-Seite?
1: Also Schwarzheide, ja. Und PCK Schwedt.
2: Und wer war der Partner in der Bundesrepublik?
1: Der Partner...
2: Müsste es ja irgendwer verkaufen.

0: haben.
1: Genau, der Partner in der Bundesrepublik war tatsächlich zum einen Gottfried Reuter. Gottfried Reuter war es in Westdeutschland, in Lehmförde. Und der hat sozusagen als einer, der hat auch sehr spannend, bei Bayer ehemals gearbeitet und war dort für die Verfahrenstechnologie Polyurethan verantwortlich, hat dann Bayer verlassen und hat, glaube ich, über 50 Firmen angemeldet in der Bundesrepublik und in der Schweiz und hat unterschiedliche Verfahrenstechnologien zur Herstellung von Polyurethan-Produkten angemeldet. Er hat ein Designzentrum sogar in Lehmförde gegründet, wo er eben einen niederländischen damals Gestalter, Peter Gizzi, engagiert hat. Und er sollte sogar, das war seine Vision, in Polyurethan eben Architekturen entwickeln oder Möbel. Und daraus ist dann eben dieses ikonische Gartenei, was dann auch in der DDR vertrieben wurde, schlussendlich entstanden.
0: Ist das, was hier in der DDR produziert wurde, dann auch noch irgendwann mal an andere Firmen in den Westen gegangen? Also wir haben ja hier eigentlich alles exportiert, wofür es Devisen gab.
1: Genau, also es ist, das Gartenei wurde tatsächlich, also der Gottfried Reuter ging dann pleite, hat dann auch irgendwann in einem Hotel in Ostberlin Selbstmord begangen. Das heißt, wie gesagt, also nichts ist unspannend an dieser Geschichte. Und diese Produkte hatten demzufolge zuerst keinen Abnehmer, sie wurden aber dann über einige wenige Firmen wurde der Versuch noch unternommen, diese Objekte dann zu vertreiben. Man darf aber nicht vergessen, dass in Westdeutschland, es kam ja dann 73 die Ölkrise und damit eine Art Shift in der Wahrnehmung von Kunststoffen auch im Interieur, und der wirkte sich in Westdeutschland noch viel stärker auch auf die Verbrauchsgüter aus als eben in der DDR. Also diese Designs verloren dann in der zweiten Hälfte der 70er Jahre an Bedeutung, auch in der Bundesrepublik. In der DDR dauerte das noch etwas länger. Die wurden noch ein wenig länger vertrieben, aber dann Ende der 70er Jahre war auch hier sozusagen damit Schluss.
0: Also ein modisches Produkt eigentlich auch gewesen?
1: Ein modisches Produkt, tatsächlich in gewisser Weise, was aber dessen Qualitäten tatsächlich auch jetzt heute wieder zur Geltung kommen oder erkannt werden. Und nicht nur die ästhetischen Qualitäten, könnte man sagen, sondern auch, es ist ein wahnsinnig stabiler Stuhl. Ich meine, man muss sich mit der Frage der Nachhaltigkeit bei Kunststoff generell auseinandersetzen. Allerdings muss man bei Polyurethan, kann man sagen, dass dieser Stuhl nicht tot zu kriegen ist, weil er sitzt sich wahnsinnig gut. Das heißt, man kann sich hier in der Ausstellung auch davon überzeugen. Man kann ihn auch hier besessen. Er wurde ja auch neu aufgelegt von der Firma Pestel, und da kann man den
0: besitzen. Es gibt aber auch Designentwicklung aus der DDR zu diesem Werkstoff. Und die sind hier in Halle passiert, oder?
1: Genau, es sind wahnsinnig spannende Geschichten passiert.
0: Erzählen Sie mir.
1: Ja, genau. In Halle ist ja die Kunsthochschule oder die Burg Giebichenstein, die Burg, wie sie in Kürze genannt wird. Und die sollte sich, also diese Entwicklung von Anwendungen in Polyurethan, das wurde so Anfang der 70er Jahre zu so einem richtigen Staatsaufgabe in der DDR. Und natürlich wurden auch Hochschulen angehalten und diverse Betriebe, sich mit diesem Thema zu beschäftigen. Und wir haben im Archiv der Burg Giebichenstein eben gefunden 13 Abschlussarbeiten, die sich mit diesem Material beschäftigen und dem Einsatz. Die sind hier in der Ausstellung zu sehen. Einige auch Fotografien, einige eben auch
0: als Hardware.
1: Hardware, danke. Und vor allem sind wir sehr froh, dass wir Rudolf Horn, der ja langjähriger, also der berühmte Designer Rudolf Horn, der leider letztes Jahr verstorben ist mit 95 Jahren, aber noch geehrt wurde in Halle hier mit dem mit dem Kunstpreis der Kunststiftung Sachsen-Anhalt. Der hat lange Jahre hier an der Burg unterrichtet und Generationen von Studierenden eben ja erzogen, wenn man so ausgebildet, ja, wenn man so will. Und auch er hat so ein ikonisches Kleinmöbel, könnte man sagen, in Polyurethan entworfen, so typisch für seinen Gestaltungsansatz, variabel für jeden Bereich in der Wohnung. Das zeigen wir hier auch in der Ausstellung an zahlreichen Fotografien. Also das ist nicht nur, manche nennen es, also im umgangssprachlichen Gebrauch werden sie Garderobenelemente von Rudolf Horn genannt, aber der Einsatz war vielfältig, von der Küche übers Wohnzimmer, Garderobe natürlich, aber auch Schlafzimmer und Kinderzimmer.
0: Wie ist denn jetzt so ein Stuhl hergestellt worden?
1: Der Stuhl oder die Möbel in Polyurethan sind ziemlich diffizil hergestellt worden. Das war so ein bisschen die Realität, an die bei dieser ganzen Anfangseuphorie vielleicht nicht gedacht wurde. Die Möbel aus Polyurethan haben die spezifisch, dass sie nachgearbeitet werden müssen. Also diese Farbgebung, die zu sehen ist, also diese schönen bunten Farben, rot, blau, gelb, die entstehen durch Lackierung des Rohlings. Das heißt, es ist kein ursprünglich durchgefärbter Kunststoff. Damit wurde tatsächlich auch in der DDR experimentiert, was auch sehr spannend ist. Aber das führte nicht zu dann endgültigen
0: Ergebnissen. Ja.
1: Genau, Ergebnissen. Das heißt, dieser Polyurethan, quasi dieser zwei Komponenten Rohstoff, wurde in eine Form eingeschäumt, tatsächlich verhärtete, wurde dann herausgenommen, musste aber nachgearbeitet werden, also kleine Grate oder kleine Bläschen mussten
0: geschliffen werden, ja,
1: genau, poliert werden, und dann mussten diese Möbel eben lackiert werden und dann tatsächlich an einigen Stellen auch noch einmal nachgearbeitet werden. Das heißt, es war auch sehr, sehr kostenintensiv, und tatsächlich auch brauchte man dafür Fachkräfte, die angelernt waren, explizit das zu machen, und es konnten.
0: Trotzdem wurden offensichtlich unwahrscheinlich viele hergestellt, dass die, also ich will jetzt nicht sagen, in Stühlen ertranken, aber sie wussten plötzlich nicht mehr, weil die Leute, die dann auch nicht so gekauft haben, wie man sich das vorgestellt hat, was ist dann passiert?
1: Genau, also die Idee war natürlich, dass man Konsumgüter sehr
0: schön
1: schnell,
0: auf Masse,
1: genau,
0: ja,
1: schön auf Masse produziert, aber die Realität war dann, dass nicht jeder seinen schönen Holzstuhl ersetzen wollte durch einen weißen oder braunen Kunststoffstuhl. Das heißt, man hatte Probleme in dem Vertrieb und hat nicht alle an Mann oder Frau gebracht, und man musste sich was anderes überlegen. Das heißt, das war der Grund, wieso diese Stühle in so vielen Kantinen, Schulessensräumen oder Schwimmbädern oder auch Erholungsheimen, Mockermilch, Eisbars, genau. Also dadurch avancierten sie quasi zu so einem, also tatsächlich zu diesem Design DDR oder zu dieser DDR-Design-Ikone, weil es eben ein ganz bekanntes Möbelstück war, des Alltagslebens, könnte man sagen.
0: Sind von diesen Entwürfen, die hier von hallischen Designern entstanden, auch welche in die Produktion gegangen, oder hat man sich dann doch die ganze Zeit auf das einmal angekaufte Design beschränkt?
1: Tatsächlich sind diese Funktionselemente von Rudolf Horn, von dem Professor hier an der Burg, in Herstellung gegangen und wurden zahlreich hergestellt. Und dann ein Beistelltisch, so ein kugeliges Element von Ute Häuplein, auch Absolventin der Burg. Und das hat aber leider sehr, sehr lange gedauert, obwohl sie das bereits in der zweiten Hälfte der 70er Jahre den Entwurf ersonnen hat, dauerte es bis Anfang 80er, bis dieser dann tatsächlich hergestellt wurde.
0: Die Planwirtschaft.
1: Das heißt, die Planwirtschaft, also dieses kreative Potenzial war tatsächlich da, und das hoffen wir auch in der Ausstellung tatsächlich zu zeigen, dass die Ausbildung, das Kreative war da, aber es stieß an die Grenzen der Planwirtschaft tatsächlich in der Umsetzung dann.
0: So, wie lange wurden die dann produziert? Sie haben gesagt, es ging im Westen so Anfang der 70er mit der Ölkrise zu Ende, in der DDR ein bisschen länger. Wie lange sind die hier noch hergestellt worden?
1: Die Polyurethanmöbel sind ungefähr bis 1983 in der DDR hergestellt worden, durch die Kooperation natürlich und die Beförderung des Rohstoffs quasi durch die Druschba, war man auch an andere Preise gebunden und die Ölkrise traf die DDR nicht so stark in der Hinsicht wie Westeuropa und deshalb gab es diese.
0: Also wir hatten, da wir hier sowjetisches Erdöl verarbeitet hatten, noch länger stabile Preise, bis dann, ich glaube, irgendwann die Sowjetunion gesagt hat, so, jetzt kostet es auch bei uns Westgeld.
1: Genau. Genau, also so tatsächlich. Also ich finde, das ist eine beispielhafte, spannende Geschichte.
0: Die sich jetzt auf so ein Allerweltsprodukt wie diesen Stuhl ausgewirkt hat.
1: Ja. Genau.
0: Die Hersteller, also wir sitzen jetzt hier auf neuen Stühlen.
1: Ja, der Z-Punkt-Stuhl.
0: Ja. Wo ist der Hersteller jetzt beheimatet? Wo kommt der? Hat er die alten Formen wieder ausgegraben oder wie muss man sich das vorstellen?
1: Genau, tatsächlich, die haben die alte Form vom Z-Stuhl, die sehr, sehr schwere, und beheimatet sind sie in Chemnitz. Und sie haben aber den Stuhl etwas modifiziert, weil sie haben ihn größer gemacht. Also sie haben ihn hochskaliert und haben nochmal eine andere Form dafür geschaffen.
0: Aber solche gut erhaltenen Stühle aus DDR-Zeit sind halt richtig teuer, ja?
1: Ja, also dadurch, dass es tatsächlich ein Massenartikel war, sind die Preise, würde ich mal sagen, noch moderat.
0: Ganz kurz was zu der Ausstellung. Das ist ja eine Wanderausstellung. Wo kam die jetzt her? Und wissen Sie schon, wo es als nächstes hingeht?
1: Genau, also wir sind sehr glücklich, dass wir im Sinne der Nachhaltigkeit auch oder auch des Wissenstransfers oder wie auch immer man das nennen kann, sehr glücklich, dass die Ausstellung in Dresden gezeigt werden konnte und dann im Museum Utopie und Alltag, was ja unser Kooperationspartner war, in Eisenhüttenstadt. Von dort kommt sie quasi hierher nach Halle und wir hoffen, dass sie nach Gera geht ins Museum für angewandte Kunst.
0: Dürfen die sich auf die schönen bunten 70er Jahre Farben freuen?
1: Genau, tatsächlich. Und wir hoffen, dass es noch ein, zwei Museen gibt. Wir wären am glücklichsten, wenn die Ausstellung noch im Westteil des Landes quasi auch gezeigt werden könnte. Aber da warten wir noch auf Rückmeldung. Also tatsächlich sind wir immer an Objekten interessiert und wir haben im Rahmen dieser Ausstellung tatsächlich es geschafft, einige Prototypen, die in Bernsdorf bei Schwarzheide hergestellt wurden, auch für die Sammlung des Kunstgewerbemuseums jetzt in Dresden zu bekommen. Und das freut uns sehr, weil es sind immer wieder spannende Geschichten, zum Beispiel auch die Geschichte, dass in der DDR diese Möbel nicht in Schwarz hergestellt werden durften, ja, weil Schwarz war keine Farbe für die arbeitende Bevölkerung der DDR. Das heißt, es gab eben dieses Blau, Gelb, Rot, Weiß. Braun eben hatten wir schon, aber alle Möbel aus Polyurethan, die in Schwarz man auf dem Markt findet, kann man davon ausgehen, dass es eben die Produktion für die Bundesrepublik war, weil das eben der DDR-Bürger sollte doch nicht diese traurige Farbe.
0: Der Alltag war grau genug, jetzt noch schwarze Stühle, ja. In der Ausstellung wird diese Produktgeschichte als gesamtdeutsche Erzählung ausgebreitet, ergänzt durch Schilderungen von Zeitzeugen aus der Produktion oder zur Nutzung der Möbelstücke. Und mit Molly Sitt zeigt man auch ein Produkt, das man in Halle ausschließlich für den bundesdeutschen Markt herstellte. Werbemittel aus der Zeit, die man noch finden konnte, dokumentieren das. Aber vielleicht hat ja noch jemand in den alten Bundesländern ein solches Stück auf dem Dachboden liegen. Die staatlichen Sammlungen in Dresden würden sich freuen, so etwas noch zu bekommen. Neben den ausgestellten Designstücken erfährt der Besuchende natürlich auch etwas über deren Produktion, auch angepasst an kindliches Verständnis in Form einer Bildergeschichte und mit einigen interaktiven Elementen, die zum Experimentieren und Entdecken einladen. Bis zum 1. November kann man diese Ausstellung erst einmal besuchen, dann wird sie wohl nach Gera weiterziehen, denn das Interesse an solchen Geschichten ist ungebrochen, übrigens in Ost und West.

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4: Tja, beim nächsten Thema, da gibt es wohl keinen besseren Spezialisten als mich. Es geht um ungepuderte Perücken. Nein, im Ernst. Lassen Sie sich einladen zur zweiten Barocknacht in das Schloss der Residenzstadt Altenburg.

0: Madame et Monsieur, ich lade Sie herzlich ein. Folgen Sie mir in das 18. Jahrhundert, in die Residenzstadt Altenburg mit ihrem wunderschönen Schloss. Doch dazu ist es notwendig, bei der Herzogin von Sachsen-Gotha-Altenburg, Luise Dorothee, eine Audienz zu erbitten.
1: Nun, mein lieber Baron von Künzel, es ist mir immer eine Ehre, in meine Sommerresidenz zurückzukehren. Schaut, unsere Orangerie, unser Teehaus. Selbst mein Gemahl, Friedrich III. Von Sachsen-Gotha-Altenburg.
2: So in etwa könnte es geklungen haben, als im 18. Jahrhundert eine Einladung zu einem barocken Fest ausgesprochen wurde. Zur zweiten Barocknacht in Altenburg am 19. September wird man diesen Ton öfter hören können, denn dann machen das Teehaus und die Orangerie eine Reise zurück in die Zeit von gepuderten Perücken und modischer Ausgelassenheit. Wer aktiv mit eigenem Gewande dabei sein möchte, der hat natürlich auch die Möglichkeit.
1: Als Besucher sicherlich als Zaungast mal schauen, was da passiert, ist natürlich kein Problem oder kein Thema. Wer Lust hat, einfach mal in diese Zeit einzutauchen, kann gerne daran teilnehmen, Kleid, eine Robe ausleihen und natürlich ein Ticket kaufen, um einfach mal diesen Flair zu erleben, ne? Also wenn Sie Lust haben, Robe ausleihen, bestimmt am Theater und mal dabei sein, kein Problem.
2: Apropos Kleidung, natürlich sollte man die Herzogin nicht versuchen, im Kleidungsstil zu übertrumpfen. Daher hier einige Hinweise zum Standard, unter welchem man bleiben sollte.
1: Ja, das ist eine Robe de Cœur. Kann man sagen, die Hofrobe des 18. Jahrhunderts. Und natürlich gab es auch damals schon Kleidung, die ein Graf tragen durfte. Und wir als Herzogin hatten diese Hofrobe. Typisch sind natürlich diese Ärmel aus Spitze. Und sie musste natürlich diesen Prunk, die Pracht darstellen und zeigen. Denn ja, wir waren ja Residenzstadt. Wir waren eine Herzogsstadt. Und ein Herzog konnte natürlich auch seinen Prunk, seine Macht mit anhand der Roben, der Kleidung darstellen.

0: Das vergisst man nicht. Da möchte man immer weitermachen. Aber wie auch, fängt jeder mal klein an. Und warum nicht? Man kann sich ruhig mal eine Robe ausleihen, einfach mal in die Szene eintauchen, in das 18. Jahrhundert und vielleicht bleibt man für immer dabei.
1: Einen passenden Start in das Barockfest gibt es hingegen schon am Abend des 18. September.
0: Also die Klänge des Barock, ein wunderschönes Konzert und die Schlosskirche in unserem Altenburg ist einfach einmalig. Und es gab ja schon im vorigen Jahr schon einen kleinen Barockball, wo wir insgesamt 75 Darsteller waren, wirklich auch welche aus Altenburg waren dabei, die sich einfach mal anziehen wollten und wollten es mal erleben. Und unsere Gäste, selbst aus dem Ausland, fanden unsere Schlosskirche in Altenburg so unsagbar schön, dass sie wirklich den Wunsch hegten, mal ein Konzert hier zu erleben. Und ja, wir machen es möglich und jeder Altenburger kann gern dabei sein und auch einen richtigen festlichen Einzug unserer Barockfreunde und natürlich von mir, der Herzogin, mit unserem Hofstaat einmal erleben.
1: Und so hat man die Möglichkeit, und wenn nur als Zaungast, Schloss, Teehaus und Orangerie in Altenburg so zu erleben wie im 18. Jahrhundert üblich. Wenn man dann dabei den Unterhaltungen lauscht, so dürfte dies eine Entschleunigung in Zeiten von Abkürzungen in Handy-Messengern sein.
0: Der zweite von Sachsen, Gotha und Altenburg, da diese wunderschöne Orangerie und dieses Teehaus hat erbauen lassen. Welch wunderschöne Feste fanden schon damals hier in unserer Residenzstadt Altenburg statt.

0: Das ist die Formel von Polyurethan, einem duroplastischen Kunststoff, dessen Entwicklung auf das Jahr 1937 zurückgeht. Es handelt sich um einen Zwei-Komponenten-Kunststoff, der je nach seiner Zusammensetzung, nach seiner Aushärtung Eigenschaften wie Holz aufweist. Auf dieser Grafik wurde dargestellt, wie die entstehende Masse in einer Form aushärtet und zu einem Stuhl wird. Dem allseits bekannten Z-Stuhl. Entstanden sind die Aufnahmen in einer neuen Ausstellung im Stadtmuseum in Halle, in der unter der Überschrift Pure Visionen die Geschichte dieses Möbelstücks erzählt wird. Es ist eine Wanderausstellung, die zuvor auch schon in Dresden und Eisenhüttenstadt zu sehen war, aber im Stadtmuseum erweiterte man sie noch um einen regionalen Bezug zu Halle.
1: Das ist eine ganz tolle Geschichte, weil es ganz tolle Designobjekte sind, die wir in einer Ausstellung gezeigt haben 2021 in Dresden in der Ausstellung Deutsches Design 1949 bis 1989. Zwei Länder, eine Geschichte. Und dort haben wir den Z-Stuhl und das Gartenei auch aus Polyurethan ausgestellt. Und Besucherinnen und Besucher und auch die Medien haben sich immer wahnsinnig dafür interessiert. Und wir haben uns überlegt, lass uns doch da tiefer hineingraben in die Geschichte, wo sind diese

0: Möbel entworfen worden? Wo wurden sie hergestellt? Weil das ist eine Besonderheit, im Westen entworfen und im Osten hergestellt.
1: Ich würde gerade sagen, jetzt müssen Sie den armen DDR-Bürgern eine liebgewonnene Information nehmen. Das Design stammt aus dem Westen. Wieso?
0: Genau, das Design für den Z-Stuhl stammt von Ernst Möckel, seinerzeit Absolvent der HFG Ulm. Und er hat lange Zeit sich damit beschäftigt, einen Freischwinger quasi aus Kunststoff herzustellen. Und dafür bot eben dieses wahnsinnig verhärtende Material, Polyurethan, also dieser spezifische Kunststoff, bot sich dafür an, weil er eben so beschaffen ist, dass er nicht bricht, auch in dieser Formgebung. Und dieser Stuhl
1: und
0: wurde...
1: Und der Kunststoff ist auch eine westdeutsche Entwicklung.
0: Der Kunststoff ist eine spannende Entwicklung. Es ist überhaupt eine deutsche Geschichte, überhaupt oder eine deutsch-deutsche Geschichte. 1937 bei IG Farben, also noch vor der Teilung, wurde das Know-how quasi entwickelt. Damals hat man eben Polyurethan noch für andere Dinge genutzt und es kam erst so in den Anfang der 60er Jahre oder Mitte der 60er Jahre hat man angefangen mit diesem Material im Bereich der Möbelherstellung und zuerst für den sogenannten Pantone-Chair, der wahrscheinlich sehr, sehr vielen bekannt sein wird. Aber wir wollen auch in dieser Ausstellung zeigen, dass der Z-Stuhl dem Pantone-Chair das Wasser reicht.
1: Also das ist jetzt sozusagen ein Kunststoff und für die DDR war das in gewisser Weise eine Materialsubstitution für Holz, was wir ja immer nicht hatten, ja?
0: Genau, also das kann man so sagen. Also für die Möbeltechnologie fit gemacht quasi wurde dieser Kunststoff in der Bundesrepublik. Das muss man schon sagen. Die DDR hat irgendwann quasi diese Weiterentwicklung aufgegeben, hat dann aber gesehen, dass es ein Fehler war und musste dann aber tatsächlich für sehr viele Devisen, teures Westgeld, musste dann die DDR tatsächlich die Verfahrenstechnologie, die Maschinen und die Formen für diese Möbel, in die sie eben dieses Material hineingeschäumt wird, kaufen und Teil dieses Kaufvertrags waren eben auch die Designs von den westdeutschen Entwerfern. Und diese Information wurde dann nicht unbedingt an die DDR-Bürger dann weitergegeben.
1: War ja vom Klassenfeind.
0: Genau. Aber interessant, wie das auch, also wie sowas auch funktionieren konnte.
1: Wer war da der Geschäftspartner? BASF habe ich jetzt hier ein paar Mal das Logo gesehen, oder?
0: Genau, das war damals eben noch VEB Synthesewerk Schwarzheide. Das ist der eine Strang der Geschichte, also da, wo ein Teil der Möbel hergestellt wurden. Die waren zuerst gedacht als Wiederexport in die Bundesrepublik und sollten dort verkauft werden. Nur ging derjenige pleite, der diese Möbel dort verkaufen sollte. Also diese Geschichte ist durch und durch spannend. Einfach, es gibt keine Langeweile in dieser Story. Kann man sagen. Und deshalb war sie auch so lange im Verborgenen, denke ich, weil sie ist so vielschichtig und sie aufzudröseln ist tatsächlich extrem diffizil. Und da hat ein Historiker, Sascha Lange, der das Buch Möbel der Zukunft herausgegeben hat, vor einigen Jahren tatsächlich sehr, sehr viel an die Oberfläche gebracht.
1: Also Schwarzheide auf DDR-Seite?
0: Also Schwarzheide, ja. Und PCK Schwedt.
1: Und wer war der Partner in der Bundesrepublik?
0: Muss
1: es ja irgendwer verkauft haben.
0: Genau, der Partner in der Bundesrepublik war tatsächlich zum einen Gottfried Reuter. Gottfried Reuter war es in Westdeutschland. In Lehmförde. Und der hat sozusagen als einer, der hat... auch sehr spannend, bei Bayer ehemals gearbeitet und war dort für die Verfahrenstechnologie Polyurethan verantwortlich, hat dann Bayer verlassen und hat, glaube ich, über 50 Firmen angemeldet in der Bundesrepublik und in der Schweiz und hat

0: unterschiedliche Verfahrenstechnologien zur Herstellung von Polyurethan-Produkten angemeldet. Er hat ein Designzentrum sogar in Lehmförde gegründet, wo er eben einen niederländischen damals Gestalter Peter Gizzi engagiert hat, und er sollte sogar, das war seine Vision, in Polyurethan eben Architekturen entwickeln oder Möbel, und daraus ist dann eben dieses ikonische Gartenei, was dann auch in der DDR vertrieben wurde, schlussendlich entstanden.
1: Ist das, was hier in der DDR produziert wurde, dann auch noch irgendwann mal an andere Firmen im Westen gegangen? Also wir haben ja hier eigentlich alles exportiert, wofür es Devisen gab.
0: Genau, also es ist, das Gartenei wurde tatsächlich, also der Gottfried Reuter ging dann pleite, hat dann auch irgendwann in einem Hotel in Ostberlin Selbstmord begangen. Das heißt, wie gesagt, also nichts ist unspannend an dieser Geschichte. Und diese Produkte hatten demzufolge zuerst keinen Abnehmer, sie wurden aber dann über einige wenige Firmen wurde der Versuch noch unternommen, diese Objekte dann zu treiben. Man darf aber nicht vergessen, dass in Westdeutschland, es kam ja dann 73 die Ölkrise und damit eine Art Shift in der Wahrnehmung von Kunststoffen auch im Interieur, und der wirkte sich in Westdeutschland noch viel stärker auch auf die Verbrauchsgüter aus als eben in der DDR. Also diese Designs verloren dann in der zweiten Hälfte der 70er Jahre an Bedeutung, auch in der Bundesrepublik. In der DDR dauerte das noch etwas länger. Die wurden noch ein wenig länger vertrieben, aber dann Ende der 70er Jahre war auch hier sozusagen damit Schluss.
1: Also modisches Produkt eigentlich auch gewesen?
0: Ein modisches Produkt tatsächlich in gewisser Weise, was aber dessen Qualitäten tatsächlich auch jetzt heute wieder zur Geltung kommen oder erkannt werden. Und nicht nur die ästhetischen Qualitäten, könnte man sagen, sondern auch, es ist ein wahnsinnig stabiler Stuhl. Ich meine, man muss sich mit der Frage der Nachhaltigkeit bei Kunststoff generell auseinandersetzen. Allerdings muss man bei Polyurethan, kann man sagen, dass dieser Stuhl nicht tot zu kriegen ist, und er sitzt sich wahnsinnig gut. Das heißt, man kann sich hier in der Ausstellung auch davon überzeugen. Man kann ihn auch hier besessen. Er wurde ja auch neu aufgelegt von der Firma Pestel, und
1: Es gibt aber
0: besitzen.
1: Auch Designentwicklungen aus der DDR zu diesem Werkstoff. Und die sind hier in Halle passiert, oder?
0: Es sind wahnsinnig spannende Geschichten passiert.
1: Erzählen Sie mir.
0: In Halle ist ja die Kunsthochschule oder die Burg Giebichenstein, wie sie in Kürze genannt wird. Und die sollte sich, also diese Entwicklung von Anwendungen in Polyurethan, das wurde so Anfang der 70er Jahre zu so einem richtigen Staatsaufgabe in der DDR. Und natürlich wurden auch Hochschulen angehalten und diverse Betriebe, sich mit diesem Thema zu beschäftigen. Und wir haben im Archiv der Burg Giebichenstein eben gefunden 13 Abschlussarbeiten, die sich mit diesem Material beschäftigen und dem Einsatz. Die sind hier in der Ausstellung zu sehen. Einige auch Fotografien, einige eben auch
1: als Hardware.
0: Danke. Und vor allem sind wir sehr froh, dass wir Rudolf Horn, der ja langjähriger, also der berühmte Designer Rudolf Horn, der leider letztes Jahr verstorben ist mit 95 Jahren, aber noch geehrt wurde in Halle hier mit dem Kunstpreis der Kunststiftung Sachsen-Anhalt. Der hat lange Jahre hier an der Burg unterrichtet und Generationen von Studierenden erzogen, ausgebildet. Und auch er hat so ein ikonisches Kleinmöbel, könnte man sagen, in Polyurethan entworfen. So typisch für seinen Gestaltungsansatz, variabel für jeden Bereich in der Wohnung. Das zeigen wir hier auch in der Ausstellung an zahlreichen Fotografien. Also das ist nicht nicht nur, manche nennen es, also im umgangssprachlichen Gebrauch werden

0: Die Garderobenelemente von Rudolf Horn genannt, aber der Einsatz war vielfältig, von der Küche übers Wohnzimmer, Garderobe natürlich, aber auch Schlafzimmer und Kinderzimmer.
1: Wie ist denn jetzt so ein Stuhl hergestellt worden?
0: Der Stuhl oder die Möbel in Polyurethan sind ziemlich diffizil hergestellt worden. Das war so ein bisschen die Realität, an die bei dieser ganzen Anfangseuphorie vielleicht nicht gedacht wurde. Die Möbel aus Polyurethan haben die spezifisch, dass sie nachgearbeitet werden müssen. Also diese Farbgebung, die zu sehen ist, also diese schönen bunten Farben, rot, blau, gelb, die entstehen durch Lackierung des Rohlings. Das heißt, es ist kein ursprünglich durchgefärbter Kunststoff. Damit wurde tatsächlich auch in der DDR experimentiert, was auch sehr spannend ist. Aber das führte nicht zu dann endgültigen
1: Ergebnissen. Ja.
0: Genau, Ergebnissen. Das heißt, dieser Polyurethan, quasi dieser zwei Komponenten Rohstoff, wurde in eine Form eingeschäumt, tatsächlich verhärtete, wurde dann herausgenommen, musste aber nachgearbeitet werden, also kleine Grate oder kleine Bläschen mussten
1: geschliffen werden, ja.
0: Genau, poliert werden, und dann mussten diese Möbel eben lackiert werden und dann tatsächlich an einigen Stellen auch noch einmal nachgearbeitet werden. Das heißt, es war auch sehr, sehr kostenintensiv, und tatsächlich auch brauchte man dafür Fachkräfte, die angelernt waren, explizit das zu machen, und es konnten.
1: Trotzdem wurden offensichtlich unwahrscheinlich viele hergestellt, dass die, also ich will jetzt nicht sagen, in Stühlen ertranken, aber sie wussten plötzlich nicht mehr, weil die Leute die dann auch nicht so gekauft haben, wie man sich das vorgestellt hat. Was ist dann passiert?
0: Genau, also die Idee war natürlich, dass man Konsumgüter schön auf Masse produziert, aber die Realität war dann, dass nicht jeder seinen schönen Holzstuhl ersetzen wollte durch einen weißen oder braunen Kunststoffstuhl. Das heißt, man hatte Probleme in dem Vertrieb und hat nicht alle an Mann oder Frau gebracht, und man musste sich was anderes überlegen. Das heißt, das war der Grund, wieso diese Stühle in so vielen Kantinen, Schulessensräumen oder Schwimmbädern oder auch Erholungsheimen, Mockermilch-Eisbars, genau. Also dadurch avancierten sie quasi zu so einem, also tatsächlich zu diesem Design DDR oder zu dieser DDR-Design-Ikone, weil es eben ein ganz bekanntes Möbelstück war, des Alltagslebens, könnte man sagen.
1: Sind von diesen Entwürfen, die hier von hallischen Designern entstanden, auch welche in die Produktion gegangen, oder hat man sich dann doch die ganze Zeit auf das einmal angekaufte Design beschränkt?
0: Tatsächlich sind diese Funktionselemente von Rudolf Horn, von dem Professor hier an der Burg, in Herstellung gegangen und wurden zahlreich hergestellt. Und dann ein Beistelltisch, so ein kugeliges Element von Ute Häublein, auch Absolventin der Burg. Und das hat aber leider sehr, sehr lange gedauert, obwohl sie das bereits in der zweiten Hälfte der 70er Jahre, den Entwurf, ersonnen hat. Dauerte es bis Anfang 80er, bis dieser dann tatsächlich hergestellt wurde.
1: Die Planwirtschaft.
0: Das heißt, die Planwirtschaft, also dieses kreative Potenzial war tatsächlich da, und das hoffen wir auch in der Ausstellung tatsächlich zu zeigen, dass die Ausbildung, das Kreative war da, aber es stieß an die Grenzen der Planwirtschaft tatsächlich in der Umsetzung dann.
1: So, wie lange wurden die dann produziert? Sie haben gesagt, es ging im Westen so Anfang der 70er mit der Ölkrise zu Ende, in der DDR ein bisschen länger. Wie lange sind die hier noch hergestellt worden?
0: Die Polyurethanmöbel sind ungefähr bis 1983 in der DDR hergestellt worden, durch die Kooperation natürlich und die Beförderung des Rohstoffs quasi durch die Druschba, war man auch an andere Preise gebunden, und die Ölkrise traf die DDR nicht so stark in der Hinsicht wie Westeuropa, und deshalb gab es diese.
1: Also wir hatten, da wir hier sowjetisches Erdöl verarbeitet hatten, noch länger stabile Preise, bis dann, ich glaube, irgendwann die Sowjetunion gesagt hat, so, jetzt kostet auch bei uns Westgeld.
0: Genau.

0: Genau, also so tatsächlich. Also ich finde, das ist eine beispielhafte, spannende Geschichte,
1: Ja, die sich jetzt auf so ein Allerweltsprodukt wie diesen Stuhl ausgewirkt hat.
0: Ja,
1: Ja.
0: genau.
1: Die Hersteller, also wir sitzen jetzt hier auf neuen
0: Ja,
1: Stühlen.
0: der Z-Punkt-Stuhl.
1: Ja. Wo ist der Hersteller jetzt beheimatet? Wo kommt der?
0: Der
1: Hat
0: ist
1: er die
0: in.
1: alten Formen wieder ausgegraben oder wie muss man sich das vorstellen?
0: Genau, tatsächlich. Tatsächlich, die haben die alte Form vom Z-Stuhl, die sehr, sehr schwere. Beheimatet sind sie in Chemnitz. Sie haben aber den Stuhl etwas modifiziert, aber sie haben ihn größer gemacht. Also sie haben ihn hochskaliert und haben nochmal eine andere Form dafür geschaffen.
1: Aber solche gut erhaltenen Stühle aus DDR-Zeit sind heute richtig teuer, ja?
0: Ja, also dadurch, dass es tatsächlich ein Massenartikel war, sind die Preise, würde ich mal sagen, noch moderat.
1: Ganz kurz was zu der Ausstellung. Das ist ja eine Wanderausstellung. Wo kam die jetzt her? Und wissen Sie schon, wo es als nächstes hingeht?
0: Genau, also wir sind sehr glücklich, dass wir im Sinne der Nachhaltigkeit auch oder auch des Wissenstransfers oder wie auch immer man das nennen kann, sehr glücklich, dass die Ausstellung in Dresden gezeigt werden konnte und dann im Museum Utopie und Alltag, was ja unser Kooperationspartner war, in Eisenhüttenstadt. Von dort kommt sie quasi hierher nach Halle und wir hoffen, dass sie nach Gera geht ins Museum für angewandte Kunst.
1: Dürfen die sich auf die schönen bunten 70er Jahre Farben freuen?
0: Genau, tatsächlich. Wir hoffen, dass es noch ein, zwei Museen gibt. Wir wären am glücklichsten, wenn die Ausstellung noch im Westteil des Landes quasi auch gezeigt werden könnte. Aber da warten wir noch auf Rückmeldung. Also tatsächlich sind wir immer an Objekten interessiert und wir haben im Rahmen dieser Ausstellung tatsächlich es geschafft, einige Prototypen, die in Bernsdorf bei Schwarzheide hergestellt wurden, auch für die Sammlung des Kunstgewerbemuseums jetzt in Dresden zu bekommen. Das freut uns sehr, weil es sind immer wieder spannende Geschichten, zum Beispiel auch die Geschichte, dass in der DDR diese Möbel nicht in Schwarz hergestellt werden durften, ja, weil Schwarz war keine Farbe für die arbeitende Bevölkerung der DDR. Das heißt, es gab eben dieses Blau, Gelb, Rot, Weiß. Braun, eben hatten wir schon, aber alle Möbel aus Polyurethan, die in Schwarz, man auf dem Markt findet, kann man davon ausgehen, dass es eben die Produktion für die Bundesrepublik war, weil das eben der DDR-Bürger sollte doch nicht diese traurige Farbe.
1: Der Alltag war grau genug, jetzt noch schwarze Stühle, ja.
2: In der Ausstellung wird diese Produktgeschichte als gesamtdeutsche Erzählung ausgebreitet, ergänzt durch Schilderungen von Zeitzeugen aus der Produktion oder zur Nutzung der Möbelstücke. Und mit Molly Sitt zeigt man auch ein Produkt, das man in Halle ausschließlich für den bundesdeutschen Markt herstellte. Werbemittel aus der Zeit, die man noch finden konnte, dokumentieren das. Aber vielleicht hat ja noch jemand in den alten Bundesländern ein solches Stück auf dem Dachboden liegen. Die staatlichen Sammlungen in Dresden würden sich freuen, so etwas noch zu bekommen. Neben den ausgestellten Designstücken erfährt der Besuchende natürlich auch etwas über deren Produktion, auch angepasst an kindliches Verständnis in Form einer Bildergeschichte und mit einigen interaktiven Elementen, die zum Experimentieren und Entdecken einladen. Bis zum 1. November kann man diese Ausstellung erst einmal besuchen, dann wird sie wohl nach Gera weiterziehen, denn das Interesse an solchen Geschichten ist ungebrochen, übrigens in Ost und West.

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3: Tja, beim nächsten Thema, da gibt es wohl keinen besseren Spezialisten als mich. Es geht um ungepuderte Perücken. Nein, im Ernst, lassen Sie sich einladen zur zweiten Barocknacht in das Schloss der Residenzstadt Altenburg.

0: Madame et Monsieur, ich lade Sie herzlich ein. Folgen Sie mir in das 18. Jahrhundert, in die Residenzstadt Altenburg mit ihrem wunderschönen Schloss. Doch dazu ist es notwendig, bei der Herzogin von Sachsen, Gotha, Altenburg, Luise Dorothee, eine Audienz zu erbitten.
1: Nun, mein lieber Baron von Künzel, es ist mir immer eine Ehre, in meine Sommerresidenz zurückzukehren. Schaut, unsere Orangerie, unser Teehaus. Selbst mein Gemahl, Friedrich der Dritte, von Sachsen-Gotha-Altenburg.
2: So in etwa könnte es geklungen haben, als im 18. Jahrhundert eine Einladung zu einem barocken Fest ausgesprochen wurde. Zur zweiten Barocknacht in Altenburg am 19. September wird man diesen Ton öfter hören können, denn dann machen das Teehaus und die Orangerie eine Reise zurück in die Zeit von gepuderten Perücken und modischer Ausgelassenheit. Wer aktiv mit eigenem Gewande dabei sein möchte, der hat natürlich auch die Möglichkeit.
1: Als Besucher sicherlich als Zaungast mal schauen, was da passiert, ist natürlich kein Problem oder kein Thema. Wer Lust hat, einfach mal in diese Zeit einzutauchen, kann gerne daran teilnehmen, Kleid, eine Robe ausleihen und natürlich ein Ticket kaufen, um einfach mal diesen Flair zu erleben. Ne? Also wenn Sie Lust haben, Robe ausleihen, bestimmt am Theater und mal dabei sein, kein Problem.
2: Apropos Kleidung, natürlich sollte man die Herzogin nicht versuchen, im Kleidungsstil zu übertrumpfen. Daher hier einige Hinweise zum Standard, unter welchem man bleiben sollte.
1: Ja, das ist eine Robe de Cœur. Kann man sagen, die Hofrobe des 18. Jahrhunderts. Und natürlich gab es auch damals schon Kleidung, die ein Graf tragen durfte. Und wir als Herzogin hatten diese Hofrobe. Typisch sind natürlich diese Ärmel aus Spitze. Und sie musste natürlich diesen Prunk, die Pracht darstellen und zeigen. Denn ja, wir waren ja Residenzstadt. Wir waren eine Herzogsstadt. Und ein Herzog konnte natürlich auch seinen Prunk, seine Macht mit anhand der Roben, der Kleidung darstellen. Ja, und so erlebt man mich natürlich auch in der Rolle der Herzogin Luise Dorothea von Sachsen, Gotha und Altenburg.
2: Aber keine Sorge, da die historische Korrektheit bei einem solchen Kostüm nur mit größerem finanziellen Einsatz möglich ist, werden auch einfachere barocke Kostüme akzeptiert.
1: Natürlich gibt es auch in unserer, ja, wie in jeder Szene gibt es welche, die das sehr ernst nehmen, die wirklich sich in der Rolle wohlfühlen, die man darstellt. Und wenn man dann so authentisch sein möchte wie möglich, das vergisst man nicht, da möchte man immer weitermachen. Aber wie auch, fängt jeder mal klein an. Und warum nicht? Man kann sich ruhig mal eine Robe ausleihen, einfach mal in die Szene eintauchen, in das 18. Jahrhundert und vielleicht bleibt man für immer dabei.
2: Einen passenden Start in das Barockfest gibt es hingegen schon am Abend des 18. September.
1: Also die Klänge des Barock, ein wunderschönes Konzert und die Schlosskirche in unserem Altenburg ist einfach einmalig. Und es gab ja schon im vorigen Jahr schon einen kleinen Barockball, wo wir insgesamt 75 Darsteller waren, wirklich auch welche aus Altenburg waren dabei, die sich einfach mal anziehen wollten und wollten es mal erleben. Und unsere Gäste, selbst aus dem Ausland, fanden unsere Schlosskirche in Altenburg so unsagbar schön, dass sie wirklich den Wunsch hegten, mal ein Konzert hier zu erleben. Und ja, wir machen es möglich und jeder Altenburger kann gern dabei sein und auch einen richtigen festlichen Einzug Barockfreunde und natürlich von mir, der Herzogin, mit unserem Hofstaat einmal erleben.
2: Und so hat man die Möglichkeit, und wenn nur als Zaungast, Schloss, Teehaus und Orangerie in Altenburg so zu erleben wie im 18. Jahrhundert üblich. Wenn man dann dabei den Unterhaltungen lauscht, so dürfte dies eine Entschleunigung in Zeiten von Abkürzungen in Handy-Messengern sein.
1: Der zweite von Sachsen, Gotha und Altenburg, da diese wunderschöne Orangerie und dieses Teehaus hat erbauen lassen. Welch wunderschöne Feste fanden schon damals hier in unserer Residenzstadt Altenburg statt.

0: Das ist die Formel von Polyurethan, einem duroplastischen Kunststoff, dessen Entwicklung auf das Jahr 1937 zurückgeht. Es handelt sich um einen Zweikomponentenkunststoff, der je nach seiner Zusammensetzung, nach seiner Aushärtung Eigenschaften wie Holz aufweist. Auf dieser Grafik wurde dargestellt, wie die entstehende Masse in einer Form aushärtet und zu einem Stuhl wird. Dem allseits bekannten Z-Stuhl. Entstanden sind die Aufnahmen in einer neuen Ausstellung im Stadtmuseum in Halle, in der unter der Überschrift Pure Visionen die Geschichte dieses Möbelstücks erzählt wird. Es ist eine Wanderausstellung, die zuvor auch schon in Dresden und Eisenhüttenstadt zu sehen war, aber im Stadtmuseum erweiterte man sie noch um einen regionalen Bezug zu Halle.
1: Das ist eine ganz tolle Geschichte, weil es ganz tolle Designobjekte sind, die wir in einer Ausstellung gezeigt haben 2021 in Dresden in der Ausstellung Deutsches Design 1949 bis 1989. Zwei Länder, eine Geschichte. Und dort haben wir den Z-Stuhl und das Gartenei auch aus Polyurethan ausgestellt. Und Besucherinnen und Besucher und auch die Medien haben sich immer wahnsinnig dafür interessiert. Und wir haben uns überlegt, lass uns doch da tiefer hineingraben in die Geschichte, wo sind diese

0: Möbel entworfen worden? Wo wurden sie hergestellt? Weil das ist eine Besonderheit, im Westen entworfen und im Osten hergestellt.
1: Ich würde gerade sagen, jetzt müssen Sie den armen DDR-Bürgern eine liebgewonnene Information nehmen. Das Design stammt aus dem Westen. Wieso?
0: Genau, das Design für den Z-Stuhl stammt von Ernst Möckel, seinerzeit Absolvent der HFG Ulm. Und er hat lange Zeit sich damit beschäftigt, einen Freischwinger quasi aus Kunststoff herzustellen. Und dafür bot eben dieses wahnsinnig das verhärtende Material Polyurethan, also dieser spezifische Kunststoff, bot sich dafür an, weil er eben so beschaffen ist, dass er nicht bricht, auch in dieser Formgebung. Und dieser Stuhl wurde...
1: Und der Kunststoff ist auch eine westdeutsche Entwicklung.
0: Der Kunststoff ist eine spannende Entwicklung. Es ist überhaupt eine deutsche Geschichte, überhaupt, oder eine deutsch-deutsche Geschichte. 1937 bei IG Farben, also noch vor der Teilung, wurde das Know-how quasi entwickelt. Damals hat man eben Polyurethan noch für andere Dinge genutzt und es kam erst so in den Anfang der 60er Jahre oder Mitte der 60er Jahre hat man angefangen mit diesem Material im Bereich der Möbelherstellung und zuerst für den sogenannten Pantone-Chair, der wahrscheinlich sehr, sehr vielen bekannt sein wird. Aber wir wollen auch in dieser Ausstellung zeigen, dass der Z-Stuhl dem Pantone-Chair das Wasser reicht.
1: Also das ist jetzt sozusagen ein Kunststoff und für die DDR war das in gewisser Weise eine Materialsubstitution für Holz, was wir ja immer nicht hatten, ja?
0: Genau, also das kann man so sagen. Also für die Möbeltechnologie fit gemacht quasi wurde dieser Kunststoff in der Bundesrepublik. Das muss man schon sagen. Die DDR hat irgendwann quasi diese Weiterentwicklung aufgegeben, hat dann aber gesehen, dass es ein Fehler war und musste dann aber tatsächlich für sehr viele Devisen, teures Westgeld, musste dann die DDR tatsächlich die Verfahrenstechnologie, die Maschinen und die Formen für diese Möbel, in die sie eben dieses Material hineingeschäumt wird, kaufen. Und Teil dieses Kaufvertrags waren eben auch die Designs von den westdeutschen Entwerfern. Und diese Information wurde dann nicht unbedingt an die DDR-Bürger dann weitergegeben.
1: War ja vom Klassenfeind.
0: Genau. Aber interessant, wie das auch, also wie sowas auch funktionieren konnte.
1: Wer war da der Geschäftspartner? BASF habe ich jetzt hier ein paar Mal das Logo gesehen, oder?
0: Das war damals eben noch VEB Synthesewerk Schwarzheide. Das ist der eine Strang der Geschichte, also da, wo ein Teil der Möbel hergestellt wurden. Die waren zuerst gedacht als Wiederexport in die Bundesrepublik und sollten dort verkauft werden. Nur ging derjenige pleite, der diese Möbel dort verkaufen sollte. Also diese Geschichte ist durch und durch spannend. Einfach, es gibt keine Langeweile in dieser Story, kann man sagen. Und deshalb war sie auch so lange im Verborgenen, denke ich, weil sie ist so vielschichtig und sie aufzudröseln ist tatsächlich extrem diffizil. Und da hat ein Historiker, Sascha Lange, der das Buch Möbel der Zukunft herausgegeben hat, vor einigen Jahren tatsächlich sehr, sehr viel an die Oberfläche gebracht.
1: Also Schwarzheide auf DDR-Seite?
0: Also Schwarzheide, ja. Und PCK Schwedt.
1: Und wer war der Partner in der Bundesrepublik?
0: Der Partner
1: es ja irgendwer verkauft haben.
0: Genau, der Partner in der Bundesrepublik war tatsächlich zum einen Gottfried Reuter. Gottfried Reuter war es in Westdeutschland. In Lehmförde. Und der hat sozusagen als einer, der hat... auch sehr spannend, bei Bayer ehemals gearbeitet und war dort für die Verfahrenstechnologie Polyurethan verantwortlich, hat dann Bayer verlassen und hat, glaube ich, über 50 Firmen angemeldet in der Bundesrepublik und in der Schweiz und hat

0: unterschiedliche Verfahrenstechnologien zur Herstellung von Polyurethan-Produkten angemeldet. Er hat ein Designzentrum sogar in Lehmförde gegründet, wo er eben einen niederländischen damals Gestalter Peter Gizzi engagiert hat, und er sollte sogar, das war seine Vision, in Polyurethan eben Architekturen entwickeln oder Möbel, und daraus ist dann eben dieses ikonische Gartenei, was dann auch in der DDR vertrieben wurde, schlussendlich entstanden.
1: Ist das, was hier in der DDR produziert wurde, dann auch noch irgendwann mal an andere Firmen in den Westen gegangen? Also wir haben ja hier eigentlich alles exportiert, wofür es Devisen gab.
0: Genau, also es ist, das Gartenei wurde tatsächlich, also der Gottfried Reuter ging dann pleite, hat dann auch irgendwann in einem Hotel in Ost-Berlin Selbstmord begangen. Das heißt, wie gesagt, also nichts ist unspannend an dieser Geschichte. Diese Produkte hatten demzufolge zuerst keinen Abnehmer, sie wurden aber dann über einige wenige Firmen wurde der Versuch noch unternommen, diese Objekte dann zu vertreiben. Man darf aber nicht vergessen, dass in Westdeutschland, es kam ja dann 73 die Ölkrise und damit eine Art Shift in der Wahrnehmung von Kunststoffen auch im Interieur, und der wirkte sich in Westdeutschland noch viel stärker auch auf die Verbrauchsgüter aus als eben in der DDR. Also diese Designs verloren dann in der zweiten Hälfte der 70er Jahre an Bedeutung, auch in der Bundesrepublik. In der DDR dauerte das noch etwas länger. Die wurden noch ein wenig länger vertrieben, aber dann Ende der 70er Jahre war auch hier sozusagen damit Schluss.
1: Also modisches Produkt eigentlich auch gewesen?
0: Ein modisches Produkt, tatsächlich in gewisser Weise, was aber dessen Qualitäten tatsächlich auch jetzt heute wieder zur Geltung kommen oder erkannt werden. Und nicht nur die ästhetischen Qualitäten, könnte man sagen, sondern auch, es ist ein wahnsinnig stabiler Stuhl. Ich meine, man muss sich mit der Frage der Nachhaltigkeit bei Kunststoff generell auseinandersetzen. Allerdings muss man bei Polyurethan, kann man sagen, dass dieser Stuhl nicht tot zu kriegen ist, und er sitzt sich wahnsinnig gut. Das heißt, man kann sich hier in der Ausstellung auch davon überzeugen. Man kann ihn auch hier besessen. Er wurde ja auch neu aufgelegt von der Firma Pestel, und da kann man den
1: es
0: kann
1: gibt
0: man
1: aber
0: besitzen.
1: Auch Designentwicklung aus der DDR zu diesem Werkstoff. Und die sind hier in Halle passiert, oder?
0: Genau, es sind wahnsinnig spannende Geschichten passiert.
1: Erzählen Sie mir.
0: In Halle ist ja die Kunsthochschule die Burg Giebichenstein, die Burg, wie sie in Kürze genannt wird. Und die sollte sich, also diese Entwicklung von Anwendungen in Polyurethan, das wurde so Anfang der 70er Jahre zu so einem richtigen Staatsaufgabe in der DDR. Und natürlich wurden auch Hochschulen angehalten und diverse Betriebe, sich mit diesem Thema zu beschäftigen. Und wir haben im Archiv der Burg Giebichenstein eben gefunden, 13 Abschlussarbeiten, die sich mit diesem Material beschäftigen und dem Einsatz. Die sind hier in der Ausstellung zu sehen, einige auch Fotografien, einige eben auch
1: als Hardware.
0: Hardware, danke. Und vor allem sind wir sehr froh, dass wir Rudolf Horn, der ja langjährige, also der berühmte Designer Rudolf Horn, der leider letztes Jahr verstorben ist mit 95 Jahren, aber noch geehrt wurde in Halle hier mit dem Kunstpreis der Kunststiftung Sachsen-Anhalt. Der hat lange Jahre hier an der Burg unterrichtet und Generationen von Studierenden erzogen, ausgebildet, wenn man so will. Und auch er hat so ein ikonisches Kleinmöbel, könnte man sagen, in Polyurethan entworfen. So typisch für seinen Gestaltungsansatz, variabel für jeden Bereich in der Wohnung. Das zeigen wir hier auch in der Ausstellung an zahlreichen Fotografien. Also das ist nicht nicht nur, manche nennen es, also im umgangssprachlichen Gebrauch werden sie

0: die Garderobenelemente von Rudolf Horn genannt, aber der Einsatz war vielfältig, von der Küche übers Wohnzimmer, Garderobe natürlich, aber auch Schlafzimmer und Kinderzimmer.
1: Wie ist denn jetzt so ein Stuhl hergestellt worden?
0: Der Stuhl oder die Möbel in Polyurethan sind ziemlich diffizil hergestellt worden. Das war so ein bisschen die Realität, an die bei dieser ganzen Anfangseuphorie vielleicht nicht gedacht wurde. Die Möbel aus Polyurethan haben die spezifisch, dass sie nachgearbeitet werden müssen. Also diese Farbgebung, die zu sehen ist, also diese schönen bunten Farben, rot, blau, gelb, die entstehen durch Lackierung des Rohlings. Das heißt, es ist kein ursprünglich durchgefärbter Kunststoff. Damit wurde tatsächlich auch in der DDR experimentiert, was auch sehr spannend ist. Aber das führte nicht zu dann endgültigen
1: Ergebnissen. Ja.
0: Genau, Ergebnissen. Das heißt, dieser Polyurethan, quasi dieser zwei Komponenten Rohstoff, wurde in eine Form eingeschäumt tatsächlich, verhärtete, wurde dann herausgenommen, musste aber nachgearbeitet werden, also kleine Grate oder kleine Bläschen mussten
1: ausgeschliffen werden, ja.
0: Genau, poliert werden, und dann mussten diese Möbel eben lackiert werden und dann tatsächlich an einigen Stellen auch noch einmal nachgearbeitet werden. Das heißt, es war auch sehr, sehr kostenintensiv, und tatsächlich auch brauchte man dafür Fachkräfte, die angelernt waren, explizit das zu machen, und es konnten.
1: Trotzdem wurden offensichtlich unwahrscheinlich viele hergestellt, dass die, also ich will jetzt nicht sagen in Stühlen ertranken, aber sie wussten plötzlich nicht mehr, weil die Leute, die dann auch nicht so gekauft haben, wie man sich das vorgestellt hat, was ist dann passiert?
0: Genau, also die Idee war natürlich, dass man Konsumgüter schön auf Masse produziert, aber die Realität war dann, dass nicht jeder seinen schönen Holzstuhl ersetzen wollte durch einen weißen oder braunen Kunststoffstuhl. Das heißt, man hatte Probleme in dem Vertrieb und hat nicht alle an Mann oder Frau gebracht, und man musste sich was anderes überlegen. Das heißt, das war der Grund, wieso diese Stühle in so vielen Kantinen, Schulessensräumen oder Schwimmbädern oder auch Erholungsheimen, Mokkamilch, Eisbars, genau. Also dadurch avancierten sie quasi zu so einem, also tatsächlich zu diesem Design DDR oder zu dieser DDR-Design-Ikone, weil es eben ein ganz bekanntes Möbelstück war, des Alltagslebens, könnte man sagen.
1: Sind von diesen Entwürfen, die hier von hallischen Designern entstanden, auch welche in die Produktion gegangen, oder hat man sich dann doch die ganze Zeit auf das einmal angekaufte Design beschränkt?
0: Tatsächlich sind diese Funktionselemente von Rudolf Horn, von dem Professor hier an der Burg, in Herstellung gegangen und wurden zahlreich hergestellt. Und dann ein Beistelltisch, so ein kugeliges Element von Ute Häublein, auch Absolventin der Burg. Und das hat aber leider sehr, sehr lange gedauert, obwohl sie das bereits in der zweiten Hälfte der 70er Jahre den Entwurf ersonnen hat, dauerte es bis Anfang 80er, bis dieser dann tatsächlich hergestellt wurde.
1: Die Planwirtschaft.
0: Das heißt, die Planwirtschaft, also dieses kreative Potenzial war tatsächlich da, und das hoffen wir auch in der Ausstellung tatsächlich zu zeigen, dass die Ausbildung, das Kreative war da, aber es stieß an die Grenzen der Planwirtschaft tatsächlich in der Umsetzung dann.
1: So, wie lange wurden die dann produziert? Sie haben gesagt, es ging im Westen so Anfang der 70er mit der Ölkrise zu Ende, in der DDR ein bisschen länger. Wie lange sind die hier noch hergestellt worden?
0: Die Polyurethanmöbel sind ungefähr bis 1983 in der DDR hergestellt worden, durch die Kooperation natürlich und die Beförderung des Rohstoffs quasi durch die Druschbar, war man auch an andere Preise gebunden, und die Ölkrise traf die DDR nicht so stark in der Hinsicht wie Westeuropa, und deshalb gab es diese.
1: Also wir hatten, da wir hier sowjetisches Erdöl verarbeitet hatten, noch länger stabile Preise, bis dann, ich glaube, irgendwann die Sowjetunion gesagt hat, so, jetzt kostet auch bei uns Westgeld.
0: Genau.

0: Genau, also so tatsächlich. Also ich finde, das ist eine beispielhafte, spannende Geschichte.
1: Ja, die sich jetzt auf so ein Allerweltsprodukt wie diesen Stuhl ausgewirkt hat.
0: Ja. Genau.
1: Die Hersteller, also wir sitzen jetzt hier auf neuen Stühlen.
0: Ja, der Z-Punkt-Stuhl.
1: Ja. Wo ist der Hersteller jetzt beheimatet? Wo kommt der? Deswegen, hat er die alten Formen wieder ausgegraben oder wie muss man sich das vorstellen?
0: Genau, tatsächlich, die haben die alte Form vom Z-Stuhl, die sehr, sehr schwere, und beheimatet sind sie in Chemnitz. Und sie haben aber den Stuhl etwas modifiziert, weil sie haben ihn größer gemacht. Also sie haben ihn hochskaliert und haben nochmal eine andere Form dafür geschaffen.
1: Aber solche gut erhaltenen Stühle aus DDR-Zeit sind halt richtig teuer, ja?
0: Ja, also dadurch, dass es tatsächlich ein Massenartikel war, sind die Preise, würde ich mal sagen, noch moderat.
1: Ganz kurz was zu der Ausstellung. Das ist ja eine Wanderausstellung. Wo kam die jetzt her? Und wissen Sie schon, wo es als nächstes hingeht?
0: Genau, also wir sind sehr glücklich, dass wir im Sinne der Nachhaltigkeit auch oder auch des Wissenstransfers oder wie auch immer man das nennen kann, sehr glücklich, dass die Ausstellung in Dresden gezeigt werden konnte und dann im Museum Utopie und Alltag, was ja unser Kooperationspartner war, in Eisenhüttenstadt. Von dort kommt sie quasi hierher, nach Halle. Und wir hoffen, dass sie nach Gera geht, ins Museum für angewandte Kunst.
1: Dürfen die sich auf die schönen bunten 70er-Jahre-Farben freuen?
0: Genau, tatsächlich. Und wir hoffen, dass es noch ein, zwei Museen gibt. Wir wären am glücklichsten, wenn die Ausstellung noch im Westteil des Landes quasi auch gezeigt werden könnte. Aber da warten wir noch auf Rückmeldung. Also tatsächlich sind wir immer an Objekten interessiert und wir haben im Rahmen dieser Ausstellung tatsächlich es geschafft, einige Prototypen, die in Bernsdorf bei Schwarzheide hergestellt wurden, auch für die Sammlung des Kunstgewerbemuseums jetzt in Dresden zu bekommen. Und das freut uns sehr, weil es sind immer wieder spannende Geschichten, zum Beispiel auch die Geschichte, dass in der DDR diese Möbel nicht in Schwarz hergestellt werden durften, ja, weil Schwarz war keine Farbe für die arbeitende Bevölkerung der DDR. Das heißt, es gab eben dieses Blau, Gelb, Rot, Weiß. Braun eben hatten wir schon, aber alle Möbel aus Polyurethan, die in Schwarz man auf dem Markt findet, kann man davon ausgehen, dass es eben die Produktion für die Bundesrepublik war, weil das eben der DDR-Bürger sollte doch nicht diese traurige Farbe.
1: Der Alltag war grau genug, jetzt noch schwarze Stühle, ja.
2: In der Ausstellung wird diese Produktgeschichte als gesamtdeutsche Erzählung ausgebreitet, ergänzt durch Schilderungen von Zeitzeugen aus der Produktion oder zur Nutzung der Möbelstücke. Und mit Molly Sitt zeigt man auch ein Produkt, das man in Halle ausschließlich für den bundesdeutschen Markt herstellte. Werbemittel aus der Zeit, die man noch finden konnte, dokumentieren das. Aber vielleicht hat ja noch jemand in den alten Bundesländern ein solches Stück auf dem Dachboden liegen. Die staatlichen Sammlungen in Dresden würden sich freuen, so etwas noch zu bekommen. Neben den ausgestellten Designstücken erfährt der Besuchende natürlich auch etwas über deren Produktion, auch angepasst an kindliches Verständnis in Form einer Bildergeschichte und mit einigen interaktiven Elementen, die zum Experimentieren und Entdecken einladen. Bis zum 1. November kann man diese Ausstellung erst einmal besuchen, dann wird sie wohl nach Gera weiterziehen, denn das Interesse an solchen Geschichten ist ungebrochen, übrigens in Ost und West.

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3: Tja, beim nächsten Thema, da gibt es wohl keinen besseren Spezialisten als mich. Es geht um ungepuderte Perücken. Nein, im Ernst. Lassen Sie sich einladen zur zweiten Barocknacht in das Schloss der Residenzstadt Altenburg.

0: Madame, Monsieur, ich lade Sie herzlich ein. Folgen Sie mir in das 18. Jahrhundert, in die Residenzstadt Altenburg mit ihrem wunderschönen Schloss. Doch dazu ist es notwendig, bei der Herzogin von Sachsen, Gotha, Altenburg, Luise Dorothee, eine Audienz zu erbitten.
1: Nun, mein lieber Baron von Künzel, es ist mir immer eine Ehre, in meine Sommerresidenz zurückzukehren. Schaut, unsere Orangerie, unser Teehaus. Selbst mein Gemahl, Friedrich III. Von Sachsen-Gotha-Altenburg.
2: So in etwa könnte es geklungen haben, als im 18. Jahrhundert eine Einladung zu einem barocken Fest ausgesprochen wurde. Zur zweiten Barocknacht in Altenburg am 19. September wird man diesen Ton öfter hören können, denn dann machen das Teehaus und die Orangerie eine Reise zurück in die Zeit von gepuderten Perücken und modischer Ausgelassenheit. Wer aktiv mit eigenem Gewande dabei sein möchte, der hat natürlich auch die Möglichkeit.
1: Als Besucher sicherlich als Zaungast mal schauen, was da passiert, ist natürlich kein Problem oder kein Thema. Wer Lust hat, einfach mal in diese Zeit einzutauchen, kann gerne daran teilnehmen, Kleid, eine Robe ausleihen und natürlich ein Ticket kaufen, um einfach mal diesen Flair zu erleben. Ne? Also wenn Sie Lust haben, Robe ausleihen, bestimmt am Theater und mal dabei sein, kein Problem.
2: Apropos Kleidung, natürlich sollte man die Herzogin nicht versuchen, im Kleidungsstil zu übertrumpfen. Daher hier einige Hinweise zum Standard, unter welchem man bleiben sollte.
1: Ja, das ist eine Robe de Cure. Kann man sagen, die Hofrobe des 18. Jahrhunderts. Und natürlich gab es auch damals schon Kleidung, die ein Graf tragen durfte. Und wir als Herzogin hatten diese Hofrobe. Typisch sind natürlich diese Ärmel aus Spitze. Und sie musste natürlich diesen Prunk, die Pracht, darstellen und zeigen, denn ja, wir waren ja Residenzstadt, wir waren eine Herzogsstadt, also und ein Herzog konnte natürlich auch seinen Prunk, seine Macht mit anhand der Roben, der Kleidung darstellen. Ja, und so erlebt man mich natürlich auch in der Rolle der Herzogin Luise Dorothea von Sachsen, Gotha und Altenburg.
2: Aber keine Sorge, da die historische Korrektheit bei einem solchen Kostüm nur mit größerem finanziellen Einsatz möglich ist, werden auch einfachere barocke Kostüme akzeptiert.
1: Natürlich gibt es auch in unserer, ja wie in jeder Szene, gibt es welche, die das sehr ernst nehmen, die wirklich sich in der Rolle wohlfühlen, die man darstellt. Und wenn man dann so authentisch sein möchte wie möglich,

0: Jahr schon einen kleinen Barockball, wo wir insgesamt 75 Darsteller waren, wirklich auch welche aus Altenburg waren dabei, die sich einfach mal anziehen wollten und wollten es mal erleben. Und unsere Gäste, selbst aus dem Ausland, fanden unsere Schlosskirche hier in Altenburg so unsagbar schön, dass sie wirklich den Wunsch hegten, mal ein Konzert hier zu erleben. Und ja, wir machen es möglich. Und jeder Altenburger kann gern dabei sein und auch einen richtigen festlichen Einzug unserer Barockfreunde und natürlich von mir, der Herzogin, mit unserem Hofstaat einmal erleben.
1: Und so hat man die Möglichkeit, und wenn nur als Zaungast, Schloss, Teehaus und Orangerie in Altenburg so zu erleben wie im 18. Jahrhundert üblich. Wenn man dann dabei den Unterhaltungen lauscht, so dürfte dies eine Entschleunigung in Zeiten von Abkürzungen in Handy-Messengern sein.
0: Der zweite von Sachsen, Gotha und Altenburg, der diese wunderschöne Orangerie und dieses Teehaus hat erbauen lassen. Welch wunderschöne Feste fanden schon damals hier in unserer Residenzstadt Altenburg statt.

0: Das ist die Formel von Polyurethan, einem duroplastischen Kunststoff, dessen Entwicklung auf das Jahr 1937 zurückgeht. Es handelt sich um einen Zwei-Komponenten-Kunststoff, der je nach seiner Zusammensetzung, nach seiner Aushärtung Eigenschaften wie Holz aufweist. Auf dieser Grafik wurde dargestellt, wie die entstehende Masse in einer Form aushärtet und zu einem Stuhl wird. Dem allseits bekannten Z-Stuhl. Entstanden sind die Aufnahmen in einer neuen Ausstellung im Stadtmuseum in Halle, in der unter der Überschrift Pure Visionen die Geschichte dieses Möbelstücks erzählt wird. Es ist eine Wanderausstellung, die zuvor auch schon in Dresden und Eisenhüttenstadt zu sehen war, aber im Stadtmuseum erweiterte man sie noch um einen regionalen Bezug zu Halle.
1: Das ist eine ganz tolle Geschichte, weil es ganz tolle Designobjekte sind, die wir in einer Ausstellung gezeigt haben 2021 in Dresden in der Ausstellung Deutsches Design 1949 bis 1989. Zwei Länder, eine Geschichte. Und dort haben wir den Z-Stuhl und das Gartenei auch aus Polyurethan ausgestellt. Und Besucherinnen und Besucher und auch die Medien haben sich immer wahnsinnig dafür interessiert. Und wir haben uns überlegt, lass uns doch da tiefer hineingraben in die Geschichte. Wo sind diese Möbel entworfen worden? Wo wurden sie hergestellt? Weil das ist eine Besonderheit, im Westen entworfen und im Osten hergestellt.
2: Ich würde gerade sagen, jetzt müssen Sie den armen DDR-Bürgern eine liebgewonnene Information nehmen. Das Design stammt aus dem Westen. Wieso?
1: Genau, das Design für den Z-Stuhl stammt von Ernst Möckel, seinerzeit Absolvent der HFG Ulm. Und er hat lange Zeit sich damit beschäftigt, einen Freischwinger quasi aus Kunststoff herzustellen. Und dafür bot eben dieses

0: wahnsinnig verhärtende Material, Polyurethan, also dieser spezifische Kunststoff, bot sich dafür an, weil er eben so beschaffen ist, dass er nicht bricht, auch in dieser Formgebung. Und dieser Stuhl wurde...
1: Und der Kunststoff ist auch eine westdeutsche Entwicklung.
0: Der Kunststoff ist eine spannende Entwicklung. Es ist überhaupt eine deutsche Geschichte, eine deutsch-deutsche Geschichte. 1937 bei IG Farben, also noch vor der Teilung, wurde das Know-how quasi entwickelt. Damals hat man eben Polyurethan noch für andere Dinge genutzt und es kam erst so in den Anfang der 60er Jahre oder Mitte der 60er Jahre hat man angefangen mit diesem Material im Bereich der Möbelherstellung und zuerst für den sogenannten Pantone-Chair, der wahrscheinlich sehr, sehr vielen bekannt sein wird, aber wir wollen auch in dieser Ausstellung zeigen, dass der Z-Stuhl dem Pantone-Chair das Wasser reicht.
1: Also das ist jetzt sozusagen ein Kunststoff und für die DDR war das in gewisser Weise eine Materialsubstitution für Holz, was wir ja immer nicht hatten, ja?
0: Genau, also das kann man so sagen. Also für die Möbeltechnologie fit gemacht quasi wurde dieser Kunststoff in der Bundesrepublik. Das muss man schon sagen. Die DDR hat irgendwann quasi diese Weiterentwicklung aufgegeben, hat dann aber gesehen, dass es ein Fehler war und musste dann aber tatsächlich für sehr viele Devisen, teures Westgeld, musste dann die DDR tatsächlich die Verfahrenstechnologie, die Maschinen und die Formen für diese Möbel, in die sie eben dieses Material hineingeschäumt wird, kaufen. Und Teil dieses Kaufvertrags waren eben auch die Designs von den westdeutschen Entwerfern. Und diese Information wurde dann nicht unbedingt an die DDR-Bürger dann weitergegeben.
1: War ja vom Klassenfeind.
0: Genau. Aber interessant, wie das auch, also wie sowas auch funktionieren konnte.
1: Wer war da der Geschäftspartner? BASF habe ich jetzt hier ein paar Mal das Logo gesehen, oder?
0: Das war damals eben noch VEB Synthesewerk Schwarzheide. Das ist der eine Strang der Geschichte, also da, wo ein Teil der Möbel hergestellt wurden. Die waren zuerst gedacht als Wiederexport in die Bundesrepublik und sollten dort verkauft werden. Nur ging derjenige pleite, der diese Möbel dort verkaufen sollte. Also diese Geschichte ist durch und durch spannend. Einfach, es gibt keine Langeweile in dieser Story, kann man sagen. Und deshalb war sie auch so lange im Verborgenen, denke ich, weil sie ist so vielschichtig und sie aufzudröseln ist tatsächlich extrem diffizil. Und da hat ein Historiker, Sascha Lange, der das Buch Möbel der Zukunft herausgegeben hat, vor einigen Jahren tatsächlich sehr, sehr viel an die Oberfläche gebracht.
1: Also Schwarzheide auf DDR-Seite?
0: Also Schwarzheide, ja. Und PCK Schwedt.
1: Und wer war der Partner in der Bundesrepublik?
0: Der Partner
1: es ja irgendwer verkauft haben.
0: Genau, der Partner in der Bundesrepublik war tatsächlich zum einen Gottfried Reuter. Gottfried Reuter war es in Westdeutschland. In Lehmförde. Und der hat sozusagen als einer, der hat... auch sehr spannend, bei Bayer ehemals gearbeitet und war dort für die Verfahrenstechnologie Polyurethan verantwortlich, hat dann Bayer verlassen und hat, glaube ich, über 50 Firmen angemeldet in der Bundesrepublik und in der Schweiz und hat unterschiedliche Verfahrenstechnologien zur Herstellung von Polyurethan-Produkten angemeldet. Er hat ein Designzentrum sogar in Lehmförde gegründet, wo er eben einen niederländischen damals Gestalter Peter Gizzi engagiert hat und er sollte sogar, das war seine Vision, in Polyurethan eben Architekturen entwickeln oder Möbel und daraus ist dann eben dieses ikonische Gartenei, was dann auch in der DDR vertrieben wurde, schlussendlich entstanden.
1: Ist das, was hier in der DDR produziert wurde, dann auch noch irgendwann mal an andere Firmen in den Westen gegangen? Also wir haben ja hier eigentlich alles exportiert, wofür es Devisen gab.
0: Genau, also es ist, das Gartenei wurde tatsächlich, also der Gottfried Reuter ging dann pleite, hat dann auch irgendwann in einem Hotel in Ostberlin Selbstmord begangen. Das heißt, wie gesagt, also nichts ist unspannend an dieser Geschichte. Diese Produkte hatten demzufolge zuerst keinen Abnehmer, sie wurden aber dann über einige wenige Firmen wurde der Versuch noch unternommen, diese Objekte dann zu vertreiben. Man darf aber nicht vergessen, dass in Westdeutschland es kam ja dann 73 die Ölkrise und damit eine Art Shift in der Wahrnehmung von Kunststoffen auch im Interieur, und der wirkte sich in Westdeutschland noch viel stärker auch auf die Verbrauchsgüter aus als eben in der DDR. Also diese Designs verloren dann in der zweiten Hälfte der 70er Jahre an Bedeutung, auch in der Bundesrepublik. In der DDR dauerte das noch etwas länger. Die wurden noch ein wenig länger vertrieben, aber dann Ende der 70er Jahre war auch hier sozusagen damit Schluss.
1: Also modisches Produkt eigentlich auch gewesen?
0: Ein modisches Produkt, tatsächlich in gewisser Weise, was aber dessen Qualitäten tatsächlich auch jetzt heute wieder zur Geltung kommen oder erkannt werden. Und nicht nur die ästhetischen Qualitäten, könnte man sagen, sondern auch, es ist ein wahnsinnig stabiler Stuhl. Ich meine, man muss sich mit der Frage der Nachhaltigkeit bei Kunststoff generell auseinandersetzen. Allerdings muss man bei Polyurethan, kann man sagen, dass dieser Stuhl nicht tot zu kriegen ist, und er sitzt sich wahnsinnig gut. Man kann sich hier in der Ausstellung auch davon überzeugen. Man kann ihn auch hier besessen. Er wurde ja auch neu aufgelegt von der Firma Pestel, und da kann man den
1: es
0: kann man
1: besitzen. Es gibt aber auch Designentwicklung aus der DDR zu diesem Werkstoff. Und die sind hier in Halle passiert, oder?
0: Es sind wahnsinnig spannende Geschichten passiert.
1: Erzählen Sie mir.
0: In Halle ist ja die Kunsthochschule die Burg Giebichenstein, die Burg, wie sie in Kürze genannt wird. Und die sollte sich, also diese Entwicklung von Anwendungen in Polyurethan, das wurde so Anfang der 70er Jahre zu so einem richtigen Staatsaufgabe in der DDR. Und natürlich wurden auch Hochschulen angehalten und diverse Betriebe, sich mit diesem Thema zu beschäftigen. Und wir haben im Archiv der Burg Giebichenstein eben gefunden, 13 Abschlussarbeiten, die sich mit diesem Material beschäftigen und dem Einsatz. Die sind hier in der Ausstellung zu sehen. Einige auch Fotografien, einige eben auch
1: als Hardware.
0: Hardware, danke. Und vor allem sind wir sehr froh, dass wir Rudolf Horn, der ja langjähriger, also der berühmte Designer Rudolf Horn, der leider letztes Jahr verstorben ist mit 95 Jahren, aber noch geehrt wurde in Halle hier mit dem Kunstpreis der Kunststiftung Sachsen-Anhalt. Der hat lange Jahre hier an der Burg unterrichtet und Generationen von Studierenden erzogen, ausgebildet. Und auch er hat so ein ikonisches Kleinmöbel, könnte man sagen, in Polyurethan entworfen, so typisch für seinen Gestaltungsansatz, variabel für jeden Bereich in der Wohnung. Das zeigen wir hier auch in der Ausstellung an zahlreichen Fotografien. Also das ist nicht nur, manche nennen es, also im umgangssprachlichen Gebrauch werden sie Garderobenelemente von Rudolf Horn genannt, aber der Einsatz war vielfältig, von der Küche übers Wohnzimmer, Garderobe natürlich, aber auch Schlafzimmer und Kinderzimmer.
1: Wie ist denn jetzt so ein Stuhl hergestellt worden?
0: Der Stuhl oder die Möbel in Polyurethan sind ziemlich diffizil hergestellt worden. Das war so ein bisschen die die Realität, an die bei dieser ganzen Anfangseuphorie vielleicht nicht gedacht wurde. Die Möbel aus Polyurethan haben die spezifisch, dass sie nachgearbeitet werden müssen. Also diese Farbgebung, die zu sehen ist, also diese schönen bunten Farben, rot, blau, gelb, die entstehen durch Lackierung des Rohlings. Das heißt, es ist kein ursprünglich durchgefärbter Kunststoff. Damit wurde tatsächlich auch in der DDR experimentiert, was auch sehr spannend ist. Aber das führte nicht zu dann endgültigen
1: Ergebnissen. Ja.
0: Genau, Ergebnissen. Das heißt, dieser Polyurethan, quasi dieser zwei Komponenten Rohstoff, wurde in eine Form eingeschäumt, tatsächlich verhärtete, wurde dann herausgenommen, musste aber nachgearbeitet werden, also kleine Grate oder kleine Bläschen mussten
1: ausgeschliffen werden, ja.
0: Genau, poliert werden, und dann mussten diese Möbel eben lackiert werden und dann tatsächlich an einigen Stellen auch noch einmal nachgearbeitet werden. Das heißt, es war auch sehr, sehr kostenintensiv, und tatsächlich auch brauchte man dafür Fachkräfte, die angelernt waren, explizit das zu machen, und es konnten.
1: Trotzdem wurden offensichtlich unwahrscheinlich viele hergestellt, dass die, also ich will jetzt nicht sagen, in Stühlen ertranken, aber sie wussten plötzlich nicht mehr, weil die Leute die dann auch nicht so gekauft haben, wie man sich das vorgestellt hat. Was ist dann passiert?
0: Genau, also die Idee war natürlich, dass man Konsumgüter sehr
1: schön
0: schnell,
1: auf Masse,
0: genau,
1: ja.
0: Schön auf Masse produziert, aber die Realität war dann, dass nicht jeder seinen schönen Holzstuhl ersetzen wollte durch einen weißen oder braunen Kunststoffstuhl. Das heißt, man hatte Probleme in dem Vertrieb und hat nicht alle an Mann oder Frau gebracht, und man musste sich was anderes überlegen. Das heißt, das war der Grund, wieso diese Stühle in so vielen Kantinen, Schulessensräumen oder Schwimmbädern oder auch Erholungsheimen, Mokkamilch, Eisbars, genau. Also dadurch avancierten sie quasi zu so einem, also tatsächlich zu diesem Design DDR oder zu dieser DDR-Design-Ikone, weil es eben ein ganz bekanntes Möbelstück war, des Alltagslebens, könnte man sagen.
1: Sind von diesen Entwürfen, die hier von hallischen Designern entstanden, auch welche in die Produktion gegangen, oder hat man sich dann doch die ganze Zeit auf das einmal angekaufte Design beschränkt?
0: Tatsächlich sind diese Funktionselemente von Rudolf Horn, von dem Professor hier an der Burg, in Herstellung gegangen und wurden zahlreich hergestellt. Und dann ein Beistelltisch, so ein kugeliges Element von Ute Häublein, auch Absolventin der Burg. Und das hat aber leider sehr, sehr lange gedauert, obwohl sie das bereits in der zweiten Hälfte der 70er Jahre den Entwurf ersonnen hat, dauerte es bis Anfang 80er, bis dieser dann tatsächlich hergestellt wurde.
1: Die Planwirtschaft.
0: Das heißt, die Planwirtschaft, also dieses kreative Potenzial war tatsächlich da, und das hoffen wir auch in der Ausstellung tatsächlich zu zeigen, dass die Ausbildung, das Kreative war da, aber es stieß an die Grenzen der Planwirtschaft tatsächlich in der Umsetzung dann.
1: So, wie lange wurden die dann produziert? Sie haben gesagt, es ging im Westen so Anfang der 70er mit der Ölkrise zu Ende, in der DDR ein bisschen länger. Wie lange sind die hier noch hergestellt worden?
0: Die Polyurethanmöbel sind ungefähr bis 1983 in der DDR hergestellt worden, durch die Kooperation natürlich und die Beförderung des Rohstoffs quasi durch die Druschba, war man auch an andere Preise gebunden, und die Ölkrise traf die DDR nicht so stark in der Hinsicht wie Westeuropa, und deshalb gab es diese.
1: Also wir hatten, da wir hier sowjetisches Erdöl verarbeitet hatten, noch länger stabile Preise, bis dann, ich glaube, irgendwann die Sowjetunion gesagt hat, so, jetzt kostet auch bei uns Westgeld.
0: Genau. Genau, also so tatsächlich. Also ich finde, das ist eine beispielhafte, spannende Geschichte.
1: Die sich jetzt auf so ein Allerweltsprodukt wie diesen Stuhl ausgewirkt hat.
0: Ja.
1: Die Hersteller also wir sitzen jetzt hier auf neuen Stühlen.
0: Ja, der Z-Punkt-Stuhl.
1: Ja. Wo ist der Hersteller jetzt beheimatet? Wo kommt der? Deswegen, hat er die alten Formen wieder ausgegraben oder wie muss man sich das vorstellen?
0: Genau, tatsächlich, die haben die alte Form vom Z-Stuhl, die sehr, sehr schwere, und beheimatet sind sie in Chemnitz. Und sie haben aber den Stuhl etwas modifiziert, weil sie haben ihn größer gemacht. Also sie haben ihn hochskaliert und haben nochmal eine andere Form dafür geschaffen.
1: Aber solche gut erhaltenen Stühle aus DDR-Zeit sind halt richtig teuer, ja?
0: Ja, also dadurch, dass es tatsächlich ein Massenartikel war, sind die Preise, würde ich mal sagen, noch moderat.
1: Ganz kurz was zu der Ausstellung. Das ist ja eine Wanderausstellung. Wo kam die jetzt her und wissen Sie schon, wo es als nächstes hingeht?
0: Genau, also wir sind sehr glücklich, dass wir im Sinne der Nachhaltigkeit auch oder auch des Wissenstransfers oder wie auch immer man das nennen kann, sehr glücklich, dass die Ausstellung in Dresden gezeigt werden konnte und dann im Museum Utopie und Alltag, was ja unser Kooperationspartner war, in Eisenhüttenstadt. Von dort kommt sie quasi hierher nach Halle und wir hoffen, dass sie nach Gera geht ins Museum für angewandte Kunst.
1: Dürfen die sich auf die schönen bunten 70er Jahre Farben freuen?
0: Genau, tatsächlich. Und wir hoffen, dass es noch ein, zwei Museen gibt. Wir wären am glücklichsten, wenn die Ausstellung noch im Westteil des Landes quasi auch gezeigt werden könnte. Aber da warten wir noch auf Rückmeldung. Also tatsächlich sind wir immer an Objekten interessiert und wir haben im Rahmen dieser Ausstellung tatsächlich es geschafft, einige Prototypen, die in Bernsdorf bei Schwarzheide hergestellt wurden, auch für die Sammlung des Kunstgewerbemuseums jetzt in Dresden zu bekommen. Und das freut uns sehr, weil es sind immer wieder spannende Geschichten, zum Beispiel auch die Geschichte, dass in der DDR diese Möbel nicht in Schwarz hergestellt werden durften, ja, weil Schwarz war keine Farbe für die arbeitende Bevölkerung der DDR. Das heißt, es gab eben dieses Blau, Gelb, Rot, Weiß. Braun eben hatten wir schon, aber alle Möbel aus Polyurethan, die in Schwarz man auf dem Markt findet, kann man davon ausgehen, dass es eben die Produktion für die Bundesrepublik war, weil das eben der DDR-Bürger sollte doch nicht diese traurige Farbe.
1: Der Alltag war grau genug, jetzt noch schwarze Stühle, ja.
2: In der Ausstellung wird diese Produktgeschichte als gesamtdeutsche Erzählung ausgebreitet, ergänzt durch Schilderungen von Zeitzeugen aus der Produktion oder zur Nutzung der Möbelstücke. Und mit Molly Sitt zeigt man auch ein Produkt, das man in Halle ausschließlich für den bundesdeutschen Markt herstellte. Werbemittel aus der Zeit, die man noch finden konnte, dokumentieren das. Aber vielleicht hat ja noch jemand in den alten Bundesländern ein solches Stück auf dem Dachboden liegen. Die staatlichen Sammlungen in Dresden würden sich freuen, so etwas noch zu bekommen. Neben den ausgestellten Designstücken erfährt der Besuchende natürlich auch etwas über deren Produktion, auch angepasst an kindliches Verständnis in Form einer Bildergeschichte und mit einigen interaktiven Elementen, die zum Experimentieren und Entdecken einladen. Bis zum 1. November kann man diese Ausstellung erst einmal besuchen, dann wird sie wohl nach Gera weiterziehen, denn das Interesse an solchen Geschichten ist ungebrochen, übrigens in Ost und West.

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4: Tja, beim nächsten Thema, da gibt es wohl keinen besseren Spezialisten als mich. Es geht um ungepuderte Perücken. Nein, im Ernst, lassen Sie sich einladen zur zweiten Barocknacht in das Schloss der Residenzstadt Altenburg.

0: Madame, Monsieur, ich lade Sie herzlich ein. Folgen Sie mir in das 18. Jahrhundert, in die Residenzstadt Altenburg mit ihrem wunderschönen Schloss. Doch dazu ist es notwendig, bei der Herzogin von Sachsen-Gotha-Altenburg, Luise Dorothee, eine Audienz zu erbitten.
1: Nun, mein lieber Baron von Künzel, es ist mir immer eine Ehre, in meine Sommerresidenz zurückzukehren. Schaut, unsere Orangerie, unser Teehaus. Selbst mein Gemahl, Friedrich III. Von Sachsen-Gotha-Altenburg.
2: So in etwa könnte es geklungen haben, als im 18. Jahrhundert eine Einladung zu einem barocken Fest ausgesprochen wurde. Zur zweiten Barocknacht in Altenburg am 19. September wird man diesen Ton öfter hören können, denn dann machen das Teehaus und die Orangerie eine Reise zurück in die Zeit von gepuderten Perücken und modischer Ausgelassenheit. Wer aktiv mit eigenem Gewande dabei sein möchte, der hat natürlich auch die Möglichkeit.
1: Als Besucher sicherlich als Zaungast mal schauen, was da passiert, ist natürlich kein Problem oder kein Thema. Wer Lust hat, einfach mal in diese Zeit einzutauchen, kann gerne daran teilnehmen, Kleid, eine Robe ausleihen und natürlich ein Ticket kaufen, um einfach mal diesen Flair zu erleben. Ne? Also wenn Sie Lust haben, eine Robe ausleihen, bestimmt am Theater und mal dabei sein, kein Problem.
2: Apropos Kleidung, natürlich sollte man die Herzogin nicht versuchen, im Kleidungsstil zu übertrumpfen. Daher hier einige Hinweise zum Standard, unter welchem man bleiben sollte.
1: Ja, das ist eine Robe de Cœur. Kann man sagen, die Hofrobe des 18. Jahrhunderts. Und natürlich gab es auch damals schon Kleidung, die ein Graf tragen durfte. Und wir als Herzogin hatten diese Hofrobe. Typisch sind natürlich diese Ärmel aus Spitze. Und sie musste natürlich diesen Prunk, die Pracht darstellen und zeigen. Denn ja, wir waren ja Residenzstadt. Wir waren eine Herzogsstadt. Und ein Herzog konnte natürlich auch seinen Prunk, seine Macht mit anhand der Roben, der Kleidung darstellen. Ja, und so erlebt man mich natürlich auch in der Rolle der Herzogin Luise Dorothea von Sachsen, Gotha und Altenburg.
2: Aber keine Sorge, da die historische Korrektheit bei einem solchen Kostüm nur mit größerem finanziellen Einsatz möglich ist, werden auch einfachere barocke Kostüme akzeptiert.
1: Natürlich gibt es auch in unserer, ja wie in jeder Szene, gibt es welche, die das sehr ernst nehmen, die wirklich sich in der Rolle wohlfühlen, die man darstellt. Und wenn man dann so authentisch sein möchte wie möglich, das vergisst man nicht, da möchte man immer weitermachen. Aber wie auch, fängt jeder mal klein an. Und warum nicht? Man kann sich ruhig mal eine Robe ausleihen, einfach mal in die Szene eintauchen, in das 18. Jahrhundert und vielleicht bleibt man für immer dabei.
2: Einen passenden Start in das Barockfest gibt es hingegen schon am Abend des 18. September.
1: Also die Klänge des Barock, ein wunderschönes Konzert und die Schlosskirche in unserem Altenburg ist einfach einmalig. Und es gab ja schon im vorigen Jahr schon einen kleinen Barockball, wo wir insgesamt 75 Darsteller waren, wirklich auch welche aus Altenburg waren dabei, die sich einfach mal anziehen wollten und wollten es mal erleben. Und unsere Gäste, selbst aus dem Ausland, fanden unsere Schlosskirche in Altenburg so unsagbar schön, dass sie wirklich den Wunsch hegten, mal ein Konzert hier zu erleben. Und ja, wir machen es möglich und jeder Altenburger kann gern dabei sein und auch einen richtigen festlichen Einzug unserer Barockfreunde und natürlich von mir, der Herzogin, mit unserem Hofstaat einmal erleben.
2: Und so hat man die Möglichkeit, und wenn nur als Zaungast, Schloss, Teehaus und Orangerie in Altenburg so zu erleben wie im 18. Jahrhundert üblich. Wenn man dann dabei den Unterhaltungen lauscht, so dürfte dies eine Entschleunigung in Zeiten von Abkürzungen in Handy-Messengern sein.
1: Der zweite von Sachsen, Gotha und Altenburg, da diese wunderschöne Orangerie und dieses Teehaus hat erbauen lassen. Welch wunderschöne Feste fanden schon damals hier in unserer Residenzstadt Altenburg statt.

0: Das ist die Formel von Polyurethan, einem duroplastischen Kunststoff, dessen Entwicklung auf das Jahr 1937 zurückgeht. Es handelt sich um einen Zwei-Komponenten-Kunststoff, der je nach seiner Zusammensetzung, nach seiner Aushärtung Eigenschaften wie Holz aufweist. Auf dieser Grafik wurde dargestellt, wie die entstehende Masse in einer Form aushärtet und zu einem Stuhl wird. Dem allseits bekannten Z-Stuhl. Entstanden sind die Aufnahmen in einer neuen Ausstellung im Stadtmuseum in Halle, in der unter der Überschrift Pure Visionen die Geschichte dieses Möbelstücks erzählt wird. Es ist eine Wanderausstellung, die zuvor auch schon in Dresden und Eisenhüttenstadt zu sehen war, aber im Stadtmuseum erweiterte man sie noch um einen regionalen Bezug zu Halle.
1: Das ist eine ganz tolle Geschichte, weil es ganz tolle Designobjekte sind, die wir in einer Ausstellung gezeigt haben 2021 in Dresden in der Ausstellung Deutsches Design 1949 bis 1989. Zwei Länder, eine Geschichte. Und dort haben wir den Z-Stuhl und das Gartenei auch aus Polyurethan ausgestellt. Und Besucherinnen und Besucher und auch die Medien haben sich immer wahnsinnig dafür interessiert. Und wir haben uns überlegt, lass uns doch da tiefer hineingraben in die Geschichte. Wo sind diese Möbel entworfen worden? Wo wurden sie hergestellt? Weil das ist eine Besonderheit, im Westen entworfen und im Osten hergestellt.
2: Ich würde gerade sagen, jetzt müssen Sie den armen DDR-Bürgern eine liebgewonnene Information nehmen. Das Design stammt aus dem Westen. Wieso?
1: Genau, das Design für den Z-Stuhl stammt von Ernst Möckel, seinerzeit Absolvent der HFG Ulm. Und er hat lange Zeit sich damit beschäftigt, einen Freischwinger quasi aus Kunststoff herzustellen. Und dafür bot eben dieses

0: wahnsinnig verhärtende Material, Polyurethan, also dieser spezifische Kunststoff, bot sich dafür an, weil er eben so beschaffen ist, dass er nicht bricht, auch in dieser Formgebung. Und dieser Stuhl
1: und
0: wurde...
1: Und der Kunststoff ist auch eine westdeutsche Entwicklung.
0: Der Kunststoff ist eine spannende Entwicklung. Es ist überhaupt eine deutsche Geschichte, überhaupt oder eine deutsch-deutsche Geschichte. 1937 bei IG Farben, also noch vor der Teilung, wurde das Know-how quasi entwickelt. Damals hat man eben Polyurethan noch für andere Dinge genutzt und es kam erst so in den Anfang der 60er Jahre oder Mitte der 60er Jahre hat man angefangen mit diesem Material im Bereich der Möbelherstellung und zuerst für den sogenannten Pantone-Chair, der wahrscheinlich sehr, sehr vielen bekannt sein wird. Aber wir wollen auch in dieser Ausstellung zeigen, dass der Z-Stuhl dem Pantone-Chair das Wasser reicht.
1: Also das ist jetzt sozusagen ein Kunststoff und für die DDR war das in gewisser Weise eine Materialsubstitution für Holz, was wir ja immer nicht hatten, ja?
0: Genau, also das kann man so sagen. Also für die Möbeltechnologie fit gemacht quasi wurde dieser Kunststoff in der Bundesrepublik. Das muss man schon sagen. Die DDR hat irgendwann quasi diese Weiterentwicklung aufgegeben, hat dann aber gesehen, dass es ein Fehler war und musste dann aber tatsächlich für sehr viele Devisen, teures Westgeld, musste dann die DDR tatsächlich die Verfahrenstechnologie, die Maschinen und die Formen für diese Möbel, in die sie eben dieses Material hineingeschäumt wird, kaufen und Teil dieses Kaufvertrags waren eben auch die Designs von den westdeutschen Entwerfern. Und diese Information wurde dann nicht unbedingt an die DDR-Bürger dann weitergegeben.
1: War ja vom Klassenfeind.
0: Genau. Aber interessant, wie das auch, also wie sowas auch funktionieren konnte.
1: Wer war da der Geschäftspartner? BASF habe ich jetzt hier ein paar Mal das Logo gesehen? Oder?
0: Genau, das war damals... Damals eben noch VEB Synthesewerk Schwarzheide. Das ist der eine Strang der Geschichte. Also da, wo ein Teil der Möbel hergestellt wurden, die waren zuerst gedacht als Wiederexport in die Bundesrepublik und sollten dort verkauft werden. Nur ging derjenige pleite, der diese Möbel dort verkaufen sollte. Also diese Geschichte ist durch und durch spannend. Einfach, es gibt keine Langeweile in dieser Story. Kann man sagen. Und deshalb war sie auch so lange im Verborgenen, denke ich, weil sie ist so vielschichtig und sie aufzudröseln ist tatsächlich extrem diffizil. Und da hat ein Historiker, Sascha Lange, der das Buch Möbel der Zukunft herausgegeben hat, vor einigen Jahren tatsächlich sehr, sehr viel an die Oberfläche gebracht.
1: Also Schwarzheide auf DDR-Seite?
0: Also Schwarzheide, ja. Und PCK Schwedt.
1: Und wer war der Partner in der Bundesrepublik?
0: Der Partner
1: es ja irgendwer verkauft haben.
0: Genau, der Partner in der Bundesrepublik war tatsächlich zum einen Gottfried Reuter. Gottfried Reuter war es in Westdeutschland. In Lehmförde. Und der hat sozusagen als einer, der hat... auch sehr spannend, bei Bayer ehemals gearbeitet und war dort für die Verfahrenstechnologie Polyurethan verantwortlich, hat dann Bayer verlassen und hat, glaube ich, über 50 Firmen angemeldet in der Bundesrepublik und in der Schweiz und hat unterschiedliche Verfahrenstechnologien zur Herstellung von Polyurethan-Produkten angemeldet. Er hat ein Designzentrum sogar in Lehmförde gegründet, wo er eben einen niederländischen damals Gestalter, Peter Gizzi, engagiert hat. Und er sollte sogar, das war seine Vision, in Polyurethan eben Architekturen entwickeln oder Möbel. Und daraus ist dann eben dieses ikonische Gartenei, was dann auch in der DDR vertrieben wurde, schlussendlich entstanden.
1: Ist das, was hier in der DDR produziert wurde, dann auch noch irgendwann mal an andere Firmen in den Westen gegangen? Also wir haben ja hier eigentlich alles exportiert, wofür es Devisen gab.
0: Genau, also es ist, das Gartenei wurde tatsächlich, also der Gottfried Reuter ging dann pleite, hat dann auch irgendwann in einem Hotel in Ost-Berlin Selbstmord begangen. Das heißt, wie gesagt, also nichts ist unspannend an dieser Geschichte. Diese Produkte hatten demzufolge zuerst keinen Abnehmer, sie wurden aber dann über einige wenige Firmen wurde der Versuch noch unternommen, diese Objekte dann zu vertreiben. Man darf aber nicht vergessen, dass in Westdeutschland, es kam ja dann 73 die Ölkrise und damit eine Art Shift in der Wahrnehmung von Kunststoffen auch im Interieur, und der wirkte sich in Westdeutschland noch viel stärker auch auf die Verbrauchsgüter aus als eben in der DDR. Also diese Designs verloren dann in der zweiten Hälfte der 70er Jahre an Bedeutung, auch in der Bundesrepublik. In der DDR dauerte das noch etwas länger. Die wurden noch ein wenig länger vertrieben, aber dann Ende der 70er Jahre war auch hier sozusagen damit Schluss.
1: Also modisches Produkt eigentlich auch gewesen?
0: Ein modisches Produkt tatsächlich in gewisser Weise, was aber dessen Qualitäten tatsächlich auch jetzt heute wieder zur Geltung kommen oder erkannt werden. Und nicht nur die ästhetischen Qualitäten, könnte man sagen, sondern auch, es ist ein wahnsinnig stabiler Stuhl. Ich meine, man muss sich mit der Frage der Nachhaltigkeit bei Kunststoff generell auseinandersetzen. Allerdings muss man bei Polyurethan, kann man sagen, dass dieser Stuhl nicht tot zu kriegen ist, weil er sitzt sich wahnsinnig gut. Das heißt, man kann sich hier in der Ausstellung auch davon überzeugen. Man kann ihn auch hier besessen. Er wurde ja auch neu aufgelegt von der Firma Pestel, und
1: man besitzen. Aber auch Designentwicklungen aus der DDR zu diesem Werkstoff. Und die sind hier in Halle passiert oder
0: Es sind wahnsinnig spannende Geschichten passiert.
1: Erzählen Sie mir.
0: In Halle ist ja die Kunsthochschule oder die Burg Giebichenstein, die Burg, wie sie in Kürze genannt wird. Und die sollte sich, also diese Entwicklung von Anwendungen in Polyurethan, das wurde so Anfang der 70er Jahre zu so einem richtigen Staatsaufgabe in der DDR. Und natürlich wurden auch Hochschulen angehalten und diverse Betriebe, sich mit diesem Thema zu beschäftigen. Und wir haben im Archiv der Burg Giebichenstein eben gefunden 13 Abschlussarbeiten, die sich mit diesem Material beschäftigen und dem Einsatz. Die sind hier in der Ausstellung zu sehen. Einige auch Fotografien, einige eben auch
1: als Hardware.
0: Danke. Und vor allem sind wir sehr froh, dass wir Rudolf Horn, der ja langjähriger, also der berühmte Designer Rudolf Horn, der leider ja letztes Jahr verstorben ist mit 95 Jahren, aber noch geehrt wurde in Halle hier mit dem Kunstpreis der Kunststiftung Sachsen-Anhalt. Der hat lange Jahre hier an der Burg unterrichtet und Generationen von Studierenden erzogen, ausgebildet. Und auch er hat so ein ikonisches Kleinmöbel, könnte man sagen, in Polyurethan entworfen. So typisch für seinen Gestaltungsansatz, variabel für jeden Bereich in der Wohnung. Das zeigen wir hier auch in der Ausstellung an zahlreichen Fotografien. Also das ist nicht nur, manche nennen es, also im umgangssprachlichen Gebrauch werden die Garderobenelemente von Rudolf Horn genannt, aber der Einsatz war vielfältig, von der Küche übers Wohnzimmer, Garderobe natürlich, aber auch Schlafzimmer und Kinderzimmer.
1: Wie ist denn jetzt so ein Stuhl hergestellt worden?
0: Der Stuhl oder die Möbel in Polyurethan sind ziemlich diffizil hergestellt worden. Das war so ein bisschen die Realität, an die bei dieser ganzen Anfangseuphorie vielleicht nicht gedacht wurde. Die Möbel aus Polyurethan haben die spezifisch, dass sie nachgearbeitet werden müssen. Also diese Farbgebung, die zu sehen ist, also

0: Diese schönen bunten Farben, Rot, Blau, Gelb, die entstehen durch Lackierung des Rohlings. Das heißt, es ist kein ursprünglich durchgefärbter Kunststoff. Damit wurde tatsächlich auch in der DDR experimentiert, was auch sehr spannend ist. Aber das führte nicht zu dann endgültigen
1: Ergebnissen. Ja.
0: Genau, Ergebnissen. Das heißt, dieser Polyurethan, quasi dieser zwei Komponenten Rohstoff, wurde in eine Form eingeschäumt, tatsächlich verhärtete, wurde dann herausgenommen, musste aber nachgearbeitet werden, also kleine Grate oder kleine Bläschen mussten
1: geschliffen werden, ja.
0: Genau, poliert werden, und dann mussten diese Möbel eben lackiert werden und dann tatsächlich an einigen Stellen auch noch einmal nachgearbeitet werden. Das heißt, es war auch sehr, sehr kostenintensiv, und tatsächlich auch brauchte man dafür Fachkräfte, die angelernt waren, explizit das zu machen, und es konnten.
1: Trotzdem wurden offensichtlich unwahrscheinlich viele hergestellt, dass die, also ich will jetzt nicht sagen, in Stühlen ertranken, aber sie wussten plötzlich nicht mehr, weil die Leute die dann auch nicht so gekauft haben, wie man sich das vorgestellt hat. Was ist dann passiert?
0: Genau, also die Idee war natürlich, dass man Konsumgüter sehr
1: schön
0: schnell,
1: auf Masse,
0: genau,
1: ja.
0: Schön auf Masse produziert, aber die Realität war dann, dass nicht jeder seinen schönen Holzstuhl ersetzen wollte durch einen weißen oder braunen Kunststoffstuhl. Das heißt, man hatte Probleme in dem Vertrieb und hat nicht alle an Mann oder Frau gebracht, und man musste sich was anderes überlegen. Das heißt, das war der Grund, wieso diese Stühle in so vielen Kantinen, Schulessensräumen oder Schwimmbädern oder auch Erholungsheimen, Mockermilch-Eisbars, genau. Also dadurch avancierten sie quasi zu so einem, also tatsächlich zu diesem Design DDR oder zu dieser DDR-Design-Ikone, weil es eben ein ganz bekanntes Möbelstück war, des Alltagslebens, könnte man sagen.
1: Sind von diesen Entwürfen, die hier von hallischen Designern entstanden, auch welche in die Produktion gegangen, oder hat man sich dann doch die ganze Zeit auf das einmal angekaufte Design beschränkt?
0: Tatsächlich sind diese Funktionselemente von Rudolf Horn, von dem Professor hier an der Burg, in Herstellung gegangen und wurden zahlreich hergestellt. Und dann ein Beistelltisch, so ein kugeliges Element von Ute Häublein, auch Absolventin der Burg. Und das hat aber leider sehr, sehr lange gedauert, obwohl sie das bereits in der zweiten Hälfte der 70er Jahre, den Entwurf, ersonnen hat. Dauerte es bis Anfang 80er, bis dieser dann tatsächlich hergestellt wurde.
1: Die Planwirtschaft.
0: Das heißt, die Planwirtschaft, also dieses kreative Potenzial war tatsächlich da, und das hoffen wir auch in der Ausstellung tatsächlich zu zeigen, dass die Ausbildung, das Kreative war da, aber es stieß an die Grenzen der Planwirtschaft tatsächlich in der Umsetzung dann.
1: So, wie lange wurden die dann produziert? Sie haben gesagt, es ging im Westen so Anfang der 70er mit der Ölkrise zu Ende, in der DDR ein bisschen länger. Wie lange sind die hier noch hergestellt worden?
0: Die Polyurethanmöbel sind ungefähr bis 1983 in der DDR hergestellt worden, durch die Kooperation natürlich und die Beförderung des Rohstoffs quasi durch die Druschba, war man auch an andere Preise gebunden, und die Ölkrise traf die DDR nicht so stark in der Hinsicht wie Westeuropa, und deshalb gab es
1: also wir hatten, da wir hier sowjetisches Erdöl verarbeitet hatten, noch länger stabile Preise, bis dann, ich glaube, irgendwann die Sowjetunion gesagt hat, so, jetzt kostet es auch bei uns Westgeld.
0: Genau. Genau, also so tatsächlich. Also ich finde, das ist eine beispielhafte, spannende Geschichte.
1: Die sich jetzt auf so ein Allerweltsprodukt wie diesen Stuhl ausgewirkt hat.
0: Ja. Genau.
1: Die Hersteller, also wir sitzen jetzt hier auf neuen Stühlen.
0: Ja, der Z-Punkt-Stuhl.
1: Ja. Wo ist der Hersteller jetzt beheimatet? Wo kommt der? Hat er die eigene Form wieder ausgegraben, oder wie muss man sich das vorstellen?
0: Genau, tatsächlich, die haben die alte Form vom Z-Stuhl, die sehr, sehr schwere.

0: Und beheimatet sind sie in Chemnitz. Und sie haben aber den Stuhl etwas modifiziert, weil sie haben ihn größer gemacht. Also sie haben ihn hochskaliert und haben nochmal eine andere Form dafür geschaffen.
1: Aber solche gut erhaltenen Stühle aus DDR-Zeit sind heute richtig teuer, ja?
0: Ja, also dadurch, dass es tatsächlich ein Massenartikel war, sind die Preise, würde ich mal sagen, noch moderat.
1: Ganz kurz was zu der Ausstellung. Das ist ja eine Wanderausstellung. Wo kam die jetzt her und wissen Sie schon, wo es als nächstes hingeht?
0: Genau, also wir sind sehr glücklich, dass wir im Sinne der Nachhaltigkeit auch oder auch des Wissenstransfers oder wie auch immer man das nennen kann, sehr glücklich, dass die Ausstellung in Dresden gezeigt werden konnte und dann im Museum Utopie und Alltag, was ja unser Kooperationspartner war, in Eisenhüttenstadt. Von dort kommt sie quasi hierher, nach Halle. Und wir hoffen, dass sie nach Gera geht ins Museum für angewandte Kunst.
1: Dürfen die sich auf die schönen bunten 70er-Jahre-Farben freuen.
0: Genau, tatsächlich. Und wir hoffen, dass es noch ein, zwei Museen gibt. Wir wären am glücklichsten, wenn die Ausstellung noch im Westteil des Landes quasi auch gezeigt werden könnte. Aber da warten wir noch auf Rückmeldung. Also tatsächlich sind wir immer an Objekten interessiert und wir haben im Rahmen dieser Ausstellung tatsächlich es geschafft, einige Prototypen, die in Bernsdorf bei Schwarzheide hergestellt wurden, auch für die Sammlung des Kunstgewerbemuseums jetzt in Dresden zu bekommen. Und das freut uns sehr, weil es sind immer wieder spannende Geschichten, zum Beispiel auch die Geschichte, dass in der DDR diese Möbel nicht in Schwarz hergestellt werden durften, ja, weil Schwarz war keine Farbe für die arbeitende Bevölkerung der DDR. Das heißt, es gab eben dieses Blau, Gelb, Rot, Weiß. Braun eben hatten wir schon, aber alle Möbel aus Polyurethan, die in Schwarz man auf dem Markt findet, kann man davon ausgehen, dass es eben die Produktion für die Bundesrepublik war, weil das eben der DDR-Bürger sollte doch nicht diese traurige Farbe.
1: Der Alltag war grau genug, jetzt noch schwarze Stühle, ja.
2: In der Ausstellung wird diese Produktgeschichte als gesamtdeutsche Erzählung ausgebreitet, ergänzt durch Schilderungen von Zeitzeugen aus der Produktion oder zur Nutzung der Möbelstücke. Und mit Molly Sitt zeigt man auch ein Produkt, das man in Halle ausschließlich für den bundesdeutschen Markt herstellte. Werbemittel aus der Zeit, die man noch finden konnte, dokumentieren das. Aber vielleicht hat ja noch jemand in den alten Bundesländern ein solches Stück auf dem Dachboden liegen. Die staatlichen Sammlungen in Dresden würden sich freuen, so etwas noch zu bekommen. Neben den ausgestellten Designstücken erfährt der Besuchende natürlich auch etwas über deren Produktion, auch angepasst an kindliches Verständnis in Form einer Bildergeschichte und mit einigen interaktiven Elementen, die zum Experimentieren und Entdecken einladen. Bis zum 1. November kann man diese Ausstellung erst einmal besuchen, dann wird sie wohl nach Gera weiterziehen, denn das Interesse an solchen Geschichten ist ungebrochen, übrigens in Ost und West.

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2: Tja, beim nächsten Thema, da gibt es wohl keinen besseren Spezialisten als mich. Es geht um ungepuderte Perücken. Nein, im Ernst, lassen Sie sich einladen zur zweiten Barocknacht in das Schloss der Residenzstadt Altenburg.

0: Madame, Monsieur, ich lade Sie herzlich ein. Folgen Sie mir in das 18. Jahrhundert, in die Residenzstadt Altenburg mit ihrem wunderschönen Schloss. Doch dazu ist es notwendig, bei der Herzogin von Sachsen, Gotha, Altenburg, Luise Dorothee, eine Audienz zu erbitten.
1: Nun, mein lieber Baron von Künzel, es ist mir immer eine Ehre, in meine Sommerresidenz zurückzukehren. Schaut, unsere Orangerie, unser Teehaus. Selbst mein Gemahl, Friedrich III. Von Sachsen-Gotha-Altenburg.
2: So in etwa könnte es geklungen haben, als im 18. Jahrhundert eine Einladung zu einem barocken Fest ausgesprochen wurde. Zur zweiten Barocknacht in Altenburg am 19. September wird man diesen Ton öfter hören können, denn dann machen das Teehaus und die Orangerie eine Reise zurück in die Zeit von gepuderten Perücken und modischer Ausgelassenheit. Wer aktiv mit eigenem Gewande dabei sein möchte, der hat natürlich auch die Möglichkeit.
1: Als Besucher, sicherlich als Zaungast, mal schauen, was da passiert, ist natürlich kein Problem oder kein Thema. Wer Lust hat, einfach mal in diese Zeit einzutauchen, kann gerne daran teilnehmen, Kleid, eine Robe ausleihen und natürlich ein Ticket kaufen, um einfach mal diesen Flair zu erleben, ne? Also wenn Sie Lust haben, eine Robe ausleihen, bestimmt am Theater und mal dabei sein, kein Problem.
2: Apropos Kleidung, natürlich sollte man die Herzogin nicht versuchen, im Kleidungsstil zu übertrumpfen. Daher hier einige Hinweise zum Standard, unter welchem man bleiben sollte.
1: Ja, das ist eine Robe de Cœur. Kann man sagen, die Hofrobe des 18. Jahrhunderts. Und natürlich gab es auch damals schon Kleidung, die ein Graf tragen durfte. Und wir als Herzogin hatten diese Hofrobe. Typisch sind natürlich diese Ärmel aus Spitze. Und sie musste natürlich diesen Prunk, die Pracht darstellen und zeigen. Denn ja, wir waren ja Residenzstadt. Wir waren eine Herzogsstadt. Und ein Herzog konnte natürlich auch seinen Prunk, seine Macht mit anhand der Roben, der Kleidung darstellen. Ja, und so erlebt man mich natürlich auch in der Rolle der Herzogin Luise Dorothea von Sachsen, Gotha und Altenburg.
2: Aber keine Sorge, da die historische Korrektheit bei einem solchen Kostüm nur mit größerem finanziellen Einsatz möglich ist, werden auch einfachere barocke Kostüme akzeptiert.
1: Natürlich gibt es auch in unserer, ja wie in jeder Szene, gibt es welche, die das sehr ernst nehmen, die wirklich sich in der Rolle wohlfühlen, die man darstellt. Und wenn man dann so authentisch sein möchte wie möglich, das vergisst man nicht, da möchte man immer weitermachen. Aber wie auch, fängt jeder mal klein an und warum nicht? Man kann sich ruhig mal eine Robe ausleihen, einfach mal in die Szene eintauchen, in das 18. Jahrhundert und vielleicht bleibt man für immer dabei.
2: Einen passenden Start in das Barockfest gibt es hingegen schon am Abend des 18. September.
1: Also die Klänge des Barock, ein wunderschönes Konzert und die Schlosskirche in unserem Altenburg ist einfach einmalig. Und es gab ja schon im vorigen

0: Freunden, Rockfreunde und natürlich von mir, der Herzogin, mit unserem Hofstaat einmal erleben.
1: Und so hat man die Möglichkeit, und wenn nur als Zaungast, Schloss, Teehaus und Orangerie in Altenburg so zu erleben wie im 18. Jahrhundert üblich. Wenn man dann dabei den Unterhaltungen lauscht, so dürfte dies eine Entschleunigung in Zeiten von Abkürzungen in Handy-Messengern sein.
0: Der zweite von Sachsen, Gotha und Altenburg, da diese wunderschöne Orangerie und dieses Teehaus hat erbauen lassen. Welch wunderschöne Feste fanden schon damals hier in unserer Residenzstadt Altenburg statt.

0: Das ist die Formel von Polyurethan, einem duroplastischen Kunststoff, dessen Entwicklung auf das Jahr 1937 zurückgeht. Es handelt sich um einen Zwei-Komponenten-Kunststoff, der je nach seiner Zusammensetzung, nach seiner Aushärtung Eigenschaften wie Holz aufweist. Auf dieser Grafik wurde dargestellt, wie die entstehende Masse in einer Form aushärtet und zu einem Stuhl wird. Dem allseits bekannten Z-Stuhl. Entstanden sind die Aufnahmen in einer neuen Ausstellung im Stadtmuseum in Halle, in der unter der Überschrift Pure Visionen die Geschichte dieses Möbelstücks erzählt wird. Es ist eine Wanderausstellung, die zuvor auch schon in Dresden und Eisenhüttenstadt zu sehen war, aber im Stadtmuseum erweiterte man sie noch um einen regionalen Bezug zu Halle.
1: Das ist eine ganz tolle Geschichte, weil es ganz tolle Designobjekte sind, die wir in einer Ausstellung gezeigt haben 2021 in Dresden in der Ausstellung Deutsches Design 1949 bis 1989. Zwei Länder, eine Geschichte. Und dort haben wir den Z-Stuhl und das Gartenei auch aus Polyurethan ausgestellt. Und Besucherinnen und Besucher und auch die Medien haben sich immer wahnsinnig dafür interessiert. Und wir haben uns überlegt, lass uns doch da tiefer hineingraben in die Geschichte. Wo sind diese Möbel entworfen worden? Wo wurden sie hergestellt? Weil das ist eine Besonderheit, im Westen entworfen und im Osten hergestellt.
2: Ich würde gerade sagen, jetzt müssen Sie den armen DDR-Bürgern eine liebgewonnene Information nehmen. Das Design stammt aus dem Westen. Wieso?
1: Genau, das Design für den Z-Stuhl stammt von Ernst Möckel, seinerzeit Absolvent der HFG Ulm. Und er hat lange Zeit sich damit beschäftigt, einen Freischwinger quasi aus Kunststoff herzustellen. Und dafür bot eben dieses das verhärtende Material Polyurethan, also dieser spezifische Kunststoff, bot sich dafür an, weil er eben so beschaffen ist, dass er nicht bricht, auch in dieser Formgebung. Und dieser Stuhl
2: wurde. Und der Kunststoff ist auch eine westdeutsche Entwicklung.
1: Der Kunststoff ist eine spannende Entwicklung. Es ist überhaupt eine deutsche Geschichte, eine deutsch-deutsche Geschichte. 1937.

0: 1930 bei IG Farben, also noch vor der Teilung, wurde das Know-how quasi entwickelt. Und damals hat man eben Polyurethan noch für andere Dinge genutzt und es kam erst so in den Anfang der 60er Jahre oder Mitte der 60er Jahre hat man angefangen mit diesem Material im Bereich der Möbelherstellung und zuerst für den sogenannten Pantone-Chair, der wahrscheinlich sehr, sehr vielen bekannt sein wird. Aber wir wollen auch in dieser Ausstellung zeigen, dass der Z-Stuhl dem Pantone-Chair das Wasser reicht. Genau, also der
1: Also das ist jetzt sozusagen ein Kunststoff und für die DDR war das in gewisser Weise eine Materialsubstitution für Holz, was wir ja immer nicht hatten, ja.
0: Genau, also das kann man so sagen. Also für die Möbeltechnologie fit gemacht quasi wurde dieser Kunststoff in der Bundesrepublik. Das muss man schon sagen. Die DDR hat irgendwann quasi diese Weiterentwicklung aufgegeben, hat dann aber gesehen, dass es ein Fehler war und musste dann aber tatsächlich für sehr viele Devisen, teures Westgeld, musste dann die DDR tatsächlich die Verfahrenstechnologie, die Maschinen und die Formen für diese Möbel, in die sie eben dieses Material hineingeschäumt wird, kaufen und Teil dieses Kaufvertrags waren eben auch die Designs von den westdeutschen Entwerfern. Und diese Information wurde dann nicht unbedingt an die DDR-Bürger dann weitergegeben.
1: War ja vom Klassenfeind.
0: Genau. Aber interessant, wie das auch, also wie sowas auch funktionieren konnte.
1: Wer war da der Geschäftspartner? BASF habe ich jetzt hier ein paar Mal das Logo gesehen, oder?
0: Genau, das war damals eben noch VEB Synthesewerk Schwarzheide, das ist der eine Strang der Geschichte, also da, wo ein Teil der Möbel hergestellt wurden, die waren zuerst gedacht als Wiederexport in die Bundesrepublik und sollten dort verkauft werden, nur ging derjenige pleite, der diese Möbel dort verkaufen sollte, also diese Geschichte ist durch und durch spannend, einfach, es gibt keine Langeweile in dieser Story, kann man sagen. Und deshalb war sie auch so lange im Verborgenen, denke ich, weil sie ist so vielschichtig und sie aufzudröseln ist tatsächlich extrem diffizil. Und da hat ein Historiker, Sascha Lange, der das Buch Möbel der Zukunft herausgegeben hat, vor einigen Jahren tatsächlich sehr, sehr viel an die Oberfläche gebracht.
1: Also Schwarzheide auf DDR-Seite?
0: Also Schwarzheide, ja. Und PCK Schwedt.
1: Und wer war der Partner in der Bundesrepublik?
0: Der Partner
1: es ja irgendwer verkauft haben.
0: Genau, der Partner in der Bundesrepublik war tatsächlich zum einen Gottfried Reuter. Gottfried Reuter war es in Westdeutschland. In Lehmförde und der hat sozusagen als einer, der hat auch sehr spannend bei Bayer ehemals gearbeitet und war dort für die Verfahrenstechnologie Polyurethan verantwortlich, hat dann Bayer verlassen und hat, glaube ich, über 50 Firmen angemeldet in der Bundesrepublik und in der Schweiz und hat unterschiedliche Verfahrenstechnologien zur Herstellung von Polyurethan-Produkten angemeldet. Er hat ein Designzentrum sogar in Lehmförde gegründet, wo er eben einen niederländischen damals Gestalter Peter Gizzi engagiert hat und er sollte sogar, das war seine Vision, in Polyurethan eben Architekturen entwickeln oder Möbel und daraus ist dann eben dieses ikonische Gartenei, was dann auch in der DDR vertrieben wurde, schlussendlich entstanden.
1: Ist das, was hier in der DDR produziert wurde, dann auch noch irgendwann mal an andere Firmen in den Westen gegangen? Also wir haben ja hier eigentlich alles exportiert, wofür es Devisen gab.
0: Genau, also es ist, das Gartenei wurde tatsächlich, also der Gottfried Reuter ging dann pleite, hat dann auch irgendwann in einem Hotel in Ostberlin Selbstmord begangen. Das heißt, wie gesagt, also nichts ist unspannend an dieser Geschichte. Und diese Produkte hatten demzufolge zuerst keinen Abnehmer. Sie wurden

0: Aber dann über einige wenige Firmen wurde der Versuch noch unternommen, diese Objekte dann zu vertreiben. Man darf aber nicht vergessen, dass in Westdeutschland, es kam ja dann 73 die Ölkrise und damit eine Art Shift in der Wahrnehmung von Kunststoffen auch im Interieur. Und der wirkte sich in Westdeutschland noch viel stärker auch auf die Verbrauchsgüter aus als eben in der DDR. Also diese Designs verloren dann in der zweiten Hälfte der 70er Jahre an Bedeutung, auch in der Bundesrepublik. In der DDR dauerte das noch etwas länger. Die wurden noch ein wenig länger vertrieben, aber dann Ende der 70er Jahre war auch hier sozusagen damit Schluss.
1: Also modisches Produkt eigentlich auch gewesen?
0: Ein modisches Produkt tatsächlich in gewisser Weise, was aber dessen Qualitäten tatsächlich auch jetzt heute wieder zur Geltung kommen oder erkannt werden. Und nicht nur die ästhetischen Qualitäten, könnte man sagen, sondern auch, es ist ein wahnsinnig stabiler Stuhl. Ich meine, man muss sich mit der Frage der Nachhaltigkeit bei Kunststoff generell auseinandersetzen. Allerdings muss man bei Polyurethan, kann man sagen, dass dieser Stuhl nicht tot zu kriegen ist, und er sitzt sich wahnsinnig gut. Man kann sich hier in der Ausstellung auch davon überzeugen. Man kann ihn auch hier besessen. Er wurde ja auch neu aufgelegt von der Firma Pestel und da kann man den
1: besitzen. Es gibt aber auch Designentwicklungen aus der DDR zu diesem Werkstoff. Und die sind hier in Halle passiert oder
0: genau, es sind wahnsinnig spannende Geschichten passiert.
1: Erzählen Sie mir.
0: In Halle ist ja die Kunsthochschule die Burg Giebichenstein, die Burg, wie sie in Kürze genannt wird. Und die sollte sich, also diese Entwicklung von Anwendungen in Polyurethan, das wurde so Anfang der 70er Jahre zu so einem richtigen Staatsaufgabe in der DDR. Und natürlich wurden auch Hochschulen angehalten und diverse Betriebe, sich mit diesem Thema zu beschäftigen. Und wir haben im Archiv der Burg Giebichenstein eben gefunden 13 Abschlussarbeiten, die sich mit diesem Material beschäftigen und dem Einsatz. Die sind hier in der Ausstellung zu sehen, einige auch Fotografien, einige eben auch
1: als Hardware.
0: Hardware, danke. Und vor allem sind wir sehr froh, dass wir Rudolf Horn, der ja langjähriger, also der berühmte Designer Rudolf Horn, der leider letztes Jahr verstorben ist mit 95 Jahren, aber noch geehrt wurde in Halle hier mit dem Kunstpreis der Kunststiftung Sachsen-Anhalt. Der hat lange Jahre hier an der Burg unterrichtet und Generationen von Studierenden erzogen, ausgebildet, wenn man so will. Und auch er hat so ein ikonisches Kleinmöbel, könnte man sagen, in Polyurethan entworfen. So typisch für seinen Gestaltungsansatz, variabel für jeden Bereich in der Wohnung. Das zeigen wir hier auch in der Ausstellung an zahlreichen Fotografien. Also das ist nicht nur, manche nennen es, also im umgangssprachlichen Gebrauch werden sie Garderobenelemente von Rudolf Horn genannt, aber der Einsatz war vielfältig, von der Küche übers Wohnzimmer, Garderobe natürlich, aber auch Schlafzimmer und Kinderzimmer.
1: Wie ist denn jetzt so ein Stuhl hergestellt worden?
0: Der Stuhl oder die Möbel in Polyurethan sind ziemlich diffizil hergestellt worden. Das war so ein bisschen die Realität, an die bei dieser ganzen Anfangseuphorie vielleicht nicht gedacht wurde. Die Möbel aus Polyurethan haben die spezifisch, dass sie nachgearbeitet werden müssen. Also diese Farbgebung, die zu sehen ist, also diese schönen bunten Farben, rot, blau, gelb, die entstehen durch Lackierung des Rohlings. Das heißt, es ist kein ursprünglich durchgefärbter Kunststoff. Damit wurde tatsächlich auch in der DDR experimentiert, was auch sehr spannend ist. Aber das führte nicht zu dann endgültigen
1: Ergebnissen.
0: Ergebnissen. Das heißt, dieser also dieser Polyurethan, quasi dieser zwei Komponenten Rohstoff, wurde in eine Form eingeschäumt, tatsächlich verhärtete, wurde dann herausgenommen, musste aber nachgearbeitet werden, also kleine Grate oder kleine Bläschen mussten
1: ausgeschliffen werden, ja.
0: Genau, poliert werden, und dann mussten diese Möbel eben lackiert werden und dann tatsächlich an einigen Stellen auch noch einmal nachgearbeitet werden. Das heißt, es war auch sehr, sehr kostenintensiv, und tatsächlich auch brauchte man dafür Fachkräfte, die angelernt waren, explizit das zu machen, und es konnten.
1: Trotzdem wurden offensichtlich unwahrscheinlich viele hergestellt, dass die, also ich will jetzt nicht sagen, in Stühlen ertranken, aber sie wussten plötzlich nicht mehr, weil die Leute die dann auch nicht so gekauft haben, wie man sich das vorgestellt hat, was ist dann passiert?
0: Genau, also die Idee war natürlich, dass man Konsumgüter sehr
1: schön
0: schnell,
1: auf Masse,
0: genau,
1: ja.
0: Schön auf Masse produziert, aber die Realität war dann, dass nicht jeder seinen schönen Holzstuhl ersetzen wollte durch einen weißen oder braunen Kunststoffstuhl. Das heißt, man hatte Probleme in dem Vertrieb und hat nicht alle an Mann oder Frau gebracht, und man musste sich was anderes überlegen. Das heißt, das war der Grund, wieso diese Stühle in so vielen Kantinen, Schulessensräumen oder Schwimmbädern oder auch Erholungsheimen, Mokkamilch-Eisbars, genau. Also dadurch avancierten sie quasi zu so einem, also tatsächlich zu diesem Design DDR oder zu dieser DDR-Design-Ikone, weil es eben ein ganz bekanntes Möbelstück war, des Alltagslebens, könnte man sagen.
1: Sind von diesen Entwürfen, die hier von hallischen Designern entstanden, auch welche in die Produktion gegangen, oder hat man sich dann doch die ganze Zeit auf das einmal angekaufte Design beschränkt?
0: Tatsächlich sind diese Funktionselemente von Rudolf Horn, von dem Professor hier an der Burg, in Herstellung gegangen und wurden zahlreich hergestellt. Und dann ein Beistelltisch, so ein kugeliges Element von Ute Häublein, auch Absolventin der Burg. Und das hat aber leider sehr, sehr lange gedauert, obwohl sie das bereits in der zweiten Hälfte der 70er Jahre den Entwurf ersonnen hat, dauerte es bis Anfang 80er, bis dieser dann tatsächlich hergestellt wurde.
1: Die Planwirtschaft.
0: Das heißt, die Planwirtschaft, also dieses kreative Potenzial war tatsächlich da, und das hoffen wir auch in der Ausstellung tatsächlich zu zeigen, dass die Ausbildung, das Kreative war da, aber es stieß an die Grenzen der Planwirtschaft tatsächlich in der Umsetzung dann.
1: So, wie lange wurden die dann produziert? Sie haben gesagt, es ging im Westen so Anfang der 70er mit der Ölkrise zu Ende, in der DDR ein bisschen länger. Wie lange sind die hier noch hergestellt worden?
0: Die Polyurethanmöbel sind ungefähr bis 1983 in der DDR hergestellt worden, durch die Kooperation natürlich und die Beförderung des Rohstoffs quasi durch die Druschba, war man auch an andere Preise gebunden, und die Ölkrise traf die DDR nicht so stark in der Hinsicht wie Westeuropa, und deshalb gab es diese.
1: Also wir hatten, da wir hier sowjetisches Erdöl verarbeitet hatten, noch länger stabile Preise, bis dann, ich glaube, irgendwann die Sowjetunion gesagt hat, so, jetzt kostet auch bei uns Westgeld.
0: Genau. Genau, also so tatsächlich. Also ich finde, das ist eine beispielhafte, spannende Geschichte.
1: Die sich jetzt auf so ein Allerweltsprodukt wie diesen Stuhl ausgewirkt hat.
0: Ja. Genau.
1: Die Hersteller, also wir sitzen jetzt hier auf neuen Stühlen.
0: Ja, der Z-Punkt-Stuhl.
1: Ja. Wo ist der Hersteller jetzt beheimatet? Wo kommt der? Hat er die eigene Form wieder ausgegraben, oder wie muss man sich das vorstellen?
0: Genau, tatsächlich, die haben die alte Form vom Z-Stuhl, die sehr, sehr schwere, und beheimatet sind sie in Chemnitz. Und sie haben aber den Stuhl etwas modifiziert, weil sie haben ihn größer gemacht. Also sie haben ihn hochskaliert und haben nochmal eine andere Form dafür geschaffen.
1: Aber solche gut erhaltenen Stühle aus DDR-Zeit sind halt richtig teuer, ja?
0: Ja, also dadurch, dass es tatsächlich ein Massenartikel war,

0: Sind die Preise, würde ich mal sagen, noch moderat?
1: Ganz kurz was zu der Ausstellung. Das ist ja eine Wanderausstellung. Wo kam die jetzt her? Und wissen Sie schon, wo es als nächstes hingeht?
0: Genau, also wir sind sehr glücklich, dass wir im Sinne der Nachhaltigkeit auch oder auch des Wissenstransfers oder wie auch immer man das nennen kann, sehr glücklich, dass die Ausstellung in Dresden gezeigt werden konnte und dann im Museum Utopie und Alltag, was ja unser Kooperationspartner war, in Eisenhüttenstadt. Von dort kommt sie quasi hierher nach Halle und wir hoffen, dass sie nach Gera geht ins Museum für angewandte Kunst.
1: Dürfen die sich auf die schönen bunten 70er Jahre Farben freuen?
0: Genau, tatsächlich. Und wir hoffen, dass es noch ein, zwei Museen gibt. Wir wären am glücklichsten, wenn die Ausstellung noch im Westteil des Landes quasi auch gezeigt werden könnte. Aber da warten wir noch auf Rückmeldung. Also tatsächlich sind wir immer an Objekten interessiert und wir haben im Rahmen dieser Ausstellung tatsächlich es geschafft, einige Prototypen, die in Bernsdorf bei Schwarzheide hergestellt wurden, auch für die Sammlung des Kunstgewerbemuseums jetzt in Dresden zu bekommen. Und das freut uns sehr, weil es sind immer wieder spannende Geschichten, zum Beispiel auch die Geschichte, dass in der DDR diese Möbel nicht in Schwarz hergestellt werden durften, ja, weil Schwarz war keine Farbe für die arbeitende Bevölkerung der DDR. Das heißt, es gab eben dieses Blau, Gelb, Rot, Weiß. Braun, eben hatten wir schon, aber alle Möbel aus Polyurethan, die in Schwarz man auf dem Markt findet, kann man davon ausgehen, dass es eben die Produktion für die Bundesrepublik war, weil das eben der DDR-Bürger sollte doch nicht diese traurige Farbe.
1: Der Alltag war grau genug, jetzt noch schwarze Stühle, ja.
2: In der Ausstellung wird diese Produktgeschichte als gesamtdeutsche Erzählung ausgebreitet, ergänzt durch Schilderungen von Zeitzeugen aus der Produktion oder zur Nutzung der Möbelstücke. Und mit Molly Sitt zeigt man auch ein Produkt, das man in Halle ausschließlich für den bundesdeutschen Markt herstellte. Werbemittel aus der Zeit, die man noch finden konnte, dokumentieren das. Aber vielleicht hat ja noch jemand in den alten Bundesländern ein solches Stück auf dem Dachboden liegen. Die staatlichen Sammlungen in Dresden würden sich freuen, so etwas noch zu bekommen. Neben den ausgestellten Designstücken erfährt der Besuchende natürlich auch etwas über deren Produktion, auch angepasst an kindliches Verständnis in Form einer Bildergeschichte und mit einigen interaktiven Elementen, die zum Experimentieren und Entdecken einladen. Bis zum 1. November kann man diese Ausstellung erst einmal besuchen, dann wird sie wohl nach Gera weiterziehen, denn das Interesse an solchen Geschichten ist ungebrochen, übrigens in Ost und West.

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Tja, beim nächsten Thema, da gibt es wohl keinen besseren Spezialisten als mich. Es geht um ungepuderte Perücken. Nein, im Ernst, lassen Sie sich einladen zur zweiten Barocknacht in das Schloss der Residenzstadt Altenburg.

0: Madame et Monsieur, ich lade Sie herzlich ein. Folgen Sie mir in das 18. Jahrhundert, in die Residenzstadt Altenburg mit ihrem wunderschönen Schloss. Doch dazu ist es notwendig, bei der Herzogin von Sachsen-Gotha-Altenburg, Luise Dorothee, eine Audienz zu erbitten.
1: Nun, mein lieber Baron von Künzel, es ist mir immer eine Ehre, in meine Sommerresidenz zurückzukehren. Schaut, unsere Orangerie, unser Teehaus. Selbst mein Gemahl, Friedrich III. Von Sachsen-Gotha-Altenburg.
2: So in etwa könnte es geklungen haben, als im 18. Jahrhundert eine Einladung zu einem barocken Fest ausgesprochen wurde. Zur zweiten Barocknacht in Altenburg am 19. September wird man diesen Ton öfter hören können, denn dann machen das Teehaus und die Orangerie eine Reise zurück in die Zeit von gepuderten Perücken und modischer Ausgelassenheit. Wer aktiv mit eigenem Gewande dabei sein möchte, der hat natürlich auch die Möglichkeit.
1: Als Besucher sicherlich als Zaungast mal schauen, was da passiert, ist natürlich kein Problem oder kein Thema. Wer Lust hat, einfach mal in diese Zeit einzutauchen, kann gerne daran teilnehmen, Kleid, eine Robe ausleihen und natürlich ein Ticket kaufen, um einfach mal diesen Flair zu erleben, ne? Also wenn Sie Lust haben, Robe ausleihen, bestimmt am Theater und mal dabei sein, kein Problem.
2: Apropos Kleidung, natürlich sollte man die Herzogin nicht versuchen, im Kleidungsstil zu übertrumpfen. Daher hier einige Hinweise zum Standard, unter welchem man bleiben sollte.
1: Ja, das ist eine Robe de Cœur. Kann man sagen, die Hofrobe des 18. Jahrhunderts. Und natürlich gab es auch damals schon Kleidung, die ein Graf tragen durfte. Und wir als Herzogin hatten diese Hofrobe. Typisch sind natürlich diese Ärmel aus Spitze. Und sie musste natürlich diesen Prunk, die Pracht darstellen und zeigen. Denn ja, wir waren ja Residenzstadt. Wir waren eine Herzogsstadt. Und ein Herzog konnte natürlich auch seinen Prunk, seine Macht mit anhand der Roben, der Kleidung darstellen. Ja, und so erlebt man mich natürlich auch in der Rolle der Herzogin Luise Dorothea von Sachsen, Gotha und Altenburg.
2: Aber keine Sorge, da die historische Korrektheit bei einem solchen Kostüm nur mit größerem finanziellen Einsatz möglich ist, werden auch einfachere barocke Kostüme akzeptiert.
1: Natürlich gibt es auch in unserer, ja, wie in jeder Szene gibt es welche, die das sehr ernst nehmen, die wirklich sich in der Rolle wohlfühlen, die man darstellt. Und wenn man dann so authentisch sein möchte wie möglich, das vergisst man nicht, da möchte man immer weitermachen. Aber wie auch, fängt jeder mal klein an. Und warum nicht? Man kann sich ruhig mal eine Robe ausleihen, einfach mal in die Szene eintauchen, in das 18. Jahrhundert und vielleicht bleibt man für immer dabei.
2: Einen passenden Start in das Barockfest gibt es hingegen schon am Abend des 18. September.
1: Also die Klänge des Barock, ein wunderschönes Konzert und die Schlosskirche in unserem Altenburg ist einfach einmalig. Und es gab ja schon im vorigen Jahr schon einen kleinen Barockball, wo wir insgesamt 75 Darsteller waren, wirklich auch welche aus Altenburg waren dabei, die sich einfach mal anziehen wollten und wollten es mal erleben. Und unsere Gäste, selbst aus dem Ausland, fanden unsere Schlosskirche in Altenburg so unsagbar schön, dass sie wirklich den Wunsch hegten, mal ein Konzert hier zu erleben. Und ja, wir machen es möglich und jeder Altenburger kann gern dabei sein und auch einen richtigen festlichen Einzug

0: Rockfreunde und natürlich von mir, der Herzogin, mit unserem Hofstaat einmal erleben.
1: Und so hat man die Möglichkeit, und wenn nur als Zaungast, Schloss, Teehaus und Orangerie in Altenburg so zu erleben wie im 18. Jahrhundert üblich. Wenn man dann dabei den Unterhaltungen lauscht, so dürfte dies eine Entschleunigung in Zeiten von Abkürzungen in Handy-Messengern sein.
0: Der Zweite von Sachsen, Gotha und Altenburg, der diese wunderschöne Orangerie und dieses Teehaus hat erbauen lassen. Welch wunderschöne Feste fanden schon damals hier in unserer Residenzstadt Altenburg statt.

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Es ist doch jedes Jahr dasselbe, oder? 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Die wenigsten und vor allen Dingen so Klimaanlagen, ja, die sind dann immer irgendwie eingestellt auf irgendeine Position. Dem einen Kollegen ist zu heiß, dem einen Kollegen ist zu kalt. 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Und dazu noch die schöne Sprühnebelfunktion. Und die werde ich jetzt mal dazu schalten. Und da sehen Sie was Besonderes. Also nicht nur der normale Ventilator, nicht nur der normale Sprühgerät, wir haben hier beides in der Kombination. Das ist die smarte Antwort auf den Sommer. Eine Kühlung der Umgebungsluft um bis zu 3 oder 4 Grad kühlen Sie herunter. Und außerdem haben Sie noch diesen schönen Sprühnebel, der die Luft noch anreichert mit Feuchtigkeit. Sie werden das kennen bei einer Klimaanlage, das ist oft so eine trockene Luft. Man hustet, man hat vielleicht Augenreizung. Und hier haben wir natürlich hier eine ganz andere Kühlung plus nochmal diese schöne Anreicherung der Luft mit Feuchtigkeit. Ein besonderes Gerät und in die Technik, da schauen wir jetzt mal so ein bisschen rein, was das Gerät ausmacht. Hier sehen wir die Luftwalze, die sich hier in einer extremen Schnelligkeit dreht, je nachdem wie Sie es einstellen. Außerdem haben wir unser Kühlmodul und hier kommt dann der Eisnebel raus. Also ganz, ganz tolle Technik, die wir hier einfach sehen, gerade der Sprühnebel, der versprüht wird und zwar in die Richtung, wo Sie wollen. Die schöne Temperatur und diese Seebrise, so würde ich es mal nennen, die breitet sich genau da im Raum aus, wo Sie sie haben wollen. Und das ist das Schöne, Sie können ihn einstellen und umstellen, wohin Sie wollen. 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Und apropos Kosten, wenn wir das auch noch mal so ein bisschen berücksichtigen, ja, wir haben gerade von Klimaanlagen geredet. Also nicht nur, dass man bei einer Klimaanlage ja nur die Kühlung hat, eben nicht diese Anfeuchtfunktion, die wir hier auch noch haben. Sie haben natürlich auch ganz andere Kosten. Eine Klimaanlage, da müssen Sie locker so, ich sag mal 3, 4, 5.000 Euro rechnen.
rechnen, je nachdem, wie viele Endgeräte Sie haben. Sie müssen sich einmal dafür entscheiden, wo die Klimaanlage hängt. Die haben meistens FCKW drin, also auch für die Umwelt nicht so gut das Ganze. Und dann brauchen Sie auch eine Wartung. Ja? Die müssen von Zeit zu Zeit gewartet werden. Hier sehen wir gerade noch mal so einen trockenen Husten, gerötete Augen. Das kennen viele von der Klimaanlage. Und manchen ist es dann zu kalt, manchen ist es zu heiß. Sie müssen sich einmal entscheiden, wo die hängen. Hiermit nicht, weil das Geniale ist, Sie nehmen die einfach mit. Und zwar genau da, wo Sie sie haben wollen. Ja? Ihr mobiles Kühlgerät, ob das auf der Fernsehcouch ist. Nehmen Sie es einfach mit. Legen Sie es doch so, wie Sie es gerade haben wollen. Wo Sie sich hier angenehm fühlen wollen. Egal, wo Sie hingehen, Sie schalten es einfach an und zwar positionieren Sie es genauso, wie Sie es haben wollen. Und das ist das Geniale hier. Fernbedienung oder auch am Gerät direkt einschaltbar und dann geht es schon los. Und außerdem übrigens auch mit der Sprühnebelfunktion, die wir hier haben, der Eisnebel, der die Temperatur um 3 bis 4 Grad abkühlt in Ihrer Umgebung. Apropos nochmal Preis, eine normale Klimaanlage ist nicht nur viel, viel teurer, sondern auch natürlich der Strom, die Energie ist ja auch nochmal so ein Punkt, ist ja heute auch so extrem teuer. Und wenn ich Ihnen jetzt mal was zeige hier, was ich hier für eine Münze in der Hand halte, dann werden Sie es mir gleich nicht glauben. Es ist ein 1-Cent-Stück und das kostet umgerechnet der Betrieb pro Aufladen Ihres Geräts, Sie laden ihn einmal auf, ist ja ein Akku verbaut, dann laden Sie ihn auf und die Aufladung für 3 Stunden Vollbetrieb mit Nebel oder eben 8 Stunden im Betrieb pro Tag kostet Sie gerade mal 1 Cent. Jetzt rechnen wir doch nochmal zusammen. Also zum Beispiel, wenn Sie jetzt sagen, ein halbes Jahr locker habe ich diese Anlage an, um runterzukühlen, um mehr Luftfeuchtigkeit in den Raum zu bringen, dann haben Sie hier 180 Tage, ein halbes Jahr, 6 Monate, 1 Cent pro Tag ausgegeben für die Aufladung. Das heißt 1,80 Euro auf 6 Monate. Also das kann sich doch sehen lassen. Super günstig, so günstig sind Sie mit einer Klimaanlage nicht. Und wir haben hier noch die Anreicherung mit Feuchtigkeit, mit diesem Wasserdampf, mit diesem Wassernebel, unser Eisnebel. Ich kann Ihnen den gerne noch mal zeigen. Also das ist natürlich was ganz Geniales. Dadurch haben Sie die Befeuchtung der Luft. Es gibt ja Anlagen, die nur das können. Es gibt eben Anlagen, die nur ventilieren, die Luft, ja, wie ein normaler Ventilator. Aber hier haben Sie eben die Kombination. Sie haben ja bei einem normalen Ventilator nur die Möglichkeit, im Prinzip die heiße Luft zu verwirbeln. Und hier können wir die Luft einmal verwirbeln, aber eben auch noch zusätzlich hier mit der Feuchtigkeit runterkühlen, mit unserem Eisnebel. Sie können das Ganze hier auch, da sehen wir sehr gut gerade an oben unserem Eisnebel, wie Sie nochmal den Neigungswinkel verstellen können. Und je nachdem, wie Sie sich hinsetzen, können Sie das natürlich entweder direkt auf sich richten oder Sie sagen, ne, vielleicht Ihre Partnerin sagt, nee, ich brauche das nicht, der ist vielleicht immer ein bisschen kälter und Sie sagen, nee, ich brauche das, aber richten Sie es einfach genauso auf sich aus, dass Sie sagen, jetzt fühle ich mich angenehm. Es hat so ein bisschen das Gefühl wie bei einer Meeresbrise, als wenn Sie im Urlaub auf einem Balkon stehen, das Hotel direkt an der Meereskante quasi dran und dann kommt so diese Brise vom Meer zu Ihnen und macht die Luft so richtig schön etwas kühler und richtig schön feucht. Das ist das Prinzip, was wir hier haben. 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Es gibt immer wieder Fragen, die uns für den Invictus AC5 erreichen. Und einige davon haben wir jetzt mal hier zusammengefasst. Also Mustafa fragt zum Beispiel, was unterscheidet das Gerät von einer Klimaanlage? Eine Klimaanlage, die kühlt die Luft zwar runter, aber sie hat eben nicht diese Eisnebelfunktion, die wir ja hier haben. Also im Endeffekt bei einer Klimaanlage ist es nicht nur viel, viel teurer, die Anlage an sich. Man hat halt auch nicht die schöne Feuchtigkeit hier, die auch nochmal gut ist für
die Atemwege. Und hier haben Sie beides, also die Funktion einer Klimaanlage und eben also diese Runterkühlung der Temperatur um 3 bis 4 Grad der Lufttemperatur in der Umgebung, aber eben auch diese schöne feuchte Nebel, den wir hier haben. Es gibt weitere Fragen von der Birgit. Die Birgit schreibt, ich habe doch schon einen Ventilator. Brauche ich dann wirklich noch einen AC5? Birgit, ein Ventilator, der verwirbelt im Endeffekt nur die warme Luft. Das hast du vielleicht schon mal gehört. Also die warme Luft, die sich in der Wohnung befindet, die wird eigentlich nur noch mal rumgewirbelt. Dadurch wird sie ja nicht kälter. Das Gerät durch den Eisnebel, das hat halt die Möglichkeit, die Luft noch mal um 4 bis 5 Grad runterzukühlen in der Umgebung. Das ist das Geniale am AC5. Die nächste Frage von Jessie. Jessie schreibt, ich kenne solche Geräte, die sind am Ende doch leider alle recht laut. In unserer Studi-WG kann ich das nicht bringen. Jessie, das verstehe ich, da schimpfen bestimmt die anderen, das kann ich verstehen. Aber unser AC5 hat gerade mal eine Lautstärke von 35 Dezibel. Und das kannst du dir ungefähr vorstellen, wie das Flüstern der Blätter, das Blätterrauschen im Wald oder eben auch eine Armbanduhr, die auf dem Nachttisch tickt, wo man das Ticken gar nicht richtig hören kann. Ja? Das ist ungefähr die Lautstärke, die unser AC5 hat. Dann gibt es noch eine weitere Frage von Klaus. Klaus fragt, der ersetzt unmöglich eine richtige Klimaanlage für einen ganzen Raum. Behauptet Klaus, ja? Lieber Klaus, also wir haben hier ein mobiles Gerät. Du musst dich nicht festlegen, in welchem Raum du hier deine angenehme Wohlfühltemperatur haben möchtest. Also bei einer Klimaanlage, da habe ich die einmal angebracht und dort muss ich im Prinzip auch in diesem Raum sein, um die Kälte zu genießen. Hier habe ich ein Gerät, was ich immer mitnehmen kann, dadurch, dass es mobil ist. Ich kann es überall dort aufstellen, wo ich es gerne etwas kühler hätte. Und dann gibt es noch eine Frage von Jerome. Ich brauche Kühlung nur ab und zu. Wie lange reicht der Akku? Sehr gute Frage. Also einmal aufgeladen, reicht der Akku mit unserer Sprühfunktion, mit unserem Eisnebel noch dazu, also wirklich Vollpower für 3 Stunden. Und wenn man sagt, ich will die normale Funktion, dann hat man die Möglichkeit, hier 8 Stunden das Ganze zu genießen. Und wir haben ja gerade schon mal umgerechnet, das kostet gerade mal pro Tag, pro Aufladung von dem Gerät für die 3 oder beziehungsweise 8 Stunden gerade mal 1 Cent an Strom. Also wer das Gerät jeden Tag über ein halbes Jahr lang in Betrieb hat, hat gerade mal 1,80 Euro an Stromkosten. Dann gibt es noch eine weitere Frage, und zwar von Vanessa. Vanessa fragt, funktioniert das Gerät auch draußen, zum Beispiel auf meinem Balkon? Auch eine sehr gute Frage, weil auf dem Balkon, ne, Sie kennen das, die Sonne scheint und brutzelt und Sie haben vielleicht nur noch einen Sonnenschirm drüber und die Luft steht so. Sie wollen eine Kühle, eine angenehme Kühle haben. Das Gerät können Sie überall mitnehmen. Es läuft ja ohne Strom. Sie brauchen keine Steckdose auf dem Balkon. Es läuft, hier sehen wir es, wunderbar gerade. Stellen Sie es doch einfach hier auf die Fensterbank, aufs Tischchen und genießen Sie diese angenehme Temperatur auch auf dem Balkon oder vielleicht auch, wie wir es hier gerade sehen, im Schlafzimmer. Überall dort aufstellen, wo Sie gerne die angenehme Wohlfühltemperatur haben möchten. Das ist Ihre smarte Lösung für den heißen Sommer. Und die Sommer, die werden immer heißer. Und da brauchen wir solch eine Lösung. 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

wo Sie sagen, hier möchte ich gerne die Temperatur runterkühlen. Um 3 bis 4 Grad die Lufttemperatur, da setzen Sie ihn einfach ein. Und außerdem genießen Sie noch diesen schönen Eisnebel, der die Luft anreichert mit Feuchtigkeit. Auch sehr gut für die Schleimhäute natürlich. Wunderbar, neben dem Bett am Nachttischschränkchen aufzustellen, in der Küche oder überall da, wo Sie einen kühlen Kopf bewahren möchten. Es ist doch jedes Jahr dasselbe, oder? Wir freuen uns alle auf den Sommer. Und wenn er dann da ist und die Temperaturen so über 30 Grad steigen, dann sagen wir alle, wir ächzen. Es ist heiß und es wird von Jahr zu Jahr heißer. Sie können nicht mehr schlafen. Sie wälzen sich im Bett hin und her. Es soll ja sogar Leute geben, die sich aufs Autofahren freuen, weil sie wenigstens im Auto eine Klimaanlage haben. Oder die einkaufen gehen, weil im Supermarkt eine Klimaanlage ist. Und wenn Sie dann noch Essen zubereiten müssen, das werden Sie kennen. Gerade in der Küche, ja, da kommen Temperaturen auf. Wenn es draußen heiß ist, die Luft staut sich und Sie schwitzen und schwitzen und der Herd, der gibt noch seins dazu. Ja, nicht nur in der Küche, natürlich auch im Schlafzimmer. Sie wälzen sich hin und her, Sie sind klitschnass, geschwitzt. Und ja, man kann einfach nicht in Ruhe schlafen und dann morgens wieder richtig gut und frisch aufstehen. Oder eben am Arbeitsplatz. Am Arbeitsplatz angekommen, manche haben eben auch keine Klimaanlage im Büro oder sie wollen auch zu Hause vielleicht Homeoffice machen. Wer hat eine Klimaanlage? Die wenigsten und vor allen Dingen so Klimaanlagen, ja, die sind dann immer irgendwie eingestellt auf irgendeine Position. Dem einen Kollegen ist zu heiß, dem einen Kollegen ist zu kalt. Wir haben auf jeden Fall hier jetzt die Lösung. 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Und das haben wir heute hier. Der Invictus Air AC5. Und das ist ein ganz, ganz kompaktes Gerät, was wir hier haben. 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Denn er hat nicht nur diese Ventilationsfunktion, er hat außerdem noch einen Eisnebel, den er versprühen kann. 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Und jetzt lassen wir es mal hier richtig schön kühl werden. Wir können in 3 Stufen verstellen, den Invictus, und dann legt er los. Und wenn Sie wollen, eben außerdem noch mit einer Kühlfunktion. Und die werden wir jetzt mal zusätzlich dazu noch anstellen. Also jetzt legen wir mal richtig los, Stufe 3. Und dazu noch die schöne Sprühnebelfunktion. Und die werde ich jetzt mal dazu schalten. Und da sehen Sie was Besonderes. Also nicht nur der normale Ventilator, nicht nur der normale Sprühgerät. Wir haben hier beides in der Kombination. Das ist die smarte Antwort auf den Sommer. Eine Kühlung der Umgebungsluft um bis zu 3 oder 4 Grad kühlen Sie herunter. Und außerdem haben Sie noch diesen schönen Sprühnebel, der die Luft noch anreichert mit Feuchtigkeit. Sie werden das kennen bei einer Klimaanlage, das ist oft so eine trockene Luft. Man hustet, man hat vielleicht Augenreizungen. Und hier haben wir natürlich hier ganz andere Kühlung plus nochmal diese schöne Anreicherung der Luft mit Feuchtigkeit. Ein besonderes Gerät und in die Technik, da schauen wir jetzt mal so ein bisschen rein, was das Gerät ausmacht. Hier sehen wir die Luftwalze, die sich hier in einer extremen Schnelligkeit dreht, je nachdem, wie Sie es einstellen. Außerdem haben wir unser Kühlmodul und hier kommt dann der Eisnebel raus. Also ganz, ganz tolle Technik, die wir hier einfach sehen, gerade der Sprühnebel, der versprüht wird und zwar in die Richtung, wo Sie wollen. Die schöne Temperatur und diese Seebrise, so würde ich es mal nennen, die breitet sich genau da im Raum aus, wo Sie sie haben wollen. Und das ist das Schöne, Sie können ihn einstellen und umstellen,
wohin Sie wollen. 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Und apropos Kosten, wenn wir das auch noch mal so ein bisschen berücksichtigen, ja, wir haben gerade von Klimaanlagen geredet. Also nicht nur, dass man bei einer Klimaanlage ja nur die Kühlung hat, eben nicht diese Anfeuchtfunktion, die wir hier auch noch haben. Sie haben natürlich auch ganz andere Kosten. Eine Klimaanlage, da müssen Sie locker so, ich sag mal, 3.000, 4.000, 5.000 Euro rechnen, je nachdem, wie viele Endgeräte Sie haben. Sie müssen sich einmal dafür entscheiden, wo die Klimaanlage hängt. Die haben meistens FCKW drin, also auch für die Umwelt nicht so gut das Ganze. Und dann brauchen Sie auch eine Wartung. Ja? Die müssen von Zeit zu Zeit gewartet werden. Hier sehen wir gerade noch mal so einen trockenen Husten, gerötete Augen, das kennen viele von der Klimaanlage. Und manchem ist es dann zu kalt, manchem ist es zu heiß. Sie müssen sich einmal entscheiden, wo die hängen. Hiermit nicht, weil das Geniale ist, Sie nehmen die einfach mit und zwar genau da, wo Sie sie haben wollen. Ja? Ihr mobiles Kühlgerät, ob das auf der Fernsehcouch ist, nehmen Sie es einfach mit. Legen Sie es doch so, wie Sie es gerade haben wollen, wo Sie sich hier angenehm fühlen wollen. Egal, wo Sie hingehen, Sie schalten es einfach an und zwar positionieren Sie es genauso, wie Sie es haben wollen. Und das ist das Geniale hier. Fernbedienung oder auch am Gerät direkt einschaltbar. Und dann geht es schon los und außerdem übrigens auch mit der Sprühnebelfunktion, die wir hier haben, der Eisnebel, der die Temperatur um 3 bis 4 Grad abkühlt in Ihrer Umgebung. Apropos nochmal Preis, eine normale Klimaanlage ist nicht nur viel, viel teurer, sondern auch natürlich der Strom, die Energie ist ja auch nochmal so ein Punkt, ist ja heute auch so extrem teuer. Und wenn ich Ihnen jetzt mal was zeige hier, was ich hier für eine Münze in der Hand halte, dann werden Sie es mir gleich nicht glauben. Es ist ein 1-Cent-Stück und das kostet umgerechnet der Betrieb pro Aufladen Ihres Geräts. Sie laden ihn einmal auf, es ist ja ein Akku verbaut, dann laden Sie ihn auf und die Aufladung für 3 Stunden Vollbetrieb mit Nebel oder eben 8 Stunden im Betrieb pro Tag kostet Sie gerade mal 1 Cent. Jetzt rechnen wir doch nochmal zusammen. Also zum Beispiel, wenn Sie jetzt sagen, ein halbes Jahr locker habe ich diese Anlage an, um runterzukühlen, um mehr Luftfeuchtigkeit in den Raum zu bringen, dann haben Sie hier 180 Tage, ein halbes Jahr, 6 Monate, 1 Cent pro Tag ausgegeben für die Aufladung. Das heißt 1,80 € auf 6 Monate. Also das kann sich doch sehen lassen. Super günstig, so günstig sind Sie mit einer Klimaanlage nicht. Und wir haben hier noch die Anreicherung mit Feuchtigkeit, mit diesem Wasserdampf, mit diesem Wassernebel, unser Eisnebel. Ich kann Ihnen den gerne noch mal zeigen. Also das ist natürlich was ganz Geniales. Dadurch haben Sie die Befeuchtung der Luft. Es gibt ja Anlagen, die nur das können. Es gibt eben Anlagen, die nur ventilieren, die Luft, ja, wie ein normaler Ventilator. Aber hier haben Sie eben die Kombination. Sie haben ja bei einem normalen Ventilator nur die Möglichkeit, im Prinzip die heiße Luft zu verwirbeln. Und hier können wir die Luft einmal verwirbeln, aber eben auch noch zusätzlich hier mit der Feuchtigkeit runterkühlen, mit unserem Eisnebel. Sie können das Ganze hier auch, da sehen wir sehr gut gerade an oben unserem Eisnebel, wie Sie nochmal den Neigungswinkel verstellen können. Und je nachdem, wie Sie sich hinsetzen, können Sie das natürlich entweder direkt auf sich richten oder Sie sagen, ne, vielleicht Ihre Partnerin sagt, nee, ich brauche das nicht, ne, er ist vielleicht immer ein bisschen kälter und Sie sagen, nee, ich brauche das, aber richten Sie es einfach genauso auf sich aus, dass Sie sagen, jetzt fühle ich mich angenehm. Es hat so ein bisschen das Gefühl wie bei einer Meeresbrise, als wenn Sie im Urlaub auf einem Balkon stehen, das Hotel direkt an der Meereskante quasi dran und dann kommt so diese Brise vom Meer zu Ihnen und macht die Luft so richtig schön etwas kühler und richtig schön feucht.
Das ist das Prinzip, was wir hier haben. 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

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Es gibt immer wieder Fragen, die uns für den Invictus AC5 erreichen. Und einige davon haben wir jetzt mal hier zusammengefasst. Also Mustafa fragt zum Beispiel, was unterscheidet das Gerät von einer Klimaanlage? Eine Klimaanlage, die kühlt die Luft zwar runter, aber sie hat eben nicht diese Eisnebelfunktion, die wir ja hier haben. Also im Endeffekt bei einer Klimaanlage ist es nicht nur viel, viel teurer, die Anlage an sich. Man hat halt auch nicht die schöne Feuchtigkeit hier, die auch nochmal gut ist für die Atemwege. Und hier haben Sie beides, also die Funktion einer Klimaanlage und eben also diese Runterkühlung der Temperatur um 3 bis 4 Grad der Lufttemperatur in der Umgebung, aber eben auch diese schöne feuchte Nebel, den wir hier haben. Es gibt weitere Fragen von der Birgit. Die Birgit schreibt, ich habe doch schon einen Ventilator. Brauche ich dann wirklich noch einen AC5? Birgit, ein Ventilator, der verwirbelt im Endeffekt nur die warme Luft. Das hast du vielleicht schon mal gehört. Also die warme Luft, die sich in der Wohnung befindet, die wird eigentlich nur noch mal rumgewirbelt. Dadurch wird sie ja nicht kälter. Das Gerät durch den Eisnebel, das hat halt die Möglichkeit, die Luft noch mal um 4 bis 5 Grad runterzukühlen in der Umgebung. Das ist das Geniale am AC5. Die nächste Frage von Jessie. Jessie schreibt, ich kenne solche Geräte, die sind am Ende doch leider alle recht laut. In unserer Studi-WG kann ich das nicht bringen. Jessie, das verstehe ich, da schimpfen bestimmt die anderen, das kann ich verstehen. Aber unser AC5 hat gerade mal eine Lautstärke von 35 Dezibel. Und das kannst du dir ungefähr vorstellen, wie das Flüstern der Blätter, das Blätterrauschen im Wald oder eben auch eine Armbanduhr, die auf dem Nachttisch tickt, wo man das Ticken gar nicht richtig hören kann, ja? Das ist ungefähr die Lautstärke, die unser AC5 hat. Dann gibt es noch eine weitere Frage von Klaus. Klaus fragt, der ersetzt unmöglich eine richtige Klimaanlage für einen ganzen Raum. Behauptet Klaus, ja? Lieber Klaus, also wir haben hier ein mobiles Gerät. Du musst dich nicht festlegen, in welchem Raum du hier deine angenehme Wohlfühltemperatur haben möchtest. Also bei einer Klimaanlage, da habe ich die einmal angebracht und dort muss ich im Prinzip auch in diesem Raum sein, um die Kälte zu genießen. Hier habe ich ein Gerät, was ich immer mitnehmen kann, dadurch, dass es mobil ist. Ich kann es überall dort aufstellen, wo ich es gerne etwas kühler hätte. Und dann gibt es noch eine Frage von Jerome. Ich brauche Kühlung nur ab und zu. Wie lange reicht der Akku? Sehr gute Frage. Also einmal aufgeladen, reicht der Akku mit unserer Sprühfunktion, mit unserem Eisnebel noch dazu, also wirklich Vollpower für 3 Stunden. Und wenn man sagt, ich will die normale Funktion, dann hat man die Möglichkeit, hier 8 Stunden das Ganze zu genießen. Und wir haben ja gerade schon mal umgerechnet, das kostet gerade mal pro Tag, pro Aufladung von dem Gerät für die 3 oder beziehungsweise 8 Stunden gerade mal 1 Cent an Strom. Also wer das Gerät jeden Tag über ein halbes Jahr lang in Betrieb hat, hat gerade mal 1,80 Euro an Stromkosten. Dann gibt es noch eine weitere Frage, und zwar von Vanessa. Vanessa fragt, funktioniert das Gerät auch draußen, zum Beispiel auf meinem Balkon? Auch eine sehr gute Frage, weil auf dem Balkon, ne, Sie kennen das, die Sonne scheint und brutzelt und Sie haben vielleicht nur noch einen Sonnenschirm drüber und die Luft steht so. Sie wollen eine Kühle, eine angenehme Kühle haben. Das Gerät können Sie überall mitnehmen. Es läuft ja ohne Strom. Sie brauchen keine Steckdose auf dem Balkon. Es läuft, hier sehen wir es, wunderbar gerade. Stellen Sie es doch einfach hier auf die Fensterbank, aufs Tischchen und genießen Sie diese angenehme Temperatur auch auf dem Balkon oder vielleicht auch, wie wir es hier gerade sehen, im Schlafzimmer. Überall dort aufstellen, wo Sie gerne die angenehme Wohlfühltemperatur haben möchten. Das ist Ihre smarte Lösung für den heißen Sommer. Und die Sommer, die werden immer heißer. Und da brauchen wir solch eine Lösung. 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
4: Hallo und herzlich willkommen. Mein Name ist Annette Gillies. Heute möchte ich über ein Ärgernis sprechen, das 60% aller Erwachsenen betrifft. Etwas, das wir oft in unserem Gesicht und am Hals sehen. Obwohl das nicht die einzigen Stellen sind, an denen dieses lästige Problem auftritt. Ich spreche von hässlichen und lästigen Stielwarzen. Es gibt verschiedene Arten von Stielwarzen und sie treten an verschiedenen Körperstellen auf. Wie bereits erwähnt, erscheinen sie häufig am Hals und im Gesicht, aber auch im Achselbereich, am Rücken, unter dem BH-Träger und in der Bikini-Zone. Diese lästigen Stielwarzen werden durch die Reibung von Haut auf Haut verursacht. 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
7: Hallo und herzlich willkommen. 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

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Und außerdem haben Sie noch diesen schönen Sprühnebel, der die Luft noch anreichert mit Feuchtigkeit. Sie werden das kennen bei einer Klimaanlage, das ist oft so eine trockene Luft. Man hustet, man hat vielleicht Augenreizung. Und hier haben wir natürlich hier eine ganz andere Kühlung plus nochmal diese schöne Anreicherung der Luft mit Feuchtigkeit. Ein besonderes Gerät und in die Technik, da schauen wir jetzt mal so ein bisschen rein, was das Gerät ausmacht. Hier sehen wir die Luftwalze, die sich hier in einer extremen Schnelligkeit dreht, je nachdem wie Sie es einstellen. Außerdem haben wir unser Kühlmodul und hier kommt dann der Eisnebel raus. Also ganz, ganz tolle Technik, die wir hier einfach sehen, gerade der Sprühnebel, der versprüht wird und zwar in die Richtung, wo Sie wollen. Die schöne Temperatur und diese Seebrise, so würde ich es mal nennen, die breitet sich genau da im Raum aus, wo Sie sie haben wollen. Und das ist das Schöne, Sie können ihn einstellen und umstellen, wohin Sie wollen. Einen tollen Preis bringen wir auch heute hier mit. 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Und apropos Kosten, wenn wir das auch noch mal so ein bisschen berücksichtigen, ja, wir haben gerade von Klimaanlagen geredet. Also nicht nur, dass man bei einer Klimaanlage ja nur die Kühlung hat, eben nicht diese Anfeuchtfunktion, die wir hier auch noch haben. Sie haben natürlich auch ganz andere Kosten. Eine Klimaanlage, da müssen Sie locker so, ich sag mal, 3.000, 4.000, 5.000 Euro rechnen, je nachdem, wie viele Endgeräte Sie haben. Sie müssen sich einmal dafür entscheiden, wo die Klimaanlage hängt. Die haben meistens FCKW drin, also auch für die Umwelt nicht so gut das Ganze. Und dann brauchen Sie auch eine Wartung. Ja? Die müssen von Zeit zu Zeit gewartet werden. Hier sehen wir gerade noch mal so einen trockenen Husten, gerötete Augen, das kennen viele von der Klimaanlage. Und manchen ist es dann zu kalt, manchen ist es zu heiß. Sie müssen sich einmal entscheiden, wo die hängen. Hiermit nicht, weil das Geniale ist, Sie nehmen die einfach mit. Und zwar genau da, wo Sie sie haben wollen. Ja? Ihr mobiles Kühlgerät, ob das auf der Fernsehcouch ist. Nehmen Sie es einfach mit. Legen Sie es doch so, wie Sie es gerade haben wollen. Wo Sie sich hier angenehm fühlen wollen. Egal, wo Sie hingehen, Sie schalten es einfach an und zwar positionieren Sie es genauso, wie Sie es haben wollen. Und das ist das Geniale hier. Fernbedienung oder auch am Gerät direkt einschaltbar und dann geht es schon los. Und außerdem übrigens auch mit der Sprühnebelfunktion, die wir hier haben, der Eisnebel, der die Temperatur um 3 bis 4 Grad abkühlt in Ihrer Umgebung.
Apropos nochmal Preis, eine normale Klimaanlage ist nicht nur viel

0: viel teurer, sondern auch natürlich der Strom, die Energie ist ja auch noch mal so ein Punkt, ist ja heute auch so extrem teuer. Und wenn ich Ihnen jetzt mal was zeige hier, was ich hier für eine Münze in der Hand halte, dann werden Sie es mir gleich nicht glauben. Es ist ein 1-Cent-Stück und das kostet umgerechnet der Betrieb pro Aufladen Ihres Geräts. Sie laden ihn einmal auf, es ist ja Akku verbaut, dann laden Sie ihn auf und die Aufladung für 3 Stunden Vollbetrieb mit Nebel oder eben 8 Stunden im Betrieb pro Tag kostet Sie gerade mal 1 Cent. Jetzt rechnen wir doch nochmal zusammen. Also zum Beispiel, wenn Sie jetzt sagen, ein halbes Jahr locker habe ich diese Anlage an, um runterzukühlen, um mehr Luftfeuchtigkeit in den Raum zu bringen, dann haben Sie hier 180 Tage, ein halbes Jahr, 6 Monate, 1 Cent pro Tag ausgegeben für die Aufladung. Das heißt 1,80 Euro auf 6 Monate. Also das kann sich doch sehen lassen. Super günstig, so günstig sind Sie mit einer Klimaanlage nicht. Und wir haben hier noch die Anreicherung mit Feuchtigkeit, mit diesem Wasserdampf, mit diesem Wassernebel, unser Eisnebel. Ich kann Ihnen den gerne noch mal zeigen. Also das ist natürlich was ganz Geniales. Dadurch haben Sie die Befeuchtung der Luft. Es gibt ja Anlagen, die nur das können. Es gibt eben Anlagen, die nur ventilieren, die Luft, ja, wie ein normaler Ventilator. Aber hier haben Sie eben die Kombination. Sie haben ja bei einem normalen Ventilator nur die Möglichkeit, im Prinzip die heiße Luft zu verwirbeln. Und hier können wir die Luft einmal verwirbeln, aber eben auch noch zusätzlich hier mit der Feuchtigkeit runterkühlen, mit unserem Eisnebel. Sie können das Ganze hier auch, da sehen wir sehr gut gerade an oben unserem Eisnebel, wie Sie nochmal den Neigungswinkel verstellen können. Und je nachdem, wie Sie sich hinsetzen, können Sie das natürlich entweder direkt auf sich richten oder Sie sagen, ne, vielleicht Ihre Partnerin sagt, nee, ich brauche das nicht, er ist vielleicht immer ein bisschen kälter und Sie sagen, nee, ich brauche das, aber richten Sie es einfach genauso auf sich aus, dass Sie sagen, jetzt fühle ich mich angenehm. Es hat so ein bisschen das Gefühl wie bei einer Meeresbrise, als wenn Sie im Urlaub auf einem Balkon stehen, das Hotel direkt an der Meereskante quasi dran und dann kommt so diese Brise vom Meer zu Ihnen und macht die Luft so richtig schön etwas kühler und richtig schön feucht. Das ist das Prinzip, was wir hier haben. 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Es gibt immer wieder Fragen, die uns für den Invictus AC5 erreichen. Und einige davon haben wir jetzt mal hier zusammengefasst. Also Mustafa fragt zum Beispiel, was unterscheidet das Gerät von einer Klimaanlage? Eine Klimaanlage, die kühlt die Luft zwar runter, aber sie hat eben nicht diese diese Eisnebelfunktion, die wir ja hier haben. Also im Endeffekt bei einer Klimaanlage ist es nicht nur viel, viel teurer, die Anlage an sich. Man hat halt auch nicht die schöne Feuchtigkeit hier, die auch noch mal gut ist für die Atemwege. Und hier haben Sie beides, also die Funktion einer Klimaanlage und eben also diese Runterkühlung der Temperatur um 3 bis 4 Grad der Lufttemperatur in der Umgebung, aber eben auch diese schöne feuchte Nebel, den wir hier haben. Es gibt weitere Fragen von der Birgit. Die Birgit schreibt, ich habe doch schon einen Ventilator. Brauche ich dann wirklich noch einen AC5? Birgit, ein Ventilator, der verwirbelt im Endeffekt nur die warme Luft. Das hast du vielleicht schon mal gehört. Also die warme Luft, die sich in der Wohnung befindet, die wird eigentlich nur noch mal rumgewirbelt. Dadurch wird sie ja nicht kälter. Das Gerät durch den Eisnebel, das hat halt die Möglichkeit, die Luft noch mal um 4 bis 5 Grad runterzukühlen in der Umgebung. Das ist das Geniale am AC5. Die nächste Frage von Jessie. Jessie schreibt, ich kenne solche Geräte, die sind am Ende doch leider alle recht laut. In unserer Studi-WG kann ich das nicht bringen. Jessie, das verstehe ich, da schimpfen bestimmt die anderen, das kann ich verstehen. Aber unser AC5 hat gerade mal eine Lautstärke von 35 Dezibel. Und das kannst du dir ungefähr vorstellen, wie das Flüstern der Blätter, das Blätterrauschen im Wald oder eben auch eine Armbanduhr, die auf dem Nachttisch tickt, wo man das Ticken gar nicht richtig hören kann. Ja? Das ist ungefähr die Lautstärke, die unser AC5 hat. Dann gibt es noch eine weitere Frage von Klaus. Klaus fragt, der ersetzt unmöglich eine richtige Klimaanlage für einen ganzen Raum. Behauptet Klaus, ja? Lieber Klaus, also wir haben hier ein mobiles Gerät. Du musst dich nicht festlegen, in welchem Raum du hier deine angenehme Wohlfühltemperatur haben möchtest. Also bei einer Klimaanlage, da habe ich die einmal angebracht und dort muss ich im Prinzip auch in diesem Raum sein, um die Kälte zu genießen. Hier habe ich ein Gerät, was ich immer mitnehmen kann, dadurch, dass es mobil ist. Ich kann es überall dort aufstellen, wo ich es gerne etwas kühler hätte. Und dann gibt es noch eine Frage von Jerome. Ich brauche Kühlung nur ab und zu. Wie lange reicht der Akku? Sehr gute Frage. Also einmal aufgeladen, reicht der Akku mit unserer Sprühfunktion, mit unserem Eisnebel noch dazu, also wirklich Vollpower für 3 Stunden. Und wenn man sagt, ich will die normale Funktion, dann hat man die Möglichkeit, hier 8 Stunden das Ganze zu genießen. Und wir haben ja gerade schon mal umgerechnet, das kostet gerade mal pro Tag, pro Aufladung von dem Gerät für die 3 oder beziehungsweise 8 Stunden gerade mal 1 Cent an Strom. Also wer das Gerät jeden Tag über ein halbes Jahr lang in Betrieb hat, hat gerade mal 1,80 Euro an Stromkosten. Dann gibt es noch eine weitere Frage, und zwar von Vanessa. Vanessa fragt, funktioniert das Gerät auch draußen, zum Beispiel auf meinem Balkon? Auch eine sehr gute Frage, weil auf dem Balkon, ne, Sie kennen das, die Sonne scheint und brutzelt und Sie haben vielleicht noch einen Sonnenschirm drüber und die Luft steht so. Sie wollen eine Kühle, eine angenehme Kühle haben. Das Gerät können Sie überall mitnehmen. Es läuft ja ohne Strom. Sie brauchen keine Steckdose auf dem Balkon. Es läuft. Hier sehen wir es wunderbar gerade. Stellen Sie es doch einfach hier auf die Fensterbank, aufs Tischchen und genießen Sie diese angenehme Temperatur auch auf dem Balkon oder vielleicht auch, wie wir es hier gerade sehen, im Schlafzimmer. Überall dort aufstellen, wo Sie gerne die angenehme Wohlfühltemperatur haben möchten. Das ist Ihre smarte Lösung für den heißen Sommer. Und die Sommer, die werden immer heißer. Und da brauchen wir solch eine Lösung. 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Und außerdem genießen Sie noch diesen schönen Eisnebel, der die Luft anreichert mit Feuchtigkeit. Auch sehr gut für die Schleimhäute natürlich. Wunderbar. Neben dem Bett am Nachttischschränkchen aufzustellen, in der Küche oder überall da, wo Sie einen kühlen Kopf bewahren möchten. Es ist doch jedes Jahr dasselbe, oder? Wir freuen uns alle auf den Sommer. Und wenn er dann da ist und die Temperaturen so über 30 Grad steigen, dann sagen wir alle, wir ächzen. Es ist heiß und es wird von Jahr zu Jahr heißer. Sie können nicht mehr schlafen. Sie wälzen sich im Bett hin und her. Es soll ja sogar Leute geben, die sich aufs Autofahren freuen, weil sie wenigstens im Auto eine Klimaanlage haben. Oder die einkaufen gehen, weil im Supermarkt eine Klimaanlage ist. Und wenn Sie dann noch Essen zubereiten müssen, das werden Sie kennen. Gerade in der Küche, ja, da kommen Temperaturen auf, wenn es draußen heiß ist, die Luft staut sich und Sie schwitzen und schwitzen und der Herd, der gibt noch seins dazu. Ja, nicht nur in der Küche, natürlich auch im Schlafzimmer. Sie wälzen sich hin und her, sie sind klitschnass, geschwitzt und ja, man kann einfach nicht in Ruhe schlafen und dann morgens wieder richtig gut und frisch aufstehen. Oder eben am Arbeitsplatz. Am Arbeitsplatz angekommen, manche haben eben auch keine Klimaanlage im Büro oder sie wollen auch zu Hause vielleicht Homeoffice machen. Wer hat eine Klimaanlage? Die wenigsten und vor allen Dingen so Klimaanlagen, ja? Die sind dann immer irgendwie eingestellt auf irgendeine Position. Dem einen Kollegen ist zu heiß, dem einen Kollegen ist zu kalt. Wir haben auf jeden Fall hier jetzt die Lösung. Invictus. Invictus ist Ihnen sicherlich ein Begriff. Invictus kennen Sie vielleicht von dem Kühlgerät, dem AC7, den wir hier stehen haben. Und Sie haben sich ein kompaktes Kühlgerät gewünscht, ein kleineres Kühlgerät, was ich überall hin mitnehmen kann und das haben wir heute hier. Der Invictus Air AC5 und das ist ein ganz, ganz kompaktes Gerät, was wir hier haben, super mobil, das heißt, Sie nehmen den überall mit hin und der hat was ganz Besonderes, denn er hat nicht nur diese Ventilationsfunktion, er hat außerdem noch einen Eisnebel, den er versprühen kann. 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Und jetzt lassen wir es mal hier richtig schön kühl werden. Wir können in 3 Stufen verstellen, den Invictus, und dann legt er los. Und wenn Sie wollen, eben außerdem noch mit einer Kühlfunktion. Und die werden wir jetzt mal zusätzlich dazu noch anstellen. Also jetzt legen wir mal richtig los, Stufe 3. Und dazu noch die schöne Sprühnebelfunktion. Und die werde ich jetzt mal dazu schalten und da sehen Sie was Besonderes. Also nicht nur der normale Ventilator, nicht nur der normale Sprühgerät, wir haben hier beides in der Kombination. Das ist die smarte Antwort auf den Sommer. Eine Kühlung der Umgebungsluft um bis zu 3 oder 4 Grad kühlen Sie herunter. Und außerdem haben Sie noch diesen schönen Sprühnebel, der die Luft noch anreichert mit Feuchtigkeit. Sie werden das kennen bei einer Klimaanlage, das ist oft so eine trockene Luft. Man hustet, man hat vielleicht Augenreizungen. Und hier haben wir natürlich hier ganz andere Kühlung plus nochmal diese schöne Anreicherung der Luft mit Feuchtigkeit. Ein besonderes Gerät und in die Technik, da schauen wir jetzt mal so ein bisschen rein, was das Gerät ausmacht. Hier sehen wir die Luftwalze, die sich hier in einer extremen Schnelligkeit dreht, je nachdem wie Sie es einstellen. Außerdem haben wir unser Kühlmodul und hier kommt dann der Eisnebel raus. Also ganz, ganz tolle Technik, die wir hier einfach sehen, gerade der Sprühnebel, der versprüht wird und zwar in die Richtung, wo Sie wollen. Die schöne Temperatur und diese Seebrise, so würde ich es mal nennen, die breitet sich genau da im Raum aus, wo Sie sie haben wollen. Und das ist das Schöne, Sie können ihn einstellen und umstellen, wohin Sie wollen. 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Und apropos Kosten, wenn wir das auch noch mal so ein bisschen berücksichtigen, ja, wir haben gerade von Klimaanlagen geredet. Also nicht nur, dass man bei einer Klimaanlage ja nur die Kühlung hat, eben nicht diese Anfeuchtfunktion, die wir hier auch noch haben. Sie haben natürlich auch ganz andere Kosten. Eine Klimaanlage, da müssen Sie locker so, ich sag mal, 3.000, 4.000, 5.000 Euro rechnen, je nachdem, wie viele Endgeräte Sie haben. Sie müssen sich einmal dafür entscheiden, wo die Klimaanlage hängt. Die haben meistens FCKW drin, also auch für die Umwelt nicht so gut das Ganze. Und dann brauchen Sie auch eine Wartung. Ja? Die müssen von Zeit zu Zeit gewartet werden. Hier sehen wir gerade noch mal so einen trockenen Husten, gerötete Augen, das kennen viele von der Klimaanlage. Und manchen ist es dann zu kalt, manchen ist es zu heiß. Sie müssen sich einmal entscheiden, wo die hängen. Hiermit nicht, weil das Geniale ist, Sie nehmen die einfach mit und zwar genau da, wo Sie sie haben wollen. Ja, Ihr mobiles Kühlgerät, ob das auf der Fernsehcouch ist, nehmen Sie es einfach mit. Legen Sie es doch so, wie Sie es gerade haben wollen, wo Sie sich hier angenehm fühlen wollen. Egal, wo Sie hingehen, Sie schalten es einfach an und zwar positionieren Sie es genauso, wie Sie es haben wollen. Und das ist das Geniale hier. Fernbedienung oder auch am Gerät direkt einschaltbar. Und dann geht es schon los. Und außerdem übrigens auch mit der Sprühnebelfunktion, die wir hier haben, der Eisnebel, der die Temperatur um 3 bis 4 Grad abkühlt in Ihrer Umgebung. Apropos nochmal Preis, eine normale Klimaanlage ist nicht nur viel, viel teurer, sondern auch natürlich der Strom, die Energie ist ja auch nochmal so ein Punkt, ist ja heute auch so extrem teuer. Und wenn ich Ihnen jetzt mal was zeige hier, was ich hier für eine Münze in der Hand halte, dann werden Sie es mir gleich nicht glauben. Es ist ein 1-Cent-Stück und das kostet umgerechnet der Betrieb pro Aufladen Ihres Geräts. Sie laden ihn einmal auf, es ist ja ein Akku verbaut, dann laden Sie ihn auf und die Aufladung für 3 Stunden Vollbetrieb mit Nebel oder eben 8 Stunden im Betrieb pro Tag kostet Sie gerade mal 1 Cent. Jetzt rechnen wir doch nochmal zusammen. Also zum Beispiel, wenn Sie jetzt sagen, ein halbes Jahr locker habe ich diese Anlage an, um runterzukühlen, um mehr Luftfeuchtigkeit in den Raum zu bringen, dann haben Sie hier 180 Tage, ein halbes Jahr, 6 Monate, 1 Cent pro Tag ausgegeben für die Aufladung. Das heißt 1,80 Euro auf 6 Monate. Also das kann sich doch sehen lassen. Super günstig, so günstig sind Sie mit einer Klimaanlage nicht. Und wir haben hier noch die Anreicherung mit Feuchtigkeit, mit diesem Wasserdampf, mit diesem Wassernebel, unser Eisnebel. Ich kann Ihnen den gerne noch mal zeigen. Also das ist natürlich was ganz Geniales. Dadurch haben Sie die Befeuchtung der Luft. Es gibt ja Anlagen, die nur das können. Es gibt eben Anlagen, die nur ventilieren, die Luft, ja, wie ein normaler Ventilator. Aber hier haben Sie eben die Kombination. Sie haben ja bei einem normalen Ventilator nur die Möglichkeit, im Prinzip die heiße Luft zu verwirbeln. Und hier können wir die Luft einmal verwirbeln, aber eben auch noch zusätzlich hier mit der Feuchtigkeit runterkühlen, mit unserem Eisnebel. Sie können das Ganze hier auch, da sehen wir sehr gut gerade an oben unserem Eisnebel, wie Sie nochmal den Neigungswinkel verstellen können. Und je nachdem, wie Sie sich hinsetzen, können Sie das natürlich entweder direkt auf sich richten oder Sie sagen, ne, vielleicht Ihre Partnerin sagt, nee, ich brauche das nicht, der ist vielleicht immer ein bisschen kälter und Sie sagen, nee, ich brauche das, aber richten Sie es einfach genauso auf sich aus, dass Sie sagen, jetzt fühle ich mich angenehm. Es hat so ein bisschen das Gefühl wie bei einer Meeresbrise, als wenn Sie im Urlaub auf einem Balkon stehen, das Hotel direkt an der Meereskante quasi dran und da kommt so diese Brise vom Meer zu Ihnen und macht die Luft so richtig schön etwas kühler und richtig schön feucht. Das ist das Prinzip, was wir hier haben. 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Es gibt immer wieder Fragen, die uns für den Invictus AC5 erreichen. Und einige davon haben wir jetzt mal hier zusammengefasst. Also Mustafa fragt zum Beispiel, was unterscheidet das Gerät von einer Klimaanlage? Eine Klimaanlage, die kühlt die Luft zwar runter, aber sie hat eben nicht diese diese Eisnebelfunktion, die wir ja hier haben. Also im Endeffekt bei einer Klimaanlage ist es nicht nur viel, viel teurer, die Anlage an sich. Man hat halt auch nicht die schöne Feuchtigkeit hier, die auch noch mal gut ist für die Atemwege. Und hier haben Sie beides, also die Funktion einer Klimaanlage und eben also diese Runterkühlung der Temperatur um 3 bis 4 Grad der Lufttemperatur in der Umgebung, aber eben auch diese schöne feuchte Nebel, den wir hier haben. Es gibt weitere Fragen von der Birgit. Die Birgit schreibt, ich habe doch schon einen Ventilator. Brauche ich dann wirklich noch einen AC5? Birgit, ein Ventilator, der verwirbelt im Endeffekt nur die warme Luft. Das hast du vielleicht schon mal gehört. Also die warme Luft, die sich in der Wohnung befindet, die wird eigentlich nur noch mal rumgewirbelt. Dadurch wird sie ja nicht kälter. Das Gerät durch den Eisnebel, das hat halt die Möglichkeit, die Luft noch mal um 4 bis 5 Grad runterzukühlen in der Umgebung. Das ist das Geniale am AC5. Die nächste Frage von Jessie. Jessie schreibt, ich kenne solche Geräte, die sind am Ende doch leider alle recht laut. In unserer Studi-WG kann ich das nicht bringen. Jessie, das verstehe ich, da schimpfen bestimmt die anderen, das kann ich verstehen. Aber unser AC5 hat gerade mal eine Lautstärke von 35 Dezibel. Und das kannst du dir ungefähr vorstellen, wie das Flüstern der Blätter, das Blätterrauschen im Wald oder eben auch eine Armbanduhr, die auf dem Nachttisch tickt, wo man das Ticken gar nicht richtig hören kann. Ja? Das ist ungefähr die Lautstärke, die unser AC5 hat. Dann gibt es noch eine weitere Frage von Klaus. Klaus fragt, der ersetzt unmöglich eine richtige Klimaanlage für einen ganzen Raum. Behauptet Klaus, ja? Lieber Klaus, also wir haben hier ein mobiles Gerät. Du musst dich nicht festlegen, in welchem Raum du hier deine angenehme Wohlfühltemperatur haben möchtest. Also bei einer Klimaanlage, da habe ich die einmal angebracht und dort muss ich im Prinzip auch in diesem Raum sein, um die Kälte zu genießen. Hier habe ich ein Gerät, was ich immer mitnehmen kann, dadurch, dass es mobil ist. Ich kann es überall dort aufstellen, wo ich es gerne etwas kühler hätte. Und dann gibt es noch eine Frage von Jerome. Ich brauche Kühlung nur ab und zu. Wie lange reicht der Akku? Sehr gute Frage. Also einmal aufgeladen, reicht der Akku mit unserer Sprühfunktion, mit unserem Eisnebel noch dazu, also wirklich Vollpower für 3 Stunden. Und wenn man sagt, ich will die normale Funktion, dann hat man die Möglichkeit, hier 8 Stunden das Ganze zu genießen. Und wir haben ja gerade schon mal umgerechnet, das kostet gerade mal pro Tag, pro Aufladung von dem Gerät für die 3 oder beziehungsweise 8 Stunden gerade mal 1 Cent an Strom. Also wer das Gerät jeden Tag über ein halbes Jahr lang in Betrieb hat, hat gerade mal 1,80 Euro an Stromkosten. Dann gibt es noch eine weitere Frage, und zwar von Vanessa. Vanessa fragt, funktioniert das Gerät auch draußen, zum Beispiel auf meinem Balkon? Auch eine sehr gute Frage, weil auf dem Balkon, ne, Sie kennen das, die Sonne scheint und brutzelt und Sie haben vielleicht nur noch einen Sonnenschirm drüber und die Luft steht so. Sie wollen eine Kühle, eine angenehme Kühle haben. Das Gerät können Sie überall mitnehmen. Es läuft ja ohne Strom. Sie brauchen keine Steckdose auf dem Balkon. Es läuft. Hier sehen wir es wunderbar gerade. Stellen Sie es doch einfach hier auf die Fensterbank, aufs Tischchen und genießen Sie diese angenehme Temperatur auch auf dem Balkon oder vielleicht auch, wie wir es hier gerade sehen, im Schlafzimmer. Überall dort aufstellen, wo Sie gerne die angenehme Wohlfühltemperatur haben möchten. Das ist Ihre smarte Lösung für den heißen Sommer. Und die Sommer, die werden immer heißer. Und da brauchen wir solch eine Lösung. 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
3: Hallo liebe Zuseher, wenn wir schon eine echte Revolution in der Autopflege präsentieren, ja dann brauchen wir natürlich auch den Heimwerker-Profi Nummer 1 dazu, Marc Kühler. Marc, schön, dass du da bist.
4: Hallo Agnes.
3: Was hast du mitgebracht?
4: Das ist Ihre persönliche elektrische Waschstraße aus der Sprühflasche mit dem genialen Platinum Spray Sensation Faktor 6. Und aufgepasst, wir haben das neue, brandneue elektrische Sprühsystem. Damit erledigen wir sozusagen die Intensivwäsche und Hauptwäsche auf Knopfdruck. 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
3: Das ist ja echt spitze. 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
4: Und der Glanz kommt
3: von
4: ganz allein.
3: Ich muss nicht mehr pumpen. Also es tut schon nach dreimal Pumpen der Finger weh.
4: Ja, das ist ja normal. Wenn du dauernd pumpen musst, dann bist du ja irgendwann müde, wenn du so ein ganzes Auto reinigen musst. Lass uns mal schauen, was wir hier auf der Haube haben. Das Auto haben wir drinnen zusätzlich verschmutzt, aber die Haube hat schon einiges mitgemacht. UV-Strahlen, Winter wie Sommer, dann haben wir Vogelkot, wir haben Asphalt drauf. Wir haben sogar hier vorne, wenn man drüber fühlt, dann fühlt man und spürt man so die Salze, die Kristalle, die noch übrig geblieben sind vom Streuen. Und natürlich der ganze Dreck, UV-Strahlen drauf. Das hier sauber zu machen, das ist eine Challenge. Agnes, du nimmst die Challenge an?
3: Natürlich.
4: Okay, dann geht's los. Bei 3, 2, 1, los geht's. Auto putzen und gleichzeitig polieren. Das war noch nie so einfach. Du kommst klar da drüben?
3: Ich versuche es, ja.
4: Guck mal.
3: Boah, damit komme ich gar nicht zurecht. Moment.
4: So, Lappen drehen. Ach du meine Güte. Was machst du denn da drüben? Überschwemmung?
3: Ich putze.
4: Und stopp.
3: Nee, es kann nicht sein. Du bist schon fertig?
4: Guck mal, ich streiche meinen Lack. Mit der Seite habe ich gereinigt.
3: Okay.
4: Da ist der ganze Dreck drin. Mit der Seite wird nachpoliert. Schau. Und jetzt mache ich Folgendes. Hier vorne ist noch Teer. Siehst du das? Kriegst du das auf jeden Fall nicht
3: das
4: mehr
3: Das kriegst du weg. Kriegst du nicht weg.
4: Das krieg ich nicht weg?
3: Nee.
4: Willst du wetten?
3: Nee.
4: Etwas von Spray Sensation auf das Tuch. Weniger ist mehr. Und jetzt pass mal auf, was passiert.
3: Jetzt bin ich
4: gespannt. Gehe ich mit dem Material und dem Tuch hier drauf. Das ist wie eine Massage. Schau mal. Zack. weg.
3: Wow!
4: Zack, weg.
3: Das ist ja
4: zack,
3: der Hammer.
4: Weg.
5: Zack, weg.
3: Das gibt's sauber, nicht, Marc.
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4: Guten Morgen zusammen, ich bin der Marc. Darf ich euch was fragen?
10: Ja, gerne.
4: Bitte mal hier reinsprechen. Ich habe gesehen, ihr habt da so ein paar Flecken drauf. Das ist noch Vogelkot und Asphalt. Wann ist das Auto letzte Mal gewaschen worden?
10: Ich war gestern erst in der Waschstraße, aber die hat das nicht wegbekommen.
4: Und vor allen Dingen, die Bürsten sorgen für Haarrisse. Und wenn Haarrisse im Lack sind, wird der Lack stumpf. Also lieber mal was anderes probieren. 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
11: Ja, aber kostet das was?
4: Nein, kostet nichts. Strudel, ja genau. 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
10: Wahnsinn.
4: Was mit dem Asphalt passiert. Und jetzt hier der lästige Vogelkot, der hat sich auch schnell abgelöst.
10: Toll.
4: 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Und
10: Wahnsinn,
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10: einfach
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10: Okay.
4: Wenn jetzt der Vogel wieder ein Häufchen macht, rutscht er ab.
11: Ah, super.
4: Jetzt kann er drauf machen.
10: Und wie geht das mit dem Spray? Musst du da nicht
4: hier draufdrücken auf den Knopf, dann sprüht er, wieder draufdrücken, hört er auf.
10: Okay, toll.
4: Und jetzt in Zukunft selber machen.
10: Das gehört mir.
11: Nein.
4: Du machst das selber, ich nehme das Mikro und du backst mir den Kuchen. Tschüss.
9: 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Wird Marc das schaffen?
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10: Ohne Pumpen.
4: Ohne Pumpen.
10: Wow.
4: 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Ja,
10: super.
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10: Niemals kriegst du das runter.
4: Sollen wir wetten?
10: Mit deinem Spray.
4: Mit meinem Spray? Du glaubst nicht, dass ich das wegkriege?
10: Schauen wir mal.
4: Schauen wir mal. Die Wette verlierst du, Freund, die Wette verlierst du. Ein bisschen rubbeln. Hier siehst du, du löst die ganzen Schmutze ab, den ganzen Dreck löst du an und dann reibst du nochmal drüber. Und was du jetzt machst, du erzeugst so einen Lotus-Effekt hier drauf. 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
10: Unglaublich.
4: 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Hier haftet jetzt nichts mehr drauf.
10: Wahnsinn.
4: Wenn jetzt hier Insekten drauf klatschen oder Harze drauf sind.
10: Das hätte man nie gedacht.
4: 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Und du hast mehr Freude an dem Auto. Und vor allen Dingen, du versauchst ja den Lack nicht. Hallo, ich bin der Marc. Darf ich dich mal stören?
11: Ja, gerne.
4: Bitte hier reinsprechen. Das hier ist Bremsstaub. Den musst du alle zwei Wochen entfernen. Sonst frisst er sich in die Felge ein. Eine Aluminiumfelge, die verträgt das nicht. Das Zeug ist echt aggressiv.
11: Das sollte man eigentlich machen.
4: Okay, eigentlich. Aber glücklicherweise hat sie ja jetzt die Lösung. 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
11: Okay.
12: Kurz einwirken lassen. Der Schmutz wird jetzt eingekapselt.
11: Ja.
12: Ich stelle die Flasche mal zu dir.
11: Ja, bitte,
12: warum die da steht, verrate ich dir später. Jetzt nur überraschend.

0: So, und wenn dann der Schmutz gelöst wurde, das dauert ein paar Sekunden.
1: Das geht sehr schnell.
0: Ja,
1: bestimmt,
0: genau.
1: Ja.
0: Dann gehst du mit dem Tuch hier drüber.
1: Ja.
0: Und dann machst du auch die Kanten und Ecken. Ah, die Felge, die sind aber echt schwer zu reinigen. Die hat ja überall Kanten, Ecken.
1: Wen sagst du das?
0: Boah, mein Gott. Und da kommt die Waschanlage gar nicht rein, ne? So, schau mal.
1: Okay.
0: Boah, wie schön sauber die Felge ist.
1: Perfekt.
0: Und du kannst mit dem gleichen Tuch auch hergehen.
1: Ja.
0: Da hast natürlich eine grobe Seite zum Reinigen, eine feine Seite zum Polieren. Und dann gehst du hier unten über das Gummi drüber, über das Rad.
1: Auch gleich über den Reifen.
0: Ja, dann hast du den Reifen auch direkt sauber.
1: Ja.
0: Ich finde das immer cool, wenn beides so gleich glänzen.
1: Eben praktisch auch.
0: Ja, ne?
1: Voll.
0: Und, gefällt's dir?
1: Sehr gut.
0: Dann habe ich eine Idee für dich.
1: Ja,
0: du kriegst den Lappen, du kriegst das Material, ich krieg das Mikro.
1: Jetzt muss ich das selbst reinigen.
0: Ja, und parken üben musste.
1: Oh.
0: Schauen wir mal, wie es ausschaut, wenn es fertig ist.
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0: So, liebe Freunde der Autopflege, schauen wir uns die Haube mal genauer unter der Lupe an. Was wir hier für Dreck drauf haben, das sammelt sich so circa in 12 Monaten an. Da sind Insekten drauf, dann ist hier Asphalt, Vogelkot ist drauf, Harze. Wenn das Ding unter einem Baum lange steht, dann hier, guck mal, diese Verkrustungen,
1: Wahnsinn.
0: Die kommen vom Streusalz. Das Ganze, was du hier drauf siehst, ist auch noch mit UV-Strahlen reingebrannt. Natürlich beide Seiten. Und wir machen jetzt eine Challenge. Ich gebe dir jetzt mal ein bisschen Zeit, dass du diese Haube vorreinigst, hauptreinigst, Mikrorisse ausreinigst und schützt.
1: Okay, krieg ich hin. Kein Problem.
0: Oh Gott, dann fahr ich so lange in Urlaub. Viel Spaß.
1: Okay,
0: du hast alles verstehen. Los geht's.
1: Fang ich doch mal an.

0: So, jetzt bin ich fertig, Marc. Schau mal, picobello, sauber und es glänzt richtig schön.
1: Alter Falter.
0: Gut, ne?
1: Hätte ich mehr erwartet, aber krass.
0: Ich find's gut. Ich weiß gar nicht, was du hast.
1: Ich hab gar nichts. Es ist ja, ja, schauen wir uns mal an. Pass mal auf, du hast jetzt 8 Minuten Zeit gebraucht,
0: ja,
1: um
0: das auch, okay,
1: um deine Seite so hinzukriegen, wie sie ist. Schauen wir uns mal an, was Platinum Spray Sensation mit dem gleichen Schmutz, mit der gleichen Verschmutzung und dem Mist, den du mir noch rüber gesprüht hast, macht. Einschließlich Vogelkot, Harze und hier vorne diese ganzen Teerspuren. Was macht Platinum Spray Sensation? Guck mal auf die Uhr. Los geht's. Sprühen.
0: Okay.
1: Sehr reicht. Gespannt. 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Jetzt nehmen wir das Tuch. Und zwar mit der Reinigungsseite. In der Zeit kapselt Spray Sensation den Dreck ein, sodass Sie ihn abtragen können ohne Kratzer. 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Warum? 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Was ich jetzt feststelle hier, ist ganz klar, das, was noch da unten ist. Vogelkot.
0: Siehst du?
1: Und hier.
0: Das hast du auch nicht wegbekommen.
1: Die Harze und hier der Asphalt. Und jetzt gehe ich her, nehme Platinum Spray Sensation und sprühe ein bisschen. Weniger ist mehr auf den Lappen.
0: Das reicht schon.
1: Das reicht schon. Und mit dem bisschen kann ich jetzt hier vorne Harze, dann den Vogelkot und auch den Asphalt rausreinigen. Auspolieren, dann kommt alles runter.
0: Wow.
1: Von der Haube.
0: Hätte ich jetzt nicht gedacht.
1: In kürzester Zeit. Schau dir das an.
0: Mega.
1: Der ganze Dreck, der fast ein Jahr hier drauf gewesen ist.
0: Sogar
1: der Vogelkot ist weg.
0: Wow.
1: Alles, was hier drauf gewesen ist, wird ausgereinigt.
0: Nicht schlecht.
1: Der ganze Lack ist auspoliert und fertig. Und der Glanz, der kommt wie immer von ganz alleine. Und jetzt schauen wir uns mal an, was du da drüben so geleistet hast mit deiner ganzen Politur.
0: Jetzt.
1: Wir sind fair. Aber jetzt machen wir es mal wie die Profis. Die Profis nehmen auch immer so eine Kontrolllampe.
0: Oh je, okay.
1: Ja, und leuchten damit die Kratzer oder die Unebenheiten und alles das aus, was sie dann halt vorher hatten und nachher nicht mehr haben wollen. Guckt euch das mal an. Auf der linken Seite ist Agnes und auf der rechten Seite ist Platinum Spray Sensation.
0: Wow.
1: Das, was wir hier praktisch unter dem Mikroskop sehen können, das ist der Beweis.
0: Definitiv.
1: Das ist krass, oder?
0: Kann man nicht leugnen.
1: Ja. Wir schauen es uns mal ganz genau an und gehen nochmal hier mit so einer Küchenrolle drüber und gucken mal.
0: Bin ich gespannt.
1: Ja, wie es denn ausschaut. Agnes,
0: ich mag dich
1: ja gerne, aber du bist ein kleines Ferkelchen.
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1: Du schaust so erschreckt. Wacht mal ab, was passiert. Schutzbrille und Handschuhe bitte
0: an. Was hast du vor, Marc?
1: Die Handschuhe sind säurefest, die Schutzbrille natürlich auch.
0: Säurefest?
1: Säurefest, denn
0: jetzt... Was hast du vor?
1: Treten wir den ultimativen Beweis an.
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1: Ich spüle das ganze Theater jetzt ab, bevor wir ein Loch in der Haube haben. Denn das, was sich da jetzt hier so auf der Haube abspielt, das ist wirklich nicht gut für den Lack. Das machen wir auf beiden Seiten. Beides weg. Und wir erinnern uns ja, da wo der rote Strich ist, da ist das ganze Material passiert. Und nun, Achtung, was ist passiert hier vorne? Auf der Platinumseite, da nehmen wir zu einem Tuch. Wir wissen ja, wo der rote Strich ist. Hier ist die Platinumseite. Gehen wir mal drüber, wischen mal rum. Da brauchen wir auch gar nicht großartig trocken machen. Wir sehen, dass wir nichts sehen. 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Und nun gehe ich auf deine Haubenseite,
0: ja,
1: auch wieder ein weißes Tuch. Und gucken wir uns mal an, was hier passiert. 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Guck mal, du merkst schon direkt, da wird es weich im Tuch. Und warum wird das weich? 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Und wenn ich hier weiter rübergehen würde, dann mache ich den Lack kaputt. Und das will ich ja nicht. Aber ich habe ihn jetzt schon geöffnet.
0: Ja.
1: Das ist das Problem. Was jetzt passiert ist, wenn Sie keinen Schutz auftragen, Und was machen wir jetzt? Wir heilen auch diesen Fehler wieder, indem wir auf die Stelle gehen.
0: Das kannst du reparieren.
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0: Ja,
1: nicht klauen, nicht weglaufen.
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0: Ja,
1: ich bitte dich.
0: Drüber?
1: 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Tada!
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ein Bahnübergang in Wernigerode. Eigentlich muss man sagen, es ist der Bahnübergang, denn das Bild der vorbeifahrenden HSB-Züge vor dem Westerntor gehört sicherlich zu den am meisten fotografierten Motiven von den vielen Touristen in der Harzstadt.

Diese Geräuschkulisse lässt das Herz von Eisenbahnfreunden höher schlagen. Es ist ja auch so typisch für eine Dampflokomotive und hängt ganz ursächlich mit ihrer Konstruktion zusammen.

Wenn man heute von Technologieträgern spricht, ist zumeist das Automobil oder der Computer gemeint. Vor 100 Jahren war es noch die Dampflokomotive. Man könnte sie auch als die Wiege des deutschen Maschinenbaus bezeichnen. Auch heute ist das Interesse

0: Am besten kann man das natürlich sehen, wenn so eine Maschine auseinandergebaut wurde. Dazu besuchten wir das Dampflokwerk in Meiningen, den letzten Betrieb in Deutschland, in dem noch Dampflokomotiven instand gehalten werden können.
1: Wir sind einer von verschiedenen Anbietern in Europa, die dieses Leistungsspektrum abdecken können. Wir haben Mitarbeiter, die seit 30, 40 Jahren in diesem Betrieb sind. Das heißt natürlich auch, wir haben einen hohen Altersdurchschnitt. Aber gerade diese Mitarbeiter sind unsere Bank, mit der wir arbeiten können.
0: In Meiningen steht zurzeit eine der letzten 5 Exemplare der Baureihe 95. Dabei handelt es sich um die Nummer 027 und die soll wieder in Betrieb genommen werden. Noch steht sie hier auf ihren Rädern, aber im Dampflokwerk Meiningen sind genug auseinandergenommene Maschinen zu sehen und natürlich historische Zeichnungen, um das Funktionsprinzip zu erklären. Die wichtigsten Bauteile unserer Dampflokomotive sind natürlich der Dampfkessel mit der darin eingebauten Feuerbüchse, die Dampfmaschine und ein stabiler Rahmen, hier braun dargestellt, auf den diese Baugruppen und das Führerhaus montiert sind. Die Dampfmaschine bewegt über Treib- und Kuppelstangen die Radsätze. Hier in unserem schematischen Beispiel sind es 3. Bei der Baureihe 95 sind es sogar 5 Radsätze. Deshalb und aufgrund ihres hohen Gewichts war die Baureihe 95 in der Lage, auf relativ steilen Strecken noch Züge bis zu 430 Tonnen Gewicht zu ziehen. So zum Beispiel auf der Strecke der Rübelandbahn zwischen Blankenburg und Rübeland im Harz, wo die Lokomotive vor allem Güterzüge auf der bergigen Strecke bewegen musste.
2: Sie sind ein Glanzstück aller Steilstreckenlokomotiven. Sie ist kräftig, gut bedienbar, ja, und auch sicher in der Bremse, in der Handhabung. Ja, ich war damals abgestellt während der Elektrifizierung in Blankenburg. Und da habe ich die mehrere Monate im Plandienst gefahren. Also die hat die Steilstrecke 1:16, haben wir 150 Tonnen hochwärts gefahren. Und runter war zuerst 450, aber wir haben nachher auch 1000 gefahren. Vorwärts mit 2 Lokomotiven, meist hinten wurde die zweite hinten dran. Ja, ich würde schon nochmal draufsteigen. Also bange habe ich nicht. Da musste man ja auch eine Steilstreckenprüfung ablegen. Und das habe ich gemacht. Ich weiß natürlich nicht, ob die noch Gültigkeit hat.
0: Die Aufgabe des Heizers war es, das Feuer zu entfachen und in Gang zu halten. Und er musste darauf achten, dass immer genug Wasser im Kessel war. Die heißen Verbrennungsgase strömen an den wasserführenden Rohren vorbei. Der entstehende Dampf wird oben im Dampfdom abgenommen und der Dampfmaschine zugeleitet. In den Zylindern verrichtet der Dampf seine Arbeit. Dann strömt er über das sogenannte Blasrohr in den Schornstein der Lokomotive. Der ausströmende Dampf reißt die Verbrennungsgase aus der Feuerbüchse mit, sorgt damit für die notwendige Frischluftzufuhr und je schneller die Lokomotive fährt, umso mehr wird auch das Feuer angefacht. Außerdem kann der Wasserdampf eventuelle Funken löschen. Und so entsteht auch das typische Arbeitsgeräusch. Doch zurück zu unserer 95er. Hier im Ingenieurbüro des Dampflokwerkes ist man damit beschäftigt, die alten Zeichnungen herauszusuchen. Schließlich liegt die Fertigung der Lokomotiven schon über 80 Jahre zurück und im Laufe der Jahrzehnte wurden viele Veränderungen vorgenommen, um die Maschinen an die jeweils aktuellen Erfordernisse anzupassen.
3: Und wir sind in der glücklichen Lage, ein großes Zeichnungsarchiv für Dampflokomotivzeichnungen hier zu haben im Werk. Und haben auch für die Baureihe 95 entsprechende Zeichnungen noch im Fundus. Spaß macht alles, was zu konstruieren ist, was zu überprüfen ist, was entsprechend anzupassen ist. Das sind ja unsere Arbeiten dann.
0: Horst Schmidt ist zwar schon Rentner, aber er gibt seine Erfahrungen gern an jüngere Kollegen weiter, damit das kostbare Wissen nicht verloren geht.
3: Das sind alles Kollegen, die sich dafür interessieren, die das auch teilweise als Hobby noch mitbetreiben. Modellbau und so weiter oder Eisenbahn, Fotografie, solche Sachen. Und wir sind eigentlich ein gutes Kollektiv und wir ergänzen uns. Und das läuft hier eigentlich ganz gut bei uns. macht auch Spaß, die Arbeit.
0: Auch für den Direktor des Dampflokwerkes ist das Personal seines Betriebes das wichtigste Kapital.
1: Solche Lokomotiven wie die 95er, die ist, ich weiß jetzt nicht aus dem Kopf genau, die ist vielleicht vor 10 Jahren das letzte Mal aufgearbeitet worden. Und die Mitarbeiter, die sind eben auch schon diesen Zeit da und sie können genau sich mit dieser Lokomotive, sie kennen sich genau mit der Lokomotive aus. Und wir nutzen jetzt die Zeit und geben gerade diese Chance nutzen wir, um den Azubis, die wir haben, die wir auch jedes Jahr übernehmen, diesen Maschinen wieder näher zu bringen. Denn jede dieser Lokomotiven hat ihre Eigenheiten, hat ihre Spezialbauteile, die nicht jeden Tag zur Aufarbeitung kommen. Aber es ist uns bis jetzt gelungen und wir arbeiten weiter dran.
0: Vor den Kollegen liegen nun einige Wochen angestrengte Arbeit, denn es ist nicht einfach, eine solche Lokomotive wieder betriebsfähig zu machen. Besonders eine bestimmte Besonderheit bei diesem Typ wird nicht einfach wieder herzustellen sein.
1: Die Lokomotive ist ja für Stallstrecken gebaut und hat eine spezielle Bremse, eine Rickenbachbremse. Und diese Rickenbachbremse wurde an dieser Lokomotive vor einiger Zeit abgebaut und ist nicht mehr vorhanden. Die greift also nicht nur in das Bremssystem, sondern auch in das Steuerungssystem der Lok ein. Und deswegen gibt es hier doch wieder kleine Probleme, die wir aber lösen werden. Der Zeichnungssatz für diese Teile, die wir benötigen, ist bei uns im Haus vorhanden. Die Anfragen laufen. Also wir sind da guter Dinge, dass wir das Problem lösen werden.
0: Bei dieser Bremsanlage handelt es sich um eine Spezialität für Lokomotiven, die auf Bergstrecken eingesetzt werden sollten. Anstelle des sich im Zylinder entspannenden Dampfs wird Luft angesaugt und komprimiert. Diese Bremse muss also wieder neu gebaut werden, damit dem geplanten Betrieb auf der Rübelandbahn nichts entgegensteht.
1: Obwohl es auch Leute gibt, wir waren erst vor kurzem auf der Messe, die fragen, warum macht man das eigentlich? Aber wir denken immer, unsere Zukunft kommt von unserer Herkunft und da passt das haargenau dazu.
0: Die Arbeiten an der Lokomotive sollen noch in diesem Jahr abgeschlossen werden. Das Land Sachsen-Anhalt unterstützt das Vorhaben der Wiederinbetriebnahme mit den erforderlichen finanziellen Mitteln und die HSB wird die Traditionsfahrten auf der Strecke Blankenburg-Rübeland durchführen. Schon im Oktober könnte es soweit sein, dass hier wieder eine 95er heraufstampft.

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3: Seit Mai 2010 ist sie wieder aus eigener Kraft auf der Strecke. Die schwere Güterzuglokomotive 95027, auch bekannt als Bergkönigin. Denn ihr Revier sind die sogenannten Steilstrecken. Auf solch einer Steilstrecke wollte das Land Sachsen-Anhalt für einen touristischen Höhepunkt sorgen. Gemeint ist die Rübelandbahn, mitten im Harz gelegen. Von Blankenburg nach Rübeland, bekannt durch die berühmten Tropfsteinhöhlen, führt die Eisenbahntrasse durch malerische Landschaften. Und die Fahrt mit einer funktionierenden Dampflokomotive wird dafür ein besonderes Erlebnis sorgen. Schließlich hat Sachsen-Anhalt sehr gute Erfahrungen mit der Harzer Schmalspurbahn, die mit ihren dampfbetriebenen Zügen jährlich Millionen an Touristen in den Harz locken. Der 10. Juli 2010 war für die Jungfernfahrt der restaurierten Lokomotive mit dem Verkehrsminister und Gästen vorgesehen. Die Vorbereitungsarbeiten begannen zwei Tage vor dem großen Tag und dazu möchten wir Ihnen Günter Krüger von der Traditionsgemeinschaft 503708 aus Blankenburg vorstellen. Günter Krüger muss die Bergkönigin anheizen, mit besonderer Vorsicht, denn so ein betagtes technisches Gerät verlangt nach schonender Behandlung. Die Lokomotive muss langsam auf Temperatur gebracht werden, damit alle Metallteile genug Zeit haben zum Ausdehnen und Setzen. Jede Menge Holz wurde herbeigeschafft und in der Feuerbüchse aufgestapelt. Aber bevor gezündet wird, muss überprüft werden, dass die Lokomotive sich nicht aus Versehen selbstständig machen kann. In einer Zeit, wo Feuer eher in den Tiefen eines Gaskessels stattfindet, ist die Kunst des Anzündens von Kohle fast schon in Vergessenheit geraten. Zunächst suchte sich Herr Krüger ein paar ölige Putzlumpen. In einem Lokschuppen findet sich sowas natürlich leicht. Auf der Kohlenschaufel wird ein Stück Papier angezündet, mit dessen Flammen die Putzlumpen. Dann werden kleine Holzscheite draufgestapelt und die ganze brennende Fuhre vorsichtig durch die Feuerklappe in die Feuerbüchse geschoben. Das Holz muss überall unter dem Kesselboden liegen, damit sich ein schön gleichmäßiges Feuer entwickeln kann.
4: So, das erste ist gemacht. Nun ist Zeit angesagt. Ich mach's schon.
3: So. Das wird jetzt ein paar Stunden dauern und dabei brauchen wir nicht zuzusehen. Es war aber nicht das erste Mal, dass die Maschine unter Dampf gesetzt wurde, seit sie das Dampflokwerk in Meiningen verließ. Ganz im Geheimen fanden Probefahrten statt, auf denen die Lokführer erlernen mussten, die Bergkönigin zu bedienen. Ein Veteran hat ihnen dabei geholfen. Der 74-jährige Lehrlokführer Jürgen Brandenburg wusste noch, wie eine 95er funktioniert und worauf die Kollegen achten müssen.
5: Bei diesen Maschinen ist es so, wir haben lange Bergwasserstände. Die Anzeige für den niedrigsten Wasserstand in der Ebene liegt etwa 100 mm oberhalb der Verschraubung. das muss ich beachten, ja, dass ich eben wieder in der Ebene den Wasserstand nicht unten, sondern eben etwas höher halten muss. Ja. Und zum Dritten ist es, die Bergmaschinen sind ausgerüstet mit einer Gegendruckbremse. Das heißt, in der Talfahrt arbeitet meine Dampfmaschine quasi als Kompressor.
3: Nun gibt es einen ausgewählten Kreis von 4 Lokomotivführern, die die Bergprüfung bestanden haben. Uwe Rehe ist einer von ihnen, ein erfahrener Eisenbahner, der sonst mit Diesel oder E-Loks unterwegs ist. Das Fahren mit der Dampflokomotive, sein besonderes Hobby. Den Job als Heizer hatte Sebastian Pense. Er kümmerte sich schon die ganze Nacht über um das Feuer, gemeinsam mit anderen Vereinsmitgliedern, damit auch er mal ein Auge zumachen konnte. Denn Eisenbahner, besonders wenn sie Dampfloks fahren, sind früh auf den Beinen. Abfahrt Blankenburg ab 8.15 Uhr. Da heißt es, sich schon um 6 Uhr um die Bergkönigin zu kümmern. Nochmal Wasser nachfüllen, eine Fuhre Kohle aufladen und dann kann zum Rangieren losgefahren werden. Die beiden Waggons des Eisenbahntraditionsvereins Staßfurt werden angekoppelt.

0: wollen. Und hier ist die Dampflokomotive im FEW. Wir möchten gerne unseren Zug bereitstellen. 10080 nach Halberstadt. Wir kommen dann langsam raus. Jawohl.
1: Zunächst wird Halberstadt angefahren. Hier sollen der Verkehrsminister und weitere geladene Gäste der Harzer Schmalspurbahnen zusteigen. Für mich die Gelegenheit, auf dem Führerstand mitzufahren.

Das gute Zusammenspiel von Heizer und Lokomotivführer ist besonders wichtig bei der Bedienung einer Dampflokomotive. Nach Möglichkeit beobachten beide die Strecke. Sie rufen sich die Signalzeichen zu oder ob die Bahnübergänge frei sind. Alles auf dem Führerstand wird mechanisch bedient. Elektronik ist für das Funktionieren der Lokomotive nicht notwendig. Nur die Schnittstelle zur modernen Zugleittechnik ist elektronisch. Diese stoppt den Zug automatisch. Zum Beispiel, wenn ein Signal übersehen, zu schnell gefahren wurde oder wenn der Lokführer den Totmann-Knopf nicht regelmäßig betätigt. Ein lautes Tuten erinnert ihn daran. Einfahrt in Halberstadt und noch ein Stück Elektronik. Ein Funktelefon verbindet die Lok mit dem Stellwerk. Heizer Pense hat Mühe, bei dem Krach die Kollegen zu verstehen. Sie teilen ihm mit, auf welchem Bahnsteig er einfahren wird. Der Halberstädter Bahnhof ganz im Zeichen der laufenden Rekonstruktion. Die Bahnsteige sind schon fertig. Das Bahnhofsgebäude ist noch komplett eingerüstet. Der Aufenthalt in Halberstadt vergeht mit dem Umkoppeln der Lokomotive. Die Baureihe 95 ist eine der wenigen Dampfmaschinen, die vorwärts und rückwärts gleich schnell fahren können. Die Maximalgeschwindigkeit liegt bei etwa 65 km pro Stunde, denn die Bergkönigin ist eher kräftig als schnell. Dieser Vorteil, mit der gleichen Leistungsfähigkeit in beide Richtungen fahren zu können, ist für den Betrieb auf der Rübelandstrecke besonders wichtig, denn umgekoppelt wird noch mehrmals an diesem Tage. Ein Grund dafür ist die besondere Streckenführung der Rübelandbahn. Ein anderer ist, dass die für Dampflokomotiven notwendige Infrastruktur, wie zum Beispiel Drehscheiben, nicht mehr überall vorhanden sind. Was noch fehlt an Infrastruktur, werden wir gleich sehen. Aber erst einmal genießen wir die Einfahrt des Zuges in Blankenburg mit Blasmusik und Bürgermeister.

Während der Verkehrsminister und die verantwortlichen Bürgermeister die an der Strecke liegenden Gemeinden für die Fotografen posieren, muss sich die Mannschaft um ihre Lokomotive kümmern. Die Fahrt nach Halberstadt hat die Wasservorräte verringert, dass es nicht mehr bis nach Rübeland und zurück reichen würde. Aber Wassertankstellen wie früher einmal gibt es an den Bahnhöfen nicht mehr. Die Feuerwehr Finrode half mit ihrem Tankwagen. Eine gute halbe Stunde später kann es dann endlich auf die Strecke gehen. Ausfahrt aus Blankenburg, die Blasmusik spielt wieder und allmählich wird die Musik wieder vom Arbeiten der Maschine übertönt. Die Strecke hoch nach Rübeland bietet viel von dem, was nicht nur Eisenbahnfreunde fasziniert. Vor der Kreuzung zur Bundesstraße 6 stampft unser 95er vorbei an den modernen Lokomotiven der Havelländischen Eisenbahn, die sonst die Strecke befahren, vornehmlich für Transporte der Fels AG.

In engen Kehren geht es den Gebirgsrand empor zum Bahnhof Michaelstein. Das ist ein sogenannter Spitzkehrenbahnhof, also muss wieder umgespannt werden. Übrigens das dritte Mal heute. Etwa 10 Minuten später verlässt der Zug den Bahnhof. Jetzt einmal aus der subjektiven Perspektive des Lokführers. Gut zu erkennen, wie die Erschütterungen unsere Kamera beeinflussten, aber einzigartige Bilder, die wir Ihnen nicht vorenthalten wollten.

Die Ausfahrt der Bergkönigin versetzte viele Eisenbahnfans in Verzücken, die den Zug an vielen Durchfahrten fotografieren oder filmen wollten. Hier die Durchfahrt durch den ehemaligen Haltepunkt Braune Sumpf, ein Erlebnis nicht nur für die Augen, sondern auch für die Ohren.

Auch unser nächstes Motiv ist besonders beliebt. Wie auf einer Modelleisenbahnplatte verlässt der Zug den Krumme-Grube-Tunnel, überquert das Krogstein-Viadukt, um wieder im Nebelholztunnel zu verschwinden.

Eingezwängt zwischen Bundesstraße 27 und der Bode fährt der Zug in den Ort. Halt und Endstation Bahnhof Rübenland.

0: war es endlich Zeit für die Sonntagsreden. Die Gäste der Jungfernfahrt versammelten sich im kühlen Vorraum der Baumannshöhle. Minister, Landrat und Bürgermeister freuen sich über den neuen touristischen Anziehungspunkt, der aber mit Leben erfüllt werden muss.
1: Naja, die Lokomotive soll also für die Zukunft touristische Fahrten durchführen. Jetzt liegt es an der Region, dass die Region natürlich versteht, das zu vermarkten. Sie müssen Gäste holen, damit die Fahrten dann auch voll sind. Denn im Moment ist das Land natürlich raus. Jetzt die Betriebskosten und so weiter, das muss jetzt alles selber erwirtschaftet werden.
0: Und noch eine Anekdote am Rande. Der Streik der Lokomotivführer 2008 machte diese Restaurierung erst möglich.
1: Ja, wir haben da ca. 400.000 Euro investiert. Das Geld haben uns deshalb ermöglicht, weil die Gewerkschaft gestreikt hat. Da sind keine Züge gefahren und da konnten wir das Geld haben wir zurückbekommen. Da haben wir gesagt, dafür nehmen wir das, sodass es dann auch gut angelegt, das Geld war.
2: Ist das wirklich so?
1: Ja, sonst würde ich das jetzt ja nicht so ins Mikrofon sagen. Das ist von den Geldern, die zurückgezahlt worden sind von der Deutschen Bahn, weil während der Streikzeit ja keine Züge gefahren sind und wir die Leistung ja schon bezahlt hatten, haben wir Geld zurückbekommen und einen Teil davon haben wir dafür genommen.
0: Eine Stunde später geht es wieder hinunter ins Tal, eine besonders schöne Durchfahrt, noch einmal vor Hüttenrode. Jetzt muss die Bergkönigin rückwärts fahren und wir nutzten die Gelegenheit, den neuen Besitzer der Lokomotive nach seinen Plänen zu befragen.

0: Die HSB ist seit Frühjahr 2010 Besitzer einer Dampflokomotive. Die 95er, die Bergkönigin, ist also überlassen worden von der Deutschen Bahn, Deutsches Bahnmuseum, an die HSB als Besitzer. Die Dampflokfreunde im Förderverein in Arnstadt haben sich freundlicherweise bereit erklärt, die Lok auch aus ihrem Nutzungsverhältnis heraus abzugeben an die HSB, damit über die HSB hier der Tourismus auf der Rübelandbahn zwischen Blankenburg und der Stadt Oberharzheim-Brocken wirklich eine weitere Aufwertung erfahren kann. Also es gibt von Seiten der Stadt Blankenburg und auch von Seiten der Stadt Oberharzheim-Brocken diverse Ideen mit Sonderfahrten, die Bergkönigin auf dem Streckennetz hier einzusetzen, aber auch darüber hinaus, über Blankenburg hinaus natürlich auch zu sagen, wir können die Lokomotive auch natürlich auch nach Halberstadt, eventuell nach Magdeburg oder auch vielleicht ganz andere Ideen noch zu sagen. Ja. Aber jedenfalls das, was hier angestoßen worden ist, auch mit der Lok als Werbung für die gesamte Region durch die Touristiker vor Ort einzusetzen.
1: Ende einer Dienstfahrt, zumindest für den 10. Juli 2010. Am 16., 17. und 23., 24. Oktober soll das 125-jährige Jubiläum der Eisenbahnstrecke wieder mit Dampffahrten begangen werden. Informationen und Fahrkarten gibt es bei der Touristinformation Blankenburg oder im Internet unter www.harzer-höhlen.de. Und die Fans müssen nicht traurig sein, wenn sie keine Karten erhalten können. Eine solche Zugdurchfahrt lohnt den Weg in den Harz allemal.

Ein Bahnübergang in Wernigerode. Eigentlich muss man sagen, es ist der Bahnübergang, denn das Bild der vorbeifahrenden HSB-Züge vor dem Westerntor gehört sicherlich zu den am meisten fotografierten Motiven von den vielen Touristen in der Harzstadt.

Und hier stampft die Dampflok der HSB den Berg hinauf, kurz vorm Bahnhof 3 an den Hohne. Diese Geräuschkulisse lässt das Herz von Eisenbahnfreunden höher schlagen. Es ist ja auch so typisch für eine Dampflokomotive und hängt ganz ursächlich mit ihrer Konstruktion zusammen.

Wenn man heute von Technologieträgern spricht, ist zumeist das Automobil oder der Computer gemeint. Vor 100 Jahren war es noch die Dampflokomotive. Man könnte sie auch als die Wiege des deutschen Maschinenbaus bezeichnen. Auch heute ist das Interesse

0: montiert sind. Die Dampfmaschine bewegt über Treib- und Kuppelstangen die Radsätze. Hier in unserem schematischen Beispiel sind es 3. Bei der Baureihe 95 sind es sogar 5 Radsätze. Deshalb und aufgrund ihres hohen Gewichts war die Baureihe 95 in der Lage, auf relativ steilen Strecken noch Züge bis zu 430 Tonnen Gewicht zu ziehen. So zum Beispiel auf der Strecke der Rübelandbahn zwischen Blankenburg und Rübeland im Harz, wo die Lokomotive vor allem Güterzüge auf der bergigen Strecke bewegen musste.
1: Sie sind ein Glanzstück aller Steilstreckenlokomotiven. Sie ist kräftig, gut bedienbar, ja, und auch sicher in der Bremse, in der Handhabung. Ja, ich war damals abgestellt während der Elektrifizierung in Blankenburg. Und da habe ich die mehrere Monate im Plandienst, die Frau. Also die hat die Steilstrecke 1:16, haben wir 150 Tonnen hochwärts gefahren. Und runter war zuerst 450, aber wir haben nachher auch 1000 gefahren. Talwärts mit 2 Lokomotiven, mal Südenrode, die zweite hinten dran. Ja, ich würde schon nochmal draufsteigen. Also bange habe ich nicht. Da musste man ja auch eine Steilstreckenprüfung ablegen. Und das habe ich gemacht. Ich weiß natürlich nicht, ob die noch Gültigkeit hat.
0: Die Aufgabe des Heizers war es, das Feuer zu entfachen und in Gang zu halten. Und er musste darauf achten, dass immer genug Wasser im Kessel war. Die heißen Verbrennungsgase strömen an den wasserführenden Rohren vorbei. Der entstehende Dampf wird oben im Dampfdom abgenommen und der Dampfmaschine zugeleitet. In den Zylindern verrichtet der Dampf seine Arbeit. Dann strömt er über das sogenannte Blasrohr in den Schornstein der Lokomotive. Der ausströmende Dampf reißt die Verbrennungsgase aus der Feuerbüchse mit, sorgt damit für die notwendige Frischluftzufuhr und je schneller die Lokomotive fährt, umso mehr wird auch das Feuer angefacht. Außerdem kann der Wasserdampf eventuelle Funken löschen. Und so entsteht auch das typische Arbeitsgeräusch. Doch zurück zu unserer 95er. Hier im Ingenieurbüro des Dampflokwerkes ist man damit beschäftigt, die alten Zeichnungen herauszusuchen. Schließlich liegt die Fertigung der Lokomotiven schon über 80 Jahre zurück und im Laufe der Jahrzehnte wurden viele Veränderungen vorgenommen, um die Maschinen an die jeweils aktuellen Erfordernisse anzupassen.
2: Und wir sind in der glücklichen Lage, ein großes Zeichnungsarchiv für Dampflokomotivzeichnungen hier zu haben im Werk. Und haben auch für die Baureihe 95 entsprechende Zeichnungen noch im Fundus. Spaß macht alles, was zu konstruieren ist, was zu überprüfen ist, was entsprechend anzupassen ist. Das sind ja unsere Arbeiten dann.
0: Horst Schmidt ist zwar schon Rentner, aber er gibt seine Erfahrungen gern an jüngere Kollegen weiter, damit das kostbare Wissen nicht verloren geht.
2: Das sind alles Kollegen, die sich dafür interessieren, die das auch teilweise als Hobby noch mitbetreiben. Modellbau und so weiter oder Eisenbahnfotografie, solche Sachen. Und wir sind eigentlich ein gutes Kollektiv und wir ergänzen uns. Und das läuft hier eigentlich ganz gut bei uns. Macht auch Spaß, die Arbeit.
0: Auch für den Direktor des Dampflokwerkes ist das Personal seines Betriebes das wichtigste Kapital.
3: Solche Lokomotiven wie die 95er, die ist, ich weiß jetzt nicht aus dem Kopf genau, die ist vielleicht vor 10 Jahren das letzte Mal aufgearbeitet worden. Und die Mitarbeiter, die sind eben auch schon diesen Zeit da und sie können genau sich mit dieser Lokomotive, sie kennen sich genau mit der Lokomotive aus. Und wir nutzen jetzt die Zeit und geben gerade diese Chance nutzen wir, um den Azubis, die wir haben, die wir auch jedes Jahr übernehmen, diesen Maschinen wieder näher zu bringen. Denn jede dieser Lokomotiven hat ihre Eigenheiten, hat ihre Spezialbauteile, die nicht jeden Tag zur Aufarbeitung kommen. Aber es ist uns bis jetzt gelungen und wir arbeiten weiter dran.
0: Vor den Kollegen liegen nun einige Wochen angestrengter Arbeit, denn es ist nicht einfach, eine solche Lokomotive wieder betriebsfähig zu machen. Besonders eine bestimmte Besonderheit bei diesem Typ wird nicht einfach wieder herzustellen sein.
3: Die Lokomotive ist ja für Stallstrecken gebaut und hat eine spezielle Bremse, eine Rickenbachbremse. Und diese Rickenbachbremse wurde an dieser Lokomotive vor einiger Zeit abgebaut und ist nicht mehr vorhanden. Die greift also nicht nur in das Bremssystem, sondern auch in das Steuerungssystem der Lok ein. Und deswegen gibt es hier doch wieder kleine Probleme, die wir aber lösen werden. Der Zeichnungssatz für diese Teile, die wir benötigen, ist bei uns im Haus vorhanden. Die Anfragen laufen.

0: Also wir sind da guter Dinge, dass wir das Problem lösen werden.
1: Bei dieser Bremsanlage handelt es sich um eine Spezialität für Lokomotiven, die auf Bergstrecken eingesetzt werden sollten. Anstelle des sich im Zylinder entspannenden Dampfs wird Luft angesaugt und komprimiert. Diese Bremse muss also wieder neu gebaut werden, damit dem geplanten Betrieb auf der Rübelandbahn nichts entgegensteht.
0: Obwohl es auch Leute gibt, wir waren erst vor kurzem auf der Messe, die fragen, warum macht man das eigentlich? Aber wir denken immer, unsere Zukunft kommt von unserer Herkunft und da passt das haargenau dazu.
1: Die Arbeiten an der Lokomotive sollen noch in diesem Jahr abgeschlossen werden. Das Land Sachsen-Anhalt unterstützt das Vorhaben der Wiederinbetriebnahme mit den erforderlichen finanziellen Mitteln und die HSB wird die Traditionsfahrten auf der Strecke Blankenburg-Rübeland durchführen. Schon im Oktober könnte es soweit sein, dass hier wieder eine 95er heraufstampft.

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3: Seit Mai 2010 ist sie wieder aus eigener Kraft auf der Strecke. Die schwere Güterzuglokomotive 95027, auch bekannt als Bergkönigin, denn ihr Revier sind die sogenannten Steilstrecken. Auf solch einer Steilstrecke wollte das Land Sachsen-Anhalt für einen touristischen Höhepunkt sorgen. Gemeint ist die Rübelandbahn, mitten im Harz gelegen. Von Blankenburg nach Rübeland, bekannt durch die berühmten Tropfsteinhöhlen, führt die Eisenbahntrasse durch malerische Landschaften. Und die Fahrt mit einer funktionierenden Dampflokomotive wird dafür ein besonderes Erlebnis sorgen. Schließlich hat Sachsen-Anhalt sehr gute Erfahrungen mit der Harzer Schmalspurbahn, die mit ihren dampfbetriebenen Zügen jährlich Millionen an Touristen in den Harz locken. Der 10. Juli 2010 war für die Jungfernfahrt der restaurierten Lokomotive mit dem Verkehrsminister und Gästen vorgesehen. Die Vorbereitungsarbeiten begannen zwei Tage vor dem großen Tag und dazu möchten wir Ihnen Günter Krüger von der Traditionsgemeinschaft 503708 aus Blankenburg vorstellen. Günter Krüger muss die Bergkönigin anheizen. Mit besonderer Vorsicht, denn so ein betagtes technisches Gerät verlangt nach schonender Behandlung. Die Lokomotive muss langsam auf Temperatur gebracht werden, damit alle Metallteile genug Zeit haben zum Ausdehnen und Setzen. Jede Menge Holz wurde herbeigeschafft und in der Feuerbüchse aufgestapelt. Aber bevor gezündet wird, muss überprüft werden, dass die Lokomotive sich nicht aus Versehen selbstständig machen kann. In einer Zeit, wo Feuer eher in den Tiefen eines Gaskessels stattfindet, ist die Kunst des Anzündens von Kohle fast schon in Vergessenheit geraten. Zunächst suchte sich Herr Krüger ein paar ölige Putzlumpen. In einem Lokschuppen findet sich sowas natürlich leicht. Auf der Kohlenschaufel wird ein Stück Papier angezündet, mit dessen Flammen die Putzlumpen. Dann werden kleine Holzscheite draufgestapelt und die ganze brennende Fuhre vorsichtig durch die Feuerklappe in die Feuerbüchse geschoben. Das Holz muss überall unter dem Kesselboden liegen, damit sich ein schön gleichmäßiger

0: gleichmäßiges Feuer entwickeln kann.
1: So, das erste ist gemacht. Nun ist Zeit angesagt.
0: So. Das wird jetzt ein paar Stunden dauern und dabei brauchen wir nicht zuzusehen. Es war aber nicht das erste Mal, dass die Maschine unter Dampf gesetzt wurde, seit sie das Dampflokwerk in Meiningen verließ. Ganz im Geheimen fanden Probefahrten statt, auf denen die Lokführer erlernen mussten, die Bergkönigin zu bedienen. Ein Veteran hat ihnen dabei geholfen, der 74-jährige Lehrlokführer Jürgen Brandenburg wusste noch, wie eine 95er funktioniert und worauf die Kollegen achten müssen.
2: Bei diesen Maschinen ist es so, wir haben lange Bergwasserstände. Die Anzeige für den niedrigsten Wasserstand in der Ebene liegt etwa 100 mm oberhalb der Verschraubung. Das muss ich beachten, ja, dass ich eben wieder in der Ebene den Wasserstand nicht unten, sondern eben etwas höher halten muss. Ja. Und zum Dritten ist es, die Bergmaschinen sind ausgerüstet mit einer Gegendruckbremse. Das heißt, in der Talfahrt arbeitet meine Dampfmaschine quasi als Kompressor.
0: Nun gibt es einen ausgewählten Kreis von 4 Lokomotivführern, die die Bergprüfung bestanden haben. Uwe Rehe ist einer von ihnen, ein erfahrener Eisenbahner, der sonst mit Diesel oder E-Loks unterwegs ist. Das Fahren mit der Dampflokomotive, sein besonderes Hobby. Den Job als Heizer hatte Sebastian Pense. Er kümmerte sich schon die ganze Nacht über um das Feuer, gemeinsam mit anderen Vereinsmitgliedern, damit auch er mal ein Auge zumachen konnte. Denn Eisenbahner, besonders wenn sie Dampfloks fahren, sind früh auf den Beinen. Abfahrt Blankenburg ab 8.15 Uhr. Da heißt es sich schon um 6 Uhr um die Bergkönigin zu kümmern. Nochmal Wasser nachfüllen, eine Fuhre Kohle aufladen und dann kann zum Rangieren losgefahren werden. Die beiden Waggons des Eisenbahntraditionsvereins Staßfurt werden angekoppelt.

0: Guten Morgen, und hier ist die Dampflokomotive im FEW. Wir möchten gerne unseren Zug bereitstellen. 10080 nach Halberstadt. Wir kommen dann langsam raus. Jawohl.
1: Zunächst wird Halberstadt angefahren. Hier sollen der Verkehrsminister und weitere geladene Gäste der Harzer Schmalspurbahnen zusteigen. Für mich die Gelegenheit, auf dem Führerstand mitzufahren.

Das gute Zusammenspiel von Heizer und Lokomotivführer ist besonders wichtig bei der Bedienung einer Dampflokomotive. Nach Möglichkeit beobachten beide die Strecke. Sie rufen sich die Signalzeichen zu oder ob die Bahnübergänge frei sind. Alles auf dem Führerstand wird mechanisch bedient. Elektronik ist für das Funktionieren der Lokomotive nicht notwendig. Nur die Schnittstelle zur modernen Zugleittechnik ist elektronisch. Diese stoppt den Zug automatisch. Zum Beispiel, wenn ein Signal übersehen, zu schnell gefahren wurde oder wenn der Lokführer den Totmann-Knopf nicht regelmäßig betätigt. Ein lautes Tuten erinnert ihn daran. Einfahrt in Halberstadt und noch ein Stück Elektronik. Ein Funktelefon verbindet die Lok mit dem Stellwerk. Heizer Pense hat Mühe, bei dem Krach die Kollegen zu verstehen. Sie teilen ihm mit, auf welchem Bahnsteig er einfahren wird. Der Halberstädter Bahnhof ganz im Zeichen der laufenden Rekonstruktion. Die Bahnsteige sind schon

Fertig. Das Bahnhofsgebäude ist noch komplett eingerüstet. Der Aufenthalt in Halberstadt vergeht mit dem Umkoppeln der Lokomotive. Die Baureihe 95 ist eine der wenigen Dampfmaschinen, die vorwärts und rückwärts gleich schnell fahren können. Die Maximalgeschwindigkeit liegt bei etwa 65 Kilometern pro Stunde, denn die Bergkönigin ist eher kräftig als schnell. Dieser Vorteil, mit der gleichen Leistungsfähigkeit in beide Richtungen fahren zu können, ist für den Betrieb auf der Rübelandstrecke besonders wichtig. Denn umgekoppelt wird noch mehrmals an diesem Tage. Ein Grund dafür ist die besondere Streckenführung der Rübelandbahn. Ein anderer ist, dass die für Dampflokomotiven notwendige Infrastruktur, wie zum Beispiel Drehscheiben, nicht mehr überall vorhanden sind. Was noch fehlt an Infrastruktur, werden wir gleich sehen. Aber erst einmal genießen wir die Einfahrt des Zuges in Blankenburg mit Blasmusik und Bürgermeister.

Während der Verkehrsminister und die verantwortlichen Bürgermeister die an der Strecke liegenden Gemeinden für die Fotografen posieren, muss sich die Mannschaft um ihre Lokomotive kümmern. Die Fahrt nach Halberstadt hat die Wasservorräte verringert, dass es nicht mehr bis nach Rübeland und zurück reichen würde. Aber Wassertankstellen wie früher einmal gibt es an den Bahnhöfen nicht mehr. Die Feuerwehr Finrode half mit ihrem Tankwagen. Eine gute halbe Stunde später kann es dann endlich auf die Strecke gehen. Ausfahrt aus Blankenburg, die Blasmusik spielt wieder und allmählich wird die Musik wieder vom Arbeiten der Maschine übertönt. Die Strecke hoch nach Rübeland bietet viel von dem, was nicht nur Eisenbahnfreunde fasziniert. Vor der Kreuzung zur Bundesstraße 6 stampft unser 95er vorbei an den modernen Lokomotiven der Havelländischen Eisenbahn, die sonst die Strecke befahren, vornehmlich für Transporte der Fels AG. In engen Kehren geht es den Gebirgsrand empor zum Bahnhof Michaelstein. Das ist ein sogenannter Spitzkehrenbahnhof, also muss wieder umgespannt werden. Übrigens das dritte Mal heute. Etwa 10 Minuten später verlässt der Zug den Bahnhof. Jetzt einmal aus der subjektiven Perspektive des Lokführers. Gut zu erkennen, wie die Erschütterungen unsere Kamera beeinflussten, aber einzigartige Bilder, die wir Ihnen nicht vorenthalten wollten.

Die Ausfahrt der Bergkönigin versetzte viele Eisenbahnfans in Verzücken, die den Zug an vielen Durchfahrten fotografieren oder filmen wollten. Hier die Durchfahrt durch den ehemaligen Haltepunkt Braune Sumpf, ein Erlebnis nicht nur für die Augen, sondern auch für die Ohren.

Auch unser nächstes Motiv ist besonders beliebt. Wie auf einer Modelleisenbahnplatte verlässt der Zug den Krumme-Grube-Tunnel, überquert das Krockstein-Viadukt

Eingezwängt zwischen Bundesstraße 27 und der Bode fährt der Zug in den Ort. Halt und Endstation Bahnhof Rübeland.

0: war es endlich Zeit für die Sonntagsreden. Die Gäste der Jungfernfahrt versammelten sich im kühlen Vorraum der Baumannshöhle. Minister, Landrat und Bürgermeister freuen sich über den neuen touristischen Anziehungspunkt, der aber mit Leben erfüllt werden muss.
1: Naja, die Lokomotive soll also für die Zukunft touristische Fahrten durchführen. Jetzt liegt es an der Region, dass die Region natürlich versteht, das zu vermarkten. Sie müssen Gäste holen, damit die Fahrten dann auch voll sind. Denn im Moment ist das Land natürlich raus. Jetzt die Betriebskosten und so weiter, das muss jetzt alles selber erwirtschaftet werden.
0: Und noch eine Anekdote am Rande. Der Streik der Lokomotivführer 2008 machte diese Restaurierung erst möglich.
1: Ja, wir haben da ca. 400.000 Euro investiert. Das Geld haben uns deshalb ermöglicht, weil die Gewerkschaft gestreikt hat. Da sind keine Züge gefahren und da konnten wir das Geld haben wir zurückbekommen. Da haben wir gesagt, dafür nehmen wir das, sodass es dann auch gut angelegt, das Geld war.
2: Ist das wirklich so?
1: Ja, sonst würde ich das jetzt ja nicht so ins Mikrofon sagen. Das ist von den Geldern, die zurückgezahlt worden sind von der Deutschen Bahn, weil während der Streikzeit ja keine Züge gefahren sind und wir die Leistung ja schon bezahlt hatten, haben wir Geld zurückbekommen und einen Teil davon haben wir dafür genommen.
0: Eine Stunde später geht es wieder hinunter ins Tal, eine besonders schöne Durchfahrt noch einmal vor Hüttenrode. Jetzt muss die Bergkönigin rückwärts fahren und wir nutzten die Gelegenheit, den neuen Besitzer der Lokomotive nach seinen Plänen zu befragen.

0: Die HSB ist seit Frühjahr 2010 Besitzer einer Dampflokomotive. Die 95er, die Bergkönigin, ist also überlassen worden von der Deutschen Bahn, Deutsches Bahnmuseum, an die HSB als Besitzer. Die Dampflokfreunde im Förderverein in Arnstadt haben sich freundlicherweise bereit erklärt, die Lok auch aus ihrem Nutzungsverhältnis heraus abzugeben an die HSB, damit über die HSB hier der Tourismus auf der Rübelandbahn zwischen Blankenburg und der Stadt Oberharzanbrocken wirklich eine weitere Aufwertung erfahren kann. Also es gibt von Seiten der Stadt Blankenburg und auch von Seiten der Stadt Oberharzanbrocken diverse Ideen mit Sonderfahrten, die Bergkönigin auf dem Streckennetz hier einzusetzen, aber auch darüber hinaus, über Blankenburg hinaus natürlich auch zu sagen, wir können die Lokomotive natürlich auch nach Halberstadt, eventuell nach Magdeburg oder auch vielleicht ganz andere Ideen noch zu sagen, aber jedenfalls das, was hier angestoßen worden ist, auch mit der Lok als Werbung für die gesamte Region durch die Touristiker vor Ort einzusetzen.
1: Ende einer Dienstfahrt, zumindest für den 10. Juli 2010. Am 16., 17. und 23., 24. Oktober soll das 125-jährige Jubiläum der Eisenbahnstrecke wieder mit Dampffahrten begangen werden. Informationen und Fahrkarten gibt es bei der Touristinformation Blankenburg oder im Internet unter www.harzer-höhlen.de. Und die Fans müssen nicht traurig sein, wenn sie keine Karten erhalten können. Eine solche Zugdurchführung

ein Bahnübergang in Wernigerode. Eigentlich muss man sagen, es ist der Bahnübergang, denn das Bild der vorbeifahrenden HSB-Züge vor dem Westerntor gehört sicherlich zu den am meisten fotografierten Motiven von den vielen Touristen in der Harzstadt.

Diese Geräuschkulisse lässt das Herz von Eisenbahnfreunden höher schlagen. Es ist ja auch so typisch für eine Dampflokomotive und hängt ganz ursächlich mit ihrer Konstruktion zusammen.

Wenn man heute von Technologieträgern spricht, ist zumeist das Automobil oder der Computer gemeint. Vor 100 Jahren war es noch die Dampflokomotive. Man könnte sie auch als die Wiege des deutschen Maschinenbaus bezeichnen. Auch heute ist das Interesse an Dampflokomotiven ungebrochen. Aber wie funktioniert denn nun so

0: Am besten kann man das natürlich sehen, wenn so eine Maschine auseinandergebaut wurde. Dazu besuchten wir das Dampflokwerk in Meiningen, den letzten Betrieb in Deutschland, in dem noch Dampflokomotiven instand gehalten werden können.
1: Wir sind einer von verschiedenen Anbietern in Europa, die dieses Leistungsspektrum abdecken können. Wir haben Mitarbeiter, die seit 30, 40 Jahren in diesem Betrieb sind. Das heißt natürlich auch, wir haben einen hohen Altersdurchschnitt. Aber gerade diese Mitarbeiter sind unsere Bank, mit der wir arbeiten können.
0: In Meiningen steht zurzeit eine der letzten 5 Exemplare der Baureihe 95. Dabei handelt es sich um die Nummer 027 und die soll wieder in Betrieb genommen werden. Noch steht sie hier auf ihren Rädern, aber im Dampflokwerk Meiningen sind genug auseinandergenommene Maschinen zu sehen und natürlich historische Zeichnungen, um das Funktionsprinzip zu erklären. Die wichtigsten Bauteile unserer Dampflokomotive sind natürlich der Dampfkessel mit der darin eingebauten Feuerbüchse, die Dampfmaschine und ein stabiler Rahmen, hier braun dargestellt, auf den diese Baugruppen und das Führerhaus montiert.

0: montiert sind. Die Dampfmaschine bewegt über Treib- und Kuppelstangen die Radsätze. Hier in unserem schematischen Beispiel sind es 3. Bei der Baureihe 95 sind es sogar 5 Radsätze. Deshalb und aufgrund ihres hohen Gewichts war die Baureihe 95 in der Lage, auf relativ steilen Strecken noch Züge bis zu 430 Tonnen Gewicht zu ziehen. So zum Beispiel auf der Strecke der Rübelandbahn zwischen Blankenburg und Rübeland im Harz, wo die Lokomotive vor allem Güterzüge auf der bergigen Strecke bewegen musste.
1: Sie ist ein Glänzstück aller Steilstreckenlokomotiven. Sie ist kräftig, gut bedienbar, ja, und auch sicher in der Bremse, in der Handhabung. Ja, ich war damals abgestellt während der Elektrifizierung in Blankenburg. Und da habe ich die mehrere Monate im Plandienst, die Form. Also die hat die Steilstrecke 1 zu 16, haben wir 150 Tonnen hochwärts gefahren. Und drunter war zuerst 450, aber wir haben nachher auch 1000 gefahren. Talwärts mit 2 Lokomotiven, mal Südenrode, die zweite hinten dran. Ja, ich würde schon nochmal draufsteigen. Also Bange habe ich nicht. Da musste man ja auch eine Steilstreckenprüfung ablegen. Und das habe ich gemacht. Ich weiß natürlich nicht, ob die noch Gültigkeit hat.
0: Die Aufgabe des Heizers war es, das Feuer zu entfachen und in Gang zu halten. Und er musste darauf achten, dass immer genug Wasser im Kessel war. Die heißen Verbrennungsgase strömen an den wasserführenden Rohren vorbei. Der entstehende Dampf wird oben im Dampfdom abgenommen und der Dampfmaschine zugeleitet. In den Zylindern verrichtet der Dampf seine Arbeit. Dann strömt er über das sogenannte Blasrohr in den Schornstein der Lokomotive. Der ausströmende Dampf reißt die Verbrennungsgase aus der Feuerbüchse mit, sorgt damit für die notwendige Frischluftzufuhr und je schneller die Lokomotive fährt, umso mehr wird auch das Feuer angefacht. Außerdem kann der Wasserdampf eventuelle Funken löschen. Und so entsteht auch das typische Arbeitsgeräusch. Doch zurück zu unserer 95er. Hier im Ingenieurbüro des Dampflokwerkes ist man damit beschäftigt, die alten Zeichnungen herauszusuchen. Schließlich liegt die Fertigung der Lokomotiven schon über 80 Jahre zurück und im Laufe der Jahrzehnte wurden viele Veränderungen vorgenommen, um die Maschinen an die jeweils aktuellen Erfordernisse anzupassen.
2: Und wir sind in der glücklichen Lage, ein großes Zeichnungsarchiv für Dampflokomotivzeichnungen hier zu haben im Werk. Und haben auch für die Baureihe 95 entsprechende Zeichnungen noch im Fundus. Spaß macht alles, was zu konstruieren ist, was zu überprüfen ist, was entsprechend anzupassen ist. Das sind ja unsere Arbeiten dann.
0: Horst Schmidt ist zwar schon Rentner, aber er gibt seine Erfahrungen gern an jüngere Kollegen weiter, damit das kostbare Wissen nicht verloren geht.
2: Das sind alles Kollegen, die sich dafür interessieren, die das auch teilweise als Hobby noch mitbetreiben. Modellbau und so weiter oder Eisenbahnfotografie, solche Sachen. Und wir sind eigentlich ein gutes Kollektiv und wir ergänzen uns. Und das läuft hier eigentlich ganz gut bei uns. Macht auch Spaß, die Arbeit.
0: Auch für den Direktor des Dampflokwerkes ist das Personal seines Betriebes das wichtigste Kapital.
3: Solche Lokomotiven wie die 95er, die ist, ich weiß jetzt nicht aus dem Kopf genau, die ist vielleicht vor 10 Jahren das letzte Mal aufgearbeitet worden. Und die Mitarbeiter, die sind eben auch schon diesen Zeit da und sie können genau sich mit dieser Lokomotive, sie kennen sich genau mit der Lokomotive aus. Und wir nutzen jetzt die Zeit und geben gerade diese Chance nutzen wir, um den Azubis, die wir haben, die wir auch jedes Jahr übernehmen, diesen Maschinen wieder näher zu bringen. Denn jede dieser Lokomotiven hat ihre Eigenheiten, hat ihre Spezialbauteile, die nicht jeden Tag zur Aufarbeitung kommen. Aber es ist uns bis jetzt gelungen und wir arbeiten weiter dran.
0: Vor den Kollegen liegen nun einige Wochen angestrengte Arbeit, denn es ist nicht einfach, eine solche Lokomotive wieder betriebsfähig zu machen. Besonders eine bestimmte Besonderheit bei diesem Typ wird nicht einfach wieder herzustellen sein.
3: Die Lokomotive ist ja für Stallstrecken gebaut und hat eine spezielle Bremse, eine Rickenbachbremse. Und diese Rickenbachbremse wurde an dieser Lokomotive vor einiger Zeit abgebaut und ist nicht mehr vorhanden. Die greift also nicht nur in das Bremssystem, sondern auch in das Steuerungssystem der Lok ein. Und deswegen gibt es hier doch wieder kleine Probleme, die wir aber lösen werden. Der Zeichnungssatz für diese Teile, die wir benötigen, ist bei uns im Haus vorhanden. Die Anfragen laufen.

0: Also wir sind da guter Dinge, dass wir das Problem lösen werden.
1: Bei dieser Bremsanlage handelt es sich um eine Spezialität für Lokomotiven, die auf Bergstrecken eingesetzt werden sollten. Anstelle des sich im Zylinder entspannenden Dampfs wird Luft angesaugt und komprimiert. Diese Bremse muss also wieder neu gebaut werden, damit dem geplanten Betrieb auf der Rübelandbahn nichts entgegensteht.
0: Obwohl es auch Leute gibt, wir waren erst vor kurzem auf der Messe, die fragen, warum macht man das eigentlich? Aber wir denken immer, unsere Zukunft kommt von unserer Herkunft und da passt das haargenau dazu.
1: Die Arbeiten an der Lokomotive sollen noch in diesem Jahr abgeschlossen werden. Das Land Sachsen-Anhalt unterstützt das Vorhaben der Wiederinbetriebnahme mit den erforderlichen finanziellen Mitteln und die HSB wird die Traditionsfahrten auf der Strecke Blankenburg-Rübeland durchführen. Schon im Oktober könnte es soweit sein, dass hier wieder eine 95er heraufstampft.

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3: Seit Mai 2010 ist sie wieder aus eigener Kraft auf der Strecke. Die schwere Güterzuglokomotive 95027, auch bekannt als Bergkönigin. Denn ihr Revier sind die sogenannten Steilstrecken. Auf solch einer Steilstrecke wollte das Land Sachsen-Anhalt für einen touristischen Höhepunkt sorgen. Gemeint ist die Rübelandbahn, mitten im Harz gelegen. Von Blankenburg nach Rübeland, bekannt durch die berühmten Tropfsteinhöhlen, führt die Eisenbahntrasse durch malerische Landschaften. Und die Fahrt mit einer funktionierenden Dampflokomotive wird dafür ein besonderes Erlebnis sorgen. Schließlich hat Sachsen-Anhalt sehr gute Erfahrungen mit der Harzer Schmalspurbahn, die mit ihren dampfbetriebenen Zügen jährlich Millionen an Touristen in den Harz locken. Der 10. Juli 2010 war für die Jungfernfahrt der restaurierten Lokomotive mit dem Verkehrsminister und Gästen vorgesehen. Die Vorbereitungsarbeiten begannen zwei Tage vor dem großen Tag und dazu möchten wir Ihnen Günter Krüger von der Traditionsgemeinschaft 503708 aus Blankenburg vorstellen. Günter Krüger muss die Bergkönigin anheizen. Mit besonderer Vorsicht, denn so ein betagtes technisches Gerät verlangt nach schonender Behandlung. Die Lokomotive muss langsam auf Temperatur gebracht werden, damit alle Metallteile genug Zeit haben zum Ausdehnen und Setzen. Jede Menge Holz wurde herbeigeschafft und in der Feuerbüchse aufgestapelt. Aber bevor gezündet wird, muss überprüft werden, dass die Lokomotive sich nicht aus Versehen selbstständig machen kann. In einer Zeit, wo Feuer eher in den Tiefen eines Gaskessels stattfindet, ist die Kunst des Anzündens von Kohle fast schon in Vergessenheit geraten. Zunächst suchte sich Herr Krüger ein paar ölige Putzlumpen. In einem Lokschuppen findet sich sowas natürlich leicht. Auf der Kohlenschaufel wird ein Stück Papier angezündet, mit dessen Flammen die Putzlumpen. Dann werden kleine Holzscheite draufgestapelt und die ganze brennende Fuhre vorsichtig

0: durch die Feuerklappe in die Feuerbüchse geschoben. Das Holz muss überall unter dem Kesselboden liegen, damit sich ein schön gleichmäßiges Feuer entwickeln kann.
1: So, das erste ist gemacht. Nun ist Zeit angesagt.
0: So. Das wird jetzt ein paar Stunden dauern und dabei brauchen wir nicht zuzusehen. Es war aber nicht das erste Mal, dass die Maschine unter Dampf gesetzt wurde, seit sie das Dampflokwerk in Meiningen verließ. Ganz im Geheimen fanden Probefahrten statt, auf denen die Lokführer erlernen mussten, die Bergkönigin zu bedienen. Ein Veteran hat ihnen dabei geholfen. Der 74-jährige Lehrlokführer Jürgen Brandenburg wusste noch, wie eine 95er funktioniert und worauf die Kollegen achten müssen.
2: Bei diesen Maschinen ist es so, wir haben lange Bergwasserstände. Die Anzeige für den niedrigsten Wasserstand in der Ebene liegt etwa 100 mm oberhalb der Verschraubung. Das muss ich beachten, ja, dass ich eben wieder in der Ebene den Wasserstand nicht unten, sondern eben etwas höher halten muss. Ja. Und zum Dritten ist es, die Bergmaschinen sind ausgerüstet mit einer Gegendruckbremse. Das heißt, in der Talfahrt arbeitet meine Dampfmaschine quasi als Kompressor.
0: Nun gibt es einen ausgewählten Kreis von 4 Lokomotivführern, die die Bergprüfung bestanden haben. Uwe Rehe ist einer von ihnen, ein erfahrener Eisenbahner, der sonst mit Diesel oder E-Loks unterwegs ist. Das Fahren mit der Dampflokomotive, sein besonderes Hobby. Den Job als Heizer hatte Sebastian Pense. Er kümmerte sich schon die ganze Nacht über um das Feuer, gemeinsam mit anderen Vereinsmitgliedern, damit auch er mal ein Auge zumachen konnte. Denn Eisenbahner, besonders wenn sie Dampfloks fahren, sind früh auf den Beinen. Abfahrt Blankenburg ab 8.15 Uhr, da heißt es sich schon um 6 Uhr um die Bergkönigin zu kümmern. Nochmal Wasser nachfüllen, eine Fuhre Kohle aufladen und dann kann zum Rangieren losgefahren werden. Die beiden Waggons des Eisenbahntraditionsvereins Stassfurt werden angekoppelt.
3: Und hier ist die Dampflokomotive im FEW. Wir möchten gerne unseren Zug bereitstellen. 10080 nach Halberstadt. Wir kommen dann langsam raus. Jawohl.
0: Zunächst wird Halberstadt angefahren. Hier sollen der Verkehrsminister und weitere geladene Gäste der Harzer Schmalspurbahnen zusteigen. Für mich die Gelegenheit, auf dem Führerstand mitzufahren.

Das gute Zusammenspiel von Heizer und Lokomotivführer ist besonders wichtig bei der Bedienung einer Dampflokomotive. Nach Möglichkeit beobachten beide die Strecke, sie rufen sich die Signalzeichen zu oder ob die Bahnübergänge frei sind. Alles auf dem Führerstand wird mechanisch bedient. Elektronik ist für das Funktionieren der Lokomotive nicht notwendig. Nur die Schnittstelle zur modernen Zugleittechnik ist elektronisch. Diese stoppt den Zug automatisch. Zum Beispiel, wenn ein Signal übersehen, zu schnell gefahren wurde oder wenn der Lokführer den Totmann-Knopf nicht regelmäßig betätigt. Ein lautes Tuten erinnert ihn daran. Einfahrt in Halberstadt und noch ein Stück Elektronik. Ein Funktelefon verbindet die Lok mit dem Stellwerk. Heizer Pense hat Mühe, bei dem Krach die Kollegen zu verstehen. Sie teilen ihm mit, auf welchem Bahnsteig er einfahren wird.

Der Halberstädter Bahnhof ganz im Zeichen der laufenden Rekonstruktion. Die Bahnsteige sind schon fertig. Das Bahnhofsgebäude ist noch komplett eingerüstet. Der Aufenthalt in Halberstadt vergeht mit dem Umkoppeln der Lokomotive. Die Baureihe 95 ist eine der wenigen Dampfmaschinen, die vorwärts und rückwärts gleich schnell fahren können. Die Maximalgeschwindigkeit liegt bei etwa 65 Kilometern pro Stunde, denn die Bergkönigin ist eher kräftig als schnell. Dieser Vorteil, mit der gleichen Leistungsfähigkeit in beide Richtungen fahren zu können, ist für den Betrieb auf der Rübelandstrecke besonders wichtig. Denn umgekoppelt wird noch mehrmals an diesem Tage. Ein Grund dafür ist die besondere Streckenführung der Rübelandbahn. Ein anderer ist, dass die für Dampflokomotiven notwendige Infrastruktur, wie zum Beispiel Drehscheiben, nicht mehr überall vorhanden sind. Was noch fehlt an Infrastruktur, werden wir gleich sehen. Aber erst einmal genießen wir die Einfahrt des Zuges in Blankenburg mit Blasmusik und Bürgermeister.

Während der Verkehrsminister und die verantwortlichen Bürgermeister die an der Strecke liegenden Gemeinden für die Fotografen posieren, muss sich die Mannschaft um ihre Lokomotive kümmern. Die Fahrt nach Halberstadt hat die Wasservorräte verringert, dass es nicht mehr bis nach Rübeland und zurück reichen würde. Aber Wassertankstellen wie früher einmal gibt es an den Bahnhöfen nicht mehr. Die Feuerwehr Finrode half mit ihrem Tankwagen. Eine gute halbe Stunde später kann es dann endlich auf die Strecke gehen. Ausfahrt aus Blankenburg, die Blasmusik spielt wieder und allmählich wird die Musik wieder vom Arbeiten der Maschine übertönt. Die Strecke hoch nach Rübeland bietet viel von dem, was nicht nur Eisenbahnfreunde fasziniert. Vor der Kreuzung zur Bundesstraße 6 stampft unser 95er vorbei an den modernen Lokomotiven der Havelländischen Eisenbahn, die sonst die Strecke befahren, vornehmlich für Transporte der Fels AG. In engen Kehren geht es den Gebirgsrand empor zum Bahnhof Michaelstein. Das ist ein sogenannter Spitzkehrenbahnhof, also muss wieder umgespannt werden. Übrigens das dritte Mal heute. Etwa 10 Minuten später verlässt der Zug den Bahnhof. Jetzt einmal aus der subjektiven Perspektive des Lokführers. Gut zu erkennen, wie die Erschütterungen unsere Kamera beeinflussten, aber einzigartige Bilder, die wir Ihnen nicht vorenthalten wollten.

Die Ausfahrt der Bergkönigin versetzte viele Eisenbahnfans in Verzücken, die den Zug an vielen Durchfahrten fotografieren oder filmen wollten. Hier die Durchfahrt durch den ehemaligen Haltepunkt Braune Sumpf, ein Erlebnis nicht nur für die Augen, sondern auch für die Ohren.

Motiv ist besonders beliebt. Wie auf einer Modelleisenbahnplatte verlässt der Zug den Krumme-Grube-Tunnel, überquert das Krogstein-Viadukt, um wieder im Nebelholztunnel zu verschwinden.

Eingezwängt zwischen Bundesstraße 27 und der Bode fährt der Zug in den Ort. Halt und Endstation Bahnhof Rübeland.

0: war es endlich Zeit für die Sonntagsreden. Die Gäste der Jungfernfahrt versammelten sich im kühlen Vorraum der Baumannshöhle. Minister, Landrat und Bürgermeister freuen sich über den neuen touristischen Anziehungspunkt, der aber mit Leben erfüllt werden muss.
1: Naja, die Lokomotive soll also für die Zukunft touristische Fahrten durchführen. Jetzt liegt es an der Region, dass die Region natürlich versteht, es zu vermarkten. Sie müssen Gäste holen, damit die Fahrten dann auch voll sind. Denn im Moment ist das Land natürlich raus. Jetzt die Betriebskosten und so weiter, das muss jetzt alles selber erwirtschaftet werden.
0: Und noch eine Anekdote am Rande. Der Streik der Lokomotivführer 2008 machte diese Restaurierung erst möglich.
1: Ja, wir haben da ca. 400.000 Euro investiert. Das Geld haben uns deshalb ermöglicht, weil die Gewerkschaft gestreikt hat. Da sind keine Züge gefahren und da könnten wir das Geld haben wir zurückbekommen. Da haben wir gesagt, dafür nehmen wir das, sodass es dann auch gut angelegtes Geld war.
2: Ist das wirklich so?
1: Ja, sonst würde ich das jetzt ja nicht so ins Mikrofon sagen. Das ist von den Geldern, die zurückgezahlt worden sind von der Deutschen Bahn, weil während der Streikzeit ja keine Züge gefahren sind und wir die Leistung ja schon bezahlt hatten, haben wir Geld zurückbekommen und einen Teil davon haben wir dafür genommen.
0: Eine Stunde später geht es wieder hinunter ins Tal, eine besonders schöne Durchfahrt noch einmal vor Hüttenrode. Jetzt muss die Bergkönigin rückwärts fahren und wir nutzten die Gelegenheit, den neuen Besitzer der Lokomotive nach seinen Plänen zu befragen.

0: Die HSB ist seit Frühjahr 2010 Besitzer einer Dampflokomotive. Die 95er, die Bergkönigin, ist also überlassen worden von der Deutschen Bahn, Deutsches Bahnmuseum, an die HSB als Besitzer. Die Dampflokfreunde in Förderverein in Arnstadt haben sich freundlicherweise bereit erklärt, die Lok auch aus ihrem Nutzungsverhältnis heraus abzugeben an die HSB, damit über die HSB hier der Tourismus auf der Rübelandbahn zwischen Blankenburg und der Stadt Oberharz-Hambrocken wirklich eine weitere Aufwertung erfahren kann. Also es gibt von Seiten der Stadt Blankenburg und auch von Seiten der Stadt Oberharz-Hambrocken diverse Ideen mit Sonderfahrten, die Bergkönigin auf dem Streckennetz hier einzusetzen, aber auch darüber hinaus, über Blankenburg hinaus natürlich auch zu sagen, wir können die Lokomotive auch natürlich auch nach Halberstadt, eventuell nach Magdeburg oder auch vielleicht ganz andere Ideen noch zu sagen, aber jedenfalls das, was hier angestoßen worden ist, auch mit der Lok als Werbung für die gesamte Region durch die Touristiker vor Ort einzusetzen.
1: Ende einer Dienstfahrt, zumindest für den 10. Juli 2010. Am 16., 17. und 23., 24. Oktober soll das 125-jährige Jubiläum der Eisenbahnstrecke wieder mit Dampffahrten begangen werden. Informationen und Fahrkarten gibt es bei der Touristinformation Blankenburg oder im Internet unter www.

www.harzer-höhlen.de. Und die Fans müssen nicht traurig sein, wenn sie keine Karten erhalten können. Eine solche Zugdurchfahrt lohnt den Weg in den Harz allemal.

Ein Bahnübergang in Wernigerode. Eigentlich muss man sagen, es ist der Bahnübergang, denn das Bild der vorbeifahrenden HSB-Züge vor dem Westerntor gehört sicherlich zu den am meisten fotografierten Motiven von den vielen Touristen in der Harzstadt.

Und hier stampft die Dampflok der HSB den Berg hinauf, kurz vorm Bahnhof 3 an den Hohne. Diese Geräuschkulisse lässt das Herz von Eisenbahnfreunden höher schlagen. Es ist ja auch so typisch für eine Dampflokomotive und hängt ganz ursächlich mit ihrer Konstruktion zusammen.

Wenn man heute von Technologieträgern spricht, ist zumeist das Automobil oder der Computer gemeint. Vor 100 Jahren war es noch die Dampflokomotive. Man könnte sie auch als die Wiege des deutschen Maschinenbaus bezeichnen. Auch heute ist das Interesse an Dampflokomotiven ungebrochen. Aber wie funktioniert denn nun so

0: Am besten kann man das natürlich sehen, wenn so eine Maschine auseinandergebaut wurde. Dazu besuchten wir das Dampflokwerk in Meiningen, den letzten Betrieb in Deutschland, in dem noch Dampflokomotiven instand gehalten werden können.
1: Wir sind einer von verschiedenen Anbietern in Europa, die dieses Leistungsspektrum abdecken können. Wir haben Mitarbeiter, die seit 30, 40 Jahren in diesem Betrieb sind. Das heißt natürlich auch, wir haben einen hohen Altersdurchschnitt. Aber gerade diese Mitarbeiter sind unsere Bank, mit der wir arbeiten können.
0: In Meiningen steht zurzeit eine der letzten 5 Exemplare der Baureihe 95. Dabei handelt es sich um die Nummer 027 und die soll wieder in Betrieb genommen werden. Noch steht sie hier auf ihren Rädern, aber im Dampflokwerk Meiningen sind genug auseinandergenommene Maschinen zu sehen und natürlich historische Zeichnungen, um das Funktionsprinzip zu erklären. Die wichtigsten Bauteile unserer Dampflokomotive sind natürlich der Dampfkessel mit der darin eingebauten Feuerbüchse, die Dampfmaschine und ein stabiler Rahmen, hier braun dargestellt, auf den diese Baugruppen und das Führerhaus montiert.

0: Sie ist kräftig, gut bedienbar, ja, und auch sicher in der Bremse, in der Handhabung. Ja, ich war damals abgestellt während der Elektrifizierung in Blankenburg. Und da habe ich die mehrere Monate im Plandienst, die Frau. Also die hat die Schaltstrecke 1:16, haben wir 150 Tonnen hochwärts gefahren. Und drunter war zuerst 450, aber wir haben nachher auch 1000 gefahren. Talwärts mit zwei Lokomotiven, als Hüttenrode die zweite hinten dran. Ja, ich würde schon nochmal draufsteigen. Also bange habe ich nicht. Da musste man ja auch eine Steilstreckenprüfung ablegen. Und das habe ich gemacht. Ich weiß natürlich nicht, ob die noch Gültigkeit hat.
1: Die Aufgabe des Heizers war es, das Feuer zu entfachen und in Gang zu halten. Und er musste darauf achten, dass immer genug Wasser im Kessel war. Die heißen Verbrennungsgase strömen an den wasserführenden Rohren vorbei. Der entstehende Dampf wird oben im Dampfdom abgenommen und der Dampfmaschine zugeleitet. In den Zylindern verrichtet der Dampf seine Arbeit. Dann strömt er über das sogenannte Blasrohr in den Schornstein der Lokomotive. Der ausströmende Dampf reißt die Verbrennungsgase aus der Feuerbüchse mit, sorgt damit für die notwendige Frischluftzufuhr und je schneller die Lokomotive fährt, umso mehr wird auch das Feuer angefacht. Außerdem kann der Wasserdampf eventuelle Funken löschen. Und so entsteht auch das typische Arbeitsgeräusch. Doch zurück zu unserer 95er. Hier im Ingenieurbüro des Dampflokwerkes ist man damit beschäftigt, die alten Zeichnungen herauszusuchen. Schließlich liegt die Fertigung der Lokomotiven schon über 80 Jahre zurück und im Laufe der Jahrzehnte wurden viele Veränderungen vorgenommen, um die Maschinen an die jeweils aktuellen Erfordernisse anzupassen.
2: Und wir sind in der glücklichen Lage, ein großes Zeichnungsarchiv für Dampflokomotivzeichnungen hier zu haben im Werk. Und haben auch für die Baureihe 95 entsprechende Zeichnungen noch im Fundus. Spaß macht alles, was zu konstruieren ist, was zu überprüfen ist, was entsprechend anzupassen ist. Das sind ja unsere Arbeiten dann.
1: Horst Schmidt ist zwar schon Rentner, aber er gibt seine Erfahrungen gern an jüngere Kollegen weiter, damit das kostbare Wissen nicht verloren geht.
2: Das sind alles Kollegen, die sich dafür interessieren, die das auch teilweise als Hobby noch mitbetreiben. Modellbau und so weiter oder Eisenbahnfotografie, solche Sachen. Und wir sind eigentlich ein gutes Kollektiv und wir ergänzen uns. Und das läuft hier eigentlich ganz gut bei uns. Macht auch Spaß, die Arbeit.
1: Auch für den Direktor des Dampflokwerkes ist das Personal seines Betriebes das wichtigste Kapital.
3: Solche Lokomotiven wie die 95er, die ist, ich weiß jetzt nicht aus dem Kopf genau, die ist vielleicht vor 10 Jahren das letzte Mal aufgearbeitet worden. Und die Mitarbeiter, die sind eben auch schon diesen Zeit da und sie können genau sich mit dieser Lokomotive, sie kennen sich genau mit der Lokomotive aus. Und wir nutzen jetzt die Zeit und geben gerade diese Chance nutzen wir, um den Azubis, die wir haben, die wir auch jedes Jahr übernehmen, diesen Maschinen wieder näher zu bringen. Denn jede dieser Lokomotiven hat ihre Eigenheiten, hat ihre Spezialbauteile, die nicht jeden Tag zur Aufarbeitung kommen. Aber es ist uns bis jetzt gelungen und wir arbeiten weiter dran.
1: Vor den Kollegen liegen nun einige Wochen angestrengte Arbeit, denn es ist nicht einfach, eine solche Lokomotive wieder betriebsfähig zu machen. Besonders eine bestimmte Besonderheit bei diesem Typ wird nicht einfach wieder herzustellen sein.
3: Die Lokomotive ist ja für Stallstrecken gebaut und hat eine spezielle Bremse, eine Rickenbachbremse. Und diese Rickenbachbremse wurde an dieser Lokomotive vor einiger Zeit abgebaut und ist nicht mehr vorhanden. Die greift also nicht nur in das Bremssystem, sondern auch in das Steuerungssystem der Lok ein. Und deswegen gibt es hier doch wieder kleine Probleme, die wir aber lösen werden. Der Zeichnungssatz für diese Teile, die wir benötigen, ist bei uns im Haus vorhanden. Die Anfragen laufen. Also wir sind da guter Dinge, dass wir das Problem lösen werden.
1: Bei dieser Bremsanlage handelt es sich um eine Spezialität für Lokomotiven, die auf Bergstrecken eingesetzt werden sollten. Anstelle des sich im Zylinder entspannenden Dampfs wird Luft angesaugt und komprimiert. Diese Bremse muss also wieder neu gebaut werden, damit dem geplanten Betrieb auf der Rübelandbahn nichts entgegensteht.
3: Obwohl es auch Leute gibt, wir waren erst vor kurzem auf der Messe, die fragen, warum macht man das eigentlich? Aber wir denken immer, unsere Zukunft kommt von unserer Herkunft und da passt das genau dazu.
1: Die Arbeiten an der Lokomotive sollen noch in diesem

Jahr abgeschlossen werden. Das Land Sachsen-Anhalt unterstützt das Vorhaben der Wiederinbetriebnahme mit den erforderlichen finanziellen Mitteln und die HSB wird die Traditionsfahrten auf der Strecke Blankenburg-Rübeland durchführen. Schon im Oktober könnte es soweit sein, dass hier wieder eine 95er heraufstampft.

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3: Seit Mai 2010 ist sie wieder aus eigener Kraft auf der Strecke. Die schwere Güterzuglokomotive 95027, auch bekannt als Bergkönigin, denn ihr Revier sind die sogenannten Steilstrecken. Auf solch einer Steilstrecke wollte das Land Sachsen-Anhalt für einen touristischen Höhepunkt sorgen. Gemeint ist die Rübelandbahn, mitten im Harz gelegen. Von Blankenburg nach Rübeland, bekannt durch die berühmten Tropfsteinhöhlen, führt die Eisenbahntrasse durch malerische Landschaften. Und die Fahrt mit einer funktionierenden Dampflokomotive wird dafür ein besonderes Erlebnis sorgen. Schließlich hat Sachsen-Anhalt sehr gute Erfahrungen mit der Harzer Schmalspurbahn, die mit ihren dampfbetriebenen Zügen jährlich Millionen an Touristen in den Harz locken. Der 10. Juli 2010 war für die Jungfernfahrt der restaurierten Lokomotive mit dem Verkehrsminister und Gästen vorgesehen. Die Vorbereitungsarbeiten begannen zwei Tage vor dem großen Tag und dazu möchten wir Ihnen Günter Krüger von der Traditionsgemeinschaft 503708 aus Blankenburg vorstellen. Günter Krüger muss die Bergkönigin anheizen, mit besonderer Vorsicht, denn so ein betagtes technisches Gerät verlangt nach schonender Behandlung. Die Lokomotive muss langsam auf Temperatur gebracht werden, damit alle Metallteile genug Zeit haben zum Ausdehnen und Setzen. Jede Menge Holz wurde herbeigeschafft und in der Feuerbüchse aufgestapelt. Aber bevor gezündet wird, muss überprüft werden, dass die Lokomotive sich nicht aus Versehen selbstständig machen kann. In einer Zeit, wo Feuer eher in den Tiefen eines Gaskessels stattfindet, ist die Kunst des Anzündens von Kohle fast schon in Vergessenheit geraten. Zunächst suchte sich Herr Krüger ein paar ölige Putzlumpen. In einem Lokschuppen findet sich sowas natürlich leicht. Auf der Kohlenschaufel wird ein Stück Papier angezündet, mit dessen Flammen die Putzlumpen. Dann werden kleine Holzscheite draufgestapelt und die ganze brennende Fuhre vorsichtig durch die Feuerklappe in die Feuerbüchse geschoben. Das Holz muss überall unter dem Kesselboden liegen, damit sich ein schön gleichmäßiges Feuer entwickeln kann.
4: So, das erste ist gemacht. Nun ist Zeit angesagt.
3: So. Das wird jetzt ein paar Stunden dauern und dabei brauchen wir nicht zuzusehen. Es war aber nicht das erste Mal, dass die Maschine unter Dampf gesetzt wurde, seit sie das Dampflokwerk in Meiningen verließ. Ganz im Geheimen fanden Probefahrten statt, auf denen die Lokführer erlernen mussten, die Bergkönigin zu bedienen. Ein Veteran hat ihnen dabei geholfen. Der 74-jährige Lehrlokführer Jürgen Brandenburg wusste noch, wie eine 95er funktioniert und worauf die Kollegen achten müssen.
5: Bei diesen Maschinen ist es so, wir haben lange Bergwasserstände. Die Anzeige für den niedrigsten Wasserstand in der Ebene liegt etwa 100 mm oberhalb der Verschraubung. Das muss ich beachten, ja, dass ich eben wieder in der Ebene den Wasserstand nicht unten, sondern eben etwas höher halten muss. Ja. Und zum Dritten ist es Die Bergmaschinen sind ausgerüstet mit einer Gegendruckbremse. Das heißt, in der Talfahrt arbeitet meine Dampfmaschine quasi als Kompressor.
3: Nun gibt es einen ausgewählten Kreis von 4 Lokomotivführern, die die Bergprüfung bestanden haben. Uwe Rehe ist einer von ihnen, ein erfahrener Eisenbahner, der sonst mit Diesel oder E-Loks unterwegs ist. Das Fahren mit der Dampflokomotive, sein besonderes Hobby. Den Job als Heizer hatte Sebastian Pense. Er kümmerte sich schon die ganze Nacht über um das Feuer, gemeinsam mit anderen Vereinsmitgliedern, damit auch er mal ein Auge zumachen konnte. Denn Eisenbahner, besonders wenn sie Dampfloks fahren, sind früh auf den Beinen. Abfahrt Blankenburg ab 8.15 Uhr. Da heißt es, sich schon um 6 Uhr um die Bergkönigin zu kümmern. Nochmal Wasser nachfüllen, eine Fuhre Kohle aufladen und dann kann zum Rangieren losgefahren werden. Die beiden Waggons des Eisenbahntraditionsvereins Stassfurt werden angekoppelt.
6: Und hier ist die Dampflokomotive im FEW. Wir möchten gerne unseren Zug bereitstellen. 10080 nach Halberstadt. Wir kommen dann langsam raus. Jawohl.
3: Zunächst wird Halberstadt angefahren. Hier sollen der Verkehrsminister und weitere geladene Gäste der Harzer Schmalspurbahnen zusteigen. Für mich die Gelegenheit, auf dem Führerstand mitzufahren.

Das gute Zusammenspiel von Heizer und Lokomotivführer ist besonders wichtig bei der Bedienung einer Dampflokomotive. Nach Möglichkeit beobachten beide die Strecke, sie rufen sich die Signalzeichen zu oder ob die Bahnübergänge frei sind. Alles auf dem Führerstand wird mechanisch bedient. Elektronik ist für das Funktionieren der Lokomotive nicht notwendig. Nur die Schnittstelle zur modernen Zugleittechnik ist elektronisch. Diese stoppt den Zug automatisch. Zum Beispiel, wenn ein Signal übersehen, zu schnell gefahren wurde oder wenn der Lokführer den Totmann-Knopf nicht regelmäßig betätigt. Ein lautes Toten erinnert ihn daran. Einfahrt in Halberstadt und noch ein Stück Elektronik. Ein Funktelefon verbindet die Lok mit dem Stellwerk. Heizer Pense hat Mühe, bei dem Krach die Kollegen zu verstehen. Sie teilen ihm mit, auf welchem Bahnsteig er einfahren wird. Der Halberstädter Bahnhof ganz im Zeichen der laufenden Rekonstruktion. Die Bahnsteige sind schon fertig. Das Bahnhofsgebäude ist noch komplett eingerüstet. Der Aufenthalt in Halberstadt vergeht mit dem Umkoppeln der Lokomotive. Die Baureihe 95 ist eine der wenigen Dampfmaschinen, die vorwärts und rückwärts gleich schnell fahren können. Die Maximalgeschwindigkeit liegt bei etwa 65 Kilometern pro Stunde, denn die Bergkönigin ist eher kräftig als schnell. Dieser Vorteil, mit der gleichen Leistungsfähigkeit in beide Richtungen fahren zu können, ist für den Betrieb auf der Rübelandstrecke besonders wichtig, denn umgekoppelt wird noch mehrmals an diesem Tage. Ein Grund dafür ist die besondere Streckenführung der Rübelandbahn. Ein anderer ist, dass die für Dampflokomotiven notwendige Infrastruktur, wie zum Beispiel Drehscheiben, nicht mehr überall vorhanden sind. Was noch fehlt an Infrastruktur, werden wir gleich sehen. Aber erst einmal genießen wir die Einfahrt des Zuges in Blankenburg mit Blasmusik und Bürgermeister.

Während der Verkehrsminister und die verantwortlichen Bürgermeister die an der Strecke liegenden Gemeinden für die Fotografen posieren, muss sich die Mannschaft um ihre Lokomotive kümmern. Die Fahrt nach Halberstadt hat die Wasservorräte verringert, dass es nicht mehr bis nach Rübeland und zurück reichen würde. Aber Wassertankstellen wie früher einmal gibt es an den Bahnhöfen nicht mehr. Die Feuerwehr Finrode half mit ihrem Tankwagen. Eine gute halbe Stunde später kann es dann endlich auf die Strecke gehen. Ausfahrt aus Blankenburg, die Blasmusik spielt wieder und allmählich wird die Musik wieder vom Arbeiten der Maschine übertönt. Die Strecke hoch nach Rübeland bietet viel von dem, was nicht nur Eisenbahnfreunde fasziniert. Vor der Kreuzung zur Bundesstraße 6 stampft unser 95er vorbei an den modernen Lokomotiven der Havelländischen Eisenbahn, die sonst die Strecke befahren, vornehmlich für Transporte der Fels AG. In engen Kehren geht es den Gebirgsrand empor zum Bahnhof Michaelstein. Das ist ein sogenannter Spitzkehrenbahnhof, also muss wieder umgespannt werden. Übrigens das dritte Mal heute. Etwa 10 Minuten später verlässt der Zug den Bahnhof. Jetzt einmal aus der subjektiven Perspektive des Lokführers. Gut zu erkennen, wie die Erschütterungen unsere Kamera beeinflussten, aber einzigartige Bilder, die wir Ihnen nicht vorenthalten wollten.

Die Ausfahrt der Bergkönigin versetzte viele Eisenbahnfans in Verzücken, die den Zug an vielen Durchfahrten fotografieren oder filmen wollten. Hier die Durchfahrt durch den ehemaligen Haltepunkt Braune Sumpf, ein Erlebnis nicht nur für die Augen, sondern auch für die Ohren.

Auch unser nächstes Motiv ist besonders beliebt. Wie auf einer Modelleisenbahnplatte verlässt der Zug den Krumme-Grube-Tunnel, überquert das Krockstein-Viadukt, um wieder im Nebelholztunnel zu verschwinden.

Eingezwängt zwischen Bundesstraße 27 und der Bode fährt der Zug in den Ort. Halt und Endstation Bahnhof Rübeland.

0: war es endlich Zeit für die Sonntagsreden. Die Gäste der Jungfernfahrt versammelten sich im kühlen Vorraum der Baumannshöhle. Minister, Landrat und Bürgermeister freuen sich über den neuen touristischen Anziehungspunkt, der aber mit Leben erfüllt werden muss.
1: Naja, die Lokomotive soll also für die Zukunft touristische Fahrten durchführen. Jetzt liegt es an der Region, dass die Region natürlich versteht, das zu vermarkten. Sie müssen Gäste holen, damit die Fahrten dann auch voll sind. Denn im Moment ist das Land natürlich raus. Jetzt die Betriebskosten und so weiter, das muss jetzt alles selber erwirtschaftet werden.
0: Und noch eine Anekdote am Rande. Der Streik der Lokomotivführer 2008 machte diese Restaurierung erst möglich.
1: Ja, wir haben da ca. 400.000 Euro investiert. Das Geld haben uns deshalb ermöglicht, weil die Gewerkschaft gestreikt hat. Da sind keine Züge gefahren und da könnten wir das Geld haben wir zurückbekommen. Da haben wir gesagt, dafür nehmen wir das, sodass es dann auch gut angelegt, das Geld war.
2: Ist das wirklich so?
1: Ja, sonst würde ich das jetzt ja nicht so ins Mikrofon sagen. Das ist von den Geldern, die zurückgezahlt worden sind von der Deutschen Bahn, weil während der Streikzeit ja keine Züge gefahren sind und wir die Leistung ja schon bezahlt hatten, haben wir Geld zurückbekommen und einen Teil davon haben wir dafür genommen.
0: Eine Stunde später geht es wieder hinunter ins Tal. Eine besonders schöne Durchfahrt noch einmal vor Hüttenrode. Jetzt muss die Bergkönigin rückwärts fahren. Und wir nutzten die Gelegenheit, den neuen Besitzer der Lokomotive nach seinen Plänen zu befragen.

0: Die HSB ist seit Frühjahr 2010 Besitzer einer Dampflokomotive. Die 95er, die Bergkönigin, ist also überlassen worden von der Deutschen Bahn, Deutsches Bahnmuseum, an die HSB als Besitzer. Die Dampflokfreunde im Förderverein in Arnstadt haben sich freundlicherweise bereit erklärt, die Lok auch aus ihrem Nutzungsverhältnis heraus abzugeben an die HSB, damit über die HSB hier der Tourismus auf der Rübelandbahn zwischen Blankenburg und der Stadt Oberharz-Sandrocken wirklich eine weitere Aufwertung erfahren kann. Also es gibt von Seiten der Stadt Blankenburg und auch von Seiten der Stadt Oberharz-Sandrocken diverse Ideen mit Sonderfahrten, die Bergkönigin auf dem Streckennetz hier einzusetzen, aber auch darüber hinaus, über Blankenburg hinaus natürlich auch zu sagen, wir können die Lokomotive auch natürlich auch nach Halberstadt, eventuell nach Magdeburg oder auch vielleicht ganz andere Ideen noch zu sagen. Aber jedenfalls das, was hier angestoßen worden ist, auch mit der Lok als Werbung für die gesamte Region durch die Touristiker vor Ort einzusetzen.
1: Ende einer Dienstfahrt, zumindest für den 10. Juli 2010. Am 16., 17. und 23., 24. Oktober soll das 125-jährige Jubiläum der Eisenbahnstrecke wieder mit Dampffahrten begangen werden. Informationen und Fahrkarten gibt es bei der Touristinformation Blankenburg oder im Internet unter www.harzer-höhlen.de. Und die Fans müssen nicht traurig sein, wenn sie keine Karten erhalten können. Eine solche Zugdurchfahrt lohnt den Weg in den Harz allemal.

ein Bahnübergang in Wernigerode. Eigentlich muss man sagen, es ist der Bahnübergang, denn das Bild der vorbeifahrenden HSB-Züge vor dem Westerntor gehört sicherlich zu den am meisten fotografierten Motiven von den vielen Touristen in der Harzstadt.

Und hier stampft die Dampflok der HSB den Berg hinauf, kurz vorm Bahnhof 3 an den Hohne. Diese Geräuschkulisse lässt das Herz von Eisenbahnfreunden höher schlagen. Es ist ja auch so typisch für eine Dampflokomotive und hängt ganz ursächlich mit ihrer Konstruktion zusammen.

Wenn man heute von Technologieträgern spricht, ist zumeist das Automobil oder der Computer gemeint. Vor 100 Jahren war es noch die Dampflokomotive. Man könnte sie auch als die Wiege des deutschen Maschinenbaus bezeichnen. Auch heute ist das Interesse an Dampflokomotiven ungebrochen. Aber wie funktioniert denn nun so ein

0: Am besten kann man das natürlich sehen, wenn so eine Maschine auseinandergebaut wurde. Dazu besuchten wir das Dampflokwerk in Meiningen, den letzten Betrieb in Deutschland, in dem noch Dampflokomotiven instand gehalten werden können.
1: Wir sind einer von verschiedenen Anbietern in Europa, die dieses Leistungsspektrum abdecken können. Wir haben Mitarbeiter, die seit 30, 40 Jahren in diesem Betrieb sind. Das heißt natürlich auch, wir haben einen hohen Altersdurchschnitt. Aber gerade diese Mitarbeiter sind unsere Bank, mit der wir arbeiten können.
0: In Meiningen steht zurzeit eine der letzten 5 Exemplare der Baureihe 95. Dabei handelt es sich um die Nummer 027 und die soll wieder in Betrieb genommen werden. Noch steht sie hier auf ihren Rädern, aber im Dampflokwerk Meiningen sind genug auseinandergenommene Maschinen zu sehen und natürlich historische Zeichnungen, um das Funktionsprinzip zu erklären. Die wichtigsten Bauteile unserer Dampflokomotive sind natürlich der Dampfkessel mit der darin eingebauten Feuerbüchse, die Dampfmaschine und ein stabiler Rahmen, hier braun dargestellt, auf den diese Baugruppen und das Führerhaus montiert sind. Die Dampfmaschine bewegt über Treib- und Kuppelstangen die Radsätze. Hier in unserem schematischen Beispiel sind es 3. Bei der Baureihe 95 sind es sogar 5 Radsätze. Deshalb und aufgrund ihres hohen Gewichts war die Baureihe 95 in der Lage, auf relativ steilen Strecken noch Züge bis zu 430 Tonnen Gewicht zu ziehen. So zum Beispiel auf der Strecke der Rübelandbahn zwischen Blankenburg und Rübeland im Harz, wo die Lokomotive vor allem Güterzüge auf der bergigen Strecke bewegen musste.
2: Sie sind ein Glänzstück aller Steilstreckenlokomotiven.

0: Sie ist kräftig, gut bedienbar, ja, und auch sicher in der Bremse, in der Handhabung. Ja, ich war damals abgestellt während der Elektrifizierung in Blankenburg. Und da habe ich die mehrere Monate im Plandienst, die Frau. Also die hat den Schaltstrecke 1 zu 16, haben wir 150 Tonnen hochwärts gefahren. Und runter war zuerst 450, aber wir haben nachher auch 1000 gefahren. Talwärts mit zwei Lokomotiven, meist Hüttenrode, die zweite hinten dran. Ja, ich würde schon nochmal draufsteigen. Also Bange habe ich nicht. Da musste man ja auch eine Steilstreckenprüfung ablegen. Und das habe ich gemacht. Ich weiß natürlich nicht, ob die noch Gültigkeit hat.
1: Die Aufgabe des Heizers war es, das Feuer zu entfachen und in Gang zu halten. Und er musste darauf achten, dass immer genug Wasser im Kessel war. Die heißen Verbrennungsgase strömen an den wasserführenden Rohren vorbei. Der entstehende Dampf wird oben im Dampfdom abgenommen und der Dampfmaschine zugeleitet. In den Zylindern verrichtet der Dampf seine Arbeit. Dann strömt er über das sogenannte Blasrohr in den Schornstein der Lokomotive. Der ausströmende Dampf reißt die Verbrennungsgase aus der Feuerbüchse mit, sorgt damit für die notwendige Frischluftzufuhr und je schneller die Lokomotive fährt, umso mehr wird auch das Feuer angefacht. Außerdem kann der Wasserdampf eventuelle Funken löschen. Und so entsteht auch das typische Arbeitsgeräusch. Doch zurück zu unserer 95er. Hier im Ingenieurbüro des Dampflokwerkes ist man damit beschäftigt, die alten Zeichnungen herauszusuchen. Schließlich liegt die Fertigung der Lokomotiven schon über 80 Jahre zurück und im Laufe der Jahrzehnte wurden viele Veränderungen vorgenommen, um die Maschinen an die jeweils aktuellen Erfordernisse anzupassen.
2: Und wir sind in der glücklichen Lage, ein großes Zeichnungsarchiv für Dampflokomotivzeichnungen hier zu haben im Werk. Und haben auch für die Baureihe 95 entsprechende Zeichnungen noch im Fundus. Spaß macht alles, was zu konstruieren ist, was zu überprüfen ist, was entsprechend anzupassen ist. Das sind ja unsere Arbeiten dann.
1: Horst Schmidt ist zwar schon Rentner, aber er gibt seine Erfahrungen gern an jüngere Kollegen weiter, damit das kostbare Wissen nicht verloren geht.
2: Das sind alles Kollegen, die sich dafür interessieren, die das auch teilweise als Hobby noch mitbetreiben. Modellbau und so weiter oder Eisenbahnfotografie, solche Sachen. Und wir sind eigentlich ein gutes Kollektiv und wir ergänzen uns. Und das läuft hier eigentlich ganz gut bei uns. Macht auch Spaß, die Arbeit.
1: Auch für den Direktor des Dampflokwerkes ist das Personal seines Betriebes das wichtigste Kapital.
3: Solche Lokomotiven wie die 95er, die ist, ich weiß jetzt nicht aus dem Kopf genau, die ist vielleicht vor 10 Jahren das letzte Mal aufgearbeitet worden. Und die Mitarbeiter, die sind eben auch schon diesen Zeit da und sie können genau sich mit dieser Lokomotive, sie kennen sich genau mit der Lokomotive aus. Und wir nutzen jetzt die Zeit und geben gerade diese Chance nutzen wir, um den Azubis, die wir haben, die wir auch jedes Jahr übernehmen, diesen Maschinen wieder näher zu bringen. Denn jede dieser Lokomotiven hat ihre Eigenheiten, hat ihre Spezialbauteile, die nicht jeden Tag zur Aufarbeitung kommen. Aber es ist uns bis jetzt gelungen und wir arbeiten weiter dran.
1: Vor den Kollegen liegen nun einige Wochen angestrengte Arbeit, denn es ist nicht einfach, eine solche Lokomotive wieder betriebsfähig zu machen. Besonders eine bestimmte Besonderheit bei diesem Typ wird nicht einfach wieder herzustellen sein.
3: Die Lokomotive ist ja für Stallstrecken gebaut und hat eine spezielle Bremse, eine Rickenbachbremse. Und diese Rickenbachbremse wurde an dieser Lokomotive vor einiger Zeit abgebaut und ist nicht mehr vorhanden. Die greift also nicht nur in das Bremssystem, sondern auch in das Steuerungssystem der Lok ein. Und deswegen gibt es hier doch wieder kleine Probleme, die wir aber lösen werden. Der Zeichnungssatz für diese Teile, die wir benötigen, ist bei uns im Haus vorhanden. Die Anfragen laufen. Also wir sind da guter Dinge, dass wir das Problem lösen werden.
1: Bei dieser Bremsanlage handelt es sich um eine Spezialität für Lokomotiven, die auf Bergstrecken eingesetzt werden sollten. Anstelle des sich im Zylinder entspannenden Dampfs wird Luft angesaugt und komprimiert. Diese Bremse muss also wieder neu gebaut werden, damit dem geplanten Betrieb auf der Rübelandbahn nichts entgegensteht.
3: Obwohl es auch Leute gibt, wir waren erst vor kurzem auf der Messe, die fragen, warum macht man das eigentlich? Aber wir denken immer, unsere Zukunft kommt von unserer Herkunft und da passt das haargenau dazu.
1: Die Arbeiten an der Lokomotive sollen noch in diesem Jahr abgeschlossen werden. Das Land Sachsen-Anhalt unterstützt das Vorhaben der Wiederinbetriebnahme mit den erforderlichen finanziellen Mitteln und die HSB wird die Traditionsfahrten auf der Strecke Blankenburg-Rübeland durchführen. Schon im Oktober könnte es soweit sein, dass hier wieder eine 95er heraufstampft.

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3: Seit Mai 2010 ist sie wieder aus eigener Kraft auf der Strecke. Die schwere Güterzuglokomotive 95027, auch bekannt als Bergkönigin, denn ihr Revier sind die sogenannten Steilstrecken. Auf solch einer Steilstrecke wollte das Land Sachsen-Anhalt für einen touristischen Höhepunkt sorgen. Gemeint ist die Rübelandbahn, mitten im Harz gelegen. Von Blankenburg nach Rübeland, bekannt durch die berühmten Tropfsteinhöhlen, führt die Eisenbahntrasse durch malerische Landschaften. Und die Fahrt mit einer funktionierenden Dampflokomotive wird da für ein besonderes Erlebnis sorgen. Schließlich hat Sachsen-Anhalt sehr gute Erfahrungen mit der Harzer Schmalspurbahn, die mit ihren dampfbetriebenen Zügen jährlich Millionen an Touristen in den Harz locken. Der 10. Juli 2010 war für die Jungfernfahrt der restaurierten Lokomotive mit dem Verkehrsminister und Gästen vorgesehen. Die Vorbereitungsarbeiten begannen zwei Tage vor dem großen Tag und dazu möchten wir Ihnen Günter Krüger von der Traditionsgemeinschaft 503708 aus Blankenburg vorstellen. Günter Krüger muss die Bergkönigin anheizen, mit besonderer Vorsicht, denn so ein betagtes technisches Gerät verlangt nach schonender Behandlung. Die Lokomotive muss langsam auf Temperatur gebracht werden, damit alle Metallteile genug Zeit haben zum Ausdehnen und Setzen. Jede Menge Holz wurde herbeigeschafft und in der Feuerbüchse aufgestapelt. Aber bevor gezündelt wird, muss überprüft werden, dass die Lokomotive sich nicht aus Versehen selbstständig machen kann. In einer Zeit, wo Feuer eher in den Tiefen eines Gaskessels stattfindet, ist die Kunst des Anzündens von Kohle fast schon in Vergessenheit geraten. Zunächst suchte sich Herr Krüger ein paar ölige Putzlumpen. In einem Lokschuppen findet sich sowas natürlich leicht. Auf der Kohlenschaufel wird ein Stück Papier angezündet, mit dessen Flammen die Putzlumpen. Dann werden kleine Holzscheite draufgestapelt und die ganze brennende Fuhre vorsichtig durch die Feuerklappe in die Feuerbüchse geschoben. Das Holz muss überall unter dem Kesselboden liegen, damit sich ein schön gleichmäßiges Feuer entwickeln kann.
4: So, das erste ist gemacht. Nun ist Zeit angesagt.
3: So. Das wird jetzt ein paar Stunden dauern und dabei brauchen wir nicht zuzusehen. Es war aber nicht das erste Mal, dass die Maschine unter Dampf gesetzt wurde, seit sie das Dampflokwerk in Meiningen verließ. Ganz im Geheimen fanden Probefahrten statt, auf denen die Lokführer erlernen mussten, die Bergkönigin zu bedienen. Ein Veteran hat ihnen dabei geholfen. Der 74-jährige Lehrlokführer Jürgen Brandenburg wusste noch, wie eine 95er funktioniert und worauf die Kollegen achten müssen.
5: Bei diesen Maschinen ist es so, wir haben lange Bergwasserstände. Die Anzeige für den niedrigsten Wasserstand in der Ebene liegt etwa 100 mm oberhalb der Verschraubung. das muss ich beachten, ja, dass ich eben wieder in der Ebene den Wasserstand nicht unten, sondern eben etwas höher halten muss. Ja. Und zum Dritten ist es, die Bergmaschinen sind ausgerüstet mit einer Gegendruckbremse. Das heißt, in der Talfahrt arbeitet meine Dampfmaschine quasi als Kompressor.
3: Nun gibt es einen ausgewählten Kreis von 4 Lokomotivführern, die die Bergprüfung bestanden haben. Uwe Rehe ist einer von ihnen, ein erfahrener Eisenbahner, der sonst mit Diesel oder E-Loks unterwegs ist. Das Fahren mit der Dampflokomotive, sein besonderes Hobby. Den Job als Heizer hatte Sebastian Pense. Er kümmerte sich schon die ganze Nacht über um das Feuer, gemeinsam mit anderen Vereinsmitgliedern, damit auch er mal ein Auge zumachen konnte. Denn Eisenbahner, besonders wenn sie Dampfloks fahren, sind früh auf den Beinen. Abfahrt Blankenburg ab 8.15 Uhr. Da heißt es, sich schon um 6 Uhr um die Bergkönigin zu kümmern. Nochmal Wasser nachfüllen, eine Fuhre Kohle aufladen und dann kann zum Rangieren losgefahren werden. Die beiden Waggons des Eisenbahntraditionsvereins Staßfurt werden angekoppelt.

0: Guten Morgen, und hier ist die Dampflokomotive im FEW. Wir möchten gerne unseren Zug bereitstellen. 10080 nach Halberstadt. Wir kommen dann langsam raus. Jawohl.
1: Zunächst wird Halberstadt angefahren. Hier sollen der Verkehrsminister und weitere geladene Gäste der Harzer Schmalspurbahnen zusteigen. Für mich die Gelegenheit, auf dem Führerstand mitzufahren.

Das gute Zusammenspiel von Heizer und Lokomotivführer ist besonders wichtig bei der Bedienung einer Dampflokomotive. Nach Möglichkeit beobachten beide die Strecke. Sie rufen sich die Signalzeichen zu oder ob die Bahnübergänge frei sind. Alles auf dem Führerstand wird mechanisch bedient. Elektronik ist für das Funktionieren der Lokomotive nicht notwendig. Nur die Schnittstelle zur modernen Zugleittechnik ist elektronisch. Diese stoppt den Zug automatisch. Zum Beispiel, wenn ein Signal übersehen, zu schnell gefahren wurde oder wenn der Lokführer den Totmann-Knopf nicht regelmäßig betätigt. Ein lautes Tuten erinnert ihn daran. Einfahrt in Halberstadt und noch ein Stück Elektronik. Ein Funktelefon verbindet die Lok mit dem Stellwerk. Heizer Pense hat Mühe, bei dem Krach die Kollegen zu verstehen. Sie teilen ihm mit, auf welchem Bahnsteig er einfahren wird. Der Halberstädter Bahnhof ganz im Zeichen der laufenden Rekonstruktion. Die Bahnsteige sind schon fertig. Das Bahnhofsgebäude ist noch komplett eingerüstet. Der Aufenthalt in Halberstadt vergeht mit dem Umkoppeln der Lokomotive. Die Baureihe 95 ist eine der wenigen Dampfmaschinen, die vorwärts und rückwärts gleich schnell fahren können. Die Maximalgeschwindigkeit liegt bei etwa 65 Kilometern pro Stunde, denn die Bergkönigin ist eher kräftig als schnell. Dieser Vorteil, mit der gleichen Leistungsfähigkeit in beide Richtungen fahren zu können, ist für den Betrieb auf der Rübelandstrecke besonders wichtig, denn umgekoppelt wird noch mehrmals an diesem Tage. Ein Grund dafür ist die besondere Streckenführung der Rübelandbahn. Ein anderer ist, dass die für Dampflokomotiven notwendige Infrastruktur, wie zum Beispiel Drehscheiben, nicht mehr überall vorhanden sind. Was noch fehlt an Infrastruktur, werden wir gleich sehen. Aber erst einmal genießen wir die Einfahrt des Zuges in Blankenburg mit Blasmusik und Bürgermeister.

Während der Verkehrsminister und die verantwortlichen Bürgermeister die an der Strecke liegenden Gemeinden für die Fotografen posieren, muss sich die Mannschaft um ihre Lokomotive kümmern. Die Fahrt nach Halberstadt hat die Wasservorräte verringert, dass es nicht mehr bis nach Rübeland und zurück reichen würde. Aber Wassertankstellen wie früher einmal gibt es an den Bahnhöfen nicht mehr. Die Feuerwehr Finrode half mit ihrem Tankwagen. Eine gute halbe Stunde später kann es dann endlich auf die Strecke gehen. Ausfahrt aus Blankenburg, die Blasmusik spielt wieder und allmählich wird die Musik wieder vom Arbeiten der Maschine übertönt. Die Strecke hoch nach Rübeland bietet viel von dem, was nicht nur Eisenbahnfreunde fasziniert. Vor der Kreuzung zur Bundesstraße 6 stampft unser 95er vorbei an den modernen Lokomotiven der Havelländischen Eisenbahn, die sonst die Strecke befahren, vornehmlich für Transporte der Fels AG. In engen Kehren geht es den Gebirgsrand empor zum Bahnhof Michaelstein. Das ist ein sogenannter Spitzkehrenbahnhof, also muss wieder umgespannt werden. Übrigens das dritte Mal heute. Etwa 10 Minuten später verlässt der Zug den Bahnhof. Jetzt einmal aus der subjektiven Perspektive des Lokführers. Gut zu erkennen, wie die Erschütterungen unsere Kamera beeinflussten, aber einzigartige Bilder, die wir Ihnen nicht vorenthalten wollten.

Die Ausfahrt der Bergkönigin versetzte viele Eisenbahnfans in Verzücken, die den Zug an vielen Durchfahrten fotografieren oder filmen wollten. Hier die Durchfahrt durch den ehemaligen Haltepunkt Braunesumpf, ein Erlebnis nicht nur für die Augen, sondern auch für die Ohren.

Auch unser nächstes Motiv ist besonders beliebt. Wie auf einer Modelleisenbahnplatte verlässt der Zug den Krumme-Grube-Tunnel, überquert das Krogstein-Viadukt, um wieder im Nebelholztunnel zu verschwinden.

Eingezwängt zwischen Bundesstraße 27 und der Bode fährt der Zug in den Ort. Halt und Endstation Bahnhof Rübeland.

0: es endlich Zeit für die Sonntagsreden. Die Gäste der Jungfernfahrt versammelten sich im kühlen Vorraum der Baumannshöhle. Minister, Landrat und Bürgermeister freuen sich über den neuen touristischen Anziehungspunkt, der aber mit Leben erfüllt werden muss.
1: Naja, die Lokomotive soll also für die Zukunft touristische Fahrten durchführen. Jetzt liegt es an der Region, dass die Region natürlich versteht, es zu vermarkten. Sie müssen Gäste holen, damit die Fahrten dann auch voll sind. Denn im Moment ist das Land natürlich raus. Jetzt die Betriebskosten und so weiter, das muss jetzt alles selber erwirtschaftet werden.
0: Und noch eine Anekdote am Rande. Der Streik der Lokomotivführer 2008 machte diese Restaurierung erst möglich.
1: Ja, wir haben da ca. 400.000 Euro investiert. Das Geld haben uns deshalb ermöglicht, weil die Gewerkschaft gestreikt hat. Da sind keine Züge gefahren und da konnten wir das Geld haben wir zurückbekommen. Da haben wir gesagt, dafür nehmen wir das, sodass es dann auch gut angelegtes Geld war.
2: Ist das wirklich so?
1: Ja, sonst würde ich das jetzt ja nicht so ins Mikrofon sagen. Das ist von den Geldern, die zurückgezahlt worden sind von der Deutschen Bahn, weil während der Streikzeit ja keine Züge gefahren sind und wir die Leistung ja schon bezahlt hatten, haben wir Geld zurückbekommen und einen Teil davon haben wir dafür genommen.
0: Eine Stunde später geht es wieder hinunter ins Tal, eine besonders schöne Durchfahrt noch einmal vor Hüttenrode. Jetzt muss die Bergkönigin rückwärts fahren und wir nutzten die Gelegenheit, den neuen Besitzer der Lokomotive nach seinen Plänen zu befragen.

0: Die HSB ist seit Frühjahr 2010 Besitzer einer Dampflokomotive. Die 95er, die Bergkönigin, ist also überlassen worden von der Deutschen Bahn, Deutsches Bahnmuseum, an die HSB als Besitzer. Die Dampflokfreunde in Förderverein in Arnstadt haben sich freundlicherweise bereit erklärt, die Lok auch aus ihrem Nutzungsverhältnis heraus abzugeben an die HSB, damit über die HSB hier der Tourismus auf der Rübelandbahn zwischen Blankenburg und der Stadt Oberharz-Sandbrocken wirklich eine weitere Aufwertung erfahren kann. Also es gibt von Seiten der Stadt Blankenburg und auch von Seiten der Stadt Oberharz-Sandbrocken diverse Ideen mit Sonderfahrten, die Bergkönigin auf dem Streckennetz hier einzusetzen, aber auch darüber hinaus, über Blankenburg hinaus natürlich auch zu sagen, wir können die Lokomotive auch natürlich auch nach Halberstadt, eventuell nach Magdeburg oder auch vielleicht ganz andere Ideen noch zu sagen, aber jedenfalls das, was hier angestoßen worden ist, auch mit der Lok als Werbung für die gesamte Region durch die Touristiker vor Ort einzusetzen.
1: Ende einer Dienstfahrt, zumindest für den 10. Juli 2010. Am 16., 17. und 23., 24. Oktober soll das 125-jährige Jubiläum der Eisenbahnstrecke wieder mit Dampffahrten begangen werden. Informationen und Fahrkarten gibt es bei der Touristinformation Blankenburg oder im Internet unter www.harzer-höhlen.de. Und die Fans müssen nicht traurig sein, wenn sie keine Karten erhalten können. Eine solche Zugdurchfahrt lohnt den Weg in den Harz allemal.

Ein Bahnübergang in Wernigerode. Eigentlich muss man sagen, es ist der Bahnübergang, denn das Bild der vorbeifahrenden HSB-Züge vor dem Westerntor gehört sicherlich zu den am meisten fotografierten Motiven von den vielen Touristen in der Harzstadt.

Und hier stampft die Dampflok der HSB den Berg hinauf, kurz vorm Bahnhof 3 an den Hohne. Diese Geräuschkulisse lässt das Herz von Eisenbahnfreunden höher schlagen. Es ist ja auch so typisch für eine Dampflokomotive und hängt ganz ursächlich mit ihrer Konstruktion zusammen.

Wenn man heute von Technologieträgern spricht, ist zumeist das Automobil oder der Computer gemeint. Vor 100 Jahren war es noch die Dampflokomotive. Man könnte sie auch als die Wiege des deutschen Maschinenbaus bezeichnen. Auch heute ist das Interesse an Dampflokomotiven ungebrochen. Aber wie funktioniert denn nun

0: Am besten kann man das natürlich sehen, wenn so eine Maschine auseinandergebaut wurde. Dazu besuchten wir das Dampflokwerk in Meiningen, den letzten Betrieb in Deutschland, in dem noch Dampflokomotiven instand gehalten werden können.
1: Wir sind einer von verschiedenen Anbietern in Europa, die dieses Leistungsspektrum abdecken können. Wir haben Mitarbeiter, die seit 30, 40 Jahren in diesem Betrieb sind. Das heißt natürlich auch, wir haben einen hohen Altersdurchschnitt. Aber gerade diese Mitarbeiter sind unsere Bank, mit der wir arbeiten können.
0: In Meiningen steht zurzeit eine der letzten 5 Exemplare der Baureihe 95. Dabei handelt es sich um die Nummer 027 und die soll wieder in Betrieb genommen werden. Noch steht sie hier auf ihren Rädern, aber im Dampflokwerk Meiningen sind genug auseinandergenommene Maschinen zu sehen und natürlich historische Zeichnungen, um das Funktionsprinzip zu erklären. Die wichtigsten Bauteile unserer Dampflokomotive sind natürlich der Dampfkessel mit der darin eingebauten Feuerbüchse, die Dampfmaschine und ein stabiler Rahmen, hier braun dargestellt, auf den diese Baugruppen und das Führerhaus montiert sind. Die Dampfmaschine bewegt über Treib- und Kuppelstangen die Radsätze. Hier in unserem schematischen Beispiel sind es 3. Bei der Baureihe 95 sind es sogar 5 Radsätze. Deshalb und aufgrund ihres hohen Gewichts war die Baureihe 95 in der Lage, auf relativ steilen Strecken noch Züge bis zu 430 Tonnen Gewicht zu ziehen. So zum Beispiel auf der Strecke der Rübelandbahn zwischen Blankenburg und Rübeland im Harz, wo die Lokomotive vor allem Güterzüge auf der bergigen Strecke bewegen musste.
2: Sie sind ein Glänzstück aller Steilstreckenlokomotiven.

0: zwei Lokomotiven, meist hinten wurde die zweite hinten dran. Ja, ich würde schon nochmal draufsteigen. Also bange habe ich nicht. Da musste man ja auch eine Steilstreckenprüfung ablegen. Und das habe ich gemacht. Ich weiß natürlich nicht, ob die noch Gültigkeit hat.
1: Die Aufgabe des Heizers war es, das Feuer zu entfachen und in Gang zu halten. Und er musste darauf achten, dass immer genug Wasser im Kessel war. Die heißen Verbrennungsgase strömen an den wasserführenden Rohren vorbei. Der entstehende Dampf wird oben im Dampfdom abgenommen und der Dampfmaschine zugeleitet. In den Zylindern verrichtet der Dampf seine Arbeit. Dann strömt er über das sogenannte Blasrohr in den Schornstein der Lokomotive. Der ausströmende Dampf reißt die Verbrennungsgase aus der Feuerbüchse mit, sorgt damit für die notwendige Frischluftzufuhr und je schneller die Lokomotive fährt, umso mehr wird auch das Feuer angefacht. Außerdem kann der Wasserdampf eventuelle Funken löschen. Und so entsteht auch das typische Arbeitsgeräusch. Doch zurück zu unserer 95er. Hier im Ingenieurbüro des Dampflokwerkes ist man damit beschäftigt, die alten Zeichnungen herauszusuchen. Schließlich liegt die Fertigung der Lokomotiven schon über 80 Jahre zurück und im Laufe der Jahrzehnte wurden viele Veränderungen vorgenommen, um die Maschinen an die jeweils aktuellen Erfordernisse anzupassen.
2: Und wir sind in der glücklichen Lage, ein großes Zeichnungsarchiv für Dampflokomotivzeichnungen hier zu haben im Werk. Und haben auch für die Baureihe 95 entsprechende Zeichnungen noch im Fundus. Spaß macht alles, was zu konstruieren ist, was zu überprüfen ist, was entsprechend anzupassen ist. Das sind ja unsere Arbeiten dann.
1: Horst Schmidt ist zwar schon Rentner, aber er gibt seine Erfahrungen gern an jüngere Kollegen weiter, damit das kostbare Wissen nicht verloren geht.
2: Das sind alles Kollegen, die sich dafür interessieren, die das auch teilweise als Hobby noch mitbetreiben. Modellbau und so weiter oder Eisenbahnfotografie, solche Sachen. Und wir sind eigentlich ein gutes Kollektiv und wir ergänzen uns. Und das läuft hier eigentlich ganz gut bei uns. Macht auch Spaß, die Arbeit.
1: Auch für den Direktor des Dampflokwerkes ist das Personal seines Betriebes das wichtigste Kapital.
3: Solche Lokomotiven wie die 95er, die ist, ich weiß jetzt nicht aus dem Kopf genau, die ist vielleicht vor 10 Jahren das letzte Mal aufgearbeitet worden. Und die Mitarbeiter, die sind eben auch schon diesen Zeit da und sie können genau sich mit dieser Lokomotive, sie kennen sich genau mit der Lokomotive aus. Und wir nutzen jetzt die Zeit und geben gerade diese Chance nutzen wir, um den Azubis, die wir haben, die wir auch jedes Jahr übernehmen, diesen Maschinen wieder näher zu bringen. Denn jede dieser Lokomotiven hat ihre Eigenheiten, hat ihre Spezialbauteile, die nicht jeden Tag zur Aufarbeitung kommen. Aber es ist uns bis jetzt gelungen und wir arbeiten weiter dran.
1: Vor den Kollegen liegen nun einige Wochen angestrengte Arbeit, denn es ist nicht einfach, eine solche Lokomotive wieder betriebsfähig zu machen. Besonders eine bestimmte Besonderheit bei diesem Typ wird nicht einfach wieder herzustellen sein.
3: Die Lokomotive ist ja für Steilstrecken gebaut und hat eine spezielle Bremse, eine Rickenbachbremse. Und diese Rickenbachbremse wurde an dieser Lokomotive vor einiger Zeit abgebaut und ist nicht mehr vorhanden. Die greift also nicht nur in das Bremssystem, sondern auch in das Steuerungssystem der Lok ein. Und deswegen gibt es hier doch wieder kleine Probleme, die wir aber lösen werden. Der Zeichnungssatz für diese Teile, die wir benötigen, ist bei uns im Haus vorhanden. Die Anfragen laufen. Also wir sind da guter Dinge, dass wir das Problem lösen werden.
1: Bei dieser Bremsanlage handelt es sich um eine Spezialität für Lokomotiven, die auf Bergstrecken eingesetzt werden sollten. Anstelle des sich im Zylinder entspannenden Dampfs wird Luft angesaugt und komprimiert. Diese Bremse muss also wieder neu gebaut werden, damit dem geplanten Betrieb auf der Rübelandbahn nichts entgegensteht.
3: Obwohl es auch Leute gibt, wir waren erst vor kurzem auf der Messe, die fragen, warum macht man das eigentlich? Aber wir denken immer, unsere Zukunft kommt von unserer Herkunft und da passt das haargenau dazu.
1: Die Arbeiten an der Lokomotive sollen noch in diesem Jahr abgeschlossen werden. Das Land Sachsen-Anhalt unterstützt das Vorhaben der Wiederinbetriebnahme mit den erforderlichen finanziellen Mitteln und die HSB wird die Traditionsfahrten auf der Strecke Blankenburg-Rübeland durchführen. Schon im Oktober könnte es soweit sein, dass hier wieder eine 95er heraufstampft.

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3: Seit Mai 2010 ist sie wieder aus eigener Kraft auf der Strecke. Die schwere Güterzuglokomotive 95027, auch bekannt als Bergkönigin. Denn ihr Revier sind die sogenannten Steilstrecken. Auf solch einer Steilstrecke wollte das Land Sachsen-Anhalt für einen touristischen Höhepunkt sorgen. Gemeint ist die Rübelandbahn, mitten im Harz gelegen. Von Blankenburg nach Rübeland, bekannt durch die berühmten Tropfsteinhöhlen, führt die Eisenbahntrasse durch malerische Landschaften. Und die Fahrt mit einer funktionierenden Dampflokomotive wird da für ein besonderes Erlebnis sorgen. Schließlich hat Sachsen-Anhalt sehr gute Erfahrungen mit der Harzer Schmalspurbahn, die mit ihren dampfbetriebenen Zügen jährlich Millionen an Touristen in den Harz locken. Der 10. Juli 2010 war für die Jungfernfahrt der restaurierten Lokomotive mit dem Verkehrsminister und Gästen vorgesehen. Die Vorbereitungsarbeiten begannen zwei Tage vor dem großen Tag und dazu möchten wir Ihnen Günter Krüger von der Traditionsgemeinschaft 503708 aus Blankenburg vorstellen. Günter Krüger muss die Bergkönigin anheizen, mit besonderer Vorsicht, denn so ein betagtes technisches Gerät verlangt nach schonender Behandlung. Die Lokomotive muss langsam auf Temperatur gebracht werden, damit alle Metallteile genug Zeit haben zum Ausdehnen und Setzen. Jede Menge Holz wurde herbeigeschafft und in der Feuerbüchse aufgestapelt. Aber bevor gezündet wird, muss überprüft werden, dass die Lokomotive sich nicht aus Versehen selbstständig machen kann. In einer Zeit, wo Feuer eher in den Tiefen eines Gaskessels stattfindet, ist die Kunst des Anzündens von Kohle fast schon in Vergessenheit geraten. Zunächst suchte sich Herr Krüger ein paar ölige Putzlumpen. In einem Lokschuppen findet sich sowas natürlich leicht. Auf der Kohlenschaufel wird ein Stück Papier angezündet, mit dessen Flammen die Putzlumpen. Dann werden kleine Holzscheite draufgestapelt und die ganze brennende Fuhre vorsichtig durch die Feuerklappe in die Feuerbüchse geschoben. Das Holz muss überall unter dem Kesselboden liegen, damit sich ein schön gleichmäßiges Feuer entwickeln kann.
4: So, das erste ist gemacht. Nun ist Zeit angesagt.
3: So. Das wird jetzt ein paar Stunden dauern und dabei brauchen wir nicht zuzusehen. Es war aber nicht das erste Mal, dass die Maschine unter Dampf gesetzt wurde, seit sie das Dampflokwerk in Meiningen verließ. Ganz im Geheimen fanden Probefahrten statt, auf denen die Lokführer erlernen mussten, die Bergkönigin zu bedienen. Ein Veteran hat ihnen dabei geholfen. Der 74-jährige Lehrlokführer Jürgen Brandenburg wusste noch, wie eine 95er funktioniert und worauf die Kollegen achten müssen.
5: Bei diesen Maschinen ist es so, wir haben lange Bergwasserstände. Die Anzeige für den niedrigsten Wasserstand in der Ebene liegt etwa 100 mm oberhalb der Verschraubung. Das muss ich beachten, ja, dass ich eben wieder in der Ebene den Wasserstand nicht unten, sondern eben etwas höher halten muss. Ja. Und zum Dritten ist es Die Bergmaschinen sind ausgerüstet mit einer Gegendruckbremse. Das heißt, in der Talfahrt arbeitet meine Dampfmaschine quasi als Kompressor.
3: Nun gibt es einen ausgewählten Kreis von 4 Lokomotivführern, die die Bergprüfung bestanden haben. Uwe Rehe ist einer von ihnen, ein erfahrener Eisenbahner, der sonst mit Diesel oder E-Loks unterwegs ist. Das Fahren mit der Dampflokomotive, sein besonderes Hobby. Den Job als Heizer hatte Sebastian Pense. Er kümmerte sich schon die ganze Nacht über um das Feuer, gemeinsam mit anderen Vereinsmitgliedern, damit auch er mal ein Auge zumachen konnte. Denn Eisenbahner, besonders wenn sie Dampfloks fahren, sind früh auf den Beinen. Abfahrt Blankenburg ab 8.15 Uhr, da heißt es sich schon um 6 Uhr um die Bergkönigin zu kümmern. Nochmal Wasser nachfüllen, eine Fuhre Kohle aufladen und dann kann zum Rangieren losgefahren werden. Die beiden Waggons des Eisenbahntraditionsvereins Staßfurt werden angekoppelt.

0: wollen. Und hier ist die Dampflokomotive im FEW. Wir möchten gerne unseren Zug bereitstellen. 10080 nach Halberstadt. Wir kommen da langsam raus. Jawohl.
1: Zunächst wird Halberstadt angefahren. Hier sollen der Verkehrsminister und weitere geladene Gäste der Harzer Schmalspurbahnen zusteigen. Für mich die Gelegenheit, auf dem Führerstand mitzufahren.

Das gute Zusammenspiel von Heizer und Lokomotivführer ist besonders wichtig bei der Bedienung einer Dampflokomotive. Nach Möglichkeit beobachten beide die Strecke. Sie rufen sich die Signalzeichen zu oder ob die Bahnübergänge frei sind. Alles auf dem Führerstand wird mechanisch bedient. Elektronik ist für das Funktionieren der Lokomotive nicht notwendig. Nur die Schnittstelle zur modernen Zugleittechnik ist elektronisch. Diese stoppt den Zug automatisch. Zum Beispiel, wenn ein Signal übersehen, zu schnell gefahren wurde oder wenn der Lokführer den Totmann-Knopf nicht regelmäßig betätigt. Ein lautes Tuten erinnert ihn daran. Einfahrt in Halberstadt und noch ein Stück Elektronik. Ein Funktelefon verbindet die Lok mit dem Stellwerk. Heizer Pense hat Mühe, bei dem Krach die Kollegen zu verstehen. Sie teilen ihm mit, auf welchem Bahnsteig er einfahren wird. Der Halberstädter Bahnhof ganz im Zeichen der laufenden Rekonstruktion. Die Bahnsteige sind schon fertig. Das Bahnhofsgebäude ist noch komplett eingerüstet. Der Aufenthalt in Halberstadt vergeht mit dem Umkoppeln der Lokomotive. Die Baureihe 95 ist eine der wenigen Dampfmaschinen, die vorwärts und rückwärts gleich schnell fahren können. Die Maximalgeschwindigkeit liegt bei etwa 65 Kilometern pro Stunde, denn die Bergkönigin ist eher kräftig als schnell. Dieser Vorteil, mit der gleichen Leistungsfähigkeit in beide Richtungen fahren zu können, ist für den Betrieb auf der Rübelandstrecke besonders wichtig, denn umgekoppelt wird noch mehrmals an diesem Tage. Ein Grund dafür ist die besondere Streckenführung der Rübelandbahn. Ein anderer ist, dass die für Dampflokomotiven notwendige Infrastruktur, wie zum Beispiel Drehscheiben, nicht mehr überall vorhanden sind. Was noch fehlt an Infrastruktur, werden wir gleich sehen. Aber erst einmal genießen wir die Einfahrt des Zuges in Blankenburg mit Blasmusik und Bürgermeister.

Während der Verkehrsminister und die verantwortlichen Bürgermeister die an der Strecke liegenden Gemeinden für die Fotografen posieren, muss sich die Mannschaft um ihre Lokomotive kümmern. Die Fahrt nach Halberstadt hat die Wasservorräte verringert, dass es nicht mehr bis nach Rübeland und zurück reichen würde. Aber Wassertankstellen wie früher einmal gibt es an den Bahnhöfen nicht mehr. Die Feuerwehr Finrode half mit ihrem Tankwagen. Eine gute halbe Stunde später kann es dann endlich auf die Strecke gehen. Ausfahrt aus Blankenburg, die Blasmusik spielt wieder und allmählich wird die Musik wieder vom Arbeiten der Maschine übertönt. Die Strecke hoch nach Rübeland bietet viel von dem, was nicht nur Eisenbahnfreunde fasziniert. Vor der Kreuzung zur Bundesstraße 6 stampft unser 95er vorbei an den modernen Lokomotiven der Havelländischen Eisenbahn, die sonst die Strecke befahren, vornehmlich für Transporte der Fels AG. In engen Kehren geht es den Gebirgsrand empor zum Bahnhof Michaelstein. Das ist ein sogenannter Spitzkehrenbahnhof, also muss wieder umgespannt werden. Übrigens das dritte Mal heute. Etwa 10 Minuten später verlässt der Zug den Bahnhof. Jetzt einmal aus der subjektiven Perspektive des Lokführers. Gut zu erkennen, wie die Erschütterungen unsere Kamera beeinflussten, aber einzigartige Bilder, die wir Ihnen nicht vorenthalten wollten.

Die Ausfahrt der Bergkönigin versetzte viele Eisenbahnfans in Verzücken, die den Zug an vielen Durchfahrten fotografieren oder filmen wollten. Hier die Durchfahrt durch den ehemaligen Haltepunkt Braune Sumpf, ein Erlebnis nicht nur für die Augen, sondern auch für die Ohren.

Auch unser nächstes Motiv ist besonders beliebt. Wie auf einer Modelleisenbahnplatte verlässt der Zug den Krumme-Grube-Tunnel, überquert das Krogstein-Viadukt, um wieder im Nebelholztunnel zu verschwinden.

Eingezwängt zwischen Bundesstraße 27 und der Bode fährt der Zug in den Ort. Halt und Endstation Bahnhof Rübenland.

0: war es endlich Zeit für die Sonntagsreden. Die Gäste der Jungfernfahrt versammelten sich im kühlen Vorraum der Baumannshöhle. Minister, Landrat und Bürgermeister freuen sich über den neuen touristischen Anziehungspunkt, der aber mit Leben erfüllt werden muss.
1: Naja, die Lokomotive soll also für die Zukunft touristische Fahrten durchführen. Jetzt liegt es an der Region, dass die Region natürlich versteht, das zu vermarkten. Sie müssen Gäste holen, damit die Fahrten dann auch voll sind. Denn im Moment ist das Land natürlich raus. Jetzt die Betriebskosten und so weiter, das muss jetzt alles selber erwirtschaftet werden.
0: Und noch eine Anekdote am Rande. Der Streik der Lokomotivführer 2008 machte diese Restaurierung erst möglich.
1: Ja, wir haben da ca. 400.000 Euro investiert. Das Geld haben uns deshalb ermöglicht, weil die Gewerkschaft gestreikt hat. Da sind keine Züge gefahren und da konnten wir das Geld haben wir zurückbekommen. Da haben wir gesagt, dafür nehmen wir das, sodass es dann auch gut angelegt, das Geld war.
2: Ist das wirklich so?
1: Ja, sonst würde ich das jetzt ja nicht so ins Mikrofon sagen. Das ist von den Geldern, die zurückgezahlt worden sind von der Deutschen Bahn, weil während der Streikzeit ja keine Züge gefahren sind und wir die Leistung ja schon bezahlt hatten, haben wir Geld zurückbekommen und einen Teil davon haben wir dafür genommen.
0: Eine Stunde später geht es wieder hinunter ins Tal. Eine besonders schöne Durchfahrt noch einmal vor Hüttenrode. Jetzt muss die Bergkönigin rückwärts fahren. Und wir nutzten die Gelegenheit, den neuen Besitzer der Lokomotive nach seinen Plänen zu befragen.

0: Die HSB ist seit Frühjahr 2010 Besitzer einer Dampflokomotive. Die 95er, die Bergkönigin, ist also überlassen worden von der Deutschen Bahn, Deutsches Bahnmuseum, an die HSB als Besitzer. Die Dampflokfreunde im Förderverein in Arnstadt haben sich freundlicherweise bereit erklärt, die Lok auch aus ihrem Nutzungsverhältnis heraus abzugeben an die HSB, damit über die HSB hier der Tourismus auf der Rübelandbahn zwischen Blankenburg und der Stadt Oberharzheim-Brocken wirklich eine weitere Aufwertung erfahren kann. Also es gibt von Seiten der Stadt Blankenburg und auch von Seiten der Stadt Oberharzheim-Brocken diverse Ideen mit Sonderfahrten, die Bergkönigin auf dem Streckennetz hier einzusetzen, aber auch darüber hinaus, über Blankenburg hinaus natürlich auch zu sagen, wir können die Lokomotive auch natürlich auch nach Halberstadt, eventuell nach Magdeburg oder auch vielleicht ganz andere Ideen noch zu sagen, aber jedenfalls das, was hier angestoßen worden ist, auch mit der Lok als Werbung für die gesamte Region durch die Touristiker vor Ort einzusetzen.
1: Ende einer Dienstfahrt, zumindest für den 10. Juli 2010. Am 16., 17. und 23., 24. Oktober soll das 125-jährige Jubiläum der Eisenbahnstrecke wieder mit Dampffahrten begangen werden. Informationen und Fahrkarten gibt es bei der Touristinformation Blankenburg oder im Internet unter www.harzer-höhlen.de. Und die Fans müssen nicht traurig sein, wenn sie keine Karten erhalten können. Eine solche Zugdurchfahrt lohnt den Weg in den Harz allemal.

ein Bahnübergang in Wernigerode. Eigentlich muss man sagen, es ist der Bahnübergang, denn das Bild der vorbeifahrenden HSB-Züge vor dem Westerntor gehört sicherlich zu den am meisten fotografierten Motiven von den vielen Touristen in der Harzstadt.

Diese Geräuschkulisse lässt das Herz von Eisenbahnfreunden höher schlagen. Es ist ja auch so typisch für eine Dampflokomotive und hängt ganz ursächlich mit ihrer Konstruktion zusammen.

Wenn man heute von Technologieträgern spricht, ist zumeist das Automobil oder der Computer gemeint. Vor 100 Jahren war es noch die Dampflokomotive. Man könnte sie auch als die Wiege des deutschen Maschinenbaus bezeichnen. Auch heute ist das Interesse an Dampflokomotiven ungebrochen. Aber wie funktioniert denn nun so

0: Am besten kann man das natürlich sehen, wenn so eine Maschine auseinandergebaut wurde. Dazu besuchten wir das Dampflokwerk in Meiningen, den letzten Betrieb in Deutschland, in dem noch Dampflokomotiven instand gehalten werden können.
1: Wir sind einer von verschiedenen Anbietern in Europa, die dieses Leistungsspektrum abdecken können. Wir haben Mitarbeiter, die seit 30, 40 Jahren in diesem Betrieb sind. Das heißt natürlich auch, wir haben einen hohen Altersdurchschnitt. Aber gerade diese Mitarbeiter sind unsere Bank, mit der wir arbeiten können.
0: In Meiningen steht zurzeit eine der letzten 5 Exemplare der Baureihe 95. Dabei handelt es sich um die Nummer 027 und die soll wieder in Betrieb genommen werden. Noch steht sie hier auf ihren Rädern, aber im Dampflokwerk Meiningen sind genug auseinandergenommene Maschinen zu sehen und natürlich historische Zeichnungen, um das Funktionsprinzip zu erklären. Die wichtigsten Bauteile unserer Dampflokomotive sind natürlich der Dampfkessel mit der darin eingebauten Feuerbüchse, die Dampfmaschine und ein stabiler Rahmen, hier braun dargestellt, auf den diese Baugruppen und das Führerhaus montiert sind. Die Dampfmaschine bewegt über Treib- und Kuppelstangen die Radsätze. Hier in unserem schematischen Beispiel sind es 3. Bei der Baureihe 95 sind es sogar 5 Radsätze. Deshalb und aufgrund ihres hohen Gewichts war die Baureihe 95 in der Lage, auf relativ steilen Strecken noch Züge bis zu 430 Tonnen Gewicht zu ziehen. So zum Beispiel auf der Strecke der Rübelandbahn zwischen Blankenburg und Rübeland im Harz, wo die Lokomotive vor allem Güterzüge auf der bergigen Strecke bewegen musste.
2: Sie sind ein Glänzstück aller Steilstreckenlokomotiven. Sie ist kräftig, gut bedienbar, ja, und auch sicher in der Bremse, in der Handhabung. Ja, ich war damals abgestellt während der Elektrifizierung in Blankenburg. Und da habe ich die mehrere Monate im Plandienst gefahren. Also die hat die Steilstrecke 1:16, haben wir 150 Tonnen hochwärts gefahren. Und runter war zuerst 450, aber wir haben nachher auch 1000 gefahren. Talwärts

0: zwei Lokomotiven, mal Südenrode, die zweite hinten dran. Ja, ich würde schon nochmal draufsteigen. Also Bange habe ich nicht. Da musste man ja auch eine Steilstreckenprüfung ablegen. Und das habe ich gemacht. Ich weiß natürlich nicht, ob die noch Gültigkeit hat.
1: Die Aufgabe des Heizers war es, das Feuer zu entfachen und in Gang zu halten. Und er musste darauf achten, dass immer genug Wasser im Kessel war. Die heißen Verbrennungsgase strömen an den wasserführenden Rohren vorbei. Der entstehende Dampf wird oben im Dampfdom abgenommen und der Dampfmaschine zugeleitet. In den Zylindern verrichtet der Dampf seine Arbeit. Dann strömt er über das sogenannte Blasrohr in den Schornstein der Lokomotive. Der ausströmende Dampf reißt die Verbrennungsgase aus der Feuerbüchse mit, sorgt damit für die notwendige Frischluftzufuhr und je schneller die Lokomotive fährt, umso mehr wird auch das Feuer angefacht. Außerdem kann der Wasserdampf eventuelle Funken löschen. Und so entsteht auch das typische Arbeitsgeräusch. Doch zurück zu unserer 95er. Hier im Ingenieurbüro des Dampflokwerkes ist man damit beschäftigt, die alten Zeichnungen herauszusuchen. Schließlich liegt die Fertigung der Lokomotiven schon über 80 Jahre zurück und im Laufe der Jahrzehnte wurden viele Veränderungen vorgenommen, um die Maschinen an die jeweils aktuellen Erfordernisse anzupassen.
2: Und wir sind in der glücklichen Lage, ein großes Zeichnungsarchiv für Dampflokomotivzeichnungen hier zu haben im Werk. Und haben auch für die Baureihe 95 entsprechende Zeichnungen noch im Fundus. Spaß macht alles, was zu konstruieren ist, was zu überprüfen ist, was entsprechend anzupassen ist. Das sind ja unsere Arbeiten dann.
1: Horst Schmidt ist zwar schon Rentner, aber er gibt seine Erfahrungen gern an jüngere Kollegen weiter, damit das kostbare Wissen nicht verloren geht.
2: Das sind alles Kollegen, die sich dafür interessieren, die das auch teilweise als Hobby noch mitbetreiben. Modellbau und so weiter oder Eisenbahnfotografie, solche Sachen. Und wir sind eigentlich ein gutes Kollektiv und wir ergänzen uns. Und das läuft hier eigentlich ganz gut bei uns. Macht auch Spaß, die Arbeit.
1: Auch für den Direktor des Dampflokwerkes ist das Personal seines Betriebes das wichtigste Kapital.
3: Solche Lokomotiven wie die 95er, die ist, ich weiß jetzt nicht aus dem Kopf genau, die ist vielleicht vor 10 Jahren das letzte Mal aufgearbeitet worden. Und die Mitarbeiter, die sind eben auch schon diesen Zeit da und sie können genau sich mit dieser Lokomotive, sie kennen sich genau mit der Lokomotive aus. Und wir nutzen jetzt die Zeit und geben gerade diese Chance nutzen wir, um den Azubis, die wir haben, die wir auch jedes Jahr übernehmen, diesen Maschinen wieder näher zu bringen. Denn jede dieser Lokomotiven hat ihre Eigenheiten, hat ihre Spezialbauteile, die nicht jeden Tag zur Aufarbeitung kommen. Aber es ist uns bis jetzt gelungen und wir arbeiten weiter dran.
1: Vor den Kollegen liegen nun einige Wochen angestrengte Arbeit, denn es ist nicht einfach, eine solche Lokomotive wieder betriebsfähig zu machen. Besonders eine bestimmte Besonderheit bei diesem Typ wird nicht einfach wieder herzustellen sein.
3: Die Lokomotive ist ja für Stallstrecken gebaut und hat eine spezielle Bremse, eine Rickenbachbremse. Und diese Rickenbachbremse wurde an dieser Lokomotive vor einiger Zeit abgebaut und ist nicht mehr vorhanden. Die greift also nicht nur in das Bremssystem, sondern auch in das Steuerungssystem der Lok ein. Und deswegen gibt es hier doch wieder kleine Probleme, die wir aber lösen werden. Der Zeichnungssatz für diese Teile, die wir benötigen, ist bei uns im Haus vorhanden. Die Anfragen laufen. Also wir sind da guter Dinge, dass wir das Problem lösen werden.
1: Bei dieser Bremsanlage handelt es sich um eine Spezialität für Lokomotiven, die auf Bergstrecken eingesetzt werden sollten. Anstelle des sich im Zylinder entspannenden Dampfs wird Luft angesaugt und komprimiert. Diese Bremse muss also wieder neu gebaut werden, damit dem geplanten Betrieb auf der Rübelandbahn nichts entgegensteht.
3: Obwohl es auch Leute gibt, wir waren erst vor kurzem auf der Messe, die fragen, warum macht man das eigentlich? Aber wir denken immer, unsere Zukunft kommt von unserer Herkunft und da passt das ja genau dazu.
1: Die Arbeiten an der Lokomotive sollen noch in diesem Jahr abgeschlossen werden. Das Land Sachsen-Anhalt unterstützt das Vorhaben der Wiederinbetriebnahme mit den erforderlichen finanziellen Mitteln und die HSB wird die Traditionsfahrten auf der Strecke Blankenburg-Rübeland durchführen. Schon im Oktober könnte es soweit sein, dass hier wieder eine 95er heraufstampft.

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3: Seit Mai 2010 ist sie wieder aus eigener Kraft auf der Strecke. Die schwere Güterzuglokomotive 95027, auch bekannt als Bergkönigin, denn ihr Revier sind die sogenannten Steilstrecken. Auf solch einer Steilstrecke wollte das Land Sachsen-Anhalt für einen touristischen Höhepunkt sorgen. Gemeint ist die Rübelandbahn, mitten im Harz gelegen. Von Blankenburg nach Rübeland, bekannt durch die berühmten Tropfsteinhöhlen, führt die Eisenbahntrasse durch malerische Landschaften. Und die Fahrt mit einer funktionierenden Dampflokomotive wird dafür ein besonderes Erlebnis sorgen. Schließlich hat Sachsen-Anhalt sehr gute Erfahrungen mit der Harzer Schmalspurbahn, die mit ihren dampfbetriebenen Zügen jährlich Millionen an Touristen in den Harz locken. Der 10. Juli 2010 war für die Jungfernfahrt der restaurierten Lokomotive mit dem Verkehrsminister und Gästen vorgesehen. Die Vorbereitungsarbeiten begannen zwei Tage vor dem großen Tag und dazu möchten wir Ihnen Günter Krüger von der Traditionsgemeinschaft 503708 aus Blankenburg vorstellen. Günter Krüger muss die Bergkönigin anheizen, mit besonderer Vorsicht, denn so ein betagtes technisches Gerät verlangt nach schonender Behandlung. Die Lokomotive muss langsam auf Temperatur gebracht werden, damit alle Metallteile genug Zeit haben zum Ausdehnen und Setzen. Jede Menge Holz wurde herbeigeschafft und in der Feuerbüchse aufgestapelt. Aber bevor gezündet wird, muss überprüft werden, dass die Lokomotive sich nicht aus Versehen selbstständig machen kann. In einer Zeit, wo Feuer eher in den Tiefen eines Gaskessels stattfindet, ist die Kunst des Anzündens von Kohle fast schon in Vergessenheit geraten. Zunächst suchte sich Herr Krüger ein paar ölige Putzlumpen. In einem Lokschuppen findet sich sowas natürlich leicht. Auf der Kohlenschaufel wird ein Stück Papier angezündet, mit dessen Flammen die Putzlumpen. Dann werden kleine Holzscheite draufgestapelt und die ganze brennende Fuhre vorsichtig durch die Feuerklappe in die Feuerbüchse geschoben. Das Holz muss überall unter dem Kesselboden liegen, damit sich ein schön gleichmäßiges Feuer entwickeln kann.
4: So, das erste ist gemacht. Nun ist Zeit angesagt.
3: So. Das wird jetzt ein paar Stunden dauern und dabei brauchen wir nicht zuzusehen. Es war aber nicht das erste Mal, dass die Maschine unter Dampf gesetzt wurde, seit sie das Dampflokwerk in Meiningen verließ. Ganz im Geheimen fanden Probefahrten statt, auf denen die Lokführer erlernen mussten, die Bergkönigin zu bedienen. Ein Veteran hat ihnen dabei geholfen. Der 74-jährige Lehrlokführer Jürgen Brandenburg wusste noch, wie eine 95er funktioniert und worauf die Kollegen achten müssen.
5: Bei diesen Maschinen ist es so, wir haben lange Bergwasserstände. Die Anzeige für den niedrigsten Wasserstand in der Ebene liegt etwa 100 mm oberhalb der Verschraubung. das muss ich beachten, ja, dass ich eben wieder in der Ebene den Wasserstand nicht unten, sondern eben etwas höher halten muss. Ja. Und zum Dritten ist es, die Bergmaschinen sind ausgerüstet mit einer Gegendruckbremse. Das heißt, in der Talfahrt arbeitet meine Dampfmaschine quasi als Kompressor.
3: Nun gibt es einen ausgewählten Kreis von 4 Lokomotivführern, die die Bergprüfung bestanden haben. Uwe Rehe ist einer von ihnen, ein erfahrener Eisenbahner, der sonst mit Diesel oder E-Loks unterwegs ist. Das Fahren mit der Dampflokomotive, sein besonderes Hobby. Den Job als Heizer hatte Sebastian Pense. Er kümmerte sich schon die ganze Nacht über um das Feuer, gemeinsam mit anderen Vereinsmitgliedern, damit auch er mal ein Auge zumachen konnte. Denn Eisenbahner, besonders wenn sie Dampfloks fahren, sind früh auf den Beinen. Abfahrt Blankenburg ab 8.15 Uhr, da heißt es sich schon um 6 Uhr um die Bergkönigin zu kümmern. Nochmal Wasser nachfüllen, eine Fuhre Kohle aufladen und dann kann zum Rangieren losgefahren werden. Die beiden Waggons des Eisenbahntraditionsvereins Staßfurt werden angekoppelt.

0: Guten Morgen, und hier ist die Dampflokomotive im FEW. Wir möchten gerne unseren Zug bereitstellen. 10080 nach Halberstadt. Wir kommen dann langsam raus. Jawohl.
1: Zunächst wird Halberstadt angefahren. Hier sollen der Verkehrsminister und weitere geladene Gäste der Harzer Schmalspurbahnen zusteigen. Für mich die Gelegenheit, auf dem Führerstand mitzufahren.

Das gute Zusammenspiel von Heizer und Lokomotivführer ist besonders wichtig bei der Bedienung einer Dampflokomotive. Nach Möglichkeit beobachten beide die Strecke. Sie rufen sich die Signalzeichen zu oder ob die Bahnübergänge frei sind. Alles auf dem Führerstand wird mechanisch bedient. Elektronik ist für das Funktionieren der Lokomotive nicht notwendig. Nur die Schnittstelle zur modernen Zugleittechnik ist elektronisch. Diese stoppt den Zug automatisch. Zum Beispiel, wenn ein Signal übersehen, zu schnell gefahren wurde oder wenn der Lokführer den Totmann-Knopf nicht regelmäßig betätigt. Ein lautes Tuten erinnert ihn daran. Einfahrt in Halberstadt und noch ein Stück Elektronik. Ein Funktelefon verbindet die Lok mit dem Stellwerk. Heizer Pense hat Mühe, bei dem Krach die Kollegen zu verstehen. Sie teilen ihm mit, auf welchem Bahnsteig er einfahren wird. Der Halberstädter Bahnhof ganz im Zeichen der laufenden Rekonstruktion. Die Bahnsteige sind schon fertig. Das Bahnhofsgebäude ist noch komplett eingerüstet. Der Aufenthalt in Halberstadt vergeht mit dem Umkoppeln der Lokomotive. Die Baureihe 95 ist eine der wenigen Dampfmaschinen, die vorwärts und rückwärts gleich schnell fahren können. Die Maximalgeschwindigkeit liegt bei etwa 65 Kilometern pro Stunde, denn die Bergkönigin ist eher kräftig als schnell. Dieser Vorteil, mit der gleichen Leistungsfähigkeit in beide Richtungen fahren zu können, ist für den Betrieb auf der Rübelandstrecke besonders wichtig. Denn umgekoppelt wird noch mehrmals an diesem Tage. Ein Grund dafür ist die besondere Streckenführung der Rübelandbahn. Ein anderer ist, dass die für Dampflokomotiven notwendige Infrastruktur, wie zum Beispiel Drehscheiben, nicht mehr überall vorhanden sind. Was noch fehlt an Infrastruktur, werden wir gleich sehen. Aber erst einmal genießen wir die Einfahrt des Zuges in Blankenburg mit Blasmusik und Bürgermeister.

Während der Verkehrsminister und die verantwortlichen Bürgermeister die an der Strecke liegenden Gemeinden für die Fotografen posieren, muss sich die Mannschaft um ihre Lokomotive kümmern. Die Fahrt nach Halberstadt hat die Wasservorräte verringert, dass es nicht mehr bis nach Rübeland und zurück reichen würde. Aber Wassertankstellen wie früher einmal gibt es an den Bahnhöfen nicht mehr. Die Feuerwehr Finrode half mit ihrem Tankwagen. Eine gute halbe Stunde später kann es dann endlich auf die Strecke gehen. Ausfahrt aus Blankenburg, die Blasmusik spielt wieder und allmählich wird die Musik wieder vom Arbeiten der Maschine übertönt. Die Strecke hoch nach Rübeland bietet viel von dem, was nicht nur Eisenbahnfreunde fasziniert. Vor der Kreuzung zur Bundesstraße 6 stampft unser 95er vorbei an den modernen Lokomotiven der Havelländischen Eisenbahn, die sonst die Strecke befahren, vornehmlich für Transporte der Fels AG. In engen Kehren geht es den Gebirgsrand empor zum Bahnhof Michaelstein. Das ist ein sogenannter Spitzkehrenbahnhof, also muss wieder umgespannt werden. Übrigens das dritte Mal heute. Etwa 10 Minuten später verlässt der Zug den Bahnhof. Jetzt einmal aus der subjektiven Perspektive des Lokführers. Gut zu erkennen, wie die Erschütterungen unsere Kamera beeinflussten, aber einzigartige Bilder, die wir Ihnen nicht vorenthalten wollten.

Die Ausfahrt der Bergkönigin versetzte viele Eisenbahnfans in Verzücken, die den Zug an vielen Durchfahrten fotografieren oder filmen wollten. Hier die Durchfahrt durch den ehemaligen Haltepunkt Braune Sumpf, ein Erlebnis nicht nur für die Augen, sondern auch für die Ohren.

Auch unser nächstes Motiv ist besonders beliebt. Wie auf einer Modelleisenbahnplatte verlässt der Zug den Krumme-Grube-Tunnel, überquert das Krogstein-Viadukt, um wieder im Nebelholztunnel zu verschwinden.

Eingezwängt zwischen Bundesstraße 27 und der Bode fährt der Zug in den Ort. Halt und Endstation Bahnhof Rübeland.

0: war es endlich Zeit für die Sonntagsreden. Die Gäste der Jungfernfahrt versammelten sich im kühlen Vorraum der Baumannshöhle. Minister, Landrat und Bürgermeister freuen sich über den neuen touristischen Anziehungspunkt, der aber mit Leben erfüllt werden muss.
1: Naja, die Lokomotive soll also für die Zukunft touristische Fahrten durchführen. Jetzt liegt es an der Region, dass die Region natürlich versteht, es zu vermarkten. Sie müssen Gäste holen, damit die Fahrten dann auch voll sind. Denn im Moment ist das Land natürlich raus. Jetzt die Betriebskosten und so weiter, das muss jetzt alles selber erwirtschaftet werden.
0: Und noch eine Anekdote am Rande. Der Streik der Lokomotivführer 2008 machte diese Restaurierung erst möglich.
1: Ja, wir haben da ca. 400.000 Euro investiert. Das Geld haben uns deshalb ermöglicht, weil die Gewerkschaft gestreikt hat. Da sind keine Züge gefahren und da könnten wir das Geld haben wir zurückbekommen. Da haben wir gesagt, dafür nehmen wir das, sodass es dann auch gut angelegtes Geld war.
2: Ist das wirklich so?
1: Ja, sonst würde ich das jetzt ja nicht so ins Mikrofon sagen. Das ist von den Geldern, die zurückgezahlt worden sind von der Deutschen Bahn, weil während der Streikzeit ja keine Züge gefahren sind und wir die Leistung ja schon bezahlt hatten, haben wir Geld zurückbekommen und einen Teil davon haben wir dafür genommen.
0: Eine Stunde später geht es wieder hinunter ins Tal, eine besonders schöne Durchfahrt, noch einmal vor Hüttenrode. Jetzt muss die Bergkönigin rückwärts fahren und wir nutzten die Gelegenheit, den neuen Besitzer der Lokomotive nach seinen Plänen zu befragen.

0: Die HSB ist seit Frühjahr 2010 Besitzer einer Dampflokomotive. Die 95er, die Bergkönigin, ist also überlassen worden von der Deutschen Bahn, Deutsches Bahnmuseum, an die HSB als Besitzer. Die Dampflokfreunde im Förderverein in Arnstadt haben sich freundlicherweise bereit erklärt, die Lok auch aus ihrem Nutzungsverhältnis heraus abzugeben an die HSB, damit über die HSB hier der Tourismus auf der Rübelandbahn zwischen Blankenburg und der Stadt Oberharz-Sandrocken wirklich eine weitere Aufwertung erfahren kann. Also es gibt von Seiten der Stadt Blankenburg und auch von Seiten der Stadt Oberharz-Sandrocken diverse Ideen mit Sonderfahrten, die Bergkönigin auf dem Streckennetz hier einzusetzen, aber auch darüber hinaus, über Blankenburg hinaus, natürlich auch zu sagen, wir können die Lokomotive auch natürlich auch nach Halberstadt, eventuell nach Magdeburg oder auch vielleicht ganz andere Ideen noch zu sagen, aber jedenfalls das, was hier angestoßen worden ist, auch mit der Lok als Werbung für die gesamte Region durch die Touristiker vor Ort einzusetzen.
1: Ende einer Dienstfahrt, zumindest für den 10. Juli 2010. Am 16., 17. und 23., 24. Oktober soll das 125-jährige Jubiläum der Eisenbahnstrecke wieder mit Dampffahrten begangen werden. Informationen und Fahrkarten gibt es bei der Touristinformation Blankenburg oder im Internet unter www.harzer-höhlen.de. Und die Fans müssen nicht traurig sein, wenn sie keine Karten erhalten können. Eine solche Zugdurchfahrt lohnt den Weg in den Harz allemal.

ein Bahnübergang in Wernigerode. Eigentlich muss man sagen, es ist der Bahnübergang, denn das Bild der vorbeifahrenden HSB-Züge vor dem Westerntor gehört sicherlich zu den am meisten fotografierten Motiven von den vielen Touristen in der Harzstadt.

Diese Geräuschkulisse lässt das Herz von Eisenbahnfreunden höher schlagen. Es ist ja auch so typisch für eine Dampflokomotive und hängt ganz ursächlich mit ihrer Konstruktion zusammen.

Wenn man heute von Technologieträgern spricht, ist zumeist das Automobil oder der Computer gemeint. Vor 100 Jahren war es noch die Dampflokomotive. Man könnte sie auch als die Wiege des deutschen Maschinenbaus bezeichnen. Auch heute ist das Interesse an Dampflokomotiven ungebrochen. Aber wie funktioniert denn nun so

0: Am besten kann man das natürlich sehen, wenn so eine Maschine auseinandergebaut wurde. Dazu besuchten wir das Dampflokwerk in Meiningen, den letzten Betrieb in Deutschland, in dem noch Dampflokomotiven instand gehalten werden können.
1: Wir sind einer von verschiedenen Anbietern in Europa, die dieses Leistungsspektrum abdecken können. Wir haben Mitarbeiter, die seit 30, 40 Jahren in diesem Betrieb sind. Das heißt natürlich auch, wir haben einen hohen Altersdurchschnitt. Aber gerade diese Mitarbeiter sind unsere Bank, mit der wir arbeiten können.
0: In Meiningen steht zurzeit eine der letzten 5 Exemplare der Baureihe 95. Dabei handelt es sich um die Nummer 027 und die soll wieder in Betrieb genommen werden. Noch steht sie hier auf ihren Rädern, aber im Dampflokwerk Meiningen sind genug auseinandergenommene Maschinen zu sehen und natürlich historische Zeichnungen, um das Funktionsprinzip zu erklären. Die wichtigsten Bauteile unserer Dampflokomotive sind natürlich der Dampfkessel mit der darin eingebauten Feuerbüchse, die Dampfmaschine und ein stabiler Rahmen, hier braun dargestellt, auf den diese Baugruppen und das Führerhaus montiert sind. Die Dampfmaschine bewegt über Treib- und Kuppelstangen die Radsätze. Hier in unserem schematischen Beispiel sind es 3. Bei der Baureihe 95 sind es sogar 5 Radsätze. Deshalb und aufgrund ihres hohen Gewichts war die Baureihe 95 in der Lage, auf relativ steilen Strecken noch Züge bis zu 430 Tonnen Gewicht zu ziehen. So zum Beispiel auf der Strecke der Rübelandbahn zwischen Blankenburg und Rübeland im Harz, wo die Lokomotive vor allem Güterzüge auf der bergigen Strecke bewegen musste.
2: Sie ist ein Glanzstück aller Steilstreckenlokomotiven. Sie ist kräftig, gut bedienbar, ja, und auch sicher in der Bremse, in der Handhabung. Ja, ich war damals abgestellt während der Elektrifizierung in Blankenburg. Und da habe ich die mehrere Monate im Plandienst vor. Also die hat die Steilstrecke 1:16, haben wir 150 Tonnen hochwärts gefahren. Und runter war zuerst 450, aber wir haben nachher auch 1000 gefahren. Vorwärts mit

0: abgenommen und der Dampfmaschine zugeleitet. In den Zylindern verrichtet der Dampf seine Arbeit. Dann strömt er über das sogenannte Blasrohr in den Schornstein der Lokomotive. Der ausströmende Dampf reißt die Verbrennungsgase aus der Feuerbüchse mit, sorgt damit für die notwendige Frischluftzufuhr und je schneller die Lokomotive fährt, umso mehr wird auch das Feuer angefacht. Außerdem kann der Wasserdampf eventuelle Funken löschen. Und so entsteht auch das typische Arbeitsgeräusch. Doch zurück zu unserer 95er. Hier im Ingenieurbüro des Dampflokwerkes ist man damit beschäftigt, die alten Zeichnungen herauszusuchen. Schließlich liegt die Fertigung der Lokomotiven schon über 80 Jahre zurück und im Laufe der Jahrzehnte wurden viele Veränderungen vorgenommen, um die Maschinen an die jeweils aktuellen Erfordernisse anzupassen.
1: Und wir sind in der glücklichen Lage, ein großes Zeichnungsarchiv für Dampflokomotivzeichnungen hier zu haben im Werk. Und haben auch für die Baureihe 95 entsprechende Zeichnungen noch im Fundus. Spaß macht alles, was zu konstruieren ist, was zu überprüfen ist, was entsprechend anzupassen ist. Das sind ja unsere Arbeiten dann.
0: Horst Schmidt ist zwar schon Rentner, aber er gibt seine Erfahrungen gern an jüngere Kollegen weiter, damit das kostbare Wissen nicht verloren geht.
1: Das sind alles Kollegen, die sich dafür interessieren, die das auch teilweise als Hobby noch mitbetreiben. Modellbau und so weiter oder Eisenbahnfotografie, solche Sachen. Und wir sind eigentlich ein gutes Kollektiv und wir ergänzen uns. Und das läuft hier eigentlich ganz gut bei uns. Macht auch Spaß, die Arbeit.
0: Auch für den Direktor des Dampflokwerkes ist das Personal seines Betriebes das wichtigste Kapital.
2: Solche Lokomotiven wie die 95er, die ist, ich weiß jetzt nicht aus dem Kopf genau, die ist vielleicht vor 10 Jahren das letzte Mal aufgearbeitet worden. Und die Mitarbeiter, die sind eben auch schon diesen Zeit da und sie können genau sich mit dieser Lokomotive, sie kennen sich genau mit der Lokomotive aus. Und wir nutzen jetzt die Zeit und geben gerade diese Chance nutzen wir, um den Azubis, die wir haben, die wir auch jedes Jahr übernehmen, diesen Maschinen wieder näher zu bringen. Denn jede dieser Lokomotiven hat ihre Eigenheiten, hat ihre Spezialbauteile, die nicht jeden Tag zur Aufarbeitung kommen. Aber es ist uns bis jetzt gelungen und wir arbeiten weiter dran.
0: Vor den Kollegen liegen nun einige Wochen angestrengte Arbeit, denn es ist nicht einfach, eine solche Lokomotive wieder betriebsfähig zu machen. Besonders eine bestimmte Besonderheit bei diesem Typ wird nicht einfach wieder herzustellen sein.
2: Die Lokomotive ist ja für Stallstrecken gebaut und hat eine spezielle Bremse, eine Rickenbachbremse. Und diese Rickenbachbremse wurde an dieser Lokomotive vor einiger Zeit abgebaut und ist nicht mehr vorhanden. Die greift also nicht nur in das Bremssystem, sondern auch in das Steuerungssystem der Lok ein. Und deswegen gibt es hier doch wieder kleine Probleme, die wir aber lösen werden. Der Zeichnungssatz für diese Teile, die wir benötigen, ist bei uns im Haus vorhanden. Die Anfragen laufen. Also wir sind da guter Dinge, dass wir das Problem lösen werden.
0: Bei dieser Bremsanlage handelt es sich um eine Spezialität für Lokomotiven, die auf Bergstrecken eingesetzt werden sollten. Anstelle des sich im Zylinder entspannenden Dampfs wird Luft angesaugt und komprimiert. Diese Bremse muss also wieder neu gebaut werden, damit dem geplanten Betrieb auf der Rübelandbahn nichts entgegensteht.
2: Obwohl es auch Leute gibt, wir waren erst vor kurzem auf der Messe, die fragen, warum macht man das eigentlich? Aber wir denken immer, unsere Zukunft kommt von unserer Herkunft und da passt das haargenau dazu.
0: Die Arbeiten an der Lokomotive sollen noch in diesem Jahr abgeschlossen werden. Das Land Sachsen-Anhalt unterstützt das Vorhaben der Wiederinbetriebnahme mit den erforderlichen finanziellen Mitteln und die HSB wird die Traditionsfahrten auf der Strecke Blankenburg-Rübeland durchführen. Schon im Oktober könnte es soweit sein, dass hier wieder eine 95er heraufstampft.

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2: Seit Mai 2010 ist sie wieder aus eigener Kraft auf der Strecke. Die schwere Güterzuglokomotive 95027, auch bekannt als Bergkönigin, denn ihr Revier sind die sogenannten Steilstrecken. Auf solch einer Steilstrecke wollte das Land Sachsen-Anhalt für einen touristischen Höhepunkt sorgen. Gemeint ist die Rübelandbahn, mitten im Harz gelegen. Von Blankenburg nach Rübeland, bekannt durch die berühmten Tropfsteinhöhlen, führt die Eisenbahntrasse durch malerische Landschaften. Und die Fahrt mit einer funktionierenden Dampflokomotive wird da für ein besonderes Erlebnis sorgen. Schließlich hat Sachsen-Anhalt sehr gute Erfahrungen mit der Harzer Schmalspurbahn, die mit ihren dampfbetriebenen Zügen jährlich Millionen an Touristen in den Harz locken. Der 10. Juli 2010 war für die Jungfernfahrt der restaurierten Lokomotive mit dem Verkehrsminister und Gästen vorgesehen. Die Vorbereitungsarbeiten begannen zwei Tage vor dem großen Tag und dazu möchten wir Ihnen Günter Krüger von der Traditionsgemeinschaft 503708 aus Blankenburg vorstellen. Günter Krüger muss die Bergkönigin anheizen, mit besonderer Vorsicht, denn so ein betagtes technisches Gerät verlangt nach schonender Behandlung. Die Lokomotive muss langsam auf Temperatur gebracht werden, damit alle Metallteile genug Zeit haben zum Ausdehnen und Setzen. Jede Menge Holz wurde herbeigeschafft und in der Feuerbüchse aufgestapelt. Aber bevor gezündet wird, muss überprüft werden, dass die Lokomotive sich nicht aus Versehen selbstständig machen kann. In einer Zeit, wo Feuer eher in den Tiefen eines Gaskessels stattfindet, ist die Kunst des Anzündens von Kohle fast schon in Vergessenheit geraten. Zunächst suchte sich Herr Krüger ein paar ölige Putzlumpen. In einem Lokschuppen findet sich sowas natürlich leicht. Auf der Kohlenschaufel wird ein Stück Papier angezündet, mit dessen Flammen die Putzlumpen. Dann werden kleine Holzscheite draufgestapelt und die ganze brennende Fuhre vorsichtig durch die Feuerklappe in die Feuerbüchse geschoben. Das Holz muss überall unter dem Kesselboden liegen, damit sich ein schön gleichmäßiges Feuer entwickeln kann.
3: So, das erste ist gemacht. Nun ist Zeit angesagt.
2: So. Das wird jetzt ein paar Stunden dauern und dabei brauchen wir nicht zuzusehen. Es war aber nicht das erste Mal, dass die Maschine unter Dampf gesetzt wurde, seit sie das Dampflokwerk in Meiningen verließ. Ganz im Geheimen fanden Probefahrten statt, auf denen die Lokführer erlernen mussten, die Bergkönigin zu bedienen. Ein Veteran hat ihnen dabei geholfen, der 74-jährige Lehrlokführer Jürgen Brandenburg wusste noch, wie eine 95er funktioniert und worauf die Kollegen achten müssen.
4: Bei diesen Maschinen ist es so, wir haben lange Bergwasserstände. Die Anzeige für den niedrigsten Wasserstand in der Ebene liegt etwa 100 mm oberhalb der Verschraubung. Das muss ich beachten, ja, dass ich eben wieder in der Ebene den Wasserstand nicht unten, sondern eben etwas höher halten muss. Ja. Und zum Dritten ist es, die Bergmaschinen sind ausgerüstet mit einer Gegendruckbremse. Das heißt, in der Talfahrt arbeitet meine Dampfmaschine quasi als Kompressor.
2: Nun gibt es einen ausgewählten Kreis von 4 Lokomotivführern, die die Bergprüfung bestanden haben. Uwe Rehe ist einer von ihnen, ein erfahrener Eisenbahner, der sonst mit Diesel oder E-Loks unterwegs ist. Das Fahren mit der Dampflokomotive, sein besonderes Hobby.

Den Job als Heizer hatte Sebastian Pense. Er kümmerte sich schon die ganze Nacht über um das Feuer, gemeinsam mit anderen Vereinsmitgliedern, damit auch er mal ein Auge zumachen konnte. Denn Eisenbahner, besonders wenn sie Dampfloks fahren, sind früh auf den Beinen. Abfahrt Blankenburg ab 8.15 Uhr. Da heißt es, sich schon um 6 Uhr um die Bergkönigin zu kümmern. Nochmal Wasser nachfüllen, eine Fuhre Kohle aufladen und dann kann zum Rangieren losgefahren werden. Die beiden Waggons des Eisenbahntraditionsvereins Staßfurt werden angekoppelt.

0: wollen. Und hier ist die Dampflokomotive im FEW. Wir möchten gerne unseren Zug bereitstellen. 10080 nach Halberstadt. Wir kommen dann langsam raus. Jawohl.
1: Zunächst wird Halberstadt angefahren. Hier sollen der Verkehrsminister und weitere geladene Gäste der Harzer Schmalspurbahnen zusteigen. Für mich die Gelegenheit, auf dem Führerstand mitzufahren.

Das gute Zusammenspiel von Heizer und Lokomotivführer ist besonders wichtig bei der Bedienung einer Dampflokomotive. Nach Möglichkeit beobachten beide die Strecke, sie rufen sich die Signalzeichen zu oder ob die Bahnübergänge frei sind. Alles auf dem Führerstand wird mechanisch bedient. Elektronik ist für das Funktionieren der Lokomotive nicht notwendig. Nur die Schnittstelle zur modernen Zugleittechnik ist elektronisch. Diese stoppt den Zug automatisch. Zum Beispiel, wenn ein Signal übersehen, zu schnell gefahren wurde oder wenn der Lokführer den Totmann-Knopf nicht regelmäßig betätigt. Ein lautes Tuten erinnert ihn daran. Einfahrt in Halberstadt und noch ein Stück Elektronik. Ein Funktelefon verbindet die Lok mit dem Stellwerk. Heizer Pense hat Mühe, bei dem Krach die Kollegen zu verstehen. Sie teilen ihm mit, auf welchem Bahnsteig er einfahren wird. Der Halberstädter Bahnhof ganz im Zeichen der laufenden Rekonstruktion. Die Bahnsteige sind schon fertig. Das Bahnhofsgebäude ist noch komplett eingerüstet. Der Aufenthalt in Halberstadt vergeht mit dem Umkoppeln der Lokomotive. Die Baureihe 95 ist eine der wenigen Dampfmaschinen, die vorwärts und rückwärts gleich schnell fahren können. Die Maximalgeschwindigkeit liegt bei etwa 65 Kilometern pro Stunde, denn die Bergkönigin ist eher kräftig als schnell. Dieser Vorteil, mit der gleichen Leistungsfähigkeit in beide Richtungen fahren zu können, ist für den Betrieb auf der Rübelandstrecke besonders wichtig. Denn umgekoppelt wird noch mehrmals an diesem Tage. Ein Grund dafür ist die besondere Streckenführung der Rübelandbahn. Ein anderer ist, dass die für Dampflokomotiven notwendige Infrastruktur, wie zum Beispiel Drehscheiben, nicht mehr überall vorhanden sind. Was noch fehlt an Infrastruktur, werden wir gleich sehen. Aber erst einmal genießen wir die Einfahrt des Zuges in Blankenburg mit Blasmusik und Bürgermeister.

Während der Verkehrsminister und die verantwortlichen Bürgermeister die an der Strecke liegenden Gemeinden für die Fotografen posieren, muss sich die Mannschaft um ihre Lokomotive kümmern. Die Fahrt nach Halberstadt hat die Wasservorräte verringert, dass es nicht mehr bis nach Rübeland und zurück reichen würde. Aber Wassertankstellen wie früher einmal gibt es an den Bahnhöfen nicht mehr. Die Feuerwehr Finrode half mit ihrem Tankwagen. Eine gute halbe Stunde später kann es dann endlich auf die Strecke gehen. Ausfahrt aus Blankenburg, die Blasmusik spielt wieder und allmählich wird die Musik wieder vom Arbeiten der Maschine übertönt. Die Strecke hoch nach Rübeland bietet viel von dem, was nicht nur Eisenbahnfreunde fasziniert. Vor der Kreuzung zur Bundesstraße 6 stampft unser 95er vorbei an den modernen Lokomotiven der Havelländischen Eisenbahn, die sonst die Strecke befahren, vornehmlich für Transporte der Fels AG. In engen Kehren geht es den Gebirgsrand empor zum Bahnhof Michaelstein. Das ist ein sogenannter Spitzkehrenbahnhof, also muss wieder umgespannt werden. Übrigens das dritte Mal heute. Etwa 10 Minuten später verlässt der Zug den Bahnhof. Jetzt einmal aus der subjektiven Perspektive des Lokführers. Gut zu erkennen, wie die Erschütterungen unsere Kamera beeinflussten, aber einzigartige Bilder, die wir Ihnen nicht vorenthalten wollten.

Die Ausfahrt der Bergkönigin versetzte viele Eisenbahnfans in Verzücken, die den Zug an vielen Durchfahrten fotografieren oder filmen wollten. Hier die Durchfahrt durch den ehemaligen Haltepunkt Braune Sumpf, ein Erlebnis nicht nur für die Augen, sondern auch für die Ohren.

Auch unser nächstes Motiv ist besonders beliebt. Wie auf einer Modelleisenbahnplatte verlässt der Zug den Krumme Grube-Tunnel, überquert das Krogsteinviadukt, um wieder im Nebelholztunnel zu verschwinden.

Eingezwängt zwischen Bundesstraße 27 und der Bode fährt der Zug in den Ort. Halt und Endstation Bahnhof Rübeland.

0: war es endlich Zeit für die Sonntagsreden. Die Gäste der Jungfernfahrt versammelten sich im kühlen Vorraum der Baumannshöhle. Minister, Landrat und Bürgermeister freuen sich über den neuen touristischen Anziehungspunkt, der aber mit Leben erfüllt werden muss.
1: Naja, die Lokomotive soll also für die Zukunft touristische Fahrten durchführen. Jetzt liegt es an der Region, dass die Region natürlich versteht, es zu vermarkten. Sie müssen Gäste holen, damit die Fahrten dann auch voll sind. Denn im Moment ist das Land natürlich raus. Jetzt die Betriebskosten und so weiter, das muss jetzt alles selber erwirtschaftet werden.
0: Und noch eine Anekdote am Rande. Der Streik der Lokomotivführer 2008 machte diese Restaurierung erst möglich.
1: Ja, wir haben da ca. 400.000 Euro investiert. Das Geld haben uns deshalb ermöglicht, weil die Gewerkschaft gestreikt hat. Da sind keine Züge gefahren und da konnten wir das Geld haben wir zurückbekommen. Da haben wir gesagt, dafür nehmen wir das, sodass es dann auch gut angelegt, das Geld war.
2: Ist das wirklich so?
1: Ja, sonst würde ich das jetzt ja nicht so ins Mikrofon sagen. Das ist von den Geldern, die zurückgezahlt worden sind von der Deutschen Bahn, weil während der Streikzeit ja keine Züge gefahren sind und wir die Leistung ja schon bezahlt hatten, haben wir Geld zurückbekommen und einen Teil davon haben wir dafür genommen.
0: Eine Stunde später geht es wieder hinunter ins Tal, eine besonders schöne Durchfahrt noch einmal vor Hüttenrode. Jetzt muss die Bergkönigin rückwärts fahren und wir nutzten die Gelegenheit, den neuen Besitzer der Lokomotive nach seinen Plänen zu befragen.

0: Die HSB ist seit Frühjahr 2010 Besitzer einer Dampflokomotive. Die 95er, die Bergkönigin, ist also überlassen worden von der Deutschen Bahn, Deutsches Bahnmuseum, an die HSB als Besitzer. Die Dampflokfreunde in Förderverein in Arnstadt haben sich freundlicherweise bereit erklärt, die Lok auch aus ihrem Nutzungsverhältnis heraus abzugeben an die HSB, damit über die HSB hier der Tourismus auf der Rübelandbahn zwischen Blankenburg und der Stadt Oberharz-Hamm-Brocken wirklich eine weitere Aufwertung erfahren kann. Also es gibt von Seiten der Stadt Blankenburg und auch von Seiten der Stadt Oberharz-Hamm-Brocken diverse Ideen mit Sonderfahrten, die Bergkönigin auf dem Streckennetz hier einzusetzen, aber auch darüber hinaus, über Blankenburg hinaus natürlich auch zu sagen, wir können die Lokomotive auch natürlich auch nach Halberstadt, eventuell nach Magdeburg oder auch vielleicht ganz andere Ideen noch zu sagen. Ja. Aber jedenfalls das, was hier angestoßen worden ist, auch mit der Lok als Werbung für die gesamte Region durch die Touristiker vor Ort einzusetzen.
1: Ende einer Dienstfahrt, zumindest für den 10. Juli 2010. Am 16., 17. und 23., 24. Oktober soll das 125-jährige Jubiläum der Eisenbahnstrecke wieder mit Dampffahrten begangen werden. Informationen und Fahrkarten gibt es bei der Touristinformation Blankenburg oder im Internet unter www.harzer-höhlen.de. Und die Fans müssen nicht traurig sein, wenn sie keine Karten erhalten können. Eine solche Zugdurchfahrt lohnt den Weg in den Harz allemal.

ein Bahnübergang in Wernigerode. Eigentlich muss man sagen, es ist der Bahnübergang, denn das Bild der vorbeifahrenden HSB-Züge vor dem Westerntor gehört sicherlich zu den am meisten fotografierten Motiven von den vielen Touristen in der Harzstadt.

Diese Geräuschkulisse lässt das Herz von Eisenbahnfreunden höher schlagen. Es ist ja auch so typisch für eine Dampflokomotive und hängt ganz ursächlich mit ihrer Konstruktion zusammen.

Wenn man heute von Technologieträgern spricht, ist zumeist das Automobil oder der Computer gemeint. Vor 100 Jahren war es noch die Dampflokomotive. Man könnte sie auch als die Wiege des deutschen Maschinenbaus bezeichnen. Auch heute ist das Interesse an Dampflokomotiven ungebrochen. Aber wie funktioniert denn nun

0: Am besten kann man das natürlich sehen, wenn so eine Maschine auseinandergebaut wurde. Dazu besuchten wir das Dampflokwerk in Meiningen, den letzten Betrieb in Deutschland, in dem noch Dampflokomotiven instand gehalten werden können.
1: Wir sind einer von verschiedenen Anbietern in Europa, die dieses Leistungsspektrum abdecken können. Wir haben Mitarbeiter, die seit 30, 40 Jahren in diesem Betrieb sind. Das heißt natürlich auch, wir haben einen hohen Altersdurchschnitt. Aber gerade diese Mitarbeiter sind unsere Bank, mit der wir arbeiten können.
0: In Meiningen steht zurzeit eine der letzten 5 Exemplare der Baureihe 95. Dabei handelt es sich um die Nummer 027 und die soll wieder in Betrieb genommen werden. Noch steht sie hier auf ihren Rädern, aber im Dampflokwerk Meiningen sind genug auseinandergenommene Maschinen zu sehen und natürlich historische Zeichnungen, um das Funktionsprinzip zu erklären. Die wichtigsten Bauteile unserer Dampflokomotive sind natürlich der Dampfkessel mit der darin eingebauten Feuerbüchse, die Dampfmaschine und ein stabiler Rahmen, hier braun dargestellt, auf den diese Baugruppen und das Führerhaus montiert sind. Die Dampfmaschine bewegt über Treib- und Kuppelstangen die Radsätze. Hier in unserem schematischen Beispiel sind es 3. Bei der Baureihe 95 sind es sogar 5 Radsätze. Deshalb und aufgrund ihres hohen Gewichts war die Baureihe 95 in der Lage, auf relativ steilen Strecken noch Züge bis zu 430 Tonnen Gewicht zu ziehen. So zum Beispiel auf der Strecke der Rübelandbahn zwischen Blankenburg und Rübeland im Harz, wo die Lokomotive vor allem Güterzüge auf der bergigen Strecke bewegen musste.
2: Sie sind ein Glanzstück aller Steilstreckenlokomotiven. Sie ist kräftig, gut bedienbar, ja, und auch sicher in der Bremse, in der Handhabung. Ja, ich war damals abgestellt während der Elektrifizierung in Blankenburg. Und da habe ich die mehrere Monate im Plandienst vor. Also die hat die Steilstrecke 1:16, haben wir 150 Tonnen hochwärts gefahren. Und runter war zuerst 450, aber wir haben nachher auch 1000 gefahren. Talwärts mit 2 Lokomotiven, meist Hüttenrode, die zweite hinten dran. Ja, ich würde schon nochmal draufsteigen. Also Bange habe ich nicht. Da musste man ja auch eine Steilstreckenprüfung ablegen. Und das habe ich gemacht. Ich weiß natürlich nicht, ob die noch Gültigkeit hat.
0: Die Aufgabe des Heizers war es, das Feuer zu entfachen und in Gang zu halten. Und er musste darauf achten, dass immer genug Wasser im Kessel war. Die heißen Verbrennungsgase strömen an den wasserführenden Rohren vorbei. Der entstehende Dampf wird oben im Dampfdom abgenommen und der Dampfmaschine zugeleitet. In den Zylindern verrichtet der Dampf seine Arbeit. Dann strömt er über das sogenannte Blasrohr in den Schornstein der Lokomotive. Der ausströmende Dampf reißt die Verbrennungsgase aus der Feuerbüchse mit, sorgt damit für die notwendige Frischluftzufuhr und je schneller die Lokomotive fährt, umso mehr wird auch das Feuer angefacht. Außerdem kann der Wasserdampf eventuelle Funken löschen. Und so entsteht auch das typische Arbeitsgeräusch. Doch zurück zu unserer 95er. Hier im Ingenieurbüro des Dampflokwerkes ist man damit beschäftigt, die alten Zeichnungen herauszusuchen. Schließlich liegt die Fertigung der Lokomotiven schon über 80 Jahre zurück und im Laufe der Jahrzehnte wurden viele Veränderungen vorgenommen, um die Maschinen an die jeweils aktuellen Erfordernisse anzupassen.
3: Und wir sind in der glücklichen Lage, ein großes Zeichnungsarchiv für Dampflokomotivzeichnungen hier zu haben im Werk. Und haben auch für die Baureihe 95 entsprechende Zeichnungen noch im Fundus. Spaß macht alles, was zu konstruieren ist, was zu überprüfen ist, was entsprechend anzupassen ist. Das sind ja unsere Arbeiten dann.
0: Horst Schmidt ist zwar schon Rentner, aber er gibt seine Erfahrungen gern an jüngere Kollegen weiter, damit das kostbare Wissen nicht verloren geht.
3: Das sind alles Kollegen, die sich dafür interessieren, die das auch teilweise als Hobby noch mitbetreiben. Modellbau und so weiter oder Eisenbahn, Fotografie, solche Sachen. Und wir sind eigentlich ein gutes Kollektiv und wir ergänzen uns Und das läuft hier eigentlich ganz gut bei uns. Macht auch Spaß, die Arbeit.
0: Auch für den Direktor des Dampflokwerkes ist das Personal seines Betriebes das wichtigste Kapital.
1: Solche Lokomotiven wie die 95er, die ist, ich weiß jetzt nicht aus dem Kopf genau, die ist vielleicht vor 10 Jahren das letzte Mal aufgearbeitet worden. Und die Mitarbeiter, die sind eben auch schon diesen Zeit da und sie können genau sich mit dieser Lokomotive, sie kennen sich genau mit der Lokomotive aus. Und wir nutzen jetzt die Zeit und geben gerade diese Chance nutzen wir, um den Azubis, die wir haben, die wir auch jedes Jahr übernehmen, diesen Maschinen wieder näher zu bringen. Denn jede dieser Lokomotiven hat ihre Eigenheiten, hat ihre Spezialbauteile, die nicht jeden Tag zur Aufarbeitung kommen. Aber es ist uns bis jetzt gelungen und wir arbeiten weiter dran.
0: Vor den Kollegen liegen nun einige Wochen angestrengte Arbeit, denn es ist nicht einfach, eine solche Lokomotive wieder betriebsfähig zu machen. Besonders eine bestimmte Besonderheit bei diesem Typ wird nicht einfach wieder herzustellen sein.
1: Die Lokomotive ist ja für Stallstrecken gebaut und hat eine spezielle Bremse, eine Rickenbachbremse. Und diese Rickenbachbremse wurde an dieser Lokomotive vor einiger Zeit abgebaut und ist nicht mehr vorhanden. Die greift also nicht nur in das Bremssystem, sondern auch in das Steuerungssystem der Lok ein. Und deswegen gibt es hier doch wieder kleine Probleme, die wir aber lösen werden. Der Zeichnungssatz für diese Teile, die wir benötigen, ist bei uns im Haus vorhanden. Die Anfragen laufen. Also wir sind da guter Dinge, dass wir das Problem lösen werden.
0: Bei dieser Bremsanlage handelt es sich um eine Spezialität für Lokomotiven, die auf Bergstrecken eingesetzt werden sollten. Anstelle des sich im Zylinder entspannenden Dampfs wird Luft angesaugt und komprimiert. Diese Bremse muss also wieder neu gebaut werden, damit dem geplanten Betrieb auf der Rübelandbahn nichts entgegensteht.
1: Obwohl es auch Leute gibt, wir waren erst vor kurzem auf der Messe, die fragen, warum macht man das eigentlich? Aber wir denken immer, unsere Zukunft kommt von unserer Herkunft und da passt das haargenau dazu.
0: Die Arbeiten an der Lokomotive sollen noch in diesem Jahr abgeschlossen werden. Das Land Sachsen-Anhalt unterstützt das Vorhaben der Wiederinbetriebnahme mit den erforderlichen finanziellen Mitteln und die HSB wird die Traditionsfahrten auf der Strecke Blankenburg-Rübeland durchführen. Schon im Oktober könnte es soweit sein, dass hier wieder eine 95er heraufstampft.

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2: Seit Mai 2010 ist sie wieder aus eigener Kraft auf der Strecke. Die schwere Güterzuglokomotive 95027, auch bekannt als Bergkönigin. Denn ihr Revier sind die sogenannten Steilstrecken. Auf solch einer Steilstrecke wollte das Land Sachsen-Anhalt für einen touristischen Höhepunkt sorgen. Gemeint ist die Rübelandbahn, mitten im Harz gelegen. Von Blankenburg nach Rübeland, bekannt durch die berühmten Tropfsteinhöhlen, führt die Eisenbahntrasse durch malerische Landschaften. Und die Fahrt mit einer funktionierenden Dampflokomotive wird dafür ein besonderes Erlebnis sorgen. Schließlich hat Sachsen-Anhalt sehr gute Erfahrungen mit der Harzer Schmalspurbahn, die mit ihren dampfbetriebenen Zügen jährlich Millionen an Touristen in den Harz locken. Der 10. Juli 2010 war für die Jungfernfahrt der restaurierten Lokomotive mit dem Verkehrsminister und Gästen vorgesehen. Die Vorbereitungsarbeiten begannen zwei Tage vor dem großen Tag und dazu möchten wir Ihnen Günter Krüger von der Traditionsgemeinschaft 503708 aus Blankenburg vorstellen. Günter Krüger muss die Bergkönigin anheizen, mit besonderer Vorsicht, denn so ein betagtes technisches Gerät verlangt nach schonender Behandlung. Die Lokomotive muss langsam auf Temperatur gebracht werden, damit alle Metallteile genug Zeit haben zum Ausdehnen und Setzen. Jede Menge Holz wurde herbeigeschafft und in der Feuerbüchse aufgestapelt. Aber bevor gezündet wird, muss überprüft werden, dass die Lokomotive sich nicht aus Versehen selbstständig machen kann. In einer Zeit, wo Feuer eher in den Tiefen eines Gaskessels stattfindet, ist die Kunst des Anzündens von Kohle fast schon in Vergessenheit geraten. Zunächst suchte sich Herr Krüger ein paar ölige Putzlumpen. In einem Lokschuppen findet sich sowas natürlich leicht. Auf der Kohlenschaufel wird ein Stück Papier angezündet, mit dessen Flammen die Putzlumpen. Dann werden kleine Holzscheite draufgestapelt und die ganze brennende Fuhre vorsichtig durch die Feuerklappe in die Feuerbüchse geschoben. Das Holz muss überall unter dem Kesselboden liegen, damit sich ein schön gleichmäßiges Feuer entwickeln kann.
3: So, das erste ist gemacht. Du ist Zeit angesagt.
2: So. Das wird jetzt ein paar Stunden dauern und dabei brauchen wir nicht zuzusehen. Es war aber nicht das erste Mal, dass die Maschine unter Dampf gesetzt wurde, seit sie das Dampflokwerk in Meiningen verließ. Ganz im Geheimen fanden Probefahrten statt, auf denen die Lokführer erlernen mussten, die Bergkönigin zu bedienen. Ein Veteran hat ihnen dabei geholfen. Der 74-jährige Lehrlokführer Jürgen Brandenburg wusste noch, wie eine 95er funktioniert und worauf die Kollegen achten müssen.
4: Bei diesen Maschinen ist es so, wir haben lange Bergwasserstände. Die Anzeige für den niedrigsten Wasserstand in der Ebene liegt etwa 100 mm oberhalb der Verschraubung. Das muss ich beachten, ja, dass ich eben wieder in der Ebene den Wasserstand nicht unten, sondern eben etwas höher halten muss. Ja. Und zum Dritten ist es, die Bergmaschinen sind ausgerüstet mit einer Gegendruckbremse. Das heißt, in der Talfahrt arbeitet meine Dampfmaschine quasi als Kompressor.
2: Nun gibt es einen ausgewählten Kreis von 4 Lokomotivführern, die die Bergprüfung bestanden haben. Uwe Rehe ist einer von ihnen, ein erfahrener Eisenbahner.

der sonst mit Diesel oder E-Loks unterwegs ist. Das Fahren mit der Dampflokomotive, sein besonderes Hobby. Den Job als Heizer hatte Sebastian Pense. Er kümmerte sich schon die ganze Nacht über um das Feuer, gemeinsam mit anderen Vereinsmitgliedern, damit auch er mal ein Auge zumachen konnte. Denn Eisenbahner, besonders wenn sie Dampfloks fahren, sind früh auf den Beinen. Abfahrt Blankenburg ab 8.15 Uhr, da heißt es sich schon um 6 Uhr um die Bergkönigin zu kümmern. Nochmal Wasser nachfüllen, eine Fuhre Kohle aufladen und dann kann zum Rangieren losgefahren werden. Die beiden Waggons des Eisenbahntraditionsvereins Staßfurt werden angekoppelt.

0: Guten Morgen, und hier ist die Dampflokomotive im FEW. Wir möchten gerne unseren Zug bereitstellen, 10080 nach Halberstadt. Wir kommen dann langsam raus. Jawohl.
1: Zunächst wird Halberstadt angefahren. Hier sollen der Verkehrsminister und weitere geladene Gäste der Harzer Schmalspurbahnen zusteigen. Für mich die Gelegenheit, auf dem Führerstand mitzufahren.

das gute Zusammenspiel von Heizer und Lokomotivführer ist besonders wichtig bei der Bedienung einer Dampflokomotive. Nach Möglichkeit beobachten beide die Strecke, sie rufen sich die Signalzeichen zu oder ob die Bahnübergänge frei sind. Alles auf dem Führerstand wird mechanisch bedient. Elektronik ist für das Funktionieren der Lokomotive nicht notwendig. Nur die Schnittstelle zur modernen Zugleittechnik ist elektronisch. Diese stoppt den Zug automatisch. Zum Beispiel, wenn ein Signal übersehen, zu schnell gefahren wurde oder wenn der Lokführer den Totmann-Knopf nicht regelmäßig betätigt. Ein lautes Tuten erinnert ihn daran. Einfahrt in Halberstadt und noch ein Stück Elektronik. Ein Funktelefon verbindet die Lok mit dem Stellwerk. Heizer Pense hat Mühe, bei dem Krach die Kollegen zu verstehen. Sie teilen ihm mit, auf welchem Bahnsteig er einfahren wird. Der Halberstädter Bahnhof ganz im Zeichen der laufenden Rekonstruktion. Die Bahnsteige sind schon fertig. Das Bahnhofsgebäude ist noch komplett eingerüstet. Der Aufenthalt in Halberstadt vergeht mit dem Umkoppeln der Lokomotive. Die Baureihe 95 ist eine der wenigen Dampfmaschinen, die vorwärts und rückwärts gleich schnell fahren können. Die Maximalgeschwindigkeit liegt bei etwa 65 km pro Stunde, denn die Bergkönigin ist eher kräftig als schnell. Dieser Vorteil, mit der gleichen Leistungsfähigkeit in beide Richtungen fahren zu können, ist für den Betrieb auf der Rübelandstrecke besonders wichtig, denn umgekoppelt wird noch mehrmals an diesem Tage. Ein Grund dafür ist die besondere Streckenführung der Rübelandbahn. Ein anderer ist, dass die für Dampflokomotiven notwendige Infrastruktur, wie zum Beispiel Drehscheiben, nicht mehr überall vorhanden sind. Was noch fehlt an Infrastruktur, werden wir gleich sehen. Aber erst einmal genießen wir die Einfahrt des Zuges in Blankenburg mit Blasmusik und Bürgermeister.

Während der Verkehrsminister und die verantwortlichen Bürgermeister die an der Strecke liegenden Gemeinden für die Fotografen posieren, muss sich die Mannschaft um ihre Lokomotive kümmern. Die Fahrt nach Halberstadt hat die Wasservorräte verringert, dass es nicht mehr bis nach Rübeland und zurück reichen würde. Aber Wassertankstellen wie früher einmal gibt es an den Bahnhöfen nicht mehr. Die Feuerwehr Finrode half mit ihrem Tankwagen. Eine gute halbe Stunde später kann es dann endlich auf die Strecke gehen. Ausfahrt aus Blankenburg, die Blasmusik spielt wieder und allmählich wird die Musik wieder vom Arbeiten der Maschine übertönt. Die Strecke hoch nach Rübeland bietet viel von dem, was nicht nur Eisenbahnfreunde fasziniert. Vor der Kreuzung zur Bundesstraße 6 stampft unser 95er vorbei an den modernen Lokomotiven der Havelländischen Eisenbahn, die sonst die Strecke befahren, vornehmlich für Transporte der Fels AG. In engen Kehren geht es den Gebirgsrand empor zum Bahnhof Michaelstein. Das ist ein sogenannter Spitzkehrenbahnhof, also muss wieder umgespannt werden. Übrigens das dritte Mal heute. Etwa 10 Minuten später verlässt der Zug den Bahnhof. Jetzt einmal aus der subjektiven Perspektive des Lokführers. Gut zu erkennen, wie die Erschütterungen unsere Kamera beeinflussten, aber einzigartige Bilder, die wir Ihnen nicht vorenthalten wollten.

Die Ausfahrt der Bergkönigin versetzte viele Eisenbahnfans in Verzücken, die den Zug an vielen Durchfahrten fotografieren oder filmen wollten. Hier die Durchfahrt durch den ehemaligen Haltepunkt Braunesumpf, ein Erlebnis nicht nur für die Augen, sondern auch für die Ohren.

Auch unser nächstes Motiv ist besonders beliebt. Wie auf einer Modelleisenbahnplatte verlässt der Zug den Krumme-Grube-Tunnel, überquert das Krogstein-Viadukt, um wieder im Nebelholztunnel zu verschwinden.

Eingezwängt zwischen Bundesstraße 27 und der Bode fährt der Zug in den Ort. Halt und Endstation Bahnhof Rübeland.

0: war es endlich Zeit für die Sonntagsreden. Die Gäste der Jungfernfahrt versammelten sich im kühlen Vorraum der Baumannshöhle. Minister, Landrat und Bürgermeister freuen sich über den neuen touristischen Anziehungspunkt, der aber mit Leben erfüllt werden muss.
1: Naja, die Lokomotive soll also für die Zukunft touristische Fahrten durchführen. Jetzt liegt es an der Region, dass die Region natürlich versteht, es zu vermarkten. Sie müssen Gäste holen, damit die Fahrten dann auch voll sind. Denn im Moment ist das Land natürlich raus. Jetzt die Betriebskosten und so weiter, das muss jetzt alles selber erwirtschaftet werden.
0: Und noch eine Anekdote am Rande. Der Streik der Lokomotivführer 2008 machte diese Restaurierung erst möglich.
1: Ja, wir haben da ca. 400.000 Euro investiert. Das Geld haben uns deshalb ermöglicht, weil die Gewerkschaft gestreikt hat. Da sind keine Züge gefahren und da konnten wir das Geld haben wir zurückbekommen. Da haben wir gesagt, dafür nehmen wir das, sodass es dann auch gut angelegtes Geld war.
2: Ist das wirklich so?
1: Ja, sonst würde ich das jetzt ja nicht so ins Mikrofon sagen. Das ist von den Geldern, die zurückgezahlt worden sind von der Deutschen Bahn, weil während der Streikzeit ja keine Züge gefahren sind und wir die Leistung ja schon bezahlt hatten, haben wir Geld zurückbekommen und einen Teil davon haben wir dafür genommen.
0: Eine Stunde später geht es wieder hinunter ins Tal, eine besonders schöne Durchfahrt, noch einmal vor Hüttenrode. Jetzt muss die Bergkönigin rückwärts fahren und wir nutzten die Gelegenheit, den neuen Besitzer der Lokomotive nach seinen Plänen zu befragen.

0: Die HSB ist seit Frühjahr 2010 Besitzer einer Dampflokomotive. Die 95er, die Bergkönigin, ist also überlassen worden von der Deutschen Bahn, Deutsches Bahnmuseum, an die HSB als Besitzer. Die Dampflokfreunde im Förderverein in Arnstadt haben sich freundlicherweise bereit erklärt, die Lok auch aus ihrem Nutzungsverhältnis heraus abzugeben an die HSB, damit über die HSB hier der Tourismus auf der Rübelandbahn zwischen Blankenburg und der Stadt Oberharz am Brocken wirklich eine weitere Aufwertung erfahren kann. Also es gibt von Seiten der Stadt Blankenburg und auch von Seiten der Stadt Oberharz am Brocken diverse Ideen mit Sonderfahrten, die Bergkönigin auf dem Streckennetz hier einzusetzen, aber auch darüber hinaus, über Blankenburg hinaus, natürlich auch zu sagen, wir können die Lokomotive auch natürlich auch nach Halberstadt, eventuell nach Magdeburg oder auch vielleicht ganz andere Ideen noch zu sagen. Ja. Aber jedenfalls das, was hier angestoßen worden ist, auch mit der Lok als Werbung für die gesamte Region durch die Touristiker vor Ort einzusetzen.
1: Ende einer Dienstfahrt, zumindest für den 10. Juli 2010. Am 16., 17. und 23., 24. Oktober soll das 125-jährige Jubiläum der Eisenbahnstrecke wieder mit Dampffahrten begangen werden. Informationen und Fahrkarten gibt es bei der Touristinformation Blankenburg oder im Internet unter www.harzer-höhlen.de. Und die Fans müssen nicht traurig sein, wenn sie keine Karten erhalten können. Eine solche Zugdurchfahrt lohnt den Weg in den Harz allemal.

ein Bahnübergang in Wernigerode. Eigentlich muss man sagen, es ist der Bahnübergang, denn das Bild der vorbeifahrenden HSB-Züge vor dem Westerntor gehört sicherlich zu den am meisten fotografierten Motiven von den vielen Touristen in der Harzstadt.

Und hier stampft die Dampflok der HSB den Berg hinauf, kurz vorm Bahnhof 3 an den Hohne. Diese Geräuschkulisse lässt das Herz von Eisenbahnfreunden höher schlagen. Es ist ja auch so typisch für eine Dampflokomotive und hängt ganz ursächlich mit ihrer Konstruktion zusammen.

Wenn man heute von Technologieträgern spricht, ist zumeist das Automobil oder der Computer gemeint. Vor 100 Jahren war es noch die Dampflokomotive. Man könnte sie auch als die Wiege des deutschen Maschinenbaus bezeichnen. Auch heute ist das Interesse an Dampflokomotiven ungebrochen. Aber wie funktioniert denn nun

0: Am besten kann man das natürlich sehen, wenn so eine Maschine auseinandergebaut wurde. Dazu besuchten wir das Dampflokwerk in Meiningen, den letzten Betrieb in Deutschland, in dem noch Dampflokomotiven instand gehalten werden können.
1: Wir sind einer von verschiedenen Anbietern in Europa, die dieses Leistungsspektrum abdecken können. Wir haben Mitarbeiter, die seit 30, 40 Jahren in diesem Betrieb sind. Das heißt natürlich auch, wir haben einen hohen Altersdurchschnitt. Aber gerade diese Mitarbeiter sind unsere Bank, mit der wir arbeiten können.
0: In Meiningen steht zurzeit eine der letzten 5 Exemplare der Baureihe 95. Dabei handelt es sich um die Nummer 027 und die soll wieder in Betrieb genommen werden. Noch steht sie hier auf ihren Rädern, aber im Dampflokwerk Meiningen sind genug auseinandergenommene Maschinen zu sehen und natürlich historische Zeichnungen, um das Funktionsprinzip zu erklären. Die wichtigsten Bauteile unserer Dampflokomotive sind natürlich der Dampfkessel mit der darin eingebauten Feuerbüchse, die Dampfmaschine und ein stabiler Rahmen, hier braun dargestellt, auf den diese Baugruppen und das Führerhaus montiert sind. Die Dampfmaschine bewegt über Treib- und Kuppelstangen die Radsätze. Hier in unserem schematischen Beispiel sind es 3. Bei der Baureihe 95 sind es sogar 5 Radsätze. Deshalb und aufgrund ihres hohen Gewichts war die Baureihe 95 in der Lage, auf relativ steilen Strecken noch Züge bis zu 430 Tonnen Gewicht zu ziehen. So zum Beispiel auf der Strecke der Rübelandbahn zwischen Blankenburg und Rübeland im Harz, wo die Lokomotive vor allem Güterzüge auf der bergigen Strecke bewegen musste.
2: Sie sind ein Glänzstück aller Steilstreckenlokomotiven. Sie ist kräftig, gut bedienbar, ja, und auch sicher in der Bremse, in der Handhabung. Ja, ich war damals abgestellt während der Elektrifizierung in Blankenburg. Und da habe ich die mehrere Monate im Plandienst, die Frau. Also die hat die Steilstrecke 1:16, haben wir 150 Tonnen hochwärts gefahren. Und drunter war zuerst 450, aber wir haben nachher auch 1000 gefahren. Talwärts mit 2 Lokomotiven, als Hüttenrode die zweite hinten dran. Ja, ich würde schon nochmal draufsteigen. Also bange habe ich nicht. Da musste man ja auch eine Steilstreckenprüfung ablegen. Und das habe ich gemacht. Ich weiß natürlich nicht, ob die noch Gültigkeit hat.
0: Die Aufgabe des Heizers war es, das Feuer zu entfachen und in Gang zu halten. Und er musste darauf achten, dass immer genug Wasser im Kessel war. Die heißen Verbrennungsgase strömen an den wasserführenden Rohren vorbei. Der entstehende Dampf wird oben im Dampfdom

0: So entsteht auch das typische Arbeitsgeräusch. Doch zurück zu unserer 95er. Hier im Ingenieurbüro des Dampflokwerkes ist man damit beschäftigt, die alten Zeichnungen herauszusuchen. Schließlich liegt die Fertigung der Lokomotiven schon über 80 Jahre zurück und im Laufe der Jahrzehnte wurden viele Veränderungen vorgenommen, um die Maschinen an die jeweils aktuellen Erfordernisse anzupassen.
1: Und wir sind in der glücklichen Lage, ein großes Zeichnungsarchiv für Dampflokomotivzeichnungen hier zu haben im Werk. Und haben auch für die Baureihe 95 entsprechende Zeichnungen noch im Fundus. Spaß macht alles, was zu konstruieren ist, was zu überprüfen ist, was entsprechend anzupassen ist. Das sind ja unsere Arbeiten dann.
0: Horst Schmidt ist zwar schon Rentner, aber er gibt seine Erfahrungen gern an jüngere Kollegen weiter, damit das kostbare Wissen nicht verloren geht.
1: Das sind alles Kollegen, die sich dafür interessieren, die das auch teilweise als Hobby noch mitbetreiben. Modellbau und so weiter oder Eisenbahnfotografie, solche Sachen. Und wir sind eigentlich ein gutes Kollektiv und wir ergänzen uns. Und das läuft hier eigentlich ganz gut bei uns. Macht auch Spaß, die Arbeit.
0: Auch für den Direktor des Dampflokwerkes ist das Personal seines Betriebes das wichtigste Kapital.
2: Solche Lokomotiven wie die 95er, die ist, ich weiß jetzt nicht aus dem Kopf genau, die ist vielleicht vor 10 Jahren das letzte Mal aufgearbeitet worden. Und die Mitarbeiter, die sind eben auch schon diesen Zeit da und sie können genau sich mit dieser Lokomotive, sie kennen sich genau mit der Lokomotive aus. Und wir nutzen jetzt die Zeit und geben gerade diese Chance nutzen wir, um den Azubis, die wir haben, die wir auch jedes Jahr übernehmen, diesen Maschinen wieder näher zu bringen. Denn jede dieser Lokomotiven hat ihre Eigenheiten, hat ihre Spezialbauteile, die nicht jeden Tag zur Aufarbeitung kommen. Aber es ist uns bis jetzt gelungen und wir arbeiten weiter dran.
0: Vor den Kollegen liegen nun einige Wochen angestrengte Arbeit, denn es ist nicht einfach, eine solche Lokomotive wieder betriebsfähig zu machen. Besonders eine bestimmte Besonderheit bei diesem Typ wird nicht einfach wieder herzustellen sein.
2: Die Lokomotive ist ja für Stallstrecken gebaut und hat eine spezielle Bremse, eine Rickenbachbremse. Und diese Rickenbachbremse wurde an dieser Lokomotive vor einiger Zeit abgebaut und ist nicht mehr vorhanden. Die greift also nicht nur in das Bremssystem, sondern auch in das Steuerungssystem der Lok ein. Und deswegen gibt es hier doch wieder kleine Probleme, die wir aber lösen werden. Der Zeichnungssatz für diese Teile, die wir benötigen, ist bei uns im Haus vorhanden. Die Anfragen laufen. Also wir sind da guter Dinge, dass wir das Problem lösen werden.
0: Bei dieser Bremsanlage handelt es sich um eine Spezialität für Lokomotiven, die auf Bergstrecken eingesetzt werden sollten. Anstelle des sich im Zylinder entspannenden Dampfs wird Luft angesaugt und komprimiert. Diese Bremse muss also wieder neu gebaut werden, damit dem geplanten Betrieb auf der Rübelandbahn nichts entgegensteht.
2: Obwohl es auch Leute gibt, wir waren erst vor kurzem auf der Messe, die fragen, warum macht man das eigentlich? Aber wir denken immer, unsere Zukunft kommt von unserer Herkunft und da passt das haargenau dazu.
0: Die Arbeiten an der Lokomotive sollen noch in diesem Jahr abgeschlossen werden. Das Land Sachsen-Anhalt unterstützt das Vorhaben der Wiederinbetriebnahme mit den erforderlichen finanziellen Mitteln und die HSB wird die Traditionsfahrten auf der Strecke Blankenburg-Rübeland durchführen. Schon im Oktober könnte es soweit sein, dass hier wieder eine 95er heraufstampft.

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0: Seit Mai 2010 ist sie wieder aus eigener Kraft auf der Strecke. Die schwere Güterzuglokomotive 95027, auch bekannt als Bergkönigin, denn ihr Revier sind die sogenannten Steilstrecken. Auf solch einer Steilstrecke wollte das Land Sachsen-Anhalt für einen touristischen Höhepunkt sorgen. Gemeint ist die Rübelandbahn, mitten im Harz gelegen. Von Blankenburg nach Rübeland, bekannt durch die berühmten Tropfsteinhöhlen, führt die Eisenbahntrasse durch malerische Landschaften. Und die Fahrt mit einer funktionierenden Dampflokomotive wird da für ein besonderes Erlebnis sorgen. Schließlich hat Sachsen-Anhalt sehr gute Erfahrungen mit der Harzer Schmalspurbahn, die mit ihren dampfbetriebenen Zügen jährlich Millionen an Touristen in den Harz locken. Der 10. Juli 2010 war für die Jungfernfahrt der restaurierten Lokomotive mit dem Verkehrsminister und Gästen vorgesehen. Die Vorbereitungsarbeiten begannen zwei Tage vor dem großen Tag und dazu möchten wir Ihnen Günter Krüger von der Traditionsgemeinschaft 503708 aus Blankenburg vorstellen. Günter Krüger muss die Bergkönigin anheizen, mit besonderer Vorsicht, denn so ein betagtes technisches Gerät verlangt nach schonender Behandlung. Die Lokomotive muss langsam auf Temperatur gebracht werden, damit alle Metallteile genug Zeit haben zum Ausdehnen und Setzen. Jede Menge Holz wurde herbeigeschafft und in der Feuerbüchse aufgestapelt. Aber bevor gezündet wird, muss überprüft werden, dass die Lokomotive sich nicht aus Versehen selbstständig machen kann. In einer Zeit, wo Feuer eher in den Tiefen eines Gaskessels stattfindet, ist die Kunst des Anzündens von Kohle fast schon in Vergessenheit geraten. Zunächst suchte sich Herr Krüger ein paar ölige Putzlumpen. In einem Lokschuppen findet sich sowas natürlich leicht. Auf der Kohlenschaufel wird ein Stück Papier angezündet, mit dessen Flammen die Putzlumpen. Dann werden kleine Holzscheite draufgestapelt und die ganze brennende Fuhre vorsichtig durch die Feuerklappe in die Feuerbüchse geschoben. Das Holz muss überall unter dem Kesselboden liegen, damit sich ein schön gleichmäßiges Feuer entwickeln kann.
1: So, das erste ist gemacht. Nun ist Zeit angesagt.
0: So. Das wird jetzt ein paar Stunden dauern und dabei brauchen wir nicht zuzusehen. Es war aber nicht das erste Mal, dass die Maschine unter Dampf gesetzt wurde, seit sie das Dampflokwerk in Meiningen verließ. Ganz im Geheimen fanden Probefahrten statt, auf denen die Lokführer erlernen mussten, die Bergkönigin zu bedienen. Ein Veteran hat ihnen dabei geholfen. Der 74-jährige Lehrlokführer Jürgen Brandenburg wusste noch, wie eine 95er funktioniert und worauf die Kollegen achten müssen.
2: Bei diesen Maschinen ist es so, wir haben lange Bergwasserstände. Die Anzeige für den niedrigsten Wasserstand in der Ebene liegt etwa 100 mm oberhalb der Verschraubung. Das muss ich beachten, ja, dass ich eben wieder in der Ebene den Wasserstand nicht unten, sondern eben etwas höher halten muss. Ja. Und zum Dritten ist es, die Bergmaschinen sind ausgerüstet mit einer Gegendruckbremse. Das heißt, in der Talfahrt arbeitet meine Dampfmaschine quasi als Kompressor.
0: Nun gibt es einen ausgewählten Kreis von 4 Lokomotivführern, die die Bergprüfung bestanden haben. Uwe Rehe ist einer von ihnen, ein erfahrener Eisenbahner, der sonst mit Diesel oder E-Loks unterwegs ist. Das Fahren mit der Dampflokomotive, sein besonderes Hobby. Den Job als Heizer hatte Sebastian Pense. Er kümmerte sich schon die ganze Nacht über um das Feuer, gemeinsam mit anderen Vereinsmitgliedern, damit auch er mal ein Auge zumachen konnte. Denn Eisenbahner, besonders wenn sie Dampfloks fahren, sind früh auf den Beinen. Abfahrt Blankenburg ab 8.15 Uhr, da heißt es sich schon um 6 Uhr um die Bergkönigin zu kümmern. Nochmal Wasser nachfüllen, eine Fuhre Kohle aufladen und dann kann zum Rangieren losgefahren werden. Die beiden Waggons

0: wollen. Und hier ist die Dampflokomotive im FEW. Wir möchten gerne unseren Zug bereitstellen. 10080 nach Halberstadt. Wir kommen dann langsam raus. Jawohl.
1: Zunächst wird Halberstadt angefahren. Hier sollen der Verkehrsminister und weitere geladene Gäste der Harzer Schmalspurbahnen zusteigen. Für mich die Gelegenheit, auf dem Führerstand mitzufahren.

Das gute Zusammenspiel von Heizer und Lokomotivführer ist besonders wichtig bei der Bedienung einer Dampflokomotive. Nach Möglichkeit beobachten beide die Strecke. Sie rufen sich die Signalzeichen zu oder ob die Bahnübergänge frei sind. Alles auf dem Führerstand wird mechanisch bedient. Elektronik ist für das Funktionieren der Lokomotive nicht notwendig. Nur die Schnittstelle zur modernen Zugleittechnik ist elektronisch. Diese stoppt den Zug automatisch. Zum Beispiel, wenn ein Signal übersehen, zu schnell gefahren wurde oder wenn der Lokführer den Totmann-Knopf nicht regelmäßig betätigt. Ein lautes Tuten erinnert ihn daran. Einfahrt in Halberstadt und noch ein Stück Elektronik. Ein Funktelefon verbindet die Lok mit dem Stellwerk. Heizer Pense hat Mühe, bei dem Krach die Kollegen zu verstehen. Sie teilen ihm mit, auf welchem Bahnsteig er einfahren wird. Der Halberstädter Bahnhof ganz im Zeichen der laufenden Rekonstruktion. Die Bahnsteige sind schon fertig. Das Bahnhofsgebäude ist noch komplett eingerüstet. Der Aufenthalt in Halberstadt vergeht mit dem Umkoppeln der Lokomotive. Die Baureihe 95 ist eine der wenigen Dampfmaschinen, die vorwärts und rückwärts gleich schnell fahren können. Die Maximalgeschwindigkeit liegt bei etwa 65 Kilometern pro Stunde, denn die Bergkönigin ist eher kräftig als schnell. Dieser Vorteil, mit der gleichen Leistungsfähigkeit in beide Richtungen fahren zu können, ist für den Betrieb auf der Rübelandstrecke besonders wichtig, denn umgekoppelt wird noch mehrmals an diesem Tage. Ein Grund dafür ist die besondere Streckenführung der Rübelandbahn. Ein anderer ist, dass die für Dampflokomotiven notwendige Infrastruktur, wie zum Beispiel Drehscheiben, nicht mehr überall vorhanden sind. Was noch fehlt an Infrastruktur, werden wir gleich sehen. Aber erst einmal genießen wir die Einfahrt des Zuges in Blankenburg mit Blasmusik und Bürgermeister.

Während der Verkehrsminister und die verantwortlichen Bürgermeister die an der Strecke liegenden Gemeinden für die Fotografen posieren, muss sich die Mannschaft um ihre Lokomotive kümmern. Die Fahrt nach Halberstadt hat die Wasservorräte verringert, dass es nicht mehr bis nach Rübeland und zurück reichen würde. Aber

Wassertankstellen wie früher einmal gibt es an den Bahnhöfen nicht mehr. Die Feuerwehr Finrode half mit ihrem Tankwagen. Eine gute halbe Stunde später kann es dann endlich auf die Strecke gehen. Ausfahrt aus Blankenburg, die Blasmusik spielt wieder und allmählich wird die Musik wieder vom Arbeiten der Maschine übertönt. Die Strecke hoch nach Rübeland bietet viel von dem, was nicht nur Eisenbahnfreunde fasziniert. Vor der Kreuzung zur Bundesstraße 6 stampft unser 95er vorbei an den modernen Lokomotiven der Havelländischen Eisenbahn, die sonst die Strecke befahren, vornehmlich für Transporte der Fels AG. In engen Kehren geht es den Gebirgsrand empor zum Bahnhof Michaelstein. Das ist ein sogenannter Spitzkehrenbahnhof, also muss wieder umgespannt werden. Übrigens das dritte Mal heute. Etwa 10 Minuten später verlässt der Zug den Bahnhof. Jetzt einmal aus der subjektiven Perspektive des Lokführers. Gut zu erkennen, wie die Erschütterungen unsere Kamera beeinflussten, aber einzigartige Bilder, die wir Ihnen nicht vorenthalten wollten. Die Ausfahrt der Bergkönigin versetzte viele Eisenbahnfans in Verzücken, die den Zug an vielen Durchfahrten fotografieren oder filmen wollten. Hier die Durchfahrt durch den ehemaligen Haltepunkt Braune Sumpf, ein Erlebnis nicht nur für die Augen, sondern auch für die Ohren.

Auch unser nächstes Motiv ist besonders beliebt. Wie auf einer Modelleisenbahnplatte verlässt der Zug den Krumme-Grube-Tunnel, überquert das Krogstein-Viadukt, um wieder im Nebelholztunnel zu verschwinden.

Eingezwängt zwischen Bundesstraße 27 und der Bode fährt der Zug in den Ort. Halt und Endstation Bahnhof Rübeland.

0: es endlich Zeit für die Sonntagsreden. Die Gäste der Jungfernfahrt versammelten sich im kühlen Vorraum der Baumannshöhle. Minister, Landrat und Bürgermeister freuen sich über den neuen touristischen Anziehungspunkt, der aber mit Leben erfüllt werden muss.
1: Naja, die Lokomotive soll also für die Zukunft touristische Fahrten durchführen. Jetzt liegt es an der Region, dass die Region natürlich versteht, es zu vermarkten. Sie müssen Gäste holen, damit die Fahrten dann auch voll sind. Denn im Moment ist das Land natürlich raus. Jetzt die Betriebskosten und so weiter, das muss jetzt alles selber erwirtschaftet werden.
0: Und noch eine Anekdote am Rande. Der Streik der Lokomotivführer 2008 machte diese Restaurierung erst möglich.
1: Ja, wir haben da ca. 400.000 Euro investiert. Das Geld haben uns deshalb ermöglicht, weil die Gewerkschaft gestreikt hat. Da sind keine Züge gefahren und da könnten wir, das Geld haben wir zurückbekommen.

0: genommen und haben gesagt, dafür nehmen wir das, sodass es dann auch gut angelegt, das Geld war.
1: Ist das wirklich so?
0: Ja. Ja, sonst würde ich das jetzt ja nicht so ins Mikrofon sagen. Das ist von den Geldern, die zurückgezahlt worden sind von der Deutschen Bahn, weil während der Streikzeit ja keine Züge gefahren sind und wir die Leistung ja schon bezahlt hatten, haben wir Geld zurückbekommen. Und einen Teil davon haben wir dafür genommen.
2: Eine Stunde später geht es wieder hinunter ins Tal. Eine besonders schöne Durchfahrt noch einmal vor Hüttenrode. Jetzt muss die Bergkönigin rückwärts fahren. Und wir nutzten die Gelegenheit, den neuen Besitzer der Lokomotive nach seinen Plänen zu befragen.

0: Die HSB ist seit Frühjahr 2010 Besitzer einer Dampflokomotive. Die 95er, die Bergkönigin, ist also überlassen worden von der Deutschen Bahn, Deutsches Bahnmuseum, an die HSB als Besitzer. Die Dampflokfreunde in Förderverein in Arnstadt haben sich freundlicherweise bereit erklärt, die Lok auch aus ihrem Nutzungsverhältnis heraus abzugeben an die HSB, damit über die HSB hier der Tourismus auf der Rübelandbahn zwischen Blankenburg und der Stadt Oberharz-Sandbrocken wirklich eine weitere Aufwertung erfahren kann. Also es gibt von Seiten der Stadt Blankenburg und auch von Seiten der Stadt Oberharz-Sandbrocken diverse Ideen mit Sonderfahrten, die Bergkönigin auf dem Streckennetz hier einzusetzen, aber auch darüber hinaus, über Blankenburg hinaus, natürlich auch zu sagen, wir können die Lokomotive auch natürlich auch nach Halberstadt, eventuell nach Magdeburg oder auch vielleicht ganz andere Ideen noch zu sagen, aber jedenfalls das, was hier angestoßen worden ist, auch mit der Lok als Werbung für die gesamte Region durch die Touristiker vor Ort einzusetzen.
1: Ende einer Dienstfahrt, zumindest für den 10. Juli 2010. Am 16., 17. und 23., 24. Oktober soll das 125-jährige Jubiläum der Eisenbahnstrecke wieder mit Dampffahrten begangen werden. Informationen und Fahrkarten gibt es bei der Touristinformation Blankenburg oder im Internet unter www.harzer-höhlen.de. Und die Fans müssen nicht traurig sein, wenn sie keine Karten erhalten können. Eine solche Zugdurchfahrt lohnt den Weg in den Harz allemal.

Ein Bahnübergang in Wernigerode. Eigentlich muss man sagen, es ist der Bahnübergang, denn das Bild der vorbeifahrenden HSB-Züge vor dem Westerntor gehört sicherlich zu den am meisten fotografierten Motiven von den vielen Touristen in der Harzstadt.

Und hier stampft die Dampflok der HSB den Berg hinauf, kurz vorm Bahnhof 3 an den Hohne. Diese Geräuschkulisse lässt das Herz von Eisenbahnfreunden höher schlagen. Es ist ja auch so typisch für eine Dampflokomotive und hängt ganz ursächlich mit ihrer Konstruktion zusammen.

Wenn man heute von Technologieträgern spricht, ist zumeist das Automobil oder der Computer gemeint. Vor 100 Jahren war es noch die Dampflokomotive. Man könnte sie auch als die Wiege des deutschen Maschinenbaus bezeichnen. Auch heute ist das Interesse an Dampflokomotiven ungebrochen. Aber wie funktioniert denn nun so ein

0: Am besten kann man das natürlich sehen, wenn so eine Maschine auseinandergebaut wurde. Dazu besuchten wir das Dampflokwerk in Meiningen, den letzten Betrieb in Deutschland, in dem noch Dampflokomotiven instand gehalten werden können.
1: Wir sind einer von verschiedenen Anbietern in Europa, die dieses Leistungsspektrum abdecken können. Wir haben Mitarbeiter, die seit 30, 40 Jahren in diesem Betrieb sind. Das heißt natürlich auch, wir haben einen hohen Altersdurchschnitt. Aber gerade diese Mitarbeiter sind unsere Bank, mit der wir arbeiten können.
0: In Meiningen steht zurzeit eine der letzten 5 Exemplare der Baureihe 95. Dabei handelt es sich um die Nummer 027 und die soll wieder in Betrieb genommen werden. Noch steht sie hier auf ihren Rädern, aber im Dampflokwerk Meiningen sind genug auseinandergenommene Maschinen zu sehen und natürlich historische Zeichnungen, um das Funktionsprinzip zu erklären. Die wichtigsten Bauteile unserer Dampflokomotive sind natürlich der Dampfkessel mit der darin eingebauten Feuerbüchse, die Dampfmaschine und ein stabiler Rahmen, hier braun dargestellt, auf den diese Baugruppen und das Führerhaus montiert sind. Die Dampfmaschine bewegt über Treib- und Kuppelstangen die Radsätze. Hier in unserem schematischen Beispiel sind es 3. Bei der Baureihe 95 sind es sogar 5 Radsätze. Deshalb und aufgrund ihres hohen Gewichts war die Baureihe 95 in der Lage, auf relativ steilen Strecken noch Züge bis zu 430 Tonnen Gewicht zu ziehen. So zum Beispiel auf der Strecke der Rübelandbahn zwischen Blankenburg und Rübeland im Harz, wo die Lokomotive vor allem Güterzüge auf der bergigen Strecke bewegen musste.
2: Sie ist ein Glanzstück aller Steilstreckenlokomotiven. Sie ist kräftig, gut bedienbar, ja, und auch sicher in der Bremse, in der Handhabung. Ja, ich war damals abgestellt während der Elektrifizierung in Blankenburg. Und da habe ich die mehrere Monate im Plandienst gefahren. Also die hat die Steilstrecke 1 zu 16, haben wir 150 Tonnen hochwärts gefahren. Und runter war zuerst 450, aber wir haben nachher auch 1000 gefahren. Talwärts mit 2 Lokomotiven, mal Südenrode, die zweite hinten dran. Ja, ich würde schon nochmal draufsteigen. Also bange habe ich nicht. Da musste man ja auch eine Steilstreckenprüfung ablegen. Und das habe ich gemacht. Ich weiß natürlich nicht, ob die noch Gültigkeit hat.
0: Die Aufgabe des Heizers war es, das Feuer zu entfachen und in Gang zu halten. Und er musste darauf achten, dass immer genug Wasser im Kessel war. Die heißen Verbrennungsgase strömen an den wasserführenden Rohren vorbei. Der entstehende Dampf wird oben im Dampfdom abgenommen und der Dampfmaschine zugeleitet. In den Zylindern verrichtet der Dampf seine Arbeit. Dann strömt er über das sogenannte Blasrohr in den Schornstein der Lokomotive. Der ausströmende Dampf reißt die Verbrennungsgase aus der Feuerbüchse mit, sorgt damit für die notwendige Frischluftzufuhr und je schneller die Lokomotive fährt, umso mehr wird auch das Feuer angefacht. Außerdem kann der Wasserdampf eventuelle Funken löschen. Und so

0: So entsteht auch das typische Arbeitsgeräusch. Doch zurück zu unserer 95er. Hier im Ingenieurbüro des Dampflokwerkes ist man damit beschäftigt, die alten Zeichnungen herauszusuchen. Schließlich liegt die Fertigung der Lokomotiven schon über 80 Jahre zurück und im Laufe der Jahrzehnte wurden viele Veränderungen vorgenommen, um die Maschinen an die jeweils aktuellen Erfordernisse anzupassen.
1: Und wir sind in der glücklichen Lage, ein großes Zeichnungsarchiv für Dampflokomotivzeichnungen hier zu haben im Werk. Und haben auch für die Baureihe 95 entsprechende Zeichnungen noch im Fundus. Spaß macht alles, was zu konstruieren ist, was zu überprüfen ist, was entsprechend anzupassen ist. Das sind ja unsere Arbeiten dann.
0: Horst Schmidt ist zwar schon Rentner, aber er gibt seine Erfahrungen gern an jüngere Kollegen weiter, damit das kostbare Wissen nicht verloren geht.
1: Das sind alles Kollegen, die sich dafür interessieren, die das auch teilweise als Hobby noch mitbetreiben. Modellbau und so weiter oder Eisenbahn, Fotografie, solche Sachen. Und wir sind eigentlich ein gutes Kollektiv und wir ergänzen uns. Und das läuft hier eigentlich ganz gut bei uns. Macht auch Spaß, die Arbeit.
0: Auch für den Direktor des Dampflokwerkes ist das Personal seines Betriebes das wichtigste Kapital.
2: Solche Lokomotiven wie die 95er, die ist, ich weiß jetzt nicht aus dem Kopf genau, die ist vielleicht vor 10 Jahren das letzte Mal aufgearbeitet worden. Und die Mitarbeiter, die sind eben auch schon diesen Zeit da und sie können genau sich mit dieser Lokomotive, sie kennen sich genau mit der Lokomotive aus. Und wir nutzen jetzt die Zeit und geben gerade diese Chance nutzen wir, um den Azubis, die wir haben, die wir auch jedes Jahr übernehmen, diesen Maschinen wieder näher zu bringen. Denn jede dieser Lokomotiven hat ihre Eigenheiten, hat ihre Spezialbauteile, die nicht jeden Tag zur Aufarbeitung kommen. Aber es ist uns bis jetzt gelungen und wir arbeiten weiter dran.
0: Vor den Kollegen liegen nun einige Wochen angestrengte Arbeit, denn es ist nicht einfach, eine solche Lokomotive wieder betriebsfähig zu machen. Besonders eine bestimmte Besonderheit bei diesem Typ wird nicht einfach wieder herzustellen sein.
2: Die Lokomotive ist ja für Stallstrecken gebaut und hat eine spezielle Bremse, eine Rickenbachbremse. Und diese Rickenbachbremse wurde an dieser Lokomotive vor einiger Zeit abgebaut und ist nicht mehr vorhanden. Die greift also nicht nur in das Bremssystem, sondern auch in das Steuerungssystem der Lok ein. Und deswegen gibt es hier doch wieder kleine Probleme, die wir aber lösen werden. Der Zeichnungssatz für diese Teile, die wir benötigen, ist bei uns im Haus vorhanden. Die Anfragen laufen. Also wir sind da guter Dinge, dass wir das Problem lösen werden.
0: Bei dieser Bremsanlage handelt es sich um eine Spezialität für Lokomotiven, die auf Bergstrecken eingesetzt werden sollten. Anstelle des sich im Zylinder entspannenden Dampfs wird Luft angesaugt und komprimiert. Diese Bremse muss also wieder neu gebaut werden, damit dem geplanten Betrieb auf der Rübelandbahn nichts entgegensteht.
2: Obwohl es auch Leute gibt, wir waren erst vor kurzem auf der Messe, die fragen, warum macht man das eigentlich? Aber wir denken immer, unsere Zukunft kommt von unserer Herkunft und da passt das ja genau dazu.
0: Die Arbeiten an der Lokomotive sollen noch in diesem Jahr abgeschlossen werden. Das Land Sachsen-Anhalt unterstützt das Vorhaben der Wiederinbetriebnahme mit den erforderlichen finanziellen Mitteln und die HSB wird die Traditionsfahrten auf der Strecke Blankenburg-Rübeland durchführen. Schon im Oktober könnte es soweit sein, dass hier wieder eine 95er heraufstampft.

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1: Seit Mai 2010 ist sie wieder aus eigener Kraft auf der Strecke. Die schwere Güterzuglokomotive 95027, auch bekannt als Bergkönigin, denn ihr Revier sind die sogenannten Steilstrecken. Auf solch einer Steilstrecke wollte das Land Sachsen-Anhalt für einen touristischen Höhepunkt sorgen. Gemeint ist die Rübelandbahn, mitten im Harz gelegen. Von Blankenburg nach Rübeland, bekannt durch die berühmten Tropfsteinhöhlen, führt die Eisenbahntrasse durch malerische Landschaften. Und die Fahrt mit einer funktionierenden Dampflokomotive wird dafür ein besonderes Erlebnis sorgen. Schließlich hat Sachsen-Anhalt sehr gute Erfahrungen mit der Harzer Schmalspurbahn, die mit ihren dampfbetriebenen Zügen jährlich Millionen an Touristen in den Harz locken. Der 10. Juli 2010 war für die Jungfernfahrt der restaurierten Lokomotive mit dem Verkehrsminister und Gästen vorgesehen. Die Vorbereitungsarbeiten begannen zwei Tage vor dem großen Tag und dazu möchten wir Ihnen Günter Krüger von der Traditionsgemeinschaft 503708 aus Blankenburg vorstellen. Günter Krüger muss die Bergkönigin anheizen, mit besonderer Vorsicht, denn so ein betagtes technisches Gerät verlangt nach schonender Behandlung. Die Lokomotive muss langsam auf Temperatur gebracht werden, damit alle Metallteile genug Zeit haben zum Ausdehnen und Setzen. Jede Menge Holz wurde herbeigeschafft und in der Feuerbüchse aufgestapelt. Aber bevor gezündet wird, muss überprüft werden, dass die Lokomotive sich nicht aus Versehen selbstständig machen kann. In einer Zeit, wo Feuer eher in den Tiefen eines Gaskessels stattfindet, ist die Kunst des Anzündens von Kohle fast schon in Vergessenheit geraten. Zunächst suchte sich Herr Krüger ein paar ölige Putzlumpen. In einem Lokschuppen findet sich sowas natürlich leicht. Auf der Kohlenschaufel wird ein Stück Papier angezündet, mit dessen Flammen die Putzlumpen. Dann werden kleine Holzscheite draufgestapelt und die ganze brennende Fuhre vorsichtig durch die Feuerklappe in die Feuerbüchse geschoben. Das Holz muss überall unter dem Kesselboden liegen, damit sich ein schön gleichmäßiges Feuer entwickeln kann.
2: So, das erste ist gemacht. Nun ist Zeit angesagt.
1: So. Das wird jetzt ein paar Stunden dauern und dabei brauchen wir nicht zuzusehen. Es war aber nicht das erste Mal, dass die Maschine unter Dampf gesetzt wurde, seit sie das Dampflokwerk in Meiningen verließ. Ganz im Geheimen fanden Probefahrten statt, auf denen die Lokführer erlernen mussten, die Bergkönigin zu bedienen. Ein Veteran hat ihnen dabei geholfen. Der 74-jährige Lehrlokführer Jürgen Brandenburg wusste noch, wie eine 95er funktioniert und worauf die Kollegen achten müssen.
3: Bei diesen Maschinen ist es so, wir haben lange Bergwasserstände. Die Anzeige für den niedrigsten Wasserstand in der Ebene liegt etwa 100 mm oberhalb der Verschraubung. Das muss ich beachten, ja, dass ich eben wieder in der Ebene den Wasserstand nicht unten, sondern eben etwas höher halten muss. Ja. Und zum Dritten ist es, die Bergmaschinen sind ausgerüstet mit einer Gegendruckbremse. Das heißt, in der Talfahrt arbeitet meine Dampfmaschine quasi als Kompressor.
1: Nun gibt es einen ausgewählten Kreis von 4 Lokomotivführern, die die Bergprüfung bestanden haben. Uwe Rehe ist einer von ihnen, ein erfahrener Eisenbahner, der sonst mit Diesel oder E-Loks unterwegs ist. Das Fahren mit der Dampflokomotive, sein besonderes Hobby. Den Job als Heizer hatte Sebastian Pense. Er kümmerte sich schon die ganze Nacht über um das Feuer, gemeinsam mit anderen Vereinsmitgliedern, damit auch er mal ein Auge zumachen konnte. Denn Eisenbahner, besonders wenn sie Dampfloks fahren, sind früh auf den Beinen. Abfahrt Blankenburg ab 8.15 Uhr, da heißt es sich schon um 6 Uhr um die Bergkönigin zu kümmern.

kümmern, nochmal Wasser nachfüllen, eine Fuhre Kohle aufladen und dann kann zum Rangieren losgefahren werden. Die beiden Waggons des Eisenbahntraditionsvereins Staßfurt werden angekoppelt.

0: Wollen. Und hier ist die Dampflokomotive im FEW. Wir möchten gerne unseren Zug bereitstellen. 10080 nach Halberstadt. Wir kommen dann langsam raus. Jawohl.
1: Zunächst wird Halberstadt angefahren. Hier sollen der Verkehrsminister und weitere geladene Gäste der Harzer Schmalspurbahnen zusteigen. Für mich die Gelegenheit, auf dem Führerstand mitzufahren.

Das gute Zusammenspiel von Heizer und Lokomotivführer ist besonders wichtig bei der Bedienung einer Dampflokomotive. Nach Möglichkeit beobachten beide die Strecke, sie rufen sich die Signalzeichen zu oder ob die Bahnübergänge frei sind. Alles auf dem Führerstand wird mechanisch bedient. Elektronik ist für das Funktionieren der Lokomotive nicht notwendig. Nur die Schnittstelle zur modernen Zugleittechnik ist elektronisch. Diese stoppt den Zug automatisch. Zum Beispiel, wenn ein Signal übersehen, zu schnell gefahren wurde oder wenn der Lokführer den Totmann-Knopf nicht regelmäßig betätigt. Ein lautes Tuten erinnert ihn daran. Einfahrt in Halberstadt und noch ein Stück Elektronik. Ein Funktelefon verbindet die Lok mit dem Stellwerk. Heizer Pense hat Mühe, bei dem Krach die Kollegen zu verstehen. Sie teilen ihm mit, auf welchem Bahnsteig er einfahren wird. Der Halberstädter Bahnhof ganz im Zeichen der laufenden Rekonstruktion. Die Bahnsteige sind schon fertig. Das Bahnhofsgebäude ist noch komplett eingerüstet. Der Aufenthalt in Halberstadt vergeht mit dem Umkoppeln der Lokomotive. Die Baureihe 95 ist eine der wenigen Dampfmaschinen, die vorwärts und rückwärts gleich schnell fahren können. Die Maximalgeschwindigkeit liegt bei etwa 65 Kilometern pro Stunde, denn die Bergkönigin ist eher kräftig als schnell. Dieser Vorteil, mit der gleichen Leistungsfähigkeit in beide Richtungen fahren zu können, ist für den Betrieb auf der Rübelandstrecke besonders wichtig. Denn umgekoppelt wird noch mehrmals an diesem Tage. Ein Grund dafür ist die besondere Streckenführung der Rübelandbahn. Ein anderer ist, dass die für Dampflokomotiven notwendige Infrastruktur, wie zum Beispiel Drehscheiben, nicht mehr überall vorhanden sind. Was noch fehlt an Infrastruktur, werden wir gleich sehen. Aber erst einmal genießen wir die Einfahrt des Zuges in Blankenburg mit Blasmusik und Bürgermeister.

Während der Verkehrsminister und die verantwortlichen Bürgermeister die an der Strecke liegenden Gemeinden für die Fotografen posieren, muss sich die Mannschaft um ihre Lokomotive

Initiative kümmern. Die Fahrt nach Halberstadt hat die Wasservorräte verringert, dass es nicht mehr bis nach Rübeland und zurück reichen würde. Aber Wassertankstellen wie früher einmal gibt es an den Bahnhöfen nicht mehr. Die Feuerwehr Finrode half mit ihrem Tankwagen. Eine gute halbe Stunde später kann es dann endlich auf die Strecke gehen. Ausfahrt aus Blankenburg, die Blasmusik spielt wieder und allmählich wird die Musik wieder vom Arbeiten der Maschine übertönt. Die Strecke hoch nach Rübeland bietet viel von dem, was nicht nur Eisenbahnfreunde fasziniert. Vor der Kreuzung zur Bundesstraße 6 stampft unser 95er vorbei an den modernen Lokomotiven der Havelländischen Eisenbahn, die sonst die Strecke befahren, vornehmlich für Transporte der Fels AG. In engen Kehren geht es den Gebirgsrand empor zum Bahnhof Michaelstein. Das ist ein sogenannter Spitzkehrenbahnhof, also muss wieder umgespannt werden. Übrigens das dritte Mal heute. Etwa 10 Minuten später verlässt der Zug den Bahnhof. Jetzt einmal aus der subjektiven Perspektive des Lokführers. Gut zu erkennen, wie die Erschütterungen unsere Kamera beeinflussten, aber einzigartige Bilder, die wir Ihnen nicht vorenthalten wollten. Die Ausfahrt der Bergkönigin versetzte viele Eisenbahnfans in Verzücken, die den Zug an vielen Durchfahrten fotografieren oder filmen wollten. Hier die Durchfahrt durch den ehemaligen Haltepunkt Braune Sumpf, ein Erlebnis nicht nur für die Augen, sondern auch für die Ohren.

Auch unser nächstes Motiv ist besonders beliebt. Wie auf einer Modelleisenbahnplatte verlässt der Zug den Krumme-Grube-Tunnel, überquert das Krogstein-Viadukt, um wieder im Nebelholztunnel zu verschwinden.

Eingezwängt zwischen Bundesstraße 27 und der Bode fährt der Zug in den Ort. Halt und Endstation Bahnhof Rübeland.

0: war es endlich Zeit für die Sonntagsreden. Die Gäste der Jungfernfahrt versammelten sich im kühlen Vorraum der Baumannshöhle. Minister, Landrat und Bürgermeister freuen sich über den neuen touristischen Anziehungspunkt, der aber mit Leben erfüllt werden muss.
1: Naja, die Lokomotive soll also für die Zukunft touristische Fahrten durchführen. Jetzt liegt es an der Region, dass die Region natürlich versteht, das zu vermarkten. Sie müssen Gäste holen, damit die Fahrten dann auch voll sind. Denn im Moment ist das Land natürlich raus. Jetzt die Betriebskosten und so weiter, das muss jetzt alles selber erwirtschaftet werden.
0: Und noch eine Anekdote am Rande. Der Streik der Lokomotivführer 2008 machte diese Restaurierung erst möglich.
1: Ja, wir haben da ca. 400.000 Euro investiert. Das Geld haben uns deshalb ermöglicht, weil die Gewerkschaft gestreikt hat. Da sind keine Züge gefahren und da könnten wir das Geld haben wir zurückbekommen. Da haben wir gesagt, dafür nehmen wir das, sodass es dann auch gut angelegtes Geld war.
2: Ist das wirklich so?
1: Ja, sonst würde ich das jetzt ja nicht so ins Mikrofon sagen. Das ist von den Geldern, die zurückgezahlt worden sind von der Deutschen Bahn, weil während der Streikzeit ja keine Züge gefahren sind und wir die Leistung ja schon bezahlt hatten, haben wir Geld zurückbekommen und einen Teil davon haben wir dafür genommen.
0: Eine Stunde später geht es wieder hinunter ins Tal, eine besonders schöne Durchfahrt noch einmal vor Hüttenrode. Jetzt muss die Bergkönigin rückwärts fahren und wir nutzten die Gelegenheit, den neuen Besitzer der Lokomotive nach seinen Plänen zu befragen.

0: Die HSB ist seit Frühjahr 2010 Besitzer einer Dampflokomotive. Die 95er, die Bergkönigin, ist also überlassen worden von der Deutschen Bahn, Deutsches Bahnmuseum, an die HSB als Besitzer. Die Dampflokfreunde im Förderverein in Arnstadt haben sich freundlicherweise bereit erklärt, die Lok auch aus ihrem Nutzungsverhältnis heraus abzugeben an die HSB, damit über die HSB hier der Tourismus auf der Rübelandbahn zwischen Blankenburg und der Stadt Oberharz-am-Brocken wirklich eine weitere Aufwertung erfahren kann. Also es gibt von Seiten der Stadt Blankenburg und auch von Seiten der Stadt Oberharz-am-Brocken diverse Ideen mit Sonderfahrten, die Bergkönigin auf dem Streckennetz hier einzusetzen, aber auch darüber hinaus, über Blankenburg hinaus natürlich auch zu sagen, wir können die Lokomotive auch natürlich auch nach Halberstadt, eventuell nach Magdeburg oder auch vielleicht ganz andere Ideen noch zu sagen, aber jedenfalls das, was hier angestoßen worden ist, auch mit der Lok als Werbung für die gesamte Region durch die Touristiker vor Ort einzusetzen.
1: Ende einer Dienstfahrt, zumindest für den 10. Juli 2010. Am 16., 17. und 23., 24. Oktober soll das 125-jährige Jubiläum der Eisenbahnstrecke wieder mit Dampffahrten begangen werden. Informationen und Fahrkarten gibt es bei der Touristinformation Blankenburg oder im Internet unter www.harzer-höhlen.de. Und die Fans müssen nicht traurig sein, wenn sie keine Karten erhalten können. Eine solche Zugdurchfahrt lohnt den Weg in den Harz allemal.

ein Bahnübergang in Wernigerode. Eigentlich muss man sagen, es ist der Bahnübergang, denn das Bild der vorbeifahrenden HSB-Züge vor dem Westerntor gehört sicherlich zu den am meisten fotografierten Motiven von den vielen Touristen in der Harzstadt.

Und hier stampft die Dampflok der HSB den Berg hinauf, kurz vorm Bahnhof 3 an den Hohne. Diese Geräuschkulisse lässt das Herz von Eisenbahnfreunden höher schlagen. Es ist ja auch so typisch für eine Dampflokomotive und hängt ganz ursächlich mit ihrer Konstruktion zusammen.

Wenn man heute von Technologieträgern spricht, ist zumeist das Automobil oder der Computer gemeint. Vor 100 Jahren war es noch die Dampflokomotive. Man könnte sie auch als die Wiege des deutschen Maschinenbaus bezeichnen. Auch heute ist das Interesse an Dampflokomotiven ungebrochen. Aber wie funktioniert denn nun so eine Lokomotive?

0: Am besten kann man das natürlich sehen, wenn so eine Maschine auseinandergebaut wurde. Dazu besuchten wir das Dampflokwerk in Meiningen, den letzten Betrieb in Deutschland, in dem noch Dampflokomotiven instand gehalten werden können.
1: Wir sind einer von verschiedenen Anbietern in Europa, die dieses Leistungsspektrum abdecken können. Wir haben Mitarbeiter, die seit 30, 40 Jahren in diesem Betrieb sind. Das heißt natürlich auch, wir haben einen hohen Altersdurchschnitt. Aber gerade diese Mitarbeiter sind unsere Bank, mit der wir arbeiten können.
0: In Meiningen steht zurzeit eine der letzten 5 Exemplare der Baureihe 95. Dabei handelt es sich um die Nummer 027 und die soll wieder in Betrieb genommen werden. Noch steht sie hier auf ihren Rädern, aber im Dampflokwerk Meiningen sind genug auseinandergenommene Maschinen zu sehen und natürlich historische Zeichnungen, um das Funktionsprinzip zu erklären. Die wichtigsten Bauteile unserer Dampflokomotive sind natürlich der Dampfkessel mit der darin eingebauten Feuerbüchse, die Dampfmaschine und ein stabiler Rahmen, hier braun dargestellt, auf den diese Baugruppen und das Führerhaus montiert sind. Die Dampfmaschine bewegt über Treib- und Kuppelstangen die Radsätze. Hier in unserem schematischen Beispiel sind es 3. Bei der Baureihe 95 sind es sogar 5 Radsätze. Deshalb und aufgrund ihres hohen Gewichts war die Baureihe 95 in der Lage, auf relativ steilen Strecken noch Züge bis zu 430 Tonnen Gewicht zu ziehen. So zum Beispiel auf der Strecke der Rübelandbahn zwischen Blankenburg und Rübeland im Harz, wo die Lokomotive vor allem Güterzüge auf der bergigen Strecke bewegen musste.
2: Sie ist ein Glänzstück aller Steilstreckenlokomotiven. Sie ist kräftig, gut bedienbar, ja, und auch sicher in der Bremse, in der Handhabung. Ja, ich war damals abgestellt während der Elektrifizierung in Blankenburg. Und da habe ich die mehrere Monate im Plandienst gefahren. Also die hat die Steilstrecke 1:16, haben wir 150 Tonnen hochwärts gefahren. Und runter war zuerst 450, aber wir haben nachher auch 1000 gefahren. Talwärts mit 2 Lokomotiven, meist Hüttenrode, die zweite hinten dran. Ja, ich würde schon noch mal draufsteigen. Also Bange habe ich nicht. Da musste man ja auch eine Steilstreckenprüfung ablegen. Und das habe ich gemacht. Ich weiß natürlich nicht, ob die noch Gültigkeit hat.
0: Die Aufgabe des Heizers war es, das Feuer zu entfachen und in Gang zu halten. Und er musste darauf achten, dass immer genug Wasser im Kessel war. Die heißen Verbrennungsgase strömen an den wasserführenden Rohren vorbei. Der entstehende Dampf wird oben im Dampfdom abgenommen und der Dampfmaschine zugeleitet. In den Zylindern verrichtet der Dampf seine Arbeit. Dann strömt er über das sogenannte Blasrohr in den Schornstein der Lokomotive. Der ausströmende Dampf reißt die Verbrennungsgase aus der Feuerbüchse mit, sorgt damit für die notwendige Frischluftzufuhr und je schneller die Lokomotive fährt, umso mehr wird auch das Feuer angefacht. Außerdem kann der Wasserdampf eventuelle Funken löschen. Und so

0: aktuellen Erfordernisse anzupassen.
1: Und wir sind in der glücklichen Lage, ein großes Zeichnungsarchiv für Dampflokomotivzeichnungen hier zu haben im Werk und haben auch für die Baureihe 95 entsprechende Zeichnungen noch im Fundus. Spaß macht alles, was zu konstruieren ist, was zu überprüfen ist, was entsprechend anzupassen ist. Das sind ja unsere Arbeiten dann.
0: Horst Schmidt ist zwar schon Rentner, aber er gibt seine Erfahrungen gern an jüngere Kollegen weiter, damit das kostbare Wissen nicht verloren geht.
1: Das sind alles Kollegen, die sich dafür interessieren, die das auch teilweise als Hobby noch mitbetreiben, Modellbau und so weiter oder Eisenbahnfotografie, solche Sachen. Und wir sind eigentlich ein gutes Kollektiv und wir ergänzen uns und das läuft hier eigentlich ganz gut bei uns. Macht auch Spaß, die Arbeit.
0: Auch für den Direktor des Dampflokwerkes ist das Personal seines Betriebes das wichtigste Kapital.
2: Solche Lokomotiven wie die 95er, die ist, ich weiß jetzt nicht aus dem Kopf genau, die ist vielleicht vor 10 Jahren das letzte Mal aufgearbeitet worden. Und die Mitarbeiter, die sind eben auch schon diesen Zeit da und sie können genau sich mit dieser Lokomotive, sie kennen sich genau mit der Lokomotive aus. Und wir nutzen jetzt die Zeit und geben gerade diese Chance nutzen wir, um den Azubis, die wir haben, die wir auch jedes Jahr übernehmen, diesen Maschinen wieder näher zu bringen. Denn jede dieser Lokomotiven hat ihre Eigenheiten, hat ihre Spezialbauteile, die nicht jeden Tag zur Aufarbeitung kommen. Aber es ist uns bis jetzt gelungen und wir arbeiten weiter dran.
0: Vor den Kollegen liegen nun einige Wochen angestrengte Arbeit, denn es ist nicht einfach, eine solche Lokomotive wieder betriebsfähig zu machen. Besonders eine bestimmte Besonderheit bei diesem Typ wird nicht einfach wieder herzustellen sein.
2: Die Lokomotive ist ja für Stallstrecken gebaut und hat eine spezielle Bremse, eine Rickenbachbremse. Und diese Rickenbachbremse wurde an dieser Lokomotive vor einiger Zeit abgebaut und ist nicht mehr vorhanden. Die greift also nicht nur in das Bremssystem, sondern auch in das Steuerungssystem der Lok ein. Und deswegen gibt es hier doch wieder kleine Probleme, die wir aber lösen werden. Der Zeichnungssatz für diese Teile, die wir benötigen, ist bei uns im Haus vorhanden. Die Anfragen laufen. Also wir sind da guter Dinge, dass wir das Problem lösen werden.
0: Bei dieser Bremsanlage handelt es sich um eine Spezialität für Lokomotiven, die auf Bergstrecken eingesetzt werden sollten. Anstelle des sich im Zylinder entspannenden Dampfs wird Luft angesaugt und komprimiert. Diese Bremse muss also wieder neu gebaut werden, damit dem geplanten Betrieb auf der Rübelandbahn nichts entgegensteht.
2: Obwohl es auch Leute gibt, wir waren erst vor kurzem auf der Messe, die fragen, warum macht man das eigentlich? Aber wir denken immer, unsere Zukunft kommt von unserer Herkunft und da passt das ja genau dazu.
0: Die Arbeiten an der Lokomotive sollen noch in diesem Jahr abgeschlossen werden. Das Land Sachsen-Anhalt unterstützt das Vorhaben der Wiederinbetriebnahme mit den erforderlichen finanziellen Mitteln und die HSB wird die Traditionsfahrten auf der Strecke Blankenburg-Rübeland durchführen. Schon im Oktober könnte es soweit sein, dass hier wieder eine 95er heraufstampft.

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3: Seit Mai 2010 ist sie wieder aus eigener Kraft auf der Strecke. Die schwere Güterzuglokomotive 95027, auch bekannt als Bergkönigin, denn ihr Revier sind die sogenannten Steilstrecken. Auf solch einer Steilstrecke wollte das Land Sachsen-Anhalt für einen touristischen Höhepunkt sorgen. Gemeint ist die Rübelandbahn, mitten im Harz gelegen. Von Blankenburg nach Rübeland, bekannt durch die berühmte

0: berühmten Tropfsteinhöhlen führt die Eisenbahntrasse durch malerische Landschaften. Und die Fahrt mit einer funktionierenden Dampflokomotive wird da für ein besonderes Erlebnis sorgen. Schließlich hat Sachsen-Anhalt sehr gute Erfahrungen mit der Harzer Schmalspurbahn, die mit ihren dampfbetriebenen Zügen jährlich Millionen an Touristen in den Harz locken. Der 10. Juli 2010 war für die Jungfernfahrt der restaurierten Lokomotive mit dem Verkehrsminister und Gästen vorgesehen. Die Vorbereitungsarbeiten begannen 2 Tage vor dem großen Tag und dazu möchten wir Ihnen Günter Krüger von der Traditionsgemeinschaft 50 3708 aus Blankenburg vorstellen. Günter Krüger muss die Bergkönigin anheizen. Mit besonderer Vorsicht, denn so ein betagtes technisches Gerät verlangt nach schonender Behandlung. Die Lokomotive muss langsam auf Temperatur gebracht werden, damit alle Metallteile genug Zeit haben zum Ausdehnen und Setzen. Jede Menge Holz wurde herbeigeschafft und in der Feuerbüchse aufgestapelt. Aber bevor gezündet wird, muss überprüft werden, dass die Lokomotive sich nicht aus Versehen selbstständig machen kann. In einer Zeit, wo Feuer eher in den Tiefen eines Gaskessels stattfindet, ist die Kunst des Anzündens von Kohle fast schon in Vergessenheit geraten. Zunächst suchte sich Herr Krüger ein paar ölige Putzlumpen. In einem Lokschuppen findet sich sowas natürlich leicht. Auf der Kohlenschaufel wird ein Stück Papier angezündet, mit dessen Flammen die Putzlumpen. Dann werden kleine Holzscheite draufgestapelt und die ganze brennende Fuhre vorsichtig durch die Feuerklappe in die Feuerbüchse geschoben. Das Holz muss überall unter dem Kesselboden liegen, damit sich ein schön gleichmäßiges Feuer entwickeln kann.
1: So, das erste ist gemacht. Nun ist Zeit angesagt.
0: So. Das wird jetzt ein paar Stunden dauern und dabei brauchen wir nicht zuzusehen. Es war aber nicht das erste Mal, dass die Maschine unter Dampf gesetzt wurde, seit sie das Dampflokwerk in Meiningen verließ. Ganz im Geheimen fanden Probefahrten statt, auf denen die Lokführer erlernen mussten, die Bergkönigin zu bedienen. Ein Veteran hat ihnen dabei geholfen, der 74-jährige Lehrlokführer Jürgen Brandenburg wusste noch, wie eine 95er funktioniert und worauf die Kollegen achten müssen.
2: Bei diesen Maschinen ist es so, wir haben lange Bergwasserstände. Die Anzeige für den niedrigsten Wasserstand in der Ebene liegt etwa 100 mm oberhalb der Verschraubung. Das muss ich beachten, ja, dass ich eben wieder in der Ebene den Wasserstand nicht unten, sondern eben etwas höher halten muss. Ja. Und zum Dritten ist es, die Bergmaschinen sind ausgerüstet mit einer Gegendruckbremse. Das heißt, in der Talfahrt arbeitet meine Dampfmaschine quasi als Kompressor.
0: Nun gibt es einen ausgewählten Kreis von 4 Lokomotivführern, die die Bergprüfung bestanden haben. Uwe Rehe ist einer von ihnen, ein erfahrener Eisenbahner, der sonst mit Diesel oder E-Loks unterwegs ist. Das Fahren mit der Dampflokomotive, sein besonderes Hobby. Den Job als Heizer hatte Sebastian Pense. Er kümmerte sich schon die ganze Nacht über um das Feuer, gemeinsam mit anderen Vereinsmitgliedern, damit auch er mal ein Auge zumachen konnte. Denn Eisenbahner, besonders wenn sie Dampfloks fahren, sind früh auf den Beinen. Abfahrt Blankenburg ab 8.15 Uhr, da heißt es sich schon um 6 Uhr um die Bergkönigin zu kümmern. Nochmal Wasser nachfüllen, eine Fuhre Kohle aufladen und dann kann zum Rangieren losgefahren werden. Die beiden Waggons des Eisenbahntraditionsvereins Stassfurt werden angekoppelt.

wollen. Und hier ist die Dampflokomotive im FEW. Wir möchten gerne unseren Zug bereitstellen. 10080 nach Halberstadt. Wir kommen da langsam raus.

0: Jawohl.
1: Zunächst wird Halberstadt angefahren. Hier sollen der Verkehrsminister und weitere geladene Gäste der Harzer Schmalspurbahnen zusteigen. Für mich die Gelegenheit, auf dem Führerstand mitzufahren.

Das gute Zusammenspiel von Heizer und Lokomotivführer ist besonders wichtig bei der Bedienung einer Dampflokomotive. Nach Möglichkeit beobachten beide die Strecke, sie rufen sich die Signalzeichen zu oder ob die Bahnübergänge frei sind. Alles auf dem Führerstand wird mechanisch bedient. Elektronik ist für das Funktionieren der Lokomotive nicht notwendig. Nur die Schnittstelle zur modernen Zugleittechnik ist elektronisch. Diese stoppt den Zug automatisch. Zum Beispiel, wenn ein Signal übersehen, zu schnell gefahren wurde oder wenn der Lokführer den Totmann-Knopf nicht regelmäßig betätigt. Ein lautes Tuten erinnert ihn daran. Einfahrt in Halberstadt und noch ein Stück Elektronik. Ein Funktelefon verbindet die Lok mit dem Stellwerk. Heizer Pense hat Mühe, bei dem Krach die Kollegen zu verstehen. Sie teilen ihm mit, auf welchem Bahnsteig er einfahren wird. Der Halberstädter Bahnhof ganz im Zeichen der laufenden Rekonstruktion. Die Bahnsteige sind schon fertig. Das Bahnhofsgebäude ist noch komplett eingerüstet. Der Aufenthalt in Halberstadt vergeht mit dem Umkoppeln der Lokomotive. Die Baureihe 95 ist eine der wenigen Dampfmaschinen, die vorwärts und rückwärts gleich schnell fahren können. Die Maximalgeschwindigkeit liegt bei etwa 65 Kilometern pro Stunde, denn die Bergkönigin ist eher kräftig als schnell. Dieser Vorteil, mit der gleichen Leistungsfähigkeit in beide Richtungen fahren zu können, ist für den Betrieb auf der Rübelandstrecke besonders wichtig. Denn umgekoppelt wird noch mehrmals an diesem Tage. Ein Grund dafür ist die besondere Streckenführung der Rübelandbahn. Ein anderer ist, dass die für Dampflokomotiven notwendige Infrastruktur, wie zum Beispiel Drehscheiben, nicht mehr überall vorhanden sind. Was noch fehlt an Infrastruktur, werden wir gleich sehen. Aber erst einmal genießen wir die Einfahrt des Zuges in Blankenburg mit Blasmusik und Bürgermeister.

Während der Verkehrsminister und die verantwortlichen Bürgermeister die an der Strecke liegenden Gemeinden für die Fotografen posieren, muss sich die Mannschaft um ihre Lokomotive kümmern. Die Fahrt nach Halberstadt hat die Wasservorräte verringert, dass es nicht mehr bis nach Rübeland und zurück reichen würde. Aber Wassertankstellen wie früher einmal gibt es an den Bahnhöfen nicht mehr. Die Feuerwehr Finrode half mit ihrem Tankwagen. Eine gute halbe Stunde später kann es dann endlich auf die Strecke gehen. Ausfahrt aus Blankenburg, die Blasmusik spielt wieder und allmählich wird die Musik wieder vom Arbeiten der Maschine übertönt. Die Strecke hoch nach Rübeland bietet viel

Viel von dem, was nicht nur Eisenbahnfreunde fasziniert. Vor der Kreuzung zur Bundesstraße 6 stampft unser 95er vorbei an den modernen Lokomotiven der Havelländischen Eisenbahn, die sonst die Strecke befahren, vornehmlich für Transporte der Fels AG. In engen Kehren geht es den Gebirgsrand empor zum Bahnhof Michaelstein. Das ist ein sogenannter Spitzkehrenbahnhof, also muss wieder umgespannt werden. Übrigens das dritte Mal heute. Etwa 10 Minuten später verlässt der Zug den Bahnhof. Jetzt einmal aus der subjektiven Perspektive des Lokführers. Gut zu erkennen, wie die Erschütterungen unsere Kamera beeinflussten, aber einzigartige Bilder, die wir Ihnen nicht vorenthalten wollten.

Die Ausfahrt der Bergkönigin versetzte viele Eisenbahnfans in Verzücken, die den Zug an vielen Durchfahrten fotografieren oder filmen wollten. Hier die Durchfahrt durch den ehemaligen Haltepunkt Braune Sumpf, ein Erlebnis nicht nur für die Augen, sondern auch für die Ohren.

Auch unser nächstes Motiv ist besonders beliebt. Wie auf einer Modelleisenbahnplatte verlässt der Zug den Krumme-Grube-Tunnel, überquert das Krockstein-Viadukt, um wieder im Nebelholztunnel zu verschwinden.

Eingezwängt zwischen Bundesstraße 27 und der Bode fährt der Zug in den Ort. Halt und Endstation Bahnhof Rübeland.

0: war es endlich Zeit für die Sonntagsreden. Die Gäste der Jungfernfahrt versammelten sich im kühlen Vorraum der Baumannshöhle. Minister, Landrat und Bürgermeister freuen sich über den neuen touristischen Anziehungspunkt, der aber mit Leben erfüllt werden muss.
1: Naja, die Lokomotive soll also für die Zukunft touristische Fahrten durchführen. Jetzt liegt es an der Region, dass die Region natürlich versteht, es zu vermarkten. Sie müssen Gäste holen, damit die Fahrten dann auch voll sind. Denn im Moment ist das Land natürlich raus. Jetzt die Betriebskosten und so weiter, das muss jetzt alles selber erwirtschaftet werden.
0: Und noch eine Anekdote am Rande. Der Streik der Lokomotivführer 2008 machte diese Restaurierung erst möglich.
1: Ja, wir haben da ca. 400.000 Euro investiert. Das Geld haben uns deshalb ermöglicht, weil die Gewerkschaft gestreikt hat. Da sind keine Züge gefahren und da konnten wir das Geld haben wir zurückbekommen. Da haben wir gesagt, dafür nehmen wir das, sodass es dann auch gut angelegtes Geld war.
2: Ist das wirklich so?
1: Ja, sonst würde ich das jetzt ja nicht so ins Mikrofon sagen. Das ist von den Geldern, die zurückgezahlt worden sind von der Deutschen Bahn, weil während der Streikzeit ja keine Züge gefahren sind und wir die Leistung ja schon bezahlt hatten, haben wir Geld zurückbekommen und einen Teil davon haben wir dafür genommen.
0: Eine Stunde später geht es wieder hinunter ins Tal. Eine besonders schöne Durchfahrt noch einmal vor Hüttenrode. Jetzt muss die Bergkönigin rückwärts fahren. Und wir nutzten die Gelegenheit, den neuen Besitzer der Lokomotive nach seinen Plänen zu befragen.

0: Die HSB ist seit Frühjahr 2010 Besitzer einer Dampflokomotive. Die 95er, die Bergkönigin, ist also überlassen worden von der Deutschen Bahn, Deutsches Bahnmuseum, an die HSB als Besitzer. Die Dampflokfreunde im Förderverein in Arnstadt haben sich freundlicherweise bereit erklärt, die Lok auch aus ihrem Nutzungsverhältnis heraus abzugeben an die HSB, damit über die HSB hier der Tourismus auf der Rübelandbahn zwischen Blankenburg und der Stadt Oberharz-Sandrocken wirklich eine weitere Aufwertung erfahren kann. Also es gibt von Seiten der Stadt Blankenburg und auch von Seiten der Stadt Oberharz-Sandrocken diverse Ideen mit Sonderfahrten, die Bergkönigin auf dem Streckennetz hier einzusetzen, aber auch darüber hinaus, über Blankenburg hinaus, natürlich auch zu sagen, wir können die Lokomotive auch natürlich auch nach Halberstadt, eventuell nach Magdeburg oder auch vielleicht ganz andere Ideen noch zu sagen. Ja. Aber jedenfalls das, was hier angestoßen worden ist, auch mit der Lok als Werbung für die gesamte Region durch die Touristiker vor Ort einzusetzen.
1: Ende einer Dienstfahrt, zumindest für den 10. Juli 2010. Am 16., 17. und 23., 24. Oktober soll das 125-jährige Jubiläum der Eisenbahnstrecke wieder mit Dampffahrten begangen werden. Informationen und Fahrkarten gibt es bei der Touristinformation Blankenburg oder im Internet unter www.harzer-höhlen.de. Und die Fans müssen nicht traurig sein, wenn sie keine Karten erhalten können. Eine solche Zugdurchfahrt lohnt den Weg in den Harz allemal.

ein Bahnübergang in Wernigerode. Eigentlich muss man sagen, es ist der Bahnübergang, denn das Bild der vorbeifahrenden HSB-Züge vor dem Westerntor gehört sicherlich zu den am meisten fotografierten Motiven von den vielen Touristen in der Harzstadt.

Und hier stampft die Dampflok der HSB den Berg hinauf, kurz vorm Bahnhof 3 an den Hohne. Diese Geräuschkulisse lässt das Herz von Eisenbahnfreunden höher schlagen. Es ist ja auch so typisch für eine Dampflokomotive und hängt ganz

Wenn man heute von Technologieträgern spricht, ist zumeist das Automobil oder der Computer gemeint. Vor 100 Jahren war es noch die Dampflokomotive. Man könnte sie auch als die Wiege des deutschen Maschinenbaus bezeichnen. Auch heute ist das Interesse an Dampflokomotiven ungebrochen. Aber wie funktioniert denn nun so?

0: Am besten kann man das natürlich sehen, wenn so eine Maschine auseinandergebaut wurde. Dazu besuchten wir das Dampflokwerk in Meiningen, den letzten Betrieb in Deutschland, in dem noch Dampflokomotiven instand gehalten werden können.
1: Wir sind einer von verschiedenen Anbietern in Europa, die dieses Leistungsspektrum abdecken können. Wir haben Mitarbeiter, die seit 30, 40 Jahren in diesem Betrieb sind. Das heißt natürlich auch, wir haben einen hohen Altersdurchschnitt. Aber gerade diese Mitarbeiter sind unsere Bank, mit der wir arbeiten können.
0: In Meiningen steht zurzeit eine der letzten 5 Exemplare der Baureihe 95. Dabei handelt es sich um die Nummer 027 und die soll wieder in Betrieb genommen werden. Noch steht sie hier auf ihren Rädern, aber im Dampflokwerk Meiningen sind genug auseinandergenommene Maschinen zu sehen und natürlich historische Zeichnungen, um das Funktionsprinzip zu erklären. Die wichtigsten Bauteile unserer Dampflokomotive sind natürlich der Dampfkessel mit der darin eingebauten Feuerbüchse, die Dampfmaschine und ein stabiler Rahmen, hier braun dargestellt, auf den diese Baugruppen und das Führerhaus montiert sind. Die Dampfmaschine bewegt über Treib- und Kuppelstangen die Radsätze. Hier in unserem schematischen Beispiel sind es 3. Bei der Baureihe 95 sind es sogar 5 Radsätze. Deshalb und aufgrund ihres hohen Gewichts war die Baureihe 95 in der Lage, auf relativ steilen Strecken noch Züge bis zu 430 Tonnen Gewicht zu ziehen. So zum Beispiel auf der Strecke der Rübelandbahn zwischen Blankenburg und Rübeland im Harz, wo die Lokomotive vor allem Güterzüge auf der bergigen Strecke bewegen musste.
2: Sie ist ein Glänzstück aller Steilstreckenlokomotiven. Sie ist kräftig, gut bedienbar, ja, und auch sicher in der Bremse, in der Handhabung. Ja, ich war damals abgestellt während der Elektrifizierung in Blankenburg. Und da habe ich die mehrere Monate im Plandienst gefahren. Also die hat die Steilstrecke 1:16, haben wir 150 Tonnen hochwärts gefahren. Und drunter war zuerst 450, aber wir haben nachher auch 1000 gefahren. Talwärts mit 2 Lokomotiven, meist Hüttenrode, die zweite hinten dran. Ja, ich würde schon nochmal draufsteigen. Also bange habe ich nicht. Da musste man ja auch eine Steilstreckenprüfung ablegen. Und das habe ich gemacht. Ich weiß natürlich nicht, ob die noch Gültigkeit hat.
0: Die Aufgabe des Heizers war es, das Feuer zu entfachen und in Gang zu halten. Und er musste darauf achten, dass immer genug Wasser im Kessel war. Die heißen Verbrennungsgase strömen an den wasserführenden Rohren vorbei. Der entstehende Dampf wird oben im Dampfdom abgenommen und der Dampfmaschine zugeleitet. In den Zylindern verrichtet der Dampf seine Arbeit. Dann strömt er über das sogenannte Blasrohr in den Schornstein der Lokomotive. Der ausströmende Dampf reißt die Verbrennungsgase aus der Feuerbüchse mit, sorgt damit für die notwendige Frischluftzufuhr und je schneller die Lokomotive fährt, umso mehr wird auch das Feuer angefacht. Außerdem kann der Wasserdampf eventuelle Funken löschen. Und so entsteht auch das typische Arbeitsgeräusch. Doch zurück zu unserer 95er. Hier im Ingenieurbüro des Dampflokwerkes ist man damit beschäftigt, die alten Zeichnungen herauszusuchen. Schließlich liegt die Fertigung der Lokomotiven schon über 80 Jahre zurück und im Laufe der Jahrzehnte wurden viele Veränderungen vorgenommen, um die Maschinen an die jeweils aktuellen

0: aktuellen Erfordernisse anzupassen.
1: Und wir sind in der glücklichen Lage, ein großes Zeichnungsarchiv für Dampflokomotivzeichnungen hier zu haben im Werk und haben auch für die Baureihe 95 entsprechende Zeichnungen noch im Fundus. Spaß macht alles, was zu konstruieren ist, was zu überprüfen ist, was entsprechend anzupassen ist. Das sind ja unsere Arbeiten dann.
0: Horst Schmidt ist zwar schon Rentner, aber er gibt seine Erfahrungen gern an jüngere Kollegen weiter, damit das kostbare Wissen nicht verloren geht.
1: Das sind alles Kollegen, die sich dafür interessieren, die das auch teilweise als Hobby noch mitbetreiben. Modellbau und so weiter oder Eisenbahnfotografie, solche Sachen. Und wir sind eigentlich ein gutes Kollektiv und wir ergänzen uns. Und das läuft hier eigentlich ganz gut bei uns. Macht auch Spaß, die Arbeit.
0: Auch für den Direktor des Dampflokwerkes ist das Personal seines Betriebes das wichtigste Kapital.
2: Solche Lokomotiven wie die 95er, die ist, ich weiß jetzt nicht aus dem Kopf genau, die ist vielleicht vor 10 Jahren das letzte Mal aufgearbeitet worden. Und die Mitarbeiter, die sind eben auch schon diesen Zeit da und sie können genau sich mit dieser Lokomotive, sie kennen sich genau mit der Lokomotive aus. Und wir nutzen jetzt die Zeit und geben gerade diese Chance nutzen wir, um den Azubis, die wir haben, die wir auch jedes Jahr übernehmen, diesen Maschinen wieder näher zu bringen. Denn jede dieser Lokomotiven hat ihre Eigenheiten, hat ihre Spezialbauteile, die nicht jeden Tag zur Aufarbeitung kommen. Aber es ist uns bis jetzt gelungen und wir arbeiten weiter dran.
0: Vor den Kollegen liegen nun einige Wochen angestrengte Arbeit, denn es ist nicht einfach, eine solche Lokomotive wieder betriebsfähig zu machen. Besonders eine bestimmte Besonderheit bei diesem Typ wird nicht einfach wieder herzustellen sein.
2: Die Lokomotive ist ja für Stallstrecken gebaut und hat eine spezielle Bremse, eine Rickenbachbremse. Und diese Rickenbachbremse wurde an dieser Lokomotive vor einiger Zeit abgebaut und ist nicht mehr vorhanden. Die greift also nicht nur in das Bremssystem, sondern auch in das Steuerungssystem der Lok ein. Und deswegen gibt es hier doch wieder kleine Probleme, die wir aber lösen werden. Der Zeichnungssatz für diese Teile, die wir benötigen, ist bei uns im Haus vorhanden. Die Anfragen laufen. Also wir sind da guter Dinge, dass wir das Problem lösen werden.
0: Bei dieser Bremsanlage handelt es sich um eine Spezialität für Lokomotiven, die auf Bergstrecken eingesetzt werden sollten. Anstelle des sich im Zylinder entspannenden Dampfs wird Luft angesaugt und komprimiert. Diese Bremse muss also wieder neu gebaut werden, damit dem geplanten Betrieb auf der Rübelandbahn nichts entgegensteht.
2: Obwohl es auch Leute gibt, wir waren erst vor kurzem auf der Messe, die fragen, warum macht man das eigentlich? Aber wir denken immer, unsere Zukunft kommt von unserer Herkunft und da passt das haargenau dazu.
0: Die Arbeiten an der Lokomotive sollen noch in diesem Jahr abgeschlossen werden. Das Land Sachsen-Anhalt unterstützt das Vorhaben der Wiederinbetriebnahme mit den erforderlichen finanziellen Mitteln und die HSB wird die Traditionsfahrten auf der Strecke Blankenburg-Rübeland durchführen. Schon im Oktober könnte es soweit sein, dass hier wieder eine 95er heraufstampft.

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3: Seit Mai 2010 ist sie wieder aus eigener Kraft auf der Strecke. Die schwere Güterzuglokomotive 95027, auch bekannt als Bergkönigin. Denn ihr Revier sind die sogenannten Steilstrecken. Auf solch einer Steilstrecke wollte das Land Sachsen-Anhalt für einen touristischen Höhepunkt sorgen. Gemeint ist die Rübelandbahn, mitten im Harz gelegen. Von Blankenburg nach Rübeland, bekannt durch die berühmten Tropfsteinhöhlen, führt die Eisenbahntrasse durch malerische Landschaften. Und die Fahrt mit einer funktionierenden Dampflokomotive wird dafür ein besonderes Erlebnis sorgen. Schließlich hat Sachsen-Anhalt sehr gute Erfahrungen mit der Harzer Schmalspurbahn, die mit ihren dampfbetriebenen Zügen jährlich Millionen an Touristen in den Harz locken. Der 10. Juli 2010 war für die Jungfernfahrt der restaurierten Lokomotive mit dem Verkehrsminister und Gästen vorgesehen. Die Vorbereitungsarbeiten begannen zwei Tage vor dem großen Tag und dazu möchten wir Ihnen Günter Krüger von der Traditionsgemeinschaft 503708 aus Blankenburg vorstellen. Günter Krüger muss die Bergkönigin anheizen. Mit besonderer Vorsicht, denn so ein betagtes technisches Gerät verlangt nach schonender Behandlung. Die Lokomotive muss langsam auf Temperatur gebracht werden, damit alle Metallteile genug Zeit haben zum Ausdehnen und Setzen. Jede Menge Holz wurde herbeigeschafft und in der Feuerbüchse aufgestapelt. Aber bevor gezündet wird, muss überprüft werden, dass die Lokomotive sich nicht aus Versehen selbstständig machen kann. In einer Zeit, wo Feuer eher in den Tiefen eines Gaskessels stattfindet, ist die Kunst des Anzündens von Kohle fast schon in Vergessenheit geraten. Zunächst suchte sich Herr Krüger ein paar ölige Putzlumpen. In einem Lokschuppen findet sich sowas natürlich leicht. Auf der Kohlenschaufel wird ein Stück Papier angezündet, mit dessen Flammen die Putzlumpen. Dann werden kleine Holzscheite draufgestapelt und die ganze brennende Fuhre vorsichtig durch die Feuerklappe in die Feuerbüchse geschoben. Das Holz muss überall unter dem Kesselboden liegen, damit sich ein schön gleichmäßiges Feuer entwickeln kann.
4: So, das erste ist gemacht. Nun ist Zeit angesagt.
3: So. Das wird jetzt ein paar Stunden dauern und dabei brauchen wir nicht zuzusehen. Es war aber nicht das erste Mal, dass die Maschine unter Dampf gesetzt wurde, seit sie das Dampflokwerk in Meiningen verließ. Ganz im Geheimen fanden Probefahrten statt, auf denen die Lokführer erlernen mussten, die Bergkönigin zu bedienen. Ein Veteran hat ihnen dabei geholfen. Der 74-jährige Lehrlokführer Jürgen Brandenburg wusste noch, wie eine 95er funktioniert und worauf die Kollegen achten müssen.
5: Bei diesen Maschinen ist es so, wir haben lange Bergwasserstände. Die Anzeige für den niedrigsten Wasserstand in der Ebene liegt etwa 100 mm oberhalb der Verschraubung. das muss ich beachten, ja, dass ich eben wieder in der Ebene den Wasserstand nicht unten, sondern eben etwas höher halten muss. Ja. Und zum Dritten ist es, die Bergmaschinen sind ausgerüstet mit einer Gegendruckbremse. Das heißt, in der Talfahrt arbeitet meine Dampfmaschine quasi als Kompressor.
3: Nun gibt es einen ausgewählten Kreis von 4 Lokomotivführern, die die Bergprüfung bestanden haben. Uwe Rehe ist einer von ihnen, ein erfahrener Eisenbahner, der sonst mit Diesel oder E-Lok unterwegs ist. Das Fahren mit der Dampflokomotive, sein besonderes Hobby. Den Job als Heizer hatte Sebastian Pense. Er kümmerte sich schon die ganze Nacht über um das Feuer, gemeinsam mit anderen Vereinsmitgliedern, damit auch er mal ein Auge zumachen konnte. Denn Eisenbahner, besonders wenn sie Dampfloks fahren, sind früh auf den Beinen. Abfahrt Blankenburg ab 8.15 Uhr, da heißt es sich schon um 6 Uhr um die Bergkönigin zu kümmern. Nochmal Wasser nachfüllen, eine Fuhre Kohle aufladen und dann kann zum Rangieren losgefahren werden. Die beiden Waggons des Eisenbahntraditionsvereins Stassfurt werden angekoppelt.
6: Guten Morgen.

0: Und hier ist die Dampflokomotive im FEW. Wir möchten gerne unseren Zug bereitstellen. 10080 nach Halberstadt. Wir kommen dann langsam raus. Jawohl.
1: Zunächst wird Halberstadt angefahren. Hier sollen der Verkehrsminister und weitere geladene Gäste der Harzer Schmalspurbahnen zusteigen. Für mich die Gelegenheit, auf dem Führerstand mitzufahren.

Das gute Zusammenspiel von Heizer und Lokomotivführer ist besonders wichtig bei der Bedienung einer Dampflokomotive. Nach Möglichkeit beobachten beide die Strecke, sie rufen sich die Signalzeichen zu oder ob die Bahnübergänge frei sind. Alles auf dem Führerstand wird mechanisch bedient. Elektronik ist für das Funktionieren der Lokomotive nicht notwendig. Nur die Schnittstelle zur modernen Zugleittechnik ist elektronisch. Diese stoppt den Zug automatisch. Zum Beispiel, wenn ein Signal übersehen, zu schnell gefahren wurde oder wenn der Lokführer den Totmann-Knopf nicht regelmäßig betätigt. Ein lautes Toten erinnert ihn daran. Einfahrt in Halberstadt und noch ein Stück Elektronik. Ein Funktelefon verbindet die Lok mit dem Stellwerk. Heizer Pense hat Mühe, bei dem Krach die Kollegen zu verstehen. Sie teilen ihm mit, auf welchem Bahnsteig er einfahren wird. Der Halberstädter Bahnhof ganz im Zeichen der laufenden Rekonstruktion. Die Bahnsteige sind schon fertig. Das Bahnhofsgebäude ist noch komplett eingerüstet. Der Aufenthalt in Halberstadt vergeht mit dem Umkoppeln der Lokomotive. Die Baureihe 95 ist eine der wenigen Dampfmaschinen, die vorwärts und rückwärts gleich schnell fahren können. Die Maximalgeschwindigkeit liegt bei etwa 65 Kilometern pro Stunde, denn die Bergkönigin ist eher kräftig als schnell. Dieser Vorteil, mit der gleichen Leistungsfähigkeit in beide Richtungen fahren zu können, ist für den Betrieb auf der Rübelandstrecke besonders wichtig. Denn umgekoppelt wird noch mehrmals an diesem Tage. Ein Grund dafür ist die besondere Streckenführung der Rübelandbahn. Ein anderer ist, dass die für Dampflokomotiven notwendige Infrastruktur, wie zum Beispiel Drehscheiben, nicht mehr überall vorhanden sind. Was noch fehlt an Infrastruktur, werden wir gleich sehen. Aber erst einmal genießen wir die Einfahrt des Zuges in Blankenburg mit Blasmusik und Bürgermeister.

Während der Verkehrsminister und die verantwortlichen Bürgermeister die an der Strecke liegenden Gemeinden für die Fotografen posieren, muss sich die Mannschaft um ihre Lokomotive kümmern. Die Fahrt nach Halberstadt hat die Wasservorräte verringert, dass es nicht mehr bis nach Rübeland und zurück reichen würde. Aber Wassertankstellen wie früher einmal gibt es an den Bahnhöfen nicht mehr. Die Feuerwehr Finrode half mit ihrem Tankwagen. Eine gute halbe Stunde später kann es dann endlich auf die Strecke gehen. Ausfahrt aus Blankenburg, die Blasmusik spielt wieder und allmählich wird die Musik wieder vom Arbeiten.

Seiten der Maschine übertönt. Die Strecke hoch nach Rübeland bietet viel von dem, was nicht nur Eisenbahnfreunde fasziniert. Vor der Kreuzung zur Bundesstraße 6 stampft unser 95er vorbei an den modernen Lokomotiven der Havelländischen Eisenbahn, die sonst die Strecke befahren, vornehmlich für Transporte der Fels AG. In engen Kehren geht es den Gebirgsrand empor zum Bahnhof Michaelstein. Das ist ein sogenannter Spitzkehrenbahnhof, also muss wieder umgespannt werden. Übrigens das dritte Mal heute. Etwa 10 Minuten später verlässt der Zug den Bahnhof. Jetzt einmal aus der subjektiven Perspektive des Lokführers. Gut zu erkennen, wie die Erschütterungen unsere Kamera beeinflussten, aber einzigartige Bilder, die wir Ihnen nicht vorenthalten wollten.

Die Ausfahrt der Bergkönigin versetzte viele Eisenbahnfans in Verzücken, die den Zug an vielen Durchfahrten fotografieren oder filmen wollten. Hier die Durchfahrt durch den ehemaligen Haltepunkt Braunesumpf, ein Erlebnis nicht nur für die Augen, sondern auch für die Ohren.

Auch unser nächstes Motiv ist besonders beliebt. Wie auf einer Modelleisenbahnplatte verlässt der Zug den Krumme-Grube-Tunnel, überquert das Krocksteinviadukt, um wieder im Nebelholztunnel zu verschwinden.

Eingezwängt zwischen Bundesstraße 27 und der Bode fährt der Zug in den Ort. Halt und Endstation Bahnhof Rübeland.

0: war es endlich Zeit für die Sonntagsreden. Die Gäste der Jungfernfahrt versammelten sich im kühlen Vorraum der Baumannshöhle. Minister, Landrat und Bürgermeister freuen sich über den neuen touristischen Anziehungspunkt, der aber mit Leben erfüllt werden muss.
1: Naja, die Lokomotive soll also für die Zukunft touristische Fahrten durchführen. Jetzt liegt es an der Region, dass die Region natürlich versteht, es zu vermarkten. Sie müssen Gäste holen, damit die Fahrten dann auch voll sind. Denn im Moment ist das Land natürlich raus. Jetzt die Betriebskosten und so weiter, das muss jetzt alles selber erwirtschaftet werden.
0: Und noch eine Anekdote am Rande. Der Streik der Lokomotivführer 2008 machte diese Restaurierung erst möglich.
1: Ja, wir haben da ca. 400.000 Euro investiert. Das Geld haben uns deshalb ermöglicht, weil die Gewerkschaft gestreikt hat. Da sind keine Züge gefahren und da könnten wir das Geld haben wir zurückbekommen. Da haben wir gesagt, dafür nehmen wir das, sodass es dann auch gut angelegtes Geld war.
2: Ist das wirklich so?
1: Ja, sonst würde ich das jetzt ja nicht so ins Mikrofon sagen. Das ist von den Geldern, die zurückgezahlt worden sind von der Deutschen Bahn, weil während der Streikzeit ja keine Züge gefahren sind und wir die Leistung ja schon bezahlt hatten, haben wir Geld zurückbekommen. Und einen Teil davon haben wir dafür genommen.

Eine Stunde später geht es wieder hinunter ins Tal. Eine besonders schöne Durchfahrt noch einmal vor Hüttenrode. Jetzt muss die Bergkönigin rückwärts fahren. Und wir nutzten die Gelegenheit, den neuen Besitzer der Lokomotive nach seinen Plänen zu befragen.

0: Die HSB ist seit Frühjahr 2010 Besitzer einer Dampflokomotive. Die 95er, die Bergkönigin, ist also überlassen worden von der Deutschen Bahn, Deutsches Bahnmuseum, an die HSB als Besitzer. Die Dampflokfreunde im Förderverein in Arnstadt haben sich freundlicherweise bereit erklärt, die Lok auch aus ihrem Nutzungsverhältnis heraus abzugeben an die HSB, damit über die HSB hier der Tourismus auf der Rübelandbahn zwischen Blankenburg und der Stadt Oberharz-Sandrocken wirklich eine weitere Aufwertung erfahren kann. Also es gibt von Seiten der Stadt Blankenburg und auch von Seiten der Stadt Oberharz-Sandrocken diverse Ideen mit Sonderfahrten, die Bergkönigin auf dem Streckennetz hier einzusetzen, aber auch darüber hinaus, über Blankenburg hinaus, natürlich auch zu sagen, wir können die Lokomotive auch natürlich auch nach Halberstadt, eventuell nach Magdeburg oder auch vielleicht ganz andere Ideen noch zu sagen, aber jedenfalls das, was hier angestoßen worden ist, auch mit der Lok als Werbung für die gesamte Region durch die Touristiker vor Ort einzusetzen.
1: Ende einer Dienstfahrt, zumindest für den 10. Juli 2010. Am 16., 17. und 23., 24. Oktober soll das 125-jährige Jubiläum der Eisenbahnstrecke wieder mit Dampffahrten begangen werden. Informationen und Fahrkarten gibt es bei der Touristinformation Blankenburg oder im Internet unter www.harzer-höhlen.de. Und die Fans müssen nicht traurig sein, wenn sie keine Karten erhalten können. Eine solche Zugdurchfahrt lohnt den Weg in den Harz allemal.

ein Bahnübergang in Wernigerode. Eigentlich muss man sagen, es ist der Bahnübergang, denn das Bild der vorbeifahrenden HSB-Züge vor dem Westerntor gehört sicherlich zu den am meisten fotografierten Motiven von den vielen Touristen in der Harzstadt.

Wenn man heute von Technologieträgern spricht, ist zumeist das Automobil oder der Computer gemeint. Vor 100 Jahren war es noch die Dampflokomotive. Man könnte sie auch als die Wiege des deutschen Maschinenbaus bezeichnen. Auch heute ist das Interesse an Dampflokomotiven ungebrochen. Aber wie funktioniert denn nun so

0: Am besten kann man das natürlich sehen, wenn so eine Maschine auseinandergebaut wurde. Dazu besuchten wir das Dampflokwerk in Meiningen, den letzten Betrieb in Deutschland, in dem noch Dampflokomotiven instand gehalten werden können.
1: Wir sind einer von verschiedenen Anbietern in Europa, die dieses Leistungsspektrum abdecken können. Wir haben Mitarbeiter, die seit 30, 40 Jahren in diesem Betrieb sind. Das heißt natürlich auch, wir haben einen hohen Altersdurchschnitt. Aber gerade diese Mitarbeiter sind unsere Bank, mit der wir arbeiten können.
0: In Meiningen steht zurzeit eine der letzten 5 Exemplare der Baureihe 95. Dabei handelt es sich um die Nummer 027 und die soll wieder in Betrieb genommen werden. Noch steht sie hier auf ihren Rädern, aber im Dampflokwerk Meiningen sind genug auseinandergenommene Maschinen zu sehen und natürlich historische Zeichnungen, um das Funktionsprinzip zu erklären. Die wichtigsten Bauteile unserer Dampflokomotive sind natürlich der Dampfkessel mit der darin eingebauten Feuerbüchse, die Dampfmaschine und ein stabiler Rahmen, hier braun dargestellt, auf den diese Baugruppen und das Führerhaus montiert sind. Die Dampfmaschine bewegt über Treib- und Kuppelstangen die Radsätze. Hier in unserem schematischen Beispiel sind es 3. Bei der Baureihe 95 sind es sogar 5 Radsätze. Deshalb und aufgrund ihres hohen Gewichts war die Baureihe 95 in der Lage, auf relativ steilen Strecken noch Züge bis zu 430 Tonnen Gewicht zu ziehen. So zum Beispiel auf der Strecke der Rübelandbahn zwischen Blankenburg und Rübeland im Harz, wo die Lokomotive vor allem Güterzüge auf der bergigen Strecke bewegen musste.
2: Sie ist ein Glanzstück aller Steilstreckenlokomotiven. Sie ist kräftig, gut bedienbar, ja, und auch sicher in der Bremse, in der Handhabung. Ja, ich war damals abgestellt während der Elektrifizierung in Blankenburg. Und da habe ich die mehrere Monate im Plandienst gefahren. Also die hat die Steilstrecke 1:16, haben wir 150 Tonnen hochwärts gefahren. Und runter war zuerst 450, aber wir haben nachher auch 1000 gefahren. Talwärts mit 2 Lokomotiven, mal Südenrode, die zweite hinten dran. Ja, ich würde schon nochmal draufsteigen. Also Bange habe ich nicht. Da musste man ja auch eine Steilstreckenprüfung ablegen. Und das habe ich gemacht. Ich weiß natürlich nicht, ob die noch Gültigkeit hat.
0: Die Aufgabe des Heizers war es, das Feuer zu entfachen und in Gang zu halten. Und er musste darauf achten, dass immer genug Wasser im Kessel war. Die heißen Verbrennungsgase strömen an den wasserführenden Rohren vorbei. Der entstehende Dampf wird oben im Dampfdom abgenommen und der Dampfmaschine zugeleitet. In den Zylindern verrichtet der Dampf seine Arbeit. Dann strömt er über das sogenannte Blasrohr in den Schornstein der Lokomotive. Der ausströmende Dampf reißt die Verbrennungsgase aus der Feuerbüchse mit, sorgt damit für die notwendige Frischluftzufuhr und je schneller die Lokomotive fährt, umso mehr wird auch das Feuer angefacht. Außerdem kann der Wasserdampf eventuelle Funken löschen. Und so entsteht auch das typische Arbeitsgeräusch. Doch zurück zu unserer 95er. Hier im Ingenieurbüro des Dampflokwerkes ist man damit beschäftigt, die alten Zeichnungen herauszusuchen. Schließlich liegt die Fertigung der Lokomotiven schon über 80 Jahre zurück und im Laufe der Jahrzehnte wurden viele Veränderungen vorgenommen, um die Maschinen an die jeweils aktuellen

0: auch teilweise als Hobby noch mit betreiben. Modellbau und so weiter oder Eisenbahnfotografie, solche Sachen. Und wir sind eigentlich ein gutes Kollektiv und wir ergänzen uns. Und das läuft hier eigentlich ganz gut bei uns. Macht auch Spaß, die Arbeit.
1: Auch für den Direktor des Dampflokwerkes ist das Personal seines Betriebes das wichtigste Kapital.
2: Solche Lokomotiven wie die 95er, die ist, ich weiß jetzt nicht aus dem Kopf genau, die ist vielleicht vor 10 Jahren das letzte Mal aufgearbeitet worden. Und die Mitarbeiter, die sind eben auch schon diesen Zeit da und sie können genau sich mit dieser Lokomotive, sie kennen sich genau mit der Lokomotive aus. Und wir nutzen jetzt die Zeit und geben gerade diese Chance nutzen wir, um den Azubis, die wir hier haben, die wir auch jedes Jahr übernehmen, diesen Maschinen wieder näher zu bringen. Denn jede dieser Lokomotiven hat ihre Eigenheiten, hat ihre Spezialbauteile, die nicht jeden Tag zur Aufarbeitung kommen. Aber es ist uns bis jetzt gelungen und wir arbeiten weiter dran.
1: Vor den Kollegen liegen nun einige Wochen angestrengte Arbeit, denn es ist nicht einfach, eine solche Lokomotive wieder betriebsfähig zu machen. Besonders eine bestimmte Besonderheit bei diesem Typ wird nicht einfach wieder herzustellen sein.
2: Die Lokomotive ist ja für Stallstrecken gebaut und hat eine spezielle Bremse, eine Rickenbachbremse. Und diese Rickenbachbremse wurde an dieser Lokomotive vor einiger Zeit abgebaut und ist nicht mehr vorhanden. Die greift also nicht nur in das Bremssystem, sondern auch in das Steuerungssystem der Lok ein. Und deswegen gibt es hier doch wieder kleine Probleme, die wir aber lösen werden. Der Zeichnungssatz für diese Teile, die wir benötigen, ist bei uns im Haus vorhanden. Die Anfragen laufen. Also wir sind da guter Dinge, dass wir das Problem lösen werden.
1: Bei dieser Bremsanlage handelt es sich um eine Spezialität für Lokomotiven, die auf Bergstrecken eingesetzt werden sollten. Anstelle des sich im Zylinder entspannenden Dampfs wird Luft angesaugt und komprimiert. Diese Bremse muss also wieder neu gebaut werden, damit dem geplanten Betrieb auf der Rübelandbahn nichts entgegensteht.
2: Obwohl es auch Leute gibt, wir waren erst vor kurzem auf der Messe, die fragen, warum macht man das eigentlich? Aber wir denken immer, unsere Zukunft kommt von unserer Herkunft und da passt das haargenau dazu.
1: Die Arbeiten an der Lokomotive sollen noch in diesem Jahr abgeschlossen werden. Das Land Sachsen-Anhalt unterstützt das Vorhaben der Wiederinbetriebnahme mit den erforderlichen finanziellen Mitteln und die HSB wird die Traditionsfahrten auf der Strecke Blankenburg-Rübeland durchführen. Schon im Oktober könnte es soweit sein, dass hier wieder eine 95er heraufstampft.

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3: Seit Mai 2010 ist sie wieder aus eigener Kraft auf der Strecke. Die schwere Güterzuglokomotive 95027, auch bekannt als Bergkönigin. Denn ihr Revier sind die sogenannten Steilstrecken. Auf solch einer Steilstrecke wollte das Land Sachsen-Anhalt für einen touristischen Höhepunkt sorgen. Gemeint ist die Rübelandbahn, mitten im Harz gelegen. Von Blankenburg nach Rübeland, bekannt durch die berühmten Tropfsteinhöhlen, führt die Eisenbahntrasse durch malerische Landschaften. Und die Fahrt mit einer funktionierenden Dampflokomotive wird da für ein besonderes Erlebnis sorgen. Schließlich hat Sachsen-Anhalt sehr gute Erfahrungen mit der Harzer Schmalspurbahn, die mit ihren dampfbetriebenen Zügen jährlich Millionen an Touristen in den Harz locken. Der 10. Juli 2010 war für die Jungfernfahrt der restaurierten Lokomotive mit dem Verkehrsminister und Gästen vorgesehen. Musik.

0: Die Vorbereitungsarbeiten begannen 2 Tage vor dem großen Tag und dazu möchten wir Ihnen Günter Krüger von der Traditionsgemeinschaft 50 3708 aus Blankenburg vorstellen. Günter Krüger muss die Bergkönigin anheizen, mit besonderer Vorsicht, denn so ein betagtes technisches Gerät verlangt nach schonender Behandlung. Die Lokomotive muss langsam auf Temperatur gebracht werden, damit alle Metallteile genug Zeit haben zum Ausdehnen und Setzen. Jede Menge Holz wurde herbeigeschafft und in der Feuerbüchse aufgestapelt. Aber bevor gezündet wird, muss überprüft werden, dass die Lokomotive sich nicht aus Versehen selbstständig machen kann. In einer Zeit, wo Feuer eher in den Tiefen eines Gaskessels stattfindet, ist die Kunst des Anzündens von Kohle fast schon in Vergessenheit geraten. Zunächst suchte sich Herr Krüger ein paar ölige Putzlumpen. In einem Lokschuppen findet sich sowas natürlich leicht. Auf der Kohlenschaufel wird ein Stück Papier angezündet, mit dessen Flammen die Putzlumpen. Dann werden kleine Holzscheite draufgestapelt und die ganze brennende Fuhre vorsichtig durch die Feuerklappe in die Feuerbüchse geschoben. Das Holz muss überall unter dem Kesselboden liegen, damit sich ein schön gleichmäßiges Feuer entwickeln kann.
1: So, das erste ist gemacht. Du ist Zeit angesagt.
0: So. Das wird jetzt ein paar Stunden dauern und dabei brauchen wir nicht zuzusehen. Es war aber nicht das erste Mal, dass die Maschine unter Dampf gesetzt wurde, seit sie das Dampflokwerk in Meiningen verließ. Ganz im Geheimen fanden Probefahrten statt, auf denen die Lokführer erlernen mussten, die Bergkönigin zu bedienen. Ein Veteran hat ihnen dabei geholfen, der 74-jährige Lehrlokführer Jürgen Brandenburg wusste noch, wie eine 95er funktioniert und worauf die Kollegen achten müssen.
2: Bei diesen Maschinen ist es so, wir haben lange Bergwasserstände. Die Anzeige für den niedrigsten Wasserstand in der Ebene liegt etwa 100 mm oberhalb der Verschraubung. Das muss ich beachten, ja, dass ich eben wieder in der Ebene den Wasserstand nicht unten, sondern eben etwas höher halten muss. Ja. Und zum Dritten ist es, die Bergmaschinen sind ausgerüstet mit einer Gegendruckbremse. Das heißt, in der Talfahrt arbeitet meine Dampfmaschine quasi als Kompressor.
0: Nun gibt es einen ausgewählten Kreis von 4 Lokomotivführern, die die Bergprüfung bestanden haben. Uwe Rehe ist einer von ihnen, ein erfahrener Eisenbahner, der sonst mit Diesel oder E-Loks unterwegs ist. Das Fahren mit der Dampflokomotive, sein besonderes Hobby. Den Job als Heizer hatte Sebastian Pense. Er kümmerte sich schon die ganze Nacht über um das Feuer, gemeinsam mit anderen Vereinsmitgliedern, damit auch er mal ein Auge zumachen konnte. Denn Eisenbahner, besonders wenn sie Dampfloks fahren, sind früh auf den Beinen. Abfahrt Blankenburg ab 8.15 Uhr. Da heißt es sich schon um 6 Uhr um die Bergkönigin zu kümmern. Nochmal Wasser nachfüllen, eine Fuhre Kohle aufladen und dann kann zum Rangieren losgefahren werden. Die beiden Waggons des Eisenbahntraditionsvereins Stassfurt werden angekoppelt.

0: wollen. Und hier ist die Dampflokomotive im FEW. Wir möchten gerne unseren Zug bereitstellen. 10080 nach Halberstadt. Wir kommen dann langsam raus. Jawohl.
1: Zunächst wird Halberstadt angefahren. Hier sollen der Verkehrsminister und weitere geladene Gäste der Harzer Schmalspurbahnen zusteigen. Für mich die Gelegenheit, auf dem Führerstand mitzufahren.

Das gute Zusammenspiel von Heizer und Lokomotivführer ist besonders wichtig bei der Bedienung einer Dampflokomotive. Nach Möglichkeit beobachten beide die Strecke, sie rufen sich die Signalzeichen zu oder ob die Bahnübergänge frei sind. Alles auf dem Führerstand wird mechanisch bedient. Elektronik ist für das Funktionieren der Lokomotive nicht notwendig. Nur die Schnittstelle zur modernen Zugleittechnik ist elektronisch. Diese stoppt den Zug automatisch. Zum Beispiel, wenn ein Signal übersehen, zu schnell gefahren wurde oder wenn der Lokführer den Totmann-Knopf nicht regelmäßig betätigt. Ein lautes Tuten erinnert ihn daran. Einfahrt in Halberstadt und noch ein Stück Elektronik. Ein Funktelefon verbindet die Lok mit dem Stellwerk. Heizer Pense hat Mühe, bei dem Krach die Kollegen zu verstehen. Sie teilen ihm mit, auf welchem Bahnsteig er einfahren wird. Der Halberstädter Bahnhof ganz im Zeichen der laufenden Rekonstruktion. Die Bahnsteige sind schon fertig. Das Bahnhofsgebäude ist noch komplett eingerüstet. Der Aufenthalt in Halberstadt vergeht mit dem Umkoppeln der Lokomotive. Die Baureihe 95 ist eine der wenigen Dampfmaschinen, die vorwärts und rückwärts gleich schnell fahren können. Die Maximalgeschwindigkeit liegt bei etwa 65 Kilometern pro Stunde, denn die Bergkönigin ist eher kräftig als schnell. Dieser Vorteil, mit der gleichen Leistungsfähigkeit in beide Richtungen fahren zu können, ist für den Betrieb auf der Rübelandstrecke besonders wichtig, denn umgekoppelt wird noch mehrmals an diesem Tage. Ein Grund dafür ist die besondere Streckenführung der Rübelandbahn. Ein anderer ist, dass die für Dampflokomotiven notwendige Infrastruktur, wie zum Beispiel Drehscheiben, nicht mehr überall vorhanden sind. Was noch fehlt an Infrastruktur, werden wir gleich sehen. Aber erst einmal genießen wir die Einfahrt des Zuges in Blankenburg mit Blasmusik und Bürgermeister.

Während der Verkehrsminister und die verantwortlichen Bürgermeister die an der Strecke liegenden Gemeinden für die Fotografen posieren, muss sich die Mannschaft um ihre Lokomotive kümmern. Die Fahrt nach Halberstadt hat die Wasservorräte verringert, dass es nicht mehr bis nach Rübeland und zurück reichen würde. Aber Wassertankstellen wie früher einmal gibt es an den Bahnhöfen nicht mehr. Die Feuerwehr Finrode half mit ihrem Tankwagen. Eine gute halbe Stunde später kann es dann endlich auf die Strecke gehen. Ausfahrt aus Blankenburg, die Blasmusik spielt wieder und allmählich wird die Musik wieder vom Arbeiten der Maschine übertönt. Die Strecke hoch nach Rübeland bietet viel von dem, was nicht nur Eisenbahnfreunde fasziniert. Vor der Kreuzung zur Bundesstraße 6 stampft unser 95er vorbei an den modernen Lokomotiven der Havelländischen Eisenbahn, die sonst die Strecke befahren, vornehmlich für Transporte der Fels AG. In engen Kehren geht es den Gebirgsrand empor zum Bahnhof Michaelstein. Das ist ein sogenannter Spitzkehrenbahnhof.

Bahnhof, also muss wieder umgespannt werden. Übrigens das dritte Mal heute. Etwa 10 Minuten später verlässt der Zug den Bahnhof. Jetzt einmal aus der subjektiven Perspektive des Lokführers. Gut zu erkennen, wie die Erschütterungen unsere Kamera beeinflussten, aber einzigartige Bilder, die wir Ihnen nicht vorenthalten wollten.

Die Ausfahrt der Bergkönigin versetzte viele Eisenbahnfans in Verzücken, die den Zug an vielen Durchfahrten fotografieren oder filmen wollten. Hier die Durchfahrt durch den ehemaligen Haltepunkt Braunesumpf, ein Erlebnis nicht nur für die Augen, sondern auch für die Ohren.

Auch unser nächstes Motiv ist besonders beliebt. Wie auf einer Modelleisenbahnplatte verlässt der Zug den Krumme-Grube-Tunnel, überquert das Krogstein-Viadukt, um wieder im Nebelholztunnel zu verschwinden.

Eingezwängt zwischen Bundesstraße 27 und der Bode fährt der Zug in den Ort. Halt und Endstation Bahnhof Rübeland.

0: war es endlich Zeit für die Sonntagsreden. Die Gäste der Jungfernfahrt versammelten sich im kühlen Vorraum der Baumannshöhle. Minister, Landrat und Bürgermeister freuen sich über den neuen touristischen Anziehungspunkt, der aber mit Leben erfüllt werden muss.
1: Naja, die Lokomotive soll also für die Zukunft touristische Fahrten durchführen. Jetzt liegt es an der Region, dass die Region natürlich versteht, es zu vermarkten. Sie müssen Gäste holen, damit die Fahrten dann auch voll sind. Denn im Moment ist das Land natürlich raus. Jetzt die Betriebskosten und so weiter, das muss jetzt alles selber erwirtschaftet werden.
0: Und noch eine Anekdote am Rande. Der Streik der Lokomotivführer 2008 machte diese Restaurierung erst möglich.
1: Ja, wir haben da ca. 400.000 Euro investiert. Das Geld haben uns deshalb ermöglicht, weil die Gewerkschaft gestreikt hat. Da sind keine Züge gefahren und da konnten wir das Geld haben wir zurückbekommen. Da haben wir gesagt, dafür nehmen wir das, sodass es dann auch gut angelegtes Geld war.
2: Ist das wirklich so?
1: Ja, sonst würde ich das jetzt ja nicht so ins Mikrofon sagen. Das ist von den Geldern, die zurückgezahlt worden sind von der Deutschen Bahn, weil während der Streikzeit ja keine Züge gefahren sind und wir die Leistung ja schon bezahlt hatten, haben wir Geld zurückbekommen und einen Teil davon haben wir dafür genommen.
0: Eine Stunde später geht es wieder hinunter ins Tal, eine besonders schöne Durchfahrt noch einmal vor Hüttenrode. Jetzt muss die Bergkönigin rückwärts fahren und wir nutzten die Gelegenheit, den neuen Besitzer der Lokomotive nach seinen Plänen zu befragen.

0: Die HSB ist seit Frühjahr 2010 Besitzer einer Dampflokomotive. Die 95er, die Bergkönigin, ist also überlassen worden von der Deutschen Bahn, Deutsches Bahnmuseum, an die HSB als Besitzer. Die Dampflokfreunde im Förderverein in Arnstadt haben sich freundlicherweise bereit erklärt, die Lok auch aus ihrem Nutzungsverhältnis heraus abzugeben an die HSB, damit über die HSB hier der Tourismus auf der Rübelandbahn zwischen Blankenburg und der Stadt Oberharz-am-Brocken wirklich eine weitere Aufwertung erfahren kann. Also es gibt von Seiten der Stadt Blankenburg und auch von Seiten der Stadt Oberharz-am-Brocken diverse Ideen mit Sonderfahrten, die Bergkönigin auf dem Streckennetz hier einzusetzen, aber auch darüber hinaus, über Blankenburg hinaus, natürlich auch zu sagen, wir können die Lokomotive auch natürlich auch nach Halberstadt, eventuell nach Magdeburg oder auch vielleicht ganz andere Ideen noch zu sagen. Ja. Aber jedenfalls das, was hier angestoßen worden ist, auch mit der Lok als Werbung für die gesamte Region durch die Touristiker vor Ort einzusetzen.
1: Ende einer Dienstfahrt, zumindest für den 10. Juli 2010. Am 16., 17. und 23., 24. Oktober soll das 125-jährige Jubiläum der Eisenbahnstrecke wieder mit Dampffahrten begangen werden. Informationen und Fahrkarten gibt es bei der Touristinformation Blankenburg oder im Internet unter www.harzer-höhlen.de. Und die Fans müssen nicht traurig sein, wenn sie keine Karten erhalten können. Eine solche Zugdurchfahrt lohnt den Weg in den Harz allemal.

Ein Bahnübergang in Wernigerode. Eigentlich muss man sagen, es ist der Bahnübergang, denn das Bild der vorbeifahrenden HSB-Züge vor dem Westerntor gehört sicherlich zu den am meisten fotografierten Motiven von den vielen Touristen in der Harzstadt.

Und hier stampft die Dampflok der HSB den Berg hinauf, kurz vorm Bahnhof 3 an den Hohne. Diese Geräuschkulisse lässt das Herz von Eisenbahnfreunden höher schlagen. Es ist ja auch so typisch für eine Dampflokomotive und hängt ganz ursächlich mit ihrer Konstruktion zusammen.

Wenn man heute von Technologieträgern spricht, ist zumeist das Automobil oder der Computer gemeint. Vor 100 Jahren war es noch die Dampflokomotive. Man könnte sie auch als die Wiege des deutschen Maschinenbaus bezeichnen. Auch heute ist das Interesse an Dampflokomotiven ungebrochen. Aber wie funktioniert denn nun

0: Am besten kann man das natürlich sehen, wenn so eine Maschine auseinandergebaut wurde. Dazu besuchten wir das Dampflokwerk in Meiningen, den letzten Betrieb in Deutschland, in dem noch Dampflokomotiven instand gehalten werden können.
1: Wir sind einer von verschiedenen Anbietern in Europa, die dieses Leistungsspektrum abdecken können. Wir haben Mitarbeiter, die seit 30, 40 Jahren in diesem Betrieb sind. Das heißt natürlich auch, wir haben einen hohen Altersdurchschnitt. Aber gerade diese Mitarbeiter sind unsere Bank, mit der wir arbeiten können.
0: In Meiningen steht zurzeit eine der letzten 5 Exemplare der Baureihe 95. Dabei handelt es sich um die Nummer 027 und die soll wieder in Betrieb genommen werden. Noch steht sie hier auf ihren Rädern, aber im Dampflokwerk Meiningen sind genug auseinandergenommene Maschinen zu sehen und natürlich historische Zeichnungen, um das Funktionsprinzip zu erklären. Die wichtigsten Bauteile unserer Dampflokomotive sind natürlich der Dampfkessel mit der darin eingebauten Feuerbüchse, die Dampfmaschine und ein stabiler Rahmen, hier braun dargestellt, auf den diese Baugruppen und das Führerhaus montiert sind. Die Dampfmaschine bewegt über Treib- und Kuppelstangen die Radsätze. Hier in unserem schematischen Beispiel sind es 3. Bei der Baureihe 95 sind es sogar 5 Radsätze. Deshalb und aufgrund ihres hohen Gewichts war die Baureihe 95 in der Lage, auf relativ steilen Strecken noch Züge bis zu 430 Tonnen Gewicht zu ziehen. So zum Beispiel auf der Strecke der Rübelandbahn zwischen Blankenburg und Rübeland im Harz, wo die Lokomotive vor allem Güterzüge auf der bergigen Strecke bewegen musste.
2: Sie sind ein Glanzstück aller Steilstreckenlokomotiven. Sie ist kräftig, gut bedienbar, ja, und auch sicher in der Bremse, in der Handhabung. Ja, ich war damals abgestellt während der Elektrifizierung in Blankenburg. Und da habe ich die mehrere Monate im Plandienst vor. Also die hat die Steilstrecke 1:16, haben wir 150 Tonnen hochwärts gefahren. Und drunter war zuerst 450, aber wir haben nachher auch 1000 gefahren. Talwärts mit 2 Lokomotiven, als Hüttenrode die zweite hinten dran. Ja, ich würde schon nochmal draufsteigen. Also Bange habe ich nicht. Da musste man ja auch eine Steilstreckenprüfung ablegen. Und das habe ich gemacht. Ich weiß natürlich nicht, ob die noch Gültigkeit hat.
0: Die Aufgabe des Heizers war es, das Feuer zu entfachen und in Gang zu halten. Und er musste darauf achten, dass immer genug Wasser im Kessel war. Die heißen Verbrennungsgase strömen an den wasserführenden Rohren vorbei. Der entstehende Dampf wird oben im Dampfdom abgenommen und der Dampfmaschine zugeleitet. In den Zylindern verrichtet der Dampf seine Arbeit. Dann strömt er über das sogenannte Blasrohr in den Schornstein der Lokomotive. Der ausströmende Dampf reißt die Verbrennungsgase aus der Feuerbüchse mit, sorgt damit für die notwendige Frischluftzufuhr und je schneller die Lokomotive fährt, umso mehr wird auch das Feuer angefacht. Außerdem kann der Wasserdampf eventuelle Funken löschen. Und so entsteht auch das typische Arbeitsgeräusch. Doch zurück zu unserer 95er. Hier im Ingenieurbüro des Dampflokwerkes ist man damit beschäftigt, die alten Zeichnungen herauszusuchen. Schließlich liegt die Fertigung der Lokomotiven schon über 80 Jahre zurück und im Laufe der Jahrzehnte wurden viele Veränderungen vorgenommen, um die Maschinen an die jeweils aktuellen Erfordernisse anzupassen.
3: Und wir sind in der glücklichen Lage, ein großes Zeichnungsarchiv für Dampflokomotivzeichnungen hier zu haben im Werk. Und haben auch für die Baureihe 95 entsprechende Zeichnungen noch im Fundus. Spaß macht alles, was zu konstruieren ist, was zu überprüfen ist, was entsprechend anzupassen ist. Das sind ja unsere Arbeiten dann.
0: Horst Schmidt ist zwar schon Rentner, aber er gibt seine Erfahrungen gern an jüngere Kollegen weiter, damit das kostbare Wissen nicht verloren geht.
3: Das sind alles Kollegen, die sich dafür interessieren, die das auch teilweise als Hobby noch mitbetreiben. Modellbau und so weiter oder Eisenbahn, Fotografie, solche Sachen. Und wir sind eigentlich ein gutes Kollektiv und wir ergänzen uns und das läuft hier eigentlich ganz gut bei uns. macht auch Spaß, die Arbeit.
0: Auch für den Direktor des Dampflokwerkes ist das Personal seines Betriebes das wichtigste Kapital.
1: Solche Lokomotiven wie die 95er, die ist, ich weiß jetzt nicht aus dem Kopf genau, die ist vielleicht vor 10 Jahren das letzte Mal aufgearbeitet worden. Und die Mitarbeiter, die sind eben auch schon diesen Zeit da und sie können genau sich mit dieser Lokomotive, sie kennen sich genau mit der Lokomotive aus. Und wir nutzen jetzt die Zeit und geben gerade diese Chance nutzen wir, um den Azubis, die wir haben, die wir auch jedes Jahr übernehmen, diesen Maschinen wieder näher zu bringen. Denn jede dieser Lokomotiven hat ihre Eigenheiten, hat ihre Spezialbauteile, die nicht jeden Tag zur Aufarbeitung kommen. Aber es ist uns bis jetzt gelungen und wir arbeiten weiter dran.
0: Vor den Kollegen liegen nun einige Wochen angestrengte Arbeit, denn es ist nicht einfach, eine solche Lokomotive wieder betriebsfähig zu machen. Besonders eine bestimmte Besonderheit bei diesem Typ wird nicht einfach wieder herzustellen sein.
1: Die Lokomotive ist ja für Stallstrecken gebaut und hat eine spezielle Bremse, eine Rickenbachbremse. Und diese Rickenbachbremse wurde an dieser Lokomotive vor einiger Zeit abgebaut und ist nicht mehr vorhanden. Die greift also nicht nur in das Bremssystem, sondern auch in das Steuerungssystem der Lok ein. Und deswegen gibt es hier doch wieder kleine Probleme, die wir aber lösen werden. Der Zeichnungssatz für diese Teile, die wir benötigen, ist bei uns im Haus vorhanden. Die Anfragen laufen. Also wir sind da guter Dinge, dass wir das Problem lösen werden.
0: Bei dieser Bremsanlage handelt es sich um eine Spezialität für Lokomotiven, die auf Bergstrecken eingesetzt werden sollten. Anstelle des sich im Zylinder entspannenden Dampfs wird Luft angesaugt und komprimiert. Diese Bremse muss also wieder neu gebaut werden, damit dem geplanten Betrieb auf der Rübelandbahn nichts entgegensteht.
1: Obwohl es auch Leute gibt, wir waren erst vor kurzem auf der Messe, die fragen, warum macht man das eigentlich? Aber wir denken immer, unsere Zukunft kommt von unserer Herkunft und da passt das genau dazu.
0: Die Arbeiten an der Lokomotive sollen noch in diesem Jahr abgeschlossen werden. Das Land Sachsen-Anhalt unterstützt das Vorhaben der Wiederinbetriebnahme mit den erforderlichen finanziellen Mitteln und die HSB wird die Traditionsfahrten auf der Strecke Blankenburg-Rübeland durchführen. Schon im Oktober könnte es soweit sein, dass hier wieder eine 95er heraufstampft.

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3: Seit Mai 2010 ist sie wieder aus eigener Kraft auf der Strecke. Die schwere Güterzuglokomotive 95027, auch bekannt als Bergkönigin, denn ihr Revier sind die sogenannten Steilstrecken. Auf solch einer Steilstrecke wollte das Land Sachsen-Anhalt für einen touristischen Höhepunkt sorgen. Gemeint ist die Rübelandbahn, mitten im Harz gelegen. Von Blankenburg nach Rübeland, bekannt durch die berühmten Tropfsteinhöhlen, führt die Eisenbahntrasse durch malerische Landschaften. Und die Fahrt mit einer funktionierenden Dampflokomotive wird dafür ein besonderes Erlebnis sorgen. Schließlich hat Sachsen-Anhalt sehr gute Erfahrungen mit der Harzer Schmalspurbahn, die mit ihren dampfbetriebenen Zügen jährlich Millionen an Touristen in den Harz locken. Der 10. Juli 2020

0: 2010 war für die Jungfernfahrt der restaurierten Lokomotive mit dem Verkehrsminister und Gästen vorgesehen. Die Vorbereitungsarbeiten begannen zwei Tage vor dem großen Tag und dazu möchten wir Ihnen Günter Krüger von der Traditionsgemeinschaft 503708 aus Blankenburg vorstellen. Günter Krüger muss die Bergkönigin anheizen, mit besonderer Vorsicht, denn so ein betagtes technisches Gerät verlangt nach schonender Behandlung. Die Lokomotive muss langsam auf Temperatur gebracht werden, damit alle Metallteile genug Zeit haben zum Ausdehnen und Setzen. Jede Menge Holz wurde herbeigeschafft und in der Feuerbüchse aufgestapelt. Aber bevor gezündet wird, muss überprüft werden, dass die Lokomotive sich nicht aus Versehen selbstständig machen kann. In einer Zeit, wo Feuer eher in den Tiefen eines Gaskessels stattfindet, ist die Kunst des Anzündens von Kohle fast schon in Vergessenheit geraten. Zunächst suchte sich Herr Krüger ein paar ölige Putzlumpen. In einem Lokschuppen findet sich sowas natürlich leicht. Auf der Kohlenschaufel wird ein Stück Papier angezündet, mit dessen Flammen die Putzlumpen. Dann werden kleine Holzscheite draufgestapelt und die ganze brennende Fuhre vorsichtig durch die Feuerklappe in die Feuerbüchse geschoben. Das Holz muss überall unter dem Kesselboden liegen, damit sich ein schön gleichmäßiges Feuer entwickeln kann.
1: So, das erste ist gemacht. Nun ist Zeit angesagt.
0: So. Das wird jetzt ein paar Stunden dauern und dabei brauchen wir nicht zuzusehen. Es war aber nicht das erste Mal, dass die Maschine unter Dampf gesetzt wurde, seit sie das Dampflokwerk in Meiningen verließ. Ganz im Geheimen fanden Probefahrten statt, auf denen die Lokführer erlernen mussten, die Bergkönigin zu bedienen. Ein Veteran hat ihnen dabei geholfen. Der 74-jährige Lehrlokführer Jürgen Brandenburg wusste noch, wie eine 95er funktioniert und worauf die Kollegen achten müssen.
2: Bei diesen Maschinen ist es so, wir haben lange Bergwasserstände. Die Anzeige für den niedrigsten Wasserstand in der Ebene liegt etwa 100 mm oberhalb der Verschraubung. Das muss ich beachten, ja, dass ich eben wieder in der Ebene den Wasserstand nicht unten, sondern eben etwas höher halten muss. Ja. Und zum Dritten ist es, die Bergmaschinen sind ausgerüstet mit einer Gegendruckbremse. Das heißt, in der Talfahrt arbeitet meine Dampfmaschine quasi als Kompressor.
0: Nun gibt es einen ausgewählten Kreis von 4 Lokomotivführern, die die Bergprüfung bestanden haben. Uwe Rehe ist einer von ihnen, ein erfahrener Eisenbahner, der sonst mit Diesel oder E-Loks unterwegs ist. Das Fahren mit der Dampflokomotive, sein besonderes Hobby. Den Job als Heizer hatte Sebastian Pense. Er kümmerte sich schon die ganze Nacht über um das Feuer, gemeinsam mit anderen Vereinsmitgliedern, damit auch er mal ein Auge zumachen konnte. Denn Eisenbahner, besonders wenn sie Dampfloks fahren, sind früh auf den Beinen. Abfahrt Blankenburg ab 8.15 Uhr, da heißt es sich schon um 6 Uhr um die Bergkönigin zu kümmern. Nochmal Wasser nachfüllen, eine Fuhre Kohle aufladen und dann kann zum Rangieren losgefahren werden. Die beiden Waggons des Eisenbahntraditionsvereins Stassfurt werden angekoppelt.
3: Guten Morgen, und hier ist die Dampflokomotive im FEW. Wir möchten gerne unseren Zug bereitstellen, 10080 nach Halberstadt. Wir kommen dann langsam raus. Jawohl.
0: Zunächst wird Halberstadt angefahren. Hier sollen der Verkehrsminister und weitere geladene Gäste der Harzer Schmalspurbahnen zusteigen. Für mich die Gelegenheit, auf dem Führerstand mitzufahren.

Das gute Zusammenspiel von Heizer und Lokomotivführer ist besonders wichtig bei der Bedienung einer Dampflokomotive. Nach Möglichkeit beobachten beide die Strecke, sie rufen sich die Signalzeichen zu oder ob die Bahnübergänge frei sind. Alles auf dem Führerstand wird mechanisch bedient. Elektronik ist für das Funktionieren der Lokomotive nicht notwendig. Nur die Schnittstelle zur modernen Zugleittechnik ist elektronisch. Diese stoppt den Zug automatisch. Zum Beispiel, wenn ein Signal übersehen, zu schnell gefahren wurde oder wenn der Lokführer den Totmann-Knopf nicht regelmäßig betätigt. Ein lautes Tuten erinnert ihn daran. Einfahrt in Halberstadt und noch ein Stück Elektronik. Ein Funktelefon verbindet die Lok mit dem Stellwerk. Heizer Pense hat Mühe, bei dem Krach die Kollegen zu verstehen. Sie teilen ihm mit, auf welchem Bahnsteig er einfahren wird. Der Halberstädter Bahnhof ganz im Zeichen der laufenden Rekonstruktion. Die Bahnsteige sind schon fertig. Das Bahnhofsgebäude ist noch komplett eingerüstet. Der Aufenthalt in Halberstadt vergeht mit dem Umkoppeln der Lokomotive. Die Baureihe 95 ist eine der wenigen Dampfmaschinen, die vorwärts und rückwärts gleich schnell fahren können. Die Maximalgeschwindigkeit liegt bei etwa 65 Kilometern pro Stunde, denn die Bergkönigin ist eher kräftig als schnell. Dieser Vorteil, mit der gleichen Leistungsfähigkeit in beide Richtungen fahren zu können, ist für den Betrieb auf der Rübelandstrecke besonders wichtig, denn umgekoppelt wird noch mehrmals an diesem Tage. Ein Grund dafür ist die besondere Streckenführung der Rübelandbahn. Ein anderer ist, dass die für Dampflokomotiven notwendige Infrastruktur, wie zum Beispiel Drehscheiben, nicht mehr überall vorhanden sind. Was noch fehlt an Infrastruktur, werden wir gleich sehen. Aber erst einmal genießen wir die Einfahrt des Zuges in Blankenburg mit Blasmusik und Bürgermeister.

Während der Verkehrsminister und die verantwortlichen Bürgermeister die an der Strecke liegenden Gemeinden für die Fotografen posieren, muss sich die Mannschaft um ihre Lokomotive kümmern. Die Fahrt nach Halberstadt hat die Wasservorräte verringert, dass es nicht mehr bis nach Rübeland und zurück reichen würde. Aber Wassertankstellen wie früher einmal gibt es an den Bahnhöfen nicht mehr. Die Feuerwehr Finrode half mit ihrem Tankwagen. Eine gute halbe Stunde später kann es dann endlich auf die Strecke gehen. Ausfahrt aus Blankenburg, die Blasmusik spielt wieder und allmählich wird die Musik wieder vom Arbeiten der Maschine übertönt. Die Strecke hoch nach Rübeland bietet viel von dem, was nicht nur Eisenbahnfreunde fasziniert. Vor der Kreuzung zur Bundesstraße 6 stampft unser 95er vorbei an den modernen Lokomotiven der Havelländischen Eisenbahn, die sonst die Strecke befahren, vornehmlich für Transporte der Fels AG. In engen Kehren geht es den Gebirgsrand empor zum Bahnhof Michaelstein. Das ist ein sogenannter Spitzkehrenbahnhof, also muss wieder umgespannt werden. Übrigens das dritte Mal heute. Etwa 10 Minuten später verlässt der Zug den Bahnhof. Jetzt einmal aus der subjektiven Perspektive des Lokführers. Gut zu erkennen, wie die Erschütterungen unsere Kamera beeinflussten, aber einzigartige Bilder, die wir Ihnen nicht vorenthalten wollten.

Die Ausfahrt der Bergkönigin versetzte viele Eisenbahnfans in Verzücken, die den Zug an vielen Durchfahrten fotografieren oder filmen wollten. Hier die Durchfahrt durch den ehemaligen Haltepunkt Braune Sumpf, ein Erlebnis nicht nur für die Augen, sondern auch für die Ohren.

Auch unser nächstes Motiv ist besonders beliebt. Wie auf einer Modelleisenbahnplatte verlässt der Zug den Krumme-Grube-Tunnel, überquert das Krogstein-Viadukt, um wieder im Nebelholztunnel zu verschwinden.

Eingezwängt zwischen Bundesstraße 27 und der Bode fährt der Zug in den Ort. Halt und Endstation Bahnhof Rübenland.

0: war es endlich Zeit für die Sonntagsreden. Die Gäste der Jungfernfahrt versammelten sich im kühlen Vorraum der Baumannshöhle. Minister, Landrat und Bürgermeister freuen sich über den neuen touristischen Anziehungspunkt, der aber mit Leben erfüllt werden muss.
1: Naja, die Lokomotive soll also für die Zukunft touristische Fahrten durchführen. Jetzt liegt es an der Region, dass die Region natürlich versteht, das zu vermarkten. Sie müssen Gäste holen, damit die Fahrten dann auch voll sind. Denn im Moment ist das Land natürlich raus. Jetzt die Betriebskosten und so weiter, das muss jetzt alles selber erwirtschaftet werden.
0: Und noch eine Anekdote am Rande. Der Streik der Lokomotivführer 2008 machte diese Restaurierung erst möglich.
1: Ja, wir haben da ca. 400.000 Euro investiert. Das Geld haben uns deshalb ermöglicht, weil die Gewerkschaft gestreikt hat. Da sind keine Züge gefahren und da konnten wir das Geld haben wir zurückbekommen und haben gesagt, dafür nehmen wir das, sodass es dann auch gut angelegt, das Geld war.
2: Ist das wirklich so?
1: Ja, sonst würde ich das jetzt ja nicht so ins Mikrofon sagen. Das ist von den Geldern, die zurückgezahlt worden sind von der Deutschen Bahn, weil während der Streikzeit ja keine Züge gefahren sind und wir die Leistung ja schon bezahlt hatten, haben wir Geld zurückbekommen und einen Teil davon haben wir dafür genommen.
0: Eine Stunde später geht es wieder hinunter ins Tal, eine besonders schöne Durchfahrt noch einmal vor Hüttenrode. Jetzt muss die Bergkönigin rückwärts fahren und wir nutzten die Gelegenheit, den neuen Besitzer der Lokomotive nach seinen Plänen zu befragen.

0: Die HSB ist seit Frühjahr 2010 Besitzer einer Dampflokomotive. Die 95er, die Bergkönigin, ist also überlassen worden von der Deutschen Bahn, Deutsches Bahnmuseum, an die HSB als Besitzer. Die Dampflokfreunde im Förderverein in Arnstadt haben sich freundlicherweise bereit erklärt, die Lok auch aus ihrem Nutzungsverhältnis heraus abzugeben an die HSB, damit über die HSB hier der Tourismus auf der Rübelandbahn zwischen Blankenburg und der Stadt Oberharzheim-Brocken wirklich eine weitere Aufwertung erfahren kann. Also es gibt von Seiten der Stadt Blankenburg und auch von Seiten der Stadt Oberharzheim-Brocken diverse Ideen mit Sonderfahrten, die Bergkönigin auf dem Streckennetz hier einzusetzen, aber auch darüber hinaus, über Blankenburg hinaus natürlich auch zu sagen, wir können die Lokomotive auch natürlich auch nach Halberstadt, eventuell nach Magdeburg oder auch vielleicht ganz andere Ideen noch zu sagen, aber jedenfalls das, was hier angestoßen worden ist, auch mit der Lok als Werbung für die gesamte Region durch die Touristiker vor Ort einzusetzen.
1: Ende einer Dienstfahrt, zumindest für den 10. Juli 2010. Am 16., 17. und 23., 24. Oktober soll das 125-jährige Jubiläum der Eisenbahnstrecke wieder mit Dampffahrten begangen werden. Informationen und Fahrkarten gibt es bei der Touristinformation Blankenburg oder im Internet unter www.harzer-höhlen.de. Und die Fans müssen nicht traurig sein, wenn sie keine Karten erhalten können. Eine solche Zugdurchfahrt lohnt den Weg in den Harz allemal.

Ein Bahnübergang in Wernigerode. Eigentlich muss man sagen, es ist der Bahnübergang, denn das Bild der vorbeifahrenden HSB-Züge vor dem Westerntor gehört sicherlich zu den am meisten fotografierten Motiven von den vielen Touristen in der Harzstadt.

Und hier stampft die Dampflok der HSB den Berg hinauf, kurz vorm Bahnhof 3 an den Hohne. Diese Geräuschkulisse lässt das Herz von Eisenbahnfreunden höher schlagen. Es ist ja auch so typisch für eine Dampflokomotive und hängt ganz ursächlich mit ihrer Konstruktion zusammen.

Wenn man heute von Technologieträgern spricht, ist zumeist das Automobil oder der Computer gemeint. Vor 100 Jahren war es noch die Dampflokomotive. Man könnte sie auch als die Wiege des deutschen Maschinenbaus bezeichnen. Auch heute ist das Interesse an Dampflokomotiven ungebrochen. Aber wie funktioniert denn nun

0: Am besten kann man das natürlich sehen, wenn so eine Maschine auseinandergebaut wurde. Dazu besuchten wir das Dampflokwerk in Meiningen, den letzten Betrieb in Deutschland, in dem noch Dampflokomotiven instand gehalten werden können.
1: Wir sind einer von verschiedenen Anbietern in Europa, die dieses Leistungsspektrum abdecken können. Wir haben Mitarbeiter, die seit 30, 40 Jahren in diesem Betrieb sind. Das heißt natürlich auch, wir haben einen hohen Altersdurchschnitt. Aber gerade diese Mitarbeiter sind unsere Bank, mit der wir arbeiten können.
0: In Meiningen steht zurzeit eine der letzten 5 Exemplare der Baureihe 95. Dabei handelt es sich um die Nummer 027 und die soll wieder in Betrieb genommen werden. Noch steht sie hier auf ihren Rädern, aber im Dampflokwerk Meiningen sind genug auseinandergenommene Maschinen zu sehen und natürlich historische Zeichnungen, um das Funktionsprinzip zu erklären. Die wichtigsten Bauteile unserer Dampflokomotive sind natürlich der Dampfkessel mit der darin eingebauten Feuerbüchse, die Dampfmaschine und ein stabiler Rahmen, hier braun dargestellt, auf den diese Baugruppen und das Führerhaus montiert sind. Die Dampfmaschine bewegt über Treib- und Kuppelstangen die Radsätze. Hier in unserem schematischen Beispiel sind es 3. Bei der Baureihe 95 sind es sogar 5 Radsätze. Deshalb und aufgrund ihres hohen Gewichts war die Baureihe 95 in der Lage, auf relativ steilen Strecken noch Züge bis zu 430 Tonnen Gewicht zu ziehen. So zum Beispiel auf der Strecke der Rübelandbahn zwischen Blankenburg und Rübeland im Harz, wo die Lokomotive vor allem Güterzüge auf der bergigen Strecke bewegen musste.
2: Sie ist ein Glanzstück aller Steilstreckenlokomotiven. Sie ist kräftig, gut bedienbar, ja, und auch sicher in der Bremse, in der Handhabung. Ja, ich war damals abgestellt während der Elektrifizierung in Blankenburg. Und da habe ich die mehrere Monate im Plandienst gefahren. Also die hat die Steilstrecke 1:16, haben wir 150 Tonnen hochwärts gefahren. Und runter war zuerst 450, aber wir haben nachher auch 1000 gefahren. Talwärts mit 2 Lokomotiven, mal Südenrode, die zweite hinten dran. Ja, ich würde schon nochmal draufsteigen. Also Bange habe ich nicht. Da musste man ja auch eine Steilstreckenprüfung ablegen. Und das habe ich gemacht. Ich weiß natürlich nicht, ob die noch Gültigkeit hat.
0: Die Aufgabe des Heizers war es, das Feuer zu entfachen und in Gang zu halten. Und er musste darauf achten, dass immer genug Wasser im Kessel war. Die heißen Verbrennungsgase strömen an den wasserführenden Rohren vorbei. Der entstehende Dampf wird oben im Dampfdom abgenommen und der Dampfmaschine zugeleitet. In den Zylindern verrichtet der Dampf seine Arbeit. Dann strömt er über das sogenannte Blasrohr in den Schornstein der Lokomotive. Der ausströmende Dampf reißt die Verbrennungsgase aus der Feuerbüchse mit, sorgt damit für die notwendige Frischluftzufuhr und je schneller die Lokomotive fährt, umso mehr wird auch das Feuer angefacht. Außerdem kann der Wasserdampf eventuelle Funken löschen. Und so entsteht auch das typische Arbeitsgeräusch. Doch zurück zu unserer 95er. Hier im Ingenieurbüro des Dampflokwerkes ist man damit beschäftigt, die alten Zeichnungen herauszusuchen. Schließlich liegt die Fertigung der Lokomotiven schon über 80 Jahre zurück und im Laufe der Jahrzehnte wurden viele Veränderungen vorgenommen, um die Maschinen an die jeweils aktuellen Erfordernisse anzupassen.
3: Und wir sind in der glücklichen Lage, ein großes Zeichnungsarchiv für Dampflokomotivzeichnungen hier zu haben im Werk. Und haben auch für die Baureihe 95 entsprechende Zeichnungen noch im Fundus. Spaß macht alles, was zu konstruieren ist, was zu überprüfen ist, was entsprechend anzupassen ist. Das sind ja unsere Arbeiten dann.
0: Horst Schmidt ist zwar schon Rentner, aber er gibt seine Erfahrungen gern an jüngere Kollegen weiter, damit das kostbare Wissen nicht verloren geht.
3: Das sind alles Kollegen, die sich dafür interessieren, die das auch

0: um den Azubis, die wir haben, die wir auch jedes Jahr übernehmen, diesen Maschinen wieder näher zu bringen. Denn jede dieser Lokomotiven hat ihre Eigenheiten, hat ihre Spezialbauteile, die nicht jeden Tag zur Aufarbeitung kommen. Aber es ist uns bis jetzt gelungen und wir arbeiten weiter dran.
1: Vor den Kollegen liegen nun einige Wochen angestrengte Arbeit, denn es ist nicht einfach, eine solche Lokomotive wieder betriebsfähig zu machen. Besonders eine bestimmte Besonderheit bei diesem Typ wird nicht einfach wieder herzustellen sein.
0: Die Lokomotive ist ja für Stallstrecken gebaut und hat eine spezielle Bremse, eine Rickenbachbremse. Und diese Rickenbachbremse wurde an dieser Lokomotive vor einiger Zeit abgebaut und ist nicht mehr vorhanden. Die greift also nicht nur in das Bremssystem, sondern auch in das Steuerungssystem der Lok ein. Und deswegen gibt es hier doch wieder kleine Probleme, die wir aber lösen werden. Der Zeichnungssatz für diese Teile, die wir benötigen, ist bei uns im Haus vorhanden. Die Anfragen laufen. Also wir sind da guter Dinge, dass wir das Problem lösen werden.
1: Bei dieser Bremsanlage handelt es sich um eine Spezialität für Lokomotiven, die auf Bergstrecken eingesetzt werden sollten. Anstelle des sich im Zylinder entspannenden Dampfs wird Luft angesaugt und komprimiert. Diese Bremse muss also wieder neu gebaut werden, damit dem geplanten Betrieb auf der Rübelandbahn nichts entgegensteht.
0: Obwohl es auch Leute gibt, wir waren erst vor kurzem auf der Messe, die fragen, warum macht man das eigentlich? Aber wir denken immer, unsere Zukunft kommt von unserer Herkunft und da passt das haargenau dazu.
1: Die Arbeiten an der Lokomotive sollen noch in diesem Jahr abgeschlossen werden. Das Land Sachsen-Anhalt unterstützt das Vorhaben der Wiederinbetriebnahme mit den erforderlichen finanziellen Mitteln und die HSB wird die Traditionsfahrten auf der Strecke Blankenburg-Rübeland durchführen. Schon im Oktober könnte es soweit sein, dass hier wieder eine 95er heraufstampft.

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3: Seit Mai 2010 ist sie wieder aus eigener Kraft auf der Strecke. Die schwere Güterzuglokomotive 95027, auch bekannt als Bergkönigin. Denn ihr Revier sind die sogenannten Steilstrecken. Auf solch einer Steilstrecke wollte das Land Sachsen-Anhalt für einen touristischen Höhepunkt sorgen. Gemeint ist die Rübelandbahn, mitten im Harz gelegen. Von Blankenburg nach Rübeland, bekannt durch die berühmten Tropfsteinhöhlen, führt die Eisenbahntrasse durch malerische Landschaften. Und die Fahrt mit einer funktionierenden Dampflokomotive wird dafür ein besonderes Erlebnis sorgen. Schließlich hat Sachsen-Anhalt sehr gute Erfahrungen mit der Harzer Schmalspurbahn, die mit ihren dampfbetriebenen Zügen jährlich Millionen an Touristen in den Harz locken. Der 10. Juli 2010 war für die Jungfernfahrt der restaurierten Lokomotive mit dem Verkehrsminister und Gästen vorgesehen. Die Vorbereitungsarbeiten begannen zwei Tage vor dem großen Tag und dazu möchten wir Ihnen Günter Krüger von der Traditionsgemeinschaft 503708 aus Blankenburg vorstellen. Günter Krüger muss die Bergkönigin anheizen, mit besonderer Vorsicht, denn so ein betagtes technisches Gerät verlangt nach schonender Behandlung. Die Lokomotive muss langsam auf Temperatur gebracht werden, damit alle Metallteile genug Zeit haben zum Ausdehnen und Setzen. Jede Menge Holz wurde herbeigeschafft und in der

0: Feuerbüchse aufgestapelt. Aber bevor gezündet wird, muss überprüft werden, dass die Lokomotive sich nicht aus Versehen selbstständig machen kann. In einer Zeit, wo Feuer eher in den Tiefen eines Gaskessels stattfindet, ist die Kunst des Anzündens von Kohle fast schon in Vergessenheit geraten. Zunächst suchte sich Herr Krüger ein paar ölige Putzlumpen. In einem Lokschuppen findet sich sowas natürlich leicht. Auf der Kohlenschaufel wird ein Stück Papier angezündet, mit dessen Flammen die Putzlumpen, dann werden kleine Holzscheite draufgestapelt und die ganze brennende Fuhre vorsichtig durch die Feuerklappe in die Feuerbüchse geschoben. Das Holz muss überall unter dem Kesselboden liegen, damit sich ein schön gleichmäßiges Feuer entwickeln kann.
1: So, das erste ist gemacht. Nun ist Zeit angesagt.
0: Das wird jetzt ein paar Stunden dauern und dabei brauchen wir nicht zuzusehen. Es war aber nicht das erste Mal, dass die Maschine unter Dampf gesetzt wurde, seit sie das Dampflokwerk in Meiningen verließ. Ganz im Geheimen fanden Probefahrten statt, auf denen die Lokführer erlernen mussten, die Bergkönigin zu bedienen. Ein Veteran hat ihnen dabei geholfen. Der 74-jährige Lehrlokführer Jürgen Brandenburg wusste noch, wie eine 95er funktioniert und worauf die Kollegen achten müssen.
2: Bei diesen Maschinen ist es so, wir haben lange Bergwasserstände. Die Anzeige für den niedrigsten Wasserstand in der Ebene liegt etwa 100 mm oberhalb der Verschraubung. Das muss ich beachten, ja, dass ich eben wieder in der Ebene den Wasserstand nicht unten, sondern eben etwas höher halten muss. Ja. Und zum Dritten ist es, die Bergmaschinen sind ausgerüstet mit einer Gegendruckbremse. Das heißt, in der Talfahrt arbeitet meine Dampfmaschine quasi als Kompressor.
0: Nun gibt es einen ausgewählten Kreis von 4 Lokomotivführern, die die Bergprüfung bestanden haben. Uwe Rehe ist einer von ihnen, ein erfahrener Eisenbahner, der sonst mit Diesel oder E-Loks unterwegs ist. Das Fahren mit der Dampflokomotive, sein besonderes Hobby. Den Job als Heizer hatte Sebastian Pense. Er kümmerte sich schon die ganze Nacht über um das Feuer, gemeinsam mit anderen Vereinsmitgliedern, damit auch er mal ein Auge zumachen konnte. Denn Eisenbahner, besonders wenn sie Dampfloks fahren, sind früh auf den Beinen. Abfahrt Blankenburg ab 8.15 Uhr. Da heißt es, sich schon um 6 Uhr um die Bergkönigin zu kümmern. Nochmal Wasser nachfüllen, eine Fuhre Kohle aufladen und dann kann zum Rangieren losgefahren werden. Die beiden Waggons des Eisenbahntraditionsvereins Stassfurt werden angekoppelt.

0: Wollen. Und hier ist die Dampflokomotive im FEW. Wir möchten gerne unseren Zug bereitstellen. 10080 nach Halberstadt. Wir kommen dann langsam raus. Jawohl.
1: Zunächst wird Halberstadt angefahren. Hier sollen der Verkehrsminister und weitere geladene Gäste der Harzer Schmalspurbahnen zusteigen. Für mich die Gelegenheit, auf dem Führerstand mitzufahren.

Das gute Zusammenspiel von Heizer und Lokomotivführer ist besonders wichtig bei der Bedienung einer Dampflokomotive. Nach Möglichkeit beobachten beide die Strecke. Sie rufen sich die Signalzeichen zu oder ob die Bahnübergänge frei sind. Alles auf dem Führerstand wird mechanisch bedient. Elektronik ist für das Funktionieren der Lokomotive nicht notwendig. Nur die Schnittstelle zur modernen Zugleittechnik ist elektronisch. Diese stoppt den Zug automatisch. Zum Beispiel, wenn ein Signal übersehen, zu schnell gefahren wurde oder wenn der Lokführer den Totmann-Knopf nicht regelmäßig betätigt. Ein lautes Tuten erinnert ihn daran. Einfahrt in Halberstadt und noch ein Stück Elektronik. Ein Funktelefon verbindet die Lok mit dem Stellwerk. Heizer Pense hat Mühe, bei dem Krach die Kollegen zu verstehen. Sie teilen ihm mit, auf welchem Bahnsteig er einfahren wird. Der Halberstädter Bahnhof ganz im Zeichen der laufenden Rekonstruktion. Die Bahnsteige sind schon fertig. Das Bahnhofsgebäude ist noch komplett eingerüstet. Der Aufenthalt in Halberstadt vergeht mit dem Umkoppeln der Lokomotive. Die Baureihe 95 ist eine der wenigen Dampfmaschinen, die vorwärts und rückwärts gleich schnell fahren können. Die Maximalgeschwindigkeit liegt bei etwa 65 km pro Stunde, denn die Bergkönigin ist eher kräftig als schnell. Dieser Vorteil, mit der gleichen Leistungsfähigkeit in beide Richtungen fahren zu können, ist für den Betrieb auf der Rübelandstrecke besonders wichtig, denn umgekoppelt wird noch mehrmals an diesem Tage. Ein Grund dafür ist die besondere Streckenführung der Rübelandbahn. Ein anderer ist, dass die für Dampflokomotiven notwendige Infrastruktur, wie zum Beispiel Drehscheiben, nicht mehr überall vorhanden sind. Was noch fehlt an Infrastruktur, werden wir gleich sehen. Aber erst einmal genießen wir die Einfahrt des Zuges in Blankenburg mit Blasmusik und Bürgermeister.

Während der Verkehrsminister und die verantwortlichen Bürgermeister die an der Strecke liegenden Gemeinden für die Fotografen posieren, muss sich die Mannschaft um ihre Lokomotive kümmern. Die Fahrt nach Halberstadt hat die Wasservorräte verringert, dass es nicht mehr bis nach Rübeland und zurück reichen würde. Aber Wassertankstellen wie früher einmal gibt es an den Bahnhöfen nicht mehr. Die Feuerwehr Finrode half mit ihrem Tankwagen. Eine gute halbe Stunde später kann es dann endlich auf die Strecke gehen. Ausfahrt aus Blankenburg, die Blasmusik spielt wieder und allmählich wird die Musik wieder vom Arbeiten der Maschine übertönt. Die Strecke hoch nach Rübeland bietet viel von dem, was nicht nur Eisenbahnfreunde fasziniert. Vor der Kreuzung zur Bundesstraße 6 stampft unser 95er vorbei an den modernen Lokomotiven der Havelländischen Eisenbahn, die sonst die Strecke befahren, vornehmlich für Transporte der Fels AG. In engen Kehren geht es den Gebirgsrand empor zum Bahnhof Michaelstein. Das ist ein sogenannter Spitzkehrenbahnhof, also muss wieder umgespannt werden. Übrigens das dritte Mal heute. Etwa 10 Minuten später verlässt der Zug den Bahnhof. Jetzt einmal aus der subjektiven Perspektive des Lokführers. Gut zu erkennen, wie die Erschütterungen unsere Kamera beeinflussten, aber einzigartige Bilder, die wir Ihnen nicht vorenthalten wollten.

Die Ausfahrt der Bergkönigin versetzte viele Eisenbahnfans in Verzücken, die den Zug an vielen Durchfahrten fotografieren oder filmen wollten. Hier die Durchfahrt durch den ehemaligen Haltepunkt Braune Sumpf, ein Erlebnis nicht nur für die Augen, sondern auch für die Ohren.

Auch unser nächstes Motiv ist besonders beliebt. Wie auf einer Modelleisenbahnplatte verlässt der Zug den Krumme-Grube-Tunnel, überquert das Krogstein-Viadukt, um wieder im Nebelholztunnel zu verschwinden.

Eingezwängt zwischen Bundesstraße 27 und der Bode fährt der Zug in den Ort. Halt und Endstation Bahnhof Rübeland.

0: war es endlich Zeit für die Sonntagsreden. Die Gäste der Jungfernfahrt versammelten sich im kühlen Vorraum der Baumannshöhle. Minister, Landrat und Bürgermeister freuen sich über den neuen touristischen Anziehungspunkt, der aber mit Leben erfüllt werden muss.
1: Naja, die Lokomotive soll also für die Zukunft touristische Fahrten durchführen. Jetzt liegt es an der Region, dass die Region natürlich versteht, es zu vermarkten. Sie müssen Gäste holen, damit die Fahrten dann auch voll sind. Denn im Moment ist das Land natürlich raus. Jetzt die Betriebskosten und so weiter, das muss jetzt alles selber erwirtschaftet werden.
0: Und noch eine Anekdote am Rande. Der Streik der Lokomotivführer 2008 machte diese Restaurierung erst möglich.
1: Ja, wir haben da ca. 400.000 Euro investiert. Das Geld haben uns deshalb ermöglicht, weil die Gewerkschaft gestreikt hat. Da sind keine Züge gefahren und da konnten wir das Geld haben wir zurückbekommen. Da haben wir gesagt, dafür nehmen wir das, sodass es dann auch gut angelegtes Geld war.
2: Ist das wirklich so?
1: Ja, sonst würde ich das jetzt ja nicht so ins Mikrofon sagen. Das ist von den Geldern, die zurückgezahlt worden sind von der Deutschen Bahn, weil während der Streikzeit ja keine Züge gefahren sind und wir die Leistung ja schon bezahlt hatten, haben wir Geld zurückbekommen und einen Teil davon haben wir dafür genommen.
0: Eine Stunde später geht es wieder hinunter ins Tal, eine besonders schöne Durchfahrt, noch einmal vor Hüttenrode. Jetzt muss die Bergkönigin rückwärts fahren und wir nutzten die Gelegenheit, den neuen Besitzer der Lokomotive nach seinen Plänen zu befragen.

Die HSB ist seit Frühjahr 2010 Besitzer einer Dampflokomotive. Die 95er, die Bergkönigin, ist also überlassen worden von der Deutschen Bahn, Deutsches Bahnmuseum, an die HSB als Besitzer. Die Dampflokfreunde in Förderverein in Arnstadt haben sich freundlicherweise bereit erklärt, die Lok auch aus ihrem Nutzungsverhältnis heraus abzugeben an die HSB, damit über die HSB hier der Tourismus auf der Rübelandbahn zwischen Blankenburg und der Stadt Oberharzanbrocken wirklich eine weitere Aufwertung erfahren kann. Also es gibt von Seiten der Stadt Blankenburg und auch von Seiten der Stadt Oberharzanbrocken diverse Ideen mit Sonderfahrten, die Bergkönigin auf dem Streckennetz hier einzusetzen, aber auch darüber hinaus, über Blankenburg hinaus natürlich auch zu sagen,

0: wir können die Lokomotive natürlich auch nach Halberstadt, eventuell nach Magdeburg oder auch vielleicht ganz andere Ideen noch zu sagen. Ja. Aber jedenfalls das, was hier angestoßen worden ist, auch mit der Lok als Werbung für die gesamte Region durch die Touristiker vor Ort einzusetzen.
1: Ende einer Dienstfahrt, zumindest für den 10. Juli 2010. Am 16., 17. und 23., 24. Oktober soll das 125-jährige Jubiläum der Eisenbahnstrecke wieder mit Dampffahrten begangen werden. Informationen und Fahrkarten gibt es bei der Touristinformation Blankenburg oder im Internet unter www.harzer-höhlen.de. Und die Fans müssen nicht traurig sein, wenn sie keine Karten erhalten können. Eine solche Zugdurchfahrt lohnt den Weg in den Harz allemal.

ein Bahnübergang in Wernigerode. Eigentlich muss man sagen, es ist der Bahnübergang, denn das Bild der vorbeifahrenden HSB-Züge vor dem Westerntor gehört sicherlich zu den am meisten fotografierten Motiven von den vielen Touristen in der Harzstadt.

Und hier stampft die Dampflok der HSB den Berg hinauf, kurz vorm Bahnhof 3 an den Hohne. Diese Geräuschkulisse lässt das Herz von Eisenbahnfreunden höher schlagen. Es ist ja auch so typisch für eine Dampflokomotive und hängt ganz ursächlich mit ihrer Konstruktion zusammen.

Wenn man heute von Technologieträgern spricht, ist zumeist das Automobil oder der Computer gemeint. Vor 100 Jahren war es noch die Dampflokomotive. Man könnte sie auch als die Wiege des deutschen Maschinenbaus bezeichnen. Auch heute ist das Interesse an Dampflokomotiven ungebrochen. Aber wie funktioniert denn nun so

0: Am besten kann man das natürlich sehen, wenn so eine Maschine auseinandergebaut wurde. Dazu besuchten wir das Dampflokwerk in Meiningen, den letzten Betrieb in Deutschland, in dem noch Dampflokomotiven instand gehalten werden können.
1: Wir sind einer von verschiedenen Anbietern in Europa, die dieses Leistungsspektrum abdecken können. Wir haben Mitarbeiter, die seit 30, 40 Jahren in diesem Betrieb